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Und ich sage euch, das Universum brachte einen Mann wie Albert Einstein zum Glauben an einen Schöpfergott. Ich habe das auch nicht gedacht, aber ich habe eine ganze Reihe von Literatur von ihm oder über ihn gelesen und so weiter. Ja, also ich sag mal so, nachdem nämlich der Albert Einstein, und den halte ich für einen der intelligentesten Köpfe, die je hier in unserem Bereich so gelebt haben, nachdem er herausfand, dass das Universum nicht ewig ist, weil früher im Mittelalter hat man gedacht, das Universum ist ewig, ohne Ende. Nein, aber Albert Einstein hat herausgefunden, dass es nicht ewig ist, sondern einen Anfang haben muss. Ist doch klar. Und der ist so intelligent, der wusste sofort, wenn das Universum einen Anfang hat, dann muss es auch einen geben, der das angefangen hat. Das war dem sofort klar. Deswegen hat er gesagt, hört genau zu, das kann man nachlesen, da kann ich die Zitate nennen, wo das steht. Er hat gesagt, ich kann kein Atheist sein, denn es gibt einen Gott. Es muss einen Gott geben. Und dann sagt er weiter, das Universum besteht aus mathematischen Gesetzen und Prinzipien. Und hinter mathematischen Gesetzen und Prinzipien muss Intelligenz stehen. Und wo es Intelligenz gibt, da muss es auch eine Person geben. Und er hat recht. Und dieser Gott, den er, der Albert Einstein in der Schöpfung erkannt hat, das ist der Herr Jesus, durch den alles erschaffen wurde und durch den alles besteht. Also ich sag mal so, nach allem, was ich von Albert Einstein gelesen habe, er war kein gläubiger Christ, weil er begnügte sich, aber er hatte einen festen Glauben an einen Schöpfergott. Er begnügte sich damit, das war sein Ziel. Er wollte die Methodik herausfinden, wie Gott das alles gemacht hat. Weil ich glaube, dass wenn Albert Einstein weitergegangen wäre, was Gott eigentlich mit der Schöpfung ja bezweckt, dass Menschen weitergehen und die Frage stellen, kann ich den, der das gemacht hat, kann ich den persönlich kennenlernen? Wenn Albert Einstein, davon bin ich überzeugt, wenn er diese Frage gestellt hätte, dann hätte er den Herrn Jesus gefunden. Weil die Bibel sagt, wer ihn sucht, der wird ihn auch finden. Also ich kann, wenn ich die Schöpfung, wenn ich das Universum ansehe, dann kann ich mich also richtig gut hineinversetzen in das, was der Psalmist sagt, und er spricht mir aus der Seele im Psalm 139. Da heißt es, für mich aber, wie schwer sind deine Gedanken, o Gott? Wie gewaltig sind ihre Summen? Wollte ich sie zählen, so sind sie zahlreicher als der Sand. Also, der Herr Jesus ist aber nicht nur die Kraft und der Erhalter der ganzen Schöpfung, sondern er ist auch das Ziel und der Inhalt der Schöpfung. Wir haben gelesen, alles ist durch ihn und zu ihm hingeschaffen. Das heißt, alles, was wir sehen, ist durch ihn und für ihn oder zu ihm hin geschaffen worden. Manchmal hört man, wenn ich mit Leuten rede, hört man die Frage, wo soll das denn mal alles hinführen? Wohin steuert denn diese Welt? Und ich sage euch, hier haben wir die Antwort. Sie steuert auf ihn zu, weil der Herr Jesus der Inhalt und das Ziel ist. Aber das bedeutet auch im Umkehrschluss, liebe Freunde, dass ein Leben ohne ihn ziellos ist. Ohne den Herrn Jesus kannst du niemals eine bleibende Erfüllung in deinem Leben finden. Er hat aber nicht nur den Vorrang in der Offenbarung Gottes und in der Verwaltung des Universums, sondern er hat auch den Vorrang in der Erlösung der Welt. Wir haben gelesen, es gefiel der ganzen Fülle, in ihm zu wohnen und durch ihn, also durch Jesus, alles mit sich zu versöhnen, indem er Frieden gemacht hat durch das Blut seines Kreuzes. Das heißt, er ist derjenige, der die Menschen durch seinen Tod am Kreuz erlöst oder erkauft hat. Das heißt, jeder echte Christ ist sein Eigentum. Das alleine ist schon ein Wunder der Gnade Gottes. Und wenn ich euch fragen würde und wenn ihr bisher einigermaßen aufgepasst habt, wodurch hat der Herr Jesus alles, was wir sehen, ins Dasein gerufen, dann wäre die richtige Antwort,
durch sein allmächtiges Wort. Er sprach und es war da. Aber jetzt kommt die nächste Frage. Wie hat er sich denn seine Gemeinde, wie hat er die Menschen, die ihm ihr Leben anvertraut haben, die an ihn glauben, wie hat er die denn erworben? Die hat er nämlich nicht durch sein Wort erschaffen. Das heißt, er sprach und die war da, die Gemeinde oder die Gläubigen. Nein, die hat er mit seinem vergossenen Blut erworben, weil der Lohn der Sünde der Tod ist. So sagt es Gottes Wort. Römer 6,23, der Lohn der Sünde ist der Tod. Die Gnadengabe Gottes aber ist ewiges Leben in Christus Jesus, unserem Herrn. Sein Blut, liebe Freunde, sein Blut, das am Kreuz floss, hat uns freigekauft, hat uns errettet vor dem ewigen Verderben. Und deswegen alleine schon ist jeder Mensch wertvoller als alle Sterne des Universums. Egal wie groß das Universum ist, es ist nichts verglichen mit der Größe seiner Liebe, die er zu jedem von uns hat und die er bewiesen hat, als er für uns litt am Kreuz und als er für uns am Kreuz gestorben ist. Da kommt ein junger Bruder, so ein Jugendlicher aus der Jugendgruppe, aus der Gemeinde, der besucht einen alten Bruder in der Gemeinde, auf den er große Stücke hält. Und er sagt, er redet mit ihm über die Schule, was sie da alles lernen und so weiter. Und sie kamen auf die Größe des Universums zu sprechen. Und der junge Mann fragte den alten Bruder, sagen Sie, was glauben Sie, bei so vielen Sternen, 100 Milliarden Sterne in unserer Galaxie, glauben Sie, dass es irgendwo einen Planeten gibt, auf dem es Leben gibt wie auf der Erde? Da guckte der alte Bruder ihn an und schüttelte nur den Kopf. Nein. Nein, das gibt es nicht. Nein, das gibt es nicht. Ja, sagte der junge Bruder, aber das geht mir einfach nicht in den Kopf rein. 100 Milliarden Sterne und 150 Milliarden Galaxien. Nicht eine einzige irgendwo einen Planeten, wo das die gleichen Bedingungen sind wie bei der Erde, dass da Leben entstehen könnte. Nein, überhaupt nicht. Und dann sagte der junge Mann zu dem alten Bruder, na dann sagen Sie mir doch bitte mal, warum hat Gott sich denn dann so viel Mühe gemacht mit diesen Milliarden und Milliarden Sterne? Warum hat er sich diese Arbeit, diese Mühe gemacht? Und da guckt ihn der alte Bruder so staunend an. Und er fragt ihn, welche Mühe? Welche Mühe? Er hat doch nur gesprochen und alles war da. Damit hatte Gott überhaupt keine Mühe. Er hat nur ein Wort gesagt, aber alles da. Ja, das stimmt. Und der alte Bruder sagte dann zu ihm weiter, es gab nur einmal eine Situation, die Gott wirklich Mühe gemacht hat. Und zwar, das war der Augenblick, als es auf dem Hügel Golgatha, finster wurde. Und als Gott der Allmächtige meine und deine Sünden auf seinen Sohn gelegt hat. Und an ihm die Strafe vollzogen hat, ihn aus dem Leben geholt hat. Das hat Gott Mühe gemacht. Und nicht das Universum. Das hat Gott wirklich Mühe gemacht. Seht mal, wir leben alle, alle Menschen leben von Gott getrennt, von Natur aus, weil sich unsere Ureltern Adam und Eva von Gott getrennt haben und dem Feind Gottes, dem Widersacher Gottes, dem Satan, mehr vertraut haben, der ihnen eingeredet hat, dass sie ohne Gott glücklicher und freier leben könnten. Und sie fielen in Sünde und sie wurden von Gott getrennt. Deswegen stehen wir Menschen alle, ohne Ausnahme, wir stehen alle auf der Seite der Sünder. Und es sind unsere Sünden, die uns von Gott trennen. Und die Bibel sagt es so deutlich, Jesaja 59, da heißt es, eure Sünden sind es, die eine Trennung gemacht haben zwischen euch und Gott. Und der Preis für diese Sünde ist der Tod. Und das bedeutet Trennung von Gott, Trennung von der Quelle des Lebens. Das ist unvorstellbar, aber trotzdem wahr, dass der heilige Gott, unser Schöpfer,
einen brennenden Hass auf die Sünde hat, sich aber trotzdem mit einem unaussprechlich liebenden Herz zu uns Sündern herabneigt und sich einen Plan ausgedacht hat, wie er uns trotz unserer Sünden zurück an den Platz bringen kann, für den er uns eigentlich bestimmt hat. Gemeinschaft zu haben mit ihm. Hier der Mensch, der zu Gott zurück will, weil er, und das ist jedem Menschen angeboren, weil er instinktiv weiß, dass es Gott geben muss. Und dann versucht jeder Mensch auf irgendeine Weise diese Kluft zu überbrücken, um zurückzukommen. Manche versuchen es mit einem moralischen Leben, andere mit irgendwelchen Religionen oder Philosophien. Aber das kann gar nicht gehen, weil egal was wir machen, wir können keine einzige Sünde in unserem Leben ungeschehen machen. Und es sind die Sünden, die uns trennen von Gott, die dich von Gott trennen. Aber auf der anderen Seite steht Gott, der uns Menschen liebt. Und dann fasste dieser Gott, dieser Schöpfergott, er fasste einen Plan. Und auf dem Höhepunkt dieses Rettungsplanes verlässt er selbst in seinem Sohn Jesus Christus den Himmel und er kommt auf die Seite der Menschen. Er kommt in diese dunkle, elende Welt. Das ist eigentlich der richtige Grund, woran sich die Christenheit zu Weihnachten erinnert. Gott wird Mensch. Und er kam mit dem Plan, den Preis für unsere Sünden zu bezahlen. Er stirbt an einem Kreuz und er wird durch den Tod von der Quelle des Lebens getrennt. An unserer Stelle, an deiner Stelle. Und er hat damit bezahlt, liebe Freunde, was keiner von uns bezahlen könnte. Keiner kann das bezahlen, aber er hat es bezahlt. Und der Apostel Petrus beschreibt es so trefflich in seinem Brief, in seinem ersten Brief, Kapitel 2. Da heißt es, Jesus hat unsere Sünden selbst an seinem Leib getragen auf dem Holz. Und dadurch ist sein Kreuz zu einer Brücke geworden. Einer Brücke zurück zu Gott. Jesus Christus versöhnt jeden, der da will, mit Gott. Nur den, der da will. Der Herr Jesus versöhnt jeden Menschen, der will, mit Gott. Er ist der Einzige. Und jeder, der will, kann heute noch zu ihm kommen und Vergebung seiner Sünden und ewiges Leben geschenkt bekommen, liebe Freunde. 1. Petrus, der schreibt nochmal im Kapitel 3, Christus hat einmal für Sünden gelitten, der Gerechte für die Ungerechten. Das sind wir, damit er uns zu Gott führe. Das war sein Plan. Er wollte uns zurückbringen zu Gott. Und deswegen sage ich am Ende, es gab niemals einen Menschen wie den Herrn Jesus. Er ist unser Erlöser. Was haben wir für einen wunderbaren, beeindruckenden Heiland. Und wenn jemand heute Abend hier ist, der ihn noch nicht persönlich kennt, dann musst du ihn unbedingt kennenlernen, solange du es noch kannst. Aber ich habe auch eine Botschaft für die, die von sich sagen, ich habe mich schon bekehrt. Ich bin schon ein Christ. Und deswegen stelle ich hier eine andere Frage. Und gib nicht mir die Antwort, sondern gib diese Antwort Gott. Hat der Herr Jesus in deinem Leben den Vorrang? Hat er in deinem Leben den Vorrang? Nein, er fragt nicht nach irgendeinem Platz in deinem Leben, sondern er will in allem, so haben wir es gelesen, er will in allem den Vorrang haben. Das ist es, was er sich wünscht und das ist es auch, was er verdient, weil er das Haupt ist. Und weil er der Schöpfer ist. Und weil er der Erstgeborene aus den Toten ist. Das heißt, er ist auferstanden. Und er lebt. Auch heute Abend. Auch wenn wir ihn nicht mit unseren leiblichen Augen sehen.
er ist auch heute in unserer Mitte. Und warum? Damit er in allem den Vorrang habe. Ich kann euch sagen, und damit komme ich zum Schluss, ich bin seit über 50 Jahren mit dem Herrn Jesus unterwegs. Aber bei der Ausarbeitung dieses Themas, dieser Botschaft, bin ich in meinem Leben an einen Punkt gekommen, wo ich für mich noch einmal neu eine Entscheidung getroffen habe. Und die Entscheidung, die ich dann noch einmal neu getroffen habe, ist, ich will ihm wieder ganz neu den Vorrang in meinem Leben geben, weil er mein Heiland und weil er mein Herr ist. Kolosser 2, Vers 9. Er soll auch mich noch einmal ganz neu bewegen. Und ich frage die Christen hier im Zelt, wäre das nicht auch mal ein Schritt für dich, lieber Christ, dich noch einmal neu aufzumachen und dein Leben dem Herrn Jesus neu zu weihen? Aber mein Herzensanliegen geht auch an die, die noch nie beim Herrn Jesus waren. Wie steht es da mit dir, der du dich noch nie bekehrt hast? Willst du ihn nicht heute in dein Herz einladen? Gott hat dir doch nur Verfügungsgewalt über das Heute geschenkt. Das Morgen gehört dir gar nicht. Du weißt nicht, ob du morgen noch aufwachst. Und stell dir vor, heute Nacht wird dein Leben abgerufen und du hast dich nicht entschieden. Dann schlägst du deine Augen auf auf der falschen Seite. So wie ein Mann, von dem wir im Lukas 16 lesen, der seine Augen aufschlug und in Qualen war. Leute, das ist kein Spaß. Ich stehe nicht hier, weil ich Langeweile habe. Ich stehe hier, weil ich einen Auftrag habe von Gott, euch die frohe Botschaft zu sagen, dass Gott nicht will, dass der Sünder umkommt und lebt, sondern dass er umkehrt und lebt. Triff heute die wichtigste Entscheidung deines Lebens. Wenn du dein Leben ihm übereignet, wenn du ihm den Vorrang gegeben hast, dann bist du auf der sicheren Seite und darfst dann voller Zuversicht in die Zukunft hineingehen, weil du weißt, er hat dich für alle Ewigkeit errettet. Und er freut sich, dass du mit ihm für ewig im Himmel Gemeinschaft haben wirst. Ich lade dich ein und wenn du willst, kannst du den ersten Schritt machen. Wir hören jetzt wieder von unseren Sängern. Wir hören wieder dieses Lied. Ich komme zum Kreuz. Ich suche Gnade bei dir. Ich komme zum Kreuz. Für mich starbst du hier. Komme aus Schwachheit jetzt zu deiner Kraft. Jesus, ich komme zum Kreuz. Und ich bitte dich, denke noch einmal nach, während du den Text liest. Und wenn du kannst, kannst du auch gerne mitsingen. Aber denke einmal nach über dein Leben, wo du deine Augen aufschlagen würdest und bitte, ich bitte dich im Namen Jesu, triff heute Abend die richtige Entscheidung, dass du zu dem Herrn Jesus kommst. Ich komme zum Kreuz, ich suche Gnade bei dir. Gnade heißt unverdiente Zuwendung Gottes. Ich lade dich ein, zu dem Herrn Jesus zu kommen. Und wenn du Mut hast, und ich weiß, dass da Mut zugehört, vor 56 Jahren war ich in einer ähnlichen Versammlung. Und das war ein Kampf in mir, als der Prediger aufrief, nach vorne zu kommen. Aber ich bin heute dankbar, dass ich dann den Mut hatte, dass Gott mir den Mut gegeben hat, einfach zu sagen, ich brauche den Schutz der Anonymität nicht mehr. Jeder darf sehen, dass ich mich neben den Herrn Jesus stelle. Und dazu lade ich ein, während wir das Lied hören und vielleicht selber mitsingen, komm einfach nach vorne. Stell dich hier vorne hin und zeige damit dem Herrn Jesus, dass du heute ernst machst. Und auch die, die vielleicht nochmal neu sich aufmachen wollen, sollen nach vorne kommen und das dem Herrn Jesus deutlich zeigen. Auch die Kinder sind eingeladen, wenn welche hier sind und das verstanden haben, worum es geht. Wir wollen aufstehen und alle Verse singen und danach will ich mit uns beten.

Herr Jesus Christus, wir danken dir von ganzem Herzen, dass du nicht nur diese Welt erschaffen hast, dass wir einfach nur aus dem Staunen gar nicht herauskommen über deine Allmacht, über deine Herrlichkeit, über deine Größe, deine Stärke. Nein, noch viel mehr hast du getan. Du hast uns geschaffen, obwohl du wusstest, dass das voll daneben geht, was wir alles angestellt haben. Und wir wissen, wie es in unseren Herzen aussieht, Herr Jesus. Aber das hat dich nicht davon abgehalten, hinter uns herzukommen. Hinter jedem Einzelnen von denen, die ihr Leben schon dir gegeben haben. Du bist hinter ihnen her gewesen, bis sie an einem Punkt waren, wo sie erkannt haben, dass sie verloren sind ohne dich. Und dann haben sie sich an dich gewandt, haben deinen Namen angerufen und dich gebeten, ihnen Schuld und Sünde zu vergeben und ihr Leben in deine Hand gelegt. Herr, und da hast du sie angenommen. Danke dafür, Herr, weil wir wissen, welch hohen Preis du dafür bezahlt hast, dass jeder Mensch kommen kann. Auch in den vergangenen Tagen für die, die nach vorne gekommen sind, Herr, die ein Leben neu angefangen haben mit dir, für die beten wir und danken dir, dass du zu ihren Herzen geredet hast. Und auch jetzt redest du noch zu den Herzen. Und ich bete besonders für die, die noch nie bei dir waren. Herr, klopfe noch einmal an ihre Herzenstür, so wie dein Wort es sagt. Siehe, ich stehe an der Tür und klopfe an. Wenn du meine Stimme hörst und mir auftust, dann werde ich zu dir einkehren und mit dir essen und du mit mir. Das ist so gewaltig. Du, der Schöpfergott, willst Gemeinschaft am Tisch beim Essen mit uns haben. Und dazu lädst du auch heute Abend ein. O Herr, dass doch keiner dieses Angebot ausschlägt, sondern dass jeder kommt und dieses Angebot ergreift und deinen Namen anruft. Weil dein Wort sagt, wer den Namen des Herrn anruft, der wird errettet werden. Danke dafür. Aber ich bete auch für die, die schon einmal bei dir waren, aber die sich in ihrem Herzen vielleicht ein Stück weit von dir entfernt haben. Herr, klopfe auch bei ihnen an, ob das nicht eine Gelegenheit heute ist, noch einmal neu sich aufzumachen, um zu dir zu kommen, um gereinigt zu werden und noch einmal ihr Leben dir zu weihen. Danke, dass du reich bist für jeden. Und über all dem erhebe ich auch heute Abend wieder deinen herrlichen Namen, weil es nur in diesem Namen die Rettung gibt. Amen.

gibt, hat er einen Weg geplant, um jeden, der will, zu erretten. Die Bibel sagt, denn so hat Gott die Welt geliebt, dass er seinen einzigen Sohn gab, damit jeder, der an ihn glaubt, nicht verloren geht, sondern ewiges Leben hat. Jesus Christus übernahm, obwohl er selbst nie gesündigt hatte, für die Menschen die Strafe der Sünde, nämlich den Tod am Kreuz und damit Trennung von Gott. Am dritten Tag ist er lebendig auferstanden und hat damit den Tod besiegt. Durch seinen Tod und Auferstehung hat er die Trennung von Gott überbrückt. Deswegen können jetzt alle, die ihre Sünden bekennen und ihm ihr Leben anvertrauen, zu Gott zurückkommen und ewig mit ihrem Schöpfer leben. Er möchte auch ihnen vergeben und sie reich beschenken. Wenn sie diese Rettung für sich ganz persönlich annehmen möchten, dann können sie Jesus Christus darum bitten. Da sie ja nicht meinem Aufruf, nach vorn zu kommen, folgen können, gehen sie doch einfach irgendwohin, wo sie in Ruhe und allein mit dem Herrn Jesus reden, also beten können. Ihr Gebet könnte etwa so lauten: Herr Jesus Christus, nach der gehörten Botschaft habe ich den Plan verstanden, den du mit uns Menschen hast. In deiner großen Liebe hast du mich angesprochen. Du kennst mich und du weißt alles, was ich bisher falsch gemacht und gedacht habe. Alles ist bei dir aufgezeichnet und ich habe verstanden, dass ich so mit meinem Leben vor dir nicht bestehen kann. Bitte rette mich für Zeit und Ewigkeit. Ich bitte dich jetzt, vergib mir alle meine Sünden, die mir von Herzen leid tun, und reinige mich davon. Danke, dass du mein Gebet erhörst und mir alle meine Schuld und Sünden vergeben willst. Ich vertraue deiner Zusage. Und nun bitte ich dich, Herr Jesus, zieh du in mein Leben ein. Führe und leite mich auf dem Weg, den du mir zeigst. Ich weiß, dass du es gut mit mir meinst, darum will ich dir alle Bereiche meines Lebens anvertrauen. Hilf mir dabei, all das abzulegen, was für dich nicht in Ordnung ist. Schenke mir neue Gewohnheiten, die unter deinem Segen stehen, und gib mir ein gehorsames Herz, um das zu tun, was du mir in deinem Wort sagst. Hilf mir, nicht auf die Meinungen anderer zu achten, sondern dein Wort richtig zu verstehen und danach zu leben. Von nun an sollst du immer mein Herr sein, und ich möchte dir nachfolgen. Amen. Nun, es geht nicht um das mechanische Nachsprechen eines Gebets. Das rettet sie nicht. Aber wenn dieses Gebet von Herzen kommt, dann sind sie von Jesus Christus angenommen, denn er hat versprochen, wer zu mir kommt, den werde ich nicht hinausstoßen. Er hat sie errettet und sie sind ein Kind Gottes geworden. Die Errettung ist ein Geschenk Gottes an sie. Und wer etwas geschenkt bekommt, der sagt Danke. Wollen Sie das nicht auch tun? Wenn Sie gerade Ihr Leben dem Herrn Jesus anvertraut haben, dann formulieren Sie in eigenen Worten ein Gebet des Dankes. Sagen Sie es Gott, der jetzt Ihr himmlischer Vater geworden ist, und dem Retter Jesus Christus. Lieber Vater im Himmel, du bist jetzt auch mein Vater geworden, und ich darf dein Kind sein. Durch deinen Sohn, meinen Herrn Jesus, hast du mich von aller Schuld befreit, und nun darf ich mit dir Gemeinschaft haben. Herr Jesus, ich danke dir, dass du mich errettet und mir ewiges Leben geschenkt hast. Amen. Wie geht es denn jetzt weiter? Nun, die Bibel vergleicht jeden, der zum Glauben an Jesus Christus gefunden hat, mit einem neugeborenen Kind. Neugeborene bedürfen einer besonderen Pflege. Sie sind schwach und müssen wachsen und lernen. Das gilt auch im Bereich des Glaubens. Die Geburt, also die Bekehrung, ist gut verlaufen. Echtes, neues Leben ist ihnen geschenkt worden.
Nun sind Nahrung und gute Pflege unbedingt.

unbedingt erforderlich. Natürlich hat Gott vorgesorgt und alles getan, dass sie eine gute Entwicklung nehmen können. Wachstumsstörungen vermeiden wir, wenn wir die Ratschläge Gottes befolgen. Es sind vier wichtige Punkte für ihr neues Leben, die sämtlich mit dem Buchstaben G beginnen. Erstens, Gottes Wort. Aufgrund der Bibel haben sie Gott angerufen und wurden errettet. Die Bibel ist das einzige von Gott autorisierte Buch. Kein anderes ist ihm hinsichtlich Autorität, Wahrheit, Informationsfülle und Herkunft gleich. Für das neue Leben ist das Lesen dieses Wortes die notwendige Nahrung. Die Bibel sagt, seid begierig nach der vernünftigen, lauteren Milch, wie die neugeborenen Kindlein. Das Wort der Bibel ist die

Anweisungen für alle Bereiche des Lebens und auch für den Umgang mit Gott finden. Setzen Sie all das, was Sie verstanden haben, in die Tat um, und Sie werden einen großen Segen erfahren. Gott hat Gefallen daran, wenn wir uns als gehorsame Kinder erweisen, die nach seinem Wort leben und seine Gebote halten. Die Liebe zu unserem Herrn können wir nicht besser bezeugen, als dass wir ihm gehorsam sind. Die Bibel sagt: Denn das ist die Liebe zu Gott, dass wir seine Gebote halten. Viertens, Gemeinschaft. Wir Menschen sind von unserem Schöpfer auf Gemeinschaft hin angelegt. Suchen und pflegen Sie Kontakt zu anderen bewussten Christen, die auch um eine Bekehrung wissen und in deren Leben auch Jesus Christus der Mittelpunkt ist. Nur mit solchen können Sie zusammen beten und sich im Glauben austauschen. Schließen Sie sich darum einer bibeltreuen Gemeinde an. Eine gute, lebendige Gemeinde ist dort, wo man der ganzen Bibel glaubt und wo Jesus Christus der Mittelpunkt ist. Ein solcher Platz ist eine wichtige Voraussetzung für unseren Glaubensweg. Wir wünschen Ihnen von ganzem Herzen den Segen Gottes.

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Es kommt wieder ein neuer Abschnitt. Und nun, ja, merken wir, Vers 9, jetzt springt der Prophet genau in die Zeit der Zerstörung Jerusalems unter Nebukadnezar und schildert das als eine momentane Gegebenheit. Und jetzt wieder wird ein Ereignis lebendig eingeführt mit nun. Und nun haben sich gegen dich versammelt viele Nationen, die da sprechen, sie werde entweiht. Ja, unsere Augen sollen ihre Lust sehen an der Tochter Zion. Aber sie kennen nicht die Gedanken des Ewigen. Ja, sie verstehen nicht seinen Ratschluss, dass er sie sammelt wie Garben in die Tenne. Steh auf und dresche, Tochter Zion, denn dein Horn mache ich zu Eisen und deine Hufe mache ich zu Kupfererz. Und du wirst viele Völker zermalmen und ich werde ihre Beute dem Ewigen weihen. Ja, jetzt werden wir gleich sehen, immer klar, hier haben wir die Zerstörung Jerusalems in der Endzeit, die noch zukünftig ist. Es ist so, in der Zukunft wird der größte falsche Messias auftreten, der Antichrist. Übrigens, ohne das jetzt zu begründen, nach der Entrückung der Gemeinde. Er wird auf dem Tempelplatz in Jerusalem ein Götzenbild aufstellen und die Masse der Juden wird das akzeptieren. Aber die Juden, die sich bekehren werden nach der Entrückung, werden das nicht akzeptieren. Und dann wird Gott seine schützende Hand von Israel wegnehmen. Und die Völker rund um Israel werden Israel vollkommen überrennen. Das haben wir schon miteinander gesehen in Joel 1 und 2 zum Beispiel. Das ganz ausführlich beschrieben wird, wie Israel überrannt wird. Ein Land, das ist wie der Garten Eden, wird verwandelt in eine totale Verwüstung und wird verbrannt. Aber nun kommen diese vielen Nationen gegen Israel, gegen die Tochter Zion. Aber sie verstehen Gottes Ratschluss nicht. Sie meinen, sie können jetzt Israel endgültig ausrotten. Aber es heißt hier, Vers 12 am Schluss, ja, sie verstehen nicht seinen Ratschluss, dass er sie sammelt wie Garben in die Tenne. Wie macht man das? Die Garben werden in die Tenne gebracht und dann wird der Spreu vom Weizen getrennt. Spreu wird dann verbrannt, aber die Körner werden gesammelt. Und so macht das Gott mit Israel. Es wird zu einer Scheidung kommen zwischen den Gottlosen, die unter das Gericht fallen, und dem treuen Überrest, der sich bekehren wird. Und so lesen wir in Sacharja 13, Vers 8, ich habe das schon mal erwähnt, zwei Drittel werden in der großen Trübsal, wenn Israel von Norden her unter der Leitung von Syrien überrannt wird. Zwei Drittel wird umkommen. Ein Drittel wird sich bekehren. Das ist der Überrest Israels. Schrecklich. Aber wenn man denkt, es würde sich noch in der Zukunft ein Drittel der Schweiz bekehren, das sind ja Dimensionen, die sind völlig fern von jeglichen Ansätzen, die man heute sehen könnte. Aber für Israel besteht diese Verheißung, ein Drittel wird nicht umkommen, sondern wird errettet werden, wird umkehren. Und das ist dann eben der Weizen. Die werden aus dieser schrecklichen Gerichtszeit herauskommen, aber die Spreu wird unter das Gericht fallen. Das ist Gottes Plan. Aber die Heiden, die Völker rund um Israel, die wissen nichts von Gottes Plan. Sie haben nur Hass. Und dieser Überrest wird dann auch militärisch überaus erfolgreich sein. Da haben wir viele Stellen, die das zeigen. Unglaublich, was die dann für Eroberungen plötzlich im Nahen Osten anstellen werden. Aber erst in dieser Schlussphase, Vers 13 nochmals, steh auf und dresche, Tochter Zion, denn dein Horn mache ich zu Eisen. Also es ist ein Vergleich mit einem Tier, mit einem Ochsen, der dreschen muss, ja. Und da läuft der Ochsen über das Ausgebreitete auf dem Boden. Aber die Hufe aus Horn, die macht Gott zu Eisen. Und deine Hufe mache ich zu Kupfererz. Und du wirst viele Völker zermalmen. Und ich werde ihre Beute dem Ewigen weihen. Dann wird zum Beispiel in Erfüllung gehen, was man liest in Hesekiel. Nur ein Beispiel aus viel, viel, viel, viel mehr. Hesekiel
25, eine ganz schreckliche Stelle. Es geht da um die Philister und um ihren Landstrich am Meer. Der Gazastreifen war ja von alters her das Gebiet der Philister. Und Palästinenser ist ein anderes Wort, lateinisch umgeformt von Philister. So spricht der Herr, der Ewige. Weil die Philister mit Rachsucht gehandelt und Rache geübt haben, mit Verachtung des Lebens, zur Zerstörung in ewiger Feindschaft, darum so spricht der Herr, der Ewige. Siehe, ich werde meine Hand gegen die Philister ausstrecken und werde die Kreter, die Philister kamen ja ursprünglich aus der Ägäis von Kreta her, werde die Kreter ausrotten und den Überrest an der Küste des Meeres vertilgen. Und ich werde durch Züchtigung des Grimmes große Rache an ihnen üben. Und sie werden erkennen, dass ich der Herr bin, wenn ich meine Rache über sie bringe. Schrecklich, das ist ein Teil von dem, was hier steht. Und du wirst viele Völker zermalmen. Und ich werde ihre Beute dem Ewigen weihen. Vers 14. Jetzt dränge dich zusammen, Tochter der Kriegsschar. Ich habe hier noch erklärt, das eigenartige Wort Kriegsschar, im Hebräischen ein Wortspiel, der Kriegerschar, wörtlich Gedränge, das heißt zusammengedrängte Truppe bedeutet. Also wörtlich, jetzt dränge dich zusammen, Tochter des Gedränges. Da wird jetzt Jerusalem angesprochen, in der großen Trübsalszeit belagert von den feindlichen Armeen, die von Norden her alles überrannt haben. Jetzt dränge dich zusammen, Tochter der Kriegsschar. Im nächsten Vers sprechen die Männer von Jerusalem, man hat eine Belagerung gegen uns aufgerichtet. Mit dem Stab schlagen sie auf den Backen den Richter Israels. Ja, so kommt das ganz unverhofft, das mit dem Stab auf den Backen geschlagen. Aber das ist die prophetische Antwort. Warum wird es zu dieser schrecklichen Belagerung von Jerusalem kommen, die auch in Sacharja 14 am Anfang beschrieben wird? Nun, der Grund ist der, weil das Volk Gottes dem Richter Israels mit dem Stab auf den Backen geschlagen hat. Und jetzt können wir lesen, wo sich das erfüllt hat, als die römischen Soldaten im Auftrag des obersten jüdischen Gerichtshofes den Messias misshandelt haben. Matthäus 27, Vers 29, und sie flochten eine Krone aus Dornen und setzten sie auf sein Haupt und gaben ihm ein Rohr in seine rechte Hand. Und sie fielen vor ihm auf die Knie und verspotteten ihn und sagten, sei gegrüßt, König der Juden. Und sie spieen ihn an, nahmen das Rohr und schlugen ihn auf den Kopf. Und als sie ihn verspottet hatten, zogen sie ihm den Mantel aus und zogen ihm seine eigenen Kleider an, und sie führten ihn hin, um ihn zu kreuzigen. Man hat eine Belagerung gegen uns aufgerichtet. Das ist die Belagerung von Sacharja 14, wie gesagt. Ich lese das auch noch vor, um dem Ganzen noch mehr Profil zu geben. Siehe, ein Tag kommt für den Herrn. Da wird deine Beute verteilt werden in deiner Mitte. Und ich werde alle Nationen nach Jerusalem zum Krieg versammeln. Alle, meint hier alle Nationen ringsum. Denn Kapitel 12, 13, 14 hängt ja direkt zusammen. Und in Kapitel 12, Vers 2 heißt es, siehe, ich mache Jerusalem zu einer Taumelschale für alle Völker ringsum. Und alle Völker, alle diese Völker kommen gegen Jerusalem. Und ich werde alle Nationen nach Jerusalem zum Krieg versammeln. Und die Stadt wird eingenommen. Und die Häuser werden geplündert und die Frauen geschändet werden. Und die Hälfte der Stadt wird in die Gefangenschaft ausziehen. Aber das übrige Volk wird nicht aus der Stadt ausgerottet werden. Und dann kommt schließlich am Ende der Drangsal der Befreier, Vers 3, und der Herr wird ausziehen und gegen jene Nationen streiten, wie an dem Tag, da er streitet, an dem Tag der Schlacht. Und seine Füße werden an jenem Tag auf dem Ölberg stehen, der vor Jerusalem gegen Osten liegt. Vers 5 am Schluss, und kommen wird der Herr, mein Gott, und alle Heiligen, mit dir. Das ist diese Belagerung. Nun, Sie sagen, man hat eine Belagerung gegen uns aufgerichtet und jetzt wird die Antwort gegeben. Warum?
Mit dem Stab schlagen sie auf den Backen den Richter Israels. Das ist die Schändung, die Misshandlung des Messias, führt schließlich auch noch zu diesem Gericht in der Endzeit. Aber dann in dieser Gerichtszeit wird ein Drittel den Messias erkennen und zu ihm umkehren. Und jetzt möchte natürlich jeder Leser wissen, wer ist denn eigentlich dieser Richter Israels? Und wir haben gesehen, in Micha geht es immer wieder um den Richter Israels und um den Hirten Israels. Jetzt wird erklärt, und du, Bethlehem Ephrata, zu klein dafür, um unter den Tausendschaften von Juda zu sein. Aus dir wird für mich hervorkommen, der Herrscher in Israel sein soll. Und seine Ausgänge sind von Alters her, von den Tagen der Ewigkeit her. Der Richter Israels, das ist der Mann aus Bethlehem. Er soll in Bethlehem geboren werden. Obwohl Bethlehem ein kleines Dorf war, ist es doch nicht zu klein, um einmal der Geburtsort des Messias zu werden. Und dieser Mann soll als Kind in Bethlehem geboren werden. Aus dir wird für mich hervorkommen, der Herrscher in Israel sein soll. Aber dieser Mann wird nicht nur ein Mensch sein, sondern gleichzeitig Gott. Und seine Ausgänge sind von Alters her, von den Tagen der Ewigkeit her. Der ewige Gott wird Mensch in Bethlehem. Ist nicht schön? Wir kennen doch alle diesen Vers. Und er wird ja auch zitiert in der Weihnachtsgeschichte in Matthäus 2. Aber man beschäftigt sich oft nicht mit dem Zusammenhang, in dem er vorkommt. Es ist sehr dramatisch, was da erzählt wird. Es geht um die große Drangsal. Jerusalem wird zum letzten Mal verwüstet in der Geschichte. Man hat eine Belagerung gegen uns aufgerichtet. Es ist der Richter Israels, den man auf den Backen geschlagen hat. Und diese Misshandlung wird dazu führen. Wer ist dieser Richter? Der Mann aus Bethlehem, der ewige Gott, der als Mensch in Bethlehem geboren werden soll. Bethlehem heißt Haus des Brotes. Gut Deutsch, Brothausen. Und der Mann aus Bethlehem sagte später in der Predigt in Kapernaum, in der Synagoge, Johannes 6, ich bin das Brot aus dem Himmel, das der Welt das Leben gibt. Wer von diesem Brot isst, wird leben in Ewigkeit. Das ist der Mann aus Brothausen. Vom Himmel, von der Ewigkeit her, in die Welt gekommen, um dieses Brot zu bringen. Um Herrscher in Israel zu sein. Um der Richter Israels zu werden. Vers 2. Darum wird er sie preisgeben. Das sie bezieht sich auf Israel, das ja im Vers davor erwähnt wurde, der Herrscher in Israel sein soll. Darum wird er sie preisgeben, bis zur Zeit deine Gebärende gebiert. Und der Überrest seiner Brüder wird umkehren, zusammen mit den Söhnen Israels. Das weist hin auf eine endzeitliche Umkehr in Israel. Aber zuerst muss Israel für eine Zeit preisgegeben werden. Und dann lesen wir aber in Vers 3, die Wende kommt in der Endzeit und er wird dastehen und weiden in der Kraft des Ewigen. Aha, der Richter Israels, der Mann aus Bethlehem, das ist auch der gute Hirte, der einmal Israel weiden wird. In der Erhabenheit des Namens des Ewigen seines Gottes. Und sie werden ruhig wohnen. Das heißt, Israel wird in Sicherheit im eigenen Land leben. Im tausendjährigen Reich, wenn er wiederkommt. Denn nun wird er groß sein bis an die Enden der Erde. Merken wir, wie in diesen Versen wird das erste Kommen, das zweite Kommen so schön in einem zusammengedrängten Panorama aufgezeigt. In Bethlehem wird er geboren werden, er wird dann misshandelt werden, aber am Schluss wird er kommen und Israel befreien als der Hirte Israels und wird dann über die ganze Welt bis an die Enden der Erde herrschen in Frieden im tausendjährigen Reich. Vers 4. Und dieser wird Friede sein. Assyrien, jetzt kommt ein schreckliches Wort, so ganz für sich gestellt. Assyrien, das war ja das Schreckenswort zur Zeit von Micha. Das war ja diese grauenhafte Großmacht, vor der alle zitterten. Assyrien.
wenn es kommen wird in unser Land und wenn es eintreten wird in unsere Paläste, dann werden wir gegen es 7 Hirten aufstellen. Ja, 8 Fürsten über Menschen. Assyrien, so wird hier dieser Feind genannt, der in der Endzeit Israel überrennen wird. Und ich habe schon erklärt, Nordirak ist das Kerngebiet von Assyrien. Aber dann hat ja Assyrien den ganzen Nahen Osten erobert. Und Micha schrieb ja zur Zeit, als Assyrien ein Großreich war im Nahen Osten. Und all diese heute islamischen Völker im Nahen Osten beherrscht hatte. So wird in der Endzeit dieses Assyrien wieder eine Rolle spielen. Das heißt, all diese Völker, die früher das assyrische Reich gebildet haben und gegen Israel gekommen sind, die werden in der Endzeit wiederkommen. Und was hält sie heute zusammen? Das wissen wir, ihre gemeinsame Religion, der Islam. Und der darin begründete Hass gegen Israel, gegen Juden. Assyrien, wenn es kommen wird in unser Land und wenn es eintreten wird in unsere Paläste, dann werden wir gegen es 7 Hirten aufstellen, ja 8 Fürsten über Menschen. Hier spricht nun der gläubige Überrest, der am Ende der Drangsalszeit in diese Kämpfe dann eingreifen wird. Nicht wahr? Der Herr Jesus hat ja erklärt in Matthäus 24, den gläubigen Juden, wenn ihr an heiligem Ort, den Tempelplatz, ein Götzenbild seht, dann sollt ihr fliehen auf die Berge. Bevor die große Drangsalszeit beginnt, wenn Gott seine schützende Hand von Israel wegnimmt, wenn die bekehrten Juden, die sich nach der Entrückung bekehren, noch vor der großen Drangsal, die werden das Neue Testament lesen und wissen, aha, jetzt kommt die Flucht. Und die werden ins Ausland flüchten, nach Jordanien. Und dort wird sie Gott 3,5 Jahre verschonen und ernähren, Offenbarung 12. Aber die kommen am Schluss zurück und werden diese gewaltigen Eroberungskämpfe durchführen und auch gegen Assyrien. Dieses Völkergemisch, das von Norden her Israel überrennen wird, werden sie schlagen. Assyrien, wenn es kommen wird in unser Land und wenn es eintreten wird in unsere Paläste, dann werden wir gegen es 7 Hirten aufstellen. Ja, 8 Fürsten über Menschen, also 8 militärische Führer. Und sie werden das Land Assyrien mit dem Schwert weiden. Ja, das Land Nimrods in seinen Toren. Die werden also die Armee zurückschlagen bis in den Nordirak. Interessant, Babylon wird nicht erwähnt. Südirak wird eine Totalverwüstung erleben. Und darum wird in diesem endzeitlichen Kampf gegen Israel werden alle möglichen Völker aus dem Nahen Osten namentlich erwähnt. Also der Libanon wird erwähnt, Syrien wird erwähnt, Ägypten wird erwähnt, Jordanien, Nordirak und so weiter, aber nicht Babylonien, der Südirak. Dort wird es noch eine völlige Verwüstung geben, aber der Überrest wird dann die Weine zurückschlagen bis in den Nordirak. Ja, das Land Nimrods in seinen Toren. 1. Mose 10 erklärt ja, wie Nimrod ein Reich auch im Nordirak aufgebaut hatte. Im Land von Ninive. Und er wird uns retten von Assyrien. Das ist der Mann aus Bethlehem. Wenn es kommen wird in unser Land und wenn es eintreten wird in unsere Grenzen. Ja, weil der Herr Jesus dann am Ende der Drangsal auf dem Ölberg erscheinen wird und er wird die gläubigen Juden dann aus der größten Not heraus befreien. Vers 6. Und der Überrest Jakobs wird sein inmitten vieler Völker, wie der Tau von dem Ewigen, wie der Regenschauer auf das Kraut, das nicht auf einen Menschen wartet und nicht hart auf die Menschensöhne. Der Überrest Jakobs, das ist dieser Drittel, der umkehren wird. Sie werden zu einem Segen werden inmitten der ganzen Welt. Eine Erfrischung. Nicht wahr? Jetzt haben wir das alles so bisher angeschaut, vor allem wörtlich, was bedeutet es für Israel? Aber wir machen eben heute ein Bibelstudium. Das ist nicht genau das gleiche wie eine Predigt. In der Predigt versuchen wir, das Wort Gottes auf unsere Bedürfnisse anzuwenden.
Aber die erste Arbeit, die man machen muss, ist zuerst einmal genau lernen, was steht im Bibeltext, was bedeutet er wörtlich. Und dann kann man sich fragen, und was kann ich jetzt daraus lernen für uns, für mich, für uns? Hier, zum Beispiel hier, nur so als Beispiel, wie man jetzt das dann eben gebrauchen kann, auch in Predigten, in Andachten. Der Überrest wird sein wie der Tau, wie der Regenschauer auf das Kraut.

unter den Kleinviehherden, der, wenn er vorübergeht, zertritt und zerreißt und niemand errettet. Hoch erhoben sei deine Hand über deine Bedränger, und alle deine Feinde sollen ausgerottet werden. Das weist wieder hin auf diese Siege des Überrestes am Ende der großen Drangsalszeit. Vers 9. Und es wird geschehen an jenem Tag. Spruch des Ewigen. Da werde ich ausrotten deine Pferde aus deiner Mitte und zugrunde richten deine Wagen, und ich werde ausrotten die Städte deines Landes und niederreißen alle deine Festungen. Und ich werde ausrotten aus deiner Hand die Zaubereien. Und so wirst du keine Wahrsager mehr haben. Und ich werde ausrotten deine Götzenskulpturen und deine Steinmale aus deiner Mitte. Und ich werde herausreißen deine Ascherim aus deiner Mitte und zerstören deine Städte. Und ich werde im Zorn und im Grimm Rache üben an den Nationen, die nicht gehört haben. Hier haben wir auch wieder eine Beschreibung, wie eben das Gericht in der Endzeit über Israel kommt. Aller Okkultismus wird ausgerottet werden. Das ist nicht ein kleines Thema in Israel. Wenn man denkt an die Kabbala, das ist eine sehr wichtige Richtung innerhalb des orthodoxen Judentums, das ist reine Magie. Das ist reiner Okkultismus unter religiöser Bemäntelung. Es gibt auch Christen, die interessieren sich für Kabbala. Und da betreten sie ein ganz, ganz gefährliches Gebiet. Und Kabbala kann also gehen bis zu Mordmagie. Zum Beispiel ist ja den meisten bekannt, Rabin. Bevor Rabin ermordet wurde, hatten gewisse kabbalistische Rabbiner ein Ritual gemacht, ein Mordritual. Und dann kam die Ermordung. Also so ähnlich wie beim Voodoo-Kult. Viel größeres Problem, als man denkt. Der Einfluss der Kabbala, der manche orthodoxen Juden wirklich in okkulter Verstrickung hält. Und wir finden hier auch Götzendienst erwähnt. Das überrascht uns. Denn 2000 Jahre lang war Götzendienst im Judentum kein Problem. Aber das hat sich geändert im 20. Jahrhundert. Und zwar mit der totalen Liberalisierung. Es ist immer mehr Juden gegeben, die haben das Judentum völlig aufgegeben, die Bibel, keine Autorität, ob Gott existiert, kann man nicht sagen. Und plötzlich haben Leute begonnen, sich zu interessieren für Hinduismus, für Buddhismus. Es gibt viele junge Leute in Israel, die sind von solchen hinduistischen Ideen sind die vernebelt. Und darum ist das sehr aktuell, wenn hier gesprochen wird über ausrotten deine Götzenskulpturen, deine Steinmale aus deiner Mitte, herausreißen deine Ascherim. Kapitel 6, jetzt kommt der letzte Teil. Hört doch, wieder diese Markierung, hört doch, was der Ewige sagt. Steh auf, führe einen Rechtsstreit mit den Bergen und lass die Hügel deine Stimme hören. Hört ihr Berge den Rechtsstreit des Ewigen und ihr Beständigen, ihr Grundfesten der Erde. Denn der Ewige hat einen Rechtsstreit mit seinem Volk. Ja, mit Israel will er rechten. Also Gott will eine Gerichtsverhandlung mit seinem Volk, das ihm Vorwürfe macht. Und jetzt kommt diese verwunderliche Frage, dass Gott sich so herablässt. Vers 3. Mein Volk, was habe ich dir angetan? Und womit habe ich dich ermüdet? Lege Zeugnis ab gegen mich. Jetzt könnt ihr mal aussagen, was hat Gott falsch gemacht? Auch das können wir natürlich sehr aktualisieren, denn es gibt auch in unserer Gesellschaft viele Menschen, die klagen Gott an. Wie kann Gott nur? Wieso lässt er zu, dass so viele Babys im Krieg sterben und so weiter? Wo ist Gott? Und jetzt fragt Gott, was habe ich dir angetan? Womit habe ich dich ermüdet? Lege Zeugnis ab gegen mich. Und jetzt erzählt Gott. Viel mehr habe ich dich doch heraufgeführt aus dem Land Ägypten. Jetzt fängt Gott an zu erzählen, wie er Israel vom Anfang an durch die Geschichte geführt hatte. Das viel mehr will sagen, das heißt, ich habe dir nichts Böses angetan, wie in Vers 3 meinen könntet, sondern vielmehr nur Gutes. Vielmehr habe ich dich doch herausgeführt aus dem Land Ägypten und aus dem Haus der Sklaverei habe ich dich erlöst. Und ich habe von deinem Angesicht her gesandt Mose, Aaron und Miriam. Mein Volk, gedenke doch, was geplant hatte Balak, der König von Moab.

wollte doch das Volk Israel verfluchen und hat dafür diesen Wahrsager Bileam holen lassen. Mein Volk, gedenke doch, was geplant hatte Balak, der König von Moab, und was ihm Bileam, der Sohn Beors, geantwortet hatte. Er durfte ja Israel nicht verfluchen, sondern musste Israel segnen. Also das ist eine Anspielung auf die Kapitel 4. Mose 22 bis 25. Gedenke doch dessen, was von Schittim bis Gilgal geschehen ist. Israel kam in Schittim an, in der Ebene des Toten Meeres, 4. Mose 25, und dann ging die Reise weiter bis Josua 5. Da kamen sie dann in Gilgal bei Jericho an. Gedenke doch dessen, was von Schittim bis Gilgal geschehen ist. Lest doch mal all diese Kapitel durch und seht, was Gott seinem Volk getan hat. Wie er Fluch abgewendet hat und sein Volk segnen wollte, obwohl sie so untreu waren, immer wieder. Damit du die gerechten Taten des Ewigen erkennst. Und jetzt kommt ein Israelit, der fragt, womit soll ich dem Ewigen entgegentreten? Mich beugen vor dem Gott der Höhe? Soll ich ihm entgegentreten mit Brandopfern? Mit einjährigen Kälbern? Wird der Ewige Gefallen haben an Tausenden von Widdern oder an Zehntausenden von Ölbächen? Soll ich ihm meinen Erstgeborenen geben für meine Übertretung? Die Frucht meines Leibes für die Sünde meiner Seele? Also ein Israelit fragt sich, was kann ich Gott bringen? Soll ich ihm viele Opfer bringen? Oder sogar mein Kind, mein erstgeborenes Kind opfern? Unsinniges Denken. Vers 8. Er hat dir kundgetan, oh Mensch, was gut ist. Ja, was fordert der Ewige von dir, als nur Recht zu üben und Güte zu lieben und demütig zu wandeln mit deinem Gott? Menschen wollen manchmal die verrücktesten Dinge leisten vor Gott. Und Gott sagt, brauche ich alles gar nicht. Es geht um echtes Glaubensleben. Das will Gott. Das ist ein sehr bekannter Vers, nicht wahr? Es ist eigentlich die Zusammenfassung wahrer Frömmigkeit. Das lernen wir aus dem Micha-Buch. Das Glaubensleben ist etwas ganz Schlichtes. Recht üben, Güte zu lieben, demütig wandeln mit Gott. Vers 9. Die Stimme des Ewigen ruft der Stadt. Und die Einsicht schaut aus nach deinem Namen. Hört auf die Zuchtrute und auf den, der sie angeordnet hat. Sind im Haus des Gesetzlosen noch Schätze der Gesetzlosigkeit und das Eva der Schwindsucht, das da verflucht ist? Also Gott schaut jetzt das Leben in den Städten an. Und er sagt, ich schaue ganz genau und sehe, wer unrechtmäßig Gewinn macht. Mit zum Beispiel gefälschten Gewichten. Das ist ja immer noch heute aktuell. Es gibt ja extra einen Beruf in der Schweiz. Und diese Berufsleute gehen so überraschend, kommen sie in verschiedene Klein- und Mittelbetriebe und dann kontrollieren sie die Wagen. Ob man mit gerechten Gewichten arbeitet oder ob man eben ein Kilo verkauft für 900 Gramm. Und darum geht es, das Eva der Schwindsucht, das heißt, dieses Hohlmaß Eva, wenn man das zu klein macht, ist es ein Eva der Schwindsucht, ja? Das ist verflucht. Kann ich rein sein bei einer Waage der Gesetzlosigkeit? Wenn ich da ungerecht bin im praktischen Handelsleben, bei einem Beutel mit Steinen des Betrugs, also mit falschen Gewichtssteinen. Denn ihre Reichen sind voll Gewalttat und ihre Bewohner reden Trug. Ja, ihre Zunge ist Trug in ihrem Mund. Und so werde ich krank machen, dein Schlagen, indem ich dich verwüste wegen deiner Sünden. Also Gottes Gericht wegen ungerechtem Handel. Du wirst essen, aber du wirst nicht satt werden. Und dein Hunger wird in deinem Inneren bleiben. Du wirst beiseite schaffen, aber du wirst es nicht in Sicherheit bringen können. Und was du dennoch in Sicherheit bringst, werde ich dem Schwert preisgeben. Du wirst säen, aber du wirst nicht ernten. Du wirst Oliven treten, aber du wirst dich nicht mit dem Öl salben. Und du wirst Traubenmost treten, aber du wirst davon nicht trinken. Ja, man beobachtet die Satzungen Omris und alles Tun des Hauses Ahabs. Das war diese Dynastie, die sich völlig dem Götzendienst hingegeben hat, dem Baalskult.
und ihr wandelt in ihrem Ratschlag, damit ich dich zu einer entsetzlichen Wüste mache und ihre Bewohner zum Gezisch. Ja, die Schmach meines Volkes werdet ihr tragen. Also diesen Abschnitt kann man sehr aktualisieren. Wie sieht es im Geschäftsleben aus von Christen heute? Wird hier gerecht gehandelt oder mit Hinterlist, mit ungerechtem Gewinn? Und das wird hier ganz deutlich unter Gottes Gericht gestellt. Kapitel 7. Wehe mir, denn mir ist es wie bei der Obstlese, wie bei der Nachlese der Weinernte. Es gibt keine Traube zu essen, keine Frühfeigen, die meine Seele begehrt. Ja, wenn alles weggeerntet ist, dann bleibt nur noch Hunger. Verschwunden ist der Gütige aus dem Land und der Rechtschaffene unter den Menschen ist nicht vorhanden. Sie alle sind auf Bluttaten aus. Ein jeder jagt seinen Bruder mit dem Netz. Auf das Böse gehen die Hände aus, um es gut auszuführen. Der Fürst fordert und der Richter richtet gegen Bezahlung. Und der Große spricht die Gier seiner Seele aus und so verdrehen sie es. Ihr Bester ist wie ein Dornstrauch. Der Rechtschaffenste ist schlimmer als ein Dornenzaun. Also hier werden die Menschen in der Endzeit beschrieben, die völlig unmoralisch sind. Der Beste ist noch so viel wert wie ein Dornstrauch, der nur sticht. Der Tag deiner Späher, das ist ein Ausdruck für die Propheten, die von dem Endgericht gesprochen haben. Der Tag deiner Späher, deine Heimsuchung kommt. Dann wird ihre Verwirrung da sein. Verlasst euch nicht auf den Nächsten, vertraut nicht auf den Genossen. Also man kann in der Endzeit nicht mehr einmal auf die engen Vertrauten in der Familie sich abstützen. Nicht mal vor der eigenen Frau, vor der, die an deiner Brust liegt. Hüte die Pforten deines Mundes. Also vertraut deiner Ehefrau nicht zu viel an. Gut, das ist gerichtet an das abgefallene Israel in der Zeit des Gerichts nach der Entrückung. Denn der Sohn verunehrt den Vater. Die Tochter erhebt sich gegen ihre Mutter. Die Schwiegertochter gegen ihre Schwiegermutter. Da haben wir dann ganz klar den Generationenkonflikt vor uns. Kann man natürlich auch heute wieder sehr aktualisieren in unserer heutigen Situation. Der Sohn verunehrt den Vater. Vers 7. Ich aber, das ist jetzt der Gerechte, der Gläubige in der Drangsal. Ich aber auf den Ewigen schaue ich aus. Ich will harren auf den Gott meines Heils. Es wird mich erhören, mein Gott. Freue dich nicht über mich, meine Feindin. Denn falle ich, so stehe ich wieder auf. Wenn ich in der Finsternis sitze, so ist der Ewige für mich das Licht. Ja, ist auch eine Ermutigung, wenn ein Gläubiger gestrauchelt ist und wirklich traurig ist über sein Versagen und in der Gefahr ist, dass der Feind eben ihn in die Frustration hineinführen will, kann man diesen Vers nehmen. Denn falle ich, so stehe ich wieder auf. Wenn ich in der Finsternis sitze, so ist der Ewige für mich das Licht. Schön, oder? Den Grimm des Ewigen will ich tragen, denn ich habe gegen ihn gesündigt, bis er meinen Rechtsstreit führen wird und mir Recht verschaffen wird. Der gläubige Überrest sagt, wir haben als Volk Gottes Gericht verdient. Aber ich weiß, Gott wird uns schlussendlich herausführen aus aller Not. Ja, da steht's. Er wird mich herausführen ans Licht. Ich werde meine Lust sehen an seinen gerechten Taten. Und meine Feindin wird es sehen und Scham wird sie bedecken. Die zu mir sprach, wo ist der Ewige, dein Gott? Meine Augen werden ihre Genugtuung an ihr sehen. Nun wird sie der Zertretung hingegeben sein, wie der Dreck der Straßen. Das ist das Gericht über die Feinde Israels ganz am Ende. Vers 11. Ein Tag wird kommen, um aufzubauen deine Mauern. An jenem Tag wird die Satzung fern sein. An jenem Tag, da wird man zu dir kommen von Assyrien und von den Städten Mazors. Ja, von Mazor bis zum Strom. Ja, Israel war im Alten Testament ganz klar abgetrennt von den Heiden durch das Gesetz. Aber in der Endzeit, im tausendjährigen Reich, werden die Heiden umkehren und dann werden sie eine ganz neue Gemeinschaft haben mit Israel. Also diese Satzung wird fern sein, die Israel von den Heiden trennt. Und da werden sie kommen zum neuen Tempel nach Jerusalem von Assyrien her, Nordirak,
steht nirgends von Babylonien. Denn Babylonien wird durch das ganze tausendjährige Reich hindurch nicht mehr bewohnt sein. Von den Städten Mazors. Mazor, habe ich in der Fußnote geschrieben, ist ein Name für Unterägypten. Also kommen Nordirak, sie kommen aus Ägypten, sie kommen aus der ganzen Welt. Ja, von Mazor bis zum Strom und bis zum Meer vom Meer und bis zum Gebirge vom Gebirge. Also weltweit von den Meeren her, von den Gebirgen her kommen sie nach Israel. Aber die Erde wird zu einer entsetzlichen Wüste werden. Wegen seiner Bewohner, wegen der Frucht ihrer Handlungen. Das beschreibt uns die Offenbarung, wie die ganze Erde und das Gericht Gottes kommen wird. In der Drangsalszeit. Es wird eine entsetzliche Wüste werden. Alle Städte der Welt werden fallen. Offenbarung 16. Wegen der Frucht ihrer Handlungen. Und jetzt wird der Messias aufgerufen, der gute Hirte. Weide dein Volk mit deinem Stab. Die Herde deines Erbteils, die abgesondert wohnt im Wald, inmitten des Karmel. Ja, da haben wir das Gebiet in Galiläa, bei Haifa. Da werden sie ruhig wohnen. Es gibt ja so schöne, erholsame Wälder auf dem Karmel. Lohnt es sich mal, einen Spaziergang zu machen durch die Karmelwälder. Und dann heißt es weiter, sie werden weiden, Israel gesehen als eine Schafherde, sie werden weiden in Bashan und in Gilead, wie in den Tagen vor Alters. Bashan ist ein großes Gebiet, das umfasst die Golanhöhen und noch viel mehr von Jordanien, im Hinterland des Golan. Was haben wir hier? Eine ausdrückliche Verheißung, der Golan wird Israel gehören. Und Gilead ist ein großes Gebiet im heutigen Jordanien. Auch das wird Israel gehören. Das haben sie heute noch nicht, ja? Die Golanhöhen haben sie, aber noch nicht das Hinterland davon. Wie in den Tagen vor Alters. Also so wie früher im Alten Testament. Vers 15. Wie in den Tagen deines Ausziehens aus Ägypten werde ich es Wunder sehen lassen. Eben wenn Gott so eingreift und Israel befreit. Die Nationen werden es sehen und werden beschämt werden über all ihre Macht. Sie werden die Hand auf den Mund legen. Ihre Ohren werden taub werden. Sie werden Staub lecken wie die Schlange, wie die Kriechtiere der Erde. Ja, die Schlangen, die hören ja nicht gerade besonders gut, oder? Die orientieren sich anhand des Staubes. Und zwar züngeln sie, nehmen Staubmoleküle in den Mund hinein, führen ihnen ein ganz wunderbares Organ im Mund und dieses Organ kann diesen Staub analysieren und so kann sich die Schlange orientieren, wie sie gehen soll. Und darum frisst die Schlange Staub, auch schon nach 1. Mose 3. Aber es ist eine wunderbare Einrichtung bei der Schlange. Eben, sie hört nicht, sie kann sich nicht nach den Ohren orientieren, aber indem sie Staub leckt. Aber so werden die Nationen werden, sie werden schweigen, und eben, sie gleichen dann den Schlangen, die so verächtlich züngeln und am Staub herumlecken. Wie die Kriechtiere der Erde werden sie zitternd hervorkommen aus ihren Festungen. Zu dem Ewigen, unserem Gott, werden sie sich bebend wenden. Und sie werden sich vor dir fürchten. Also der Herr Jesus wird das letzte Wort über diese Welt sprechen. Nur er wird all diesen Kriegen, auch im Nahen Osten, endlich ein Ende setzen. Aber dann werden alle Feinde Israels in den Staub gelegt werden. Und sie werden nicht mehr sprechen gegen Israel. Und dann kommt eben dieser wunderbare Schluss, den ich schon am Anfang gelesen habe und nochmals lesen möchte. Wer ist ein Gott wie du? Dieser Richter Israels, der gleichzeitig der Hirte Israels ist. Der Mann, der in Bethlehem geboren worden war, um der Welt das Brot des Lebens zu bringen. Aus Brothausen. Wer ist ein Gott wie du, der die Schuld vergibt und vorübergeht an der Übertretung des Überrestes seines Erbteils? Er behält nicht auf ewig seinen Zorn, denn er hat gefallen an Güte. Jetzt müssen wir gut verstehen, was das heißt. Also Gott wird Israel, diesem Drittel, der überleben wird, vergeben. Also Gott
behält seinen Zorn gegen Israel, gegen sein auserwähltes Volk nicht auf ewig. Sonst gibt einmal eine Vergebung. Aber jetzt dürfen wir das nicht anwenden auf den einzelnen Israeliten zu aller Zeit. Es gibt keine Allversöhnung. Nicht wahr? Gottes Zorn gegen sein Volk Israel, als Volk Israel, wird ein Ende haben. Und dem Überrest in der Endzeit wird Gott Gnade geben. Aber das bedeutet nicht, dass alle Israeliten, die je gelebt haben, errettet werden. Und auch darf man natürlich diesen Vers nicht irgendwie auf die ganze Menschheit beziehen. Ich sage das darum, weil Allversöhner diesen Vers missbraucht haben, oder solche Verse, es gibt noch mehrere solche, missbraucht haben, um zu zeigen, seht ihr, die Verdammnis kann nicht ewig sein. Gott wird ja am Schluss mal vergeben. Er behält seinen Zorn nicht auf ewig. Aber es geht immer dann im Zusammenhang um Israel, das am Schluss Gnade bekommt als Volk. Die Einzelnen, die nicht geglaubt haben, gehen verloren. Vers 19, er wird sich wieder über uns erbarmen. Er wird niedertreten unsere Verschuldungen. Ja, er wird in die Tiefen des Meeres werfen, alle ihre Sünden. Du wirst Wahrheit erweisen an Jakob, Güte an Abraham, die du geschworen hast unseren Vätern von den Tagen der Vorzeit her. Also so endet das Buch mit dieser wunderbaren Gnade Gottes. Gott erfüllt alle seine Segensverheißungen für Israel. Aber diejenigen, die nicht glauben wollen, die sich von Gott abwenden, die kommen unter das Gericht. Und so ist der Herr Jesus eben Richter Israels, oder überhaupt der Richter und auch der Hirte. Und wir Menschen, nicht nur aus Israel, wir Menschen alle müssen uns entscheiden in Bezug auf den Mann aus Bethlehem. Micha 5,1. Ist er mein Richter oder ist er mein guter Hirte, der sein Leben gelassen hat? Das ist das große Thema von Micha, der Hirte und der Richter. Ja, dann wollen wir jetzt schließen, wollen noch zusammen beten. Herr Jesus Christus, danke, dass wir dein Wort haben, das so vielfältig ist, so tief, so unausforschlich für uns, aber wir dürfen uns einfach an dem freuen, was wir fassen können. Und wir haben dich so wunderbar gefunden in diesem Buch als der, der gekommen ist als ewiger Sohn Gottes und in Bethlehem geboren ist, geboren worden ist, um das Leben zu bringen. Danke, Herr Jesus, dass du dieses Brot des Lebens bist, für jeden, der es annehmen will. Aber wir haben dich auch gesehen als den Richter. Wir haben dich gesehen in deiner Erhabenheit, wie du alle Ungerechtigkeit in dieser Welt mit Gericht beantworten wirst. Und so bitten wir dich auch, dass du uns hilfst als Gläubige, dass wir unser Leben selber richten. Immer wieder neu in Ordnung bringen vor dir, damit wir dir als den guten Hirten nachfolgen können. Dass wir auf deine Stimme hören und nicht anderen folgen, sondern nur dir, dem guten Hirten. Und auch nur diese Nahrung zu uns nehmen, die du als Hirte uns geben willst. Wir danken dir und preisen dich für eine wunderbare, überwältigende Güte. Wir dürfen wirklich mit Micha sagen, wer ist ein Gott wie du? Du bist der Unvergleichliche, der Einzigartige. Und darum möchten wir dir unseren Dank und unsere Anbetung bringen. Wir danken dir auch für die ganze Hilfe und Gnade, die du uns an diesem Tag gegeben hast, für die Gemeinschaft, für den Austausch. Es ist alles deine Güte, für die wir dich preisen. Amen.

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Paulus, ein Knecht Christi Jesu, berufen zum Apostel, ausgesondert zu predigen das Evangelium Gottes, das er zuvor verheißen hat durch seine Propheten in der Heiligen Schrift, von seinem Sohn Jesus Christus, unserem Herrn, der geboren ist aus dem Geschlecht Davids nach dem Fleisch und nach dem Geist, der heiligt, eingesetzt ist als Sohn Gottes in Kraft durch die Auferstehung von den Toten. Durch ihn haben wir empfangen Gnade und Apostelamt in seinem Namen, den Gehorsam des Glaubens aufzurichten unter allen Heiden, zu denen auch ihr gehört, die ihr berufen seid von Jesus Christus. An alle Geliebten Gottes und berufenen Heiligen in Rom, Gnade sei mit euch und Friede von Gott, unserem Vater, und dem Herrn Jesus Christus. Zuerst danke ich meinem Gott durch Jesus Christus für euch alle, dass man von eurem Glauben in aller Welt spricht. Denn Gott ist mein Zeuge, dem ich in meinem Geist diene am Evangelium von seinem Sohn, dass ich ohne Unterlass euer gedenke und alle Zeit in meinem Gebet flehe, ob sich's wohl einmal fügen möchte durch Gottes Willen, dass ich zu euch komme. Denn mich verlangt danach, euch zu sehen, damit ich euch etwas mitteile an geistlicher Gabe, um euch zu stärken, das heißt, damit ich zusammen mit euch getröstet werde durch euren und meinen Glauben, den wir miteinander haben. Ich will euch aber nicht verschweigen, liebe Brüder, dass ich mir oft vorgenommen habe, zu euch zu kommen, wurde aber bisher gehindert, damit ich auch unter euch Frucht schaffe, wie unter anderen Heiden. Ich bin ein Schuldner der Griechen und der Nichtgriechen, der Weisen und der Nichtweisen. Darum so viel an mir liegt, bin ich willens, auch euch in Rom das Evangelium zu predigen. Denn ich schäme mich des Evangeliums nicht, denn es ist eine Kraft Gottes, die selig macht alle, die daran glauben, die Juden zuerst und ebenso die Griechen. Denn darin wird offenbart die Gerechtigkeit, die vor Gott gilt, welche kommt aus Glauben in Glauben. Wie geschrieben steht, der Gerechte wird aus Glauben leben. Denn Gottes Zorn wird vom Himmel her offenbart über alles gottlose Wesen und alle Ungerechtigkeit der Menschen, die die Wahrheit durch Ungerechtigkeit niederhalten. Denn was man von Gott erkennen kann, ist unter ihnen offenbar, denn Gott hat es ihnen offenbart. Denn Gottes unsichtbares Wesen, das ist seine ewige Kraft und Gottheit, wird seit der Schöpfung der Welt ersehen aus seinen Werken, wenn man sie wahrnimmt, so dass sie keine Entschuldigung haben. Denn obwohl sie von Gott wussten, haben sie ihn nicht als Gott gepriesen, noch ihm gedankt, sondern sind dem Nichtigen verfallen in ihren Gedanken, und ihr unverständiges Herz ist verfinstert. Da sie sich für weise hielten, sind sie zu Narren geworden und haben die Herrlichkeit des unvergänglichen Gottes vertauscht mit einem Bild gleich dem eines vergänglichen Menschen und der Vögel und der vierfüßigen und der kriechenden Tiere. Darum hat Gott sie in den Begierden ihrer Herzen dahingegeben in die Unreinheit, so dass ihre Leiber durch sie selbst geschändet werden, sie, die Gottes Wahrheit, in Lüge verkehrt und das Geschöpf verehrt und ihm gedient haben, statt dem Schöpfer, der gelobt ist in Ewigkeit. Amen. Darum hat sie Gott dahingegeben in schändliche Leidenschaften, denn ihre Frauen haben den natürlichen Verkehr vertauscht mit dem widernatürlichen. Desgleichen haben auch die Männer den natürlichen Verkehr mit der Frau verlassen und sind in Begierde zueinander entbrannt und haben Mann mit Mann Schande getrieben und den Lohn ihrer Verirrung, wie es ja sein musste, an sich selbst empfangen. Und wie sie es für nichts geachtet haben, Gott zu erkennen, hat sie Gott dahingegeben in verkehrten Sinn, so dass sie tun, was nicht recht ist. Voll von aller Ungerechtigkeit, Schlechtigkeit, Habgier, Bosheit, voll Neid, Mord, Hader, List, Niedertracht, Zuträger, Verleumder, Gottesverächter, Frevler, hochmütig, prahlerisch, erfinderisch im Bösen, den Eltern ungehorsam, unvernünftig, treulos, lieblos, unbarmherzig. Sie wissen, dass die solches tun, nach Gottes Recht den Tod verdienen. Aber sie tun es nicht allein, sondern haben auch Gefallen an denen, die es tun.

Darum, o Mensch, kannst du dich nicht entschuldigen, wer du auch bist, der du richtest. Denn worin du den anderen richtest, verdammst du dich selbst, weil du eben dasselbe tust, was du richtest. Wir wissen aber, dass Gottes Urteil recht ist über die, die solches tun. Denkst du aber, o Mensch, der du die richtest, die solches tun, und tust auch dasselbe, dass du dem Urteil Gottes entrinnen wirst? Oder verachtest du den Reichtum seiner Güte, Geduld und Langmut? Weißt du nicht, dass dich Gottes Güte zur Buße leitet? Du aber mit deinem verstockten und unbußfertigen Herzen häufst dir selbst Zorn an auf den Tag des Zorns und der Offenbarung des gerechten Gerichtes Gottes, der einem jeden geben wird nach seinen Werken. Ewiges Leben denen, die in aller Geduld mit guten Werken trachten, nach Herrlichkeit, Ehre und unvergänglichem Leben. Ungnade und Zorn aber denen, die streitsüchtig sind und der Wahrheit nicht gehorchen, gehorchen aber der Ungerechtigkeit. Trübsal und Angst über alle Seelen der Menschen, die Böses tun, zuerst der Juden und ebenso der Griechen. Herrlichkeit aber und Ehre und Frieden allen denen, die Gutes tun, zuerst den Juden und ebenso den Griechen. Denn es ist kein Ansehen der Person vor Gott. Alle, die ohne Gesetz gesündigt haben, werden auch ohne Gesetz verloren gehen. Und alle, die unter dem Gesetz gesündigt haben, werden durchs Gesetz verurteilt werden. Denn vor Gott sind nicht gerecht, die das Gesetz hören, sondern die das Gesetz tun, werden gerecht sein. Denn wenn Heiden, die das Gesetz nicht haben, doch von Natur tun, was das Gesetz fordert, so sind sie, obwohl sie das Gesetz nicht haben, sich selbst Gesetz. Sie beweisen damit, dass in ihr Herz geschrieben ist, was das Gesetz fordert, zumal ihr Gewissen es ihnen bezeugt, dazu auch die Gedanken, die einander anklagen oder auch entschuldigen, an dem Tag, an dem Gott, das Verborgene der Menschen, durch Christus Jesus richten wird, wie es mein Evangelium bezeugt. Wenn du dich aber Jude nennst und verlässt dich aufs Gesetz und rühmst dich Gottes und kennst seinen Willen und prüfst, weil du aus dem Gesetz unterrichtet bist, was das Beste zu tun sei, und maßt dir an, ein Leiter der Blinden zu sein, ein Licht derer, die in Finsternis sind, ein Erzieher der Unverständigen, ein Lehrer der Unmündigen, weil du im Gesetz die Richtschnur der Erkenntnis und Wahrheit hast. Du lehrst nun andere und lehrst dich selber nicht? Du predigst, man solle nicht stehlen, und du stiehlst? Du sprichst, man solle nicht Ehe brechen, und du brichst die Ehe? Du verabscheust die Götzen und beraubst ihre Tempel? Du rühmst dich des Gesetzes und schändest Gott durch Übertretung des Gesetzes? Denn euretwegen wird Gottes Name gelästert unter den Heiden, wie geschrieben steht. Die Beschneidung nützt etwas, wenn du das Gesetz hältst. Hältst du aber das Gesetz nicht, so bist du aus einem Beschnittenen schon ein Unbeschnittener geworden. Wenn nun der Unbeschnittene hält, was nach dem Gesetz recht ist, meinst du nicht, dass dann der Unbeschnittene vor Gott als Beschnittener gilt? Und so wird der, der von Natur unbeschnitten ist und das Gesetz erfüllt, dir ein Richter sein, der du unter dem Buchstaben und der Beschneidung stehst und das Gesetz übertrittst. Denn nicht der ist ein Jude, der es äußerlich ist. Auch ist nicht das die Beschneidung, die äußerlich am Fleisch geschieht, sondern der ist ein Jude, der es inwendig verborgen ist. Und das ist die Beschneidung des Herzens, die im Geist und nicht im Buchstaben geschieht. Das Lob eines solchen ist nicht von Menschen, sondern von Gott.

Was haben dann die Juden für einen Vorzug oder was nützt die Beschneidung? Viel in jeder Weise. Zum Ersten, ihnen ist anvertraut, was Gott geredet hat. Dass aber einige nicht treu waren, was liegt daran? Sollte ihre Untreue Gottes Treue aufheben? Das sei ferne. Es bleibe vielmehr so, Gott ist wahrhaftig und alle Menschen sind Lügner, wie geschrieben steht. Damit du Recht behältst in deinen Worten und siegst, wenn man mit dir rechtet. Ist's aber so, dass unsere Ungerechtigkeit Gottes Gerechtigkeit ins Licht stellt, was sollen wir sagen? Ist Gott dann nicht ungerecht, wenn er zürnt? Ich rede nach Menschenweise. Das sei ferne. Wie könnte sonst Gott die Welt richten? Wenn aber die Wahrheit Gottes durch meine Lüge herrlicher wird zu seiner Ehre, warum sollte ich dann noch als ein Sünder gerichtet werden? Ist es etwa so, wie wir verlästert werden und einige behaupten, dass wir sagen, lasst uns Böses tun, damit Gutes daraus komme? Deren Verdammnis ist gerecht. Was sagen wir denn nun? Haben wir Juden einen Vorzug? Gar keinen. Denn wir haben soeben bewiesen, dass alle Juden wie Griechen unter der Sünde sind, wie geschrieben steht. Da ist keiner, der gerecht ist, auch nicht einer. Da ist keiner, der verständig ist. Da ist keiner, der nach Gott fragt. Sie sind alle abgewichen und allesamt verdorben. Da ist keiner, der Gutes tut, auch nicht einer. Ihr Rachen ist ein offenes Grab, mit ihren Zungen betrügen sie, Otterngift ist unter ihren Lippen, ihr Mund ist voll Fluch und Bitterkeit, ihre Füße eilen, Blut zu vergießen, auf ihren Wegen ist lauter Schaden und Jammer, und den Weg des Friedens kennen sie nicht. Es ist keine Gottesfurcht bei ihnen. Wir wissen aber, was das Gesetz sagt, das sagt es denen, die unter dem Gesetz sind, damit allen der Mund gestopft werde und alle Welt vor Gott schuldig sei, weil kein Mensch durch die Werke des Gesetzes vor ihm gerecht sein kann. Denn durch das Gesetz kommt Erkenntnis der Sünde. Nun aber ist ohne Zutun des Gesetzes die Gerechtigkeit, die vor Gott gilt, offenbart, bezeugt durch das Gesetz und die Propheten. Ich rede aber von der Gerechtigkeit vor Gott, die da kommt, durch den Glauben an Jesus Christus zu allen, die glauben. Denn es ist hier kein Unterschied. Sie sind allesamt Sünder und ermangeln des Ruhmes, den sie bei Gott haben sollten, und werden ohne Verdienst gerecht aus seiner Gnade durch die Erlösung, die durch Christus Jesus geschehen ist. Den hat Gott für den Glauben hingestellt als Sühne in seinem Blut zum Erweis seiner Gerechtigkeit, indem er die Sünden vergibt, die früher begangen wurden in der Zeit seiner Geduld, um nun in dieser Zeit seine Gerechtigkeit zu erweisen, dass er selbst gerecht ist und gerecht macht den, der da ist, aus dem Glauben an Jesus. Wo bleibt nun das Rühmen? Es ist ausgeschlossen. Durch welches Gesetz? Durch das Gesetz der Werke? Nein, sondern durch das Gesetz des Glaubens. So halten wir nun dafür, dass der Mensch gerecht wird ohne des Gesetzes Werke, allein durch den Glauben. Oder ist Gott allein der Gott der Juden? Ist er nicht auch der Gott der Heiden? Ja, gewiss, auch der Heiden, denn es ist der eine Gott, der gerecht macht die Juden aus dem Glauben und die Heiden durch den Glauben. Wie heben wir denn das Gesetz auf durch den Glauben? Das sei ferne, sondern wir richten das Gesetz auf. Was sagen wir denn von Abraham, unserem leiblichen Stammvater? Was hat er erlangt? Das sagen wir. Ist Abraham durch Werke gerecht, so kann er sich wohl rühmen, aber nicht vor Gott. Denn was sagt die Schrift? Abraham hat Gott geglaubt. Und das ist ihm zur Gerechtigkeit gerechnet worden. Dem aber, der mit Werken umgeht, wird der Lohn nicht aus Gnade zugerechnet, sondern aus Pflicht. Dem aber, der nicht mit Werken umgeht, glaubt aber an den, der die Gottlosen gerecht macht, dem wird sein Glaube gerechnet zur Gerechtigkeit. Wie ja auch David den Menschen selig preist, dem Gott zurechnet die Gerechtigkeit ohne Zutun der Werke.
Selig sind die, denen die Ungerechtigkeiten vergeben und denen die Sünden bedeckt sind. Selig ist der Mann, dem der Herr die Sünde nicht zurechnet. Diese Seligpreisung nun, gilt sie den Beschnittenen oder auch den Unbeschnittenen? Wir sagen doch, Abraham ist sein Glaube zur Gerechtigkeit gerechnet worden. Wie ist er ihm denn zugerechnet worden? Als er beschnitten oder als er unbeschnitten war? Ohne Zweifel nicht als er beschnitten, sondern als er unbeschnitten war. Das Zeichen der Beschneidung aber empfing er als Siegel der Gerechtigkeit des Glaubens, den er hatte, als er noch nicht beschnitten war. So sollte er ein Vater werden aller, die glauben, ohne beschnitten zu sein, damit auch ihnen der Glaube gerechnet werde zur Gerechtigkeit. Und ebenso ein Vater der Beschnittenen, wenn sie nicht nur beschnitten sind, sondern auch gehen in den Fußtapfen des Glaubens, den unser Vater Abraham hatte, als er noch nicht beschnitten war. Denn die Verheißung, dass er der Erbe der Welt sein solle, ist Abraham oder seine Nachkommen nicht zuteil geworden durchs Gesetz, sondern durch die Gerechtigkeit des Glaubens. Denn wenn die vom Gesetz Erben sind, dann ist der Glaube nichts und die Verheißung ist dahin. Denn das Gesetz richtet nur Zorn an. Wo aber das Gesetz nicht ist, da ist auch keine Übertretung. Deshalb muss die Gerechtigkeit durch den Glauben kommen, damit sie aus Gnaden sei und die Verheißung festbleibe für alle Nachkommen, nicht allein für die, die unter dem Gesetz sind, sondern auch für die, die wie Abraham aus dem Glauben leben. Der ist unser aller Vater, wie geschrieben steht. Ich habe dich gesetzt zum Vater vieler Völker, vor Gott, dem er geglaubt hat, der die Toten lebendig macht und ruft das, was nicht ist, dass es sei. Er hat geglaubt, auf Hoffnung, wo nichts zu hoffen war, dass er der Vater vieler Völker werde, wie zu ihm gesagt ist. So zahlreich sollen deine Nachkommen sein. Und er wurde nicht schwach im Glauben, als er auf seinen eigenen Leib sah, der schon erstorben war, weil er fast 100-jährig war, und auf den erstorbenen Leib der Sarah. Denn er zweifelte nicht an der Verheißung Gottes durch Unglauben, sondern wurde stark im Glauben und gab Gott die Ehre und wusste aufs Allergewisseste, was Gott verheißt, das kann er auch tun. Darum ist es ihm auch zur Gerechtigkeit gerechnet worden. Dass es ihm zugerechnet worden ist, ist aber nicht allein um seinetwillen geschrieben, sondern auch um unsertwillen. Denen es zugerechnet werden soll, wenn wir glauben an den, der unseren Herrn Jesus auferweckt hat von den Toten, welcher ist um unserer Sünden willen dahingegeben und um unserer Rechtfertigung willen auferweckt.

Da wir nun gerecht geworden sind durch den Glauben, haben wir Frieden mit Gott durch unseren Herrn Jesus Christus. Durch ihn haben wir auch den Zugang im Glauben zu dieser Gnade, in der wir stehen, und rühmen uns der Hoffnung der zukünftigen Herrlichkeit, die Gott geben wird. Nicht allein aber das, sondern wir rühmen uns auch der Bedrängnisse, weil wir wissen, dass Bedrängnis Geduld bringt, Geduld aber Bewährung, Bewährung aber Hoffnung, Hoffnung aber lässt nicht zu Schanden werden. Denn die Liebe Gottes ist ausgegossen in unsere Herzen durch den Heiligen Geist, der uns gegeben ist. Denn Christus ist schon zu der Zeit, als wir noch schwach waren, für uns Gottlose gestorben. Nun stirbt kaum jemand um eines Gerechten willen. Um des Guten willen wagt er vielleicht sein Leben. Gott aber erweist seine Liebe zu uns darin, dass Christus für uns gestorben ist, als wir noch Sünder waren. Um wie viel mehr werden wir nun durch ihn bewahrt werden vor dem Zorn, nachdem wir jetzt durch sein Blut gerecht geworden sind? Denn wenn wir mit Gott versöhnt worden sind durch den Tod seines Sohnes, als wir noch Feinde waren, um wie viel mehr werden wir selig werden durch sein Leben, nachdem wir nun versöhnt sind? Nicht allein aber das, sondern wir rühmen uns auch Gottes durch unseren Herrn Jesus Christus, durch den wir jetzt die Versöhnung empfangen haben. Deshalb, wie durch einen Menschen die Sünde in die Welt gekommen ist und der Tod durch die Sünde, so ist der Tod zu allen Menschen durchgedrungen, weil sie alle gesündigt haben. Denn die Sünde war wohl in der Welt, ehe das Gesetz kam. Aber wo kein Gesetz ist, da wird Sünde nicht angerechnet. Dennoch herrschte der Tod von Adam an bis Mose, auch über die, die nicht gesündigt hatten, durch die gleiche Übertretung wie Adam, welcher ist ein Bild dessen, der kommen sollte. Aber nicht verhält sich's mit der Gabe wie mit der Sünde. Denn wenn durch die Sünde des einen die vielen gestorben sind, um wie viel mehr ist Gottes Gnade und Gabe den vielen überreich zuteil geworden durch die Gnade des einen Menschen Jesus Christus. Und nicht verhält es sich mit der Gabe wie mit dem, was

Denn wie durch den Ungehorsam des einen Menschen die vielen zu Sündern geworden sind, so werden auch durch den Gehorsam des einen die vielen zu Gerechten. Das Gesetz aber ist dazwischen hineingekommen, damit die Sünde mächtiger würde. Wo aber die Sünde mächtig geworden ist, da ist doch die Gnade noch viel mächtiger geworden, damit wie die Sünde geherrscht hat zum Tode, so auch die Gnade herrsche durch die Gerechtigkeit zum ewigen Leben durch Jesus Christus, unseren Herrn.

0: 4:30 Uhr.
1: Hallo ihr Lieben, schön, dass ihr wieder mit dabei seid. Hier ist eure Kindersendung bei Radio Segenswelle mit Anna Sawatzki. Macht es euch gemütlich, denn in der nächsten halben Stunde wartet ein echtes Abenteuer auf euch. Vollgepackt mit tollen Geschichten und Musik. Doch bevor wir so richtig loslegen, wollen wir erst einmal stille werden und beten. Reden mit demjenigen, der immer ein offenes Ohr für uns hat, mit Gott. Lieber Vater im Himmel, danke für die gemeinsame Zeit heute. Wir freuen uns riesig, dass wir zusammen Radio hören können. Ganz egal, wo die Kinder gerade sind, ob beim Spielen im Kinderzimmer, ob in der Küche bei Mama oder im Auto mit den Eltern unterwegs, sei du bei ihnen und fülle ihre Herzen mit deiner Freude. Amen.

0: Ich möchte heute eine weitere Geschichte von dem Propheten Elisa erzählen. Aber davor einen sehr schönen Vers lesen, und zwar aus Psalm 91, Vers 11. Denn er hat seinen Engeln befohlen, dass sie dich behüten auf allen deinen Wegen. Überall, wo er hinschaute, waren Feinde zu sehen. Sie waren umzingelt. Nie würden sie lebendig hier herauskommen. Diesmal nicht. Vielleicht hat sich Elisas Diener sogar auch schon gefragt, ob sich das Ganze überhaupt lohnt. Lohnt es sich überhaupt, Gott zu folgen? Wer auf Gottes Seite steht, kann manchmal Probleme dadurch haben. Vielleicht wird man ausgelacht. Es kann auch sein, dass es mal schwer fällt, Gott zu folgen und zu gehorchen. Wer mit Gott leben will, der muss ganz mit Gott leben und ihm gehorchen. Und das kann manchmal ganz schön schwer fallen. Aber lohnt es sich, mit Gott zu leben? Elisas Diener hatte genug Grund zum Zweifeln. Sie waren umzingelt von den Feinden. Dabei hatte es ganz anders angefangen. Es war wieder einmal Krieg. Die Aramäer kämpften gegen die Israeliten. Der König der Aramäer beriet sich mit seinen Soldaten. Er hatte einen Plan. Wenn wir einfach so angreifen, dann sind die Israeliten gut vorbereitet. Vielleicht können wir sie dann nicht besiegen. Deshalb legen wir einen Hinterhalt, eine Falle. Wir verstecken uns gut an einem Ort, wo das israelitische Heer vorbeikommen muss. Wenn sie dann ahnungslos in unserer Nähe kommen, dann greifen wir an. Gesagt, getan. Man versteckte sich gut und wartete. Aber nichts geschah. Die Israeliten kamen nicht. Hatte jemand ihnen verraten, wo sich die Aramäer versteckt hatten? Es hatte doch niemand von ihnen gehört, oder? Doch. Gott hat es gehört. Gott bekommt alles mit. Er sah die Pläne gegen sein Volk. Er wusste, was der König von Aram plante. Und Gott sorgt für sein Volk. Es lohnt sich, zu Gott zu gehören. Gott sprach zu Elisa, dem Propheten, und sagte ihm genau, wo sich die Aramäer versteckt hatten. Elisa ging sofort mit der Nachricht zum König. König, sei vorsichtig. Wenn du mit deinen Soldaten unterwegs bist. Der König von Aram hält sich versteckt, um dich dann plötzlich zu überfallen. Sofort ließ der König einen Spähtrupp losschicken. Tatsächlich, an dem Ort, den Elisa genannt hatte, hatten sich die Aramäer versteckt. Natürlich zog der König von Israel nicht diesen Weg lang. Und die Aramäer warteten umsonst. Wir wollen uns an einem anderen Ort verstecken. Die Israeliten müssen gemerkt haben, dass wir hier sind, überlegte der König. Also zogen sie weiter. Hier, so waren sie sich sicher, mussten die Israeliten vorüberkommen. Aber wieder nichts. Wieder warteten sie umsonst. Hatte sie jemand verraten? Wusste jemand, wo sie sich verstecken? Ja, Gott wusste es und Gott sorgt für sein Volk. Wieder hatte er die Israeliten durch Elisa gewarnt. Dasselbe geschah noch ein paar Mal. Dem König von Aram wurde es langsam zu bunt. Er rief seine Soldaten zusammen. Jetzt haben wir uns schon mehrmals gut versteckt, um den Israeliten eine Falle zu stellen. Aber sie wurden immer gewarnt. Irgendjemand von meinen Soldaten muss uns verraten haben. Jemand von euch muss ein Spion sein. Das war eine harte Anklage. Jemand soll sein eigenes Volk verraten haben. Keiner konnte sich das vorstellen. Aber wer war es denn? Einige Soldaten wussten mehr als der König. Keiner von uns hat es den Israeliten verraten. Aber dort, in Israel, gibt es einen Propheten. Und dieser Prophet weiß alles, was du sprichst. Gott sagt es ihm. Elisa weiß selbst, was du in deinen Privaträumen redest.
1: Der König wurde wütend.
0: Deshalb also hat sein Plan nicht geklappt.
2: Wenn ich Elisa umbringe, dann verrät mich keiner mehr, dachte er sich. Und dabei dachte er nicht an Gott. Gott ja war der, der alles weiß und der für sein Volk sorgt. Deshalb lohnt es sich auch, Gott zu folgen, weil er alles kann. Nicht Menschen, sondern Gott. Gott ist stärker als alles, als jeder Mensch. Manchmal kannst du vielleicht Probleme dadurch bekommen, aber es lohnt sich dennoch. Nur wenn du zu Gott gehörst, hast du das ewige Leben. Nur wenn du Jesus annimmst, vergibt er dir deine Schuld und du brauchst nicht dafür bestraft zu werden. Wenn du zu ihm gehörst, dann sorgt er für dich. Es lohnt sich, zu Gott zu gehören. Und Elisa gehörte zu Gott. Aber jetzt brachte ihm genau das auch Probleme. Der König von Aram fand heraus, dass Elisa in Dotham war. Er schickte ein großes Heer dorthin. Mit Pferden, Reitern und Kriegswagen. Schwer bewaffnet waren sie. Und nachts kamen sie in Dotham an und umzingelten die ganze Stadt. Dann warteten sie bis zum Morgen. Elisas Diener war früh aufgestanden und ging raus. Er blinzelte in die Morgensonne und genoss den frühen Morgen.
3: Aber was war das?
2: Blitzte dort hinten versteckt nicht ein Schwert auf? Und dort auch? Und da waren hinter den Sträuchern Pferde zu sehen.
3: Er schaute sich um.
0: Überall, wo er hinschaute, waren Feinde. Sie waren umringt. Hier würden sie nicht mehr lebend rauskommen. Der Diener lief zu Elisa.
4: Elisa, sieh nur, überall sind Feinde, wir sind verloren, was sollen wir nur tun?
0: Aber Elisa war ganz ruhig. Hatte er dann keine Angst? Nein, Elisa hatte keine Angst. Er wusste, dass Gott für seine Leute sorgt. Und Gott hatte Elisa etwas gezeigt. Elisa sah das große Heer der Aramäer. Aber er sah auch, dass überall um sie herum feurige Pferde und Kriegswagen standen. Gott hatte seine Engel geschickt, um Elisa zu beschützen. Normal können wir die Engel nicht sehen. Sie sind hier auf der Erde, um den Menschen, die zu Gott gehören, zu helfen. Aber dieses Mal hatte Gott sie Elisa gezeigt. Gott schickt auch Engel, um auf dich aufzupassen. Du siehst sie nicht, aber du kannst Gott vertrauen, dass sie da sind. Hab keine Angst, sagte Elisa zu seinem Diener. Es sind mehr auf unserer Seite als bei den Feinden.
3: Der Diener verstand nicht.
0: Die Feinde waren so viele. Und die Leute aus Dotham könnten nie gegen sie gewinnen. Wahrscheinlich würden sie nicht einmal kämpfen, sondern Elisa sofort den Feinden ausliefern.
2: Herr, betete Elisa, zeige doch auch meinem Diener, was ich sehe. Und Gott öffnete auch dem Diener Elisas die Augen. Plötzlich sah er sie auch, die vielen Engel, die dort standen, um auf sie Acht zu geben. Überall um sie herum, zwischen ihnen und den Feinden waren Engel. Ja, es lohnt sich doch, zu Gott zu gehören. Auch wenn dadurch manchmal Schwierigkeiten kommen. Auch wenn es hieß, auf bestimmte Dinge zu verzichten. Es lohnt sich auch für uns. Auch wenn das heißt, dass ich mein Leben ändern und Gott gehorchen muss. Aber es lohnt sich. Denn Gott sagt uns, wenn wir zu ihm kommen, dann gibt er uns alles, was wir brauchen. Nicht alles, was wir wollen, aber alles, was wir brauchen. Er vergibt uns unsere Schuld, wenn wir ihn bitten. Und er gibt uns das ewige Leben. Er sorgt für uns. Es lohnt sich, zu Gott zu gehören. Und wieder betete Elisa. Herr, schlage die Aramäer doch mit Blindheit, dass sie nicht sehen können.
0: Und so geschah es.
2: Elisa ging zu ihnen hin.
1: Dies ist der falsche Weg, rief er zu ihnen. Kommt mit mir mit, ich führe euch zu dem Mann, den ihr sucht.
2: Elisa brachte sie direkt in die Stadt Samaria, dort, wo der König von Israel war. Dort, wo die ganze Krieger waren, mitten in die Stadt. Als sie dort angekommen war, betete Elisa wieder. Herr, öffne ihnen die Augen. Und die Aramäer konnten wieder sehen. Sie erkannten, dass sie mitten im Lager der Feinde waren. Soll ich sie umbringen? Fragte der König von Israel. Aber Elisa hinderte ihn daran. Wenn du im Krieg Gefangene machst, dann lässt du sie doch am Leben. Lass auf sie leben. Sie sollen in Aram erzählen, was Gott für sein Volk getan hat. Gib ihnen jetzt etwas zu essen und zu trinken, und dann lass sie gehen. Und so geschah es also, dass die Aramäer statt zu sterben ein gutes Essen vorgesetzt bekamen. Sie stärkten sich und dann zogen sie wieder los, um zu ihrem König zu gehen. Dort berichteten sie, was sie erlebt hatten. Sie berichteten davon, wie Gott für seine Leute gesorgt hat. Das verstand auch der König von Aram. Er gab erst einmal auf und hatte genug von diesem Krieg. Jetzt hatte Israel wieder Ruhe. Und Elisa und sein Diener hatten wieder gemerkt, es lohnt sich, mit Gott zu leben. Weißt du noch, wie der Vers lautet, den ich zu Beginn gelesen habe? Denn er, Gott, hat seinen Engeln befohlen, dass sie dich behüten auf allen deinen Wegen. Psalm 91, Vers 11. Und wenn wir diesen Vers mal ganz speziell auf uns anwenden, dann könnten wir ihn so lesen. Denn er, Gott, hat seinen Engeln befohlen, dass sie dich, und hier kannst du deinen Namen reinsetzen, behüten auf allen deinen Wegen. Weißt du, was ich meine? Ich lese ihn noch einmal und das mit meinem Namen. Denn Gott hat seinen Engeln befohlen, dass sie Anna behüten auf allen ihren Wegen. Ist das nicht schön? Ich wünsche dir, mein kleiner Freund, meine kleine Freundin, dass ihr immer daran denkt, es lohnt sich, mit Gott zu gehen, auch wenn es Schwierigkeiten geben kann.

Elias starrte auf die Küchenwand und las zum 7. Mal den Spruch des Tages auf dem Kalenderblatt. Eure Rede sei allezeit freundlich und mit Salz gewürzt, damit ihr wisst, wie ihr einem jeglichen antworten sollt. Kolosser 4, Vers 6. Verwirrt und überfordert, schnappte er sich kurzerhand den Salzstreuer und machte sich auf den Weg zur Schule. Es war schon selbst früh am Morgen recht warm und Herr Tau würde nicht mehr lange die grünen Felder glitzern lassen. Doch dafür hatte Elias keinen Blick. Wie soll ich dieses Wort in die Tat umsetzen? Dass man freundlich reden soll, das verstehe ich ja. Aber was hat das mit dem Salz zu tun? Sein Grübeln brachte ihn nicht weiter. Ganz beschämt musste er an den gestrigen Tag denken. Es war eine Katastrophe gewesen. Sein Tatendrang hatte ihn wirklich in eine peinliche Situation gebracht. Doch angefangen hatte alles am Sonntag mit dem Gottesdienst. Besser gesagt mit der Predigt. Elias hatte wie jeden Sonntag still auf seinem Platz gesessen und die Bretter der Wandvertiefelung gezählt. Jeden Sonntag kam er zu einem neuen Ergebnis, was ihn dazu anspornte, sich noch mehr dabei zu konzentrieren. Er war also gerade bei 152 angekommen, als er plötzlich zusammenzuckte. Der Gastprediger hatte ihn direkt angesprochen. Oder nicht? Doch, er schien Elias direkt anzuschauen. Was hatte er gleich nochmal gesagt? Jetzt hörte Elias hin. In Jakobus Kapitel 1, Vers 22 steht, seid aber Täter des Wortes und nicht nur Hörer allein, wodurch ihr euch selbst betrüget. Damit schließe ich meine Botschaft ab und fordere euch heraus, Gottes Wort ernst zu nehmen und Taten folgen zu lassen. Amen. Auf die laute Stimme des Predigers folgte ein zustimmendes Amen der Gemeinde. Elias schaute sich verlegen um. Hatte der Prediger nun ihn direkt gemeint oder nicht? Doch alle anderen Besucher wirkten ganz normal. Komisch, dachte Elias, ich hatte fast das Gefühl, dass der mich meint. Mit seinen buschigen Augenbrauen sieht er aber auch wirklich finster aus. Vielleicht hätte ich mal doch lieber zuhören sollen. Von der ganzen Predigt habe ich nur den Schluss mitbekommen. Und darüber hat er den ganzen Tag nachgedacht. Seid aber Täter des Wortes. Das schien wirklich wichtig zu sein. Und mit Wort war die Bibel gemeint. So viel hatte er verstanden. Und einfach das zu tun, was dort drin stand, schien ihm kein großes Problem zu sein. Ich werde ein Täter des Wortes. Und wenn der Prediger das nächste Mal wiederkommt, kann ich ihm sagen, dass ich es geschafft habe. Dann schaut er vielleicht auch nicht mehr so finster. Elias war sich siegessicher. Am Abend hatte er einen Plan gefasst. In der Küche hing Mamas Abreißkalender. Dort würde er sich einfach jeden Tag vor der Schule den Vers durchlesen und einfach Taten folgen lassen. Gesagt, getan. Gleich am nächsten Morgen lief er in die Küche und las, lass vom Bösen und tu Gutes, suche Frieden und jage ihm nach. Psalm 34, Vers 15. In seinem Kopf war ein einziges Fragezeichen. Dass man nichts Böses tun sollte, war logisch. Aber wie sollte man den Frieden jagen? Die zwei Worte Frieden und Jagen passten doch gar nicht zusammen. Sein Opa hatte früher mal gejagt und ihm viele Geschichten davon erzählt. Wildschweine und Rehe. Aber Frieden hatte Opa nicht erwähnt. Während der ersten beiden Stunden hatte Elias sich den Kopf darüber zerbrochen. Dann fiel ihm in der Pause auf dem Schulhof die kleine Anja aus der ersten Klasse auf. Elias ergriff sofort die Gelegenheit und jagte die Kleine über den Schulhof, bis sie sich hilfesuchend an das Bein der Pausenaufsicht klammerte. Elias hatte Ärger eingefangen. Anja hatte geweint und niemand hatte etwas Gutes davon gehabt. Diese Art der Umsetzung von Gottes Wort hatte nicht funktioniert. In diese Gedanken versunken, betrat er nun den Schulhof. Heute würde er sein Reden mit Salz würzen müssen. Der Salzstreuer lag schwer in Elias Hand.
Hoffentlich würde das Salz bis zum Ende des Tages reichen. Oder er würde nur dann reden, wenn es wirklich sein musste. Vorsorglich kippte er sich schon mal eine Ladung Salz in den Mund und verzog sein Gesicht. Ihm stand ein salziger Tag bevor. Mit Ach und Krach brachte er den ersten Tag hinter sich. Er hatte irgendwann angefangen, sein Essen zu salzen. Das war nicht ganz so auffällig, als sich immer den Salzstreuer in den Mund zu halten. Seine Mitschüler hatten zum Glück noch nichts bemerkt. Doch seine Suppe zum Mittag hatte er sich so versalzen, dass er sie kaum runterschlucken konnte. Mama hat ihn mehrmals gefragt, ob alles in Ordnung sei. Er hatte nur genickt. Ein Täter des Wortes zu sein, war wirklich anstrengend. So schlimm hatte er sich das nicht vorgestellt. Was ihn wohl morgen erwartete? Als abends niemand mehr in der Küche war, ging er zum Kalender und blätterte schon mal die Seite um. Hoffentlich war der Vers für morgen nicht so kompliziert. Er erstarrte. Was sollte er morgen tun? Wie um alles in der Welt konnte Gott das von ihm erwarten? Hätte er mal lieber der Predigt gar nicht erst zugehört. Ein paar Tränen kamen ihm in die Augen. Wo sollte er jetzt überhaupt hin? Zu Tante Anna oder doch lieber zu Oma und Opa? Doch es half alles nichts. Er musste das jetzt durchziehen. Also ging er in sein Zimmer und begann, seine Lieblingskleider in den Rucksack zu packen. Außerdem noch ein paar Bücher, sein Fotoalbum, seine allerliebsten Playmobil-Figuren und seine gesamten Ersparnisse aus dem Sparschwein. Plötzlich klopfte es und Papa kam in sein Zimmer. »Hallo, mein Großer, ich habe dich heute noch gar nicht zu Gesicht bekommen. Na, wie war dein Tag?« Elias drehte sich weg und kramte in seiner Hosentasche nach dem Salzstreuer. »Wo war der nur?« Nervös ließ er seinen Blick durch das Zimmer streifen. »Ah, auf seinem Schreibtisch. Aber dort stand ja Papa.« »Elias, was ist los mit dir? Mama meinte schon, du bist den ganzen Tag so still. Sieh mich doch bitte mal an.« Elias drehte sich langsam um und sah Papa traurig an. »Ich muss euch morgen verlassen.« »Wie meinst du das? Was ist hier eigentlich los?« Papa setzte sich verwirrt auf den Drehstuhl. »Morgen muss ich euch verlassen, es steht so in der Bibel, und was dort steht, muss man tun.« Elias seufzte auf und ließ sich aufs Bett fallen. Dann stand er schnell wieder auf, ging zum Schreibtisch und streute sich eine Ladung Salz in den Mund und verzog sein Gesicht. »Hier ist also der Salzstreuer«, murmelte Papa. Er sah völlig verwirrt aus und schüttelte den Kopf. »Jetzt erklär mir bitte mal ganz von Anfang an, warum du uns verlassen musst. In der Bibel steht das ganz bestimmt nicht. Aber natürlich, in Markus 10, Vers, den weiß ich jetzt nicht mehr, da steht, jeder, der um meinetwillen und um des Evangeliums willen, Haus oder Brüder, Schwestern oder Vater, Mutter, Kinder und so weiter verlassen hat, wird das Hundertfache dafür empfangen.« »Aha. Und wieso muss das gerade morgen sein?« Papa wurde aus der Erklärung nicht schlau. »Weil das der Vers für morgen ist, steht ja im Kalender in der Küche. Und weil ich ein Täter des Wortes sein möchte, wie das der Prediger am Sonntag gesagt hat, muss ich das so machen. Und deswegen streust du dir ständig Salz in den Mund, wegen dem Vers des Tages aus dem Kalender?« Elias nickte. Papa dämmerte es so langsam. Er konnte sich ein Lachen schwer verkneifen. »Findest du das etwa so lustig, dass ich jetzt ausziehen muss?« Elias war empört. Er hatte eher mit Tränen gerechnet und einen schweren Abschied vermutet. Doch Papa schien überhaupt nicht traurig zu sein. »Es tut mir wirklich leid, Elias. Ich wollte dich nicht verletzen. Aber hast du eigentlich mal weitergelesen? Unter dem Bibelvers steht ja immer noch ein längerer Text.« Elias schüttelte den Kopf. »Muss ich etwa noch mehr machen?« »Nein, aber im Text wird erklärt, was damit gemeint ist und was wir daraus über Gott lernen können.« »Dann muss ich also gar nicht ausziehen?« »Nein, Elias, das musst du wirklich nicht.« Erleichtert fiel Elias Papa um den Hals. »Dann muss ich also auch kein Salz mehr schlucken?« Papa schüttelte den Kopf. »Elias, was hältst du davon, wenn wir jetzt ab morgen gemeinsam ein Stück aus der Bibel lesen? Dann finden wir zusammen raus,
was damit gemeint ist und wie wir ein Täter des Wortes sein können. Elias nickte erleichtert. Zusammen mit Papa war sowieso alles besser. Tja, manche Bibeltexte sind auf den ersten Blick wirklich nicht einfach zu verstehen. Und du fragst dich jetzt vielleicht, ja, wie ist es denn mit dem Bibelvers von dem Salz? Was hat das mit meinem Reden zu tun? Bei diesem Vers müssen wir erst einmal betrachten, was das Salz für eine Eigenschaft hat. Und bei solchen Fragen ist es immer gut, Erwachsene zu fragen. Sie werden dir bestimmt auf die Sprünge helfen. Probier's mal gleich heute aus und frag mal deine Eltern, was das Salz mit deinem Reden zu tun hat. Und wenn du den Bibelvers verstanden hast, dann kannst du gleich loslegen und ein Täter des Wortes werden.

wie schnell die Zeit verflogen ist. Das war's für heute mit eurer Kindersendung bei Radio Segenswelle. Vergesst nicht, Gott ist heute mitten in euren Alltag dabei, egal was ihr gerade macht. Bevor wir uns verabschieden, wollen wir noch ein kurzes Gebet sprechen. Lieber Gott, unser Vater im Himmel, danke für die tolle Zeit im Radio. Pass bitte auf uns alle auf und segne jeden, den wir lieb haben. Es ist so gut zu wissen, dass wir niemals allein unterwegs sind. Amen. Macht's gut für heute. Morgen sind wir wieder mit neuen Geschichten am Start. Bis dann, habt einen richtig guten und gesegneten Tag. Eure Anna Sawatzki. Bis morgen.

0: Es ist 5 Uhr.
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2: Hi und herzlich willkommen zu einer neuen Folge von Deep Talk. Hier am Mikro begrüßt dich Tina. Und wir haben im Studio wieder Flo und Debbie Kiesling. Letzte Woche lief Teil 1 und wenn du das verpasst haben solltest, dann hörst dir gerne nachträglich an. Dazu gibt es verschiedene Möglichkeiten, sei es jetzt über Apple Podcast, über unsere Radio Segenswelle App oder auch über Spotify. Und solltest du auch jetzt gerade über Spotify zuhören, dann vergib uns doch gerne 5 Sterne und kommentier die Folgen. Das wird richtig helfen. Und wenn du uns persönlich irgendwo treffen solltest, komm gerne auf uns zu. Wir freuen uns richtig drüber, die Zuhörer auch mal persönlich kennenzulernen. Aber so, jetzt habe ich wirklich genug gesprochen. Wir machen weiter mit Flo und Debbie hier bei Deep Talk. Richtig schön, dass Gott dich einfach auch gezogen hat und dass du ihn finden konntest. Und auch, wie automatisch sowas wie Gemeinde dann plötzlich auch Gott zeigt, ne, dass das wichtig ist, wenn man sein Wort liest, dass man das dann plötzlich erkennt.
3: Voll.
2: Ja, richtig schön. Wie habt ihr euch denn dann irgendwann kennengelernt?
4: Ja, ich glaube erstmal, genau, ging so mein Weg zur Bibelschule wahrscheinlich los, ne? Also, ich hatte so in der Jugendzeit das Buch Im Schatten des Allmächtigen gelesen. Ich weiß nicht, ob du das kennst.
2: Ja, von Jim Elliot.
4: Genau, ja. Die Biografie von Jim Elliot, ja. Und das Buch hat mich voll herausgefordert, weil ich gemerkt habe, dass Missionare ganz normale Menschen sind in dem Buch. Also irgendwie schreibt er ja auch ganz viel so über sein inneres Leben, über seine Herausforderungen, so sein Tagebuch zu lesen und zu merken, der war auch ein ganz normaler Mensch. Irgendwie war das für mich was Besonderes, das zu merken, dass Missionare normale Menschen sind und Gott die trotzdem gebrauchen kann, so. Und was mir in dem Buch auch besonders aufgefallen ist, dass es noch unerreichte Menschen gibt, die nicht mal theoretisch Zugang zu Gottes Wort haben. Das hat mich irgendwie voll herausgefordert und dann auch begleitet. So, und ich kann mich erinnern, wir waren jetzt gerade am Zusammenpacken unserer Sachen und da habe ich dieses Blatt wiedergefunden, dass ich dann auch zu der Zeit diesen Text gelesen hatte in der Bibel. Ja, wenn jemand ein Haus bauen will, dann überschlägt er vorher die Kosten, ne? Oder wenn jemand in den Krieg ziehen will, dann überschlägt er vorher die Kosten und dann entscheidet er, ob er das macht oder nicht. Mhm. Und wenn wir nachfolgen, dass wir auch vorher die Kosten überschlagen und ob wir dann bereit sind, nachzufolgen oder nicht, ne? Uns das überlegen. Und ich habe dieses Blatt gefunden, wo ich dann wirklich, also die Kosten und den Gewinn in einer Tabelle aufgeschrieben habe.
2: Wow.
4: Und dann, also mich tatsächlich da auch schon dann überlegt hatte, ob ich irgendwie auf eine Bibelschule gehe oder in die Mission und dann irgendwie aufgeschrieben habe, was das mich alles kosten könnte. Und dann auch aufgeschrieben habe, was mein Gewinn wäre. Und irgendwie habe ich da echt gemerkt, also es sind vielleicht viele Kosten und vieles, was auch wehtun könnte, zu opfern. Aber dass der Gewinn viel höher ist, weil wir einfach Jesus haben, ne, und weil wir das haben, was er uns alles verspricht, so.
2: Mhm.
4: Ja, genau, deswegen, da habe ich dann irgendwie echt gemerkt, ja, ich möchte Jesus so mit allem nachfolgen, ne, egal was das bedeutet, so. Und ich kann mich dann erinnern, auf der nächsten Missionskonferenz, auf der ich dann war, hatte ich mit einem Missionar gesprochen und ihm erzählt, dass ich halt darüber nachdenke, auf die Bibelschule zu gehen und vielleicht in die Mission zu gehen und da einfach offen für bin. Und dann hat er mir gesagt, ja, warum probierst du es nicht aus und gehst mal auf die Bibelschule nach England von Ethnos 360, also nach Northcotes.
2: Mhm.
4: Genau, und irgendwie war ich dann gleich so, ja, klar, mache ich. Und dann hat Gott da auch ja echt den Weg geebnet. Ich war mega schlecht in Englisch. Und da hat er mir auch echt geholfen, dass ich das irgendwie lernen konnte. Genau. Ja, also ich hatte schon immer wieder auch Zweifel. Aber wo ich echt gemerkt habe, Gott hat da meinen Weg geebnet und das echt bestätigt, dass das so sein Weg mit mir ist.
2: In welchem Jahr war das dann?
4: 2019 bin ich dann auf die Bibelschule gegangen.
2: Okay, genau. Und da kanntet ihr euch aber noch nicht?
4: Nee, genau, das fing dann so langsam an. Das fing eigentlich tatsächlich mit diesem Englischtest an.
3: Ja, ein bisschen davor schon, oder? So ganz, also, ja.
4: Ja, genau. Also wir kannten uns schon durch meinen Bruder eben. Also ich bin dann ab und zu in die Gemeinde nach Kassel gegangen, war ja vorher erst in einer anderen Gemeinde. Bin dann in die Gemeinde nach Kassel gekommen und da habe ich immer wieder...
3: Vielleicht müssen wir noch erzählen, wie ich nach Kassel gekommen bin.
4: Ne? Ja, stimmt.
2: Ja, mach das gern.
3: Genau, also das war dann, also bei mir ist dann natürlich die Frage aufgekommen, wie geht's jetzt weiter, so ganz konkret, als ich dann nach Deutschland zurückgekommen bin. Und ich kam dann zu der Entscheidung, ich will nochmal ein Zweitstudium wagen, dann halt in Ökolandwirtschaft. Das war das, was dann Interessenstudium war, was mir Spaß gemacht hat, wo ich gern mehr lernen wollte. Und da gibt's eben in Kassel einen besonderen Studienzweig, der, also wo das angeboten wird. Und ja, so kam für mich dann der Schritt nach Kassel zustande. Und ja, genau, so kam ich dann in Kassel auch in eine Gemeinde, die dann über Umwege dann später die Gemeinde oder unsere jetzige sendende Gemeinde auch geworden ist oder ist. Genau.
4: Genau, und dann hast du das aber abgebrochen und eine Ausbildung als Krankenpfleger gemacht, als wir uns kennengelernt haben.
3: Genau, das war dann später nochmal eine Veränderung.
2: Und warum hast du das dann so
3: abgebrochen? Also das war so, ich war dann Oktober 2016 hat das angefangen, das Studium, und ich habe schon relativ schnell gemerkt, dass mich das zwar sehr brennend interessiert und ich echt Lust drauf habe, das zu lernen, aber anders habe ich gemerkt, ich will nicht mehr länger so abhängig sein von, also finanzieller Seite vor allem, auch von meinen Eltern, von staatlichen Dingen und so weiter, und dachte, es einfach jetzt mal dran, auch selbstständig zu werden. Und auf der anderen Seite habe ich auch gemerkt, dass ja auch jetzt nochmal, also wirklich nochmal 3 Jahre die Muße zu haben, nur am Schreibtisch zu sitzen und ja für sich selbst irgendwas zu lernen, ohne einen großen Mehrwert zu sein oder zu haben für andere, das hat mich irgendwie auch nicht befriedigt, hat mich irgendwie unruhig gemacht. Und ja, dann kam einfach war dieses Ring, einfach wo ich auch mich sehr erinnere an eine Zeit, wo ich viel im Gebet verbracht habe und immer wieder Gott gefragt habe, was ich machen soll, und ich wieder einfach nicht wusste, wie es weitergehen soll. Aber wo ich da auch genau gemerkt habe, einfach, es gab finanzielle Probleme, die ich nicht lösen konnte. Im Dezember dann 2016, wo der Herr einfach auch punktgenau immer so eine Lösung geschenkt hat, dass es weitergegangen ist. Aber dann eben, ich wusste es, ich will irgendwie eine Ausbildung oder sowas machen. Und dann hatte ich über die Gemeinde, die ich dort besucht habe, in Velmer oder in der Nähe von Kassel, habe ich dann, also einer der Ältesten dort war Pflegedienstleiter im Klinikum in Kassel. Und dann habe ich immer wieder so Gespräche mitbekommen, auch über das Thema Pflege. Und dadurch, dass ich selber mal einen Zivildienst gemacht habe im Patientenbehindertenfahrdienst, weiß ich noch, bin ich eines Abends so nach Hause gekommen vom Hauskreis und musste irgendwie darüber nachdenken, hey, warum, ja, kam so der Gedanke auf, warum machst du nicht eine Ausbildung in der Pflege, ne? Und so kam das dann, dass ich dann auch sehr kurzfristig noch da einen Platz bekommen habe in einem Kurs, 2 Monate später oder 3 Monate später, Anfang 2017. Und ja, so kam es dann zur Krankenpflege, und so kam es auch, dass ich dann in Kassel in eine Gemeinde gekommen bin.
4: Ja, genau. Ja, und dann hatten wir uns in Kassel in der Gemeinde manchmal so gesehen, aber ich war eben noch nicht da in der Gemeinde, mein Bruder war in der Gemeinde, deswegen haben wir uns manchmal gesehen. Und er war dann ein ganz guter Freund meines Bruders. Und ich musste eben für England, für North Coates, einen Englisch-Test machen. Das war so ein IELTS-Test, und da musste man so eine gewisse Punktezahl haben und auch eine Bewerbung auf Englisch schreiben. Und ich hatte dann diese Bewerbung auf Englisch ausgefüllt, aber ich war wirklich so schlecht in Englisch, und es gab ja auch noch nicht so KI oder so, mit der man das irgendwie hätte cool schreiben können. Und dann, weiß ich noch, dann habe ich meinem Bruder eben die Bewerbung gegeben, und der hat mir immer erzählt, dass Flo ganz toll Englisch kann. Und dann habe ich die Bewerbung an dich oder meinen Bruder mitgegeben. Irgendwie auf jeden Fall hat er die dann durchgelesen und mir geholfen. Da irgendwie,
3: das war sehr viel Vitamin B, also so gut ist mein Englisch.
4: Ja, naja. Genau, und dann hatte Flo bei dem, also ich hatte, also wir haben halt auch einen größeren Altersunterschied, deswegen hatte ich jetzt bei Flo nicht potenziell irgendwie darüber nachgedacht, dass wir zusammenkommen könnten oder irgendwie so. Aber du hattest halt darüber nachgedacht, ne? Und bei dem Englischtest dann hatte Flo dafür gebetet, dass wenn ich da durchfalle und nicht nach England gehe, dass er mich dann fragt, ob wir uns mal treffen wollen. Wow. Aber, und das Ding war halt, ich bin dann halt durchgefallen. Und er hat mich, und die haben mich aber trotzdem angenommen, weil ich ganz knapp durchgefallen bin. Und dann war das für Flo halt so, frage ich sie jetzt oder frage ich sie nicht? Und dann hat er mich nicht gefragt. Genau, und die haben mich eben angenommen, und dann, genau, in der Zeit habe ich dann auch die Gemeinde gewechselt, weil die Gemeinde, in der ich war, nicht so missionsorientiert war und da einfach, ja, Schwierigkeiten hatte, dass ich da auf die Bibelschule gehe. Und genau, bin dann nach Kassel in die Gemeinde gegangen, die mich voll herzlich aufgenommen hat und voll auf dem Weg auch unterstützt hat, obwohl ich glaube, zwei Wochen dann als Mitglied da war und dann nach England erstmal gegangen bin. Ja, so ging es dann los, genau. Und dann war das eine Woche, bevor ich gegangen bin? Ja, eine Woche, bevor ich dann nach England gegangen bin, wo alles klar war, dass ich auf jeden Fall gehen werde, hat Flo mich gefragt, ob wir uns nochmal treffen wollen.
2: Ganz kurz, wie groß ist denn euer Altersunterschied?
4: 10 Jahre.
2: 10 Jahre, okay. Und dann hattest du doch den Mut.
3: Genau.
2: Was hat dich getrieben?
3: Ja, ich wollte einfach nicht, dass den Weg unterbricht oder so. Und nachdem das dann alles safe war, dann dachte ich, okay, jetzt frage ich sie. Und dann einfach, dass wir uns so über die Zeit, wo sie dann in England ist, dass man sich halt so über die Ferne kennenlernt. Das war so die Idee. Und ich denke im Nachhinein auch, ja, was eine echt gute Sache.
4: Ja.
3: Sie war dann in England einige Monate. Und wir haben dann über die Zeit auch, ja, immer wieder, also alle paar Tage uns ausgetauscht über, weiß gar nicht, ob das WhatsApp damals war oder keine Ahnung. Auf jeden Fall haben wir auch ein Buch zusammen gelesen. Also schon auch sehr, also wir haben dann, ja, sind dann auch im Oktober, glaube ich, zusammengekommen fest, ne, also 2 Monate später, und haben dann ja auch, ja, Beziehungsbücher gelesen und Ehebücher gelesen, einfach so uns vorbereitet, auch sehr zielorientiert, vielleicht kann man sagen. Und dann, ja, war das, dass sie natürlich immer sehr bewegt war, auch von dem, vom Unterricht und auch das Leben dort, ja, wo man sehr viele Missionare als Lehrer hat, wo man wieder hört vom Missionsfeld von unterschiedlichen Seiten, und man hat einfach gemerkt, sie war da so Feuer und Flamme einfach dafür in der Zeit. Und bei mir war das, also von der, ja, von der Sache her, wie jetzt Mission für mich wichtig geworden ist, einfach auch durch Missionskonferenzen, die ich dann immer wieder mal besucht habe in der Zeit, als ich in Kassel war, auch durch Debbies Bruder zum Beispiel, ne, der mich dann immer wieder mal mitgenommen hat zu unterschiedlichen Sachen, oder ja, wo ich Bücher gelesen habe, die mich herausgefordert haben oder so, wo ich ein generelles Anliegen oder generelle Offenheit dafür hatte für Mission, aber jetzt nicht so konkret auf die Arbeit von Ethnos 360 gemünzt. Ne? Das war dann eher, wo ich einfach noch so ein bisschen reserviert war und einfach, ja, noch nicht die Freimütigkeit dazu sagen, okay, komm, das machen wir auf jeden Fall. Und ja, dann war das, dass sie das erste Jahr in England dort verbracht hat, die Bibelschule gemacht hat, und dieses Jahr wurde dann auch, ja, vorzeitig beendet wegen Corona. Musste sie dann im März zurückkommen zu ihrem Leidwesen, zu meinem Besten. Ich habe mich gefreut, wahrscheinlich als einer der wenigen. Und ja, dadurch haben wir halt dann auch mehr persönliche Zeit dann gehabt. Im Mai 2020, also 2 Monate später, nachdem sie zurückgekommen ist, haben wir dann uns verlobt und ein Jahr später, 2021, dann geheiratet. Und dann mit unserer Hochzeit haben wir auch gesagt, wir wollen uns jetzt wirklich nochmal ganz explizit Zeit nehmen, auch unsere Ehe wirklich vor den Herrn zu legen und explizit auch dafür zu beten, wofür er unsere Ehe und unser Leben einfach gebrauchen möchte, dass es ja auch zusammen wirklich ein größerer Segen sein möchte, als wir, wenn wir alleine durchs Leben gehen. Und dann, ja, haben wir uns einige Monate auch Zeit genommen. Ich habe in dieser Zeit auch Im Schatten des Allmächtigen gelesen, zum Beispiel. Das, ja, mich auch sehr, sehr angesprochen nochmal in der Zeit. Es gab ja viele unterschiedliche Situationen, ja, die uns da einfach bestärkt haben, auch nochmal in dem Ruf so, also auch ganz besonders Wort Gottes einfach, ne, wo ich mich erinnere an Zeiten in Jesaja oder in Psalmen, und immer wieder ist mir das so bewusst geworden, dass der Herr möchte, dass sein Name bis an die Enden der Erde ausgebreitet wird. Ne? Und das war schon, was sich sehr tief eingeprägt hat so, und wo mir das so bewusst geworden ist, ja, hey, das ist echt was Lohnenswertes, dafür sein Leben einzusetzen, das würde ich gerne machen, oder das würden wir gerne machen. Ne? Und dann, ja, war das, neben Wort Gottes war es auch, also an der Arbeit gab es auch einmal eine Situation, die auch sehr eindrücklich war für mich. Also ich habe dann in der Regel so 4 Patienten betreut in einem Zimmer und war dort auf einer, ja, neurologischen Station eingesetzt an einem Tag, und da hatte ich 4 Patienten zu betreuen, die ungewöhnlicherweise alle 4 der deutschen Sprache nicht mächtig waren und noch dazu teilweise, also nicht orientiert, also zeitlich, örtlich nicht orientiert waren. Und dementsprechend war es für mich unglaublich schwer, denen zu vermitteln, dass ich es gut mit ihnen meine, dass ich ihnen helfen möchte. Und ja, sie waren einfach mir gegenüber sehr skeptisch, abweisend, und ja, unterschiedlicherweise einfach haben sie mir gezeigt, hey, lass mich mal noch in Frieden so, ne? Und das war irgendwie so ein Tag, so ein Moment, wo ich irgendwie mich so reflektiert habe oder mir so gedacht habe, hey, geht's Gott nicht genauso? Also wenn er die Menschen an den Enden der Erde sieht, für die er ein liebendes Motiv hat, die er erreichen möchte, die er retten möchte, aber sie können seine Liebe nicht verstehen, weil sie die Bibel nicht auf ihrer Sprache haben. Und so war das auch so ein Mosaiksteinchen auf dem Weg dahin, dass wir dann nach einem halben Jahr ungefähr auch gesagt haben, hey, wir wollen uns unseren Ältesten anvertrauen, wollen einfach die mit ins Boot nehmen und fragen, wie sehen die das? Wollen die uns unterstützen oder haben die irgendwie andere Gedanken? Und dann war das auch ja super ermutigend für uns, dass ja die auch alle drei voll dahinter standen, auch im Nachhinein. Also hat einer unserer Ältesten mir letztens noch gesagt, dass sie auch selber dafür gebetet haben, gerne Missionare aus unserer Gemeinde aussenden zu wollen. Und also wir sind eigentlich eine relativ kleine Gemeinde und wir hatten, wir sind jetzt die ersten Missionare, die ausgesendet werden. Mhm. Und dementsprechend einfach sehr viel Neues, auch für uns als Gemeinde. Mhm. Aber genau, das hat uns ja schon auch dann richtig ermutigt, dass sie da so hinter uns standen. Und dann hatten wir die Idee, wir wollten gerne auch unsere Gemeinde als Ganzes mitnehmen und die Arbeit von Ethnos war jetzt in der Gemeinde nicht so präsent, unserem Empfinden nach, oder wir hatten da nie irgendwie mal was gehört von Ethnos oder so, deswegen wollten wir das einfach der Gemeinde einmal vorstellen und das war auch dann so eine besondere Führung, dass, ich meine, es war eine Woche vielleicht vor dem Tag, wo wir das in der Gemeinde vorstellen wollten, da hat sich ein Ehepaar angemeldet bei uns in der Gemeinde mit einem Vortrag und das war ein Missionars-Ehepaar, das halt mit Ethnos also unterwegs ist in Papua-Neuguinea. Und die haben dann von ihrer Arbeit berichtet bei uns in der Gemeinde und haben sozusagen den Weg geebnet, kann man vielleicht sagen. Ne? Mhm. Und dadurch ja waren wir auch sehr ermutigt einfach, ne, dass wir gemerkt haben, hey, der Herr bereitet auch die Gemeinde so darauf vor und es nicht mal durch uns persönlich, sondern einfach ja durch andere Zeugen und durch andere Mitarbeiter in seinem Reich. Und das genau war dann so das, wo wir dann auch mit den Ältesten mit der Gemeinde zusammen dann auch ja zu dem Entschluss gekommen sind, dass wir gerne nach England nochmal gehen wollen zusammen. Mhm. Als Ehepaar dann nochmal das Bibelschuljahr machen und auch dann die Missionsausbildung. Mhm. Die haben wir dann ja 2 Jahre dann diesmal ohne Corona-Unterbrechung dort verbracht. Und ja, das war auch eine super gesegnete, super ermutigende Zeit.
2: Hast du Debbie dann das erste Jahr nochmal wiederholt?
4: Ja, genau. Also ich habe dann nicht mehr alle Hausaufgaben mitgemacht und in dem Jahr ist auch unser erster Sohn geboren. Mhm. Aber im Unterricht war ich echt immer dabei und das war voll der Segen. Ja. Oh, schön. Mhm.
2: Vielleicht erklärt ihr noch mal kurz für die Zuhörer, die das noch nicht kennen, so dieses Konzept mit den, man kann ja theoretisch 3 Jahre bei Ethnos machen, vielleicht so kurz die Aufgliederung.
4: Mhm. Wie es bei der Bibelschule ist. Mhm.
2: Genau. Ja, und genau. Was ihr dann davon gemacht habt. Mhm.
4: Genau, also Ethnos 360 an sich ist ja eine Missionsorganisation, die einfach unter unerreichten Volksgruppen arbeitet, ne? Um die zu erreichen. Und deren Bibelschule, Missionsschule ist in England für Europa. Und genau, das erste Jahr, das ist einfach das Grundlagenjahr, das ist einfach reine Bibelschule. Das kann auch jeder machen, der nicht in die Mission gehen möchte, der einfach eine Bibelschule machen möchte. Und das zweite Jahr, das ist so die praktische Missionsausbildung, ja, wo man ja eher so dann die praktischen Sachen lernt, ne, und auch so sprachliche Sachen. Ja, und das dritte? Ja,
3: sehr methodisch eigentlich das zweite Jahr, ne? Also schon auch Gemeindegründungsprinzipien, also auch viel Theologie und ja auch in verschiedenen Lehrbereichen, wo man wirklich guten Einblick bekommt oder gut vorbereitet wird, gute Zurüstung erfährt. Und dann eben, ja, gerade weil das natürlich die große Herausforderung ist, einmal andere Kultur und dann noch andere Sprache, also auf eine Sprache, die jetzt nicht, nicht verschriftlicht ist. Und dann einfach diese Fragen, die man hat, wie macht man das überhaupt? Also wie geht man da der Reihe nach vor? Und da sind wir halt dann auch Schritt für Schritt so mitgenommen worden und wir haben der Werkzeugkoffer hat sich dann immer mehr gefüllt, bis hin, dass wir am Ende dann im zweiten Jahr auch so eine Missionssimulation gemacht haben, dort am Campus für 5 Wochen in Zelten gelebt und das einmal so durchexerziert im kleinen, abgegrenzten zeitlichen Rahmen, aber genau das anwenden konnten, was man halt über das Jahr hindurch gelernt hat und einfach merken konnte, hey krass, das funktioniert. Und auch wenn man selber jetzt nicht merkt oder jetzt nicht ja von sich denkt, ey, wir sind jetzt voll die Cracks und wir wuppen das voll easy oder so, aber dass man einfach merkt, hey, es gibt Hilfsmittel, die können wir uns zunutze machen und der Herr hilft dahin durch. Ne? Auch das in der kurzen Zeit zu leben, das war echt ja, richtig ermutigend.
2: Mhm. Wie war das für dich als Frau quasi, diese 5 Wochen?
4: Also das ist auch ohne fließend Wasser und ohne Strom, ne? Und man hat nur sehr begrenzt Kontakt nach außen und darf einmal in der Woche seine E-Mails checken. Ja, es war schon herausfordernd. Ich glaube, das Schwierigste fand ich, also man durfte auch nicht einkaufen gehen in der Zeit. Also wir mussten alle einmal am Anfang das, was wir reingebracht haben, das war dann so unser Vorrat. Mhm. Und man durfte jetzt auch nicht so Dosen oder sowas mitnehmen, ne? Also so Fertiggerichte. Deswegen, ich glaube, das war meine größte Herausforderung, einzukochen und so zu planen, dass es nicht extrem zu viel oder zu wenig halt ist. Ne? Mhm. Ja, genau. Aber sonst war das eine richtig coole Zeit, wir haben es voll genossen. Also wir hatten sehr viel Regen, das war schon sehr herausfordernd, weil es gefühlt 4 von 5 Wochen durchgeregnet hat. Aber ja, wir hatten trotzdem eine schöne Zeit. Es hat echt Spaß gemacht.
2: Mhm. Vor allem mit eurem Kleinkind dann noch, ne?
4: Ja, die hatten halt voll Spaß draußen, ne?
3: Ja, die haben das voll gefeiert. Ja. Ja, und das noch, um auf deine Frage zurückzukommen, das dritte Jahr ist dann ein optionales Jahr, das man machen kann, wenn man jetzt eine besondere Begabung einerseits hat, so im linguistischen Bereich, also da geht es sehr viel um Sprachanalyse, wenn man jetzt auch in einem, ja, ein Missionsland anvisiert, wo ja Bibelübersetzungsarbeit beziehungsweise eher Sprachentschlüsselung mit Alphabeterstellung und sowas, wenn das halt noch ja auch ein großer Teil ist, also für uns war das auch eine Frage, ob wir das vielleicht noch machen sollen oder nicht, dieses dritte Jahr. Aber für die Philippinen jetzt konkret, wo es ja für uns dann hingeht, ist es so, dass dort diese Orthographie, also das muss in dem Sinn nicht mehr gemacht werden. Deswegen war das jetzt nicht eine besondere Voraussetzung für uns, um dorthin zu gehen. Und genau, dann also hatten wir für uns, und zumal hatten die auch gesagt, dass sie dort auch noch spezielle Kurse haben, wo man das auch noch im, also für diesen spezifischen Kontext auf den Philippinen dann nochmal, ja, sich aneignen kann.
2: Das heißt, Gott hat euch schon in dieser Zeit, während ihr in England wart, die Klarheit geschenkt, dass es die Philippinen werden sozusagen? Wie habt ihr da Gottes Führung erlebt? Mhm.
4: Ja, in der Zeit auf jeden Fall. Also im Bibelschuljahr haben wir gedacht, wir würden schon gern mal einen Missionseinsatz zusammen machen. Irgendwo, ja, die Arbeit auch von Ethnos 360 mal zu sehen. Und dann war irgendwie so Indonesien oder Philippinen ausgestanden. Und da hatten wir dann einfach mal angefragt, ob wir in dem Break da mal hin könnten und so einen Missionseinsatz für ein paar Wochen machen könnten und das einfach mal live sehen können. Mhm. Ja, und dann hat es auf den Philippinen richtig gut geklappt. Der war ein deutsches Ehepaar, die gesagt haben, ja, wenn ihr kommt, wir organisieren alles für euch. Und das war irgendwie so gut für uns, weil für uns war das auch voll schwierig, das irgendwie zu planen, was wir sehen wollen, ne?
3: Ja, und die haben solche Trips auch schon öfters gemacht und dadurch hatten ja so ein festes Programm, wussten genau, was gut ist, also was man auch sehen, was ist lohnenswert, mal, dass man sehen sollte und so weiter. Und genau, das war richtig gut für uns, ne?
4: Ja, und der Trip war echt prägend. Wir haben dann 3 verschiedene Volksgruppen auch besucht. Und gerade diese Volksgruppen zu sehen und da ja zu sein, wofür man sich so vorbereitet gerade, das hat dem Ganzen irgendwie nochmal so mehr Sinn gegeben. Mhm. Und ja, für uns war besonders eindrücklich, wir waren dann das eine Mal in einer unerreichten Volksgruppe. Da haben schon Missionare gelebt, aber die haben dann noch nicht angefangen zu unterrichten oder die Bibel zu lernen. Und man hatte einfach so eine Dunkelheit gesehen in dem Dorf, ne? Die haben dann auch also uns so ihre animistischen Tänze vorgeführt und auch in dem Dorf, also man hat den Leuten so wirklich die Hoffnungslosigkeit ins Gesicht geschrieben gesehen. Und
3: sehr primitiv, ne?
4: Ja,
3: sehr
4: genau.
3: Ärmlich.
4: Mehr,

0: gereicht und fröhlich und haben Gott angebetet und man hat einfach gemerkt, wie sehr, ja, das ihr Leben verändert hat, ne, was für eine Hoffnung die hatten und auch, ja, selbst so, die hatten Blümchen vor ihren Häusern und so, also man hat gemerkt, das hat so alles
1: Gottes
0: beeinflusst,
1: Leben hat
0: das Evangelium,
1: ne, wirklich,
0: ja,
1: ne?
0: Und das hat uns echt beeindruckt, wo wir gemerkt haben, es lohnt sich einfach, weil das wirklich das Leben der Menschen verändert, ne, und man hat ja oft hier in Deutschland so das Bild von unerreichten Volksgruppen, das hören wir voll oft, ja, das sind so die Leute, die, denen geht's da voll gut und rührt die nicht an, ihr bringt nur deren Ruhe durcheinander und die wollen eigentlich gar nicht, dass man kommt, ne, aber das stimmt nicht, weil das sind wirklich Menschen, die in Angst und Schrecken leben vor Geistern, also denen geht's nicht gut, so, ne. Ja, und das durften wir dann nochmal sehen. Das war unser Trip auf die Philippinen.
1: Ja, und generell haben wir da halt einfach so einen riesen Einblick bekommen in alle möglichen Phasen, auch während so eines Langzeitprojektes, also angefangen jetzt vom Lernen der Landessprache, also wie läuft das da ab? Wir haben Missionare getroffen, die jetzt gerade in dieser Phase sind, durften die besuchen, mit denen sprechen, Fragen stellen, haben selber eine Sprachsession mal mitgemacht und eben ja dann diese Volksgruppen besucht und auch das Team dort vor Ort kennengelernt. Also es war wirklich so gesegnet, dann auch bis hin einfach so wirklich alteingesessene. Also die waren in ihren 80ern, haben jetzt noch das Alte Testament, die leben immer noch da in dem Dorf im Urwald, übersetzen noch das Alte Testament und genau, also das war einfach so ein Kontrastprogramm und ja, da haben wir uns echt sehr ermutigt gefühlt. Das hat uns richtig, richtig bewegt und dann, ja, war natürlich die Frage, also wie geht's für uns weiter? Das war nicht sofort klar, dass jetzt auch die Philippinen dann werden. Also natürlich waren wir da berührt von, aber ja, wir wollten es schon auch noch gründlich prüfen und in der Zeit, also während des zweiten Jahres in England, haben wir dann auch immer wieder Gespräche geführt mit unseren Lehrern, mit Missionaren und auch viel natürlich Zeit im Gebet verbracht. Und am Ende haben wir auch, ja, dann einfach die Klarheit gehabt, hey, es ist ein Land auf der, und auch gerade die Insel, auf der wir waren, wo es noch Not gibt. Also es gibt noch Volksgruppen, die dort ohne Evangelium sind und die Missionare brauchen. Und auf der anderen Seite, also dadurch, dass wir das Leben dort mal kennengelernt haben, auch in der Stadt und die Infrastruktur gesehen haben, wo wir gemerkt haben, hey, okay, das können wir uns auch als Familie vorstellen mit zwei kleinen Kindern oder so, ne, dann auch da wirklich klarzukommen, ohne auch da als Familie irgendwie zugrunde zu gehen. Ne? Das wäre natürlich das, was man auf keinen Fall will. Und genauso haben wir dann auch nochmal mit unseren Ältesten gemeinsam dann ja auch vergangenes Jahr dann die Entscheidung getroffen, hey, wir wollen uns dann bewerben auf den Philippinen und ja, der hat dann auch die Türen da geöffnet. Und so sind wir jetzt seit ja einiger Zeit in der Vorbereitung, seit also 2024 sind wir zurückgekommen im Juli
2: aus England. Genau, da hat doch Ethnos auch so ein ganz spezielles Vorgehen, so dass man noch dieses eine Jahr hat, in dem man dann zu Hause ist. Vielleicht könnt ihr ein bisschen aus eurem aktuellen Jahr berichten. Ich meine, ihr steht ja kurz vor der Ausreise, aber in diesem Jahr habt ihr auch bestimmte Sachen auch noch gemacht zu Hause. Das ist ja auch ganz bewusst so. Nehmt uns da auch mal gerne rein.
0: Ja, also das ist das genannte Kandidatenjahr. Man war dann eben 2 bis 3 Jahre weg von der Gemeinde und da ist dann einfach nochmal wichtig, bevor wir dann jetzt nochmal so lange weggehen, nochmal die Beziehung zur Gemeinde zu stärken, dass wir ja da eng mit unserer Gemeinde verbunden sind und unsere Gemeinde da auch echt hintersteht und ja, wir sind nur der verlängerte Arm sozusagen, aber die sind genauso die dieses Anliegen mitleben und ja, deswegen war es voll wichtig, dass wir damit in unserer Gemeinde auch viel das einfach nochmal thematisieren und Leute da waren, die das nochmal mehr erklärt haben und uns als ganze Gemeinde da mitgenommen haben, wo wir dann auch so einen Prozess als Gemeinde durchgegangen sind, irgendwie in dem Jahr und es echt schön zu sehen ist, wo wir jetzt stehen, dass so viele einfach dahinter uns stehen und für uns beten und mit uns diesen Weg gehen.
1: Genau, wo man auch den Eindruck hat, wirklich ist es nicht irgendwie jetzt unser Dienst so, sondern ja, die Gemeinde sieht so ihre Verantwortung auch, das war unser Wunsch, unser Gebet und wir haben echt den Eindruck, dass der Herr da echt auch gewirkt hat. Und da sind wir echt so riesig dankbar auch für unsere Gemeinde und für jeden Einzelnen, der da ja einfach das Anliegen mitträgt. Ne?
2: Stark, dann, auch voll besonders in eurer Situation, ne? Dass ihr die Ersten seid, so die so rausgehen.
1: Genau, so irgendwie viel Neues, man weiß nicht, wie wird sowas werden. Und da sind wir auch so dankbar auch für die Arbeit von Ethnos 360 jetzt konkret, weil einfach so viel Know-how einem zur Verfügung gestellt wird, auch gerade für so eine Gemeinde wie jetzt unsere, die eben keine Erfahrung da hat auf dem Gebiet. Und man wird da einfach so toll an die Hand genommen. Und auch gerade für unsere Ältesten ist, glaube ich, einfach sehr große Hilfe dann auch, ne, das, ja, da immer wieder auch Rat zu holen und wie macht man Dinge im Einzelnen, im Konkreten. Und da sind wir echt richtig dankbar.
2: Soweit ich weiß, gibt es ja auch so bestimmte Bereiche, so dass Leute da sind in der Heimatgemeinde, die da mit euch verbunden sind, zum Beispiel um zu ermutigen oder um euch auf dem Laufenden zu

0: halten. Wie ist das so? Wie hat das bei euch geklappt?
1: Mhm. Ja, also das nennt man das Basisteam. Mhm. Das haben wir auch, also das ist eben auch eine Aufgabe in dem Kandidatenjahr, dass man das aufbaut, dieses Basisteam. Und ja, am Anfang dachten wir uns schon, boah, krass, wie viele Rollen, wo sollen die ganzen Leute herkommen? Und ja, irgendwie hat Gott das echt gut zusammengeführt. Also wir haben jetzt unser fertiges Basisteam. Genau, also es gibt so Leute, wie du sagst, Ermutiger, die ja einfach so an uns denken. Aber auch Leute, die Kontakt halten, die uns vom Gemeindeleben berichten, damit wir so den Anschluss nicht verpassen. Die Kontakt halten zwischen unseren Kindern und den Gemeindekindern. Ja, die irgendwie Papierkram hier für uns erledigen. Hm. Die uns nur helfen mit der Wohnung, wenn wir dann mal in Heimataufenthalt kommen und dann eine Wohnung suchen.
2: Ja.
1: Genau, sowas. Ja. Mhm.
0: Wisst ihr schon so ungefähr, wann ihr vielleicht das nächste Mal zurück nach Hause kommt, mhm, sozusagen?
2: Ja, also der erste Block ist so ungefähr 2 bis 3 Jahre, sagt man. Also Ziel ist einfach Landessprache zu lernen, Landeskultur zu lernen. Und ja, das dauert auf den Philippinen jetzt im Süden, also mit dieser Sprache, in der wir konfrontiert sind, ungefähr 2 bis 3 Jahre. Das kann man natürlich nicht so ganz genau immer voraussagen, aber so Erfahrungswerte.
0: Was ich jetzt auch noch richtig spannend fände, zu wissen, wie eure Eltern so reagiert haben. Mhm. Ist ja auch eine Sache, die Kinder ziehen zu lassen, oder vor allem jetzt, wo ihr auch noch 2 Kinder habt. Mhm. Sind ja auch die Enkelkinder weg. Mhm. Wie sind eure Eltern damit umgegangen?
1: Ja, ich glaube, es ist nicht leicht für sie. Schon gerade, wie du sagst, mit den Enkelkindern, das ist schon schwer für sie. Aber ja, sie sehen auch das Anliegen, dass die Menschen erreicht werden müssen. Und deswegen stehen sie auch hinter uns.
0: Bei dir vor allem?
2: Ja, also bei mir ist, Gott sei Dank, meine Mama ist auch zum Glauben gekommen, kurz nachdem ich zurückgekommen bin, auch nach Deutschland. Also ist jetzt auch knapp 10 Jahre her, bei meiner Mama. Und von dem her ist dann einfach schön, weil sie also das große Anliegen einfach verstehen kann, ne, und nachvollziehen kann. Und dementsprechend hat sie vorhin auch noch am Telefon gesagt, ne, also sie weiß, warum wir das machen, und das macht es ihr natürlich auch ein Stück weit leichter, auch wenn es natürlich trotzdem schwer ist und sie auch herausfordert, mein Papa genauso, der auch so an den Kids hängt, und genau, da sind die auch herausgefordert sicherlich, aber wir sind im Großen sehr dankbar einfach für so viel Unterstützung, die wir da auch von unseren Familien bekommen.
1: Ja.
2: Das ist ja nicht selbstverständlich, und sind wir Gott echt richtig dankbar.
0: Mhm. Ja. Wo habt ihr vielleicht noch so Sorgen oder so, was jetzt die Zukunft betrifft, wo ihr dann wirklich weit weg seid von zu Hause? Gibt es da so ein paar Punkte?
1: Ja, ich glaube, wir haben unterschiedliche Sorgen, unterschiedliche Bereiche, wahrscheinlich eher, was so Sorgen von Männern sind.
2: Ja, es gibt also äußerliche Sorgen, was die Umstände anbetrifft, aber ich glaube, es gibt auch also Sorgen im Blick auf die eigene Schwachheit, ne? Also wo man merkt, hey, wir sind hier schon in unserem gewohnten Kontext einfach immer wieder konfrontiert mit unserer eigenen Sündhaftigkeit im Umgang miteinander oder mit den Kindern, oder ja, einfach da den Fokus zu behalten und nah beim Herrn zu sein. Ich denke, das wird da nochmal umso wichtiger sein. Und dann, ja, ich sag mal so, die praktischen Fragen, also jetzt, ja, Debbie, als Mama natürlich, wo die Kinder auch so ein vielleicht nochmal mehr im Fokus sind, wobei ich das absolut auch teile und mir das absolut wichtig ist, dass die Kinder da auch in guter Weise, ja, da mit uns da in dem Team aufwachsen und das Anliegen auch mittragen, dass sich damit identifizieren können mit dem, was wir machen. Und diese ganzen, ja, Vorsorgethemen oder Versorgungsthemen, wo man einfach sich fragt, so, also wie macht der Herr das auch am Ende, ne? Wo wir auch gerade, wenn ich jetzt zurückschaue, allein nur 1 Jahr zurück, als wir aus England gekommen sind, waren so viele Fragen offen, auch, ja, wir haben verschiedene Gemeindebesuche gemacht und mit dem Basisthema, der wir erzählt, es gab immer wieder so Momente, wo man sich gefragt hat, auch ja, mit finanzieller Versorgung, wie wird das werden, ne? Und wo man am Ende einfach lernen muss, hey, das liegt nicht in unserer Hand, und der Herr gibt das nicht für die nächsten 10 Jahre voraus, sondern es ist ein Glaubensschritt, ne? Und das wird immer von Tag zu Tag gelebt.
1: Ja.
2: Und ich denke, das hat mich vor kurzem auch angesprochen, als ich durch das Buch Josua gelesen habe. Und ich musste so denken, ja, das Volk Israel kommt ins verheißene Land. Die erste große Stadt steht bevor, also Jericho als diese Festung, und der Herr schenkt das, dass diese Festung fällt, auf unbeschreibliche Weise führte das, und dann, ja, denken wir so, okay, das Große ist jetzt erstmal geschafft, jetzt sind sie drinne, und dann auf einmal formieren sich die 5 Könige und sie kommen da aufs Volk Israel, kommt ihnen entgegen. Auch da hilft der Herr hindurch, und es ist klar, es kam nicht auf sie an, auf ihre Stärke, auf ihre Kraft, sondern der Herr hat das geführt und gewirkt. dass sie die besiegt haben und am Ende oder im weiteren Verlauf dann noch der ganze Norden, der mobilisiert sich gegen Israel und man denkt so, ja, es wird immer, die Herausforderung wird immer größer, aber am Ende wird eigentlich immer mehr deutlich, wer der eigentlich Wirkende war, ne? Und das ist so das, worauf wir uns auch stützen wollen, nicht auf uns zu schauen, nicht auf unsere ja vermeintliche Stärke oder irgendwas, sondern wirklich auf den zu vertrauen, der auch jetzt schon ja immer wieder gezeigt hat, dass er einfach wert ist und würdig ist, dass wir ihm vertrauen und ihm nachfolgen. Ne?
0: Ja. Sind es bei dir noch andere Sachen, Debbie?
1: Ja, also wie er gesagt hat, ich glaube, meine größten Sorgen sind schon auf die Kinder bezogen. Also, dass wir denen keinen Schaden antun, so, ne, sondern dass der Weg auch für sie ein Segen ist. Und ja, gerade auch mit dem, dass sie dann auch mal wieder gut in das Leben hier reinfinden, dann, wenn wir hier sind, so, ja.
0: Ja, ich denke, das können wir auch gleichzeitig irgendwie so als Gebetsanliegen mitnehmen. Vielleicht habt ihr aber noch was Spezielles, vielleicht von der Volksgruppe selbst oder so, was ihr nochmal gerne den Zuhörern so als Gebetsanliegen mitgeben wollt.
1: Also unsere Volksgruppe kennen wir jetzt noch nicht genau, ne? Also das wird dann erst, jetzt gehen wir erstmal in eine größere Stadt und lernen da die Landessprache und Landeskultur. Und wenn wir dann in den Heimataufenthalt kommen, wenn wir dann wiederkommen würden, dann würden wir uns vorbereiten, in die Volksgruppe zu gehen. Genau, das ist echt noch einiges an Weg vor uns. Aber genau, ich denke einfach für das Studium von Kultur und Sprache. Ne?
2: Ja, das ist das Praktische, was jetzt erstmal ansteht. Aber ja, wir denken auch oft, also so, man sieht oft nur dieses Endziel, man will, dass da eine Gemeinde entsteht und so und wirklich das Wort Gottes in ihrer Sprache hat und dass sie unabhängig ihren Glauben leben können und einfach befreit werden von dem, was sie so sehr hält und ja, festhält. Und auf der anderen Seite ist aber schon auch unser Wunsch, dass ja wir jetzt nicht nur 2 Jahre, 3 Jahre so fokussiert sind, nur auf Sprache lernen, sondern dass wir wirklich auch jetzt schon ein Segen sein können für unsere philippinischen Nachbarn, für das Team dort vor Ort und dass der Herr uns einfach einen Blick schenkt für die Leute um uns her, dass wir dann Zeugnis sein können, dass wir Licht sein können und ja auch für unsere Nachbarn, die wir vielleicht dann irgendwie haben oder dass diese Zeit auch in dem Sinn Ewigkeitswert hat, dass man das im Blick hat und dass der Herr das einfach auch gebraucht.
0: Ja, voll. Habt ihr zufällig auch irgendwie so ein Newsletter oder einen Kanal, wo ihr Updates reinschickt, wo ihr Infos teilt, den wir vielleicht auch hier verlinken könnten?
2: Ja.
1: Ja, wir haben so ein E-Mail-Newsletter.
2: Genau, ja.
0: Dann können vielleicht Leute, die da mehr Interesse haben, die auch gerne für die Arbeit beten wollen, vielleicht auch finanziell unterstützen wollen, da auch gerne noch auf euch zukommen sozusagen.
2: Ja, voll gerne.
0: Cool. Ja. Ja, das machen wir doch gern. Was habt ihr denn noch so an Erlebnissen von der Englandzeit? Vielleicht jeder ein spezielles, was euch so richtig hängen geblieben ist, was euch nachhaltig geprägt hat.
1: Also ich glaube, bei mir war es in der erstens, also als ich das erste Mal als Single da war, ich habe ja gesagt, dass ich so in mir vorher so ein unsicherer Mensch war, ne? Und als ich dann auf der Bibelschule war und wir den Römerbrief studiert haben und auch so das Leben als Christ, also ich kann mich so erinnern, dass ich einfach, also so mal, ich habe angefangen, meine Identität in Christus zu verstehen, so, ne? Wer ich bin, dass ich, also ja, was macht mich aus als Menschen? Das ist einfach das, was Jesus über mich sagt, so, ne, was Gott über mich sagt. Und dass, ja, der Vater einfach Christus in mir sieht, dass ich gerecht bin, dass ich heilig bin. Und nicht, weil ich irgendwas vorzuweisen habe oder weil ich so toll bin, sondern einfach nur allein aus seiner Gnade, ne? Und ja, wirklich, ich hatte in dieser Zeit einfach so eine Freude. Ich glaube, es wäre echt die Zeit gewesen, wo ich hätte Heimweh haben sollen. Aber ich war einfach so froh und so glücklich, weil das irgendwie echt, also ich merke jetzt nur im Nachhinein, ich habe da auch ganz viel in der Zeit so aus meiner Vergangenheit aufgearbeitet, gar nicht dadurch, dass ich so einzelne Events durchgegangen bin, sondern einfach, weil ich ja verstanden habe, wer ich in Christus bin und weil mir das einfach ja Sinn und Wert gegeben hat und ja, auch Sicherheit irgendwie für mein Leben. Ne? Ja,
0: mega.
2: Ja. Also definitiv auch ein Punkt, den ich teilen würde. Das ist auch ein Thema, das mich selber sehr bewegt hat. Und ich glaube darüber hinaus auch, ich meine, wir waren 2 Jahre da und man hat jede Woche gibt's 3 Chapels, also wo potenziell also Andachten sind oder wo Missionare, die zu Besuch sind, irgendwie was weitergeben. Und ja, auch die Tatsache, ja, Missionare als Lehrer zu haben, die selber einfach praktisch erlebt haben, wie das Leben auf Missionsfeld so ist, die mit Gott durch Höhen und Tiefen gegangen sind. Und ja, wenn ich so diese 2 Jahre reflektiert habe und zurückgeblickt habe, dann ist es so eins, was mir ja aus tausenden Kehlen so immer wieder entgegengerufen wird, und zwar: der Herr ist treu. Also immer wieder, kann mich an kein Zeugnis erinnern von diesen Hunderten, die wir gehört haben, dass irgendjemand mal gesagt hätte: hey, irgendwie, weiß nicht, also was mit Gott los ist oder so. Also wirklich, sicher gibt es auch schwierige Momente, durch die Leute gegangen sind, keine Frage, ne? Aber gerade auch in diesen Momenten, ne, die, ja, vor der wir auch nicht gefeit sind, aber da auch gerade immer wieder Gott zu erleben oder das immer wieder so bezeugt zu bekommen, das war auch echt, ja, ein krasser Impact, auch aus diesen 2 Jahren, den ich ja nicht missen möchte, und der dann auch wieder Vertrauen jetzt schenkt, auch im Blick auf das, was uns bevorsteht konkret, zu wissen: der Herr ist derselbe, und so wie es damals war im Leben aller, auch in biblischen Zeiten und jetzt, so wird es auch in unserem Leben zeigen, und es tut auch jetzt schon, und das ist ja einfach so wunderbar Ermutigendes.
0: Ja, man hört voll so eure Freude, was ihr da so erlebt habt, wie das euch inspiriert hat, aber auch geprägt, positiv. Und ja, vielleicht gibt's auch den einen oder anderen, der das noch so gar nicht kennt, der jetzt auch Interesse hat. Spannend, ja. Ich komme leider auch schon zum Abschluss. Und die letzte Frage, das haben wir hier schon so fast wie so eine Tradition, ist, dass ihr richtig gern einen Ratschlag teilen könnt. Vielleicht gerade für junge Leute oder so. Also was würdet ihr gerne noch so zum Abschluss mitgeben?
2: Ja,
1: vielleicht, ja, so wie wir am Anfang gesprochen haben, einfach die Kosten zu überschlagen und dass man überlegt, ja, gerade als junger Mensch, so, wofür setze ich mein Leben ein, was lohnt sich? Und also klar, irgendwie ist es oft bequemer, so den Weg des geringsten Widerstands zu gehen und einfach in Deutschland in seiner Komfortzone zu bleiben, aber einfach mit Blick auf die Ewigkeit zu überlegen, ja, wofür lohnt es sich, sein Leben einzusetzen und die Kosten zu überschlagen? Und ja, vielleicht auch einfach so ein Papier zu nehmen und zu überlegen, ne? Also was muss ich vielleicht alles opfern, aber was wird mir alles in Christus geschenkt und was verspricht er alles, wenn wir ihm kompromisslos nachfolgen, und dass es da einfach um ewigen Lohn geht und um die Herrlichkeit bei ihm, und dass dann all das, was uns hier so schwer fällt zu opfern, dass es dagegen einfach nichts ist, so.
2: Ja. Ich musste gerade an Esra 7, Vers 10 denken. Esra hatte sein Herz darauf gerichtet, das Gesetz des Herrn zu erforschen und zu tun. Und ich denke, dass er einfach also gerade in einem jungen Alter, wo es nichts Kostbares gibt, als wirklich seine Zeit da rein zu investieren und Gott kennenzulernen in der Theorie, also in Anführungszeichen in der Theorie, also in dem, was geschrieben steht, von dem zu lernen, was in früheren Zeiten war, und dann auch gefestigt zu sein dadurch für das eigene Leben, wo man selber auch dann im Dienst von Herrn unterwegs sein darf, ne? Und wirklich diese Zeit nicht zu unterschätzen, wo man ja auch wirklich investiert in seine eigene Zurüstung, ne? Genau. Das, glaube ich, wäre mir wichtig.
0: Ja, vielen Dank. Also fand ich beides auf seine Art sehr, sehr stark und eine Ermutigung. Also vielen, vielen Dank, dass ihr heute hier euer Zeugnis auch geteilt habt, aber auch wie Gott euch geführt hat. Ich bin richtig mitgenommen worden und ich wünsche euch ganz, ganz viel Segen für die weiteren Schritte, die jetzt kurz bevorstehen. Hoffe, dass ihr da Gottes Treue auch so erleben könnt, wie euch das immer mitgeteilt wurde, dass ihr die Nächsten seid, die davon erzählen. Genau, vielen Dank, dass ihr da wart. Ja,
2: danke, dass wir hier sein durften.
0: Ja, und dir, lieber Zuhörer, möchte ich einfach mitgeben, dass du auch gerade die Ratschläge zum Ende hin mit berücksichtigst. Oder ja, wie Flo auch vorhin gesagt hat, er hat gebetet und Gott hat dieses Gebet erhört. Und wenn du vielleicht noch nicht unterwegs bist mit Gott, dann will ich dich auch einladen. Mach dich auf die Suche und suche nach Menschen aus deinem Umfeld, die Jesus kennen. Versuch einfach, mit ihnen ins Gespräch zu kommen. Und wenn du niemanden kennst, dann kannst du dich auch gerne an uns wenden. Aber in diesem Sinne, genau, hoffen wir, dass du auch Jesus in deinem Herzen trägst und Jesus kompromisslos nachfolgst. Bis zum nächsten Mal.

Schön, dass du heute dabei warst. Wenn es für dich ein Segen war und du etwas mitnehmen konntest, dann teile Deep Talk gerne mit deinen Freunden und fühl dich frei, auch uns ein Feedback zu schreiben. Wir würden uns da sehr drüber freuen. 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Falls du Fragen und Anregungen, zum Beispiel Themenvorschläge hast, schreib uns gerne. Wir wünschen dir noch eine gesegnete Woche mit den Worten aus Kolosser 3, Vers 17. Und was immer ihr tut, in Wort oder Werk, das tut alles im Namen des Herrn Jesus und dankt Gott dem Vater durch ihn.

0: Es ist 6 Uhr.
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2: Gut. Okay.
3: Herzlich willkommen in unserem Wohnzimmer, Freunde.
2: Herzlich willkommen wieder zurück in unserem Podcast.
3: Long time no see.
2: Ja, tatsächlich. Fast drei Monate. Ja. Long time no see. Lange keine Folge mehr.
3: Sind wir wieder back, jeden Dienstag mit einer neuen Folge Together in God Podcast, straight aus unserem Wohnzimmer raus.
2: Yes, und bevor wir ein bisschen näher auf das Set und die Geschichte und so eingehen, und bevor wir euch ein bisschen mehr begrüßen, wir wollen euch vor allem zeigen, was wir neu gemacht haben, und dann können wir darauf eingehen. Weil, ihr erinnert euch, so wie ihr uns jetzt seht, so gab es auch Folgen in den letzten 2 Jahren eigentlich. Immer mit einer Perspektive. Und das ändert sich nämlich jetzt.
3: Für alle, die jetzt nur zuhören, ihr verliert den Joke, aber...
2: Aber bei Spotify gibt es auch das Video. Ah. Deshalb, man kann es auch sehen. Genau. Deshalb, ab jetzt gibt es die Totale. Und ihr könnt Esther sehen, nämlich so. Und mich natürlich. Ne, der Hübschere von uns beiden, nein, Spaß. So könnt ihr uns nämlich jetzt sehen. Wir haben uns weiterentwickelt technisch. Es war sehr viel Arbeit, wir gehen gleich nochmal ein bisschen mehr drauf ein, aber wir begrüßen euch wirklich von Herzen zu unserem neuen Set, zu unserem neuen Start irgendwie nach unserer Pause.
3: Einer neuen Season.
2: Ja, voll, es hat sich viel getan, wir haben uns weiterentwickelt, als ob wir so Jahre weg waren, weißt du.
3: Es fühlt sich wirklich so.
2: Ein bisschen schon. Nee, aber genau, unser Set hat sich weiterentwickelt und wir möchten euch einfach mal ein bisschen auch durchführen, so in was habt ihr verpasst, was lief im Hintergrund die ganze Zeit. Und ich glaube, dass das, wofür wir vor allem dankbar sind, und Esther, du musst gleich sagen, ne, du musst das bestätigen, wir sind richtig dankbar für die ganze Ermutigung, die wir in den letzten 3 Monaten von euch bekommen haben. Und das will ich euch auch direkt so in die Kamera hinein sagen. Ne, wir sind wirklich von Herzen dankbar für all die Ermutigung, die ihr uns habt zukommen lassen, weil, ey Esther, wirklich, du weißt es besser als ich, viele Leute haben uns geschrieben, in der Gemeinde haben uns Leute angesprochen, wenn wir irgendwo unterwegs waren, war immer so, ey, wann geht's weiter mit dem Podcast, wann geht's weiter, ne? Und das war für mich eine sehr große, ich weiß nicht, so voll die Freude, so zu wissen, ey, ja, unsere Planungen laufen und es geht bald weiter, und voll schön, dass es Leute gibt, die auch darauf warten, weil denen unser Podcast etwas bedeutet. Mhm. So, und das, was Gott irgendwie durch uns macht. Weißt du, was ich meine? Ich finde das immer voll krass.
3: Doch, es ist auch voll heftig, weil wir sind so niemand und wir haben uns einfach nur getroffen, jede Woche Podcast zu drehen, und dann sehen das einfach Menschen so voll krass einfach.
2: Ja, voll. Und deshalb ist auch so die Freude einfach umso größer, jetzt sagen zu können, ey, unser Set ist fertig. Also vielleicht wird sich noch das ein oder andere verändern, aber grundsätzlich ist unser Set fertig und die ganze Planung läuft. Und jetzt kann man so, Planung ist abgeschlossen, meine ich. Und jetzt kann man euch quasi alles so präsentieren. Das wird unser in der Zukunft unser eigenes Set sein. Mhm. Und genau.
3: Das. Und wir haben auch jetzt in diesem neuen Set, liebe Freunde, auch einen Dauergast. Und zwar Teddy. Ich weiß nicht, haben wir eine spezielle Kamera für Teddy? Ich glaube, heute haben wir den nicht aufgebaut.
2: Nee, heute leider nicht.
3: Aber nur wenn die Gäste dann kommen, dann haben wir nochmal eine extra
2: Teddy,
3: Kamera.
2: Aber Teddy, man erkennt den bestimmt auch auf der Tentale. Alles. Auf der Totalen.
3: Genau, diesen Teddy habe ich Christian mitgebracht aus London, als ich da mein Au-pair-Jahr gemacht habe. Das war eine sehr wilde Zeit.
2: Einfach wieder da sitzt, mit so Beinen überschlagen.
3: Voll der cool, oder?
2: Ja, genau. Wir haben uns entschieden, den Teddy mit reinzunehmen. Eigentlich ist das unser Sitz, den wir immer für Gäste haben. Für Gäste, die wir in der Zukunft auch immer wieder hier haben werden, wie ihr es auch schon gewohnt seid. Aber damit er nicht so leer ist und man zwischendurch auch einfach ein paar witzige Storys machen kann, kann man vielleicht mit Teddy ein bisschen sprechen. Gut, sprechen wahrscheinlich eher so.
3: Das machst du dann einfach off-camera,
2: ja,
3: ne?
2: Genau, und ein bisschen unangenehm.
3: Ne, wir können einfach drüber
2: Teddy
3: hinwegsehen.
2: Teddy ist auf jeden Fall mit am Start. Und eine Sache, die wir natürlich auch sagen können, und deshalb möchten wir euch auch ein bisschen mit hineinnehmen, so was das Set angeht, über die letzten 2 Jahre haben ganz, ganz viele von euch uns finanziell unterstützt. Und das ist eine Sache, die hat uns, also warum wir das Geld gesammelt haben, war genau das, was wir jetzt gerade gemacht haben. Und das, uns ist das so wichtig, einfach diese Art der Transparenz auch einfach von unserer Seite so zu zeigen, dass wir das Geld, das an uns gegeben wird, dass wir das halt immer projektbezogen machen. Ne, das heißt, all das Set, also guck mal, alles, was ihr seht, die Bilder, die Stühle, die Mikros, die Einrichtung, alles, was im Hintergrund an Technik läuft, die Lampen, wirklich unfassbar viel, das haben wir alles von den Geldern gemacht, die ihr uns zur Verfügung gestellt habt. Und dafür sind wir extrem dankbar, weil ohne das Geld wäre gar nichts davon möglich gewesen. Es wäre wirklich sehr schwer, finanziell zu stemmen. Und deshalb sollt ihr das einfach nur wissen, dass all das Geld, das an uns geht, das geht eben an genauso Schritte wie jetzt. Hier geben wir das Geld aus und deshalb, wenn ihr weitergeben möchtet, tut das sehr, sehr gerne. Wir beten dafür, dass Gott es vielen Menschen aufs Herz legt, damit wir uns einfach auch immer weiterentwickeln können. Wir sehen, dass Gott uns da echt eine Berufung gegeben hat und wir uns hier einsetzen können. Deshalb, genau, an der Stelle, uns war das nur wichtig, das auf jeden Fall zu betonen, das ist, was mit dem Geld passiert.
3: Ist doch voll heftig, weil es war ja eigentlich nie so unser Gedanke, dass wir hier sind, wo wir jetzt sind. Mhm. Und dann hat sich das einfach ergeben, vor allem, weil wir ja auch die ganze Technik für Israel gekauft haben und jetzt quasi das nur noch so aufstocken mussten. Und zu sehen, dass Gott das von Anfang an vorbereitet hat, uns durchgetragen hat, uns so voll das Anliegen schenkt. Und es ist wirklich auch schön zu sehen, was Gott da einfach macht.
2: Ja, und um euch nur ganz kurz durch das Set zu führen, wir werden in der Zukunft natürlich ganz viel Zeit haben, um darüber zu sprechen. Aber ich glaube, eine Sache, die vor allem sehr, sehr wichtig auch für uns ist, wir sind immer noch ein Gemeindeprojekt und wir identifizieren uns zu 100% mit unserer Gemeinde. Und deshalb das Schild, das ihr hinter Esther seht, ne, wenn ihr in Esthers Kamera, genau, nice, wenn ihr in Esthers Kamera guckt, dann seht ihr, da steht, dein Reich komme. Und das ist auch das Jahresmotto unserer Gemeinde. Und das haben wir ganz bewusst gewählt, einfach in Bezug auf die Ausrichtung, die wir in dieses Jahr mit hineinnehmen. Ne, es geht um sein Reich. Also ne, wir sprechen aus, in unseren Diensten leben wir, Gott, dein Reich soll kommen. Mhm. Das bedeutet, es geht nicht um uns. Es geht nicht darum, dass wir uns etwas aufbauen oder unser Reich erschaffen. So, ne? Sondern es ist Gottes Reich, nachdem wir uns sehnen, nachdem wir uns ausrichten und sagen, ne, dein Reich soll kommen, dein Reich soll auf dieser Erde gebaut werden. Und deshalb haben wir das mit ins Set genommen. Ja, das möchten wir euch auf jeden Fall mitgeben. Und auch ein neues Logo haben wir mit reingenommen. Ich glaube, darüber können wir aber in der Zukunft ein bisschen mehr sprechen. Auch immer mal wieder. Genau, das dazu. Und ja.
3: Auf den Rest können wir dann bei Gelegenheit eingehen.
2: Ja, genau. Ich glaube, wir können so Schritt für Schritt mal auf die einzelnen Sachen eingehen, weil ein paar coole Sachen haben wir wirklich hier. Darüber hinaus würde ich sagen, haben wir genug geplaudert ganz am Anfang. Wir können ja mal starten mit dem Thema, weil heute, wir haben uns ja auch bewusst vorgenommen, dass wir heute über ein Thema sprechen, das, auch wenn es unsere erste Folge ist, nach unserer Pause, dass wir genau da weitermachen, wo wir auch aufgehört haben. Ne, weil ganz viele haben uns immer wieder das Feedback auch gegeben und das haben wir sehr geschätzt, dass es unsere Offenheit ist, die ganz viele berührt. Und da möchten wir einfach dran anknüpfen heute,
3: ja,
2: nicht wahr?
3: Und vor allem war in der Vergangenheit immer wieder ja auch das Gespräch zwischen uns, dass wir das Thema, das wir heute besprechen wollen, dass wir das angehen, aber in der Vergangenheit hätten wir das, also Gott hat uns da einfach die Tür zugemacht. Also vor allem so von meiner Seite aus wäre ich nicht bereit gewesen, das so zu teilen und hätte vieles nicht verstanden. Und ich weiß, manchmal denke ich so, Dinge gehören vielleicht erst später erzählt. Ne? So ist ja auch okay, ist ja auch weise, manchmal einfach zurückzuhalten. Aber so in den letzten Monaten dachte ich immer mehr auch darüber nach, so wie starten wir das Ganze hier wieder, was werden Themen sein? Und das ganze Thema um die Panikattacken herum war halt schon sehr präsent. Und ich hatte das auch wieder mit ins Gebet genommen, so sollen wir das besprechen, sollen wir nicht. Und dann hatte ich voll das Go von Gott bekommen und dachte, ich teile das einfach mit dir. Und du meintest dann auch, ey, das ist ein gutes Thema. Und jetzt sitzen wir hier und ihr hört zu. Was für eine Freude.
2: Ja, ich denke, dass, also gerade weil wir ja auch verheiratet sind, so ich weiß, dass das ein Thema war in den letzten Jahren. Und ich weiß, dass wir auch schon vorher immer mal wieder so angeteasert haben, so sollen wir darüber sprechen, sollen wir das nicht machen. Und ich glaube, dass das jetzt in der Hinsicht von Gott geführt ist, dass es einfach zeigt, man selber braucht einfach manchmal zeigt, man selber braucht einfach manchmal Zeit, um mit bestimmten Themen gut umzugehen, um sie in einer gewissen Weise einordnen zu können. Und ja, manchmal muss einfach Zeit vergehen. Ja. Und ich glaube, dass das gerade so ein Moment ist. Ne? Und deshalb sehe ich das wirklich sehr von Gott geführt. Und bevor wir aber inhaltlich wirklich quasi einsteigen, ne, also ich glaube, es ist gut und sinnvoll, eine so Art, keine Ahnung, Triggerwarnung vielleicht auch am Anfang so loszuwerden.
3: Ein Disclaimer.
2: Genau. Ne, also wir werden auf jeden Fall über Panik sprechen, wir werden auf jeden Fall über Angst sprechen. Und das können Themen sein, die einen selber vielleicht auch in einer gewissen Weise verstören, weil sie einen selber betreffen oder man selber sehr sensibel ist. Deshalb an der Stelle einfach nur quasi die Vorwarnung, wir werden darüber sprechen. Schaut das am besten ne, in einem Umfeld, das dass ihr gewohnt seid, vielleicht auch mit vertrauten Personen oder ähnlichem.
3: Genau, und ich finde es ist auch wichtig, bevor wir mit dem ganzen Spaß anfangen, auch zu betonen, dass Panikattacken viele unterschiedliche Herkünfte haben können. Und wenn wir jetzt so darüber reden, dann reden wir über meinen Fall.
2: Genau.
3: So was mein Hintergrund war, wie ich da hingekommen bin und sag ich mal, was so mein Werdegang, klingt wie, als wäre das so mein Lebenslauf oder so, aber so was so passiert ist. Aber Panikattacken können verschiedene Ursprünge haben und deshalb will ich nicht, dass jemand jetzt so meine Story, meine Gedanken hört und das so voll auf sich bezieht, so muss das jetzt bei mir auch sein oder ähnliches, so soll das auf keinen Fall sein, Leute. Sondern es soll vielmehr eine Ermutigung sein von so einer Geschichte, von vielen.
2: Ein Erfahrungsbericht.
3: Ja, was Gott in meinem Leben getan hat, wie ich mit dieser Situation umgegangen bin und was Gott für Werkzeuge in meinem Leben gebraucht hat in den letzten Jahren mit diesen Sachen eben.
2: Ja.
3: Und ja, ich hoffe einfach, dass es Menschen ermutigt. Also es ist ja schon ein sehr intimes Thema.
2: Ja, voll.
3: Irgendwie, aber
2: Ich glaube, dass das wirklich einige ermutigen wird, weil ich denke, diejenigen, die damit kämpfen oder auch Leute in ihrem Umfeld haben, die damit kämpfen, ich glaube, dass wir beide in der Hinsicht diese Rollen gut ausfüllen und einfach Erfahrungen teilen können, weil ne, wir sprechen über deinen Bericht, über das, was Panik mit dir gemacht hat, ne? Also warum du das hast, in welchen Situationen das passiert ist, wie es dir dabei ging, ne? Als eine Art so, ja, auch so ein bisschen Sensibilisierung, so, ne? Wie geht es jemandem, der das durchmacht? Und ich glaube, dass ich so ein bisschen den Part ausfülle, wie geht jemand damit um, der damit gar nichts zu tun hat, ne? Der sich damit gar nicht identifizieren kann, der nicht versteht, was in einem Menschen vorgeht, der das durchmacht, so. Und ich glaube, dass ich bin da voll zuversichtlich, dass Gott diese Erfahrungen, die wir die letzten Jahre über gemacht haben, auf jeden Fall gebrauchen wird. Deshalb freue ich mich auf jeden Fall voll darüber zu sprechen. Ja, ich würde sagen, lass uns inhaltlich einfach einsteigen. Eigentlich wie oftmals irgendwie so am Anfang. Ich weiß nicht, wie würdest du beschreiben, was war so die Zeit, in der du, ich weiß nicht, vielleicht das erste Mal eine Panikattacke hattest oder vielleicht angefangen hast, eine gewisse Angst zu entwickeln?
3: Also ich würde ganz früh anfangen, im fernen Griechenland, nicht Spaß, aber so wirklich als Kind würde ich schon, oder grundsätzlich als Mensch würde ich mich als jemanden eher emotionaleren bezeichnen, dass ich auch nicht wirklich gelernt habe, viel mit meinen Emotionen umzugehen und dass sich das in vielen Stationen in meinem Leben schon gezeigt hatte, auch so in meiner Jugendzeit, einfach verschiedene Situationen. Und dann hatte ich auch in der Jugendzeit irgendwann mal meine erste Panikattacke, aber es war gar nichts Regelmäßiges. Es war so, nur ich weiß ganz, also ich habe so dieses Bild noch von meiner Mutter und mir in meinem Kinderzimmer so im Kopf, aber das war so einmal und dann vor lange nicht mehr, aber ich weiß, dass ich mental auf jeden Fall nicht so die stabilste war. Und
2: Das heißt, du meinst, dass wenn Dinge um dich herum passiert sind, dass du sie also emotional nicht gut einordnen konntest oder was meinst du?
3: Nee, ich habe einfach viele Dinge nicht gut verarbeitet, einfach viel verdrängt und viel so, ja, mir selbst Dinge gut geredet oder mich an Dingen festgehalten, wo ich dachte, dass sie mich retten werden, was sie nicht getan haben. Und das hat sich auch in mein christliches Leben weiter so gezogen. Und ich glaube, das hat dann in vielen Momenten mich dann eben auch sehr verunsichert. Aber so wirklich, sage ich mal, dass der Anfang, so wie ich ihn bezeichnen würde, wäre so ein Jahr vor unserer Hochzeit ungefähr. Also das war die Zeit in meinem Leben, wo sehr viel Umbruch war. Ich hatte 2017 Gott kennengelernt. Ich durfte meinen Glauben in der Taufe bezeugen und war zu dem Zeitpunkt, würde ich jetzt rückblickend sagen, richtig lost immer noch. Also ich hatte Gott so mein Leben gegeben, nicht aus, weil ich so hundertprozentig sicher war, dass es Gott gibt oder so, sondern für mich war das so die letzte Chance, so das mit Gott muss jetzt stimmen, weil sonst habe ich nichts im Leben, was mich eigentlich hier so hält. Und für mich war das so, okay, wenn ich mit Gott gehe, dann macht er mich glücklich. Und in meiner Gesetzlichkeit, nachdem ich, also ich habe mich ja taufen lassen, ich bin dann raus aus der Gemeinde, weil ich viel im Ausland war und habe mich selbstständig ohne Einflüsse in so eine Gesetzlichkeit manövriert, in der ich mir immer wieder gesagt habe, ey, als Christ musst du Gott gehorchen und du musst glücklich sein. Und das war voll der Druck, den ich mir gemacht hatte. Also ich dachte, ich kannte das Evangelium und habe mich auch daraufhin taufen lassen, aber hatte das anscheinend so rückblickend überhaupt nicht verstanden, beziehungsweise nur die Oberfläche. Und ich denke trotzdem, das war rettender Glaube, aber trotzdem sehr bedrückender Glaube. Weil
2: und vielleicht auch in der Hinsicht irgendwie ein sehr junger Glaube, ne?
3: Ja.
2: Weil am Ende des Tages war das ja dein Start mit Gott, ne? Dein Start im Sinne von das Evangelium immer mehr verstehen, praktische Schritte mit Gott gehen, zu ein bisschen mehr zu verstehen, was es bedeutet, im Vertrauen auf ihn, ne, das eigene Leben zu leben. Aber also ich kann es schon gut verstehen, ne, dass wenn du selber sagst, du hast diesen Hintergrund oder diesen eher instabileren Hintergrund so, dass sich das nicht von jetzt auf gleich eben einfach verändert hat, nachdem du zum Glauben gekommen bist, auch wenn du vielleicht ein bisschen die Hoffnung hattest, dass das so passiert.
3: Ja.
2: Ne?
3: Ja. Und ich habe mir einfach durch diese falschen Glaubenssätze voll viel Druck gemacht und wir beide waren ja noch sehr jung im Glauben. Du bist ja auch fast zeitgleich mit mir voll zum Glauben gekommen und wir hatten jetzt nicht so dieses Umfeld, das uns hätte damals auffangen können. Und das war halt sehr schwierig für mich. Und als ich dann war ich dann fertig mit meinen ganzen Auslandsaufenthalten. Ich bin zurück nach Deutschland gekommen und das war ja im Sommer 19 war das. Und dann war für mich voll die neue Situation. So, ich muss irgendwie Teil der Gemeinde oder wieder rein in die Gemeinde kommen, wo ich ja vor lange nicht war. Ich habe ein Studium angefangen. Ich war wieder in meinem Leben drin und nicht einfach nur so dieses Auslandsleben, was ja immer voll, sag ich mal, echt der Luxus war, weil du warst einfach voll fernab von deinen ganzen Problemen hier in Köln gefühlt. Und ja, dann war ich wieder hier und mich hat das komplett überrumpelt. Vor allem, weil zu diesem Zeitpunkt, und da würde ich sagen, da hat meine Panik angefangen, als ich gemerkt hatte, dass nichts lief. Also ich kam zurück und meine Großeltern, denen ging es einfach weiter nicht so gut. Und mich hat das extrem mitgenommen, dass es ihnen, also vor allem meiner Oma, nicht so gut ging. Und die ist ja auch dann danach auch noch gestorben und so. Das war ja auch sehr so, also hat mich sehr belastet. Und keine Ahnung, und dann hatte ich immer so gedacht, okay, ein Christ muss ja jederzeit glücklich sein. Und irgendwie hatte ich das Gefühl, dass, also wenn ich das jetzt so erzähle, denke ich mir so, Esther, wieso warst du so dumm? Wieso hast, also ich habe gesagt, Gott macht mich frei und ich glaube an das Evangelium. Und ich weiß, dass es mich das überhaupt nicht frei gemacht hatte zu diesem Zeitpunkt. Weil ich weiß, dass Gott mir nach und nach Dinge im Leben genommen hat, um mir zu zeigen, oder so würde ich das zumindest mittlerweile einschätzen, er hat Dinge genommen, um mir zu zeigen, dass ich nicht auf ihn gebaut hatte, sondern auf meine Umstände. Und dann hat er zuerst, okay, meine Familie, dann war das mit dem Studium, es lief überhaupt nicht, das war voll die unangenehme Situation da. Ich hatte überhaupt keinen Bezug zur Gemeinde, weil ich halt so lange raus war und ich wusste auch gar nicht, das ist eine kleine Fliege in unserem Bild.
2: Okay, egal, die wird nicht stören.
3: Okay. Ist gut. Genau, ich hatte kein soziales Umfeld und dann war das ja auch noch mit dir, du und ich, wir waren verlobt zu dem Zeitpunkt und dann.
2: Ja, wir haben uns das erste Mal verlobt im Juli 2019.
3: Das war früher, 2018.
2: Nein, so lange? Echt jetzt? Okay,
3: oder?
2: Aber
3: 2019?
2: Nee, ich glaube 2019. Und dann bin ich ja im Oktober 2019 nach Ecuador gegangen und war dann 6 Monate nicht da. Ich bin dann im März wiedergekommen. Und diese Zeit, ne, und das matcht ja auch mit dem, was du meinst, mit was mit deiner Familie los war und so weiter. Diese Zeit 2019, 2020, ne, korrigiere mich, wenn das falsch ist, aber 2019, 2020 war so der Zeitraum, ich spreche in erster Linie für uns, den Rest kannst du machen. Ich möchte dir nichts in den Mund legen. Aber wo es uns in unserer Beziehung auf jeden Fall sehr, sehr schlecht ging. So, ne, wo ich bin zurückgekommen aus Ecuador. Und also ich glaube, dass, also wenn ich an eine sehr unangenehme Zeit in unserer Beziehung so zurückdenke, dann ist das auf jeden Fall das. Was genau los war, das kann man in der Zukunft noch mal ein bisschen mehr besprechen. Aber das war auf jeden Fall, glaube ich, ne, so habe ich das auch im Nachhinein verstanden, einer der Auslöser. Wo du gemerkt hast, okay, ich glaube, ist es nicht so viel stabil und es und all das, was mir Halt geben sollte, gibt mir keinen Halt, oder?
3: Ja, also es war genau diese Zeit und ich weiß, dass ich, also Gott hat das so krass geführt, dass genau in diesem Moment, ich weiß nicht, ich war bei meiner Oma im Krankenhaus, bin zurück vom Krankenhaus in die Gemeinde gefahren und da war eigentlich Gebetsabend und ich war so überwältigt von diesen, also meine Oma war dement und ich war so überwältigt von ihrer Demenz und so überwältigt von der Situation, wie es zwischen dir und mir war und alles war so viel und ich habe nicht geschafft, Ruhe zu finden, weil ich mir die ganze Zeit ja auch Druck gemacht habe, dass ich ja glücklich sein muss und all diese Sachen und ich bin einfach zusammengebrochen, ich hatte eine Panikattacke in der Gemeinde und auf dem Klo, wer hat mich gefunden? Meine Seelsorgerin, also danach war es meine Seelsorgerin und das war so voll geführt von Gott, weil ich weiß, dass die Zeit mit ihr und meinem anderen, also dass die waren zu zweit, hatten die sie die Seelsorge gemacht, dass sie mich sehr intensiv, also mit mir durch die Sachen durchgegangen sind. Das allererste, was gemacht wurde, also die meinte dann so, hey, guck mal, dir geht's nicht so gut und es ist auch okay, wenn es dir nicht gut geht. Und sie hat mir einfach so erstmal so dieses, so ein Briefing gegeben, so, guck mal, du hast gerade ein verdrehtes Bild vom Christsein und es ist etwas viel Befreienderes, was da für dich ist. Und das ist das wahre Evangelium. Und dann meinte sie, guck mal, ich kann dir ein paar Menschen vorstellen, dann kannst du dir vielleicht einen Seelsorger aussuchen. Ich glaube, das wäre was Gutes für dich. Haben wir gemacht. Dann eben waren wir so eine Seelsorgegruppe von drei Leuten, also er, sie und ich. Und wir hatten uns dann anfangs wöchentlich fast getroffen, weil ich damals auch sehr negative Gedanken hatte, auch wo ich auch einfach... Ich war so überfordert mit allem. Also ich konnte kaum leben. Also so überfordert war ich mit dem Leben. Und in dieser Seelsorge haben die mir biblische Wahrheiten ans Herz gegeben, die mich wirklich komplett ausgerüstet haben. Und dafür bin ich sehr dankbar.
2: Aber ganz kurz nochmal so für mein Verständnis, weil du gesagt hast, dass dass Ängste und diese Unsicherheiten schon auch früher angefangen haben. Aber war das dann der Moment, wo du auch für dich sagen würdest, das war die erste, in dem Sinne, wirklich echte Panikattacke, die du hattest?
3: Die davor war auch echt. Ich würde sagen, dass ein Zeitraum begonnen, dass seit da an einen Zeitraum begonnen hat, wo es regelmäßiger passiert ist.
2: Wann war das?
3: Das war so Winter, Januar, irgendwann. Also du warst noch nicht zurück, irgendwann müsste es dann Januar sein.
2: Januar, Februar 2020 dann, weil ich bin im März gekommen, Anfang März bin ich gekommen.
3: Ja, dann war das dann. Und ich hatte mich noch nie so ohnmächtig gefühlt. Aber dadurch, dass eben meine Seelsorgerin an meiner Seite war und mir voll diesen Rahmen geschenkt hat, so dieses, ey, du bist hier nicht in einem Kontext, wo alle nur glücklich sind nach ihrer Taufe und alles super läuft nach der Taufe und niemand mehr Probleme hat nach der Taufe. Das ist das, was ich ja dachte, weil ich ja nie Gemeinde gelebt habe, sondern immer nur von außen drauf geguckt hatte und das war's. Und ja, war halt schwierig. Ich bin sehr dankbar, dass in unserer Gemeinde dieses Seelsorgeangebot gibt und ich empfehle das auch jedem, das wahrzunehmen oder das aufzusuchen. Es gibt auch online voll viele Möglichkeiten, weil was ich auch sehr wichtig fand, dass bei denen nicht nur gesagt wurde, ja, das sind jetzt irgendwelche geistlichen Sachen, sondern direkt von Anfang an wurde gesagt, ja, du gehst jetzt auch erstmal nochmal zum Arzt, machst ein Blutbild und so weiter, mal gucken, ob das vielleicht einfach irgendwas Körper

0: Und die auch eben genau das Gefühl vermitteln durfte, ne, so, ey, du musst nicht halt nicht perfekt sein, und das ist in erster Linie auch okay, wenn du so fühlst, so, und trotzdem sagst du ja, ne, das ist die Zeit gewesen, wo es angefangen hat und wo vor allem es auch regelmäßig wurde. Wie war das für dich, wenn du sagst, auf der einen Seite hat die Seelsorge angefangen, und gleichzeitig aber auch die Zeit, in der Panikattacken also an Regelmäßigkeit gewonnen haben.
1: Die haben noch, also es hat noch lange gedauert, bis es wirklich regelmäßig geworden. Ich
0: Okay.
1: würde sagen, dass ich die so wöchentlich oder so hatte, eine Zeit lang, aber so wirklich schlimm war das nur in der Zeit, bevor wir nach Israel gegangen sind. Also das wäre jetzt so.
0: Also war das für dich schon so, dass also dieses Gespräch mit jemandem und diese Seelsorge mit den Personen, die du gemacht hast, dass dir das schon auch geholfen hat? Inwiefern hat dir das geholfen? Warum hat dir das geholfen?
1: Also, so wie ich das eben auch schon gesagt hatte, dass sie haben mir nicht die Panikattacken genommen und ich hatte auch in dem, also klar hat man so immer wieder diesen Kampf, so dieses Gott, wieso nimmst du das nicht alles? Weil ich wusste, dass er das kann. Wenn er es will, er kann alles nehmen. Er könnte, also er ist Gott, so er ist allmächtig. Und ich wusste das damals auch. Aber es hat mir einfach geholfen, so zu wissen, dass es ein christliches Problem ist. Also im Sinne von, dass ich jetzt nicht, also damals stand mein Glaube voll auf der Probe. So dieses, weil ich habe ja Gott eigentlich mein Leben gegeben, weil ich glücklich werden wollte und ich wurde nicht glücklich, weil ich ja dachte, ich lebe mit ihm, was ich ja nicht getan. Also ich war begeistert vom Evangelium, aber nicht erfüllt. Und ich glaube, das ist so der Unterschied damals gewesen. Und dadurch, dass ich nur begeistert war von der Idee, Christ zu sein, war das so ein bisschen, ja, schwierig. Und sie haben mein Glauben, würde ich sagen, so in den Kinderschuhen so ein bisschen vorangetrieben. Und ich fand das sehr, also bis heute auch so dieses Tagebuch der Selbsterkenntnis, der treue Zuschauer, der kennt das natürlich, das hat mich total hops genommen. Also weil es mir einfach voll offenbart hat, woher meine Ängste kamen. Also ich sollte das damals festhalten. Also was waren die Umstände meiner Panikattacke? Wir sind das im Gespräch immer wieder durchgegangen. Wir haben intensiv gebetet. Mir wurden auch verschiedene Bibelstellen an die Seite gegeben, die mir auch bis heute immer noch, würde ich sagen, immer wieder so Zuspruch gegeben haben. Und ja, das war so, doch, die haben mich da einfach so durchbegleitet.
0: Und vielleicht ganz kurz, bevor wir weiter also in die Tiefe gehen, wenn wir einmal so ein bisschen rauszoomen, das ist so ein richtiges Interview hier immer, das wir führen. Aber finde ich voll gut, voll cool, dass du darüber sprichst. Wenn wir kurz rauszoomen, ne, wenn du sagst, ungefähr 2020, Ende 2019, Anfang 2020 hat das angefangen, was würdest du sagen, ab wann würdest du, welcher Zeitpunkt war es, wo du sagen würdest, okay, jetzt hat es auf jeden Fall keine Regelmäßigkeit mehr? Und fühl dich frei, selber da gleich darauf mehr einzugehen. Es bestimmt nicht mehr so sehr, wie ich meinen Tag lebe. Wenn ich mich richtig erinnere, ne, ich führe einfach noch mal ein bisschen aus, solange du auch einfach mit überlegst. Ne, wir werden auf jeden Fall gleich noch mal ein bisschen mehr darauf eingehen, aber wenn ich zum Beispiel an unsere alte Wohnung denke, ne, wo wir das erste Mal zusammen hingezogen sind, nachdem wir geheiratet haben, da gab es ja auch immer wieder Situationen, wo wir, also wir hatten irgendwas geplant an dem Tag, wir wollten irgendwas machen oder irgendwo hin oder wir haben gerade einen freien Tag gehabt und waren einfach zu Hause. Und dann gab es ab und zu mal diesen Punkt, wo du gesagt hast, ich habe jetzt einfach Panik. Ich weiß gerade nicht warum, aber es ist so und ich hab das gerade nicht im Griff. Ne? Im Sinne von, in dem Moment hatte ich diese Angst gesteuert. Ne? Und wo würdest du, oder wann würdest du sagen, hat das aufgehört?
1: Vor einem Jahr. Also jetzt haben wir Mai 25, vor einem Jahr.
0: Okay. Das heißt, insgesamt hat sich das Thema der Panikattacken mal mehr, mal weniger intensiv, aber trotzdem begleitet über 4 Jahre hinweg, 2020 bis 2024.
1: Ja, also es war
0: Krass.
1: schon eine Entwicklung, aber ich würde sagen, dass es so phasenweise mal schlimmer, mal einfacher war, aber Gott voll die schöne Geschichte geschrieben hat. Also ich blicke nicht zurück und denke mir, ah ja, da war Gott und da war Gott nicht und da war ich ihm näher oder da nicht. Und ich glaube, das ist etwas, was ich voll dankbar bin, jetzt auch so voll gefestigt zu wissen. Also ich weiß, dass Gott, egal in welchem Umstand ich bin, mir nah ist. Nur weil ich es vielleicht mal mehr fühle oder nicht, dass das nicht bestimmt, sondern es ist, also ich habe in diesen Jahren voll lernen dürfen, meine Gefühle von Realität zu unterscheiden. Dass ich weiß, manchmal ist es

0: fühlt und es tut weh und es ist auch okay, dass es weh tut. So Gott hat uns das ja, also Gott hat uns nach seinem Ebenbild geschaffen, auch mit Emotionen. Aber zu wissen, dass diese Emotionen nicht mein König sind, der mich hier so voll beherrscht oder so.
1: Ich habe mich immer gefragt, oder wenn ich so daran zurückdenke, ich erinnere mich nicht daran, wann quasi ich das erste Mal eine deiner Panikattacken selber miterlebt habe. Ne? Ich weiß nicht mehr, wann das erste Mal war, aber ich weiß, dass überall da, wo es passiert ist, ich habe mir immer die Frage gestellt, und das wäre auch eine Frage, die ich dir stellen will, wie fühlt sich sowas an? Also weil ich werde gleich vielleicht noch ein bisschen was ne, zu mir sagen und zu meinem Bezug, in Bezug auf Panik und so, aber vielleicht schaffst du das nochmal in so Worten zusammenzufassen. Ich meine, ich weiß, du hast es auch schon ganz oft mit mir versucht, weil ich diese Frage jetzt gerade auch nicht zum ersten Mal stelle, aber ich weiß nicht, wie ist das?
0: Also die Gedanken sind voll wild. Also ich weiß nicht, wie ich das mehr beschreiben soll, weil ich kam zumindest immer wieder recht, also ich konnte das auch nicht wirklich so abschätzen, was so Triggerpunkt oder sonst was waren, sondern das kam aus dem Nichts, vermeintlich. Jetzt weiß ich, dass das auf jeden Fall auch Triggerpunkte waren. Mhm. Und zwar Überforderung. Aber das hat sich oft gezeigt, dass ich emotional sehr impulsiv war. Also viele Dinge haben mich sehr, ich war sehr wütend oder ich war sehr, also alles zu extrem. Und dann ging es meistens darum, du bist ja immer so am Entscheidungen treffen und irgendwelchen Gesprächen und so weiter zum Beispiel. Und dann wusste ich, boah, ich kann keine Entscheidung gerade treffen. Und dass mich so selbst die kleinsten Entscheidungen so sehr überfordern, dass eigentlich mein Gedankenschluss in so einem, sag ich mal, in so einer Spirale, die immer abwärts geht, war, eigentlich will ich nur sterben. Mhm. Und dann kam mit diesem Gedanken, diesem, ey, ich will eigentlich nur sterben, kam dann dieses typische, so dass ich war komplett schwitzige Hände, mir wurde voll warm, ich habe keine Luft bekommen, ich habe hyperventiliert, geweint und dachte dann in dieser Spirale der Angst, dass ich jetzt echt wirklich sterbe. Und manchmal, in solchen Momenten bin ich voll dankbar, dass nur Gott meine Gedanken kennt und mich trotzdem liebt, weil ich weiß, dass das so komische Gedanken teilweise waren, weil das war so eine gemischte, so dieses Gemischte aus, ich habe Angst zu sterben und ich will eigentlich nur sterben und so, also so dieses, es war einfach sehr gedankenvoll, also so ein, wie so eine Wand, die einen überrollt und man ist voll gelähmt irgendwie.
1: Ich weiß noch, dass es auf jeden Fall Momente gab, wo du auch so ein bisschen, also wo man glaub, wo ich dir körperlich angesehen habe, ne, was eventuell, ich habe nur erahnen können, so, ne, was in dir selber vorgeht. Ne, wenn du zum Beispiel sagst, so, du hast voll hyperventiliert oder ich weiß ganz sicher, dass es auch quasi ja Punkte gab so in unserem Alltag innerhalb der Ehe, wo es darum ging, ne, Entscheidungen zu treffen und nicht nur im Sinne von so quasi Entscheidungen treffen, klingt sehr offiziell, aber auch allein sowas wie, ne, lass mal die nächste Woche planen, lass mal gucken, machen wir das oder machen wir das, so sehr alltägliche Dinge. Und ich erinnere mich sehr gut daran, wie du halt, also in meinen Augen einfach sehr extrem darauf reagiert hast. Und wie, ich weiß noch auch, so wie ich dich so angucke. Und ich frage mich wirklich einfach nur so, also warum? Was ist los? Weißt du? So, wir können jetzt ein bisschen drüber schmunzeln, ist auch gut. So, ne, die Zeit ist vergangen und man darf auch weitergehen. So, man muss nicht nur jetzt traurig sein. Und also, ich bin sehr dankbar für die Entwicklung auch, die wir jetzt ja gemacht haben in dem Thema. Aber ich weiß, damals so, ich saß und ich dachte mir, was ist los? Also wirklich, einfach nur, was ist los? Und ich war auch ein bisschen geschockt. Nicht nur dieses Rationale, so ich verstehe es nicht, warum bist du so, wie du gerade bist, so, sondern auch einfach geschockt davon, wie Emotionen einen, glaube ich, auch so ein bisschen, also ausnocken können in Bezug auf den Alltag. Weil wie gesagt, ich kenne das nicht, ne? Und ich war also geschockt von der Realität, aber nicht im Sinne von, wie schlecht es dir ging, sondern auch dieses emotionale Verstehen, dass auch wenn ich mich selber nicht dazu zähle, meine Emotionen das Gleiche mit mir machen könnten. Ne, zu verstehen, was sie für eine Macht irgendwie über mich haben können, wenn ich es zulasse. So. Mhm. Oder wenn sie zu stark werden oder wenn ich zu schwach bin oder ähnliches. Ich weiß doch, das weiß ich noch sehr genau, dass ich sehr oft geschockt war. Und auch teilweise, wenn ich so drüber nachdenke, auch selber voll Angst hatte. Das ist nicht so oft passiert. Aber ich würde sagen, es gab auf jeden Fall, also es gab so 2, 3 Situationen, wo ne, du zum Beispiel sehr doll so geweint hast. Und auch selber sehr, und also man sieht es ja, also ich würde sagen, man hat das gesehen, dass du auch selber unter diesem Umstand leidest. Hm. Ne? So die Panik, die dich erfüllt hat, so dass du, keine Ahnung, wenn ich dir ein Glas Wasser gegeben habe oder so, du das nicht mal halten konntest, ne, weil du so gezittert hast. Ne? Und ich weiß noch, ey, also so viele, ne, auf der einen Seite, ich verstehe es irgendwie auf rationaler Ebene nicht, dann auch so auf emotionaler Ebene zu verstehen, was Emotionen machen können und dann aber auch so, dieses eigene schockiert sein, einfach so irgendwie Angst haben, von wegen so, ey, was passiert? So, ne, weil du bist die erste und bis jetzt auch die einzige Person, die vor mir in der Art und Weise eine Panikattacke hatte. Es gab schon, also Leute weinen ja immer mal wieder oder zeigen sehr krasse Emotionen oder so, ist auch okay. Aber ich war so aus meiner Komfortzone gerissen worden, dass ich selber voll unsicher war.
0: Aber ich bin voll dankbar, das sind so Momente, wo, also ich werde ja auch öfters gefragt, ob ich dankbar für diese ganze Zeit bin. Und ich glaube, es ist schwierig zu sagen, dass man dankbar grundsätzlich für diese Sachen sind. Aber ich bin dankbar für solche Momente zu wissen, dass Gott einen voll versorgt hat. Also so, du bist ja wirklich sehr unbeholfen mit dieser Situation umgegangen teilweise. Ich erinnere mich, dass ich so mitten in der Panikattacke war und ich so in dieser Zeit halt viel Bubble Tea auch getrunken hatte. Und dann, ihr müsst euch das vorstellen, also alle, aber die jetzt schon mal, alle, die schon mal Panikattacken hatten, müssten sich das jetzt mal vorstellen. Ich bin da full on, komplett rot, hyperventiliere und weißt du, so überhaupt nicht. Und Christian ist so, Esther, willst du dir einen Bubble Tea kaufen gehen? Ich denke mir so, ja, ich würde gerne leben können.
1: Nein.
0: So. Und du sagst einfach, willst du dir einen Bubble Tea holen gehen?
1: Das klingt schon sehr unbeholfen, das stimmt.
0: Du warst auch sehr unbeholfen.
1: Aber, nein, man muss dazu sagen, guck mal.
0: Du kannst es nicht besser.
1: Doch, ein bisschen vielleicht. Vielleicht erklärt das ein bisschen meine Gedanken als jemand, der nicht damit umgehen kann, weil ich wusste ja, dass du Bubble Tea auf jeden Fall magst. Und ich weiß halt, wenn ich irgendwas Schlimmes emotional für mich schlimme Sachen durchgemacht habe, ich mache sehr gerne etwas, womit ich mich wohlfühle und was ich gerne mache. Und nachdem deine Panikattacke halt mehr oder weniger zu Ende war, wollte ich dich so motivieren und sagen, ey, so, du hast ja auch ganz oft gesagt, darüber können wir auch sprechen, ne? Aber du hast ganz oft gesagt, dass dir auch die Lebensfreude in dem Sinne fehlt. Und ich dachte immer, ey, oder in dem Moment, ey, Bubble Tea, du magst das doch mal, willst du dir nicht einen holen gehen? Schon ein bisschen unbeholfen.
0: Aber weißt du, dass vor allem mit meinen Freundinnen, dass wir, glaube ich, so wirklich wöchentlich oder monatlich das irgendwie aufbringen und Witze darüber machen. So dieses, ey, wenn irgendwas richtig schlimm ist, so, willst du denn nicht ein Bubble Tea holen gehen? Das ist einfach so.
1: Aber guck mal, Gott sei Dank kann man drüber lachen, ohne Witz. Ist
0: ja, doch Gott schön, sei Dank.
1: Ja.
0: Wirklich, boah, ich hätte dich so gerne umgebracht in diesem Moment.
1: Ja,
0: weil ich in diesem Moment mir so bewusst war, dass du überhaupt keine Ahnung hast, was in mir abgeht.
1: Das hat das richtig gezeigt, ne? So, der Junge hat keine Ahnung, wovon er redet.
0: Boah, wirklich, irgendwann komme ich so, wenn Gott Kinder schenkt, so aus dem Krankenhaus, so, weißt du, total tot, weil man ein Kind bekommen hat und du, willst du einen Bubble Tea kaufen gehen? Und weißt du nicht mal, dass du ihn gebracht hast oder mir angeboten hast, ihm zumindest so eine, ob ich mir selbst einen Bubble Tea holen gehen möchte. Ist ja auch egal.
1: Gut, Leute. Wir haben genug darüber geredet.
0: Also genug, wir haben das jetzt einmal erwähnt. Jetzt wisst ihr Bescheid, Leute. Das ist wirklich, it's living rent free in meinem Kopf, dass er das gesagt hatte.
2: Soweit Teil 1 darüber, wie Panikattacken Esthers Alltag bestimmt haben. Und nächste Woche geht's weiter.
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4: Manche Menschen strahlen große Selbstsicherheit aus, Aber echte Sicherheit findet der, der sein ganzes Vertrauen auf den Herrn setzt. Die Schrift berichtet von einem Mann namens David, der stolz auf sich hätte sein können. Er war ein überragender Krieger und Feldherr. Er hatte einen Löwen, einen Bären und sogar einen Riesen erschlagen. Wenn jemand für sich beanspruchen könnte, selbstbewusst zu sein, dann wäre es David. Aber David wusste, dass alles, was er hatte, von Gott kam. Psalm 86, ein Lied, das er schrieb, zeigt uns, wie sehr David sich auf Gott verließ. Es heißt darin: Neige dein Ohr, o Herr, und erhöre mich, denn ich bin elend und arm. Sei mir gnädig, o Herr, denn zu dir rufe ich alle Zeit. Vernimm, o Herr, mein Gebet und achte auf die Stimme meines Flehens. Genau wie David brauchen auch wir Gottes Gnade für alles, was wir tun. Hast du Gott heute schon um Hilfe angefleht? Wenn du es tust, wird er hören und dir seine Gnade geben.
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1: Ich begrüße Sie zur Sendereihe Durch die Bibel. Herzlich willkommen. Zurzeit beschäftigen wir uns hier mit dem zweiten Buch Samuel. Diesmal erreichen wir das 6. Kapitel. Jahrelang, vielleicht ein ganzes Jahrzehnt, hatte sich David auf der Flucht befunden. Denn Saul, der erste König Israels, trachtete ihm nach dem Leben. Er sah in David einen Konkurrenten, der ihn womöglich gewaltsam vom Thron stoßen könnte. Doch David bewies einen langen Atem. Erst nachdem Saul in einer Schlacht gegen die Philister ums Leben kam, wurde er zunächst König von Juda und dann König von ganz Israel. Hauptstadt seines Reiches sollte Jerusalem werden, eine zu diesem Zeitpunkt schon über 1000 Jahre alte Stadt der Jebusiter, einem kanaanitischen Volksstamm. Dort auf dem Berg Zion, auf dem sich eine schier uneinnehmbare Festung befand, sollte die sogenannte Stadt Davids, der neue Regierungssitz, entstehen. Jerusalem, die halbwegs zentral gelegene Stadt, mitten zwischen den nördlich und den südlich gelegenen Stämmen Israels, wird von David zur Hauptstadt seines Königreiches ausgebaut. Auf dem Berg Zion lässt er einen Palast errichten, als Regierungssitz sozusagen. In späteren Jahren wird hier unter König Salomo, seinem Sohn und Nachfolger, auch der erste Tempel entstehen. Obwohl König David mit den Jahren immer mehr an Ansehen und Macht gewinnt, ist er sich bewusst, dass er voll und ganz von Gott abhängig ist. Israel ist Gottes Volk und schuldet ihm Gehorsam. Äußerlich will David dies zum Ausdruck bringen, indem die Bundeslade auf dem Berg Zion einen würdigen Platz bekommen soll. Im Innern dieser vergoldeten Truhe aus Akazienholz befinden sich die beiden Gesetzestafeln, die Mose am Berg Sinai einst angefertigt und die Gott persönlich beschriftet hatte. Während der Zeit der Wüstenwanderung wurde die Bundeslade im Allerheiligsten der Stiftshütte untergebracht, beziehungsweise unterwegs mit Hilfe von Tragestangen von einer Zwischenstation zur nächsten transportiert. Mittlerweile jedoch fristete die Bundeslade ein Schattendasein in einem ländlichen Heiligtum. Daran will David nun etwas ändern. Doch die Art und Weise, wie er die ganze Sache angeht, erscheint mir äußerst fragwürdig. Ja, meines Erachtens tut er die richtige Sache auf eine falsche Art und Weise. Worum geht es? Nun, David lässt die Bundeslade, hauruck, auf einen Wagen verfrachten und dann macht sich dieser von ein paar Rindern gezogen auf den Weg nach Jerusalem. Aus Respekt vor der kostbaren Fracht wird extra ein nagelneuer Wagen eingesetzt. Und die Volksfestatmosphäre, die diejenigen erleben, die den Transport begleiten, ist sicher ein Ausdruck ihrer Freude. Dennoch sollte David eigentlich wissen, dass der Umgang mit der Bundeslade schon zu Moses Zeiten genau festgelegt wurde. So heißt es beispielsweise im 4. Buch Mose, dass die Kehatiter die Bundeslade auf ihren Schultern tragen sollten. Zu diesem Zweck war sie mit 4 Ringen ausgerüstet, durch die 2 Tragestangen geschoben wurden. Bitte nicht berühren, das ist sozusagen die oberste Regel, die es im Umgang mit der Bundeslade zu berücksichtigen gilt. Bei dem Transport nach Jerusalem wird diese Regel nicht ausreichend befolgt. Ein Mann, der eigentlich nur verhindern will, dass die Bundeslade auf unwegsamem Gelände vom Wagen rutscht, wird von Gott sofort getötet, nachdem er die Bundeslade berührt hat. Nicht nur für uns als Bibelleser, sondern auch für König David ist diese harte Reaktion Gottes kaum zu begreifen. Doch David lernt aus dem Vorfall, Gott erwartet von den Menschen Gehorsam. Und sie tun gut daran, ihm zu gehorchen, auch wenn sie den Sinn mancher Anweisungen und Gesetze nicht verstehen. Als die Bundeslade später von Trägern weiter transportiert wird, kommt es zu keinerlei Zwischenfällen. Ich vermute, dass David aus der ganzen Sache eine wichtige Lehre gezogen hat, die sein weiteres Handeln als König beeinflusst, nämlich sei Gott gehorsam, was auch immer er von dir verlangt. So gesehen ist die Ankunft der Bundeslade in Jerusalem vielleicht eines der wichtigsten Ereignisse im Leben Davids. Allerdings fällt mir noch etwas anderes ein, was für ihn eine große Bedeutung bekommt. Können Sie sich denken, was ich meine? Nun ja, in seinem bisherigen Leben hat er schon vieles erlebt, was er sicher niemals vergessen wird. Als erstes fällt mir dazu ein, wie der Prophet Samuel ihn zum künftigen König Israels gesalbt hat. Damals war er noch ein Jugendlicher und hütete das Vieh seines Vaters. Ein ganz besonderes Erlebnis war sicher auch sein Sieg gegen den Philister Goliath. Die Hochzeit mit Michal, der Tochter Sauls, verdient ebenfalls erwähnt zu werden. Dass David später zweimal darauf verzichtet hat, an Saul Rache zu üben, auch das scheint mir wichtig. Dann der Tod Sauls, der es David letztendlich ermöglicht hat, die Nachfolge auf dem Königsthron anzutreten. Aber, ob Sie es glauben oder nicht, etwas anderes halte ich für noch bedeutsamer im Hinblick auf Davids Regierungsjahre als König. In Kapitel 7 werden wir erfahren, dass er den Entschluss fasst, in Jerusalem für Gott ein Haus zu bauen, sprich einen Tempel. Auch wenn ihm selbst die Erfüllung dieses Wunsches verwehrt bleibt, so ist er doch geradewegs beseelt davon, Gott zu ehren und einen Ort zu schaffen, an dem auch andere Menschen Gott begegnen. Die Bundeslade wird später in dem Tempel, den Davids Sohn Salomo bauen wird, ein neues Zuhause finden. Aber auch ohne den Tempel ist die Bundeslade ein Kultgegenstand, der die Gegenwart Gottes symbolisiert. Denn die Gesetzestafeln im Innern dokumentieren, dass Gott mit seinem Volk Israel einen Bund geschlossen hat. Und auf dem abnehmbaren Deckel der Bundeslade thronen zwei Cherubim, also zwei Engelsgestalten, die einander zugewandt ihre Flügel schützend ausbreiten. Der prachtvoll gestaltete Deckel der Bundeslade wird im zweiten Buch Mose als Gnadenthron bezeichnet. Oder, nicht so klangvoll, aber durchaus zutreffend, als Sühnedeckel. Im Neuen Testament scheint es im Römerbrief Kapitel 3 eine Anspielung auf diesen Sühnedeckel zu geben. Weil das in der deutschen Übersetzung jedoch ziemlich merkwürdig klingen würde, heißt es in der Lutherbibel lediglich: Den, gemeint ist Jesus Christus, den hat Gott für den Glauben hingestellt als Sühne in seinem Blut zum Erweis seiner Gerechtigkeit, indem er die Sünden vergibt. Im Hebräerbrief Kapitel 9, wo das Aussehen der Bundeslade beschrieben wird, findet sich jedoch im griechischen Text derselbe Begriff für den Sühnedeckel bzw. den Gnadenthron. Das heißt, Jesus Christus ist gewissermaßen für uns zum Gnadenthron geworden. Aus all dem ergibt sich, dass die Anwesenheit der Bundeslade in Jerusalem, dem Regierungssitz von König David, gar nicht hoch genug eingeschätzt werden kann. Sie symbolisiert die Gegenwart Gottes und sie zeugt davon, dass David auf Gottes Gegenwart allergrößten Wert legt. Allerdings ist es noch gar nicht so lange her, dass die Bundeslade sowohl von den Israeliten wie auch von den feindlichen Philistern als eine Art magische Wundertruhe angesehen wurde. Die Israeliten zogen mit ihr in den Kampf und verloren. Die Philister wiederum brachten die Bundeslade als Beute mit nach Hause und mussten erleben, wie sie ihnen, wider Erwarten, kein Glück brachte. Deshalb brachten sie sie freiwillig zu den Israeliten zurück. Im 1. Samuelbuch, in den Kapiteln 4 und 5, wurde darüber berichtet. Ein gewisser Abinadab nahm damals nach einigem Hin und Her die Bundeslade in Empfang und bewahrte sie schließlich in seinem Privatheiligtum auf. Seinen eigenen Sohn berief er zum Priester, der sich um sie kümmern sollte. Schätzungsweise 70 Jahre hat die Bundeslade im Hause Abinadabs Asyl genossen. Oder sollte man vielleicht lieber von einem Abstellplatz reden? Wie es auch sei, erst zur Zeit Davids wird sie von diesem Ort am Rande Israels in die Hauptstadt Jerusalem und damit wohl auch wieder in das Bewusstsein der Gläubigen gebracht. Fassen wir zusammen. Einerseits erwartet Gott also einen respektvollen Umgang mit der Bundeslade als Kultgegenstand. Aber ein abergläubisches Vertrauen auf diese vergoldete Holztruhe ist völlig fehl am Platze. Man kann nur hoffen, dass die Bundeslade an ihrem neuen Standort in Jerusalem niemals missbraucht werden wird, sondern dass sie die Israeliten stets daran erinnert, dass Gott einen Bund mit ihnen geschlossen hat. Was die Persönlichkeit Davids anbelangt, so haben wir bereits einige seiner guten, aber auch einige schlechte Seiten kennengelernt. Alles in allem ist er jedoch ein Mann nach Gottes Herzen. So hat ihn Gott bereits bezeichnet, als sich David noch in jugendlichem Alter um das Vieh seines Vaters kümmerte. David und seine Liebe zu Gott. In vielen seiner Psalmen kommt sie zum Ausdruck. Hier ein paar Beispiele. In Psalm 9 heißt es: Ich danke dem Herrn von ganzem Herzen und erzähle alle deine Wunder. Ich freue mich und bin fröhlich in dir und lobe deinen Namen. Psalm 108: Gott, mein Herz ist bereit, ich will singen und spielen. Wach auf, meine Seele. Oder Psalm 103: Lobe den Herrn, meine Seele, und was in mir ist, seinen heiligen Namen. Lobe den Herrn, meine Seele, und vergiss nicht, was er dir Gutes getan hat. Liebe zu Gott und eine gehörige Portion Leidenschaft höre ich aus diesen Versen heraus. Liebe zu Gott und Leidenschaft sind es auch, die David dazu bringen, die Bundeslade aus ihrem Dornröschenschlaf zu holen und sie in die Hauptstadt Jerusalem zu bringen. Eben, leider nur, wie ich schon ganz am Anfang der Sendung betonte, auf eine falsche Art und Weise. Allerdings hat er sie niemals als eine Art magische Wundertruhe angesehen, mit der er sich das große Glück nach Hause holt. Aber ein bisschen mehr Gehorsam, was den respektvollen Umgang mit der Bundeslade angeht, hätte ihm und seinen Leuten gut getan. Hier nun der Bericht aus dem zweiten Buch Samuel, Kapitel 6. Ich lese die Verse 1 bis 3. Und David sammelte abermals die ganze junge Mannschaft in Israel, 30.000 Mann, und machte sich auf und zog mit dem ganzen Volk, das bei ihm war, nach Baala in Juda, um die Lade Gottes von dort heraufzuholen. Diese ist genannt nach dem Namen des Herrn Zebaoth, der über den Cherubim thront. Und sie setzten die Lade Gottes auf einen neuen Wagen und holten sie aus dem Hause Abinadabs, der auf dem Hügel wohnte. Usa aber und Achjo, die Söhne Abinadabs, führten den neuen Wagen. Das ist also der entscheidende Fehler, für den letztlich David die Verantwortung trägt. Er hätte dafür sorgen müssen, dass die Bundeslade mit Hilfe ihrer Tragestangen, und zwar von menschlichen Trägern, transportiert wird und nicht auf einem Wagen, der von Rindern gezogen wird. Davids Ungehorsam führt dazu, dass Usa, einer der beiden Wagenführer, im Verlauf des Transports sein Leben verliert. Warum, so könnte man sich fragen, war es denn vor vielen Jahren den Philistern gelungen, die Bundeslade zu erbeuten, ohne Schaden an Leib und Leben zu nehmen? Ich persönlich vermute, dass Gott ihnen in diesem Punkt gnädig war, weil sie als Heiden keine Ahnung davon hatten, was es mit der Bundeslade auf sich hat und wie mit ihr umzugehen ist. Von David und den anderen Israeliten ist dagegen zu erwarten, dass sie die einschlägigen Vorschriften ganz genau kennen. Und wenn jemand Kenntnis von etwas bekommt, dann trägt er auch eine größere Verantwortung. Das ist übrigens der Grund dafür, warum ich mir über jene Menschen, die noch nie im Leben etwas von Jesus Christus erfahren haben, weniger Sorgen mache als über die, die jeden Sonntag einen Gottesdienst besuchen könnten oder es sogar tun und sich trotzdem nicht zu Gott bekehren. Falls Sie merken, dass Sie selbst auch zu Letzteren gehören, dann bitte ich Sie herzlich: Warten Sie nicht darauf, ob es vielleicht noch einen besseren Zeitpunkt geben wird, um sich zu Gott zu bekehren, sondern handeln Sie jetzt. Ein Zitat aus dem Hebräerbrief Kapitel 3 bringt es genau auf den Punkt. Heute, wenn ihr seine Stimme hören werdet, so verstockt eure Herzen nicht. Zurück zu dem Bericht über den Abtransport der Bundeslade in Richtung Jerusalem. Zunächst scheint alles völlig reibungslos zu verlaufen. Ja, es entsteht sogar eine richtige Volksfeststimmung. In den Versen 4-7 ist zu lesen: Und als sie ihn, den Wagen, mit der Lade Gottes aus dem Hause Abinadabs führten, der auf dem Hügel wohnte, und Achjo vor der Lade herging, tanzten David und ganz Israel vor dem Herrn her mit aller Macht im Reigen, mit Liedern, mit Harfen und Psaltern und Pauken und Schellen und Zimbeln. Und als sie zur Tenne Nachons kamen, griff Usa zu und hielt die Lade Gottes fest, denn die Rinder glitten aus. Da entbrannte des Herrn Zorn über Usa, und Gott schlug ihn dort, weil er seine Hand nach der Lade ausgestreckt hatte, so daß er dort starb bei der Lade Gottes. Größer könnte der Kontrast kaum sein. Zunächst diese fröhliche und aufgekratzte Stimmung, dann der tragische Vorfall mit tödlichem Ausgang. Wir können heute kaum noch nachvollziehen, warum Gott so hart auf den Verstoß gegen die Transportvorschriften für die Bundeslade reagierte. So gesehen mag es ein kleiner Trost sein, wenn wir aus den beiden nächsten Versen erfahren, dass auch David die scharfe Reaktion Gottes nicht verstehen kann. Weiter ab Vers 8. Da ergrimmte David, dass der Herr den Usa so wegriss, und man nannte die Stätte Peretz Usa, das Wegreißen Usas, bis auf diesen Tag. Und David fürchtete sich vor dem Herrn an diesem Tag und sprach: Wie soll die Lade des Herrn zu mir kommen? Hatte ich vorhin noch davon geschwärmt, dass Davids Liebe zu Gott in vielen seiner Psalmen zum Ausdruck kommt, so ist nun hier also zu lesen: David fürchtete sich vor dem Herrn. So gegensätzlich auch beides erscheinen mag, beides gehört für einen gläubigen Menschen eng zusammen. Und gerade die Christen heute würden gut daran tun, das eine zu tun und das andere nicht zu lassen. Schließlich sagt Jesus selbst: Du sollst den Herrn, deinen Gott, lieben von ganzem Herzen, von ganzer Seele und von ganzem Gemüt. Andererseits heißt es beispielsweise in Psalm 111: Die Furcht des Herrn ist der Weisheit Anfang. Klug sind alle, die danach tun. Gott zu fürchten bedeutet, ihn ernst zu nehmen, ihm Respekt entgegenzubringen, ihm als dem zu begegnen, der eines Tages die Menschen zur Rechenschaft ziehen wird. Interessant ist die Tatsache, dass in unserem Bibeltext in Vers 8 zunächst gesagt wird, dass David ergrimmt, sprich, er ist zornig auf Gott, weil er den armen Usa nach Davids Dafürhalten zu hart bestraft hat. Doch nach dem Zorn auf Gott folgt, Vers 9, die Furcht vor Gott. David scheint zu erkennen, dass er von Gott keine Rechtfertigung verlangen kann. Die Folge? Während David noch kurz zuvor als tanzender König zu bewundern war, geht er nun ehrfürchtig auf Distanz zur Bundeslade. Wie es scheint, setzt ein Nachdenkprozess bei ihm ein. Auf keinen Fall will er riskieren, dass es zu einem weiteren ähnlichen Vorfall kommt. Aber die Bundeslade irgendwo einfach stehen lassen, das geht natürlich auch nicht. Weiter ab Vers 10. Und er wollte sie nicht zu sich bringen lassen in die Stadt Davids, sondern ließ sie bringen ins Haus Obed-Edoms, des Gattiters. So blieb die Lade des Herrn 3 Monate im Hause Obed-Edoms, des Gattiters, und der Herr segnete ihn und sein ganzes Haus. Und es wurde dem König David angesagt, dass der Herr das Haus Obed-Edoms segnete und alles, was er hatte, um der Lade Gottes willen. Da ging er hin und holte die Lade Gottes aus dem Hause Obed-Edoms herauf in die Stadt Davids mit Freuden. Der Zwischenaufenthalt der Bundeslade führt also zu keinen weiteren Sanktionen, obwohl Obed-Edom nicht einmal ein Israelit ist. Das ermutigt David, die Bundeslade in einem zweiten Anlauf doch noch nach Jerusalem zu holen. Diesmal aber nicht mit einem Wagen. Ab Vers 13 wird berichtet: Und als die Träger mit der Lade des Herrn 6 Schritte gegangen waren, opferte man einen Stier und ein fettes Kalb. Und David tanzte mit aller Macht vor dem Herrn her und war umgürtet mit einem leinernen Priesterschurz. Tja, David kann es einfach nicht lassen. Sein Tanz ist Ausdruck seiner Freude und Anbetung zugleich. Ernste und versteinerte Mienen, wie sie einem manchmal im Sonntagsgottesdienst begegnen, haben einfach keinen Platz, als die Bundeslade nach Jerusalem gebracht wird. Weiter ab Vers 15. Und David mit dem ganzen Hause Israel führte die Lade des Herrn herauf mit Jauchzen und Posaunenschall. Und als die Lade des Herrn in die Stadt Davids kam, guckte Michal, die Tochter Sauls, durchs Fenster und sah den König David, also ihren Ehemann, springen und tanzen vor dem Herrn, und verachtete ihn in ihrem Herzen. Mein Eindruck ist, dass Michal nicht nur ihren Ehemann David wegen seines unköniglichen Verhaltens verachtet, sondern anscheinend kann sie auch keine Freude darüber empfinden, dass die Bundeslade in Jerusalem angekommen ist. Das deutet hin auf ein sehr distanziertes Verhältnis zu Gott. David dagegen freut sich von ganzem Herzen, dass die Bundeslade nun mit der offensichtlichen Zustimmung Gottes endlich an ihrem Bestimmungsort angekommen ist. Ich lese weiter ab Vers 17. Als sie die Lade des Herrn hineinbrachten, stellten sie sie an ihren Ort mitten in dem Zelt, das David für sie aufgeschlagen hatte. Und David opferte Brandopfer und Dankopfer vor dem Herrn. Und als David die Brandopfer und Dankopfer beendet hatte, segnete er das Volk in dem Namen des Herrn Zebaoth, und er ließ austeilen allem Volk, der ganzen Menge Israels, Mann und Frau, einem jeden einen Brotkuchen, ein Stück Fleisch und einen Rosinenkuchen. Danach kehrte alles Volk heim, ein jeder in sein Haus. David ist so richtig in Feierlaune. Nach einem festlichen Gottesdienst spendiert er allerlei Köstlichkeiten für das Volk. Seine Frau Michal übt sich derweil in vornehmer Zurückhaltung. Denn als David schließlich nach Hause zurückkehrt, kommt sie auf ihn zu und spottet. Vers 20. Als aber David heimkam, seinem Haus den Segensgruß zu bringen, ging Michal, die Tochter Sauls, heraus ihm entgegen und sprach: »Wie herrlich ist heute der König von Israel gewesen, als er sich vor den Mägden seiner Männer entblößt hat, wie sich die losen Leute entblößen.« Dass sich David tatsächlich entblößt hat, wage ich zu bezweifeln. Wahrscheinlich hat er lediglich seine königlichen Gewänder ausgezogen und sich unters einfache Volk gemischt. Im ersten Buch Samuel, Kapitel 19, wurde allerdings von einem Vorfall berichtet, bei dem sich Menschen in Ekstase tatsächlich entkleidet hatten. Allerdings glaube ich kaum, dass die Ankunft der Bundeslade dafür einen Anlass geboten hat. Vielmehr macht sich Davids Frau einfach über ihn lustig. Weiter ab Vers 21.

wird, bedeutet nichts anderes als: Sie wissen es wenigstens zu schätzen, dass ich mich mit ihnen freue. Davids eigene Frau mäkelt dagegen an ihm herum. Nicht umsonst wurden wir in Vers 16 daran erinnert, dass sie eine Tochter des verstorbenen Königs Saul ist. Ihr Umgang mit David spiegelt im Grunde die tiefe Kluft wider, die früher auch zwischen Saul und David bestanden hat. Deshalb endet das Kapitel mit der Bemerkung, Vers 23, aber Michal, Sauls Tochter, hatte kein Kind bis an den Tag ihres Todes. Ihre Kinderlosigkeit sorgt also dafür, dass auch die verwandtschaftliche Kluft zwischen den beiden Königshäusern bestehen bleibt. Das war's mal wieder. Das war eine weitere Folge aus der Sendereihe Durch die Bibel. Ich danke Ihnen für Ihr Interesse und würde mich freuen, wenn Sie auch beim nächsten Mal wieder mit dabei sind. Bis dahin, auf Wiederhören und Gottes Segen mit Ihnen.

0: 7 Uhr und 30 Minuten.
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2: Der folgende Bibelabschnitt aus dem Propheten Jesaja hat mich dazu veranlasst, über Selbstzerstörung durch Genusssucht nachzudenken. Wir lesen heute aus Jesaja Kapitel 28, die Verse 1 bis 13, und ich habe hier wieder eine moderne Übersetzung in heutigem Deutsch. Es geht hier um die Betrunkenen. Weh euch, Betrunkene, vom Wein überwältigte Leute von Ephraim. Eure Stadt ist euer ganzer Stolz. Wie eine glänzende Krone liegt sie auf der Anhöhe über dem fruchtbaren Tal. Prächtig wie die Blumenkränze auf euren Köpfen. Aber wie die welkenden Blumen wird sie fallen. Denn der Herr schickt einen starken und mächtigen. Der wird kommen wie ein Hagelgewitter, wie ein zerstörender Sturm, wie ein Wolkenbruch, dessen Wassermassen alles überfluten. Mit einer Handbewegung reißt er alles zu Boden. Dann wird sie mit Füßen zertreten, die glänzende Krone der betrunkenen Leute von Ephraim, der prächtige Kranz auf der Anhöhe über dem fruchtbaren Tal. Sie wird fallen wie die welkenden Blumen. Es wird ihr ergehen wie einer frühen Feige, die schon vor Beginn der Erntezeit reif geworden ist. Der Erste, der sie entdeckt, pflückt sie und isst sie auf. Der Tag kommt, an dem der Herr der ganzen Welt für die Überlebenden seines Volkes eine prachtvolle Krone sein wird und ein schmückender Kranz. Denen, die Recht zu sprechen haben, wird er den richtigen Sinn für das Recht eingeben. Und denen, die den Feind aus der Stadt vertreiben sollen, wird er Mut und Kraft verleihen. Sogar die Priester und Propheten sind betrunken und taumeln. Sie haben so viel Bier und Wein getrunken, dass sie nicht mehr gerade gehen können. Die Propheten taumeln, wenn sie eine Vision haben. Die Priester schwanken, wenn sie ein Gerichtsurteil aussprechen sollen. Die Tische, an denen sie ihre Gelage halten, sind voll von dem, was sie erbrochen haben. Kein Platz ist sauber geblieben. Sie ärgern sich über mich und sagen, der will uns belehren, er will uns beibringen, was Gottes Wille ist. Für wen hält er uns? Sind wir vielleicht kleine Kinder, die eben von der Mutterbrust entwöhnt worden sind? Was soll dieses ewige La la, la la, Mama, Mama, du da, pass auf! Weil ihr nicht auf mich hören wollt, wird Gott Ausländer zu euch schicken, deren Sprache in euren Ohren wie dieses La la klingen wird. Durch sie wird er euch eine Lektion erteilen. Er hat zu euch gesagt, folgt meinem Rat, dann bekommt ihr Ruhe vor euren Feinden, schont doch das erschöpfte Volk, dass es sich erholen kann. Ich biete euch Sicherheit. Aber ihr wolltet nicht auf ihn hören. Darum wird der Herr euch nichts anderes mehr hören lassen als La la, la la, Mama, Mama. Du da, pass auf. Bei jedem Schritt werdet ihr stolpern, bis ihr hinfallt und euch die Knochen brecht. Ihr werdet in die Falle laufen und in die Gefangenschaft abgeführt werden. Soweit unser Text heute. In letzter Zeit fällt mir besonders auf, wie sich die Menschheit eigentlich selbst vernichtet. Es sieht aus, als brauchte es gar kein Gericht Gottes, um uns zu strafen und uns zu vernichten. Wir besorgen das schon selbst. Und das nicht etwa mit Absicht. Im Gegenteil, in dem Bemühen um mehr Sicherheit, um mehr Erkenntnis und Verständnis, nach mehr Bequemlichkeit und Wohlleben, zerstören wir uns selbst. Wir bringen uns in neue, unkontrollierbare Gefahren, beschwören Krankheiten und Gesundheitsschäden herauf, vernichten unsere Nachkommen und zerstören die Umwelt, in der wir leben müssen. Besonders auf zwei Gebieten wird mir diese Zerstörung der Menschheit besonders deutlich. Das ist einmal die Wissenschaft. Sie soll uns Fortschritt und bessere Lebensbedingungen bringen. Es gab eine Zeit, da wurde die Wissenschaft vergöttert, verehrt und man traute ihr alles zu. Was sie sagte und lehrte, war absolute Wahrheit. Wenn wir uns heute die Früchte der Wissenschaft ansehen, sind wir nicht mehr so ganz überzeugt. Denk nur einmal an die Atomenergie. Was wirklich ein erstaunlicher Fortschritt war und uns ungeahnte Möglichkeiten der Energieversorgung brachte, ist zum Fluch geworden, zu einer der größten Gefahren unseres Zeitalters. Denk einmal an die Medizin. Was hat sie nicht alles erreicht? Welche furchtbaren Krankheiten konnten nicht mit ihrer Hilfe besiegt und ausgemerzt werden? Die allerraffiniertesten Diagnostikgeräte stehen uns heute in den modernen Krankenhäusern zur Verfügung und man kennt den Menschen inwendig schon fast ebenso gut wie auswendig. Aber welche Gefahren drohen uns auch von dieser Seite? Manipulation mit den Genen, Medikamente, die die Persönlichkeit des Menschen verändern, Abtreibung und manche anderen Dinge, die unserer Kontrolle entgleiten und unüberschaubare Folgen haben können. Es scheint, als ob das, was uns zum Besten dienen sollte, uns schließlich zerstört. Wir richten uns selbst zugrunde. Das zweite Gebiet, bei dem mir dieser Trend so auffällt, ist der Wohlstand, der Genuss. Nach langen Jahren der Entbehrung, des Krieges, der wirtschaftlichen Niederlage ist es unserem Volk gelungen, zu Wohlstand zu kommen. Man kann sich jeden Luxus endlich leisten und sich das Leben endlich wirklich schön machen. Man kann sich das Auto kaufen, den Farbfernseher, man kann sich längere Urlaubsreisen leisten, das beste Essen und Trinken. Was stellt man fest? Das Wohlleben macht einen kaum glücklicher und bringt dazu noch manche Gefahren und Probleme mit sich, die uns krank machen und zu unserem schnelleren Ende führen. Wo ist der Fortschritt? Es sieht so aus, als ob mit aller Entwicklung und mit allen neuen Errungenschaften die Selbstzerstörung der Menschheit nur noch beschleunigt wird. Um ein ähnliches Problem geht es in dem Abschnitt, den wir heute im Propheten Jesaja gelesen haben. Es wird hier viel von der Trunksucht in Samarien und in Ephraim gesprochen. Im Vers 7 heißt es, sogar die Priester und Propheten sind betrunken und taumeln. Sie haben so viel Bier und Wein getrunken, dass sie nicht mehr gerade stehen können. Recht ausführlich wird die Situation in dem Landesteil von Israel beschrieben, der sich von Gott abgewandt hat. Der hohe Alkoholkonsum zu Jesajas Zeiten in Samarien war kein gutes Zeichen. Überall, wo reichlich Alkohol verkonsumiert wird und wo Menschen betrunken sind, da können wir mit einem Verfall der Moral und sogar mit Selbstvernichtung der Menschen rechnen. Dies wird auch deutlich in diesem Abschnitt. Trunkenheit im Volk und in den höheren Gesellschaftsschichten ist ein Zeichen, ein Symbol, vielleicht ein Warnsignal, auf das wir achten sollten. Aus der Beschreibung der Lage in Samarien wird deutlich, dass Trunksucht ein Zeichen ist. In Samarien wird deutlich, dass Trunksucht ein Zeichen ist. Erstens einmal ein Zeichen von Wohlstand, Reichtum, Luxus, Wohlleben. Ich weiß, dass es auch unter armen, verzweifelten Menschen viel Trunksucht gibt und dass die Droge Alkohol oft als ein Befreier von Sorgen und Problemen angesehen wird. Aber schau dir einmal die Reklame für Wein und Sekt und Schnaps an. Da sieht es aus, als ob der Alkohol Zeichen des Status ist, des Wohllebens, des Genießens. Die Trinker befinden sich da meist in einer luxuriösen Umgebung, in feinsten Kleidern, bei Feiern und Festen, voller Freude und Sorglosigkeit. Wer so mit Alkohol feiern kann, der hat es zu etwas gebracht, der ist reich, der hat es gut, der versteht zu leben. So sieht es jedenfalls in der Reklame aus. Irgendwie ist der Alkoholkonsum ein Symbol für Wohlstand. Man braucht nicht mehr zu arbeiten, man kann jetzt das Leben genießen. Das scheinbar war auch die Situation in Samarien. Jesaja sagt es ihnen auf den Kopf zu. Weh euch, betrunkene, vom Wein überwältigte Leute von Ephraim. Eure Stadt ist euer ganzer Stolz. Wie eine glänzende Krone liegt sie auf der Anhöhe über dem fruchtbaren Tal. Prächtig, wie die Blumenkränze auf euren Köpfen. Diese Beschreibung strahlt doch etwas von der Selbstzufriedenheit, Wohlstand, Erfolg und Sicherheit aus. Es geht einem gut. Man kann sich ausruhen, genießen, feiern. Wer will es einem verwehren? Aber doch ist etwas faul. Die Trunkenheit der Leute ist nicht nur ein Zeichen von Wohlstand und schönem Leben, sondern auch schon ein Vorbote von Problemen und Untergang. Diese Andeutung kommt schon im nächsten Satz, wo schon auf den Untergang aufmerksam gemacht wird. Und damit ist Trunkenheit zweitens ein Zeichen von Schwäche, Fäulnis, von Verletzbarkeit und nahem Untergang. Jesaja sagt, Samarien wird wie die welke Blume fallen. Ein Mächtiger wird kommen und die glänzende Krone der Leute von Ephraim, Zeichen des Reichtums und der Macht, wird zu Boden fallen und mit den Füßen zertreten werden. Ja, in der Trunkenheit liegt so etwas wie Schwäche und Gefahr. Wer betrunken ist, wird leicht zum Opfer und leicht verletzbar. Der Genuss, die Freude und das Wohlleben trägt den Keim der Fäulnis und des Verderbens in sich. Was ein Zeichen von Lebensfreude und Wohlstand war, wird bald schon die Selbstzerstörung und Vernichtung einleiten. Wer betrunken ist, ist sorglos. Er sieht die Gefahr nicht, er reagiert nicht mehr richtig und sieht das Leben nicht realistisch. Wer im Rausch dahin lebt, braucht sich nicht zu wundern, wenn die Geschäfte zurückgehen, wenn die Arbeitsleistung nachlässt, wenn die mitmenschlichen Beziehungen leiden und wenn sich der wirtschaftliche und gesellschaftliche Ruin anmeldet. Drittens, Trunkenheit ist ein Zeichen von moralischem Verfall, ein Vorbote von Unmoral, Unzuverlässigkeit, Ehrlosigkeit. Wo viel Alkohol verkonsumiert wird, da nimmt die Kriminalität und die Korruption zu. Da wird geschmiert, betrogen, veruntreut. Und dieses Übel breitet sich bis in die höchsten Gesellschaftsschichten aus. Jesaja sieht es deutlich und er beschreibt es folgendermaßen. Sogar die Priester und Propheten sind betrunken und taumeln. Sie haben so viel Bier und Wein getrunken, dass sie nicht mehr gerade stehen können. Die Propheten taumeln, wenn sie eine Vision haben. Und die Priester schwanken, wenn sie ein Gerichtsurteil aussprechen sollen. Hier haben wir ein trauriges Bild von den Leuten, die die geistliche und moralische Elite des Volkes sein sollten. Sie geben tragisch-komische Figuren ab. Man kann sie nicht mehr als Beispiel nehmen, und was sie sagen und lehren, zerstören sie mit ihrem schlechten Vorbild. Man kann ihnen nicht mehr trauen. Die Visionen der Propheten sind nicht mehr von Gott gegeben, sondern vom Geist des Alkohols. Man kann ihnen nicht glauben. So kommt Irrtum, Verführung und Gottlosigkeit ins Volk. Die Unmoral breitet sich aus und jedermann meint, er könne es den Priestern und Propheten gleich tun. Die Gerechtigkeit im Lande schwindet. Denn was die Richter sagen, ist unter dem Einfluss von Alkohol, also im Rausch, gesagt. Sie sehen die Umstände nicht klar und es interessiert sie auch wenig, wer da Recht hat. Es ist ihnen sowieso lächerlich. Sie nehmen ihren Dienst nicht mehr ernst. Die Wahrheit und Gerechtigkeit bedeuten ihnen wenig. So geht es zuerst mit der Leitung und dann mit dem ganzen Volk bergab. Unzufriedenheit, Ungerechtigkeit, Ausbeutung sind die Folgen und schließlich der Untergang einer ganzen Nation. Die Liebe zum Genuss, zu Alkohol und Drogen benebelt und berauscht heute schon weite Teile unserer Gesellschaft in Europa. Rauschgifte lähmen und entstellen das gesunde Denkvermögen vieler Jugendlicher und in zunehmendem Maße auch Erwachsener. Der Drogenkonsum fördert Unmoral, sozialen Verfall und eine dunkle Zukunft, die Länder des Wohlstandes und der Trunkenheit. Wir sprechen hier über Alkoholsucht, über den Missbrauch von Alkohol. Wir haben gesagt, wo viel Alkohol getrunken wird, da ist das ein Zeichen einmal von Wohlstand und Wohlleben, zum anderen aber auch ein Zeichen von Schwäche und vom nahen Untergang. Drittens ist Trunkenheit ein Zeichen von moralischem Verfall, ein Vorbote von Unmoral, Unzuverlässigkeit und Ehrlosigkeit. Viertens führt Trunkenheit zum Verlust der Selbstkontrolle, der Disziplin und schließlich auch zum Verlust der Selbstachtung. Sieh mal, wie weit es schon in Samarien gekommen ist. Der Prophet sagt, die Tische, an denen die Priester und Propheten ihre Gelage gefeiert haben, sind voll von dem, was sie erbrochen haben. Sie lallen herum wie kleine Kinder und können gar nicht mehr richtig sprechen. Wie wollen Leute, die sich selbst nicht mehr kontrollieren können, noch andere regieren und kontrollieren? Das geht gar nicht. So kommt es zu Disziplinlosigkeit im ganzen Land und schließlich verlieren die Leute auch noch den Respekt vor sich selber. Und das ist kein Wunder, wenn ihre Tische und Kleider voll sind von dem, was sie eben erbrochen haben. Wo heute viel Alkohol getrunken wird, und es wird viel getrunken, in den reichen Ländern ebenso wie in den ganz armen, aber wo immer berauschende Getränke und Drogen genommen werden, da häufen sich die Probleme, da breiten sich Korruption und Unmoral aus, da fehlt es an Disziplin, an Schaffensfreude und Arbeitseifer und da geht es einfach bergab. Die Menschen richten ihre Familien, ihre Gesundheit, ihre Wirtschaft zugrunde. Sie begeben sich freiwillig unter die Herrschaft einer Sucht, die sie aussaugt, vernichtet und wegwirft. Wenn Gott da noch eingreift, dann können wir uns nur sehr freuen und dankbar dafür sein, denn sonst richten wir uns damit selber zugrunde. Fünftens, auch in dem Abschnitt aus Jesaja Kapitel 28 kommt es zum Gericht Gottes. Zuerst warnt er sein Volk, aber die betrunkenen Leute ärgern sich nur über den Boten Gottes. Sie verspotten ihn, der ihnen die Wahrheit sagt. Sie machen ihn lächerlich und drohen ihm schließlich. Ihre Sinne sind mittlerweile schon so benebelt, dass sie eine ernste, vernünftige Rede schon nicht mehr ertragen können. Und auch den Urteilsspruch, den der Prophet Jesaja ihnen verkündet, nehmen sie kaum noch wahr. Weil ihr nicht auf mich hören wollt, sagt Jesaja, wird Gott Ausländer zu euch schicken. Durch sie wird er euch eine Lektion erteilen. Bei jedem Schritt werdet ihr stolpern, bis ihr hinfallt und euch die Knochen brecht. Ihr werdet in die Falle laufen und in die Gefangenschaft geführt werden. Das wird das Ende sein derer, die ihren Wohlstand genießen wollten. Dabei hätten sie es viel besser haben können. Gott hatte ihnen noch angeboten, folgt meinem Rat, dann bekommt ihr Ruhe vor euren Feinden. Ich biete euch Sicherheit. Aber sie wollten nicht darauf hören. Und so kam es zur Gefangenschaft und zum Untergang des Volkes im Nordreich von Israel. Rettung, Erlösung und Heil ist nicht im Rausch, ist nicht im Genuss, nicht im Wohlleben. Da ist vielleicht vielmehr Gefahr, Selbstzerstörung und Untergang. Leben, Heil und Erlösung ist allein bei Gott. Im Glauben an ihn, im Gehorsam gegen seine Gebote und moralischen Richtlinien. Und da ist auch das Heil und das Glück für dich. Wir beten. Vater im Himmel, du kennst unseren Durst nach Freude und Befriedigung. Du kennst unsere innere Leere und das Verlangen nach Erfüllung. Danke, dass du dich darum kümmerst und dass du uns alles geben willst, was wir für ein glückliches Leben brauchen. Schenke doch, dass auch heute manch ein Hörer, der an Sucht und Drogen gebunden ist, Freiheit bei dir sucht und findet. Amen.

0: 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Ein Junge entdeckt das Leben von Edna Hong. Dieses Hörbuch ist erschienen in der christlichen Verlagsbuchhandlung Seemann. Sie hören heute einen weiteren Teil aus diesem Hörbuch.
1: Am Sonntag predigte Pastor Fritz über Berufung, fast als wüsste er ihre geheimen Gedanken. Günther und Klaus, die nebeneinander saßen, konnten kaum ihren Ohren trauen. In wenigen Wochen werden 89 von unseren jungen Menschen vor dieser Gemeinde stehen und auf Gottes Einladung eine bindende Antwort geben. Das ist nicht die Einladung zu einer großen Gesellschaft oder einem Fest, auch nicht die Einladung, einen Beruf zu ergreifen, etwa Diakon oder Buchbinder oder Krankenpfleger zu werden. Nein, nichts von der Art. Es ist eine persönliche Einladung Gottes in die Gemeinschaft mit seinem Sohn Jesus Christus, unserem Herrn. Diese Einladung macht uns nicht unbedingt glücklich. Wenn wir sie nicht tiefer erfassen als bloß mit dem Gefühl, so kommen wir in Schwierigkeiten. Denn im weiten Raum der Gefühle bringen uns der Satan, unsere Fantasie und unser alter Adam dahin, dass wir die Einladung verachten und ablehnen. Wenn wir sie nicht tiefer erfassen als bloß mit dem Verstand, so kommen wir auch in Schwierigkeiten. Denn der Verstand kann sie niemals begreifen. Nur in unserer tiefsten Tiefe, da, wo der Geist Gottes zu unserem Geist spricht, nur da können wir diese Einladung aufnehmen und annehmen. »So persönlich brauchte er nicht gerade zu werden«, sagte Klaus auf dem Rückweg nach Haus Kapernaum. »Bitte lass deine geistreichen Bemerkungen«, war Günthers schroffe Antwort. Fast schien es Günther und Klaus, als bestünde eine Verschwörung, persönlich zu werden. Auch Pastor Wilm griff in der nächsten Stunde diese quälende Frage auf, was man mit sich anfangen soll, wenn man kein Kind mehr ist. »Was meint ihr denn?«, fragte er sie. »Welches ist die beste Arbeit? Welches ist der echteste Beruf?« »Pastor sein oder Missionar«, antworteten mehrere sofort. »Soldat sein«, meinte Wolfgang. »Mutter sein«, sagte Minna. »Nein«, antwortete Pastor Wilm, »ihr könnt mir alle Berufe der Welt aufzählen, und ich werde doch immer Nein sagen. Ich glaube mit Paulus und mit Martin Luther, dass der eigentliche Beruf des Menschen darin besteht, Gott zu ehren, ihn mit Geist, Gemüt und Leib zu ehren. Was wir auch mit dem Leben anfangen, unsere erste und wichtigste Aufgabe ist es, Gott zu ehren. Sagt mal, was haltet ihr denn von unserem Freund Fränzchen?« Da ließen sie ihre Gedanken zu Fränzchen wandern, der mit einem Eselskarren durch die Straßen von Bethel zog und Abfälle für die Schweine sammelte. Ungefähr das Einzige, was er sagen konnte, war: »Schweineabfall, Schweineabfall!« Und doch war Fränzchen immer zufrieden und heiter. »Fränzchen ehrt Gott«, kam eine Stimme von den letzten Bänken her. »Und ob er das tut«, sagte Pastor Wilm. »Fränzchen könnte ja auch mit dem Gefühl herumlaufen, dass er vom Leben betrogen sei, dass sein Körper und sein Verstand minderwertig und untauglich seien, nicht mal genug für die Brockensammlung. Aber Fränzchens Seele weiß, dass er sogar mit seinem kranken Verstand und seinem kranken Körper Gott ehren kann. Und weil er das tut, bringt er allen, denen er begegnet, Freude. Wenn ich Fränzchen sehe, dann liebe ich Jesus Christus erst recht.« Auch Pastor Kulo schien mit in der Verschwörung zu stecken. Die 89 Konfirmanden sollten bei der Konfirmation ein besonderes geistliches Lied singen. Das Lied, das er dazu aussuchte, hatte Paul Gerhard geschrieben, und der mehrstimmige Satz war von Johann Sebastian Bach. Ein persönlicheres Lied als dieses konnte man sich kaum denken. »In deiner Kreuzesnot, mein Hirte, nimm mich an. Ich will hier bei dir stehen. Ach, gib, dass ich mich halte zu dir und deiner Treu.« Günther und Klaus gingen einander doch ziemlich aus dem Weg. Bis zu jenem Tag, Mitte März, mit einem Wetter wie im Juni, als in jedem Haus von Bethel das Telefon klingelte, als alle gebeten wurden, sich aufzumachen und Inge zu suchen. Inge war von Haus Patmos weggelaufen. Sie wollte ihre geliebte Schwester Anna wiederfinden. Schwester Anna war für 14 Tage in Urlaub gegangen. Sie hatte sich vorher alle Mühe gegeben, Inge das klarzumachen. Aber Inges Verstand konnte das Wort Urlaub nicht fassen. Für sie war Schwester Anna weg. Und man musste sie suchen. Schwester Anna war verloren gegangen. Inge wollte sie wiederfinden. Und jetzt suchte ganz Bethel nach der verloren gegangenen kleinen Inge. Den ganzen Tag und auch in der Nacht keine Spur von Inge. Manche suchten die Nacht hindurch weiter. Dann, am nächsten Morgen gegen 9 Uhr, fingen die Glocken im Turm der Zionskirche wie wild zu läuten an. Später erzählte man, als Pastor Fritz erfahren hatte, dass Inge wieder da war, stieg er selbst über die enge Treppe in den Glockenturm hinauf und fing an zu läuten. Von überall her strömten alle, die laufen konnten, den Berg hinauf zur Kirche. Am Eingang stand Pastor Kulo und spielte »Nun danket alle Gott«. Und da war Inge. In eine warme Decke gehüllt, lag sie wohlgeborgen Pastor Fritz im Arm. Mit ihr stieg er auf die Kanzel und berichtete, ein Holzfäller hatte gestern Abend, etwa 10 Kilometer weiter, Inge im Wald gefunden. »Schwester Anna weg! Inge, Schwester Anna suchen«, hatte sie zu dem Holzfäller gesagt. Dann las Pastor Fritz das Gleichnis vom verlorenen Schaf aus dem 18. Kapitel des Matthäusevangeliums. Doch für Günther und Klaus war das größte Gleichnis die strahlende Freude im Gesicht von Pastor Fritz. Die reine Freude und Liebe, mit der er auf Inge schaute. Auf Inge, die fröhlich lachte und seinen glänzenden, kahlen Kopf streichelte.
2: »Wenn ich nochmal davon reden sollte, dass ich zu nichts gut wäre, dann gib mir einen ordentlichen Tritt in den Hintern«, erklärte Klaus auf dem Rückweg nach Haus Kapernaum. »Gilt umgekehrt genauso«, sagte Günther, aber in seinem Allerinnersten war es wie ein Singen, so befreit fühlte er sich. Nicht nur seine Angst vor der Zukunft war verschwunden, auch das Eis seines Hasses war weggeschmolzen. Der Widerwille und Hass gegen seine Eltern, gegen seine Großmutter, der Widerwille und Hass gegen seinen verkrüppelten Körper. Es machte ihm keine Angst und keinen Kummer mehr, dass er dieser Günther war. In seinem Allerinnersten war es wirklich so, als sei er ganz von Neuem geboren worden und sei nun ein völlig anderer Günther. Ein so völlig anderer Günther, dass er an dem Sonntag, als die 89 Konfirmanden in der überfüllten Zionskirche ihre Prüfung hatten, nicht im geringsten stolz war, obwohl er auf jede Frage, die die Konfirmanden nicht beantworten konnten, die richtige Antwort wusste. Der alte Günther hätte im Stillen gedacht, »Alle mal herhören, hört ihr's? Ich bin klüger als die Kinder der Pfarrer, Professoren und Ärzte.« »Junge, du warst ja ganz große Klasse«, sagte Klaus hinterher, voll neidloser Bewunderung. »Ich habe eben zufällig die richtigen Fragen gekriegt«, meinte Günther bescheiden. »Aber ich wette, auf eine Frage weißt du doch keine Antwort«, sagte Klaus. Wie in aller Welt konnten bloß die japanischen Christen auf der anderen Seite der Erdkugel wissen, wann unsere Konfirmation ist, dass sie uns diese neuen Testamente mit Goldschnitt geschickt haben. Vielleicht gehört das zu dem, was man Gemeinschaft in Christus nennt, sagte Günther. Dass er die Familie Gottes und die Gemeinschaft in Christus so lebhaft empfand, das machte den Konfirmationstag für Günther zu einem strahlenden Festtag. Sonst hätte es leicht ein düsterer Tag für ihn werden können. Schien es doch, als seien zu allen die Verwandten gekommen, nur nicht zu ihm. Das Tal zwischen den beiden Hügelketten ist oft von Regenwolken verhüllt. Aber der Palmsonntag 1929, der 29. März, war wunderschön sonnig. Als die Jungen in Haus Kapernaum zum Frühstück herunterkamen, sahen sie, dass die Hauseltern in der Nacht den Speiseraum mit frischem Grün und farbenfrohen Sträußen aus Tulpen, Osterglocken und Hyazinthen geschmückt hatten. Seitdem erinnerte der Duft von Hyazinthen Günther immer an diesen größten Sonntag seines Lebens. Ebenso das Läuten der Kirchenglocken. Denn ehe der Gottesdienst in der Zionskirche begann, ertönte eine volle halbe Stunde lang jubelndes Glockenläuten vom Kirchturm her. Die Jungen und Mädchen der Konfirmandengruppe gingen miteinander in einem festlichen Zug durch die mit grünen Zweigen bestreuten Straßen zur Zionskirche hinauf. Sie schritten durch das Mittelschiff nach vorn und sangen dabei ihr Konfirmationslied »O Haupt voll Blut und Wunden«. Ehe sie das Gelöbnis ablegten, sagte Pastor Wilm zu ihnen, »Ihr Lieben, unser Herr Jesus Christus hat euch in der heiligen Taufe angenommen und zu Gliedern seiner heiligen Kirche gemacht. Gemäß dem Gebot unseres Herrn seid ihr im Wort Gottes unterwiesen und zur Erkenntnis seines Willens und seiner frohen Botschaft angeleitet worden. Ihr begehrt nun, euren Glauben vor dieser Gemeinde zu bekennen und den Segen Gottes zu empfangen. Darum frage ich jeden Einzelnen von euch, Günther, entsagst du dem Teufel und allen seinen Werken und all seinem Wesen? Ich entsage, antwortete Günther. Glaubst du an Gott, den allmächtigen Vater? Glaubst du an Jesus Christus, seinen eingeborenen Sohn, unseren Herrn? Glaubst du an den Heiligen Geist? Von ganzem Herzen antwortete Günther auf jede dieser Fragen, ich glaube. Im Stillen setzte er aus tiefster Seele hinzu, mein Hirte, nimm mich an. Als Pastor Wilm ihm die Hand auf den Kopf legte und ihm den Bibelvers vorlas, der die goldene Wahrheit seines Lebens sein sollte, wusste Günther, dass sein Gebet schon erhört war. Jeremia 31, Vers 3. Mit ewiger Liebe habe ich dich geliebt, darum habe ich dich zu mir gezogen, aus Güte. Klaus' Verwandte waren zu seiner Konfirmation gekommen. Und am Nachmittag bei der Feier in Haus Asapheum lernte Günther sie alle kennen. Aber Günthers Angehörige, seine Angehörigen jetzt und für alle Zeit, waren auch dabei. Hausvater und Hausmutter Mast, Bruder Hermann, Bruder Thomas, die Diakonissen von Haus Patmos, Leni, Willi. »Günther, du Freund von Willi«, sagte Willi und drückte ihm die Hand so kräftig, dass es wehtat. »Nein«, erwiderte Günther mit Festigkeit, »dein Bruder.« Als Pastor Fritz ihn in den Arm nahm, als er seine Wange an Günthers Wange legte und sagte, »Günther, mein Liebling, mein Diakon«, da wusste Günther, und er hat nie mehr daran gezweifelt, dass er, Günther, in der Gemeinde Jesu Christi einen so lieben menschlichen Angehörigen gefunden hatte, wie ihn ein Junge überhaupt nur haben kann. Günther war nun zu der Einsicht gekommen, dass die eigentliche Berufung des Menschen darin liegt, zur Ehre Gottes zu leben. Trotzdem war es nicht leicht für ihn zu sehen, wie seine Freunde sich für einen Lebensberuf entschieden und dabei nicht zu wissen, was er selbst anfangen sollte. Welchen Beruf die Kameraden auch wählten, ob sie nun Metallarbeiter, Zimmerleute, Gärtner, Buchbinder oder Elektriker wurden, immer bedeutete es, dass sie Haus Kapernaum verließen, um sich in einem anderen Haus in eine andersartige Familiengemeinschaft einzugliedern. Die bisherige Gemeinschaft der Schulzeit war endgültig vorbei. Klaus entschied sich dafür, als Elektrikerlehrling anzufangen. »Wenn ich schon kein Pilot werden kann und nicht selbst mit dem Flugzeug in die Luft aufsteigen, dann will ich lernen, Sprache und Musik in die Luft zu schicken.« »Was meinst du damit?« »Den Rundfunk, meine ich. Für die Übertragungen der Gottesdienste und Feste zu den Betelkranken, die ans Haus gebunden sind, sorgen doch die Elektriker.« Wie sehr beneidete Günther Klaus darum, dass er ein so klares Ziel hatte. Wolfgang wollte Bäcker werden. Vertraulich sagte Klaus zu Günther, »Ich wette, das will er deshalb, weil es für ihn nichts Schöneres gibt, als in ein knuspriges, frisches Brötchen zu beißen.« Minna, so erfuhren sie, war nach Haus Patmos gegangen. Dort würde sie helfen, die ganz kleinen und hilflosen Kinder zu pflegen. Klaus, Wolfgang, Minna. Sie würden jeder einen Dienst leisten, der in irgendeiner Art das Leben anderer schöner machte. Aber er selbst, Günther, wie konnte er das Leben anderer schöner machen? Sein Herz mochte noch so sehr von Dankbarkeit gegen Gott überfließen, Sobald es darum ging, irgendetwas für jemanden zu tun, waren seine verkrüppelten Hände keinen Pfifferling wert. Er schämte sich ganz schrecklich, als ihm seine bittere Bemerkung zu Schwester Anna einfiel: »Ich habe gerade meine Berufung zum Schrotthaufen bekommen.« Aber nachdem Günther mit seinem Hausvater darüber gesprochen hatte, was er anfangen solle, ging er schließlich ins Weihnachtshaus, um dort zu helfen. »Im Weihnachtshaus arbeiten macht Freude«, sagte der Hausvater. »Es steht unter der Leitung von Schwester Frieda, Pastor Fritz ist ihr Bruder, und Schwester Marie. Das ganze Jahr über füllen sie die Regale mit den allerbesten Sachen von dem, was unsere vielen Freunde uns nach Bethel schicken. Und das ganze Jahr über kommen Hausväter und Hausmütter dorthin, um für jeden Bethel-Patienten das richtige Weihnachtsgeschenk auszusuchen. Im Weihnachtshaus ist das ganze Jahr Weihnachten, Günther.« »Werde ich dann in Haus Tiberias wohnen?«, fragte Günther. »Vielleicht solltest du lieber nach Haus Heilgarten gehen, zu denen, die nur körperlich behindert sind. Du könntest also gut zu deinem Arbeitsplatz hinkommen.« So siedelte er denn nach Haus Heilgarten über. Es war nach dem Ersten Weltkrieg als Rehabilitationszentrum eröffnet worden, um ehemaligen Soldaten und anderen zu helfen, die einen oder zwei Arme oder Beine, vielleicht gar Arme und Beine verloren hatten. Sie lernten dort mit künstlichen Gliedmaßen zu leben und zu arbeiten. Vielleicht stand hinter der Entscheidung, Günther in dieses Haus zu schicken, die Hoffnung, dort könnte seinen Gliedern dazu verholfen werden, besser zu arbeiten. Bei aller Steifheit waren sie doch wenigstens so gut wie die künstlichen Gliedmaßen aus der Heilgartenwerkstatt. Die Übersiedlung von Haus Kapernaum nach Haus Heilgarten fiel ihm nicht leicht, wahrhaftig nicht. Mehr als einmal stand Günther, der doch nun als Erwachsener galt, hinter der Hecke und weinte. Erstens hatte er dort keine jungen Kameraden. Jungen seines Alters kamen dorthin meistens nur, damit ihnen die künstlichen Gliedmaßen angepasst wurden und sie lernten, diese Kunstglieder zu gebrauchen. Sie kamen, blieben eine kurze Zeit und gingen wieder fort. Und zweitens, was die Kriegsversehrten anging, es war nun schon fast ein Dutzend Jahre nach Kriegsende. Wer jetzt noch dort wohnte, das waren natürlich die am schwersten Geschädigten. Nicht alle diese Männer hatten in Bethel ihre innere Verbitterung überwinden können. Bisher hatte Günther in Bethel nur solche Erwachsenen kennengelernt, die Gott lobten. Jetzt lernte er hin und wieder jemanden kennen, der Gott fluchte. Und ihn schauderte in seiner jungen Seele, die sich eben erst Gott übergeben hatte. Das viele Leid, das Günther in Haus Heilgarten zu sehen bekam, bereitete ihn vielleicht auf das Unheil vor, das bald, einem schweren Anfall vergleichbar, über die Welt kommen sollte. Denn schon bahnte sich der nächste Krieg an. Schon waren Geist und Gemüt der Menschen, die diesen gewaltigen, welterschütternden Ausbruch zustande bringen sollten, krank und zerrüttet. Aber die Arbeit im Weihnachtshaus führte Günther schließlich geradezu in die Mitte eines anderen Krieges. Eines Krieges, der noch weit dämonischer war. Es wurde ein Kampf auf Leben und Tod, der ihn und seine Betheler Freunde viel ärger bedrohte als die Bomben, die im Zweiten Weltkrieg auf Bethel fielen. Die Saat zu diesem Krieg reifte in den gleichen zerrütteten Gemütern heran wie die Saat zum Zweiten Weltkrieg. Doch alles das wusste Günther im Sommer 1929 natürlich noch nicht. Damals wusste er nur, dass es riesigen Spaß machte, im Weihnachtshaus bei Schwester Frieda und Schwester Marie zu arbeiten. Wie sehr ihm die mütterlichen Diakonissen mit ihren gefälteten weißen Hauben und der großen Schleife unter dem Kinn gefehlt hatten, das ging ihm erst nachträglich auf, als er nun wieder bei ihnen war. »Was soll ich jetzt machen, Schwester Frieda? Willst du etwa sagen, dass du schon alle Schachteln leer gemacht hast, die Alfred von der Post geholt hat? Du meine Güte, Günther, du bist ja wie ein geölter Blitz. Nächstens werde ich dich so nennen. Hier ist ein Kasten mit Puppen und Teddybären. Den haben die Mädchen von Haus Nebo gerade herübergeschickt. Sind sie nicht goldig? Möchtest du nicht selber ein kleines Mädchen sein und zu Weihnachten diese Babypuppe geschenkt bekommen?« »Nö«, sagte Günther, aber er musste doch ein bisschen lachen. Und während er seine Arme und Hände als Zangen gebrauchte und die Puppen in Regale einordnete, ertappte er sich dabei, dass er Weihnachtslieder sang. Im August fragte ihn Schwester Frieda eines Tages, ob er nicht jeden Morgen nach dem Frühstück ein geistliches Lied für ihren Bruder Pastor Fritz singen könne. »Fang morgen an damit, an seinem 52. Geburtstag. Sag aber kein Wort davon. Stell dich einfach in den Garten vor sein Arbeitszimmer und singe los.« »Aber ich kann doch gar nicht gut genug singen«, protestierte Günther, erstaunt über einen solchen Vorschlag. »Sicher, du bist kein Enrico Caruso, Günther, aber beim Singen kommt es auch noch auf etwas anderes an, als nur auf eine wunderbare Stimme.« »Ja, wirklich«, stimmte Schwester Marie bei. »Wenn du Gottes Lob singst, Günther, dann erinnerst du uns irgendwie daran, dass wir mit unseren Sorgen und Nöten nicht ganz allein gelassen sind. Tu das doch. Singe jeden Tag ein Lied für Pastor Fritz. Er hat ja so viel Schweres zu tragen.« »Was soll ich denn da singen?« »Morgen an seinem Geburtstag eins von den Paul-Gerhardt-Liedern«, sagte Schwester Frieda. »Die liebt er ganz besonders. Kannst du die Strophe Abend und Morgen?« »Sind seine Sorgen«, sang Günther. »Segnen und mehren, Unglück verwehren, sind seine Werke und Taten allein. Wenn wir uns legen, so ist er zugegen. Wenn wir aufstehen, so lässt er aufgehen, über uns seiner Barmherzigkeit Schein.« Pastor Fritz und Frau Julia wohnten in Haus Burg. Das konnte eine Festung bedeuten, ein Haus mit dicken Mauern, vergitterten Fenstern, schweren Türen und so weiter. Aber nicht, wenn die Bodelschwings darin wohnten. Bei ihnen war Haus Burg wie ein Haus ohne Dach, ohne Mauern, ohne Riegel. Jeder konnte nach Belieben kommen und gehen. Da das Haus in den Berg hineingebaut war, öffneten sich die drei großen Fenster des Arbeitszimmers im dritten Stockwerk ebenerdig auf einen Garten und zum Abhang des Berges hin, auf dessen Gipfel die Zionskirche stand. In diesen Garten also kam Günther am Morgen des 14. August 1929. Die Fenster standen offen, und er konnte sehen, wie Pastor Fritz an einem hohen Stehpult stand und schrieb. Günther tat den Mund auf und gleich wieder zu. Wie konnte er ihm denn etwas vorsingen und ihn bei der Arbeit stören, den vielbeschäftigten Leiter von ganz Bethel? Dass diese unüberlegten, törichten Frauen im Weihnachtshaus auch nur auf die Idee gekommen waren. Günther wandte sich und wollte schnell wieder davonlaufen, aber mit seinen Füßen konnte er nicht gerade auf Zehenspitzen gehen. Und Pastor Fritz hörte ihn. »Günther, mein kleiner Diakon«, rief er ihm aus dem Fenster zu, »wolltest du zu mir?« Günther drehte sich um. »Schwester Frieda, sie hat gesagt, ich soll was für sie singen«, stammelte er. »Damit würdest du mir eine große Freude machen.« Mit unsicherer Stimme fing Günther an. Aber bei der Stelle »Sonsten regiere, mich lenke und führe« klang es schon ganz kräftig. Inzwischen hatte sich auch Frau Julia neben Pastor Fritz gestellt. »Ich danke dir, Günther. Du hast mir den heutigen Tag leichter gemacht«, sagte Pastor Fritz. Dabei lehnte er sich aus dem Fenster und fasste mit beiden Händen Günthers Hand. »Dich hat sicher Schwester Frieda geschickt, nicht wahr?«, meinte Frau Julia. »Sie denkt sich immer so hübsche Überraschungen für ihren kleinen Bruder Fritz aus. Warte mal eben, wir wollen ihr auch eine hübsche Überraschung schicken. Hilfst du mir, für das Haus und für Schwester Frieda frische Blumen zu schneiden?« Im Nu war Frau Julia im Garten, ihre grauen Haare rutschten schon unter den Haarnadeln weg und brachte zwei Körbe und eine Schere mit. Durch eine Öffnung in der Hecke führte sie Günther in den Hauptgarten, in dem es ebenso viel

Neuerdings liegt etwas in der Luft. Es gibt so viel Gerede von lebensunwertem Leben. Im Januar hat Pastor Fritz in Lübeck eine große Ansprache gehalten gegen dieses neue Übel, das jetzt in die Welt gekommen ist. Ich muss ihm mal was von den Blumen sagen. Meinst du, dass solche Menschen, die anfangen zu behaupten, es gebe Leben, das sich nicht zu erhalten lohnt, bei den Blumen das gleiche Gefühl haben? Wenn jemand an diesem Morgen Günther beobachtet hätte, als er von Haus Burg zum Weihnachtshaus ging, dann hätte er gesehen, dass sein Gang noch viel wackeliger war als gewöhnlich. Günther selbst war so zumute, als flöge er zum Weihnachtshaus, beflügelt durch das Wissen, dass ein Erwachsener so mit ihm geredet hatte, als gäbe es keinen Unterschied zwischen ihnen, nicht den geringsten. Frau Julia hatte so mit ihm geredet, als ob er 50 Jahre alt wäre, oder als ob sie 15 wäre, oder als ob er ein hochwichtiger Besucher wäre. Wenn Günthers Seele an dem Tag, da er zum ersten Mal, wie seitdem an allen Werktagen, ein Lied für Pastor Fritz gesungen hatte, sich bis zur Höhe einer Kirchturmspitze aufschwang, an jenem anderen Tag, als Frau Julia zum Weihnachtshaus kam und ihn fragte, ob er ihr Botengänger sein wolle, muss seine Seele die Wolken berührt haben. Er konnte zuerst seinen Ohren nicht trauen. Frau Julia wollte ihn als Botengänger haben? Ihn, der nicht einmal richtig gehen konnte, der auf eine ganz verdrehte Art daherschlurfte und rutschte und hüpfte, im Zickzack bald in dieser und bald in jener Richtung? Als er endlich doch glaubte, dass er seinen Ohren trauen dürfe, da wusste er, bis zum Nordpol und wieder zurück würde er laufen, auf glühenden Kohlen oder auf spitzen Nägeln gehen. Alles. Es gab nichts auf der Welt, das er nicht tun würde, wenn Frau Julia ihn darum bat. Wenn er sein Lied für Pastor Fritz gesungen hatte, fing Günther gleich mit der täglichen Arbeit als Frau Julias Botengänger an. Zuerst ging er zur Bäckerei, um Brot und Brötchen für den Tag zu holen. Manchmal sah er dort Wolfgang, eine große weiße Schürze umgebunden, auf dem Kopf eine Bäckerhaube, das dunkle Haar und die Augenbrauen mit Mehl bestäubt. Günther begrüßte ihn mit dem guten alten Gruß, der mehr sagt als nur »Guten Tag«, denn er bedeutet ja »Ich grüße dich in Gottes Namen«. »Grüß Gott, Wolfgang!« »Grüß Gott, Günther! Wie steht's? Könnte gar nicht besser sein!« Dann ging es ins Lebensmittelgeschäft, um das Nötige für heute zu besorgen. Frau Julia hatte alles auf eine Einkaufsliste geschrieben. Dann mit ihren Briefen, sie schrieb sehr viele, zur Post. Vielleicht auch in die Buchhandlung, um ein Buch abzuholen. Unzählige Male zum Haus Alt-Ebenezer. Viele Betheler Frauen webten dort Stoffe nach den kräftigen, leuchtenden, wunderbaren, bunten Mustern, die Frau Julia selbst entworfen hatte. Denn zu seiner Überraschung erfuhr Günther, dass diese erstaunliche Frau auch eine Künstlerin war. Dann waren Nachrichten zum Diakonissenmutterhaus Sarepta zu bringen. Botengänge durch ganz Bethel zu machen. Von einem Tag zum anderen konnte man nie wissen, was, wann, wohin, denn Frau Julia war Pastor Fritz eine gute Gefährtin. Die beiden wussten, an dem Tag, an dem Bethel zu einer bloßen, gut funktionierenden Organisation würde, verlöre es seine Seele. Für sie war kein Mensch je eine statistische Nummer. Wenn Pastor Fritz oder Frau Julia zu einem Besucher sagten, wir haben hier in Bethel 2000 Anfallskranke, dann hatten sie nicht die Zahl im Sinn, sondern 2000 Menschen im Herzen. Leni, Willi, Manfred, Minna, Klaus und wie sie alle hießen. Und keine der dauernd auftauchenden Schwierigkeiten lösten sie routinemäßig. Sie wussten auch, wenn sie das jemals täten, würden sie nicht mehr zu der inneren Einsamkeit des Menschen in seiner Not vordringen können. Und sie wussten, was für Nöte ein Mensch auch haben mochte, die quälendste Not war eine ganz tiefe Einsamkeit. »Ich werde manchmal kritisiert, dass ich zu spontan bin«, sagte Frau Julia eines Tages zu Günther, als sie ihn losschickte, einem Landstreicher Essen zu bringen. Der Landstreicher war gekommen,

0: genommen und hatte um Arbeit gebeten. Da hatte sie ihm eine Forke in die Hand gedrückt, er sollte Kartoffeln für das Abendessen ausbuddeln. Aber wenn die Liebe aufhört, spontan zu sein, Günther, dann stirbt sie nach und nach ab. Frau Julia steckte 2 blanke Äpfel in den Korb. Einer für dich und einer für ihn. Fröhlich lachend fasste sie nach ihren ungebärdigen Haaren, um sie wieder festzustecken. Wahrscheinlich kritisiert man mich auch, weil ich nicht mehr auf mein Aussehen achte. Eine sehr korrekte Professorenfrau hier in Bethel hat einmal zu mir gesagt, »Aber Frau von Bodelschwing, wissen Sie, dass Sie einen grauen und einen blauen Strumpf anhaben?« Und tatsächlich, so war es auch. Da habe ich einfach gesagt, »Ja, und zu Hause habe ich noch so ein paar.« Eine Paradoxie bezeichnet eine Wahrheit, obwohl sie scheinbar einen Widerspruch enthält. Als Günther in den 30er Jahren Frau Julias Botengänger war, wurde ihm klar, was für eine Paradoxie Haus Burg war. Herein, ohne anzuklopfen, stand an der Tür des Arbeitszimmers von Pastor Fritz. Und das galt für den ganzen großen, geräumigen Steinbau, der sich da an den Berg anlehnte. Wenn Haus Burg eine Festung war, dann war es jedenfalls die am leichtesten zugängliche Festung der Welt. Aber obschon es sozusagen nicht durch ein Dach vor dem Himmel verschlossen war und auch nicht durch Türen vor den Menschen, es war doch zugleich eine mächtige Festung, ein jederzeit sicheres Bollwerk gegen den ältesten Feind des Menschen. Es gibt schöne und hässliche Paradoxien. Ein großer dänischer Denker hat einmal gesagt, das Christentum sei die schönste Paradoxie, weil es den Einbruch der Ewigkeit in die Zeit verkünde. Haus Burg in Bethel war eine schöne Paradoxie, nicht nur weil es eine Festung und doch keine Festung war, sondern auch, weil hier in diesem Haus ein Mann und eine Frau auf Gott sahen und in der widerwärtigsten Zeit an einer ewigen Wahrheit festhielten. Zuerst schien die Widerwärtigkeit mehr ein wirtschaftlicher Zusammenbruch zu sein. Nur war es diesmal ein ungeheuer großer Zusammenbruch. Im Jahre 1929 stürzte die gesamte Wirtschaft der Welt zusammen. In den Geschichtsbüchern steht dafür das Wort Weltwirtschaftskrise. Aber dieser Ausdruck gibt durchaus keine Vorstellung von der Bestürzung, der Armut, von den Millionen Arbeitslosen, den Millionen Müttern, die nicht wussten, wie sie am nächsten Tag ihre Kinder satt machen sollten, von den Abermillionen blasser, ausgemergelter Kinder. Das große Heer der Arbeitslosen, die Bettler und Landstreicher, strömte wieder nach Bethel. Manchmal waren es bis zu 80 an einem Tag. Viele wurden nach Eckartsheim, dem Bethel jenseits des Berges, weitergeschickt. Wenn diese Männer arbeitswillig waren, ließ Frau Julia sie mit an den steinernen Stützmauern für den Zionsberg bauen. Günther brachte ihnen vormittags ihr Frühstück aus der Bodelschwingschen Küche. Und dabei erfuhr er, wie garstig diese Weltwirtschaftskrise war. Dadurch, dass Günther in Haus Heilgarten wohnte, bis es im Jahre 1932 geschlossen wurde, und dass er täglich in Haus Burg ein- und ausging, sah er auch wie von einem hohen Turm herunter, welche politischen Konflikte durch eine widerwärtige Politik in Deutschland entstanden. In Heilgarten hörte er, was die unzufriedenen Kriegsversehrten des Ersten Weltkrieges sagten. Wenn Frau Julia ihn mit dem Frühstück zu den Männern schickte, die am Zionsberg arbeiteten, hörte er, was die unzufriedenen Arbeitslosen sagten. Es blieb auch nicht aus, dass er im Hause Bodelschwing Brocken der Gespräche zwischen Regierungsleuten und Männern der Kirche aufschnappte. »Was tut sich eigentlich jetzt in Deutschland?«, fragte Klaus einmal Günther nach einem CVJM-Abend. Es war 1932. Klaus lernte jetzt, Rundfunkgeräte zu reparieren. So war er bei den Nachrichtensendungen und politischen Reden fast immer in Hörweite. »Heute habe ich einen Mann gehört«, Hitler hieß er, der hat so gebrüllt, dass ich fast dachte, die Rundfunkröhren würden platzen. Hast du den auch gehört, Günther? Das wäre ja noch schöner, sagte Günther. Frau Julia steht nie so lange still, dass sie Zeit hätte, auf das Radio zu hören. Was hat er denn gesagt? Klaus rief mit harter, ohrenbetäubender Stimme, den Redner nachahmend, »In den Straßen unseres Volkes herrscht Aufruhr. Die Universitäten sind voll rebellierender und tobender Studenten. Kommunisten versuchen, unser Land ins Verderben zu reißen. Wir brauchen Gesetz und Ordnung in unserem Land. Jawohl, ohne Gesetz und Ordnung kann unser Volk nicht bestehen bleiben.« »Ich schätze, dieser Hitler ist ein Nationalsozialist. Aber wer hat nun recht, Günther? Die Kommunisten oder die Nationalsozialisten?« »Das weiß ich auch nicht so recht«, gestand Günther. »Ob ich mal Frau Julia frage? Sie sagt mir immer alles, was ich wissen möchte.« Am nächsten Tag fragte Günther Frau Julia. »Wenn ich das nur wüsste«, antwortete sie. Ihr rundliches, sonst so heiteres Gesicht wurde mit einem Mal sorgenvoll und traurig. Beide Parteien machen sich die Ängste, den Hass und das Enttäuschtsein der Leute zunutze. Die Kommunisten sammeln die ganzen Armen um sich, die nie etwas besessen haben. Sie wollen eine revolutionäre Gesellschaft und eine neue Weltordnung. Die Nationalsozialisten ziehen den unteren Mittelstand an, der nach dem Weltkrieg alles verloren hat. Sie wollen das Verlorene wiederbekommen und sie wollen Ruhe, Ordnung und Sicherheit, damit sie es genießen können. Günther, hüte dich vor grausamen und unbarmherzigen Menschen mit hohen Idealen, sagte jemand hinter ihnen mit ruhiger Stimme. Pastor Fritz war ins Zimmer gekommen und sie hatten es nicht gemerkt. Ja, ich würde sogar so weit gehen und sagen, dass wir uns vor freundlichen, kultivierten Menschen mit hohen Idealen hüten müssen, wenn sie bei aller Freundlichkeit und Kultiviertheit nicht auf Gott und seinen Sohn Jesus Christus vertrauen wollen, wenn sie nicht seine Liebe im Herzen haben. Am 30. Januar 1933 bekam Günther die Grippe. Der Arzt wurde nach Hebron geholt, wo Günther jetzt wohnte, und erzählte ihm, gerade haben sie im Radio angesagt, dass Adolf Hitler zum deutschen Reichskanzler ernannt worden ist. 4 Wochen später kam Klaus nach Hebron gelaufen und berichtete Günther, die Kommunisten hätten das Reichstagsgebäude niedergebrannt. In Wirklichkeit hatten die Nationalsozialisten es angesteckt und den Kommunisten die Schuld zugeschoben. Der Deutsche Reichstag gab kurz darauf Hitler die absolute Vollmacht und machte ihn zum Diktator über das deutsche Volk. Von jetzt an hieß Hitler der Führer. Die kommunistische Partei wurde verboten und die Nationalsozialisten waren nun die Allmächtige, die Nazi-Partei. Männer in den Braunhemden der SA, der Sturmabteilung, erschienen auf den Straßen und verhafteten alle gefährlichen Elemente, das heißt alle, die den Nazis im Weg standen. Die Schutzstaffel, SS-Männer in schwarzer Uniform und blanken schwarzen Schaftstiefeln, war Hitlers persönliche Kampftruppe. Sie sollte seine Diktatur mit Gewalt durchsetzen und jedem, der sich gegen Hitler stellte, Angst einjagen. Binnen eines Jahres wurde aus der Deutschen Republik eine militärische Diktatur. Eines Morgens, als Günther in die Bäckerei kam und wie immer »Grüß Gott« zu Wolfgang sagte, antwortete Wolfgang bissig mit einem steifen Salut »Heil Hitler!« Günther sah ihn gelassen an. »Grüß Gott, Wolfgang«, sagte er noch einmal. »Heil Hitler!« »Grüß Gott«, wiederholte Günther beharrlich. »Heil Hitler!« »Günther hat recht«, sagte die alte Bertha, während sie Frau Julias Brötchen in den Korb abzählte. »Hab es man nicht so eilig, Nazi zu werden, Wolfgang. Für uns Anfallskranke, Krüppel und Geistesschwache hat die Partei nichts übrig.« »Du lügst«, rief Wolfgang. »Abwarten und Tee trinken«, sagte Bertha. Die politische Widerwärtigkeit lag nicht so klar zutage wie die wirtschaftliche. Für Günther, der in Haus Burg ein- und ausging und Bruchstücke beunruhigender Gespräche zu hören bekam, war sie so klar wie nur etwas. Für Klaus, der ganz andere Gespräche hörte und bei seiner Arbeit keine Rundfunkrede Hitlers versäumte, bot sich ein politisches Bild, das scheinbar von Tag zu Tag schöner wurde. Aber Klaus, im Unterschied zu Wolfgang, war gescheit. Mit ihm konnte man diskutieren. »Wenn du nicht glauben willst, was ich über Deutschland sage, dann sieh dich doch bloß mal hier in Bethel um«, meinte Klaus. Hier ist auch alles viel besser geworden. Sind hier etwa noch so viele Bettler und Landstreicher wie früher? Ich habe gehört, dass jetzt nur noch alte Männer in Eckartsheim leben. Sicher, aber warum? Weil die jungen Männer in Zwangsarbeitslagern stecken oder als Soldaten gedrillt werden. Pastor Fritz fürchtet, dass sogar unsere jungen Diakone zum Militärdienst müssen. Und wer soll denn dann für all die Patienten in Bethel sorgen? Hitler gibt uns Deutschen unseren Nationalstolz wieder, sagte Klaus. Seit wir den letzten Krieg verloren haben, standen wir ziemlich tief unten auf der Leiter. Natürlich, natürlich. Wir sind die überlegene Herrenrasse. Aber wenn jemand überlegen ist, dann muss ja jemand anders unterlegen sein. Und wer ist nach Hitlers Ansicht unterlegen? Sag mir das mal, Klaus. Ich glaube, die Juden, antwortete Klaus kleinlaut. Und was meinst du denn, wie wir beide, du und ich, in diese Rasse von Supermenschen passen? Siehst du denn nicht schon den Epileptiker Klaus und den Krüppel Günther geradewegs zu Hitler hinmarschieren, der da von seinen großen, breitschultrigen SS-Supermännern in ihren Schwarzhemden umgeben ist? Und hörst du uns nicht schon sagen, hier sind wir, unser Führer, der Epileptiker Klaus und der Krüppel Günther, wir melden uns zum Einsatz. Ach, hör doch auf, sagte Klaus. Er wusste auch nichts zu erwidern, als Günther ihm Beweise anführte, dass Hitler und seine Nazi-Partei der Kirche Jesu Christi in den Rücken fielen. Zuerst waren es nur kleine Angriffe und doch auch wieder nicht so klein. Dass sie Pastor Fritz, der eben zum Bischof gewählt worden war, aus diesem Amt drängten und statt seiner einen Parteigenossen einsetzten, das war schon ein ernstzunehmender Schritt und ein Angriff auf die Kirche. Aber andererseits bin ich froh darüber, sagte Günther. Es war schrecklich im Juni, als Pastor Fritz fort war. Und jedenfalls ist er der heimliche Bischof für alle, die Jesus Christus und nicht Hitler ihren Herrn nennen. Günther sammelte in Hausburg weiter Beweise für seine ständigen Diskussionen mit Klaus, und Klaus berichtete weiter über Hitlers Reden. Aber auch Klaus sah allmählich, wie verlogen das Ganze war. Besonders als 1935 die Nürnberger Gesetze gegen die Juden herauskamen. »In der Rundfunkwerkstatt arbeitet ein Jude neben mir«, sagte Klaus verärgert, »und der ist gerade so gut wie du oder ich.« Als Klaus und Günther am Palmsonntag 1939, dem 10. Jahrestag ihrer eigenen Konfirmation, zum Konfirmationsgottesdienst in die Zionskirche gingen, sahen sie, dass die Kirchentür mit Hakenkreuzen beschmiert war und mit einem Kruzifix, an dem Christus mit dem Kopf nach unten hing. 5 Minuten später bekam Klaus einen der schlimmsten Anfälle, die Günther jemals bei ihm gesehen hatte. Als er im Krankenzimmer hinter der Kirche allmählich wieder zu Bewusstsein kam, saßen Günther und eine Diakonisse bei ihm. »O Haupt voll Blut und Wunden, voll Schmerz und voller Hohn«, sang die Gemeinde. »Ich hasse sie, ich hasse sie«, stöhnte Klaus. »Nein, Klaus, nicht doch«, flüsterte Günther ihm zu. »Der Hass ist ihre Waffe, nicht unsere.« Aber dass die Masse des deutschen Volkes durch den dämonischen Aufruhr in den Gemütern der Führenden einer politischen Erschütterung von dämonischer Gewalt entgegenging, und dass diese Erschütterung mit dem Angriff auf Polen in wenigen Monaten beginnen würde, das wusste Günther nicht. Nur selten bekam er flüchtige Einblicke in das drohende Dunkel, und sie wurden sogleich wieder ausgelöscht durch seine tägliche Freude darüber, dass er Frau Julias Botengänger war und seinem geliebten Pastor Fritz nahe sein durfte. Und noch etwas geschah in den 30er Jahren, das fast so bedeutend war wie damals sein Laufenlernen. Eines Morgens, als er wieder vor dem Fenster von Pastor Fritz sein Lied gesungen hatte, meldete er sich bei Frau Julia zur Arbeit und traf sie in ungewöhnlich gehobener Stimmung an. »Ach, da bist du ja. Ich hab schon auf dich gewartet. Rate mal, was mir eingefallen ist, Günther. Du wirst schreiben lernen. Auf diese Idee bin ich heute früh gekommen, als ich im Abstellraum die alte Schreibmaschine von Vater Bodelschwing gesehen habe. Mit deinen steifen Fingern kannst du zwar keinen Federhalter oder Bleistift halten, aber du kannst damit auf die Tasten schlagen. Das geht bestimmt. Also habe ich die Schreibmaschine herausgeholt, in das kleine Nebenzimmer gebracht und ein neues Farbband eingespannt. Da wartet sie jetzt auf dich. Wenn du lernst, damit zu schreiben, Günther, werden wir sie dir schenken. Und ob er es lernte? So schnell, dass er schon nach wenigen Monaten Frau Julias Briefe tippte. Und er war so sicher im Wortgebrauch, dass er sich sogar zu raten traute, was sie wohl meinte, wenn er ihre rasch hingeworfene Schrift nicht entziffern und Frau Julia auch nicht fragen konnte, weil sie gerade nicht da war. Nach Worten zu fischen, das wurde nun Günthers besonderer Sport. Bisher waren ihm die Worte so rasch wie leuchtende tropische Fische in den Sinn gekommen und ebenso rasch wieder aus dem Sinn. Jetzt, da er die Schreibmaschine hatte, konnte er sie in einem Netz einfangen und auf einem Blatt Papier festhalten. Jetzt konnte er das Netz in sein Herz eintauchen, Worte der Liebe und des Lobpreises herausholen und sie scheu denen darbieten, die durch ihre Liebe seinem Herzen solche Worte eingegeben hatten. Günther wurde zum Dichter. Am 1. September 1939 wurde der Angriff unternommen, mit dem der Zweite Weltkrieg offiziell begann. In einem neuartigen Blitzkrieg, wie die Nazis es nannten, drangen mächtige Streitkräfte in Polen ein, unterstützt durch Bombenabwürfe aus Flugzeugen. Die Ereignisse dieses Tages sollten Millionen Menschen auf der ganzen Welt in Mitleidenschaft ziehen. Was Günther betraf, so verspürte er die Wirkungen fast augenblicklich und äußerst schmerzlich. Es wurde sogleich angeordnet, dass Bethel Betten und Krankenpflege für Verwundete von der Ostfront bereitzustellen habe. Haus Hebron war eines der Häuser, die in Militärlazarette umgewandelt wurden. Günther gehörte mit zu denen, die in die Kolonie Eckartsheim jenseits des Berges evakuiert wurden. Dort war jetzt Platz, weil es weniger Landstreicher gab. Wohl herrschte der gleiche liebevolle Geist wie im eigentlichen Bethel, schließlich war es ja als Außenstation ein Teil von Bethel. Aber doch war das lange, lange Jahr, bis Günther ein Zimmer in Haus Gaza bekam und wieder Botengänger für die Bodelschwings sein konnte, für ihn ein sehr trübseliges Jahr. In gewisser Weise war es indessen ein Glück für Günther, dass er ein Jahr lang von Haus Burg beurlaubt war. Dadurch wurde ihm die Qual erspart, mit ansehen zu müssen, wie sein geliebter Pastor Fritz in einen anderen Krieg verwickelt wurde. Seltsam genug begann dieser Krieg offiziell, obschon heimlich, am gleichen Tag wie der Zweite Weltkrieg, am 1. September 1939. Das Datum wurde später in einer Notiz unter Hitlers persönlichen Aufzeichnungen gefunden. Diese Notiz enthielt die einfache Feststellung, Reichsleiter Philipp Bouler und Dr. Karl Brandt seien unter Verantwortung beauftragt, die Befugnisse namentlich zu bestimmender Ärzte so zu erweitern, dass nach menschlichem Ermessen unheilbar Kranken bei kritischster Beurteilung ihres Krankheitszustandes der Gnadentod gewährt werden kann. Eine schlichte kleine Notiz. Aber sie war eine heimliche Kriegserklärung. Wer nun wirklich zu den Opfern der Aktion Gnadentod gehören sollte, das wurde durch harmlose grüne Fragebogen angedeutet, die im Oktober an viele Heilanstalten und Privatkliniken verschickt wurden. Die Fragebogen sollten bis zum 1. Dezember ausgefüllt werden. Die Namen aller Patienten, die keine produktive Arbeit leisten konnten, die geisteskrank, unzurechnungsfähig oder altersschwach waren, die anfallskrank, gelähmt oder geistig zurückgeblieben waren, die seit mindestens 5 Jahren in einer Heilanstalt lebten oder die nicht arischer Abstammung waren, die Namen all dieser Patienten sollten aufgeführt werden. Im Rahmen einer planwirtschaftlichen Erfassung der Heil- und Pflegeanstalten sollten solche Patienten später in andere Anstalten verlegt werden. Die Nazi-Supermänner, die körperlich leistungsfähigsten, hatten den Schwächsten den Krieg erklärt. Denen, die ihrer Auffassung nach nicht für das Leben taugten. Und Günther würde sicher eins ihrer Opfer sein. Denn er war körperbehindert, konnte keine produktive Arbeit leisten und lebte seit 18 Jahren in einer Anstalt. Bethel war nicht unter den ersten Einrichtungen, die diese harmlosen grünen Fragebogen bekamen. Aber Anstalten ähnlicher Art bekamen sie und dort wurden sie ausgefüllt. Warum auch nicht? Es klang so vernünftig. Im Hinblick auf die Notwendigkeit planwirtschaftlicher Erfassung, später in andere Anstalten verlegt werden. Doch als der Leiter einer ähnlichen Anstalt wie Bethel, Pastor Paul Braune, bald darauf in den Zeitungen die sich häufenden Todesanzeigen solcher verlegten Patienten las, tauchte ein Verdacht in ihm auf, und er wurde zum Detektiv. In aller Stille sammelte er Todesanzeigen aus den Zeitungen ganz Deutschlands und stellte fest, die Patienten, die im Hinblick auf die Notwendigkeit planwirtschaftlicher Erfassung in andere Anstalten verlegt werden sollten, wurden an Orte transportiert, wo man sie tötete. In der Zeit vom 10. April bis zum 12. Mai 1940 hatte man an einem dieser Orte 594 solcher Patienten umgebracht. Die Angehörigen allerdings glaubten der Mitteilung, ihre Verwandten seien plötzlich an Lungenentzündung, Angina oder einer anderen rasch wirkenden heftigen Erkrankung gestorben, und man habe auf polizeiliche Anordnung hin die Einäscherung sofort vornehmen müssen. Die meisten baten voller Trauer um Übersendung der Urne und hatten nicht den leisesten Verdacht. Mitte Mai sollten auch 25 geistig behinderte Mädchen aus der von Pastor Braune geleiteten Anstalt verlegt werden. So fuhr Pastor Braune nach Bethel, um mit Pastor Fritz Bodelschwing zu sprechen. Die beiden Männer saßen im Arbeitszimmer hinter verschlossener Tür. Als Frau Julia dann hörte, dass Pastor Braune wieder fort war und Pastor Fritz nicht aus seinem Zimmer herauskam, fing sie an, sich Gedanken zu machen. Sie stieg die Treppe hinauf und ging zu ihm ins Arbeitszimmer. Da saß er noch in dem schwarzen Ledersessel von Vater Bodelschwing, den Kopf auf die Brust herabgesunken. Ganz so, wie Pastor Braune ihn verlassen hatte. »Fritz, mein lieber Fritz, ist etwas nicht in Ordnung?« rief Frau Julia und ging rasch auf ihn zu. »Julia«, sagte er, und seine Stimme klang matt und erstorben. »Julia«, was sind wir Menschen? Sind wir eigentlich menschliche Geschöpfe oder sind wir wilde Tiere?
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22. Mai. Die Herrlichkeit des Herrn wird ewig währen. Der Herr wird sich an seinen Werken freuen. Psalm 104, Vers 31. Eine Andacht von Daniela Bernhardt. Truthahn mit Kamm. Pavo Christatus. Der zoologische Name des Pfaus ist vergleichsweise profan, denn man könnte ihn tatsächlich als Truthahn mit Kamm übersetzen. Doch der Vogel ist ein wahrer Prachtkerl. Der Schöpfer hat mit diesem Tier eine Schönheit geschaffen, die ihresgleichen sucht. Schlägt der Pfau ein Rad und schwenkt seine schimmernde Federnpracht mit den leuchtenden Pfauenaugen hin und her, imponiert er nicht nur den weiblichen Tieren. Ein Pfau versinnbildlicht Stolz und Eitelkeit und war schon in der Antike ein Ziervogel der Luxusklasse. Das Gefieder des Pfaus schillert je nach Lichteinfall und Betrachtungswinkel in allen Regenbogenfarben. Warum hat Gott den Pfau so prachtvoll gemacht? Durch die langen Schwanzfedern ist er ein schlechter Flieger. Durch seine leuchtenden Farben ist er für seine Feinde schon von weitem sichtbar. Gott hätte dieses Tier auch deutlich schlichter machen können. Wenn Konstruktionen kunstvoller sind als nötig, um ihre Funktion zu erfüllen, spricht man von spielerischer Komplexität. Laut Evolutionstheorie werden Strukturen durch Mutation und Selektion komplexer. Eine neue Änderung innerhalb der Population wird nur dann fixiert, wenn sie gegenüber den anderen Varianten vorteilhaft ist. Alle schlechter angepassten Individuen sterben aus. Bietet die Änderung also keinen Vorteil, wird sie selektiert. Somit dürfte es laut der Evolutionstheorie den schillernden Vogel gar nicht geben, weil seine Schönheit ihm so viele Nachteile bringt. Ich glaube, mit dem Pfau hat unser Schöpfer seine Kreativität so richtig ausgelebt und sicher große Freude daran gehabt, ein Wesen mit so viel opulentem Gepränge zu schaffen. Es zeigt uns seinen Ideenreichtum, dessen Abbild er auch in uns Menschen gelegt hat. Frage: Kennen Sie weitere Geschöpfe, die Gott mit verschwenderischer Herrlichkeit ausgestattet hat? Tipp: Der Schöpfer hat viel Kreativität und Schönheit in seine Schöpfung gelegt. Bibellese, Psalm 104. Preise den Herrn, meine Seele. Herr, mein Gott, du bist sehr groß, mit Majestät und Pracht bist du bekleidet. Du, der in Licht sich hüllt wie in ein Gewand, der den Himmel ausspannt gleich einer Zeltdecke, der seine Obergemächer errichtet in den Wassern, der Wolken macht zu seinem Wagen, der einherzieht auf den Flügeln des Windes, der Winde zu seinen Boten macht, Feuer und Lohe zu seinen Dienern. Er hat die Erde gegründet auf ihre Grundfesten, sie wird nicht wanken immer und ewig. Die Flut bedeckte sie wie ein Kleid, das Wasser stand über den Bergen. Vor deinem Schelten floh es, vor dem Schall deines Donnerns wurde es fortgetrieben. Die Berge erhoben sich, es senkten sich die Täler an den Ort, den du ihnen bestimmt hattest. Du hast eine Grenze gesetzt, die überschreitet es nicht. Es wird nicht zurückkehren, die Erde zu bedecken. Du, der Quellen entsendet in die Täler, zwischen den Bergen fließen sie dahin. Sie tränken alle Tiere des Feldes, die Wildesel stillen ihren Durst. An ihnen wohnen die Vögel des Himmels, aus dichtem Laub lassen sie ihre Stimme erschallen. Du, der die Berge tränkt aus seinen Obergemächern, von der Frucht deiner Werke wird die Erde gesättigt. Der Gras hervorsprossen lässt für das Vieh und Pflanzen zum Dienst des Menschen, damit er Brot hervorbringe aus der Erde und Wein, der das Menschenherz erfreut, damit er das Angesicht glänzend mache vom Öl und Brot des Menschenherz stärke. Es werden gesättigt die Bäume des Herrn, die Zedern des Libanon, die er gepflanzt hat, wo die Vögel nisten, der Storch, Wacholderbäume sind sein Nest. Die hohen Berge sind für die Steinböcke, die Felsen eine Zuflucht für die Klippdachse. Er hat den Mond gemacht zur Zeitbestimmung, die Sonne kennt ihren Untergang. Du bestellst Finsternis und es wird Nacht, in ihr regen sich alle Tiere des Waldes. Die Junglöwen brüllen nach Raub, sie fordern von Gott ihre Speise. Geht die Sonne auf, ziehen sie sich zurück und lagern sich in ihren Verstecken. Der Mensch geht aus an sein Werk, an seine Arbeit bis zum Abend. Wie zahlreich sind deine Werke, o Herr, du hast sie alle mit Weisheit gemacht. Die Erde ist voll deines Eigentums, da ist das Meer groß und ausgedehnt nach allen Seiten. Dort ist ein Gewimmel ohne Zahl, Tiere klein und groß. Da ziehen Schiffe einher,
den Leviathan, den du gebildet hast, um mit ihm zu spielen. Sie alle warten auf dich, dass du ihnen ihre Speise gibst zu seiner Zeit. Du gibst ihnen, sie sammeln ein. Du tust deine Hand auf, sie werden gesättigt mit Gutem. Du verbirgst dein Angesicht, sie erschrecken. Du nimmst ihren Lebensatem weg, sie vergehen und werden wieder zu Staub. Du sendest deinen Lebenshauch aus, sie werden geschaffen. Du erneuerst die Fläche des Ackers. Die Herrlichkeit des Herrn sei ewig. Der Herr freue sich seiner Werke. Der die Erde anschaut und sie bebt. Er rührt die Berge an und sie rauchen. Singen will ich dem Herrn mein Leben lang. Ich will meinem Gott spielen, solange ich bin. Möge ihm gefallen meine Rede. Ich freue mich in dem Herrn. Die Sünder sollen verschwinden von der Erde und die Gottlosen nicht mehr sein. Preise den Herrn, meine Seele. Halleluja.

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Ja, tatsächlich reden wir heute über eine Identitätsfrage, der wir nachgehen müssen. Und wir sprechen heute miteinander über diese Thematik: Ein König, ein Leib, viele Glieder. Wir sprechen über die Frage, wie dieser König durch seine Gemeinde, die seinen Leib auf der Erde darstellt, entsprechend wirken will und wie er durch uns wirkt. Die Gemeinde bildet die Einheit des Leibes in der Vielfalt seiner Glieder. Und drei Punkte sind es, die wir heute miteinander aus dem 1. Korintherbrief, Kapitel 12, herausarbeiten wollen. Und ich lade dich ein, dass du deine Bibel mit aufschlägst und dass du mitliest. Wir werden auszugsweise aus dem Kapitel lesen und nicht das gesamte Kapitel lesen. Deswegen ist gut, wenn du selber mitliest und entsprechend dabei bist. Und wir werden diese drei Punkte miteinander besprechen. Erstens, die Einheit des Leibes ist Gottes Werk, auch wenn der aktuelle Befund dies noch nicht zeigt. Zweitens, die Vielfalt der Glieder ist Gottes Absicht, weil sie notwendig ist. Und drittens, die Abhängigkeit der Glieder voneinander ist Gottes Ordnung, weil er durch uns alle wirkt. Und wie gesagt, wir sprechen heute auch wieder über die Frage der Identität. Es ist wichtig, dass wir uns immer wieder bewusst machen, wer bin ich in Christus? Wer bin ich, wenn ich mein Leben Jesus anvertraut habe, wenn ich mich an ihn gewandt habe, ihn angenommen habe als meinen Herrn und Retter, wenn ich bezeuge, dass er für mich am Kreuz gestorben ist und meine Schuld getragen und bezahlt hat, wenn ich bezeuge, dass er auferstanden ist und auch für mich und ich lebe durch ihn. Also diese Frage der Identität, die brauchen wir immer wieder klar. Erst Identität, dann Aktivität. Und deswegen möchte ich, dass wir jetzt einmal den Text lesen und wir steigen ein in unsere Predigt. Und ich will bei jedem Punkt entsprechend auch eine kleine Pause machen und dich herausfordern, eine Antwort zu geben auf die Wahrheit, die der Heilige Geist vielleicht in dein Herz heute sprechen will. 1. Korinther Kapitel 12, ich lese von Vers 1. Auch über die Wirkungen des Geistes will ich euch, meine Geschwister, nicht im Unklaren lassen. Ihr wisst ja, wie es euch zu den schlimmen Götzenbildern hinzog, als ihr noch Ungläubige wart und wie ihr geradezu hingerissen wurdet. Deshalb erkläre ich euch ausdrücklich, keiner, der durch den Geist Gottes redet, wird jemals sagen, Jesus sei verflucht. Und ohne den Heiligen Geist kann keiner sagen, Jesus ist der Herr. Nun gibt es verschiedene Zuteilungen an geistlichen Gaben, doch nur ein und denselben Geist. Es gibt verschiedene Dienste, doch nur ein und denselben Herrn. Es gibt verschiedene Kräfte, doch nur ein und denselben Gott, der alles in allen wirkt. Und an jedem von uns will sich der Geist zum Nutzen der Gemeinde offenbaren. Dem einen wird vom Geist das Wort der Weisheit gegeben. Ein anderer kann durch denselben Geist Einsicht vermitteln. Einem Dritten wird eine besondere Glaubenskraft geschenkt, einem anderen wieder Heilungsgaben, alles durch denselben Geist. Der Geist ermächtigt den einen, Wunder zu wirken, einen anderen lässt er Weisungen Gottes verkünden. Ein Dritter erhält die Fähigkeit zu unterscheiden, was vom Geist Gottes kommt und was nicht. Einer wird befähigt, in nicht gelernten fremden Sprachen zu reden und ein anderer sie zu übersetzen. Das alles wird von ein und demselben Geist bewirkt, der jedem seine besondere Gabe zuteilt, wie er es beschlossen hat. Denn der menschliche Körper ist eine Einheit und besteht doch aus vielen Teilen. Aber all die vielen Teile des Körpers bilden zusammen den einen Organismus.
So ist es auch bei Christus, dem Messias. Denn wir alle sind durch einen Geist in einen Leib eingefügt und mit dem einen Geist getränkt worden. Soweit der Text, den wir zumindest jetzt auszugsweise an den Anfang der Predigt stellen. Und was direkt auffällt, und ich hoffe, du hast es auch so für dich wahrgenommen und kannst es entsprechend sehen hier im Text, Paulus geht drauf los und er sagt, ey, ihr wart früher Menschen, die Christus nicht kannten. Ihr lebtet in der Finsternis. Ihr hattet eine Verirrung. Ihr wart weg. Ihr betet Götzen an. Ihr wart verirrt, in euren Sünden verloren. Und dann gab es diesen Moment, wo ihr euch entschieden habt, euch zu Christus zu bekehren. Ihr habt euch entschieden, mit Christus zu leben. Und dieser Moment verändert das Leben jedes einzelnen Menschen. Es geht also darum, dass ein Mensch, wenn er glaubt, Jesus ist für mich am Kreuz gestorben, er hat meine Schuld getragen, er hat für mich bezahlt und ich darf jetzt frei ausgehen. Er hat meine Scham weggenommen, ich darf jetzt aufatmen. Er stellt mich wieder her und gibt mir meine Würde wieder. Er ist auferstanden, er lebt. Und wenn ein Mensch das annimmt und sagt, Jesus, bitte komm in mein Herz, in mein Leben, ich stelle es dir zur Verfügung. Du sollst mein Herr und mein Meister sein, dem ich folgen will. Ich will mein Leben für dich leben. Das ist der Moment, sagt die Bibel, wo der Heilige Geist als eine Anzahlung gegeben wird. Eine Anzahlung, ein Unterpfand für die Herrlichkeit, die eines Tages kommen wird. Gott gibt uns also das Geschenk des ewigen Lebens, noch während wir auf der Erde leben. Das ewige Leben beginnt nicht erst, wenn wir sterben. Es beginnt in dem Moment, wo ein Mensch Jesus annimmt. Der Heilige Geist kommt in diesem Augenblick und versiegelt den Menschen. Er drückt ihm sein Siegel auf. Gehört dem Herrn, heilig dem Herrn. Und dieser Moment ist der Moment, wo Gott durch den Heiligen Geist seinen Leib bildet. Und jedes Mal, wenn ein Mensch sich bekehrt, wenn ein Mensch sein Leben Jesus zur Verfügung stellt und von oben herab geboren wird, so sagt es Jesus zu Nikodemus in Johannes 3, dann verändert sich das Leben des Menschen in seiner tiefsten Identität. Der Mensch wird Teil des Leibes des Christus. Und Paulus sagt hier an dieser Stelle, dieser eine Geist, er wirkt die Verschiedenheiten der Gaben. Durch diesen einen Geist seid ihr hineingefügt in den Leib. Dieser Geist verteilt die Gaben so, wie er beschlossen hat. Er befähigt und er ist es, der uns zusammenhält zu einem Körper, zu einem Leib. Das ist also die Situation, die wir hier im Text immer wieder finden und immer wieder unterstrichen wird. Es ist durch denselben Geist, die verschiedenen Gaben, die verschiedenen Rollen in seinem Leib, in der Gemeinde. Wir sprechen über die Frage, wie wirkt der König Jesus in seiner neuen Schöpfung auf dieser Erde und die Gemeinde bildet den Teil, den ersten Teil seiner neuen Schöpfung. Wie wirkt er seine Macht als König in der Gemeinde? Diese Einheit des Leibes ist Gottes Werk, ist unser erster Punkt. Paulus beschreibt hier nicht ein Ideal, das wir irgendwann erreichen könnten. Er beschreibt eine geistliche Realität, die bereits gilt, auch wenn wir sie häufig noch nicht sehen. Was wir sehen, ist häufig Spannungen statt Einheit. Wir erleben Spannungen unter Gemeinden, unter Denominationen. In der gleichen Gemeinde erleben wir Spannungen. Wir erleben Diskussionen, wir erleben Vergleich statt Ergänzung. Wir sind eher bereit, uns schnell abzugrenzen, wenn der andere anders glaubt als ich. Und es geht bis in die Kleinigkeiten hinein. Wir erleben eher Unabhängigkeit statt Verbundenheit. Aber dieser von uns wahrgenommene Befund,
ist nicht der biblische Befund. Die Frage ist, richten wir uns an dieser Realität, die wir wahrnehmen, oder an der Tatsache, die Gott hier klarstellt und sagt, ihr seid ein Leib. Wir reden also hier tatsächlich von der Tatsache, dass der Heilige Geist etwas bewirkt, was eine Realität darstellt. Und wir sind eingeladen, diese Realität zu leben. Ich lese nochmal die Verse 11 bis 13. Das alles wird von einem und demselben Geist bewirkt, der jedem seine besondere Gabe zuteilt, wie er es beschlossen hat. Denn auch der menschliche Körper ist eine Einheit und besteht doch aus vielen Teilen. Aber all die vielen Teile des Körpers bilden zusammen den einen Organismus. So ist es auch bei Christus, dem Messias. Denn wir alle sind durch den einen Geist in einen Leib eingefügt und mit dem einen Geist getränkt worden. Was Paulus hier sagt ist, und das ist der Kern, Einheit ist kein Projekt, an dem wir arbeiten. Einheit ist gegeben. Sie ist selbstverständlich im Leib des Christus. Die neue Identität in Christus führt dazu, dass wir Teil seines Leibes geworden sind, jeder Einzelne und jeder Einzelne von uns. Und das ist eine Realität. Es ist, und das sollte man klarstellen, Paulus sagt, ihr seid ein Leib. Er sagt nicht, ihr sollt ein Leib werden. Ihr seid ein Leib. Ihr gehört zusammen. In diesem Sinne ist Einheit ontologisch zu verstehen, vom Sein her gegeben, aus der Identität heraus gegeben. Unsere Aufgabe ist nicht, Einheit zu schaffen, sondern sie zu bewahren. Sie ist da, sie ist gegeben. Und aus göttlicher Perspektive sieht Gott seinen Leib auf der Erde, sieht er die Gemeinde als eine Einheit. Auch das, was wir häufig nicht sehen. Es gibt ein tolles, anschauliches Lied von Manfred Siebald, vielleicht kennt das jemand. Er schrieb mal folgende Zeilen in einem Lied und sagte, eines Tages, wenn wir vor Jesus stehen werden, das wird ein Staunen geben, ein Köpfe verdrehen, wenn wir nach diesem Leben vor Jesus stehen. Und dann wird sichtbar, dass diejenigen, die wir dort erwartet haben, von denen wir meinten, sie sind unbedingt Teil des Leibes, sie werden gar nicht da sein. Aber diejenigen, von denen wir meinen, das hätte nie und nimmer sein können, sie werden wir dort plötzlich treffen. Das ist die Realität, auf die es ankommt. Der Heilige Geist bildet und gibt uns diese Identität des Leibes. Und deswegen sagt die Bibel auch so eindeutig, wer den Heiligen Geist nicht hat, der ist auch nicht sein. Schlussfolgerung, hast du den Heiligen Geist, bist du Teil des Leibes Christi der Gemeinde. Auch wenn deine Wahrnehmung in der Alltäglichkeit anders ist. Dies ist das Problem. Viele Gemeinden arbeiten an Einheit, als wäre sie ein Projekt, statt sie zu bewahren als eine gegebene Wirklichkeit. Und hier müssen wir auch noch etwas klarstellen. Nicht wir entscheiden, wer dazugehört und wer nicht. Christus entscheidet. Nicht wir sind diejenigen, die darüber urteilen, wer gehört zum Leib des Christus dazu. Ich will es mal so ausdrücken, wir sind alle komisch. Und wenn du meinst, die anderen sind so komisch, dass sie nicht dazugehören, in welcher Art auch immer, dann sei dir sicher, auch du wirst als total komisch wahrgenommen. Das ist etwas, was uns bewusst sein muss. Jesus betete in seinem hohepriesterlichen Gebet und
Er hatte diesen einen Gedanken, als er mit seinem Vater sprach über uns, die wir viele Jahrhunderte später leben würden. Er sagte: Vater, ich bitte dich, dass sie eins sind, so wie du und ich eins sind. Diese Einheit ist gegeben. Die Einheit des Leibes ist Gottes Werk. Sie ist gegeben. Wir können sie nicht machen. Wir können sie nur annehmen. Wir können sie bewahren. Und wohl dir, wohl uns, wenn wir Teil dieses Leibes sind, weil der Heilige Geist in deinem Herzen ein Zeugnis wirkt und sagt, du bist Kind Gottes, du bist Teil des Leibes. Gott ist dein Vater. Und das gilt für alle Menschen aller Zeiten, in allen Kirchen weltweit, wie auch immer sie sind. Wenn jemand den Heiligen Geist in der Entscheidung für Christus empfangen hat, dann ist er von diesem Geist hineingefügt worden in den Leib des Christus. Und du wirst ja auch nicht deinen Finger, auf den du mit dem Hammer gehauen hast und der dir schmerzt, dann, weil er dir schmerzt, einfach abhacken. Das wirst du nicht machen. Du wirst den verbinden, du wirst ihn versorgen. Warum sind wir so schnell bereit, jemand abzuhacken, nur weil er anders ist? In einer anderen Kultur, in einer anderen Wahrnehmung, vielleicht auch anders unterwegs von seiner Frömmigkeit. Ich will damit nicht sagen, dass alles nur ein Einheitsbrei werden soll. Aber ich will damit sagen, jedes Mal, wenn du über eine andere Gemeinde herziehst, dann ziehst du über diese Einheit des Leibes her. Und jedes Mal, wenn du meinst, wir sind die beste Gemeinde, wir haben es am allerbesten verstanden, wie das Ding funktioniert, und die anderen sind noch lange nicht so weit, dann ziehst du über den Leib des Christus her, zu dem du gehörst. Und an dieser Stelle möchte ich dich einfach konfrontieren. Es geht nicht darum, dass ich mir meinen Platz suche, wo er mir passt. Das ist Konsumdenken, nicht Leibdenken.

auf mit diesem Teilen des Leibes, wo wir meinen, dass kleine Unterschiede im Verständnis, welcher Art auch immer, dazu führen, dass wir entscheiden könnten, wer dazugehört und wer nicht. Ich möchte dich bitten, diese Frage für dich zu beantworten. Bist du Teil dieses Leibes? Gehörst du dazu? Und nimmst du an, dass Gott diese Identität in dein Herz, in dein Leben, in dein Inneres gelegt hat? Wir sind Teil seines Leibes. Wir kommen zu Punkt 2. Punkt 2 heißt, die Vielfalt der Glieder ist Gottes Absicht, weil sie notwendig ist. Es heißt hier in Vers 18, dass Gott die Glieder eingesetzt hat, so wie er wollte, so wie der Heilige Geist es beschlossen hat. Vielfalt ist nicht zufällig. Vielfalt ist nicht menschlich produziert, sondern sie ist göttlich gewollt. Gott hat es so gemacht, dass in seinem Leib, in seiner Gemeinde eine unterschiedliche Vielfalt da ist. Ein Menschen an Gaben, an Rollen und dann an Besonderheiten. Und jeder von uns ist ganz besonders in seinem Leib mit einer ganz besonderen Gabe ausgestattet, die wir mit einbringen sollen, damit sein Leib auferbaut wird. Damit sein Leib seinen Auftrag als König erfüllt in dieser Welt. Und es geht um die Frage, stelle ich mich zur Verfügung? Oder ziehe ich mich zurück und stehe nicht zur Verfügung? Bin ich bereit, mich in der Rolle mit einsetzen zu lassen, wie Gott es gewollt hat? Wir haben hier in unserem Text zwei Grundprobleme. Und die müssen wir ansprechen. Das erste Grundproblem ist der Gedanke. Paulus argumentiert hier und sagt, wenn ein Glied sagen würde, ich bin keine Hand, also gehöre ich nicht dazu. Das ist das Grundproblem der Minderwertigkeit. Da denkt jemand, okay, ich kann nicht so gut sprechen, ich kann nicht so gut singen, ich bin nicht so gut im Vorne stehen. Irgendwie ist Gemeinde doch repräsentativ nach außen und ich kann das nicht, also gehöre ich wohl nicht dazu. Und Paulus gebraucht hier dieses Bild, auf das Peter letzten Sonntag schon eingegangen ist, und er sagt, schau mal, an deinem Körper gibt es verschiedene Glieder. Und jedes Glied hat seine Funktion. Und diejenigen, die nicht sichtbar sind, die umgeben wir mit einer besonderen Fürsorge und kleiden sie besonders, weil sie eben in der Gesamtheit gesehen absolut notwendig und wichtig sind. Es gibt welche, die sichtbar sind. Die musst du nicht besonders kleiden. Okay, zum Friseur müsste man ab und zu. Aber ansonsten musst du da nicht besonders was für tun. Aber gerade die Glieder, die nicht sichtbar sind, die sind funktional notwendig. Sonst funktioniert der Leib nicht. Ich möchte an dieser Stelle eine Ermutigung und einen Mut zusprechen dir, wenn du vielleicht denkst, mein Dienst, meine Rolle, meine Aufgabe in der Gemeinde, die ist doch so unbedeutend. Eigentlich kann ich ja nicht so viel. Eigentlich, was ist das schon, was ich da mache? Ich komme mit zum Frühjahrsputz und putze die Stühle. Oder ich helfe mit im Gartenteam. Oder ich bin in der Tontechnik. Oder was auch immer du tust in der Küche, was auch immer du tust, denk niemals, dass du nicht genauso viel wert bist wie diejenigen, die vorne stehen und dir etwas sagen. Denn die Dienste im Hintergrund sind häufig die wichtigeren und die notwendigeren als diejenigen, die wir manchmal so vorne sehen und anleuchten und wichtig machen. Nur weil du keine Hand bist, kannst du das nicht sagen, dass du minderwertig bist. Auch in unserem Körper ist es so.
Die inneren Organe

sind nicht sichtbar. Es wäre komisch, wenn wir die inneren Organe sichtbar machen würden. Aber die inneren Organe sorgen dafür, dass wir als Körper funktionieren. Und wenn sie ausfallen, dann fällt der ganze Leib aus. Wenn du krank wirst, dann merkst du an einem kleinen Blinddarm, was alles dranhängt. Das ist die Realität. Und deswegen möchte ich dich wertschätzen in deiner Rolle und in deinem Dienst, auch wenn du meinst, dass das ja so wenig ist. Sei treu in dem, was du tust. Bring dich ein und lass nicht der Minderwertigkeit Oberhand gewinnen über dich. Zieh dich nicht zurück. Werte dich selbst nicht ab. Verschwinde nicht in der Passivität, sondern steh zur Verfügung für das, was anstehend ist. Und der Heilige Geist wird dich führen und wird dich zur notwendigen Zeit für die Aufgaben, die anstehend sind, ausstatten mit den Gaben, damit er durch dich wirken kann und seinen Leib auferbauen kann. Das zweite Grundproblem im Text ist nicht Minderwertigkeit, sondern ist Überheblichkeit. Auch das kennzeichnet die Kirche. Vom Gedanken her, dass dort einige wenige sind, die der Meinung sind, sie sind die besonders Geistlichen. Sie kleiden sich anders, sie tragen bestimmte Gewänder, sie treten entsprechend auf. Ja, das gab's schon immer. Das Denken, ich bin wichtiger. So, und dann könnte das Auge sagen, ich bin doch viel wichtiger als der kleine Zeh am Fuß. Ich gebe die Richtung vor, ich kann erkennen, wo es lang geht. Aber was nützt dem Auge zu sehen, wo es lang geht, wenn der kleine Zeh am Fuß... Hast du schon mal jemand Schmerzen gehabt am Zeh? Ist furchtbar, oder? Ja. Steckst zwar ständig im Schuh, aber es tut weh und du kommst nicht vorwärts. Was nützt es dem Leib, wenn das Auge alles sieht, aber die anderen Körperteile nicht mitmachen? Wir haben keinen Grund zur Überheblichkeit. Denn Fakt ist, Gott setzt ein und gibt die Gaben, damit sein Leib aufgebaut wird. Und keiner kann sagen, ich brauche die anderen nicht. Ich schaffe das alles selbst. Wir brauchen einander und es bleibt kein Platz für Überheblichkeit. Und Gott verteilt die Gaben. Er verteilt die Funktionen. Er verteilt die Aufgaben. Er begabt und befähigt nach seinem Willen, nicht nach menschlicher Logik. Es wäre komisch, wenn wir alle gleich wären. Und Paulus sagt, wenn ein Glied wie das andere wäre, wenn alle Auge wären, wo bliebe dann der Rest? Einheit ohne Vielfalt wäre funktionslos. Und an dieser Stelle müssen wir auch ein wenig über Individualismus reden. Das ist die Geißel unserer Zeit. Das Denken, ich mache mein Ding, ich achte darauf, dass ich nicht untergebuttert werde, ich sorge dafür, dass ich zu meinem Recht komme. Es geht um meine Zukunft, um meinen Dienst, um meine Aufgaben und ich lasse niemand zu, der mich hinterfragt. Dieses Denken widerspricht zutiefst dem Leibdenken. Denn es ist eher Selbstverwirklichung zu denken, ich werde, was ich sein will. Nein, Gott hat dir eine Funktion gegeben und zugedacht. In seinem weisen Ratschluss hat er jedem von uns eine Aufgabe gegeben. Und wir haben nur die Verantwortung, zur Verfügung zu stehen. Und wenn du und ich, wenn wir uns weigern, gemäß unserer uns zugedachten Rolle und Aufgabe zur Verfügung zu stehen, dann bleibt dieser Platz leer. Dann fehlt dein Platz, dein Einsatz für den Leib, für seine Gemeinde. Und ich weiß, jetzt werden viele theologisch sagen, ja, aber Moment mal, dann wird Gott jemand anders berufen. Ja, er wird es. Gott kommt schon zum Ziel. Aber die Folgen in deinem Leben, weil du nicht zur Verfügung stehst für die Aufgabe, die können enorm sein. Und auch der Leib wird nicht von deinen besonderen Gaben und Fähigkeiten profitieren können,
weil du nicht zur Verfügung stehst. Es wird der Zweit-, der Drittbeste vielleicht diese gleiche Aufgabe übernehmen, aber es hat Folgen, auch für dein Leben. Und deswegen ist das ein Grundsatz, den ich dir ins Herz sprechen möchte heute. Deine Rolle ist kein Zufall. Deine und meine Begrenzung ist Teil seines Plans. Dein und mein Dienst sind notwendig, auch wenn er unscheinbar ist. Und deswegen macht es keinen Sinn, aus dem Vergleich zu leben und sich zu vergleichen, ständig zu sehen und der kann das besser und ihm ist dies besser gelungen. Darum geht's nicht. Lehne Gottes Weisheit nicht ab, die er dir zugedacht hat. Stell dich nicht über Gottes Weisheit. Die Frage, die ich dir stellen möchte am Ende dieses Punktes: Stehst du zur Verfügung im Leib des Christus gemäß deiner Funktion und deiner Begabung? Der dritte Gedanke ist die Abhängigkeit der Glieder voneinander. Das ist nämlich Gottes Ordnung. An der Stelle möchte ich insgesamt das große Bild zeichnen. Schaut mal, als Gott die Welt schuf, als er anfing zu ordnen im ersten Buch Mose, dann heißt es, die Erde war wüst und leer und Gott sprach, es werde Licht. Und es war so. Und Gott sprach, das Meer trenne sich vom Trockenen und es war so. Und dann ordnete Gott alles gemäß seinem weisen Plan und Ratschluss. Er ließ die Erde Bäume wachsen. Er ließ im Meer die Fische schwimmen. Er ließ alle möglichen Samen und Pflanzen wachsen. Er ließ Vögel im Himmel fliegen. Gott schaffte eine Ordnung. Und genauso ist es in seiner neuen Schöpfung und seiner Gemeinde. Der König aller Könige ordnet in seiner Gemeinde die Rollen. Und er hat es so gemacht, dass wir abhängig sind voneinander. Wir brauchen einander. Und wenn ich mich einordnen lasse in seinen weisen Ratschluss, dann niemals mit dem Anspruch, dass von mir Übermenschliches erwartet wird. Es wird von mir und von dir erwartet, dass wir gemäß der Tätigkeit, der Rolle, der Aufgabe, die Jesus dir und mir zugedacht hat, zur Verfügung stehen. Und wir brauchen dieses Verständnis, der andere ergänzt mich. Der Leib ist nicht nur vielfältig, er ist untrennbar miteinander verbunden. Und gerade eben nach der ersten Predigt kam jemand auf mich zu in der Gemeinde hier und sagte, ich gebe dir ein Bild mit, und das möchte ich gerne mit euch teilen. Er sagte, wenn an einer Kette ein Mensch hängt über einem Abgrund, wie viele Glieder der Kette müssen ihren Dienst versagen, dass der Mensch abstürzt? Ein einziges, richtig. Es genügt, dass ein Glied versagt und die Kette reißt. Wir brauchen einander. Wir hängen zusammen. Und pass auf, wenn du das nächste Mal jemand abtrennst, weil du meinst, du bist mit ihm nicht mehr zusammen, dass du nicht selber fällst. Es ist Gottes Ordnung. Gott ordnet diese Welt. Und die Entscheidungsfindung und die Machtverhältnisse in der Gemeinde werden gemeinsam gelebt. Gemäß den Rollen, gemäß den Aufgaben ergänzen wir einander und wir suchen einander. Und darf ich an dieser Stelle einmal diese Frage so ganz scharf stellen? Interessiert dich überhaupt, was in der Gemeinde läuft? Oder meinst du, es reicht, wenn dort ein paar Menschen die Entscheidungen vorbereiten und treffen? Sie werden das schon gut machen. Wo bleibt dein Einsatz? Wo ist deine Gabe und deine Begabung in der Gemeinde?
Warum stellst du sie nicht zur Verfügung? Diese gegenseitige Notwendigkeit ist biblisch. Wir brauchen einander. Die Schwachen bekommen besondere Ehre, weil die schwächeren Glieder notwendig sind. Und die Schwester in der Gemeinde und der Bruder, die dich vielleicht nerven. Und du meinst, was für ein schwacher Bruder, was für eine schwache Schwester. Umgib sie mit besonderer Ehre. Denn du weißt nicht, vielleicht siehst du es noch nicht, in welcher Funktion der Heilige Geist sie in der Gemeinde gebraucht, damit der ganze Leib auferbaut wird. Und das gemeinsame Empfinden ist so enorm wichtig. Wenn ein Glied leidet, leiden alle mit. Und deswegen können wir als Christen nicht gleichgültig sein, wenn andere Christen leiden. Sei es durch Christenverfolgung oder durch Ungerechtigkeit. Wir sind ein Leib. Und der eine König wirkt durch uns. Ich möchte diesen Gedanken noch einmal wiederholen. Ich habe das Vorrecht, in so manch einer Gemeinde unterwegs zu sein. Und wenn man in eine Gemeinde kommt, dann merkt man, wie ist die Verbundenheit innerhalb der Gemeinde. Was ist dort für eine Stimmung? Was ist dort für eine Atmosphäre? Ist das eher so, jeder macht sein Ding? Oder ist das ein Wir haben ein gemeinsames Ziel? Wir haben einen gemeinsamen Auftrag von unserem Herrn her. Und wir eifern darum, uns zur Verfügung zu stellen, damit sein Auftrag zustande kommt. Und eins habe ich festgestellt. Gemeinden, die darauf achten, wo eher dieser Gedanke vorherrscht, zu sagen, ich möchte zur Verfügung stehen. Ich bin dabei. Wenn sich Gemeinde trifft, ich bin dabei. Wenn Gemeindeversammlung ist, ich bin dabei. Wenn Dienste anstehen, Straßenevangelisation oder Evangelisation, ich bin dabei. Ich stehe zur Verfügung. Das sind Gemeinden, die es scheinbar besser hinbekommen, den Auftrag zu leben. Da merkst du, wie da Leben ist. Und Gemeinden, die nicht darauf achten, das sind dann eher Gemeinden, die leer bleiben. Wo man dann eher so den Eindruck hat, na gut, wir haben ein Programm. Und ja, wir haben Tage durchgeführt und wir haben Menschen versucht, mit dem Evangelium zu erreichen, aber irgendwie hat es kaum jemand interessiert, jemand mitzubringen, einzuladen, weil dieses Verständnis, wenn ich mich nicht einbringe, scheinbar nicht so ausgeprägt ist. Dass dann eine Lücke bleibt. Und deswegen möchte ich meine Frage stellen, auch am Ende von Punkt 3. Stehst du für Gottes Ordnung zur Verfügung? Oder vergleichst du dich immer noch mit dem anderen? Bringst du dich ein in diesem Leib, den die Gemeinde Jesu darstellt? Ich möchte zum Ende kommen. Die Frage ist nicht, ist diese Lehre richtig? Die Frage ist, leben wir entsprechend? Bin ich Teil des Leibes oder nur Zuschauer? Nehme ich meinen Platz ein oder weiche ich aus? Bewahre ich die Einheit oder sorge ich für Distanz? Und die eigentliche Frage lautet, bist du Teil des Christus? Wenn nicht, dann ist heute der Tag, an dem du dich Jesus zuwenden kannst und sagen kannst, Jesus, ich will Teil deines großen Werkes sein. Dein Königtum auf dieser Erde, du als Haupt der Gemeinde, als der König aller Könige, sollst mich in deine Ordnung einsetzen und mich gebrauchen zu deiner Ehre. Ich suche mir nicht aus, sondern stehe zur Verfügung. Gebrauche mich, so wie du möchtest. Ich möchte abschließen mit einem Text aus dem Epheserbrief, Kapitel 5. In Epheser 5 lesen wir von der sogenannten Ordnung der Ehe unter Christen.
Und dort heißt es, Vers 28, orientiert an die Männer, so sind auch die Männer verpflichtet, ihre Frauen zu lieben wie ihren eigenen Körper. Wer seine Frau liebt, der liebt sich selbst. Niemand hasst doch seinen Körper, sondern ernährt und pflegt ihn. So macht es auch Christus, der Messias, mit der Gemeinde. Denn wir sind Glieder seines Leibes. Ich wünsche uns, dass wir heute, auch jetzt in der Begegnung im Abendmahl mit unserem auferstandenen Herrn, neu diese Identität annehmen. Ich bin Teil des Leibes. Ich will als Teil des Leibes in der Vielfalt mich einbringen. Und ich will, dass er mich gebraucht in seiner Ordnung. Möge der Herr dich und mich segnen, damit sein Auftrag durch uns zustande kommt. Amen.

Es ist 9 Uhr und 48 Minuten. 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

0: Es ist 10 Uhr.
1: Rick Lawson saß in seiner Gemeinde, als er folgende Definition von einem reinen Gewissen hörte.
2: Ein reines Gewissen habe ich, wenn ich niemandem Unrecht getan, niemanden belogen, bestohlen oder auf andere Weise gegen jemanden gesündigt habe, ohne zu den Betroffenen zurückgekehrt zu sein und es wieder gut gemacht und Gott um Vergebung gebeten zu haben. Und dann bat er alle, die das von sich sagen konnten, um ein Handzeichen. Während wir die Köpfe gesenkt hielten, wurde mir klar, dass ich meine Hand nicht heben konnte. Ich hatte sogar fast das Gefühl, als hätte mir jemand einen Schlag in die Magengrube versetzt.
1: Herzlich willkommen bei Belebe unsere Herzen mit Nancy de Moss-Wolgemuth, gesprochen von Annette Schoch. Gestern hat Nancy ja eine Diskussion darüber angestoßen, was es bedeutet, ein reines Gewissen zu haben. Und das wirft doch folgende Frage auf. Muss ich wirklich alles in Ordnung bringen? Selbst die kleinsten Dinge? Hier ist Nancy.
3: Lasst uns heute über einige Fragen sprechen, die mit der Bereinigung unseres Gewissens zu tun haben. Die Frage, die mit am meisten gestellt wird, ist: Muss ich wirklich mein Gewissen in allem bereinigen, sogar wenn es sich um Briefmarken handelt, um Kleinigkeiten? Weißt du, ich habe die Erfahrung gemacht, und vielleicht geht es dir auch so, dass der Feind selbst das kleinste Vergehen aufgreifen kann. Und ich meine hier echte Vergehen, nicht etwas Eingebildetes. Etwas, was du getan hast und das falsch war, kann dein Gewissen so sehr belasten, dass es dich innerlich auffrisst, wenn du dich nicht damit beschäftigst. Manchmal ist es nicht der Feind. Manchmal ist es Gott, der dich so sehr liebt, dass er dich überführt und dir zeigt, dass du dich damit auseinandersetzen musst. Nichts soll zwischen meiner Seele und meinem Erlöser stehen. So will ich leben. Wir haben darüber gesprochen, dass das Gewissen der Radarschirm unserer Seele ist. Ich wünsche mir einen störungsfreien Radar, einen wolkenlosen Himmel, zu wissen, dass da nichts ist, gar nichts, und sei es noch so klein. Wenn Gott dir etwas in Erinnerung bringt, kümmere dich darum und entlaste dein Gewissen. Und dann diese Frage, sie geht in eine ähnliche Richtung. Was ist, wenn es schon sehr lange her ist? Vielleicht sind Jahre vergangen. Warum die Sache noch einmal aufwärmen? Ich habe im Laufe der Zeit gehört, wie Menschen Zeugnis gaben, wie sie Geschichten erzählten, die 30, 40 oder 50 Jahre her waren. Dinge, über die sie nie gesprochen hatten, die sie nie mit den Betroffenen klärten. Eine ältere Frau, die Jahrzehnte zuvor, als es noch nicht legal war, eine Abtreibung durchführen ließ. Ein Kind, das etwas aus einem Baumarkt stahl. Seien es kleine oder große Vergehen, die Person wird erwachsen und denkt Jahre später noch immer darüber nach. Wie lange es auch her sein mag, wenn du dich noch daran erinnerst, ist es frisch genug, um sich darum zu kümmern. Ich schlage nicht vor, dass du versuchst, alles, woran du dich aus deiner Vergangenheit erinnern kannst, hervorzukramen. Ich sage nur, bete, Herr, erforsche mein Herz. Gibt es etwas, um das ich mich nicht gekümmert habe, irgendein Vergehen dir oder anderen gegenüber, das ich in Ordnung bringen muss, selbst wenn es schon lange her ist? Ich erinnere mich an eine Begebenheit Jahre nach meinem Musikstudium. In einem Gottesdienst brachte mir Gott in Erinnerung und er überführte mein Herz, dass ich bei einer Prüfung und einer Reihe von Berichten, wo wir die Anzahl von Übungsstunden angeben mussten, geschummelt hatte. Es war mein Hauptfach und ich hatte bei einigen dieser Berichte gelogen. Jahre später legte es mir Gott aufs Herz und überführte mich davon. Es hätte mich nicht Jahre kosten sollen. Das zeigt, dass mein Gewissen damals nicht so sensibel war, wie es hätte sein sollen. Aber Jahre später musste ich zu der Schule zurückgehen, zurück zu den Leuten, die damit zu tun hatten, und sagen, ich habe gesündigt, ich bitte um Vergebung. Das kostete mich wirklich etwas. Mein Herzschlag geht noch immer in die Höhe, wenn ich daran denke. Doch die Freiheit, die Freude und die Erleichterung zu wissen, dass mein eigenes Gewissen rein ist, es gibt nichts, was mit dieser Freude vergleichbar wäre. Das fragen wir uns auch oft. Was, wenn der andere sich mehr schuldig gemacht hat als ich? Zunächst einmal ist es sehr wahrscheinlich, dass die andere Person glaubt, dass du mehr Schuld hast als sie. So ist unsere menschliche Natur nun einmal. Wir neigen dazu, dem anderen mehr Verantwortung zuzuweisen als uns selbst. Aber nehmen wir mal an, der andere ist im Unrecht. Das passiert oft. In der Ehe, in der Familie, in einer engen Beziehung. Man gerät aneinander. Man tut sich gegenseitig Unrecht. Der eine sagt etwas Gemeines, der andere gibt es zurück. Wer hat angefangen? Du weißt, das spielt überhaupt keine Rolle. Aber Gott bittet dich nicht, hinzugehen und das Gewissen des anderen zu bereinigen. Er bittet dich, dein Gewissen zu bereinigen. Lass den Heiligen Geist sein Werk im Leben des anderen tun. Und denke nicht, okay, wenn ich den ersten Schritt tue, ich gehe zu meinem Mann und sage ihm, es tut mir leid, ich hatte Unrecht, vergibst du mir bitte? Dann wird er bestimmt auf die Knie fallen und mich um Vergebung anflehen, denn schließlich hat er ja den Streit angefangen. Nein, so sieht keine Demut aus. Geh du zum Kreuz, lass Gott sich um deinen Mann, deine Schwiegermutter oder wen auch immer kümmern und bereinige du dein eigenes Gewissen. Wie ist es mit moralischen Sünden? Müssen wir sie bekennen? Solltest du Versöhnung suchen, wenn du eine unmoralische Beziehung hattest? Zu diesem Thema könnten wir eine ganze Sendereihe machen und vielleicht tun wir es auch eines Tages. An dieser Stelle nur ein paar Bemerkungen. Wenn deine moralische Sünde nur in Gedanken stattgefunden hat und die andere Person sich dessen nicht bewusst war, dann geh nicht zu ihr und sage, ich hatte diese lüsternen Gedanken über dich. Die andere Person wusste es nicht. Deine Sünde war gegen Gott. Bringe sie Gott. Bitte ihn um Vergebung. Wenn du durch dein Verhalten, deine Taten oder deine innere Einstellung jemand anderem gegenüber moralisch gesündigt hast, durch flirtende Gedanken, unanständige Kleidung, von der du wusstest, dass sie bei der anderen Person, die du getroffen hast, unrechtmäßiges Verlangen auslösen könnte oder was auch immer, dann geh zu ihr hin. Geh nicht auf die moralischen oder unmoralischen Details ein, sondern komm auf den Kern der Sache zu sprechen. Sage, ich bin dir nicht so begegnet, wie es für eine gottesfürchtige Frau angebracht ist. Bitte Gott, dir bei der Wortwahl zu helfen, um es auf den Punkt zu bringen, ohne unangemessene Dinge zu sagen. Wenn es in deiner Vergangenheit eine unmoralische Beziehung gab, Ehebruch, eine Affäre, ein unmoralisches Verhältnis, dann ist es nicht das Ziel, diese Beziehung wiederherzustellen. Geh mit deinem Partner, wenn es nötig ist oder angemessen. Bereinige dein Gewissen. Du musst wissen, dass die andere Person nie wieder zu dir zurückkommt und sagt, du hast gegen mich gesündigt und hast es nicht in Ordnung gebracht. Übrigens, wenn ein Ehemann oder eine Ehefrau Ehebruch begangen hat, ist das ein Vergehen, das aufgeklärt werden muss. Du musst dein Gewissen mit der Person bereinigen. Vielleicht brauchst du dabei eine gottesfürchtige dritte Person, die du einbeziehst und die dir hilft, die nächsten schwierigen Schritte zu gehen. Einen Pastor oder einen biblischen Seelsorger. Entscheidend ist, dass dein Herz in moralischen Fragen rein ist. Hier ist noch eine weitere Frage, über die du vielleicht nachdenkst. Was ist, wenn es mich Geld kostet, mein Gewissen zu bereinigen? Was ist, wenn ich etwas getan habe, das irgendwie mit Stehlen zu tun hat und wo Kosten entstanden sind? Im Alten und im Neuen Testament gibt es zahlreiche Stellen, die zeigen, wie wichtig es ist, Schaden wieder gut zu machen. 2. Mose 21, Vers 37. Wenn jemand ein Rind stiehlt oder ein Schaf und es schlachtet oder verkauft, so soll er 5 Rinder für eines erstatten und 4 Schafe für eines. Du kennst sicher die Geschichte von Zachäus. Als er Buße tat, sagte er, Herr, wem ich Unrecht getan habe, wen ich auch immer betrogen oder bestohlen habe, ich will ihm das Gestohlene zurückerstatten. Ich erinnere mich an das Zeugnis einer Frau, das sie bei einer Erweckungsveranstaltung im Bundesstaat Iowa gab. Sie erzählte, dass sie ihren Wohnwagen absichtlich niedergebrannt hatte, um die Versicherungssumme zu kassieren. Und sie musste zu der Versicherungsgesellschaft gehen und bekennen, was sie getan hatte. Dabei wusste sie, dass die Konsequenzen enorm sein könnten. Aber sie sagte, ich brauche einfach ein reines Gewissen. Vor einigen Jahren kam eine Frau zu mir, die damals die kleine Tochter dieser Frau gewesen war. Inzwischen war sie selbst erwachsen geworden und erzählte mir: Ich war damals das kleine Mädchen. Ich bin die Tochter der Frau, die ihren Wohnwagen niederbrannte. Sie fügte hinzu: Ich bin in dem Wohnwagen aufgewachsen, den meine Mama, sie war damals alleinerziehend, aus Verzweiflung angezündet hat. Aber sie hatte auch mitbekommen, wie ihre Mutter über Jahre hinweg die Schulden abbezahlte. Und nun war aus dem kleinen Mädchen eine erwachsene Frau geworden, die den Herrn liebte und suchte. Ihre Mutter ahnte nicht, welchen Einfluss es auf das Leben ihrer Tochter haben würde, auf das Leben eines kleinen Mädchens, eine Mutter zu haben, die ein reines Gewissen vor Gott und jedem Menschen haben wollte. Und das führt zu der Frage: Was ist, wenn ich das Gesetz gebrochen habe? Ich könnte ins Gefängnis kommen. Was ich getan habe, war gegen das Gesetz. Ich denke an das Zeugnis eines Mannes. Wir waren auf einer Erweckungsveranstaltung in Covington, Indiana, als ein Mann nach vorne kam. Er war in der Gemeinde, doch in Wirklichkeit war er damals auf der Flucht vor dem kanadischen Gesetz. Dort in Covington begann Gott an seinem Gewissen zu arbeiten und er sagte: Ich muss mit Gott ins Reine kommen. Ich muss das in Ordnung bringen, koste es, was es wolle. Er stellte sich den Behörden und ging tatsächlich ins Gefängnis, soweit ich mich erinnere, für einige Jahre. Sünde hat Konsequenzen und Buße zu tun und unser Gewissen zu bereinigen heißt nicht, dass wir diese Konsequenzen nicht mehr erfahren. Es kann sein, dass Konsequenzen auf uns zukommen. Wenn du Ehebruch begangen hast, wird das Folgen für deine Ehe haben. Diese Folgen mögen andauern, aber trotzdem kannst du ein reines Gewissen haben. Was ist, wenn der andere mir nicht vergibt? Das kommt manchmal in Beziehungen vor, in denen es eine lange Geschichte von Schwierigkeiten gibt. Lass mich dir einige Gründe nennen, warum der andere dir vielleicht nicht vergeben will. Erstens könnte die andere Person denken, dass du nicht wirklich bußfertig bist. Vielleicht nimmt sie bei dir immer noch eine stolze, anklagende oder abwehrende Haltung wahr. Achte also darauf, dass deine Herzenseinstellung stimmt. Zweitens kann es sein, dass die Person, je nachdem, was das Vergehen war, Zeit braucht, um das Geschehene zu verarbeiten. Auch du hast wahrscheinlich Zeit gebraucht, bis du dich mit der Sache auseinandergesetzt hast. Gib Gott Zeit, im Herzen des anderen zu wirken. Außerdem schiebt der andere vielleicht mal sich selbst, mal dir die Schuld zu. Du kennst diese Balance. Solange ihr beide im Unrecht wart, konntet ihr eure Schuldgefühle mindern, indem ihr jeweils einer dem anderen die Schuld gabt. Aber wenn du kommst und dein Gewissen bereinigst, kann man dir nicht mehr die Schuld geben und sie bleibt nun auf dem anderen. Doch du vertraust, dass Gott an seinem Gewissen wirkt, während er über Schuldzuweisung und Reue nachdenkt. Letzten Endes liegt es nicht in deiner Verantwortung, ob der andere dir vergibt oder nicht. Belasse das in Gottes Händen. Gott hat in deinem Herzen gewirkt, um dich zu diesem Punkt zu bringen. Lass Gott im Herzen des anderen wirken und vergiss nicht, du verdienst es nicht, dass dir vergeben wird. Vergebung ist kein Recht. Du verdienst Gottes Gericht und Zorn. Wenn du um Vergebung bittest, sagst du nicht: Mir steht Vergebung zu, sondern du sagst: Könntest du mir Gnade erweisen, so wie auch Gott mir Gnade erwiesen hat? In den nächsten 2 Tagen hören wir die Geschichte eines Mannes, der dieses Prinzip eines reinen Gewissens in die Tat umsetzte. Letztendlich las die ganze Nation seine Geschichte auf der 2. Seite der Zeitung USA Today. Bestimmt willst du die Geschichte nicht verpassen. Aber keine Sorge, wenn du dein Gewissen bereinigst, bedeutet das nicht, dass deine Geschichte auf der 2. Seite von USA Today landet. Wenn du dir vornimmst, dein Gewissen zu bereinigen, erlebst du, dass der Radarschirm deines Herzens gegenüber Gott und Menschen störungsfrei ist. Deshalb möchte ich dich herausfordern, falls du es noch nicht getan hast, dir eine Liste zu machen mit den Menschen, die Gott dir aufs Herz gelegt hat, mit denen du nicht im Reinen bist, Menschen, die du von früher kennst oder heute. Schreibe die Namen auf. Nimm dir vor, dein Gewissen zu bereinigen. Gehe die Namen nacheinander durch. Bitte sie um Vergebung. Wenn du dann ein reines Gewissen erlangt hast und dir aktuell keiner Sache bewusst bist, in der du ungehorsam bist, beginne mit der lebenslangen Praxis, ein reines Gewissen zu haben. Hoffentlich kommst du für den Rest deines christlichen Lebens nie wieder an den Punkt, an dem du eine lange Liste von Leuten hast, zu denen du gehen musst. Und wenn du gegenüber jemandem sündigst und dein Herz weich und empfindsam gegenüber Gott ist, wird er dich überführen, auf den anderen zuzugehen. Wenn es in der Ehe ist, lass die Sonne nicht über deinem Zorn untergehen. Bringe die Dinge in Ordnung, demütige dich, gehe und bitte um Vergebung, egal um wen es sich handelt, deinen Sohn, deine Tochter, deine Eltern, deinen Chef oder jemand anderen. Halte dein Gewissen rein, es gibt keine größere Freude.
1: Nancy hat uns erklärt, warum es so wichtig ist, ein reines Gewissen beizubehalten. Rick Lawson hat erfahren, wie viel Freude es macht, ein reines Gewissen zu bekommen. Und er ist heute hier, um mit Nancy darüber zu sprechen.
3: Rick, vielen Dank, dass du dich uns heute aus Kansas City zugeschaltet hast. Vielen Dank, dass du bei Belebe unsere Herzen zu Gast bist.
2: Es ist mir ein Vergnügen, Nancy.
3: Rick, du bist Elektroingenieur und wir haben uns im Zusammenhang mit Live Action Ministries kennengelernt, wo ich tätig war. Es war bei einer Live-Action-Veranstaltung in Dallas, Fort Worth, in der Birchman Baptist Church, wo ich Teil des Teams war. Erzähl uns doch, wie du diese Zeit erlebt hast. Was geschah aus deiner Sicht, als das Team von Live Action Ministries in eure Gemeinde kam? Was tat Gott in diesen Tagen, als er etwas Neues in deinem Herzen angestoßen hat?
2: Okay, als Live Action im Herbst 1988 in unsere Gemeinde kam, hatte ich nicht die Erwartung, dass Gott etwas in meinem Leben tun würde. Mein Fokus lag eindeutig auf meiner Karriere. Ich war entschlossen, die Karriereleiter weiter nach oben zu klettern. Zu dieser Zeit bereiteten wir gerade unseren Umzug nach Fort Worth, Texas, nach St. Louis vor, da ich eine Beförderung erhalten hatte. Damals arbeitete ich für einen Rüstungskonzern. Die Evangelisationen von Live Action dauerten in der Regel 2 Wochen oder länger. Und so lange brauchte Gott dann auch, um mein Herz zu erreichen. Die ganze erste Woche verging und ich spürte, wie Gott zu wirken begann. Wenn ich heute darauf zurückblicke, erkenne ich, dass der Heilige Geist bereits in meinem Herzen wirkte und mich auf das vorbereitete, was Gott von mir verlangen würde. Es war tatsächlich der 2. Sonntagmorgen. Die Predigt handelte von Naaman, der von seinem Aussatz geheilt werden wollte und zu Elisa kam, um ihn zu fragen, was er tun solle. Elisa riet ihm, 7-mal im Jordan unterzutauchen. Doch das bedeutete für Naaman einen großen inneren Kampf, denn er war voller Stolz. Es war eigentlich eine ganz einfache Aufgabe, die ihm gestellt wurde, aber sein eigenes Herz machte es ihm sehr schwer. Das war der Moment, in dem Gott begann, mich meiner Sünde zu überführen, indem er mir den Stolz in meinem Leben offenbarte. Ich verließ meinen Platz in der Gemeinde und ging zu einem Raum, der für das Gebet reserviert war. Ich verbrachte dort einige Zeit damit, den Herrn anzurufen und meinen Stolz zu bekennen und dass ich unabhängig von ihm und nur für mich geliebt hatte. Danach fühlte ich eine neue Freude in meinem Herzen. Das war im Gottesdienst Sonntagmorgen und ich erinnere mich, dass ich danach wegging und es kaum erwarten konnte, am gleichen Abend wieder in die Gemeinde zu kommen.
3: Das ist ein Zeichen von Erweckung, nicht wahr?
2: Ja, das stimmt. Ich wollte nicht nach Hause gehen und ich konnte es kaum erwarten, zurückzukommen.
3: Erstaunlich.
2: Abends kam dann eine der Frauen herein, die für die Kinderbetreuung zuständig waren. Es wurden freiwillige Helfer gesucht, aber ich zog den Kopf ein. Unsere 3 Töchter waren damals noch sehr klein, die älteste gerade mal 5 Jahre alt. Wir hatten also mehrere Kinder in der Betreuung und wir selbst arbeiteten auch als Betreuer. Deswegen versuchte ich, mich zu verstecken. Schließlich meldete sich meine Frau Vicky, sodass ich im Gottesdienst bleiben konnte. Ich war sehr erleichtert. Als der Gottesdienst dann aber begann, sagte der Erweckungsprediger, bevor wir anfangen, lasst uns aufstehen und beten. Herr, wenn du heute Abend zu mir sprechen willst, was auch immer du mir sagst, ich will dir gehorchen. Ich erinnere mich, dass ich dieses Gebet von ganzem Herzen mitgesprochen habe. Die Freude vom Morgen war noch ganz frisch in mir, und so betete ich mit, voller Erwartung, welche neue Wahrheit mir an diesem Abend gezeigt werden würde. Nach etwa 5 Minuten der Predigt stellte sich heraus, dass es um ein reines Gewissen gehen würde, sowohl Gott als auch den Menschen gegenüber. Die Definition, die gegeben wurde, lautete: Ein reines Gewissen habe ich, wenn ich niemandem Unrecht getan, niemanden belogen, bestohlen oder auf andere Weise gegen jemanden gesündigt habe, ohne zu den Betroffenen zurückgekehrt zu sein und es wieder gut gemacht und Gott um Vergebung gebeten zu haben. Dann bat der Redner alle, die das von sich sagen konnten, um ein Handzeichen. Während wir die Köpfe gesenkt hielten, wurde mir klar, dass ich meine Hand nicht heben konnte. Ich hatte sogar das Gefühl, als hätte mir jemand einen Schlag in die Magengrube versetzt, denn der Herr erinnerte mich sofort an 2 bestimmte Situationen. Und ich dachte, wie könnte ich das jemals aussprechen? Diese beiden Dinge drängten sich mir auf. Erstens war mir die Sicherheitsfreigabe, die ich für meine Arbeit brauchte, teilweise unrechtmäßig erteilt worden. Zweitens hatte ich während meines Studiums in verschiedenen Geschäften in der Nähe der Uni gestohlen. Aber das Schlimmste war die Sache mit meiner Sicherheitsfreigabe. Für den Fragebogen hatte ich natürlich jede Menge Hintergrundinformationen zu geben. Eine Frage lautete, ob ich jemals illegale Drogen konsumiert hätte, und das hatte ich während meines Studiums tatsächlich getan. Ich wusste, wie die richtige Antwort hätte lauten müssen, aber ich hatte Angst, dass ich meine Zulassung nicht erhalten und damit meinen Job verlieren würde, wenn ich die Wahrheit sagte. Und so rechtfertigte ich das vor mir selbst, indem ich mir sagte, ich mache das ja nie wieder. Es wird in meinem Leben keine Rolle mehr spielen, also gebe ich einfach die Antwort, die sie hören wollen. Das Problem, das Gott mir ins Bewusstsein rief, war die Tatsache, dass ich überhaupt eine Freigabe hatte. Darüber hinaus besaß ich auch eine Sondergenehmigung von der Navy, um an dem Projekt zu arbeiten, an dem ich gerade tätig war. Jeder Tag, an dem ich zur Arbeit ging, fühlte sich wie eine Lüge an. Ich hatte gar kein Recht, dort zu sein, weil ich nicht die Wahrheit gesagt hatte.
3: Wie lange ist es her, dass du den Fragebogen ausgefüllt hattest?
2: Das war ungefähr 5 Jahre vorher.
3: Also hast du in diesen 5 Jahren nicht mehr viel darüber nachgedacht?
2: Überhaupt nicht.
3: Bis der Herr seinen Finger auf den wunden Punkt legte.
2: Ja, das stimmt. Danach konnte ich nicht mehr aufhören, darüber nachzudenken.
3: Ist das nicht, was mit der Überführung durch den Heiligen Geist gemeint ist?
2: Ja, genau. Ich weiß gar nicht mehr, wie ich meine Arbeit erledigt habe, weil es mir einfach nicht mehr aus dem Kopf ging. Immer wieder habe ich versucht, es vor mir selbst zu rechtfertigen. Nach dem Gottesdienst, meine Frau Vicky war ja bei der Kinderbetreuung gewesen und hatte deshalb den Vortrag über das reine Gewissen verpasst, musste ich ihr auf dem Heimweg ja nun alles erzählen, weil ich das nicht allein durchstehen wollte.
3: Hast du ihr gesagt, was Gott dir aufs Herz gelegt hat?
2: Ja, das habe ich. Als sie die Definition hörte, sagte sie nur, auweia, als ihr klar wurde, was der Maßstab war. Dann fing ich an, ihr zu erzählen, was der Herr von mir wollte. Wie du dir vorstellen kannst, war sie etwas beunruhigt, vielleicht sogar ängstlich. Ich sagte, ich muss die ganze Zeit an meine Freigabe denken.
3: Sie hatte Angst davor, was es bedeuten würde, wenn du das richtig stellst.
2: Das stimmt. Denn auf dem Formular für die Unbedenklichkeitsbescheinigung, ein Regierungsformular, steht ganz unten: Jede vorsätzliche Falschaussage wird mit einer Freiheitsstrafe von bis zu 10 Jahren und einer Geldstrafe von bis zu $10.000 bestraft.
3: Ach du meine Güte, da stand wirklich eine Menge auf dem Spiel.
2: Ja, richtig. Sie musste natürlich auch ihren eigenen Prozess durchmachen. Während ich mit mir kämpfte, kämpfte sie damit, es entweder zuzulassen oder Druck auf mich auszuüben, es nicht zu tun. Oder überhaupt herauszufinden, wie sie damit umgehen sollte. Sie suchte das Gespräch mit der Leiterin ihrer Bibelstudiengruppe, mit der sie eng befreundet war. Sie erzählte ihr, was los war und wo wir durchgingen. Die beiden kannten sich schon lange und waren gut befreundet. Nachdem sie alles gehört hatte, sagte diese Freundin, Vicky, Gott ist bereit, dein Gebet zu erhören, aber du musst ihm Platz machen und ihn an deinem Mann arbeiten lassen.
3: Dafür brauchte Vicky wirklich Vertrauen. Vertrauen, dass Gott weiß, was er tut.
2: Ja, während der Evangelisation gaben die Leute Zeugnis davon, wie sie ihr Gewissen auf verschiedene Weise bereinigt hatten, sei es durch die Änderung ihrer inneren Einstellung oder durch die Rückzahlung von Geld und dergleichen. Aber niemand, zumindest bis zu diesem Zeitpunkt der Evangelisation, hatte die Konsequenz fürchten müssen, ins Gefängnis zu gehen. Wenn ich ins Gefängnis käme, könnte ich meine Familie nicht mehr versorgen. Doch die Bibelstelle, die Gott immer wieder benutzte und die mir nicht aus dem Kopf ging, war Markus 10, Verse 17 bis 22. Die Geschichte von dem reichen jungen Mann, der zu Jesus kam und ihn fragte, was er tun müsse, um gerettet zu werden. Wenn man das so theoretisch im Rahmen der Bibelstunde bespricht, denkt man, hey, dieser Mann spricht mit Jesus. Er fragt, was muss ich tun, um gerettet zu werden? Jesus gibt ihm einen Auftrag. Geh, verkaufe alles. Alles, was du hast, und folge mir nach. Jesus sagte das, nachdem es in der Bibel heißt, dass er ihn anblickte und ihn liebgewann. Trotzdem ging der junge Mann traurig weg, denn er war sehr reich. Ob er später noch einmal die Gelegenheit hatte, Jesus nachzufolgen

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0: Es ist 11 Uhr.
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2: Liebe Geschwister, die Predigt ist über Offenbarung, Kapitel 2, die Verse 8 bis 17. Offenbarung, Kapitel 2, Verse 8 bis 17. Das sind dann das zweite und das dritte Sendschreiben. Ich lese erst einmal das zweite Sendschreiben vor. Schreibe an den Engel der Gemeinde in Smyrna. Der erste und der letzte, der tot war und wieder lebendig wurde, lässt der Gemeinde sagen, ich weiß, wie hart du bedrängt wirst und in welcher Armut du lebst. Eigentlich bist du aber reich. Ich weiß auch, wie sehr du von Leuten verhöhnt und verleumdet wirst, die sich zwar Juden nennen, aber in Wirklichkeit eine Synagoge des Satans bilden. Doch du wirst noch mehr leiden müssen. Es wird so weit kommen, dass der Teufel einige von euch ins Gefängnis werfen lässt. Das wird eine harte Prüfung für euch sein, und ihr werdet 10 Tage lang Schweres durchmachen. Lass dich durch das alles nicht erschrecken. Bleibe mir treu, selbst wenn es dich das Leben kostet, und ich werde dir als Siegeskranz das ewige Leben geben. Wer bereit ist zu hören, achte auf das, was der Geist den Gemeinden sagt. Dem, der siegreich aus dem Kampf hervorgeht, kann der zweite Tod nichts anhaben. Bis dahin erst einmal. Das Thema der Predigt habe ich in Anlehnung an Vers 11 und Vers 17 formuliert. Achtet darauf, was der Geist Gottes euch als Gemeinde sagt. Das ist ja in jedem der 7 Sendschreiben am Ende die Verallgemeinerung, mit der Jesus deutlich machen will, dass diese 7 Sendschreiben für alle, die davon lesen, relevant sind, mehr oder weniger. Jetzt muss ich ehrlich sagen, ich weiß jetzt nicht ganz genau, ob das zweite oder das dritte Sendschreiben für euch, also welches von beiden jetzt für euch mehr Relevanz hat. Aber ich gebe mir Mühe, das auf eure Situation anzuwenden. In dem ersten Sendschreiben, das ist der erste Punkt, da geht es darum, ihr erweist euch als Gemeinde von Jesus, wenn ihr bereitwillig für das Bekenntnis zu ihm Leiden erduldet. Ihr erweist euch als Gemeinde von Jesus, wenn ihr bereitwillig für das Bekenntnis zu ihm Leiden erduldet. Kapitel 2, Vers 8. Schreibe an den Engel der Gemeinde in Smyrna. Das hört sich ein bisschen komisch an, dass da jetzt ein Brief, also an Engel geschrieben wird. Weshalb manche Ausleger gedacht haben, ja, das kann ja kein Engel sein. Wahrscheinlich ist damit ein Ältester gemeint. Der empfängt dann den Brief und der liest ihn der Gemeinde vor. Wenn in der Offenbarung von Engeln die Rede ist, sind wahrscheinlich tatsächlich immer Engel gemeint. Engel, also in diesem Fall gute, unsichtbare Wesen, die wir in der Regel nicht sehen, aber die es gibt in einer Welt, die uns jetzt noch verborgen ist. Also die geht über Raum und Zeit hinaus. Das macht es jetzt nicht einfacher, ne? Also wie gibt man jetzt diesen, und dann noch einen bestimmten Engel, ne? Also da hat die Gemeinde in Smyrna einen Engel und die anderen Gemeinden auch. Vielleicht ganz kurz als Hintergrund, Das fängt beim Propheten Daniel an, wo man so erste Hinweise dafür kriegt, dass offensichtlich so in der Welt der Engel, dass auch Strukturen gibt, die haben unterschiedliche Aufgaben. Da wird zum Beispiel vom Erzengel Michael gesagt, dass der ganz besonders für das Volk Daniels zuständig ist. Und das ist wahrscheinlich der Hintergrund dafür, dass jetzt auch hier gesagt wird, okay, jetzt gibt's auch für die Gemeinde in Smyrna einen Engel und auch für die Gemeinde in Gummersbach gibt's einen Engel, den Gott besonders abgestellt hat. Das soll aber nicht heißen, dass ihr in irgendeiner Weise versuchen solltet, Kontakt zu dem zu kriegen. Also falls es einen Engel geben sollte, der für eure Gemeinde abgestellt ist, dem ist das völlig egal, ob ihr ihn kennt. Der will gar nicht, dass ihr ihn kennenlernt. Der will, wenn es ein guter Engel ist, dann will er, dass ihr Gottes Wort lest und hört und mit Jesus beschäftigt seid. Ne, der Johannes, dem passiert das ja zweimal. Was heißt, das passiert ihm? Also der fällt vor einem Engel nieder, will ihn anbeten und der Engel, der sagt beide Male, Johannes, lass das sein. Ich bin auch nur ein Mitknecht wie du. Ja, wahrscheinlich ist der Engel so eine Art Stellvertreter für die Gemeinde und in Wirklichkeit gelangt natürlich der Brief an irgendein Gemeindeglied, ob das jetzt ein Ältester ist oder wer auch immer. Es war dann einer, der lesen konnte, so viel kann man sagen. Die meisten Christen damals konnten nicht lesen. Ja, vielleicht noch etwas zu dieser Stadt Smyrna. Diese Stadt besaß ausgezeichnete Beziehungen nach Rom, also zum Machtzentrum. Sie war die erste Stadt in Kleinasien, auch vielleicht auch das noch, aber wisst ihr wahrscheinlich, alle sieben Gemeinden, an die Briefe ergehen hier in Offenbarung 2 und 3, lagen im damaligen Kleinasien, was heute die Türkei ist. Und zwar der westliche Teil. Ja, was betraf diese Ehrenstellung Smyrnas? Sie bekam von Rom den Zuschlag für den Bau eines Tempels. Sie durfte zu Ehren von Kaiser Tiberius einen Tempel bauen. Das lief damals so. Die Städte im Römischen Reich konnten sich bewerben, wenn sie Tempel aufbauen wollten für die Gottheiten, die im Römischen Reich verehrt wurden. Am begehrtesten war es, am Ende des ersten Jahrhunderts, Tempel für Kaiser, für die Kaiserverehrung aufbauen zu dürfen. Und das war eine Ehre, die der Stadt verliehen wurde. Von Rom, vom Kaiser in Rom. Ja, ist für uns schwer nachvollziehbar, aber das war damals so. Smyrna war auch dafür bekannt, dass es dort einen großen Anteil von Juden gab. Die Synagoge war groß dort. Vielleicht jetzt etwas zur Vorgeschichte. Also ich gehe ja davon aus, dass die Offenbarung relativ spät geschrieben worden ist. Also ungefähr 90 nach Christus. Das heißt, bestimmte Ereignisse, wichtige Ereignisse, lagen vor der Offenbarung. Zum Beispiel der sogenannte jüdische Krieg. 66 bis 70 nach Christus. Dieser Krieg bestand ja vor allen Dingen darin, und Jesus hat ihn auch in seiner Endzeitrede vorausgesagt, dass die Römer in Jerusalem einmarschiert sind, den Tempel und die Stadt zerstört haben. Und nach diesem Ereignis gab es kein Zentrum des Judentums mehr, sondern es gab das Judentum dann nur noch in Gestalt der Synagogen, die sich über das Römische Reich verteilten. Die Bedeutung der Synagoge nahm zu, als Jerusalem gestürzt wurde. Gut, die Beziehung zwischen den jüdischen Synagogen und dem Römischen Reich, die war nach diesem Krieg nicht völlig am Boden. Den Juden wurde es zugestanden, dass sie nicht am Kaiserkult teilnehmen mussten. Es war die einzige Gruppe im Römischen Reich, der das zugesagt wurde. Weil die Römer haben auch beobachtet, also mit diesen frommen Juden in den Synagogen kann man viel Ärger kriegen. Ne, wenn es da um viel Götterei geht, da kennen die keine Kompromisse. Also lassen wir das so. Wir gönnen es denen, dass sie nicht an der offiziellen Kaiserverehrung teilnehmen müssen. Wie sah das zum Beispiel aus? Also Kaiserverehrung. Da wurde ein Feiertag ausgerufen. Das war dann in der Regel der Geburtstag eines verstorbenen Kaisers oder eines noch lebenden Kaisers. Und dieser Geburtstag musste dann gefeiert werden. Und zwar in der Weise, dass dieser Kaiser auch in öffentlichen Feiern und Gesten als eine Art Gott verehrt wurde. Und den Juden war klar, also nee, da können wir nicht mitmachen. Den christlichen Gemeinden war das auch klar. Aber jetzt kommt eine Schwierigkeit. Die jüdischen Synagogen haben den Römern verboten oder wollten den Römern das verbieten, den christlichen Gemeinden dieselben Rechte einzuräumen wie ihnen. Aus Sicht der Römer waren die christlichen Gemeinden so eine jüdische Sekte. Also so ein innerjüdisches Problem. Und die Juden haben darauf Wert gelegt zu sagen, nein, also auch wenn da manche Juden mit drinne sind in diesen christlichen Gemeinden, die gehören nicht zu uns. Und bitte gewährt denen nicht dieselben Rechte, die ihr uns gewährt habt. Die müsst ihr bestrafen, wenn die nicht am Kaiserkult teilnehmen wollen. Ja, also die jüdischen Synagogen, insbesondere in Smyrna, wollten das Recht freier Religionsausübung nicht mit den Christen am Ort teilen. Und unter dem Kaiser Domitian, ungefähr ab 81 nach Christus, gab es auch erste Verfolgungen von christlichen Gemeinden und einzelnen Märtyrertoden von Christen, die sich geweigert haben, den Kaiser zu verehren. Ja, so viel als Hintergrund. Jesus stellt sich ihnen in Vers 8 als der Erste und der Letzte vor, der tot war und wieder lebendig wurde. Das ist schon ein Trost, den Jesus der Gemeinde gibt. Sollte noch jemand bei euch sterben, weil er sich zu mir bekennt, so kann er wissen, ich bin auch gestorben für mein Bekenntnis zu Gott und bin auferweckt worden. Und dir wird dasselbe passieren. Ich weiß, Vers 9, wie hart du bedrängt wirst und in welcher Armut du lebst, aber in Wirklichkeit bist du reich. Das ist jetzt kein Beweisvers für das Wohlstandsevangelium. Der Reichtum ist hier geistlicher Art. Die Gemeinde ist vor allen Dingen darin reich gesegnet, dass sie einiges von den Leiden empfängt, die Jesus auch erduldet hat. Es gibt diesen schönen Vers von Paulus im Philipperbrief, wo er den Philippern sagt, es ist euch von Gott aus Gnade nicht nur geschenkt worden, an Jesus zu glauben, sondern auch mit Jesus zu leiden. Und dieses Geschenk hat Gott der Gemeinde in Smyrna reichlich zuteil werden lassen. Das ist, in der Offenbarung ist das ein Geschenk. Wenn jemand stirbt, weil er sich zu Jesus bekannt hat, dann ist er ein Sieger. Jedes Sendschreiben endet mit dieser Zusage, dem, der siegreich aus dem Kampf hervorgeht, dem kann der zweite Tod nichts anhaben, heißt es da, Vers 11. Also siegreich hervorgehen heißt so viel wie, bis zum Ende mit Jesus verbunden zu sein. Also sei es, dass man vorher durch Hinrichtung stirbt oder, ja, ich sag mal, ein relativ normales Leben als Christ führt, ganz normal mit 85 ins Gras beißt, aber Glauben gehalten hat. Der hat auch gesiegt. Für die Armut der Gemeindeglieder kann man wohl eine Reihe von Gründen anführen. Einige Christen hatten Besitz, das ist ihnen dann aber durch Vandalismus geraubt worden. Andere sind arm geworden, weil sie ihre Arbeitsstelle verloren haben. Und die haben sie verloren, weil sie sich nicht an der Verehrung des Kaisers beteiligen wollten und sich vom Götzendienst abgewandt haben. Ein großer Teil der Gemeinde war schon arm, weil er aus der Sklavenschicht stammte. Und manch ein Christ in der Gemeinde mag reich gewesen sein, hat aber alles für die anderen hergegeben, sodass er selbst dann auch arm war. Ja, Jesus hebt die Schuld der jüdischen Synagoge dann hervor, in den Versen 9. In Vers 9. Er bezeichnet sie als Synagoge des Satans. Und dass Jesus diese Bezeichnung wählt, steht wahrscheinlich im Zusammenhang damit, dass die jüdischen Synagogen nach wie vor den Anspruch erhoben haben, das wahre Volk Gottes zu bilden. Jesus sagt ihnen aber, sie entlarven sich durch ihr Verhalten gegen die Christen als Synagoge, als Glaubensgemeinschaft, die zum Satan gehört und ihm dient. Ja, also diese jüdischen Synagogen betreiben nicht bewusst Satanismus, aber sie sind Satanisten, weil sie Christen verfolgen. Das ist hier schon mal ein Wink mit dem Zaunfall von der Offenbarung her für die Frage, wer ist eigentlich Gottes Volk? Weil es gibt die Spezialität in manchen Auslegungsvarianten, dass man sagt, für die Gemeinde gelten die Kapitel 1 bis 3 und dann von Kapitel 4 bis Kapitel 19, da geht es um Israel. Also die Offenbarung beschäftigt sich nicht von Kapitel 4 bis Kapitel 19 mit der Synagoge des Satans. Also mit denen, die die Gemeinde verfolgen. Die Offenbarung ist völlig klar in ihrer Theologie, was das Volk Gottes anbetrifft. Wer gehört zum Volk Gottes? Das sind die, die mit Jesus durch den Glauben verbunden sind. Ob es nun Juden sind oder nicht Juden. Sie sind beide vereint durch den Glauben an Jesus. Und besonderes Kennzeichen, Echtheitssiegel für die Gemeinde ist das Leiden. Paulus weist am Ende des Galaterbriefes auf das Echtheitszeichen als Apostel hin. Das sind Peitschenhiebe, die ihm verabreicht wurden, weil er sich zu Jesus bekannt hat. Ne? Da sagt er den Galatern, also ihr sucht nach irgendwelchen Zeichen meiner Vollmacht als Apostel von Jesus? Ja, guckt euch meinen Rücken an. Vers 10. Hab keine Angst wegen der Dinge, die du noch erleiden musst. Also für Jesus ist das, und ich finde das erstaunlich, für mich ist es schwierig, mich da hineinzudenken. Ich hatte noch nie richtig Angst, für meinen Glauben zu sterben zu müssen. Ich weiß nicht, ob es der ein oder andere von euch schon mal erlebt hat. Ich war mal einmal auf einer Missionsreise, da hatte ich kurz einen Anflug. Ui, was passiert jetzt? Also Jesus sagt es gerade solchen Gemeinden, für die das Alltag ist, dass sie muss damit rechnen, dass dass Geschwister aus eigenen Reihen die nächste Woche vielleicht nicht überleben. Hab keine Angst. Sei treu, auch wenn es dich das Leben kostet. Für mich ist das ein schöner Hinweis darauf, also falls sich die Zeiten in Deutschland drastisch ändern und es die Regel werden könnte, dass es immer wieder christliche Märtyrer geben sollte, dann würde das immer noch gelten. Brauchst keine Angst haben. Warum? Offensichtlich wird Jesus uns dann in viel stärkerer Weise auf sowas vorbereiten, als es jetzt offensichtlich nötig ist. Was wir jetzt vor allen Dingen brauchen, ist, dass wir unsere Angst davor verlieren, uns mutig zu Jesus zu bekennen. Jesus spricht dann vom Siegeskranz des Lebens in Vers 10. Das ist, gemeint ist hier der Siegeskranz, so eine Art Lorbeerkranz. Und der besteht im ewigen Leben. Hintergrund ist hier Sport, Leichtathletik. Also, da läuft jemand die 400 Meter und kommt als Erster ins Ziel und er kriegt dann einen Lorbeerkranz aufgesetzt. Und die Zuschauer applaudieren und rühmen ihn. Und dieses Bild greift Jesus auf. Will aber nicht sagen, dass nur einer den Siegeskranz kriegt. Ne? Also es jeder, der ausharrt bis zum Ende, ist quasi als Erster über die Ziellinie gelaufen. Er kriegt den Siegeskranz, der im ewigen Leben besteht. Und dann kommt Jesus in Vers 11 auf den zweiten Tod zu sprechen. Und er will damit deutlich machen, dass es Schlimmeres als den zeitlichen Tod gibt. Diesen zweiten Tod. Dieser Ausdruck taucht in der Offenbarung an noch zwei anderen Stellen auf, ziemlich am Ende. Und da wird dann auch deutlich, was damit gemeint ist. Alle Menschen werden nach ihrem zeitlichen Tod vor Gott erscheinen. Die, die nicht an Jesus geglaubt haben, werden auf ewig verdammt werden in einem See aus Feuer. Wer dort landet, erleidet den zweiten Tod, der endgültig ist. Von diesem Tod sind ausdrücklich alle diejenigen nicht betroffen, die an Jesus glauben. Ich komme zum dritten Sendschreiben. Ihr erweist euch als Gemeinde von Jesus, wenn ihr Götzendienst in eurem eigenen Leben und in eurer Gemeinde bekämpft. Die Verse 12 bis 17. Schreibe an den Engel der Gemeinde in Pergamon, der, dem das scharfe, beidseitig geschliffene Schwert zur Verfügung steht, lässt der Gemeinde sagen, ich weiß, dass dort, wo du wohnst, der Thron des Satans steht. Und trotzdem hältst du am Bekenntnis zu mir fest. Du hast deinen Glauben an mich nicht verleugnet, auch damals nicht, als in eurer Stadt, dieser Hochburg des Satans, mein treuer Zeuge Antipas getötet wurde. Doch einen Vorwurf kann ich dir nicht ersparen. Du duldest in deiner Mitte Anhänger der Lehre Bileams. Bileam hatte Balak den Rat gegeben, die Israeliten zum Essen von Opferfleisch, das den Götzen geweiht war, und zu sexueller Zügellosigkeit zu verführen und sie dadurch zu Fall zu bringen. Auch bei dir gibt es Leute wie Bileam. Es sind die Anhänger der Lehre der Nikolaiten. Darum sage ich dir, kehre um. Wenn du nicht umkehrst, werde ich nicht zögern, mich gegen dich zu wenden und mit dem Schwert, das aus meinem Mund kommt, gegen diese Leute Krieg zu führen. Wer bereit ist zu hören, achte auf das, was der Geist den Gemeinden sagt. Dem, der siegreich aus dem Kampf hervorgeht, werde ich von dem Manna zu essen geben, das jetzt noch verborgen ist. Und ich werde ihm einen weißen Stein geben, in den ein neuer Name eingraviert ist, den niemand kennt, außer dem, der ihn bekommt. Ja, die Gemeinde in Smyrna, wenn man so will, hat die Note 1 bekommen. Oder 1 bis 2. Die erhält keinerlei Tadel. Wir müssen daraus nicht ableiten, dass die sündlos war. Aber wir merken, Jesus ist kein Erbsenzähler. Er findet keine perfekte Gemeinde vor in dieser Welt. Aber wo die Grundausrichtung stimmt, da hat er nichts zu tadeln. Da gibt's dann den Aufruf, darin weiter zuzunehmen. Bei der Gemeinde in Pergamon ist es jetzt anders, ne? Also ein Teil der Gemeinde, ein Großteil der Gemeinde ist Jesus treu, sagen wir auch Note 2, aber es gibt einen Teil der Gemeinde, Note 5 oder 6. Also die sind eigentlich durchgefallen. Und das fällt jetzt auf den anderen Teil der Gemeinde zurück. Dass Jesus ihnen vorhält, wie kann das sein, dass diese Leute in euren Reihen ihr Unwesen treiben dürfen? Und wenn ihr euch dann die Sendschreiben 4 und 5 durchlest, dann wird das immer ein bisschen schlimmer. Also der Anteil der Gruppe, die Jesus untreu ist,

nach Ephesus. Die Stadt war im ganzen Mittelmeerraum berühmt. Sie besaß nach Athen und Alexandria die drittgrößte Bibliothek der Welt. Die Stadt war geprägt durch eine Vielzahl von Tempeln. Ein Tempel war dem vermeintlichen Göttervater Zeus gewidmet. Ein riesiger Altar war zu seinen Ehren auf einem Berg nahe der Stadt errichtet worden. Ein anderer Tempel war der Göttin des Sieges und der Schirmherrin der Stadt, Athena, gewidmet. Wieder ein anderer dem Gott Dionysos. Das ist der Gott, der einen richtig feiern lässt. Ein vierter Tempel dem Gott der Heilung, Asklepios. Das heißt, Pergamon war ein Pilgerort für Leute, die Heilung suchten. Und noch eine Spezialität: Wenn es ein Zentrum des Kaiserkultes in Kleinasien gab, dann war es Pergamon. Der Stadt wurde es 29 vor Christus, also ungefähr 100 Jahre vor diesem Brief, als erster erlaubt, einem noch lebenden Kaiser einen Tempel zu widmen, nämlich für den damals noch lebenden Kaiser Augustus. Und Pergamon bekam den begehrten Titel im Römischen Reich Wächterin des Kaiserkultes. Das hatte die quasi im Stadtwappen stehen. Die Stadt rühmte sich als Förderin des Kaiserkultes und es zählte zu den vornehmsten Pflichten der Einwohner, sich im Kaiserkult eifrig hervorzutun, um dem Ruf der Stadt alle Ehre zu machen. Und wahrscheinlich rührte der meiste Druck gegen die christliche Gemeinde daher, dass sie sich dem Kaiserkult verweigerte. Das wurde von den Bürgern der Stadt als eine Art Hochverrat empfunden. Es ist bemerkenswert, Christen wurden als Atheisten beschimpft. Also so nach dem Motto, also nur ein Gott, das ist ja so gut wie gar kein Gott. Also nach dem Motto, wir haben hier ein Dutzend Götter in Pergamon, und dann sagen wir mal, fünf bis sechs Götter müsst ihr euch auch schon zulegen, wenn ihr hier leben wollt. Christen wurden als Verächter der menschlichen Rasse beschimpft, weil sie das in religiösen Dingen so streng hielten. In der Regel waren die Juden diesem Druck nicht ausgesetzt. Das lag vor allen Dingen daran, dass sie ein altes Volk waren, schon über Jahrhunderte Kontakte hatten zu den Römern. Sie wurden respektiert. Die christlichen Gemeinden hingegen waren ein Gemisch von Völkern. In ihr versammelten sich neben Juden ja vor allen Dingen Leute der eigenen Kultur, die sich nach ihrer Bekehrung in mancherlei Hinsicht von der Kultur ihrer Landsleute abwandten. Also das ist ähnlich wie im Islam. Ne? Ein frommer Muslim, der ist mir nicht unbedingt böse, wenn ich mich nicht zum Islam bekehre, weil ich nie einer war. Aber wenn jemand ein Muslim ist und wendet sich ab, der kriegt Schwierigkeiten. Und so ähnlich war es in Pergamon. Die Juden konnten machen, was sie wollten. Aber wenn einer von den eigenen Leuten Christ wurde, dann gab es Probleme. Ja, Jesus hält der Gemeinde zugute, Vers 13, ich weiß, dass dort, wo du wohnst, der Thron des Satans steht und trotzdem hältst du am Bekenntnis zu mir fest. Du hast deinen Glauben an mich nicht verleugnet, auch damals nicht, als in eurer Stadt, dieser Hochburg des Satans, mein treuer Zeuge Antipas getötet wurde. Vielleicht hier etwas zu dem Thron des Satans. Das ist wahrscheinlich eine bildliche Redeweise, also keine Anspielung auf einen bestimmten Götzenaltar oder so, oder auf einen bestimmten Tempel, sondern Jesus bezieht sich hier auf die Stadt Pergamon als Ganzes. Sie ist eine Vorzeigestadt für Götzendienst und Kaiserkult, und als solche ist sie eine Hochburg.

0: Hochburg des Satans. Nicht, weil die Leute bewusst Satanismus betreiben, sondern weil hinter diesem ganzen Götzendienst, ohne dass die Leute das wissen, der Satan steht. Dasselbe sagt der Apostel Paulus in 1. Korinther 10. Könnt ihr nachlesen, ne? Also die Feindschaft, die der christlichen Gemeinde entgegenschlug, war letztlich auf das Wirken Satans in denen zurückzuführen, die gegen sie auftraten. Ja, vielleicht hier kurz ein Hinweis, wie sich das weiterentwickeln wird in der Offenbarung. Es gibt kein Buch in der Bibel, auch nicht im Neuen Testament, wo so viel über Satan die Rede ist. Ja, Satan, auch ein Engelwesen, aber einer von der üblen Sorte und offensichtlich sowas wie der Anführer einer ganzen Horde von Dämonen. Die bewegen sich irgendwie in der unsichtbaren Welt und Gott lässt es zu, dass sie Einfluss auf Menschen ausüben, auch auf Gemeinden. So, dann widmet sich Jesus aber dieser Gruppe von Vers 14 an, die sich dieser Lehre, er nennt es die Lehre Bileams, verschrieben hat. Vielleicht hier noch einen kurzen Vergleich, da ist auch jetzt wieder von diesen sogenannten Nikolaiten die Rede, von denen war schon im ersten Sendschreiben die Rede. Der Gemeinde in Ephesus hat Jesus attestiert, dass sie sich von dieser Gruppe von Nikolaiten distanziert hat, die Gemeinde in Pergamon nicht. Die lässt diese Gruppe da gewähren mit ihrer Ehelehre. Ja, was ist das für eine Ehelehre? Jesus bringt das in Verbindung mit der Lehre Bileams. 4. Mose 22 bis 24. Da ist von diesem Bileam die Rede. Die Israeliten sind auf dem Weg ins verheißene Land und dann gibt es so einen König, der möchte verhindern, dass er von den Israeliten untergebuttert wird, diesen Balak. Der holt sich einen ortsbekannten Magier, den Bileam, und besticht ihn. Ich gebe dir viel Geld, sprich du bitte einen Fluch über die Israeliten aus. Gott aber bemächtigt sich dann immer wieder dieses Bileam, sodass er Israel segnen muss. Das heißt, auf diese Weise kommt Balak den Israeliten nicht bei. Aber dann wird berichtet, dass der Bileam hinterher noch eine Idee hat. Davon wird dann Kapitel 25 berichtet. Mensch, lass doch deine Frauen auf die Israeliten los. Also veranstalte doch so eine wilde Götzenfeier und biete den israelitischen Männern doch Frauen an, Prostituierte. Dem werden sie nicht widerstehen können. Und ja, der Bileam hat schon eine gewisse Menschenkenntnis. Etliche jüdische Männer treiben dann Götzendienst und in Verbindung mit Götzendienst sexuelle Unmoral. Oder anders gesagt, durch sexuelle Unmoral ließen sie sich dazu verführen, auch die Götzen mit anzubeten, die von diesen Frauen verehrt wurden. Das scheint auch dann die Irrlehre der Nikolaiten gewesen zu sein, dass sie gesagt haben, ja, also durch Jesus sind uns ja die Sünden vergeben, Gott ist uns gnädig und es kommt jetzt nicht so sehr darauf an, wie wir leben. Ne, warum sollen wir uns von den Leuten hier als Menschenverächter beschimpfen lassen? Warum wollen wir nicht mitmachen bei den Festen, die hier gefeiert werden? Weil eigentlich kann uns das ja nichts anhaben. Wir glauben an Jesus, wir sind quasi immun durch seine Gnade gegen jeglichen Götzendienst. Das heißt, wir machen da zwar mit, aber das ist ja alles nur, betrifft ja nur unseren Leib, auch die sexuelle Unmoral. Diese Sichtweise, die könnt ihr vor allen Dingen im 1. Korintherbrief nachlesen, Kapitel 8 bis 10. Und dann auch noch Kapitel 5 bis 7, da geht Paulus darauf ein. Das vielleicht als Hinweis zu diesen Themen, sexuelle Unmoral und Götzendienst, sind 1. Korinther 5 bis 10 die wichtigsten Kapitel im Neuen Testament. Aber da kann ich jetzt nicht zu ausführlich drauf eingehen. Ja, wie gesagt, das Neue Testament bezeugt mehrfach, dass es gerade für nichtjüdische Christen eine große Herausforderung war, in den Bereichen Religion und Sexualität ihre gewohnten Verhaltensweisen aufzugeben. In der Stadt Pergamon gab es viele öffentliche Festlichkeiten, die im Rahmen des Kaiserkultes und der Verehrung ortsansässiger Gottheiten veranstaltet wurden. Und es ist auch so, es gibt ja dieses Aposteldekret, Apostelgeschichte 15, da wird ausdrücklich nicht viel von nichtjüdischen Christen an Verhaltensweisen eingefordert, aber zwei Dinge eben doch. Nämlich, dass sie sich von Götzendienst und sexueller Unmoral abkehren. So, und jetzt fordert Jesus in Vers 16 die ganze Gemeinde auf, kehre um. Ne, dieses Du, wenn du nicht umkehrst, werde ich nicht zögern, mich gegen dich zu wenden. Das betrifft die ganze Gemeinde und jeden Einzelnen. Ich werde mich gegen dich wenden und mit dem Schwert, das aus meinem Mund kommt, gegen, und jetzt kommt's, diese Leute Krieg führen. Also Jesus kündigt jetzt nicht an, dass er die ganze Gemeinde richten wird, sondern dass er diese Gruppe richten wird. Aber das alles ist dann eine Warnung an die ganze Gemeinde. Also offensichtlich geht Jesus davon aus, also wenn ihr selber jetzt nicht gegen diese Gruppe vorgeht, dann werde ich in Kürze kommen und mir diese Leute vorknöpfen und die Kollateralschäden für euch als Gemeinde werden dann größer sein. Also seht zu, dass ihr das selbst in die Hand nehmt. Das ist hier ganz ähnlich wie das, was Paulus in 1. Korinther 5 beschreibt, wo es offensichtlich ein Unzuchtsverhältnis gab. Also ein Mann lebte mit seiner Stiefmutter und die Gemeinde hat es geduldet. Und Paulus sagt ihnen, ihr als Gemeinde, ihr habt jetzt noch Zeit, den Betreffenden auszuschließen. Aber ich kann euch sagen, also Christus steht schon vor der Tür, um das selbst in die Hand zu nehmen. Und wenn das dann soweit ist, dann werdet ihr als Gemeinde wesentlich mehr Schaden erleiden. Und so ist das hier auch gemeint. Ja, in dieser Aufforderung von Jesus steckt also wenigstens zweierlei drin. Für die, die dem Götzendienst verfallen sind, noch ein letzter Aufruf, umzukehren. Also das ist der Ruf an die Nikolaiten, kehrt um. Wendet euch konsequent vom Götzendienst und von der sexuellen Unmoral ab. Und der Ruf zur Umkehr an die anderen, an den Großteil der Gemeinde, beinhaltet dann vor allen Dingen dies, dass die sich dieser Sache annehmen, dass sie auf die Leute zugehen, sie konfrontieren, hoffentlich zur Umkehr führen und wenn nicht, bereit sind, diese Leute aus der Gemeinde auszuschließen. Gemeindeausschluss ist ein wesentliches Kennzeichen neutestamentlicher Gemeinden. Also wo Menschen, ne, also Gemeindeausschluss, aus meiner Sicht gibt es vor allen Dingen zwei, vielleicht drei Gründe im Neuen Testament. Grobe Ehrlehre, also dass jemand leugnet, dass Jesus auferstanden ist oder dass er die Bedeutung des Sühnetodes leugnet. Das zweite ist grobes ethisches Fehlverhalten, von dem man nicht umkehren möchte. Götzendienst und sexuelle Unmoral gehören dazu. Sind immer ein Grund, jemanden auszuschließen, wenn er nach gewisser Zeit immer noch nicht umkehren will. Ja, und das ist häufig die Last der Gemeindeleiter. Und die brauchen dann die Unterstützung der ganzen Gemeinde. Häufig kann das zur Lagerbildung führen. Die einen sagen, es ist doch viel zu streng. Ja, Jesus ist hier ziemlich klar und deutlich. Er duldet es nicht, wenn irgendjemand die Gnade, die er uns anbietet, als Freibrief für ein Leben in Sünde missbraucht. Aber zum Schluss kommt Jesus dann, Vers 17, mit einer Zusage: Dem, der siegreich aus dem Kampf hervorgeht, werde ich von dem Manna zu essen geben, das jetzt noch verborgen ist. Und ich werde ihm einen weißen Stein geben, in den ein neuer Name eingraviert ist, den niemand kennt, außer dem, der ihn bekommt. Das Manna, das war ja die Speise für die Israeliten in der Wüste, von Gott, vom Himmel her, ja, auf wundersame Weise ausgeschüttet, tagtäglich. Ne, Manna kommt ja ursprünglich vom Hebräischen. Die Israeliten haben das erste Mal gesehen, haben gefragt, was ist das denn? Auf Hebräisch Manna oder Manho. Geht hier also in der Zusage um etwas zu essen, und das hat auch wahrscheinlich eine Verbindung zu den Götzenopferfeiern. Also Götzendienst wurde häufig dadurch auch, ja, viele Leute verfielen im Götzendienst, weil sie gerne auf solchen Feierlichkeiten waren. Es waren wirklich, ja, Feste, bei denen es, also wir werden heute sagen, ja, also das ist wie wenn Karneval ist, und dann haben so Städte wie Köln und Düsseldorf so das Hauptangebot. Und Pergamon war so eine Stadt. Also wenn es um Götzenfeiern ging, da konnte diese Stadt kaum einer ausstechen. Und da wurden Leckereien angeboten. Also insbesondere für viele arme Leute war das so. Die bekamen bestes Fleisch gratis. Jesus hält ihn dann vor Augen, also ich gebe euch was Besseres als dieses Götzenopferfleisch, nämlich verborgenes Manna. Und das Manna, von dem Jesus hier spricht, steht bildlich für die Gemeinschaft zwischen ihm und den Gemeindegliedern. Als verborgenes Manna symbolisiert es wahrscheinlich die vollendete Gemeinschaft mit Jesus nach dem Tod beziehungsweise bei seiner Wiederkunft. Und dann redet Jesus noch von einem weißen Stein. Ich werde ihm einen weißen Stein geben, in den ein neuer Name eingraviert ist, den niemand kennt, außer dem, der ihn bekommt. Der Hintergrund für dieses Bild ist nicht ganz klar. Es gab damals bei Gerichtsverhandlungen bei der Abstimmung über die Schuld oder Unschuld eines Menschen einen weißen Stein und einen schwarzen Stein. Ein weißer Stein bezeugte die Unschuld des Angeklagten, der schwarze Stein bezeugte die Schuld und die Notwendigkeit der Bestrafung. Weiße Steine wurden auch als Eintrittskarten für Feierlichkeiten benutzt. Und wenn man beides verbindet, dann würde Christus hier mit der Gabe des weißen Steines den Freispruch von Schuld und die damit verbundene Zutrittsberechtigung zum himmlischen Mahl hervorheben. Aber ja, das kurz als Erklärung. Und dann noch der Hinweis auf den neuen Namen. Also auf diesen weißen Steinen ist dann jeweils ein neuer Name eingraviert. Das ist entweder der Name Gottes, um den es sich hier handelt, oder es ist ein neuer Name dessen, der diesen Stein empfängt. Und dann symbolisiert sein neuer Name den neuen Zustand in vollkommener Gemeinschaft mit Gott. So oder so repräsentiert der neue Name auch die ungetrübte ewige Gemeinschaft mit Gott. Also das ist das, womit Jesus uns locken will. Die Gemeinschaft mit ihm in der Vollendung. Mit anderen Worten, wer das nicht begehrt, Also wer keine Lust drauf hat, wer sich nicht darauf freut, einmal mit Jesus vereint zu sein, der wird auf die eine oder andere Weise dem Götzendienst verfallen. Also sein Herz schlägt schon an einer anderen Stelle. Vielleicht merkt das noch nicht. Also irgendwo hast du deine größte Freude. Wenn sie nicht bei Jesus ist, dann ist sie irgendwo anders. Und Martin Luther hat das auf den Punkt gebracht. Das, woran du deine größte Freude hast, das ist dein Gott. Also wenn du überhaupt kein Empfinden dafür hast, wie schön das sein könnte, in der Vollendung bei Jesus zu sein, dann hast du ein echtes Problem. Entweder hat dir das dann noch keiner richtig erklärt, oder du hast es schon dutzendfach in der Bibel nachgelesen und es hat dich bis heute ziemlich kalt gelassen. Daran zum Schluss diese Aufforderung von Vers 17. Wer Ohren hat, achte auf das, was der Geist den Gemeinden sagt. Also wenn nötig, höre heute zum ersten Mal richtig zu, was der Geist den Gemeinden sagt. Worum geht's nochmal vor allen Dingen hier bei der Gemeinde in Pergamon? Jesus stellt sie uns vor Augen, um uns deutlich zu machen, wie notwendig es ist, dass wir in unserem persönlichen Leben und in unserem Leben als Gemeinde darum kämpfen, dass wir uns von jeder Form des Götzendienstes freihalten. Das ist ein schwieriges Thema. Also was könnten das für Götzen sein? Weil offizielle Götzen gibt's nicht, die so einen Namen kriegen. Ich bringe die Götzen, die bei uns große Wirkung haben, vor allen Dingen mit Dingen in Verbindung wie Wohlstand, Geld. Ein schönes, geregeltes Leben im Mittelstand. So als Hauptziel 40 Jahre in die Rentenkasse einzahlen und dann noch 20 Jahre ein goldenes letztes Zeitalter hier auf Erden. Noch eine schöne Schiffsreise nach Norwegen oder zwei. Das kann man alles machen. Aber wenn das sowas wie eine Lebensplanung ist, womit man erfüllt ist, dann ist das eine Form von Götzendienst. Wer Ohren hat, achte auf das, was der Geist den Gemeinden sagt. Ich gehe davon aus, dass es bei den meisten von euch anders steht. Ich denke, ihr in Gummersbach habt viele Möglichkeiten, den Menschen um euch herum zu zeigen, durch euer Leben, durch euer Bekenntnis, dass Jesus das höchste Gut ist und dass die Gemeinschaft mit ihm für euch das wahre Leben ausmacht. Und was das geschwisterliche Miteinander in eurer Gemeinde anbetrifft, ich habe jetzt nichts dergleichen gehört, dass es so eine Gruppe von Nikolaiten bei euch gibt oder was Ähnliches. Freut euch, wenn es so ist. Helft euch gegenseitig weiter darin, im Glauben auszuharren. Weist euch immer wieder darauf hin, dass Jesus das höchste Gut ist. Möglicherweise kommt für euch die Zeit, wo ihr in euren Reihen mit schwerwiegenden Sünden einzelner Gemeindeglieder umgehen müsst. Und er schenke euch und insbesondere euren Leitern dann Weisheit, in Liebe und Wahrhaftigkeit mit solchen Gemeindegliedern umzugehen. Jesus Christus, er ist der Herr eurer Gemeinde. Er gibt euch klare Aufforderungen. Er rüstet euch mit Gaben aus. Er spricht Warnungen aus. Er tröstet euch. Lasst es euer größtes Anliegen sein, dass ihr als Gemeinde und jeder Einzelne von euch im echten Glauben mit ihm verbunden ist. Amen.
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0: Uhr und 30 Minuten.
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2: Manche Menschen strahlen große Selbstsicherheit aus, aber echte Sicherheit findet der, der sein ganzes Vertrauen auf den Herrn setzt. Die Schrift berichtet von einem Mann namens David, der stolz auf sich hätte sein können. Er war ein überragender Krieger und Feldherr. Er hatte einen Löwen, einen Bären und sogar einen Riesen erschlagen. Wenn jemand für sich beanspruchen könnte, selbstbewusst zu sein, dann wäre es David. Aber David wusste, dass alles, was er hatte, von Gott kam. Psalm 86, ein Lied, das er schrieb, zeigt uns, wie sehr David sich auf Gott verließ. Es heißt darin: Neige dein Ohr, o Herr, und erhöre mich, denn ich bin elend und arm. Sei mir gnädig, o Herr, denn zu dir rufe ich alle Zeit. Vernimm, o Herr, mein Gebet und achte auf die Stimme meines Flehens. Genau wie David brauchen auch wir Gottes Gnade für alles, was wir tun. Hast du Gott heute schon um Hilfe angefleht? Wenn du es tust, wird er hören und dir seine Gnade geben.
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22. Mai. Die Herrlichkeit des Herrn wird ewig währen. Der Herr wird sich an seinen Werken freuen. Psalm 104, Vers 31. Eine Andacht von Daniela Bernhardt. Truthahn mit Kamm. Pavo Christatus. Der zoologische Name des Pfaus ist vergleichsweise profan, denn man könnte ihn tatsächlich als Truthahn mit Kamm übersetzen. Doch der Vogel ist ein wahrer Prachtkerl. Der Schöpfer hat mit diesem Tier eine Schönheit geschaffen, die ihresgleichen sucht. Schlägt der Pfau ein Rad und schwenkt seine schimmernde Federnpracht mit den leuchtenden Pfauenaugen hin und her, imponiert er nicht nur den weiblichen Tieren. Ein Pfau versinnbildlicht Stolz und Eitelkeit und war schon in der Antike ein Ziervogel der Luxusklasse. Das Gefieder des Pfaus schillert je nach Lichteinfall und Betrachtungswinkel in allen Regenbogenfarben. Warum hat Gott den Pfau so prachtvoll gemacht? Durch die langen Schwanzfedern ist er ein schlechter Flieger. Durch seine leuchtenden Farben ist er für seine Feinde schon von weitem sichtbar. Gott hätte dieses Tier auch deutlich schlichter machen können. Wenn Konstruktionen kunstvoller sind als nötig, um ihre Funktion zu erfüllen, spricht man von spielerischer Komplexität. Laut Evolutionstheorie werden Strukturen durch Mutation und Selektion komplexer. Eine neue Änderung innerhalb der Population wird nur dann fixiert, wenn sie gegenüber den anderen Varianten vorteilhaft ist. Alle schlechter angepassten Individuen sterben aus. Bietet die Änderung also keinen Vorteil, wird sie selektiert. Somit dürfte es laut der Evolutionstheorie den schillernden Vogel gar nicht geben, weil seine Schönheit ihm so viele Nachteile bringt. Ich glaube, mit dem Pfau hat unser Schöpfer seine Kreativität so richtig ausgelebt und sicher große Freude daran gehabt, ein Wesen mit so viel opulentem Gepränge zu schaffen. Es zeigt uns seinen Ideenreichtum, dessen Abbild er auch in uns Menschen gelegt hat. Frage: Kennen Sie weitere Geschöpfe, die Gott mit verschwenderischer Herrlichkeit ausgestattet hat? Tipp: Der Schöpfer hat viel Kreativität und Schönheit in seine Schöpfung gelegt. Bibellese, Psalm 104. Preise den Herrn, meine Seele. Herr, mein Gott, du bist sehr groß, mit Majestät und Pracht bist du bekleidet. Du, der in Licht sich hüllt wie in ein Gewand, der den Himmel ausspannt gleich einer Zeltdecke, der seine Obergemächer errichtet in den Wassern, der Wolken macht zu seinem Wagen, der einherzieht auf den Flügeln des Windes, der Winde zu seinen Boten macht, Feuer und Lohe zu seinen Dienern. Er hat die Erde gegründet auf ihre Grundfesten, sie wird nicht wanken immer und ewig. Die Flut bedeckte sie wie ein Kleid, das Wasser stand über den Bergen. Vor deinem Schelten floh es, vor dem Schall deines Donnerns wurde es fortgetrieben. Die Berge erhoben sich, es senkten sich die Täler an den Ort, den du ihnen bestimmt hattest. Du hast eine Grenze gesetzt, die überschreitet es nicht. Es wird nicht zurückkehren, die Erde zu bedecken. Du, der Quellen entsendet in die Täler, zwischen den Bergen fließen sie dahin. Sie tränken alle Tiere des Feldes, die Wildesel stillen ihren Durst. An ihnen wohnen die Vögel des Himmels, aus dichtem Laub lassen sie ihre Stimme erschallen. Du, der die Berge tränkt aus seinen Obergemächern, von der Frucht deiner Werke wird die Erde gesättigt. Der Gras hervorsprossen lässt für das Vieh und Pflanzen zum Dienst des Menschen, damit er Brot hervorbringe aus der Erde und Wein, der das Menschenherz erfreut, damit er das Angesicht glänzend mache vom Öl und Brot des Menschenherz stärke. Es werden gesättigt die Bäume des Herrn, die Zedern des Libanon, die er gepflanzt hat, wo die Vögel nisten, der Storch, Wacholderbäume sind sein Nest. Die hohen Berge sind für die Steinböcke, die Felsen eine Zuflucht für die Klippdachse. Er hat den Mond gemacht zur Zeitbestimmung, die Sonne kennt ihren Untergang. Du bestellst Finsternis und es wird Nacht, in ihr regen sich alle Tiere des Waldes. Die Junglöwen brüllen nach Raub, sie fordern von Gott ihre Speise. Geht die Sonne auf, ziehen sie sich zurück und lagern sich in ihren Verstecken. Der Mensch geht aus an sein Werk, an seine Arbeit bis zum Abend. Wie zahlreich sind deine Werke, o Herr! Du hast sie alle mit Weisheit gemacht. Die Erde ist voll deines Eigentums. Da ist das Meer groß und ausgedehnt nach allen Seiten. Dort ist ein Gewimmel ohne Zahl, Tiere klein und groß. Da ziehen Schiffe einher,
den Leviathan, den du gebildet hast, um mit ihm zu spielen. Sie alle warten auf dich, dass du ihnen ihre Speise gibst zu seiner Zeit. Du gibst ihnen, sie sammeln ein. Du tust deine Hand auf, sie werden gesättigt mit Gutem. Du verbirgst dein Angesicht, sie erschrecken. Du nimmst ihren Lebensatem weg, sie vergehen und werden wieder zu Staub. Du sendest deinen Lebenshauch aus, sie werden geschaffen. Du erneuerst die Fläche des Ackers. Die Herrlichkeit des Herrn sei ewig. Der Herr freue sich seiner Werke. Der die Erde anschaut und sie bebt. Er rührt die Berge an und sie rauchen. Singen will ich dem Herrn mein Leben lang. Ich will meinem Gott spielen, solange ich bin. Möge ihm gefallen meine Rede. Ich freue mich in dem Herrn. Die Sünder sollen verschwinden von der Erde und die Gottlosen nicht mehr sein. Preise den Herrn, meine Seele. Halleluja.

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Ja, tatsächlich reden wir heute über eine Identitätsfrage, der wir nachgehen müssen. Und wir sprechen heute miteinander über diese Thematik: Ein König, ein Leib, viele Glieder. Wir sprechen über die Frage, wie dieser König durch seine Gemeinde, die seinen Leib auf der Erde darstellt, entsprechend wirken will und wie er durch uns wirkt. Die Gemeinde bildet die Einheit des Leibes in der Vielfalt seiner Glieder. Und drei Punkte sind es, die wir heute miteinander aus dem 1. Korintherbrief, Kapitel 12, herausarbeiten wollen. Und ich lade dich ein, dass du deine Bibel mit aufschlägst und dass du mitliest. Wir werden auszugsweise aus dem Kapitel lesen und nicht das gesamte Kapitel lesen. Deswegen ist gut, wenn du selber mitliest und entsprechend dabei bist. Und wir werden diese drei Punkte miteinander besprechen. Erstens, die Einheit des Leibes ist Gottes Werk, auch wenn der aktuelle Befund dies noch nicht zeigt. Zweitens, die Vielfalt der Glieder ist Gottes Absicht, weil sie notwendig ist. Und drittens, die Abhängigkeit der Glieder voneinander ist Gottes Ordnung, weil er durch uns alle wirkt. Und wie gesagt, wir sprechen heute auch wieder über die Frage der Identität. Es ist wichtig, dass wir uns immer wieder bewusst machen, wer bin ich in Christus? Wer bin ich, wenn ich mein Leben Jesus anvertraut habe, wenn ich mich an ihn gewandt habe, ihn angenommen habe als meinen Herrn und Retter, wenn ich bezeuge, dass er für mich am Kreuz gestorben ist und meine Schuld getragen und bezahlt hat, wenn ich bezeuge, dass er auferstanden ist und auch für mich und ich lebe durch ihn. Also diese Frage der Identität, die brauchen wir immer wieder klar. Erst Identität, dann Aktivität. Und deswegen möchte ich, dass wir jetzt einmal den Text lesen und wir steigen ein in unsere Predigt. Und ich will bei jedem Punkt entsprechend auch eine kleine Pause machen und dich herausfordern, eine Antwort zu geben auf die Wahrheit, die der Heilige Geist vielleicht in dein Herz heute sprechen will. 1. Korinther Kapitel 12, ich lese von Vers 1. Auch über die Wirkungen des Geistes will ich euch, meine Geschwister, nicht im Unklaren lassen. Ihr wisst ja, wie es euch zu den schlimmen Götzenbildern hinzog, als ihr noch Ungläubige wart und wie ihr geradezu hingerissen wurdet. Deshalb erkläre ich euch ausdrücklich, keiner, der durch den Geist Gottes redet, wird jemals sagen, Jesus sei verflucht. Und ohne den Heiligen Geist kann keiner sagen, Jesus ist der Herr. Nun gibt es verschiedene Zuteilungen an geistlichen Gaben, doch nur ein und denselben Geist. Es gibt verschiedene Dienste, doch nur ein und denselben Herrn. Es gibt verschiedene Kräfte, doch nur ein und denselben Gott, der alles in allen wirkt. Und an jedem von uns will sich der Geist zum Nutzen der Gemeinde offenbaren. Dem einen wird vom Geist das Wort der Weisheit gegeben. Ein anderer kann durch denselben Geist Einsicht vermitteln. Einem Dritten wird eine besondere Glaubenskraft geschenkt, einem anderen wieder Heilungsgaben, alles durch denselben Geist. Der Geist ermächtigt den einen, Wunder zu wirken, einen anderen lässt er Weisungen Gottes verkünden. Ein Dritter erhält die Fähigkeit zu unterscheiden, was vom Geist Gottes kommt und was nicht. Einer wird befähigt, in nicht gelernten fremden Sprachen zu reden und ein anderer sie zu übersetzen. Das alles wird von ein und demselben Geist bewirkt, der jedem seine besondere Gabe zuteilt, wie er es beschlossen hat. Denn der menschliche Körper ist eine Einheit und besteht doch aus vielen Teilen. Aber all die vielen Teile des Körpers bilden zusammen den einen Organismus.
So ist es auch bei Christus, dem Messias. Denn wir alle sind durch einen Geist in einen Leib eingefügt und mit dem einen Geist getränkt worden. Soweit der Text, den wir zumindest jetzt auszugsweise an den Anfang der Predigt stellen. Und was direkt auffällt, und ich hoffe, du hast es auch so für dich wahrgenommen und kannst es entsprechend sehen hier im Text, Paulus geht drauf los und er sagt, ey, ihr wart früher Menschen, die Christus nicht kannten. Ihr lebtet in der Finsternis. Ihr hattet eine Verirrung. Ihr wart weg. Ihr betet Götzen an. Ihr wart verirrt, in euren Sünden verloren. Und dann gab es diesen Moment, wo ihr euch entschieden habt, euch zu Christus zu bekehren. Ihr habt euch entschieden, mit Christus zu leben. Und dieser Moment verändert das Leben jedes einzelnen Menschen. Es geht also darum, dass ein Mensch, wenn er glaubt, Jesus ist für mich am Kreuz gestorben, er hat meine Schuld getragen, er hat für mich bezahlt und ich darf jetzt frei ausgehen. Er hat meine Scham weggenommen, ich darf jetzt aufatmen. Er stellt mich wieder her und gibt mir meine Würde wieder. Er ist auferstanden, er lebt. Und wenn ein Mensch das annimmt und sagt, Jesus, bitte komm in mein Herz, in mein Leben, ich stelle es dir zur Verfügung. Du sollst mein Herr und mein Meister sein, dem ich folgen will. Ich will mein Leben für dich leben. Das ist der Moment, sagt die Bibel, wo der Heilige Geist als eine Anzahlung gegeben wird. Eine Anzahlung, ein Unterpfand für die Herrlichkeit, die eines Tages kommen wird. Gott gibt uns also das Geschenk des ewigen Lebens, noch während wir auf der Erde leben. Das ewige Leben beginnt nicht erst, wenn wir sterben. Es beginnt in dem Moment, wo ein Mensch Jesus annimmt. Der Heilige Geist kommt in diesem Augenblick und versiegelt den Menschen. Er drückt ihm sein Siegel auf. Gehört dem Herrn, heilig dem Herrn. Und dieser Moment ist der Moment, wo Gott durch den Heiligen Geist seinen Leib bildet. Und jedes Mal, wenn ein Mensch sich bekehrt, wenn ein Mensch sein Leben Jesus zur Verfügung stellt und von oben herab geboren wird, so sagt es Jesus zu Nikodemus in Johannes 3, dann verändert sich das Leben des Menschen in seiner tiefsten Identität. Der Mensch wird Teil des Leibes des Christus. Und Paulus sagt hier an dieser Stelle, dieser eine Geist, er wirkt die Verschiedenheiten der Gaben. Durch diesen einen Geist seid ihr hineingefügt in den Leib. Dieser Geist verteilt die Gaben so, wie er beschlossen hat. Er befähigt und er ist es, der uns zusammenhält zu einem Körper, zu einem Leib. Das ist also die Situation, die wir hier im Text immer wieder finden und immer wieder unterstrichen wird. Es ist durch denselben Geist, die verschiedenen Gaben, die verschiedenen Rollen in seinem Leib, in der Gemeinde. Wir sprechen über die Frage, wie wirkt der König Jesus in seiner neuen Schöpfung auf dieser Erde und die Gemeinde bildet den Teil, den ersten Teil seiner neuen Schöpfung. Wie wirkt er seine Macht als König in der Gemeinde? Diese Einheit des Leibes ist Gottes Werk, ist unser erster Punkt. Paulus beschreibt hier nicht ein Ideal, das wir irgendwann erreichen könnten. Er beschreibt eine geistliche Realität, die bereits gilt, auch wenn wir sie häufig noch nicht sehen. Was wir sehen, ist häufig Spannungen statt Einheit. Wir erleben Spannungen unter Gemeinden, unter Denominationen. In der gleichen Gemeinde erleben wir Spannungen. Wir erleben Diskussionen, wir erleben Vergleich statt Ergänzung. Wir sind eher bereit, uns schnell abzugrenzen, wenn der andere anders glaubt als ich. Und es geht bis in die Kleinigkeiten hinein. Wir erleben eher Unabhängigkeit statt Verbundenheit. Aber dieser von uns wahrgenommene Befund
ist nicht der biblische Befund. Die Frage ist, richten wir uns an dieser Realität, die wir wahrnehmen, oder an der Tatsache, die Gott hier klarstellt und sagt, ihr seid ein Leib. Wir reden also hier tatsächlich von der Tatsache, dass der Heilige Geist etwas bewirkt, was eine Realität darstellt. Und wir sind eingeladen, diese Realität zu leben. Ich lese nochmal die Verse 11 bis 13. Das alles wird von einem und demselben Geist bewirkt, der jedem seine besondere Gabe zuteilt, wie er es beschlossen hat. Denn auch der menschliche Körper ist eine Einheit und besteht doch aus vielen Teilen. Aber all die vielen Teile des Körpers bilden zusammen den einen Organismus. So ist es auch bei Christus, dem Messias. Denn wir alle sind durch den einen Geist in einen Leib eingefügt und mit dem einen Geist getränkt worden. Was Paulus hier sagt ist, und das ist der Kern, Einheit ist kein Projekt, an dem wir arbeiten. Einheit ist gegeben. Sie ist selbstverständlich im Leib des Christus. Die neue Identität in Christus führt dazu, dass wir Teil seines Leibes geworden sind, jeder Einzelne und jeder Einzelne von uns. Und das ist eine Realität. Es ist, und das sollte man klarstellen, Paulus sagt, ihr seid ein Leib. Er sagt nicht, ihr sollt ein Leib werden. Ihr seid ein Leib. Ihr gehört zusammen. In diesem Sinne ist Einheit ontologisch zu verstehen, vom Sein her gegeben, aus der Identität heraus gegeben. Unsere Aufgabe ist nicht, Einheit zu schaffen, sondern sie zu bewahren. Sie ist da, sie ist gegeben. Und aus göttlicher Perspektive sieht Gott seinen Leib auf der Erde, sieht er die Gemeinde als eine Einheit. Auch das, was wir häufig nicht sehen. Es gibt ein tolles, anschauliches Lied von Manfred Siebald, vielleicht kennt das jemand. Er schrieb mal folgende Zeilen in einem Lied und sagte, eines Tages, wenn wir vor Jesus stehen werden, das wird ein Staunen geben, ein Köpfe verdrehen, wenn wir nach diesem Leben vor Jesus stehen. Und dann wird sichtbar, dass diejenigen, die wir dort erwartet haben, von denen wir meinten, sie sind unbedingt Teil des Leibes, sie werden gar nicht da sein. Aber diejenigen, von denen wir meinen, das hätte nie und nimmer sein können, sie werden wir dort plötzlich treffen. Das ist die Realität, auf die es ankommt. Der Heilige Geist bildet und gibt uns diese Identität des Leibes. Und deswegen sagt die Bibel auch so eindeutig, wer den Heiligen Geist nicht hat, der ist auch nicht sein. Schlussfolgerung, hast du den Heiligen Geist, bist du Teil des Leibes Christi der Gemeinde. Auch wenn deine Wahrnehmung in der Alltäglichkeit anders ist. Dies ist das Problem. Viele Gemeinden arbeiten an Einheit, als wäre sie ein Projekt, statt sie zu bewahren als eine gegebene Wirklichkeit. Und hier müssen wir auch noch etwas klarstellen. Nicht wir entscheiden, wer dazugehört und wer nicht. Christus entscheidet. Nicht wir sind diejenigen, die darüber urteilen, wer gehört zum Leib des Christus dazu. Ich will es mal so ausdrücken. Wir sind alle komisch. Und wenn du meinst, die anderen sind so komisch, dass sie nicht dazugehören, in welcher Art auch immer, dann sei dir sicher, auch du wirst als total komisch wahrgenommen. Das ist etwas, was uns bewusst sein muss. Jesus betete in seinem hohepriesterlichen Gebet und
Er hatte diesen einen Gedanken, als er mit seinem Vater sprach über uns, die wir viele Jahrhunderte später leben würden. Er sagte: Vater, ich bitte dich, dass sie eins sind, so wie du und ich eins sind. Diese Einheit ist gegeben. Die Einheit des Leibes ist Gottes Werk. Sie ist gegeben. Wir können sie nicht machen. Wir können sie nur annehmen. Wir können sie bewahren. Und wohl dir, wohl uns, wenn wir Teil dieses Leibes sind, weil der Heilige Geist in deinem Herzen ein Zeugnis wirkt und sagt, du bist Kind Gottes, du bist Teil des Leibes. Gott ist dein Vater. Und das gilt für alle Menschen aller Zeiten, in allen Kirchen weltweit, wie auch immer sie sind. Wenn jemand den Heiligen Geist in der Entscheidung für Christus empfangen hat, dann ist er von diesem Geist hineingefügt worden in den Leib des Christus. Und du wirst ja auch nicht deinen Finger, auf den du mit dem Hammer gehauen hast und der dir schmerzt, dann, weil er dir schmerzt, einfach abhacken. Das wirst du nicht machen. Du wirst den verbinden, du wirst ihn versorgen. Warum sind wir so schnell bereit, jemand abzuhacken, nur weil er anders ist? In einer anderen Kultur, in einer anderen Wahrnehmung, vielleicht auch anders unterwegs von seiner Frömmigkeit. Ich will damit nicht sagen, dass alles nur ein Einheitsbrei werden soll. Aber ich will damit sagen, jedes Mal, wenn du über eine andere Gemeinde herziehst, dann ziehst du über diese Einheit des Leibes her. Und jedes Mal, wenn du meinst, wir sind die beste Gemeinde, wir haben es am allerbesten verstanden, wie das Ding funktioniert, und die anderen sind noch lange nicht so weit, dann ziehst du über den Leib des Christus her, zu dem du gehörst. Und an dieser Stelle möchte ich dich einfach konfrontieren. Es geht nicht darum, dass ich mir meinen Platz suche, wo er mir passt. Das ist Konsumdenken, nicht Leibdenken. Ich muss annehmen, dass Gott mich, als er mich gerettet hat, hineingefügt hat in seinen Leib. Und das ist meine Identität. Und deswegen kann ich nicht einfach gleichgültig bleiben, wenn über andere Christen hergezogen wird. Ich kann nicht einfach gleichgültig bleiben, wenn andere Christen verfolgt werden. Auch wenn ich der Meinung bin, dass sie ja selbst komisch sind, deswegen werden sie verfolgt. Und hören wir auf mit diesem Teilen des Leibes, wo wir meinen, dass kleine Unterschiede im Verständnis, welcher Art auch immer, dazu führen, dass wir entscheiden könnten, wer dazugehört und wer nicht. Ich möchte dich bitten, diese Frage für dich zu beantworten. Bist du Teil dieses Leibes? Gehörst du dazu? Und nimmst du an, dass Gott diese Identität in dein Herz, in dein Leben, in dein Inneres gelegt hat? Wir sind Teil seines Leibes. Wir kommen zu Punkt 2. Punkt 2 heißt, die Vielfalt der Glieder ist Gottes Absicht, weil sie notwendig ist. Es heißt hier in Vers 18, dass Gott die Glieder eingesetzt hat, so wie er wollte, so wie der Heilige Geist es beschlossen hat. Vielfalt ist nicht zufällig, Vielfalt ist nicht menschlich produziert, sondern sie ist göttlich gewollt. Gott hat es so gemacht, dass in seinem Leib, in seiner Gemeinde eine unterschiedliche Vielfalt da ist. Ein Menschen an Gaben, an Rollen und an Besonderheiten. Und jeder von uns ist ganz besonders in seinem Leib mit einer ganz besonderen Gabe
ausgestattet, die wir mit einbringen sollen, damit sein Leib auferbaut wird. Damit sein Leib seinen Auftrag als König erfüllt in dieser Welt. Und es geht um die Frage,

Das ist das Grundproblem der Minderwertigkeit. Da denkt jemand, okay, ich kann nicht so gut sprechen, ich kann nicht so gut singen, ich bin nicht so gut im Vorne stehen. Irgendwie ist Gemeinde doch repräsentativ nach außen und ich kann das nicht, also gehöre ich wohl nicht dazu. Und Paulus gebraucht hier dieses Bild, auf das Peter letzten Sonntag schon eingegangen ist, und er sagt, schau mal, an deinem Körper gibt es verschiedene Glieder. Und jedes Glied hat seine Funktion. Und diejenigen, die nicht sichtbar sind, die umgeben wir mit einer besonderen Fürsorge und kleiden sie besonders. Weil sie eben in der Gesamtheit gesehen absolut notwendig und wichtig sind. Es gibt welche, die sichtbar sind. Die musst du nicht besonders kleiden. Okay, zum Friseur müsste man ab und zu. Aber ansonsten musst du da nicht besonders was für tun. Aber gerade die Glieder, die nicht sichtbar sind, die sind funktional notwendig. Sonst funktioniert der Leib nicht. Ich möchte an dieser Stelle eine Ermutigung und einen Mut zusprechen dir, wenn du vielleicht denkst, mein Dienst, meine Rolle, meine Aufgabe in der Gemeinde, die ist doch so unbedeutend. Eigentlich kann ich ja nicht so viel. Eigentlich, was ist das schon, was ich da mache? Ich komme mit zum Frühjahrsputz und putze die Stühle. Oder ich helfe mit im Gartenteam. Oder ich bin in der Tontechnik. Oder was auch immer du tust in der Küche, was auch immer du tust, denk niemals, dass du nicht genauso viel wert bist wie diejenigen, die vorne stehen und dir etwas sagen. Denn die Dienste im Hintergrund sind häufig die wichtigeren und die notwendigeren als diejenigen, die wir manchmal so vorne sehen und anleuchten und wichtig machen. Nur weil du keine Hand bist, kannst du das nicht sagen, dass du minderwertig bist. Auch in unserem Körper ist es so, die inneren Organe sind nicht sichtbar. Es wäre komisch, wenn wir die inneren Organe sichtbar machen würden. Aber die inneren Organe sorgen dafür, dass wir als Körper funktionieren. Und wenn sie ausfallen, dann fällt der ganze Leib aus. Wenn du krank wirst, dann merkst du an einem kleinen Blinddarm, was alles dranhängt. Das ist die Realität. Und deswegen möchte ich dich wertschätzen in deiner Rolle und in deinem Dienst, auch wenn du meinst, dass das ja so wenig ist. Sei treu in dem, was du tust. Bring dich ein und lass nicht der Minderwertigkeit Oberhand gewinnen über dich. Zieh dich nicht zurück. Werte dich selbst nicht ab. Verschwinde nicht in der Passivität, sondern steh zur Verfügung für das, was anstehend ist. Und der Heilige Geist wird dich führen und wird dich zur notwendigen Zeit für die Aufgaben, die anstehend sind, ausstatten mit den Gaben, damit er durch dich wirken kann und seinen Leib auferbauen kann. Das zweite Grundproblem im Text ist nicht Minderwertigkeit, sondern ist Überheblichkeit. Auch das kennzeichnet die Kirche. Vom Gedanken her, dass dort einige wenige sind, die der Meinung sind, sie sind die besonders Geistlichen. Sie kleiden sich anders, sie tragen bestimmte Gewänder, sie treten entsprechend auf. Ja, das gab's schon immer. Das Denken, ich bin wichtiger. So, und dann könnte das Auge sagen, ich bin doch viel wichtiger als der kleine Zeh am Fuß. Ich gebe die Richtung vor, ich kann erkennen, wo es lang geht. Aber was nützt dem Auge zu sehen, wo es lang geht, wenn der kleine Zeh am Fuß? Hast du schon mal jemand Schmerzen gehabt am Zeh? Ist furchtbar, oder? Ja. Steckst zwar ständig im Schuh, aber es tut weh und du kommst nicht vorwärts. Was nützt es dem Leib, wenn das Auge alles sieht, aber die anderen Körperteile nicht mitmachen? Wir haben keinen Grund zur Überheblichkeit. Denn Fakt ist, Gott setzt ein und gibt die Gaben, damit sein Leib aufgebaut wird. Und keiner kann sagen, ich brauche die anderen nicht. Ich schaffe das alles.

es selbst. Wir brauchen einander und es bleibt kein Platz für Überheblichkeit. Und Gott verteilt die Gaben. Er verteilt die Funktionen. Er verteilt die Aufgaben. Er begabt und befähigt nach seinem Willen, nicht nach menschlicher Logik. Es wäre komisch, wenn wir alle gleich wären. Und Paulus sagt, wenn ein Glied wie das andere wäre, wenn alle Augen wären, wo bliebe dann der Rest? Einheit ohne Vielfalt wäre funktionslos. Und an dieser Stelle müssen wir auch ein wenig über Individualismus reden. Das ist die Geißel unserer Zeit. Das Denken, ich mache mein Ding, ich achte darauf, dass ich nicht untergebuttert werde, ich sorge dafür, dass ich zu meinem Recht komme. Es geht um meine Zukunft, um meinen Dienst, um meine Aufgaben und ich lasse niemand zu, der mich hinterfragt. Dieses Denken widerspricht zutiefst dem Leibdenken. Denn es ist eher Selbstverwirklichung zu denken, ich werde, was ich sein will. Nein, Gott hat dir eine Funktion gegeben und zugedacht. In seinem weisen Ratschluss hat er jedem von uns eine Aufgabe gegeben und wir haben nur die Verantwortung, zur Verfügung zu stehen. Und wenn du und ich, wenn wir uns weigern, gemäß unserer uns zugedachten Rolle und Aufgabe zur Verfügung zu stehen, dann bleibt dieser Platz leer. Dann fehlt dein Platz, dein Einsatz für den Leib, für seine Gemeinde. Und ich weiß, jetzt werden viele theologisch sagen, ja, aber Moment mal, dann wird Gott jemand anders berufen. Ja, er wird es. Gott kommt schon zum Ziel. Aber die Folgen in deinem Leben, weil du nicht zur Verfügung stehst für die Aufgabe, die können enorm sein. Und auch der Leib wird nicht von deinen besonderen Gaben und Fähigkeiten profitieren können, weil du nicht zur Verfügung stehst. Es wird der Zweite, der Drittbeste vielleicht diese gleiche Aufgabe übernehmen, aber es hat Folgen, auch für dein Leben. Und deswegen ist das ein Grundsatz, den ich dir ins Herz sprechen möchte heute. Deine Rolle ist kein Zufall. Deine und meine Begrenzung ist Teil seines Plans. Dein und mein Dienst sind notwendig, auch wenn er unscheinbar ist. Und deswegen macht es keinen Sinn, aus dem Vergleich zu leben und sich zu vergleichen, ständig zu sehen und der kann das besser und ihm ist dies besser gelungen. Darum geht's nicht. Lehne Gottes Weisheit nicht ab, die er dir zugedacht hat. Stell dich nicht über Gottes Weisheit. Die Frage, die ich dir stellen möchte am Ende dieses Punktes: Stehst du zur Verfügung im Leib des Christus gemäß deiner Funktion und deiner Begabung? Der dritte Gedanke ist die Abhängigkeit der Glieder voneinander. Das ist nämlich Gottes Ordnung. An der Stelle möchte ich insgesamt das große Bild zeichnen. Schaut mal, als Gott die Welt schuf, als er anfing zu ordnen im ersten Buch Mose, dann heißt es, die Erde war wüst und leer und Gott sprach, es werde Licht. Und es war so. Und Gott sprach, das Meer trenne sich vom Trockenen und es war so. Und dann ordnete Gott alles gemäß seinem weisen Plan und Ratschluss. Er ließ die Erde Bäume wachsen. Er ließ im Meer die Fische schwimmen. Er ließ alle möglichen Samen und Pflanzen wachsen. Er ließ Vögel im Himmel fliegen. Gott schaffte eine Ordnung. Und genauso ist es in seiner neuen Schöpfung und seiner Gemeinde. Der König aller Könige ordnet in seiner Gemeinde die Rollen. Und er hat es so gemacht, dass wir abhängig sind voneinander.
Wir brauchen einander. Und wenn ich mich einordnen lasse in seinen weisen Ratschluss, dann niemals mit dem Anspruch, dass von mir Übermenschliches erwartet wird. Es wird von mir und von dir erwartet, dass wir gemäß der Tätigkeit, der Rolle, der Aufgabe, die Jesus dir und mir zugedacht hat, zur Verfügung stehen. Und wir brauchen dieses Verständnis, der andere ergänzt mich. Der Leib ist nicht nur vielfältig, er ist untrennbar miteinander verbunden. Und gerade eben nach der ersten Predigt kam jemand auf mich zu in der Gemeinde hier und sagte, ich gebe dir ein Bild mit, das möchte ich gerne mit euch teilen. Er sagte, wenn an einer Kette ein Mensch hängt über einem Abgrund, wie viele Glieder der Kette müssen ihren Dienst versagen, dass der Mensch abstürzt? Ein einziges, richtig. Es genügt, dass ein Glied versagt und die Kette reißt. Wir brauchen einander. Wir hängen zusammen. Und pass auf, wenn du das nächste Mal jemand abtrennst, weil du meinst, du bist mit ihm nicht mehr zusammen, dass du nicht selber fällst. Es ist Gottes Ordnung. Gott ordnet diese Welt. Und die Entscheidungsfindung und die Machtverhältnisse in der Gemeinde werden gemeinsam gelebt. Gemäß den Rollen, gemäß den Aufgaben ergänzen wir einander und wir suchen einander. Und darf ich an dieser Stelle einmal diese Frage so ganz scharf stellen? Interessiert dich überhaupt, was in der Gemeinde läuft? Oder meinst du, es reicht, wenn dort ein paar Menschen die Entscheidungen vorbereiten und treffen? Sie werden das schon gut machen. Wo bleibt dein Einsatz? Wo ist deine Gabe und deine Begabung in der Gemeinde? Warum stellst du sie nicht zur Verfügung? Diese gegenseitige Notwendigkeit ist biblisch. Wir brauchen einander. Die Schwachen bekommen besondere Ehre, weil die schwächeren Glieder notwendig sind. Und die Schwester in der Gemeinde und der Bruder, die dich vielleicht nerven. Und du meinst, was für ein schwacher Bruder, was für eine schwache Schwester. Umgib sie mit besonderer Ehre. Denn du weißt nicht, vielleicht siehst du es noch nicht, in welcher Funktion der Heilige Geist sie in der Gemeinde gebraucht, damit der ganze Leib auferbaut wird. Und das gemeinsame Empfinden ist so enorm wichtig. Wenn ein Glied leidet, leiden alle mit. Und deswegen können wir als Christen nicht gleichgültig sein, wenn andere Christen leiden. Sei es durch Christenverfolgung oder durch Ungerechtigkeit. Wir sind ein Leib. Und der eine König wirkt durch uns. Ich möchte diesen Gedanken noch einmal wiederholen. Ich habe das Vorrecht, in so manch einer Gemeinde unterwegs zu sein. Und wenn man in eine Gemeinde kommt, dann merkt man, wie ist die Verbundenheit innerhalb der Gemeinde. Was ist dort für eine Stimmung? Was ist dort für eine Atmosphäre? Ist das eher so, jeder macht sein Ding? Oder ist das ein Wir haben ein gemeinsames Ziel? Wir haben einen gemeinsamen Auftrag von unserem Herrn her. Und wir eifern darum, uns zur Verfügung zu stellen, damit sein Auftrag zustande kommt. Und eins habe ich festgestellt. Gemeinden, die darauf achten, wo eher dieser Gedanke vorherrscht, zu sagen, ich möchte zur Verfügung stehen. Ich bin dabei. Wenn sich Gemeinde trifft, ich bin dabei. Wenn Gemeindeversammlung ist, ich bin dabei. Wenn Dienste anstehen, Straßenevangelisation oder Evangelisation, ich bin dabei. Ich stehe zur Verfügung. Das sind Gemeinden, die es scheinbar besser
hinbekommen, den Auftrag zu leben. Da merkst du, wie dein Leben ist. Und Gemeinden, die nicht darauf achten, das sind dann eher Gemeinden, die leer bleiben. Und man dann eher so den Eindruck hat, na gut, wir haben ein Programm. Und ja, wir haben Tage durchgeführt und wir haben Menschen versucht, mit dem Evangelium zu erreichen, aber irgendwie hat es kaum jemand interessiert, jemand mitzubringen, einzuladen, weil dieses Verständnis, wenn ich mich nicht einbringe, scheinbar nicht so ausgeprägt ist. Dass dann eine Lücke bleibt. Und deswegen möchte ich meine Frage stellen, auch am Ende von Punkt 3. Stehst du für Gottes Ordnung zur Verfügung? Oder vergleichst du dich immer noch mit dem anderen? Bringst du dich ein in diesem Leib, den die Gemeinde Jesu darstellt? Ich möchte zum Ende kommen. Die Frage ist nicht, ist diese Lehre richtig? Die Frage ist, leben wir entsprechend? Bin ich Teil des Leibes oder nur Zuschauer? Nehme ich meinen Platz ein oder weiche ich aus? Bewahre ich die Einheit oder sorge ich für Distanz? Und die eigentliche Frage lautet, bist du Teil des Christus? Wenn nicht, dann ist heute der Tag, an dem du dich Jesus zuwenden kannst und sagen kannst, Jesus, ich will Teil deines großen Werkes sein. Dein Königtum auf dieser Erde, du als Haupt der Gemeinde, als der König aller Könige, sollst mich in deine Ordnung einsetzen und mich gebrauchen zu deiner Ehre. Ich suche mir nicht aus, sondern stehe zur Verfügung. Gebrauche mich, so wie du möchtest. Ich möchte abschließen mit einem Text aus dem Epheserbrief, Kapitel 5. In Epheser 5 lesen wir von der sogenannten Ordnung der Ehe unter Christen. Und dort heißt es, Vers 28, orientiert an die Männer, so sind auch die Männer verpflichtet, ihre Frauen zu lieben wie ihren eigenen Körper. Wer seine Frau liebt, der liebt sich selbst. Niemand hasst doch seinen Körper, sondern ernährt und pflegt ihn. So macht es auch Christus, der Messias, mit der Gemeinde. Denn wir sind Glieder seines Leibes. Und ich wünsche uns, dass wir heute, auch jetzt in der Begegnung im Abendmahl mit unserem auferstandenen Herrn, neu diese Identität annehmen. Ich bin Teil des Leibes. Ich will als Teil des Leibes in der Vielfalt mich einbringen. Und ich will, dass er mich gebraucht in seiner Ordnung. Möge der Herr dich und mich segnen, damit sein Auftrag durch uns zustande kommt. Amen.

Es ist 13 Uhr und 48 Minuten. 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

Und ich sage euch, das Universum brachte einen Mann wie Albert Einstein zum Glauben an einen Schöpfergott. Ich habe das auch nicht gedacht, aber ich habe eine ganze Reihe von Literatur von ihm oder über ihn gelesen und so weiter. Ja, also ich sag mal so, nachdem nämlich der Albert Einstein, und den halte ich für einen der intelligentesten Köpfe, die je hier in unserem Bereich so gelebt haben, nachdem er herausfand, dass das Universum nicht ewig ist, weil früher im Mittelalter hat man gedacht, das Universum ist ewig, ohne Ende. Nein, aber Albert Einstein hat herausgefunden, dass es nicht ewig ist, sondern einen Anfang haben muss. Ist doch klar. Und der ist so intelligent, der wusste sofort, wenn das Universum einen Anfang hat, dann muss es auch einen geben, der das angefangen hat. Das war dem sofort klar. Deswegen hat er gesagt, hört genau zu, das kann man nachlesen, da kann ich die Zitate nennen, wo das steht. Er hat gesagt, ich kann kein Atheist sein, denn es gibt einen Gott. Es muss einen Gott geben. Und dann sagt er weiter, das Universum besteht aus mathematischen Gesetzen und Prinzipien. Und hinter mathematischen Gesetzen und Prinzipien muss Intelligenz stehen. Und wo es Intelligenz gibt, da muss es auch eine Person geben. Und er hat recht. Und dieser Gott, den er, der Albert Einstein in der Schöpfung erkannt hat, das ist der Herr Jesus, durch den alles erschaffen wurde und durch den alles besteht. Also ich sag mal so, nach allem, was ich von Albert Einstein gelesen habe, er war kein gläubiger Christ, weil er begnügte sich, aber er hatte einen festen Glauben an einen Schöpfergott. Er begnügte sich damit, das war sein Ziel. Er wollte die Methodik herausfinden, wie Gott das alles gemacht hat. Weil ich glaube, dass wenn Albert Einstein weitergegangen wäre, was Gott eigentlich mit der Schöpfung ja bezweckt, dass Menschen weitergehen und die Frage stellen, kann ich den, der das gemacht hat, kann ich den persönlich kennenlernen? Wenn Albert Einstein, davon bin ich überzeugt, wenn er diese Frage gestellt hätte, dann hätte er den Herrn Jesus gefunden. Weil die Bibel sagt, wer ihn sucht, der wird ihn auch finden. Also ich kann, wenn ich die Schöpfung, wenn ich das Universum ansehe, dann kann ich mich also richtig gut hineinversetzen in das, was der Psalmist sagt, und er spricht mir aus der Seele im Psalm 139. Da heißt es, für mich aber, wie schwer sind deine Gedanken, o Gott? Wie gewaltig sind ihre Summen? Wollte ich sie zählen, so sind sie zahlreicher als der Sand. Also, der Herr Jesus ist aber nicht nur die Kraft und der Erhalter der ganzen Schöpfung, sondern er ist auch das Ziel und der Inhalt der Schöpfung. Wir haben gelesen, alles ist durch ihn und zu ihm hingeschaffen. Das heißt, alles, was wir sehen, ist durch ihn und für ihn oder zu ihm hin geschaffen worden. Manchmal hört man, wenn ich mit Leuten rede, hört man die Frage, wo soll das denn mal alles hinführen? Wohin steuert denn diese Welt? Und ich sage euch, hier haben wir die Antwort. Sie steuert auf ihn zu, weil der Herr Jesus der Inhalt und das Ziel ist. Aber das bedeutet auch im Umkehrschluss, liebe Freunde, dass ein Leben ohne ihn ziellos ist. Ohne den Herrn Jesus kannst du niemals eine bleibende Erfüllung in deinem Leben finden. Er hat aber nicht nur den Vorrang in der Offenbarung Gottes und in der Verwaltung des Universums, sondern er hat auch den Vorrang in der Erlösung der Welt. Wir haben gelesen, es gefiel der ganzen Fülle, in ihm zu wohnen und durch ihn, also durch Jesus, alles mit sich zu versöhnen, indem er Frieden gemacht hat durch das Blut seines Kreuzes. Das heißt, er ist derjenige, der die Menschen durch seinen Tod am Kreuz erlöst oder erkauft hat. Das heißt, jeder echte Christ ist sein Eigentum. Das alleine ist schon ein Wunder der Gnade Gottes. Und wenn ich euch fragen würde und wenn ihr bisher einigermaßen aufgepasst habt, wodurch hat der Herr Jesus alles, was wir sehen, ins Dasein gerufen, dann wäre die richtige Antwort,
durch sein allmächtiges Wort. Er sprach und es war da. Aber jetzt kommt die nächste Frage. Wie hat er sich denn seine Gemeinde, wie hat er die Menschen, die ihm ihr Leben anvertraut haben, die an ihn glauben, wie hat er die denn erworben? Die hat er nämlich nicht durch sein Wort erschaffen. Das heißt, er sprach und die war da, die Gemeinde oder die Gläubigen. Nein, die hat er mit seinem vergossenen Blut erworben, weil der Lohn der Sünde der Tod ist. So sagt es Gottes Wort. Römer 6,23, der Lohn der Sünde ist der Tod. Die Gnadengabe Gottes aber ist ewiges Leben in Christus Jesus, unserem Herrn. Sein Blut, liebe Freunde, sein Blut, das am Kreuz floss, hat uns freigekauft, hat uns errettet vor dem ewigen Verderben. Und deswegen alleine schon ist jeder Mensch wertvoller als alle Sterne des Universums. Egal wie groß das Universum ist, es ist nichts verglichen mit der Größe seiner Liebe, die er zu jedem von uns hat und die er bewiesen hat, als er für uns litt am Kreuz und als er für uns am Kreuz gestorben ist. Da kommt ein junger Bruder, so ein Jugendlicher aus der Jugendgruppe, aus der Gemeinde, der besucht einen alten Bruder in der Gemeinde, auf den er große Stücke hält. Und er sagt, er redet mit ihm über die Schule, was sie da alles lernen und so weiter. Und sie kamen auf die Größe des Universums zu sprechen. Und der junge Mann fragte den alten Bruder, sagen Sie, was glauben Sie, bei so vielen Sternen, 100 Milliarden Sterne in unserer Galaxie, glauben Sie, dass es irgendwo einen Planeten gibt, auf dem es Leben gibt wie auf der Erde? Da guckte der alte Bruder ihn an und schüttelte nur den Kopf. Nein. Nein, das gibt es nicht. Nein, das gibt es nicht. Ja, sagte der junge Bruder, aber das geht mir einfach nicht in den Kopf rein. 100 Milliarden Sterne und 150 Milliarden Galaxien. Nicht eine einzige irgendwo einen Planeten, wo das die gleichen Bedingungen sind wie bei der Erde, dass da Leben entstehen könnte. Nein, überhaupt nicht. Und dann sagte der junge Mann zu dem alten Bruder, na dann sagen Sie mir doch bitte mal, warum hat Gott sich denn dann so viel Mühe gemacht mit diesen Milliarden und Milliarden Sterne? Warum hat er sich diese Arbeit, diese Mühe gemacht? Und da guckt ihn der alte Bruder so staunend an. Und er fragt ihn, welche Mühe? Welche Mühe? Er hat doch nur gesprochen und alles war da. Damit hatte Gott überhaupt keine Mühe. Er hat nur ein Wort gesagt, aber alles da. Ja, das stimmt. Und der alte Bruder sagte dann zu ihm weiter, es gab nur einmal eine Situation, die Gott wirklich Mühe gemacht hat. Und zwar, das war der Augenblick, als es auf dem Hügel Golgatha, finster wurde. Und als Gott der Allmächtige meine und deine Sünden auf seinen Sohn gelegt hat. Und an ihm die Strafe vollzogen hat, ihn aus dem Leben geholt hat. Das hat Gott Mühe gemacht. Und nicht das Universum. Das hat Gott wirklich Mühe gemacht. Seht mal, wir leben alle, alle Menschen leben von Gott getrennt, von Natur aus, weil sich unsere Ureltern Adam und Eva von Gott getrennt haben und dem Feind Gottes, dem Widersacher Gottes, dem Satan, mehr vertraut haben, der ihnen eingeredet hat, dass sie ohne Gott glücklicher und freier leben könnten. Und sie fielen in Sünde und sie wurden von Gott getrennt. Deswegen stehen wir Menschen alle, ohne Ausnahme, wir stehen alle auf der Seite der Sünder. Und es sind unsere Sünden, die uns von Gott trennen. Und die Bibel sagt es so deutlich, Jesaja 59, da heißt es, eure Sünden sind es, die eine Trennung gemacht haben zwischen euch und Gott. Und der Preis für diese Sünde ist der Tod. Und das bedeutet Trennung von Gott, Trennung von der Quelle des Lebens. Das ist unvorstellbar, aber trotzdem wahr, dass der heilige Gott, unser Schöpfer,
einen brennenden Hass auf die Sünde hat, sich aber trotzdem mit einem unaussprechlich liebenden Herz zu uns Sündern herabneigt und sich einen Plan ausgedacht hat, wie er uns trotz unserer Sünden zurück an den Platz bringen kann, für den er uns eigentlich bestimmt hat. Gemeinschaft zu haben mit ihm. Hier der Mensch, der zu Gott zurück will, weil er, und das ist jedem Menschen angeboren, weil er instinktiv weiß, dass es Gott geben muss. Und dann versucht jeder Mensch auf eine irgendeine Weise diese Kluft zu überbrücken, um zurückzukommen. Manche versuchen es mit einem moralischen Leben, andere mit irgendwelchen Religionen oder Philosophien. Aber das kann gar nicht gehen, weil egal was wir machen, wir können keine einzige Sünde in unserem Leben ungeschehen machen. Und es sind die Sünden, die uns trennen von Gott, die dich von Gott trennen. Aber auf der anderen Seite steht Gott, der uns Menschen liebt. Und dann fasste dieser Gott, dieser Schöpfergott, er fasste einen Plan. Und auf dem Höhepunkt dieses Rettungsplanes verlässt er selbst in seinem Sohn Jesus Christus den Himmel und er kommt auf die Seite der Menschen. Er kommt in diese dunkle, elende Welt. Das ist eigentlich der richtige Grund, woran sich die Christenheit zu Weihnachten erinnert. Gott wird Mensch. Und er kam mit dem Plan, den Preis für unsere Sünden zu bezahlen. Er stirbt an einem Kreuz und er wird durch den Tod von der Quelle des Lebens getrennt. An unserer Stelle, an deiner Stelle. Und er hat damit bezahlt, liebe Freunde, was keiner von uns bezahlen könnte. Keiner kann das bezahlen, aber er hat es bezahlt. Und der Apostel Petrus beschreibt es so trefflich in seinem Brief, in seinem ersten Brief, Kapitel 2. Da heißt es, Jesus hat unsere Sünden selbst an seinem Leib getragen auf dem Holz. Und dadurch ist sein Kreuz zu einer Brücke geworden, einer Brücke zurück zu Gott. Jesus Christus versöhnt jeden, der da will, mit Gott. Nur den, der da will. Der Herr Jesus versöhnt jeden Menschen, der will, mit Gott. Er ist der Einzige. Und jeder, der will, kann heute noch zu ihm kommen und Vergebung seiner Sünden und ewiges Leben geschenkt bekommen, liebe Freunde. 1. Petrus, der schreibt nochmal im Kapitel 3, Christus hat einmal für Sünden gelitten, der Gerechte für die Ungerechten. Das sind wir, damit er uns zu Gott führe. Das war sein Plan. Er wollte uns zurückbringen zu Gott. Und deswegen sage ich am Ende, es gab niemals einen Menschen wie den Herrn Jesus. Er ist unser Erlöser. Was haben wir für einen wunderbaren, beeindruckenden Heiland? Und wenn jemand heute Abend hier ist, der ihn noch nicht persönlich kennt, dann musst du ihn unbedingt kennenlernen, solange du es noch kannst. Aber ich habe auch eine Botschaft für die, die von sich sagen, ich habe mich schon bekehrt. Ich bin schon ein Christ. Und deswegen stelle ich hier eine andere Frage. Und gib nicht mir die Antwort, sondern gib diese Antwort Gott. Hat der Herr Jesus in deinem Leben den Vorrang? Hat er in deinem Leben den Vorrang? Nein, er fragt nicht nach irgendeinem Platz in deinem Leben, sondern er will in allem, so haben wir es gelesen, er will in allem den Vorrang haben. Das ist es, was er sich wünscht und das ist es auch, was er verdient, weil er das Haupt ist und weil er der Schöpfer ist und weil er der Erstgeborene aus den Toten ist. Das heißt, er ist auferstanden und er lebt, auch heute Abend, auch wenn wir ihn nicht mit unseren leiblichen Augen sehen.
Er ist auch heute in unserer Mitte. Und warum? Damit er in allem den Vorrang habe. Ich kann euch sagen, und damit komme ich zum Schluss, ich bin seit über 50 Jahren mit dem Herrn Jesus unterwegs. Aber bei der Ausarbeitung dieses Themas, dieser Botschaft, bin ich in meinem Leben an einen Punkt gekommen, wo ich für mich noch einmal neu eine Entscheidung getroffen habe. Und die Entscheidung, die ich dann noch einmal neu getroffen habe, ist, ich will ihm wieder ganz neu den Vorrang in meinem Leben geben, weil er mein Heiland und weil er mein Herr ist. Kolosser 2, Vers 9. Er soll auch mich noch einmal ganz neu bewegen. Und ich frage die Christen hier im Zelt, wäre das nicht auch mal ein Schritt für dich, lieber Christ, dich noch einmal neu aufzumachen und dein Leben dem Herrn Jesus neu zu weihen? Aber mein Herzensanliegen geht auch an die, die noch nie beim Herrn Jesus waren. Wie steht es da mit dir, der du dich noch nie bekehrt hast? Willst du ihn nicht heute in dein Herz einladen? Gott hat dir doch nur Verfügungsgewalt über das Heute geschenkt. Das Morgen gehört dir gar nicht. Du weißt nicht, ob du morgen noch aufwachst. Und stell dir vor, heute Nacht wird dein Leben abgerufen und du hast dich nicht entschieden. Dann schlägst du deine Augen auf der falschen Seite. So wie ein Mann, von dem wir im Lukas 16 lesen, der seine Augen aufschlug und in Qualen war. Leute, das ist kein Spaß. Ich stehe nicht hier, weil ich Langeweile habe. Ich stehe hier, weil ich einen Auftrag habe von Gott, euch die frohe Botschaft zu sagen, dass Gott nicht will, dass der Sünder umkommt und lebt, sondern dass er umkehrt und lebt. Triff heute die wichtigste Entscheidung deines Lebens. Wenn du dein Leben ihm übereignet, wenn du ihm den Vorrang gegeben hast, dann bist du auf der sicheren Seite und darfst dann voller Zuversicht in die Zukunft hineingehen, weil du weißt, er hat dich für alle Ewigkeit errettet. Und er freut sich, dass du mit ihm für ewig im Himmel Gemeinschaft haben wirst. Ich lade dich ein und wenn du willst, kannst du den ersten Schritt machen. Wir hören jetzt wieder von unseren Sängern. Wir hören wieder dieses Lied, ich komme zum Kreuz, ich suche Gnade bei dir. Ich komme zum Kreuz, für mich starbst du hier. Komme aus Schwachheit jetzt zu deiner Kraft. Jesus, ich komme zum Kreuz. Und ich bitte dich, denke noch einmal nach, während du den Text liest. Und wenn du kannst, kannst du auch gerne mitsingen. Aber denke einmal nach über dein Leben, wo du deine Augen aufschlagen würdest. Und bitte, ich bitte dich im Namen Jesu, triff heute Abend die richtige Entscheidung, dass du zu dem Herrn Jesus kommst. Ich komme zum Kreuz, ich suche Gnade bei dir. Gnade heißt unverdiente Zuwendung Gottes. Ich lade dich ein, zu dem Herrn Jesus zu kommen. Und wenn du Mut hast, und ich weiß, dass da Mut zugehört, vor 56 Jahren war ich in einer ähnlichen Versammlung und das war ein Kampf in mir, als der Prediger aufrief, nach vorne zu kommen. Aber ich bin heute dankbar, dass ich dann den Mut hatte, dass Gott mir den Mut gegeben hat, einfach zu sagen, ich brauche den Schutz der Anonymität nicht mehr. Jeder darf sehen, dass ich mich neben den Herrn Jesus stelle. Und dazu lade ich ein, während wir das Lied hören und vielleicht selber mitsingen, komm einfach nach vorne. Stell dich hier vorne hin und zeige damit dem Herrn Jesus, dass du heute ernst machst. Und auch die, die vielleicht nochmal neu sich aufmachen wollen, sollen nach vorne kommen und das dem Herrn Jesus deutlich zeigen. Auch die Kinder sind eingeladen, wenn welche hier sind und das verstanden haben, worum es geht. Wir wollen aufstehen und alle Verse singen und danach will ich mit uns beten.

Kreuz. Herr Jesus Christus, wir danken dir von ganzem Herzen, dass du nicht nur diese Welt erschaffen hast, dass wir einfach nur aus dem Staunen gar nicht herauskommen über deine Allmacht, über deine Herrlichkeit, über deine Größe, deine Stärke. Nein, noch viel mehr hast du getan. Du hast uns geschaffen, obwohl du wusstest, dass das voll daneben geht, was wir alles angestellt haben. Und wir wissen, wie es in unseren Herzen aussieht, Herr Jesus. Aber das hat dich nicht davon abgehalten, hinter uns herzukommen. Hinter jedem Einzelnen von denen, die ihr Leben schon dir gegeben haben. Du bist hinter ihnen her gewesen, bis sie an einem Punkt waren, wo sie erkannt haben, dass sie verloren sind ohne dich. Und dann haben sie sich an dich gewandt, haben deinen Namen angerufen und dich gebeten, ihnen Schuld und Sünde zu vergeben und ihr Leben in deine Hand gelegt. Herr, und da hast du sie angenommen. Danke dafür, Herr, weil wir wissen, welch hohen Preis du dafür bezahlt hast, dass jeder Mensch kommen kann. Auch in den vergangenen Tagen für die, die nach vorne gekommen sind, Herr, die ein Leben neu angefangen haben mit dir, für die beten wir und danken dir, dass du zu ihren Herzen geredet hast. Und auch jetzt redest du noch zu den Herzen. Und ich bete besonders für die, die noch nie bei dir waren. Herr, klopfe noch einmal an ihre Herzenstür, so wie dein Wort es sagt. Siehe, ich stehe an der Tür und klopfe an. Wenn du meine Stimme hörst und mir auftust, dann werde ich zu dir einkehren und mit dir essen und du mit mir. Das ist so gewaltig. Du, der Schöpfergott, willst Gemeinschaft am Tisch beim Essen mit uns haben. Und dazu lädst du auch heute Abend ein. O Herr, dass doch keiner dieses Angebot ausschlägt, sondern dass jeder kommt und dieses Angebot ergreift und deinen Namen anruft. Weil dein Wort sagt, wer den Namen des Herrn anruft, der wird errettet werden. Danke dafür. Aber ich bete auch für die, die schon einmal bei dir waren, aber die sich in ihrem Herzen vielleicht ein Stück weit von dir entfernt haben. Herr, klopfe auch bei ihnen an, ob das nicht eine Gelegenheit heute ist, noch einmal neu sich aufzumachen, um zu dir zu kommen, um gereinigt zu werden und noch einmal ihr Leben dir zu weihen. Danke, dass du reich bist für jeden. Und über all dem erhebe ich auch heute Abend wieder deinen herrlichen Namen, weil es nur in diesem Namen die Rettung gibt. Amen.

Ist er schon Ihr Retter? Haben Sie ihn schon um Vergebung Ihrer Sünden gebeten? Und hier sind die geistlichen Tatsachen, um die es in den Botschaften immer wieder ging. Jeder Mensch ist ein Sünder und durch seine Sünde von Gott getrennt. Diese Sünde steht wie eine gewaltige Kluft zwischen Gott und uns. Niemand von uns kann diese Kluft überbrücken. Menschliche Versuche gab es immer wieder genug, um durch eigene Leistung zu Gott zurückzukommen. Aber weil Gott uns Menschen so sehr liebt, hat er einen Weg geplant, um jeden, der will, zu erretten. Die Bibel sagt, denn so hat Gott die Welt geliebt, dass er seinen einzigen Sohn gab, damit jeder, der an ihn glaubt, nicht verloren geht, sondern ewiges Leben hat. Jesus Christus übernahm, obwohl er selbst nie gesündigt hatte, für die Menschen die Strafe der Sünde, nämlich den Tod am Kreuz und damit Trennung von Gott. Am dritten Tag ist er lebendig auferstanden und hat damit den Tod besiegt. Durch seinen Tod und Auferstehung hat er die Trennung von Gott überbrückt. Deswegen können jetzt alle, die ihre Sünden bekennen und ihm ihr Leben anvertrauen, zu Gott zurückkommen und ewig mit ihrem Schöpfer leben. Er möchte auch ihnen vergeben und sie reich beschenken. Wenn sie diese Rettung für sich ganz persönlich annehmen möchten, dann können sie Jesus Christus darum bitten. Da sie ja nicht meinem Aufruf, nach vorn zu kommen, folgen können, gehen sie doch einfach irgendwohin, wo sie in Ruhe und allein mit dem Herrn Jesus reden, also beten können. Ihr Gebet könnte etwa so lauten: Herr Jesus Christus, nach der gehörten Botschaft habe ich den Plan verstanden, den du mit uns Menschen hast. In deiner großen Liebe hast du mich angesprochen. Du kennst mich und du weißt alles, was ich bisher falsch gemacht und gedacht habe. Alles ist bei dir aufgezeichnet und ich habe verstanden, dass ich so mit meinem Leben vor dir nicht bestehen kann. Bitte rette mich für Zeit und Ewigkeit. Ich bitte dich jetzt, vergib mir alle meine Sünden, die mir von Herzen leid tun, und reinige mich davon. Danke, dass du mein Gebet erhörst und mir alle meine Schuld und Sünden vergeben willst. Ich vertraue deiner Zusage. Und nun bitte ich dich, Herr Jesus, zieh du in mein Leben ein. Führe und leite mich auf dem Weg, den du mir zeigst. Ich weiß, dass du es gut mit mir meinst. Darum will ich dir alle Bereiche meines Lebens anvertrauen. Hilf mir dabei, all das abzulegen, was für dich nicht in Ordnung ist. Schenke mir neue Gewohnheiten, die unter deinem Segen stehen, und gib mir ein gehorsames Herz, um das zu tun, was du mir in deinem Wort sagst. Hilf mir, nicht auf die Meinungen anderer zu achten, sondern dein Wort richtig zu verstehen und danach zu leben. Von nun an sollst du immer mein Herr sein, und ich möchte dir nachfolgen. Amen. Nun, es geht nicht um das mechanische Nachsprechen eines Gebets. Das rettet sie nicht. Aber wenn dieses Gebet von Herzen kommt, dann sind sie von Jesus Christus angenommen, denn er hat versprochen, wer zu mir kommt, den werde ich nicht hinausstoßen. Er hat sie errettet und sie sind ein Kind Gottes geworden. Die Errettung ist ein Geschenk Gottes an sie. Und wer etwas geschenkt bekommt, der sagt Danke. Wollen Sie das nicht auch tun? Wenn Sie gerade Ihr Leben dem Herrn Jesus anvertraut haben, dann formulieren Sie in eigenen Worten ein Gebet des Dankes. Sagen Sie es Gott, der jetzt Ihr himmlischer Vater geworden ist, und dem Retter Jesus Christus. Lieber Vater im Himmel, du bist jetzt auch mein Vater geworden und ich darf dein Kind sein. Durch deinen Sohn, meinen Herrn Jesus, hast du mich von aller Schuld befreit und nun darf ich mit dir Gemeinschaft haben. Herr Jesus, ich danke dir, dass du mich errettet und mir

ewiges Leben geschenkt hast. Amen. Wie geht es denn jetzt weiter? Nun, die Bibel vergleicht jeden, der zum Glauben an Jesus Christus gefunden hat, mit einem neugeborenen Kind. Neugeborene bedürfen einer besonderen Pflege. Sie sind schwach und müssen wachsen und lernen. Das gilt auch im Bereich des Glaubens. Die Geburt, also die Bekehrung, ist gut verlaufen. Echtes, neues Leben ist ihnen geschenkt worden. Nun sind Nahrung und gute Pflege unbedingt erforderlich. Natürlich hat Gott vorgesorgt und alles getan, dass sie eine gute Entwicklung nehmen können. Wachstumsstörungen vermeiden wir, wenn wir die Ratschläge Gottes befolgen. Es sind 4 wichtige Punkte für ihr neues Leben, die sämtlich mit dem Buchstaben G beginnen. Erstens, Gottes Wort. Aufgrund der Bibel haben sie Gott angerufen und wurden errettet. Die Bibel ist das einzige von Gott autorisierte Buch. Kein anderes ist ihm hinsichtlich Autorität, Wahrheit, Informationsfülle und Herkunft gleich. Für das neue Leben ist das Lesen dieses Wortes die notwendige Nahrung. Die Bibel sagt, seid begierig nach der vernünftigen, lauteren Milch, wie die neugeborenen Kindlein. Das Wort der Bibel ist diese Milch. Fangen Sie an, täglich in der Bibel zu lesen, um sich über den Willen Gottes zu informieren. Machen Sie es sich zur lieben und täglichen Gewohnheit, die Bibel zu lesen. Das Frühstücken und Zähneputzen vergessen Sie an keinem Tag. Seien Sie auch hier ebenso konsequent und ergänzen Ihren Tagesrhythmus um diesen wichtigen Punkt. Zweitens, Gebet. Sprechen Sie täglich zu Ihrem Herrn. Durch sein Wort redet er zu uns und er möchte auch, dass wir mit ihm reden. Das tun wir im Gebet. Es ist ein großes Vorrecht, dass wir ihm alles sagen können. Das hilft uns auch, die Zukunft zu bewältigen. Das Gebet kennt nach der Bibel nur 2 Adressen. Gott, der jetzt Ihr Vater ist, und der Herr Jesus, der Ihr Retter, Ihr guter Hirte ist. Andere Gebetsadressen kennt die Bibel nicht. Wenn andere Menschen ihre Gebete auch an andere Empfänger richten mögen, tun sie es nicht oder jetzt nicht mehr. Sie können alle Dinge des Alltags zu einem Gebet machen. Danken Sie dem Herrn für alles, wovon Sie bewegt sind. Treten Sie auch in der Fürbitte für die Nöte anderer Menschen ein und bitten Sie, dass Menschen in Ihrem Umfeld zum lebendigen Glauben kommen. Bibellesen und Gebet ist für ein gesundes Glaubensleben äußerst wichtig. Drittens, Gehorsam. Beim Lesen der Bibel werden Sie viele hilfreiche Anweisungen für alle Bereiche des Lebens und auch für den Umgang mit Gott finden. Setzen Sie all das, was Sie verstanden haben, in die Tat um, und Sie werden einen großen Segen erfahren. Gott hat Gefallen daran, wenn wir uns als gehorsame Kinder erweisen, die nach seinem Wort leben und seine Gebote halten. Die Liebe zu unserem Herrn können wir nicht besser bezeugen, als dass wir ihm gehorsam sind. Die Bibel sagt, denn das ist die Liebe zu Gott, dass wir seine Gebote halten. Viertens, Gemeinschaft. Wir Menschen sind von unserem Schöpfer auf Gemeinschaft hin angelegt. Suchen und pflegen Sie Kontakt zu anderen bewussten Christen, die auch um eine Bekehrung wissen, und in deren Leben auch Jesus Christus der Mittelpunkt ist. Nur mit solchen können Sie zusammen beten und sich im Glauben austauschen. Schließen Sie sich darum einer bibeltreuen Gemeinde an. Eine gute, lebendige Gemeinde ist dort, wo man der ganzen Bibel glaubt und wo Jesus Christus der Mittelpunkt ist. Ein solcher Platz ist eine wichtige Voraussetzung für unseren Glaubensweg. Wir wünschen Ihnen von ganzem Herzen den Segen Gottes.

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Es kommt wieder ein neuer Abschnitt. Und nun, ja, merken wir, Vers 9, jetzt springt der Prophet genau in die Zeit der Zerstörung Jerusalems unter Nebukadnezar und schildert das als eine momentane Gegebenheit. Und jetzt wieder wird ein Ereignis lebendig eingeführt mit nun. Und nun haben sich gegen dich versammelt viele Nationen, die da sprechen, sie werde entweiht. Ja, unsere Augen sollen ihre Lust sehen an der Tochter Zion. Aber sie kennen nicht die Gedanken des Ewigen. Ja, sie verstehen nicht seinen Ratschluss, dass er sie sammelt wie Garben in die Tenne. Steh auf und dresche, Tochter Zion, denn dein Horn mache ich zu Eisen und deine Hufe mache ich zu Kupfererz. Und du wirst viele Völker zermalmen und ich werde ihre Beute dem Ewigen weihen. Ja, jetzt werden wir gleich sehen, immer klar, hier haben wir die Zerstörung Jerusalems in der Endzeit, die noch zukünftig ist. Es ist so, in der Zukunft wird der größte falsche Messias auftreten, der Antichrist. Übrigens, ohne das jetzt zu begründen, nach der Entrückung der Gemeinde. Er wird auf dem Tempelplatz in Jerusalem ein Götzenbild aufstellen und die Masse der Juden wird das akzeptieren. Aber die Juden, die sich bekehren werden nach der Entrückung, werden das nicht akzeptieren. Und dann wird Gott seine schützende Hand von Israel wegnehmen. Und die Völker rund um Israel werden Israel vollkommen überrennen. Das haben wir schon miteinander gesehen in Joel 1 und 2 zum Beispiel. Was ganz ausführlich beschrieben wird, wie Israel überrannt wird. Ein Land, das ist wie der Garten Eden, wird verwandelt in eine totale Verwüstung und wird verbrannt. Aber nun kommen diese vielen Nationen gegen Israel, gegen die Tochter Zion. Aber sie verstehen Gottes Ratschluss nicht. Sie meinen, sie können jetzt Israel endgültig ausrotten. Aber es heißt hier, Vers 12 am Schluss, ja, sie verstehen nicht seinen Ratschluss, dass er sie sammelt wie Garben in die Tenne. Wie macht man das? Die Garben werden in die Tenne gebracht und dann wird der Spreu vom Weizen getrennt. Spreu wird dann verbrannt, aber die Körner werden gesammelt. Und so macht das Gott mit Israel, es wird zu einer Scheidung kommen zwischen den Gottlosen, die unter das Gericht fallen, und dem treuen Überrest, der sich bekehren wird. Und so lesen wir in Sacharja 13, Vers 8, ich habe das schon mal erwähnt, zwei Drittel werden in der großen Trübsal, wenn Israel von Norden her unter der Leitung von Syrien überrannt wird. Zwei Drittel wird umkommen. Ein Drittel wird sich bekehren. Das ist der Überrest Israels. Schrecklich. Aber wenn man denkt, es würde sich noch in der Zukunft ein Drittel der Schweiz bekehren, das sind ja Dimensionen, die sind völlig fern von jeglichen Ansätzen, die man heute sehen könnte. Aber für Israel besteht diese Verheißung, ein Drittel wird nicht umkommen, sondern wird errettet werden, wird umkehren. Und das ist dann eben der Weizen. Die werden aus dieser schrecklichen Gerichtszeit herauskommen, aber die Spreu wird unter das Gericht fallen. Das ist Gottes Plan. Aber die Heiden, die Völker rund um Israel, die wissen nichts von Gottes Plan. Sie haben nur Hass. Und dieser Überrest wird dann auch militärisch überaus erfolgreich sein. Da haben wir viele Stellen, die das zeigen. Unglaublich, was die dann für Eroberungen plötzlich im Nahen Osten anstellen werden. Aber erst in dieser Schlussphase. Vers 13 nochmals. Steh auf und dresche, Tochter Zion. Denn dein Horn mache ich zu Eisen. Also es ist ein Vergleich mit einem Tier, mit einem Ochsen, der dreschen muss, ja. Und da läuft der Ochsen über das Ausgebreitete auf dem Boden. Aber die Hufe aus Horn, die macht Gott zu Eisen. Und deine Hufe mache ich zu Kupfererz. Und du wirst viele Völker zermalmen. Und ich werde ihre Beute dem Ewigen weihen. Dann wird zum Beispiel in Erfüllung gehen, was man liest in Hesekiel. Nur ein Beispiel aus viel mehr. Hesekiel
25, eine ganz schreckliche Stelle. Es geht da um die Philister und um ihren Landstrich am Meer. Der Gazastreifen war ja von alters her das Gebiet der Philister. Und Palästinenser ist ein anderes Wort, lateinisch umgeformt von Philister. So spricht der Herr, der Ewige. Weil die Philister mit Rachsucht gehandelt und Rache geübt haben, mit Verachtung des Lebens, zur Zerstörung in ewiger Feindschaft, darum so spricht der Herr, der Ewige. Siehe, ich werde meine Hand gegen die Philister ausstrecken und werde die Kreter, die Philister kamen ja ursprünglich aus der Ägäis von Kreta her, werde die Kreter ausrotten und den Überrest an der Küste des Meeres vertilgen. Und ich werde durch Züchtigung des Grimmes große Rache an ihnen üben. Und sie werden erkennen, dass ich der Herr bin, wenn ich meine Rache über sie bringe. Schrecklich, das ist ein Teil von dem, was hier steht. Und du wirst viele Völker zermalmen. Und ich werde ihre Beute dem Ewigen weihen. Vers 14. Jetzt dränge dich zusammen, Tochter der Kriegsschar. Ich habe hier noch erklärt, das eigenartige Wort Kriegsschar, im Hebräischen ein Wortspiel, der Kriegerschar, wörtlich Gedränge, das heißt zusammengedrängte Truppe, bedeutet. Also wörtlich, jetzt dränge dich zusammen, Tochter des Gedränges. Da wird jetzt Jerusalem angesprochen, in der großen Trübsalszeit, belagert von den feindlichen Armeen, die von Norden her alles überrannt haben. Jetzt dränge dich zusammen, Tochter der Kriegsschar. Im nächsten Vers sprechen die Männer von Jerusalem, man hat eine Belagerung gegen uns aufgerichtet. Mit dem Stab schlagen sie auf den Backen den Richter Israels. Ja, so kommt das ganz unverhofft, das mit dem Stab auf den Backen geschlagen. Aber das ist die prophetische Antwort. Warum wird es zu dieser schrecklichen Belagerung von Jerusalem kommen, die auch in Sacharja 14 am Anfang beschrieben wird? Nun, der Grund ist der, weil das Volk Gottes dem Richter Israels mit dem Stab auf den Backen geschlagen hat. Und jetzt können wir lesen, wo sich das erfüllt hat, als die römischen Soldaten im Auftrag des obersten jüdischen Gerichtshofes den Messias misshandelt haben. Matthäus 27, Vers 29, und sie flochten eine Krone aus Dornen und setzten sie auf sein Haupt und gaben ihm ein Rohr in seine rechte Hand. Und sie fielen vor ihm auf die Knie und verspotteten ihn und sagten, sei gegrüßt, König der Juden. Und sie spieen ihn an, nahmen das Rohr und schlugen ihn auf den Kopf. Und als sie ihn verspottet hatten, zogen sie ihm den Mantel aus und zogen ihm seine eigenen Kleider an, und sie führten ihn hin, um ihn zu kreuzigen. Man hat eine Belagerung gegen uns aufgerichtet. Das ist die Belagerung von Sacharja 14, wie gesagt. Ich lese das auch noch vor, um dem Ganzen noch mehr Profil zu geben. Siehe, ein Tag kommt für den Herrn. Da wird deine Beute verteilt werden in deiner Mitte. Und ich werde alle Nationen nach Jerusalem zum Krieg versammeln. Alle, meint hier alle Nationen ringsum. Denn Kapitel 12, 13, 14 hängt ja direkt zusammen. Und in Kapitel 12, Vers 2 heißt es, siehe, ich mache Jerusalem zu einer Taumelschale für alle Völker ringsum. Und alle Völker, alle diese Völker kommen gegen Jerusalem. Und ich werde alle Nationen nach Jerusalem zum Krieg versammeln. Und die Stadt wird eingenommen. Und die Häuser werden geplündert und die Frauen geschändet werden. Und die Hälfte der Stadt wird in die Gefangenschaft ausziehen. Aber das übrige Volk wird nicht aus der Stadt ausgerottet werden. Und dann kommt schließlich am Ende der Drangsal der Befreier, Vers 3, und der Herr wird ausziehen und gegen jene Nationen streiten, wie an dem Tag, da er streitet, an dem Tag der Schlacht. Und seine Füße werden an jenem Tag auf dem Ölberg stehen, der vor Jerusalem gegen Osten liegt. Vers 5 am Schluss, und kommen wird der Herr, mein Gott, und alle Heiligen mit dir. Das ist diese Belagerung. Nun, sie sagen, man hat eine Belagerung gegen uns aufgerichtet und jetzt wird die Antwort gegeben. Warum?
Mit dem Stab schlagen sie auf den Backen den Richter Israels. Das ist die Schändung, die Misshandlung des Messias, führt schließlich auch noch zu diesem Gericht in der Endzeit. Aber dann in dieser Gerichtszeit wird ein Drittel den Messias erkennen und zu ihm umkehren. Und jetzt möchte natürlich jeder Leser wissen, wer ist denn eigentlich dieser Richter Israels? Und wir haben gesehen, in Micha geht es immer wieder um den Richter Israels und um den Hirten Israels. Jetzt wird erklärt, und du, Bethlehem Ephrata, zu klein dafür, um unter den Tausendschaften von Juda zu sein. Aus dir wird für mich hervorkommen, der Herrscher in Israel sein soll. Und seine Ausgänge sind von Alters her, von den Tagen der Ewigkeit her. Der Richter Israels, das ist der Mann aus Bethlehem. Er soll in Bethlehem geboren werden. Obwohl Bethlehem ein kleines Dorf war, ist es doch nicht zu klein, um einmal der Geburtsort des Messias zu werden. Und dieser Mann soll als Kind in Bethlehem geboren werden. Aus dir wird für mich hervorkommen, der Herrscher in Israel sein soll. Aber dieser Mann wird nicht nur ein Mensch sein, sondern gleichzeitig Gott. Und seine Ausgänge sind von Alters her, von den Tagen der Ewigkeit her. Der ewige Gott wird Mensch in Bethlehem. Ist nicht schön? Wir kennen doch alle diesen Vers. Und er wird ja auch zitiert in der Weihnachtsgeschichte in Matthäus 2. Aber man beschäftigt sich oft nicht mit dem Zusammenhang, in dem er vorkommt. Es ist sehr dramatisch, was da erzählt wird. Es geht um die große Drangsal. Jerusalem wird zum letzten Mal verwüstet in der Geschichte. Man hat eine Belagerung gegen uns aufgerichtet. Es ist der Richter Israels, den man auf den Backen geschlagen hat. Und diese Misshandlung wird dazu führen. Wer ist dieser Richter? Der Mann aus Bethlehem, der ewige Gott, der als Mensch in Bethlehem geboren werden soll. Bethlehem heißt Haus des Brotes. Gut Deutsch, Brothausen. Und der Mann aus Bethlehem sagte später in der Predigt in Kapernaum, in der Synagoge, Johannes 6, ich bin das Brot aus dem Himmel, das der Welt das Leben gibt. Wer von diesem Brot isst, wird leben in Ewigkeit. Das ist der Mann aus Brothausen. Vom Himmel, von der Ewigkeit her, in die Welt gekommen, um dieses Brot zu bringen. Um Herrscher in Israel zu sein. Um der Richter Israels zu werden. Vers 2. Darum wird er sie preisgeben. Das sie bezieht sich auf Israel, das ja im Vers davor erwähnt wurde, der Herrscher in Israel sein soll. Darum wird er sie preisgeben, bis zur Zeit deine Gebärende gebiert. Und der Überrest seiner Brüder wird umkehren, zusammen mit den Söhnen Israels. Das weist hin auf eine endzeitliche Umkehr in Israel. Aber zuerst muss Israel für eine Zeit preisgegeben werden. Und dann lesen wir aber in Vers 3, die Wende kommt in der Endzeit und er wird dastehen und weiden in der Kraft des Ewigen. Aha, der Richter Israels, der Mann aus Bethlehem, das ist auch der gute Hirte, der einmal Israel weiden wird. In der Erhabenheit des Namens des Ewigen seines Gottes. Und sie werden ruhig wohnen. Das heißt, Israel wird in Sicherheit im eigenen Land leben, im tausendjährigen Reich, wenn er wiederkommt. Denn nun wird er groß sein bis an die Enden der Erde. Merken wir, wie in diesen Versen wird das erste Kommen, das zweite Kommen so schön in einem zusammengedrängten Panorama aufgezeigt. In Bethlehem wird er geboren werden, er wird dann misshandelt werden, aber am Schluss wird er kommen und Israel befreien als der Hirte Israels und wird dann über die ganze Welt bis an die Enden der Erde herrschen in Frieden im tausendjährigen Reich. Vers 4. Und dieser wird Friede sein. Assyrien, jetzt kommt ein schreckliches Wort, so ganz für sich gestellt. Assyrien, das war ja das Schreckenswort zur Zeit von Micha. Das war ja diese grauenhafte Großmacht, vor der alle zitterten. Assyrien.
wenn es kommen wird in unser Land und wenn es eintreten wird in unsere Paläste, dann werden wir gegen es 7 Hirten aufstellen. Ja, 8 Fürsten über Menschen. Assyrien, so wird hier dieser Feind genannt, der in der Endzeit Israel überrennen wird. Und ich habe schon erklärt, Nordirak ist das Kerngebiet von Assyrien. Aber dann hat ja Assyrien den ganzen Nahen Osten erobert. Und Micha schrieb ja zur Zeit, als Assyrien ein Großreich war im Nahen Osten. Und all diese heute islamischen Völker im Nahen Osten beherrscht hatte. So wird in der Endzeit dieses Assyrien wieder eine Rolle spielen. Das heißt, all diese Völker, die früher das assyrische Reich gebildet haben und gegen Israel gekommen sind, die werden in der Endzeit wiederkommen. Und was hält sie heute zusammen? Das wissen wir, ihre gemeinsame Religion, der Islam. Und der darin begründete Hass gegen Israel, gegen Juden. Assyrien, wenn es kommen wird in unser Land und wenn es eintreten wird in unsere Paläste, dann werden wir gegen es 7 Hirten aufstellen, ja 8 Fürsten über Menschen. Hier spricht nun der gläubige Überrest, der am Ende der Drangsalszeit in diese Kämpfe dann eingreifen wird. Nicht wahr? Der Herr Jesus hat ja erklärt in Matthäus 24, den gläubigen Juden, wenn ihr an heiligem Ort, den Tempelplatz, ein Götzenbild seht, dann sollt ihr fliehen auf die Berge. Bevor die große Drangsalszeit beginnt, wenn Gott seine schützende Hand von Israel wegnimmt, werden die bekehrten Juden, die sich nach der Entrückung bekehren, noch vor der großen Drangsal, die werden das Neue Testament lesen und wissen, aha, jetzt kommt die Flucht. Und die werden ins Ausland flüchten, nach Jordanien. Und dort wird sie Gott 3,5 Jahre verschonen und ernähren, Offenbarung 12. Aber die kommen am Schluss zurück und werden diese gewaltigen Eroberungskämpfe durchführen und auch gegen Assyrien, dieses Völkergemisch, das von Norden her Israel überrennen wird, werden sie schlagen. Assyrien, wenn es kommen wird in unser Land und wenn es eintreten wird in unsere Paläste, dann werden wir gegen es 7 Hirten aufstellen, ja, 8 Fürsten über Menschen. Also 8 militärische Führer, und sie werden das Land Assyrien mit dem Schwert weiden. Ja, das Land Nimrods in seinen Toren. Die werden also die Armee zurückschlagen bis in den Nordirak. Interessant, Babylon wird nicht erwähnt. Südirak wird eine Totalverwüstung erleben. Und darum wird in diesem endzeitlichen Kampf gegen Israel werden alle möglichen Völker aus dem Nahen Osten namentlich erwähnt. Also der Libanon wird erwähnt, Syrien wird erwähnt, Ägypten wird erwähnt, Jordanien, Nordirak und so weiter, aber nicht Babylonien, der Südirak. Dort wird es noch eine völlige Verwüstung geben, aber der Überrest wird dann die Weine zurückschlagen bis in den Nordirak. Ja, das Land Nimrods in seinen Toren. 1. Mose 10 erklärt ja, wie Nimrod ein Reich auch im Nordirak aufgebaut hatte. Im Land von Ninive. Und er wird uns retten von Assyrien. Das ist der Mann aus Bethlehem. Wenn es kommen wird in unser Land und wenn es eintreten wird in unsere Grenzen. Ja, weil der Herr Jesus dann am Ende der Drangsal auf dem Ölberg erscheinen wird und er wird die gläubigen Juden dann aus der größten Not heraus befreien. Vers 6. Und der Überrest Jakobs wird sein inmitten vieler Völker, wie der Tau von dem Ewigen, wie der Regenschauer auf das Kraut, das nicht auf einen Menschen wartet und nicht hart auf die Menschensöhne. Der Überrest Jakobs, das ist dieser Drittel, der umkehren wird. Sie werden zu einem Segen werden inmitten der ganzen Welt. Eine Erfrischung. Nicht wahr? Jetzt haben wir das alles so bisher angeschaut, vor allem wörtlich, was bedeutet es für Israel. Aber wir machen eben heute ein Bibelstudium. Das ist nicht genau das gleiche wie eine Predigt. In der Predigt versuchen wir, das Wort Gottes auf unsere Bedürfnisse anzuwenden.
Aber die erste Arbeit, die man machen muss, ist zuerst einmal genau lernen, was steht im Bibeltext, was bedeutet er wörtlich. Und dann kann man sich fragen, und was kann ich jetzt daraus lernen für uns, für mich, für uns? Hier, zum Beispiel hier, nur so als Beispiel, wie man jetzt das dann eben gebrauchen kann, auch in Predigten, in Andachten. Der Überrest wird sein wie der Tau, wie der Regenschauer auf das Kraut. Können wir uns fragen, sind wir als Gläubige auch so? Eine Erfrischung für andere. So wie der Regen in der Hitze plötzlich eine wunderbare Erfrischung sein kann. Oder sind wir für die Gläubigen einfach eine Belastung? Oder können wir ihnen auch Erfrischung bringen? Dann gleichen wir dem Überrest. Vers 7. Und der Überrest Jakobs wird sein unter den Nationen, inmitten vieler Völker, wie ein Löwe unter den Tieren des Waldes. Wie ein Junglöwe unter den Kleinviehherden, der, wenn er vorübergeht, zertritt und zerreißt und niemand errettet. Hoch erhoben sei deine Hand über deine Bedränger und alle deine Feinde sollen ausgerottet werden. Das weist wieder hin auf diese Siege des Überrestes am Ende der großen Drangsalszeit. Vers 9. Und es wird geschehen an jenem Tag. Spruch des Ewigen. Da werde ich ausrotten deine Pferde aus deiner Mitte und zugrunde richten deine Wagen und ich werde ausrotten die Städte deines Landes und niederreißen alle deine Festungen und ich werde ausrotten aus deiner Hand die Zaubereien. Und so wirst du keine Wahrsager mehr haben. Und ich werde ausrotten deine Götzenskulpturen und deine Steinmale aus deiner Mitte und ich werde herausreißen deine Ascherim aus deiner Mitte und zerstören deine Städte. Und ich werde im Zorn und im Grimm Rache üben an den Nationen, die nicht gehört haben. Hier haben wir auch wieder eine Beschreibung, wie eben das Gericht in der Endzeit über Israel kommt. Aller Okkultismus wird ausgerottet werden. Das ist nicht ein kleines Thema in Israel. Wenn man denkt an die Kabbala, das ist eine sehr wichtige Richtung innerhalb des orthodoxen Judentums, das ist reine Magie. Das ist reiner Okkultismus unter religiöser Bemäntelung. Es gibt auch Christen, die interessieren sich für Kabbala. Und da betreten sie ein ganz, ganz gefährliches Gebiet. Und Kabbala kann also gehen bis zu Mordmagie. Zum Beispiel ist ja den meisten bekannt, Rabin. Bevor Rabin ermordet wurde, hatten gewisse kabbalistische Rabbiner ein Ritual gemacht, ein Mordritual. Und dann kam die Ermordung. Also so ähnlich wie beim Voodoo-Kult. Viel größeres Problem, als man denkt. Der Einfluss der Kabbala, der manche orthodoxen Juden wirklich in okkulter Verstrickung hält. Und wir finden hier auch Götzendienst erwähnt. Das überrascht uns. Denn 2000 Jahre lang war Götzendienst im Judentum kein Problem. Aber das hat sich geändert im 20. Jahrhundert. Und zwar mit der totalen Liberalisierung. Es ist immer mehr Juden gegeben, die haben das Judentum völlig aufgegeben, die Bibel, keine Autorität, ob Gott existiert, kann man nicht sagen. Und plötzlich haben Leute begonnen, sich zu interessieren für Hinduismus, für Buddhismus. Es gibt viele junge Leute in Israel, die sind von solchen hinduistischen Ideen sind die vernebelt. Und darum ist das sehr aktuell, wenn hier gesprochen wird über ausrotten deine Götzenskulpturen, deine Steinmale aus deiner Mitte, herausreißen deine Ascherim. Kapitel 6, jetzt kommt der letzte Teil. Hört doch, wieder diese Markierung, hört doch, was der Ewige sagt. Steh auf, führe einen Rechtsstreit mit den Bergen und lass die Hügel deine Stimme hören. Hört ihr Berge den Rechtsstreit des Ewigen und ihr Beständigen, ihr Grundfesten der Erde. Denn der Ewige hat einen Rechtsstreit mit seinem Volk. Ja, mit Israel will er rechten. Also Gott will eine Gerichtsverhandlung mit seinem Volk, das ihm Vorwürfe macht. Und jetzt kommt diese verwunderliche Frage, dass Gott sich so herablässt. Vers 3. Mein Volk, was habe ich dir angetan? Und womit habe ich dich ermüdet? Lege Zeugnis ab gegen mich. Jetzt könnt ihr mal aussagen, was hat Gott falsch gemacht?
Auch das können wir natürlich sehr aktualisieren, denn es gibt auch in unserer Gesellschaft viele Menschen, die klagen Gott an. Wie kann Gott nur? Wieso lässt er zu, dass so viele Babys im Krieg sterben und so weiter? Wo ist Gott? Und jetzt fragt Gott, was habe ich dir angetan? Womit habe ich dich ermüdet? Lege Zeugnis ab gegen mich. Und jetzt erzählt Gott. Vielmehr habe ich dich doch heraufgeführt aus dem Land Ägypten. Jetzt fängt Gott an zu erzählen, wie er Israel vom Anfang an durch die Geschichte geführt hatte. Das vielmehr will sagen, das heißt, ich habe dir nichts Böses angetan, wie in Vers 3 meinen könntet, sondern vielmehr nur Gutes. Vielmehr habe ich dich doch herausgeführt aus dem Land Ägypten und aus dem Haus der Sklaverei habe ich dich erlöst. Und ich habe von deinem Angesicht her gesandt Mose, Aaron und Miriam. Mein Volk, gedenke doch, was geplant hatte Balak, der König von Moab. Er wollte doch das Volk Israel verfluchen und hat dafür diesen Wahrsager Bileam holen lassen. Mein Volk, gedenke doch, was geplant hatte Balak, der König von Moab. Und was ihm Bileam, der Sohn Beors, geantwortet hatte. Er durfte ja Israel nicht verfluchen, sondern musste Israel segnen. Also das ist eine Anspielung auf die Kapitel 4. Mose 22 bis 25. Gedenke doch dessen, was von Schittim bis Gilgal geschehen ist. Israel kam in Schittim an, in der Ebene des Toten Meeres, 4. Mose 25, und dann ging die Reise weiter bis Josua 5. Da kamen sie dann in Gilgal bei Jericho an. Gedenke doch dessen, was von Schittim bis Gilgal geschehen ist. Lest doch mal all diese Kapitel durch und seht, was Gott seinem Volk getan hat. Wie er Fluch abgewendet hat und sein Volk segnen wollte, obwohl sie so untreu waren, immer wieder. Damit du die gerechten Taten des Ewigen erkennst. Und jetzt kommt ein Israelit, der fragt, womit soll ich dem Ewigen entgegentreten? Mich beugen vor dem Gott der Höhe? Soll ich ihm entgegentreten mit Brandopfern? Mit einjährigen Kälbern? Wird der Ewige Gefallen haben an Tausenden von Widdern oder an Zehntausenden von Ölbächen? Soll ich ihm meinen Erstgeborenen geben für meine Übertretung? Die Frucht meines Leibes für die Sünde meiner Seele? Also ein Israelit fragt sich, was kann ich Gott bringen? Soll ich ihm viele Opfer bringen? Oder sogar mein Kind, mein erstgeborenes Kind opfern? Unsinniges Denken. Vers 8, er hat dir kundgetan, oh Mensch, was gut ist. Ja, was fordert der Ewige von dir, als nur Recht zu üben und Güte zu lieben und demütig zu wandeln mit deinem Gott? Menschen wollen manchmal die verrücktesten Dinge leisten vor Gott. Und Gott sagt, brauche ich alles gar nicht. Es geht um echtes Glaubensleben. Das will Gott. Das ist ein sehr bekannter Vers, nicht wahr? Es ist eigentlich die Zusammenfassung

dass da verflucht ist. Also Gott schaut jetzt das Leben in den Städten an. Und er sagt, ich schaue ganz genau und sehe, wer unrechtmäßig Gewinn macht. Mit zum Beispiel gefälschten Gewichten. Das ist ja immer noch heute aktuell. Es gibt ja extra einen Beruf in der Schweiz. Und diese Berufsleute gehen so überraschend, kommen sie in verschiedene Kleinmittelbetriebe und dann kontrollieren sie die Wagen. Ob man mit gerechten Gewichten arbeitet oder ob man eben ein Kilo verkauft für 900 Gramm. Darum geht es, dass Eva der Schwindsucht, das heißt, dieses Hohlmaß Eva, wenn man das zu klein macht, ist es ein Eva der Schwindsucht, ja? Das ist verflucht. Kann ich rein sein bei einer Waage der Gesetzlosigkeit? Wenn ich da ungerecht bin im praktischen Handelsleben, bei einem Beutel mit Steinen des Betrugs, also mit falschen Gewichtssteinen. Denn ihre Reichen sind voll Gewalttat und ihre Bewohner reden Trug. Ja, ihre Zunge ist Trug in ihrem Mund. Und so werde ich krank machen, dein Schlagen, indem ich dich verwüste wegen deiner Sünden. Also Gottes Gericht wegen ungerechtem Handel. Du wirst essen, aber du wirst nicht satt werden. Und dein Hunger wird in deinem Inneren bleiben. Du wirst beiseite schaffen, aber du wirst es nicht in Sicherheit bringen können. Und was du dennoch in Sicherheit bringst, werde ich dem Schwert preisgeben. Du wirst säen, aber du wirst nicht ernten. Du wirst Oliven treten, aber du wirst dich nicht mit dem Öl salben. Und du wirst Traubenmost treten, aber du wirst davon nicht trinken. Ja, man beobachtet die Satzungen Omris und alles Tun des Hauses Ahabs. Das war diese Dynastie, die sich völlig dem Götzendienst hingegeben hat, dem Baalskult. Und ihr wandelt in ihrem Ratschlag, damit ich dich zu einer entsetzlichen Wüste mache und ihre Bewohner zum Gezisch. Ja, die Schmach meines Volkes werdet ihr tragen. Also diesen Abschnitt kann man sehr aktualisieren. Wie sieht es im Geschäftsleben aus von Christen heute? Wird hier gerecht gehandelt oder mit Hinterlist, mit ungerechtem Gewinn? Und das wird hier ganz deutlich unter Gottes Gericht gestellt. Kapitel 7. Wehe mir, denn mir ist es wie bei der Obstlese, wie bei der Nachlese der Weinernte. Es gibt keine Traube zu essen, keine Frühfeigen, die meine Seele begehrt. Ja, wenn alles weggeerntet ist, dann bleibt nur noch Hunger. Verschwunden ist der Gütige aus dem Land und der Rechtschaffene unter den Menschen ist nicht vorhanden. Sie alle sind auf Bluttaten aus. Ein jeder jagt seinen Bruder mit dem Netz. Auf das Böse gehen die Hände aus, um es gut auszuführen. Der Fürst fordert und der Richter richtet gegen Bezahlung. Und der Große spricht die Gier seiner Seele aus und so verdrehen sie es. Ihr Bester ist wie ein Dornstrauch. Der Rechtschaffenste ist schlimmer als ein Dornenzaun. Also hier werden die Menschen in der Endzeit beschrieben, die völlig unmoralisch sind. Der Beste ist noch so viel wert wie ein Dornstrauch, der nur sticht. Der Tag deiner Späher, das ist ein Ausdruck für die Propheten, die von dem Endgericht gesprochen haben. Der Tag deiner Späher, deine Heimsuchung, kommt. Dann wird ihre Verwirrung da sein. Verlasst euch nicht auf den Nächsten, vertraut nicht auf den Genossen. Also man kann in der Endzeit nicht mehr einmal auf die engen Vertrauten in der Familie sich abstützen. Nicht mal vor der eigenen Frau, vor der, die an deiner Brust liegt. Hüte die Pforten deines Mundes. Also vertrau deiner Ehefrau nicht zu viel an. Gut, das ist gerichtet an das abgefallene Israel in der Zeit des Gerichts nach der Entrückung. Denn der Sohn verunehrt den Vater. Die Tochter erhebt sich gegen ihre Mutter. Die Schwiegertochter gegen ihre Schwiegermutter. Da haben wir dann ganz klar den Generationenkonflikt vor uns. Kann man natürlich auch heute wieder sehr aktualisieren, in unserer heutigen Situation. Der Sohn verunehrt den Vater. Vers 7. Ich aber, das ist jetzt der Gerechte, der Gläubige in der Drangsal, ich aber auf den Ewigen schaue ich aus. Ich will harren auf den Gott meines Heils. Es wird mich erhören, mein Gott. Freue dich nicht über mich, meine Feindin. Denn falle ich, so steht.

ich wieder auf. Wenn ich in der Finsternis sitze, so ist der Ewige für mich das Licht. Ja, es ist auch eine Ermutigung, wenn ein Gläubiger gestrauchelt ist und wirklich traurig ist über sein Versagen und in der Gefahr ist, dass der Feind eben ihn in die Frustration hineinführen will, kann man diesen Vers nehmen. Denn falle ich, so stehe ich wieder auf. Wenn ich in der Finsternis sitze, so ist der Ewige für mich das Licht. Schön, oder? Den Grimm des Ewigen will ich tragen, denn ich habe gegen ihn gesündigt, bis er meinen Rechtsstreit führen wird und mir Recht verschaffen wird. Der gläubige Überrest sagt, wir haben als Volk Gottes Gericht verdient. Aber ich weiß, Gott wird uns schlussendlich herausführen aus aller Not. Ja, da steht's. Er wird mich herausführen ans Licht. Ich werde meine Lust sehen an seinen gerechten Taten. Und meine Feindin wird es sehen und Scham wird sie bedecken. Die zu mir sprach, wo ist der Ewige, dein Gott? Meine Augen werden ihre Genugtuung an ihr sehen. Nun wird sie der Zertretung hingegeben sein, wie der Dreck der Straßen. Das ist Gericht über die Feinde Israels ganz am Ende. Vers 11. Ein Tag wird kommen, um aufzubauen deine Mauern. An jenem Tag wird die Satzung fern sein. An jenem Tag, da wird man zu dir kommen von Assyrien und von den Städten Mazors. Ja, von Mazor bis zum Strom. Ja, Israel war im Alten Testament ganz klar abgetrennt von den Heiden durch das Gesetz. Aber in der Endzeit, im tausendjährigen Reich, werden die Heiden umkehren und dann werden sie eine ganz neue Gemeinschaft haben mit Israel. Also diese Satzung wird fern sein, die Israel von den Heiden trennt. Und da werden sie kommen zum neuen Tempel nach Jerusalem von Assyrien her. Nordirak steht nirgends von Babylonien. Denn Babylonien wird durch das ganze tausendjährige Reich hindurch nicht mehr bewohnt sein. Von den Städten Mazors. Mazor, habe ich in der Fußnote geschrieben, ist ein Name für Unterägypten. Also kommen Nordirak, sie kommen aus Ägypten, sie kommen aus der ganzen Welt. Ja, von Mazor bis zum Strom und bis zum Meer vom Meer und bis zum Gebirge vom Gebirge. Also weltweit von den Meeren her, von den Gebirgen her kommen sie nach Israel. Aber die Erde wird zu einer entsetzlichen Wüste werden. Wegen seiner Bewohner, wegen der Frucht ihrer Handlungen. Das beschreibt uns die Offenbarung, wie die ganze Erde und das Gericht Gottes kommen wird. In der Drangsalszeit. Es wird eine entsetzliche Wüste werden. Alle Städte der Welt werden fallen. Offenbarung 16. Wegen der Frucht ihrer Handlungen. Und jetzt wird der Messias aufgerufen, der gute Hirte. Weide dein Volk mit deinem Stab. Die Herde deines Erbteils, die abgesondert wohnt im Wald, inmitten des Karmel. Ja, da haben wir das Gebiet in Galiläa, bei Haifa. Da werden sie ruhig wohnen. Es gibt ja so schöne, erholsame Wälder auf dem Karmel. Lohnt es sich mal, einen Spaziergang zu machen durch die Karmelwälder. Und dann heißt es weiter, sie werden weiden, Israel gesehen als eine Schafherde, sie werden weiden in Bashan und in Gilead, wie in den Tagen vor Alters. Bashan ist ein großes Gebiet, das umfasst die Golanhöhen und noch viel mehr von Jordanien, im Hinterland des Golan. Was haben wir hier? Eine ausdrückliche Verheißung, der Golan wird Israel gehören. Und Gilead ist ein großes Gebiet im heutigen Jordanien. Auch das wird Israel gehören. Das haben sie heute noch nicht. Ja? Die Golanhöhen haben sie, aber noch nicht das Hinterland davon. Wie in den Tagen vor Alters. Also so wie früher im Alten Testament. Vers 15. Wie in den Tagen deines Ausziehens aus Ägypten werde ich es Wunder sehen lassen. Eben wenn Gott so eingreift und Israel befreit. Die Nationen werden es sehen und werden beschämt werden über all ihre Macht. Sie werden die Hand auf den Mund legen. Ihre Ohren werden taub werden. Sie werden Staub lecken wie die Schlange, wie die Kriechtiere der Erde. Ja, die Schlangen, die hören ja nicht gerade besonders gut, oder? Die orientieren sich
anhand des Staubes. Und zwar züngeln sie, nehmen Staubmoleküle in den Mund hinein, führen ihnen ein ganz wunderbares Organ im Mund und dieses Organ kann diesen Staub analysieren und so kann sich die Schlange orientieren, wie sie gehen soll. Und darum frisst die Schlange Staub, auch schon nach 1. Mose 3. Aber es ist eine wunderbare Einrichtung bei der Schlange. Eben, sie hört nicht, sie kann sich nicht nach den Ohren orientieren, aber indem sie Staub leckt. Aber so werden die Nationen werden, sie werden schweigen und eben, sie gleichen dann den Schlangen, die so verächtlich züngeln und am Staub herumlecken. Wie die Kriechtiere der Erde werden sie zitternd hervorkommen aus ihren Festungen. Zu dem ewigen, unserem Gott, werden sie sich bebend wenden. Und sie werden sich vor dir fürchten. Also der Herr Jesus wird das letzte Wort über diese Welt sprechen. Nur er wird all diesen Kriegen, auch im Nahen Osten, endlich ein Ende setzen. Aber dann werden alle Feinde Israels in den Staub gelegt werden. Und sie werden nicht mehr sprechen gegen Israel. Und dann kommt eben dieser wunderbare Schluss, den ich schon am Anfang gelesen habe und nochmals lesen möchte. Wer ist ein Gott wie du? Dieser Richter Israels, der gleichzeitig der Hirte Israels ist. Der Mann, der in Bethlehem geboren worden war, um der Welt das Brot des Lebens zu bringen. Aus Brothausen. Wer ist ein Gott wie du, der die Schuld vergibt und vorübergeht an der Übertretung des Überrestes seines Erbteils? Er behält nicht auf ewig seinen Zorn, denn er hat Gefallen an Güte. Jetzt müssen wir gut verstehen, was das heißt. Also Gott wird Israel, diesem Drittel, der überleben wird, vergeben. Also Gott behält seinen Zorn gegen Israel, gegen sein auserwähltes Volk, nicht auf ewig. Sonst gibt einmal eine Vergebung. Aber jetzt dürfen wir das nicht anwenden auf den einzelnen Israeliten zu aller Zeit. Es gibt keine Allversöhnung. Nicht wahr? Gottes Zorn gegen sein Volk Israel, als Volk Israel, wird ein Ende haben. Und dem Überrest in der Endzeit wird Gott Gnade geben. Aber das bedeutet nicht, dass alle Israeliten, die je gelebt haben, errettet werden. Und auch darf man natürlich diesen Vers nicht irgendwie auf die ganze Menschheit beziehen. Ich sage das darum, weil Allversöhner diesen Vers missbraucht haben, oder solche Verse, es gibt noch mehrere solche, missbraucht haben, um zu zeigen, seht ihr, die Verdammnis kann nicht ewig sein. Gott wird ja am Schluss mal vergeben. Er behält seinen Zorn nicht auf ewig. Ja, aber es geht immer dann im Zusammenhang um Israel, das am Schluss Gnade bekommt als Volk. Die Einzelnen, die nicht geglaubt haben, gehen verloren. Vers 19, er wird sich wieder über uns erbarmen. Er wird niedertreten unsere Verschuldungen. Ja, er wird in die Tiefen des Meeres werfen, alle ihre Sünden. Du wirst Wahrheit erweisen an Jakob, Güte an Abraham, die du geschworen hast unseren Vätern von den Tagen der Vorzeit her. Also so endet das Buch mit dieser wunderbaren Gnade Gottes. Gott erfüllt alle seine Segensverheißungen für Israel. Aber diejenigen, die nicht glauben wollen, die sich von Gott abwenden, die kommen unter das Gericht. Und so ist der Herr Jesus eben Richter Israels, oder überhaupt der Richter und auch der Hirte. Und wir Menschen, nicht nur aus Israel, wir Menschen alle müssen uns entscheiden in Bezug auf den Mann aus Bethlehem. Micha 5,1. Ist er mein Richter oder ist er mein guter Hirte, der sein Leben gelassen hat? Das ist das große Thema von Micha, der Hirte und der Richter. Ja, dann wollen wir jetzt schließen, wollen noch zusammen beten. Herr Jesus Christus, danke, dass wir dein Wort haben, das so vielfältig ist, so tief, so unausforschlich für uns, aber wir dürfen uns einfach an dem freuen, was wir fassen können. Und wir haben dich so wunderbar gefunden in diesem Buch als der, der gekommen ist als ewiger Sohn Gottes und in Bethlehem geboren ist, geboren worden ist, um das Leben zu bringen. Danke, Herr Jesus, dass du dieses Brot des Lebens bist, für jeden, der es annehmen will. Aber wir haben dich auch gesehen als den Richter. Wir haben dich gesehen in deiner Erhabenheit, wie du alle Ungerechtigkeit in dieser Welt
mit Gericht beantworten wirst. Und so bitten wir dich auch, dass du uns hilfst als Gläubige, dass wir unser Leben selber richten. Immer wieder neu in Ordnung bringen vor dir, damit wir dir als dem guten Hirten nachfolgen können. Dass wir auf deine Stimme hören und nicht anderen folgen, sondern nur dir, dem guten Hirten. Und auch nur diese Nahrung zu uns nehmen, die du als Hirte uns geben willst. Wir danken dir und preisen dich für eine wunderbare, überwältigende Güte. Wir dürfen wirklich mit Micha sagen, wer ist ein Gott wie du? Du bist der Unvergleichliche, der Einzigartige. Und darum möchten wir dir unseren Dank und unsere Anbetung bringen. Wir danken dir auch für die ganze Hilfe und Gnade, die du uns an diesem Tag gegeben hast, für die Gemeinschaft, für den Austausch. Es ist alles deine Güte, für die wir dich preisen. Amen.

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Paulus, ein Knecht Christi Jesu, berufen zum Apostel, ausgesondert zu predigen das Evangelium Gottes, das er zuvor verheißen hat durch seine Propheten in der Heiligen Schrift, von seinem Sohn Jesus Christus, unserem Herrn, der geboren ist aus dem Geschlecht Davids nach dem Fleisch und nach dem Geist, der heiligt, eingesetzt ist als Sohn Gottes in Kraft durch die Auferstehung von den Toten. Durch ihn haben wir empfangen Gnade und Apostelamt in seinem Namen, den Gehorsam des Glaubens aufzurichten unter allen Heiden, zu denen auch ihr gehört, die ihr berufen seid von Jesus Christus. An alle Geliebten Gottes und berufenen Heiligen in Rom, Gnade sei mit euch und Friede von Gott, unserem Vater, und dem Herrn Jesus Christus. Zuerst danke ich meinem Gott durch Jesus Christus für euch alle, dass man von eurem Glauben in aller Welt spricht. Denn Gott ist mein Zeuge, dem ich in meinem Geist diene am Evangelium von seinem Sohn, dass ich ohne Unterlass euer gedenke und alle Zeit in meinem Gebet flehe, ob sich's wohl einmal fügen möchte, durch Gottes Willen, dass ich zu euch komme. Denn mich verlangt danach, euch zu sehen, damit ich euch etwas mitteile an geistlicher Gabe, um euch zu stärken, das heißt, damit ich zusammen mit euch getröstet werde durch euren und meinen Glauben, den wir miteinander haben. Ich will euch aber nicht verschweigen, liebe Brüder, dass ich mir oft vorgenommen habe, zu euch zu kommen, wurde aber bisher gehindert, damit ich auch unter euch Frucht schaffe, wie unter anderen Heiden. Ich bin ein Schuldner der Griechen und der Nichtgriechen, der Weisen und der Nichtweisen. Darum, so viel an mir liegt, bin ich willens, auch euch in Rom das Evangelium zu predigen. Denn ich schäme mich des Evangeliums nicht, denn es ist eine Kraft Gottes, die selig macht alle, die daran glauben, die Juden zuerst und ebenso die Griechen. Denn darin wird offenbart die Gerechtigkeit, die vor Gott gilt, welche kommt aus Glauben in Glauben. Wie geschrieben steht, der Gerechte wird aus Glauben leben. Denn Gottes Zorn wird vom Himmel her offenbart über alles gottlose Wesen und alle Ungerechtigkeit der Menschen, die die Wahrheit durch Ungerechtigkeit niederhalten. Denn was man von Gott erkennen kann, ist unter ihnen offenbar, denn Gott hat es ihnen offenbart. Denn Gottes unsichtbares Wesen, das ist seine ewige Kraft und Gottheit, wird seit der Schöpfung der Welt ersehen aus seinen Werken, wenn man sie wahrnimmt, so dass sie keine Entschuldigung haben. Denn obwohl sie von Gott wussten, haben sie ihn nicht als Gott gepriesen, noch ihm gedankt, sondern sind dem Nichtigen verfallen in ihren Gedanken, und ihr unverständiges Herz ist verfinstert. Da sie sich für weise hielten, sind sie zu Narren geworden und haben die Herrlichkeit des unvergänglichen Gottes vertauscht mit einem Bild gleich dem eines vergänglichen Menschen und der Vögel und der vierfüßigen und der kriechenden Tiere. Darum hat Gott sie in den Begierden ihrer Herzen dahingegeben in die Unreinheit, so dass ihre Leiber durch sie selbst geschändet werden, sie, die Gottes Wahrheit, in Lüge verkehrt und das Geschöpf verehrt und ihm gedient haben, statt dem Schöpfer, der gelobt ist in Ewigkeit. Amen. Darum hat sie Gott dahingegeben in schändliche Leidenschaften, denn ihre Frauen haben den natürlichen Verkehr vertauscht mit dem widernatürlichen. Desgleichen haben auch die Männer den natürlichen Verkehr mit der Frau verlassen und sind in Begierde zueinander entbrannt und haben Mann mit Mann Schande getrieben und den Lohn ihrer Verirrung, wie es ja sein musste, an sich selbst empfangen. Und wie sie es für nichts geachtet haben, Gott zu erkennen, hat sie Gott dahingegeben in verkehrten Sinn, so dass sie tun, was nicht recht ist. Voll von aller Ungerechtigkeit, Schlechtigkeit, Habgier, Bosheit, voll Neid, Mord, Hader, List, Niedertracht, Zuträger, Verleumder, Gottesverächter, Frevler, hochmütig, prahlerisch, erfinderisch im Bösen, den Eltern ungehorsam, unvernünftig, treulos, lieblos, unbarmherzig. Sie wissen, dass die solches tun, nach Gottes Recht den Tod verdienen. Aber sie tun es nicht allein, sondern haben auch Gefallen an denen, die es tun.

Darum, o Mensch, kannst du dich nicht entschuldigen, wer du auch bist, der du richtest. Denn worin du den anderen richtest, verdammst du dich selbst, weil du eben dasselbe tust, was du richtest. Wir wissen aber, dass Gottes Urteil recht ist über die, die solches tun. Denkst du aber, o Mensch, der du die richtest, die solches tun, und tust auch dasselbe, dass du dem Urteil Gottes entrinnen wirst? Oder verachtest du den Reichtum seiner Güte, Geduld und Langmut? Weißt du nicht, dass dich Gottes Güte zur Buße leitet? Du aber mit deinem verstockten und unbußfertigen Herzen häufst dir selbst Zorn an auf den Tag des Zorns und der Offenbarung des gerechten Gerichtes Gottes, der einem jeden geben wird nach seinen Werken. Ewiges Leben denen, die in aller Geduld mit guten Werken trachten, nach Herrlichkeit, Ehre und unvergänglichem Leben. Ungnade und Zorn aber denen, die streitsüchtig sind und der Wahrheit nicht gehorchen, gehorchen aber der Ungerechtigkeit. Trübsal und Angst über alle Seelen der Menschen, die Böses tun, zuerst der Juden und ebenso der Griechen. Herrlichkeit aber und Ehre und Frieden allen denen, die Gutes tun, zuerst den Juden und ebenso den Griechen. Denn es ist kein Ansehen der Person vor Gott. Alle, die ohne Gesetz gesündigt haben, werden auch ohne Gesetz verloren gehen. Und alle, die unter dem Gesetz gesündigt haben, werden durchs Gesetz verurteilt werden. Denn vor Gott sind nicht gerecht, die das Gesetz hören, sondern die das Gesetz tun, werden gerecht sein. Denn wenn Heiden, die das Gesetz nicht haben, doch von Natur tun, was das Gesetz fordert, so sind sie, obwohl sie das Gesetz nicht haben, sich selbst Gesetz. Sie beweisen damit, dass in ihr Herz geschrieben ist, was das Gesetz fordert, zumal ihr Gewissen es ihnen bezeugt, dazu auch die Gedanken, die einander anklagen oder auch entschuldigen, an dem Tag, an dem Gott, das Verborgene der Menschen, durch Christus Jesus richten wird, wie es mein Evangelium bezeugt. Wenn du dich aber Jude nennst und verlässt dich aufs Gesetz und rühmst dich Gottes und kennst seinen Willen und prüfst, weil du aus dem Gesetz unterrichtet bist, was das Beste zu tun sei, und maßt dir an, ein Leiter der Blinden zu sein, ein Licht derer, die in Finsternis sind, ein Erzieher der Unverständigen, ein Lehrer der Unmündigen, weil du im Gesetz die Richtschnur der Erkenntnis und Wahrheit hast. Du lehrst nun andere und lehrst dich selber nicht? Du predigst, man solle nicht stehlen, und du stiehlst? Du sprichst, man solle nicht Ehe brechen, und du brichst die Ehe? Du verabscheust die Götzen und beraubst ihre Tempel? Du rühmst dich des Gesetzes und schändest Gott durch Übertretung des Gesetzes? Denn euretwegen wird Gottes Name gelästert unter den Heiden, wie geschrieben steht. Die Beschneidung nützt etwas, wenn du das Gesetz hältst. Hältst du aber das Gesetz nicht, so bist du aus einem Beschnittenen schon ein Unbeschnittener geworden. Wenn nun der Unbeschnittene hält, was nach dem Gesetz recht ist, meinst du nicht, dass dann der Unbeschnittene vor Gott als Beschnittener gilt? Und so wird der, der von Natur unbeschnitten ist und das Gesetz erfüllt, dir ein Richter sein, der du unter dem Buchstaben und der Beschneidung stehst und das Gesetz übertrittst. Denn nicht der ist ein Jude, der es äußerlich ist. Auch ist nicht das die Beschneidung, die äußerlich am Fleisch geschieht, sondern der ist ein Jude, der es inwendig verborgen ist. Und das ist die Beschneidung des Herzens, die im Geist und nicht im Buchstaben geschieht. Das Lob eines solchen ist nicht von Menschen, sondern von Gott.

Was haben dann die Juden für einen Vorzug oder was nützt die Beschneidung? Viel in jeder Weise. Zum Ersten, ihnen ist anvertraut, was Gott geredet hat. Dass aber einige nicht treu waren, was liegt daran? Sollte ihre Untreue Gottes Treue aufheben? Das sei ferne. Es bleibe vielmehr so, Gott ist wahrhaftig und alle Menschen sind Lügner, wie geschrieben steht. Damit du Recht behältst in deinen Worten und siegst, wenn man mit dir rechtet. Ist's aber so, dass unsere Ungerechtigkeit Gottes Gerechtigkeit ins Licht stellt, was sollen wir sagen? Ist Gott dann nicht ungerecht, wenn er zürnt? Ich rede nach Menschenweise. Das sei ferne. Wie könnte sonst Gott die Welt richten? Wenn aber die Wahrheit Gottes durch meine Lüge herrlicher wird zu seiner Ehre, warum sollte ich dann noch als ein Sünder gerichtet werden? Ist es etwa so, wie wir verlästert werden und einige behaupten, dass wir sagen, lasst uns Böses tun, damit Gutes daraus komme? Deren Verdammnis ist gerecht. Was sagen wir denn nun? Haben wir Juden einen Vorzug? Gar keinen. Denn wir haben soeben bewiesen, dass alle Juden wie Griechen unter der Sünde sind, wie geschrieben steht. Da ist keiner, der gerecht ist, auch nicht einer. Da ist keiner, der verständig ist. Da ist keiner, der nach Gott fragt. Sie sind alle abgewichen und allesamt verdorben. Da ist keiner, der Gutes tut, auch nicht einer. Ihr Rachen ist ein offenes Grab. Mit ihren Zungen betrügen sie. Otterngift ist unter ihren Lippen. Ihr Mund ist voll Fluch und Bitterkeit. Ihre Füße eilen, Blut zu vergießen. Auf ihren Wegen ist lauter Schaden und Jammer. Und den Weg des Friedens kennen sie nicht. Es ist keine Gottesfurcht bei ihnen. Wir wissen aber, was das Gesetz sagt, das sagt es denen, die unter dem Gesetz sind, damit allen der Mund gestopft werde und alle Welt vor Gott schuldig sei, weil kein Mensch durch die Werke des Gesetzes vor ihm gerecht sein kann. Denn durch das Gesetz kommt Erkenntnis der Sünde. Nun aber ist ohne Zutun des Gesetzes die Gerechtigkeit, die vor Gott gilt, offenbart, bezeugt durch das Gesetz und die Propheten. Ich rede aber von der Gerechtigkeit vor Gott, die da kommt, durch den Glauben an Jesus Christus zu allen, die glauben. Denn es ist hier kein Unterschied. Sie sind allesamt Sünder und ermangeln des Ruhmes, den sie bei Gott haben sollten, und werden ohne Verdienst gerecht aus seiner Gnade durch die Erlösung, die durch Christus Jesus geschehen ist. Den hat Gott für den Glauben hingestellt als Sühne in seinem Blut zum Erweis seiner Gerechtigkeit, indem er die Sünden vergibt, die früher begangen wurden in der Zeit seiner Geduld, um nun in dieser Zeit seine Gerechtigkeit zu erweisen, dass er selbst gerecht ist und gerecht macht den, der da ist, aus dem Glauben an Jesus. Wo bleibt nun das Rühmen? Es ist ausgeschlossen. Durch welches Gesetz? Durch das Gesetz der Werke? Nein, sondern durch das Gesetz des Glaubens. So halten wir nun dafür, dass der Mensch gerecht wird ohne des Gesetzes Werke, allein durch den Glauben. Oder ist Gott allein der Gott der Juden? Ist er nicht auch der Gott der Heiden? Ja, gewiss auch der Heiden, denn es ist der eine Gott, der gerecht macht die Juden aus dem Glauben und die Heiden durch den Glauben. Wie heben wir denn das Gesetz auf durch den Glauben? Das sei ferne, sondern wir richten das Gesetz auf. Was sagen wir denn von Abraham, unserem leiblichen Stammvater? Was hat er erlangt? Das sagen wir. Ist Abraham durch Werke gerecht, so kann er sich wohl rühmen, aber nicht vor Gott. Denn was sagt die Schrift? Abraham hat Gott geglaubt. Und das ist ihm zur Gerechtigkeit gerechnet worden. Dem aber, der mit Werken umgeht, wird der Lohn nicht aus Gnade zugerechnet, sondern aus Pflicht. Dem aber, der nicht mit Werken umgeht, glaubt aber an den, der die Gottlosen gerecht macht, dem wird sein Glaube gerechnet zur Gerechtigkeit. Wie ja auch David den Menschen selig preist, dem Gott zurechnet die Gerechtigkeit ohne Zutun der Werke.
Selig sind die, denen die Ungerechtigkeiten vergeben und denen die Sünden bedeckt sind. Selig ist der Mann, dem der Herr die Sünde nicht zurechnet. Diese Seligpreisung nun, gilt sie den Beschnittenen oder auch den Unbeschnittenen? Wir sagen doch, Abraham ist sein Glaube zur Gerechtigkeit gerechnet worden. Wie ist er ihm denn zugerechnet worden? Als er beschnitten oder als er unbeschnitten war? Ohne Zweifel nicht als er beschnitten, sondern als er unbeschnitten war. Das Zeichen der Beschneidung aber empfing er als Siegel der Gerechtigkeit des Glaubens, den er hatte, als er noch nicht beschnitten war. So sollte er ein Vater werden aller, die glauben, ohne beschnitten zu sein, damit auch ihnen der Glaube gerechnet werde zur Gerechtigkeit. Und ebenso ein Vater der Beschnittenen, wenn sie nicht nur beschnitten sind, sondern auch gehen in den Fußtapfen des Glaubens, den unser Vater Abraham hatte, als er noch nicht beschnitten war. Denn die Verheißung, dass er der Erbe der Welt sein solle, ist Abraham oder seinen Nachkommen nicht zuteil geworden durchs Gesetz, sondern durch die Gerechtigkeit des Glaubens. Denn wenn die vom Gesetz Erben sind, dann ist der Glaube nichts und die Verheißung ist dahin. Denn das Gesetz richtet nur Zorn an. Wo aber das Gesetz nicht ist, da ist auch keine Übertretung. Deshalb muss die Gerechtigkeit durch den Glauben kommen, damit sie aus Gnaden sei und die Verheißung festbleibe für alle Nachkommen, nicht allein für die, die unter dem Gesetz sind, sondern auch für die, die wie Abraham aus dem Glauben leben. Der ist unser aller Vater, wie geschrieben steht. Ich habe dich gesetzt zum Vater vieler Völker, vor Gott, dem er geglaubt hat, der die Toten lebendig macht und ruft das, was nicht ist, dass es sei. Er hat geglaubt, auf Hoffnung, wo nichts zu hoffen war, dass er der Vater vieler Völker werde, wie zu ihm gesagt ist. So zahlreich sollen deine Nachkommen sein. Und er wurde nicht schwach im Glauben, als er auf seinen eigenen Leib sah, der schon erstorben war, weil er fast hundertjährig war, und auf den erstorbenen Leib der Sarah. Denn er zweifelte nicht an der Verheißung Gottes durch Unglauben, sondern wurde stark im Glauben und gab Gott die Ehre und wusste aufs Allergewisseste, was Gott verheißt, das kann er auch tun. Darum ist es ihm auch zur Gerechtigkeit gerechnet worden. Dass es ihm zugerechnet worden ist, ist aber nicht allein um seinetwillen geschrieben, sondern auch um unsertwillen. Denen es zugerechnet werden soll, wenn wir glauben an den, der unseren Herrn Jesus auferweckt hat von den Toten, welcher ist um unserer Sünden willen dahingegeben und um unserer Rechtfertigung willen auferweckt.

Da wir nun gerecht geworden sind durch den Glauben, haben wir Frieden mit Gott durch unseren Herrn Jesus Christus. Durch ihn haben wir auch den Zugang im Glauben zu dieser Gnade, in der wir stehen, und rühmen uns der Hoffnung der zukünftigen Herrlichkeit, die Gott geben wird. Nicht allein aber das, sondern wir rühmen uns auch der Bedrängnisse, weil wir wissen, dass Bedrängnis Geduld bringt. Geduld aber Bewährung. Bewährung aber Hoffnung. Hoffnung aber lässt nicht zu Schanden werden. Denn die Liebe Gottes ist ausgegossen in unsere Herzen durch den Heiligen Geist, der uns gegeben ist. Denn Christus ist schon zu der Zeit, als wir noch schwach waren, für uns Gottlose gestorben. Nun stirbt kaum jemand um eines Gerechten willen. Um des Guten willen wagt er vielleicht sein Leben. Gott aber erweist seine Liebe zu uns darin, dass Christus für uns gestorben ist, als wir noch Sünder waren. Um wie viel mehr werden wir nun durch ihn bewahrt werden vor dem Zorn, nachdem wir jetzt durch sein Blut gerecht geworden sind? Denn wenn wir mit Gott versöhnt worden sind durch den Tod seines Sohnes, als wir noch Feinde waren, um wie viel mehr werden wir selig werden durch sein Leben, nachdem wir nun versöhnt sind? Nicht allein aber das, sondern wir rühmen uns auch Gottes durch unseren Herrn Jesus Christus, durch den wir jetzt die Versöhnung empfangen haben. Deshalb, wie durch einen Menschen die Sünde in die Welt gekommen ist und der Tod durch die Sünde, so ist der Tod zu allen Menschen durchgedrungen, weil sie alle gesündigt haben. Denn die Sünde war wohl in der Welt, ehe das Gesetz kam. Aber wo kein Gesetz ist, da wird Sünde nicht angerechnet. Dennoch herrschte der Tod von Adam an bis Mose, auch über die, die nicht gesündigt hatten, durch die gleiche Übertretung wie Adam, welcher ist ein Bild dessen, der kommen sollte. Aber nicht verhält sich's mit der Gabe wie mit der Sünde. Denn wenn durch die Sünde des einen die vielen gestorben sind, um wie viel mehr ist Gottes Gnade und Gabe den vielen überreich zuteil geworden durch die Gnade des einen Menschen Jesus Christus. Und nicht verhält es sich mit der Gabe wie mit dem, was durch den einen Sünder geschehen ist. Denn das Urteil hat von dem einen her zur Verdammnis geführt. Die Gnade aber hilft aus vielen Sünden zur Gerechtigkeit. Denn wenn wegen der Sünde des einen der Tod geherrscht hat durch den einen, um wie viel mehr werden die, welche die Fülle der Gnade und der Gabe der Gerechtigkeit empfangen, herrschen im Leben durch den einen, Jesus Christus. Wie nun durch die Sünde des einen die Verdammnis über alle Menschen gekommen ist, so ist auch durch die Gerechtigkeit des einen für alle Menschen die Rechtfertigung gekommen, die zum Leben führt. Denn wie durch den Ungehorsam des einen Menschen die vielen zu Sündern geworden sind, so werden auch durch den Gehorsam des einen die vielen zu Gerechten. Das Gesetz aber ist dazwischen hineingekommen, damit die Sünde mächtiger würde. Wo aber die Sünde mächtig geworden ist, da ist doch die Gnade noch viel mächtiger geworden, damit wie die Sünde geherrscht hat zum Tode, so auch die Gnade herrsche durch die Gerechtigkeit zum ewigen Leben durch Jesus Christus, unseren Herrn.

werden und beten. Reden mit demjenigen, der immer ein offenes Ohr für uns hat, mit Gott. Lieber Vater im Himmel, danke für die gemeinsame Zeit heute. Wir freuen uns riesig, dass wir zusammen Radio hören können. Ganz egal, wo die Kinder gerade sind, ob beim Spielen im Kinderzimmer, ob in der Küche bei Mama oder im Auto mit den Eltern unterwegs, sei du bei ihnen und fülle ihre Herzen mit deiner Freude. Amen.

Ich möchte heute eine weitere Geschichte von dem Propheten Elisa erzählen. Aber davor einen sehr schönen Vers lesen, und zwar aus Psalm 91, Vers 11. Denn er hat seinen Engeln befohlen, dass sie dich behüten auf allen deinen Wegen. Überall, wo er hinschaute, waren Feinde zu sehen. Sie waren umzingelt. Nie würden sie lebendig hier herauskommen. Diesmal nicht. Vielleicht hat sich Elisas Diener sogar auch schon gefragt, ob sich das Ganze überhaupt lohnt. Lohnt es sich überhaupt, Gott zu folgen? Wer auf Gottes Seite steht, kann manchmal Probleme dadurch haben. Vielleicht wird man ausgelacht. Es kann auch sein, dass es mal schwer fällt, Gott zu folgen und zu gehorchen. Wer mit Gott leben will, der muss ganz mit Gott leben und ihm gehorchen. Und das kann manchmal ganz schön schwer fallen. Aber lohnt es sich, mit Gott zu leben? Elisas Diener hatte genug Grund zum Zweifeln. Sie waren umzingelt von den Feinden. Dabei hatte es ganz anders angefangen. Es war wieder einmal Krieg. Die Aramäer kämpften gegen die Israeliten. Der König der Aramäer beriet sich mit seinen Soldaten. Er hatte einen Plan. Wenn wir einfach so angreifen, dann sind die Israeliten gut vorbereitet. Vielleicht können wir sie dann nicht besiegen. Deshalb legen wir einen Hinterhalt, eine Falle. Wir verstecken uns gut an einem Ort, wo das israelitische Heer vorbeikommen muss. Wenn sie dann ahnungslos in unserer Nähe kommen, dann greifen wir an. Gesagt, getan. Man versteckte sich gut und wartete. Aber nichts geschah. Die Israeliten kamen nicht. Hatte jemand ihnen verraten, wo sich die Aramäer versteckt hatten? Es hatte doch niemand von ihnen gehört, oder? Doch, Gott hat es gehört. Gott bekommt alles mit. Er sah die Pläne gegen sein Volk. Er wurde

0: wusste, was der König von Aram plante. Und Gott sorgt für sein Volk. Es lohnt sich, zu Gott zu gehören. Gott sprach zu Elisa, dem Propheten, und sagte ihm genau, wo sich die Aramäer versteckt hatten. Elisa ging sofort mit der Nachricht zum König. König, sei vorsichtig, wenn du mit deinen Soldaten unterwegs bist. Der König von Aram hält sich versteckt, um dich dann plötzlich zu überfallen. Sofort ließ der König einen Spähtrupp losschicken. Tatsächlich, an dem Ort, den Elisa genannt hatte, hatten sich die Aramäer versteckt. Natürlich zog der König von Israel nicht diesen Weg lang. Und die Aramäer warteten umsonst. Wir wollen uns an einem anderen Ort verstecken. Die Israeliten müssen gemerkt haben, dass wir hier sind, überlegte der König. Also zogen sie weiter. Hier, so waren sie sich sicher, mussten die Israeliten vorüberkommen. Aber wieder nichts. Wieder warteten sie umsonst. Hatte sie jemand verraten? Wusste jemand, wo sie sich verstecken? Ja, Gott wusste es und Gott sorgt für sein Volk. Wieder hatte er die Israeliten durch Elisa gewarnt. Dasselbe geschah noch ein paar Mal. Dem König von Aram wurde es langsam zu bunt. Er rief seine Soldaten zusammen. Jetzt haben wir uns schon mehrmals gut versteckt, um den Israeliten eine Falle zu stellen. Aber sie wurden immer gewarnt. Irgendjemand von meinen Soldaten muss uns verraten haben. Jemand von euch muss ein Spion sein. Das war eine harte Anklage. Jemand soll sein eigenes Volk verraten haben. Keiner konnte sich das vorstellen. Aber wer war es denn? Einige Soldaten wussten mehr als der König. Keiner von uns hat es den Israeliten verraten. Aber dort, in Israel, gibt es einen Propheten. Und dieser Prophet weiß alles, was du sprichst. Gott sagt es ihm. Elisa weiß selbst, was du in deinen Privaträumen redest. Der König wurde wütend. Deshalb also hat sein Plan nicht geklappt. Wenn ich Elisa umbringe, dann verrät mich keiner mehr, dachte er sich. Und dabei dachte er nicht an Gott. Gott ja war der, der alles weiß und der für sein Volk sorgt. Deshalb lohnt es sich auch, Gott zu folgen, weil er alles kann. Nicht Menschen, sondern Gott. Gott ist stärker als alles, als jeder Mensch. Manchmal kannst du vielleicht Probleme dadurch bekommen, aber es lohnt sich dennoch. Nur wenn du zu Gott gehörst, hast du das ewige Leben. Nur wenn du Jesus annimmst, vergibt er dir deine Schuld und du brauchst nicht dafür bestraft zu werden. Wenn du zu ihm gehörst, dann sorgt er für dich. Es lohnt sich, zu Gott zu gehören. Und Elisa gehörte zu Gott. Aber jetzt brachte ihm genau das auch Probleme. Der König von Aram fand heraus, dass Elisa in Dotham war. Er schickte ein großes Heer dorthin. Mit Pferden, Reitern und Kriegswagen. Schwer bewaffnet waren sie. Und nachts kamen sie in Dotham an und umzingelten die ganze Stadt. Dann warteten sie bis zum Morgen. Elisas Diener war früh aufgestanden und ging raus. Er blinzelte in die Morgensonne und genoss den frühen Morgen. Aber was war das? Blitzte dort hinten versteckt nicht ein Schwert auf? Und dort auch? Und da waren hinter den Sträuchern Pferde zu sehen. Er schaute sich um. Überall, wo er hinschaute, waren Feinde. Sie waren umringt. Hier würden sie nicht mehr lebend rauskommen. Der Diener lief zu Elisa. Elisa, sieh nur, überall sind Feinde, wir sind verloren, was sollen wir nur tun? Aber Elisa war ganz ruhig. Hatte er dann keine Angst? Nein, Elisa hatte keine Angst, Er wusste, dass Gott für seine Leute sorgt. Und Gott hatte Elisa etwas gezeigt. Elisa sah das große Heer der Aramäer. Aber er sah auch, dass überall um sie herum feurige Pferde und Kriegswagen standen. Gott hatte seine Engel geschickt, um Elisa zu beschützen. Normal können wir die Engel nicht sehen. Sie sind hier auf der Erde, um den Menschen, die zu Gott gehören, zu helfen. Aber dieses Mal hatte Gott sie Elisa gezeigt. Gott schickt auch Engel, um auf dich aufzupassen. Du siehst sie nicht, aber du kannst Gott vertrauen, dass sie da sind. Hab keine Angst, sagte Elisa zu seinem Diener. Es sind mehr auf unserer Seite als bei den Feinden.
1: Der Diener verstand nicht.
0: Die Feinde waren so viele. Und die Leute aus Dothan könnten nie gegen sie gewinnen. Wahrscheinlich würden sie nicht einmal kämpfen, sondern Elisa sofort den Feinden ausliefern.
2: Herr, betete Elisa, zeige doch auch meinem Diener, was ich sehe.
0: Und Gott öffnete auch dem Diener Elisas die Augen. Plötzlich sah er sie auch, die vielen Engel, die dort standen, um auf sie Acht zu geben. Überall um sie herum, zwischen ihnen und den Feinden, waren Engel. Ja, es lohnt sich doch, zu Gott zu gehören. Auch wenn dadurch manchmal Schwierigkeiten kommen. Auch wenn es hieß, auf bestimmte Dinge zu verzichten. Es lohnt sich auch für uns. Auch wenn das heißt, dass ich mein Leben ändern und Gott gehorchen muss. Aber es lohnt sich. Denn Gott sagt uns, wenn wir zu ihm kommen, dann gibt er uns alles, was wir brauchen. Nicht alles, was wir wollen, aber alles, was wir brauchen. Er vergibt uns unsere Schuld, wenn wir ihn bitten. Und er gibt uns das ewige Leben. Er sorgt für uns. Es lohnt sich, zu Gott zu gehören. Und wieder betete Elisa. Herr, schlage die Aramäer doch mit Blindheit, dass sie nichts sehen können. Und so geschah es. Elisa ging zu ihnen hin. Dies ist der falsche Weg, rief er zu ihnen. Kommt mit mir mit, ich führe euch zu dem Mann, den ihr sucht. Elisa brachte sie direkt in die Stadt Samaria, dort, wo der König von Israel war. Dort, wo die ganzen Krieger waren. Mitten in die Stadt. Als sie dort angekommen war, betete Elisa wieder. Herr, öffne ihnen die Augen. Und die Aramäer konnten wieder sehen. Sie erkannten, dass sie mitten im Lager der Feinde waren. Soll ich sie umbringen? Fragte der König von Israel. Aber Elisa hinderte ihn daran. Wenn du im Krieg Gefangene machst, dann lässt du sie doch am Leben. Lass auch sie leben. Sie sollen in Aram erzählen, was Gott für sein Volk getan hat. Gib ihnen jetzt etwas zu essen und zu trinken und dann lass sie gehen. Und so geschah es also, dass die Aramäer statt zu sterben ein gutes Essen vorgesetzt bekamen. Sie stärkten sich und dann zogen sie wieder los, um zu ihrem König zu gehen. Dort berichteten sie, was sie erlebt hatten. Sie berichteten davon, wie Gott für seine Leute gesorgt hat. Das verstand auch der König von Aram. Er gab erst einmal auf und hatte genug von diesem Krieg. Jetzt hatte Israel wieder Ruhe. Und Elisa und sein Diener hatten wieder gemerkt, es lohnt sich, mit Gott zu leben. Weißt du noch, wie der Vers lautet, den ich zu Beginn gelesen habe? Denn er, Gott, hat seinen Engeln befohlen, dass sie dich behüten auf allen deinen Wegen. Psalm 91, Vers 11. Und wenn wir diesen Vers mal ganz speziell auf uns anwenden, dann könnten wir ihn so lesen. Denn er, Gott, hat seinen Engeln befohlen, dass sie dich, und hier kannst du deinen Namen reinsetzen, behüten auf allen deinen Wegen. Weißt du, was ich meine? Ich lese ihn noch einmal und das mit meinem Namen.
1: Denn Gott hat seinen Engeln befohlen, dass sie Anna behüten auf allen ihren Wegen. Ist das nicht schön? Ich wünsche dir, mein kleiner Freund, meine kleine Freundin, dass ihr immer daran denkt, es lohnt sich, mit Gott zu gehen, auch wenn es Schwierigkeiten geben kann.

Elias starrte auf die Küchenwand und las zum 7. Mal den Spruch des Tages auf dem Kalenderblatt. Eure Rede sei allezeit freundlich und mit Salz gewürzt, damit ihr wisst, wie ihr einem jeglichen antworten sollt. Kolosser 4, Vers 6. Verwirrt und überfordert, schnappte er sich kurzerhand den Salzstreuer und machte sich auf den Weg zur Schule. Es war schon selbst früh am Morgen recht warm und Herr Tau würde nicht mehr lange die grünen Felder glitzern lassen. Doch dafür hatte Elias keinen Blick. Wie soll ich dieses Wort in die Tat umsetzen? Dass man freundlich reden soll, das verstehe ich ja. Aber was hat das mit dem Salz zu tun? Sein Grübeln brachte ihn nicht weiter. Ganz beschämt musste er an den gestrigen Tag denken. Es war eine Katastrophe gewesen. Sein Tatendrang hatte ihn wirklich in eine peinliche Situation gebracht. Doch angefangen hatte alles am Sonntag mit dem Gottesdienst. Besser gesagt mit der Predigt. Elias hatte wie jeden Sonntag still auf seinem Platz gesessen und die Bretter der Wandvertiefelung gezählt. Jeden Sonntag kam er zu einem neuen Ergebnis, was ihn dazu anspornte, sich noch mehr dabei zu konzentrieren. Er war also gerade bei 152 angekommen, als er plötzlich zusammenzuckte. Der Gastprediger hatte ihn direkt angesprochen. Oder nicht? Doch, er schien Elias direkt anzuschauen. Was hatte er gleich nochmal gesagt? Jetzt hörte Elias hin. In Jakobus Kapitel 1, Vers 22 steht, seid aber Täter des Wortes und nicht nur Hörer allein, wodurch ihr euch selbst betrüget. Damit schließe ich meine Botschaft ab und fordere euch heraus, Gottes Wort ernst zu nehmen und Taten folgen zu lassen. Amen. Auf die laute Stimme des Predigers folgte ein zustimmendes Amen der Gemeinde. Elias schaute sich verlegen um. Hatte der Prediger nun ihn direkt gemeint oder nicht? Doch alle anderen Besucher wirkten ganz normal. Komisch, dachte Elias. Ich hatte fast das Gefühl, dass der mich meint. Mit seinen buschigen Augenbrauen sieht er aber auch wirklich finster aus. Vielleicht hätte ich mal doch lieber zuhören sollen. Von der ganzen Predigt habe ich nur den Schluss mitbekommen. Und darüber hat er den ganzen Tag nachgedacht. Seid aber Täter des Wortes. Das schien wirklich wichtig zu sein. Und mit Wort war die Bibel gemeint. So viel hatte er verstanden. Und einfach das zu tun, was dort drin stand, schien ihm kein großes Problem zu sein. Ich werde ein Täter des Wortes. Und wenn der Prediger das nächste Mal wiederkommt, kann ich ihm sagen, dass ich es geschafft habe. Dann schaut er vielleicht auch nicht mehr so finster. Elias war sich siegessicher. Am Abend hatte er einen Plan gefasst. In der Küche hing Mamas Abreißkalender. Dort würde er sich einfach jeden Tag vor der Schule den Vers durchlesen und einfach Taten folgen lassen. Gesagt, getan. Gleich am nächsten Morgen lief er in die Küche und las, lass vom Bösen und tu Gutes, suche Frieden und jage ihm nach. Psalm 34, Vers 15. In seinem Kopf war ein einziges Fragezeichen. Dass man nichts Böses tun sollte, war logisch. Aber wie sollte man den Frieden jagen? Die zwei Worte Frieden und Jagen passten doch gar nicht zusammen. Sein Opa hatte früher mal gejagt und ihm viele Geschichten davon erzählt. Wildschweine und Rehe. Aber Frieden hatte Opa nicht erwähnt. Während der ersten beiden Stunden hatte Elias sich den Kopf darüber zerbrochen. Dann fiel ihm in der Pause auf dem Schulhof die kleine Anja aus der ersten Klasse auf. Elias ergriff sofort die Gelegenheit und jagte die Kleine über den Schulhof, bis sie sich hilfesuchend an das Bein der Pausenaufsicht klammerte. Elias hatte Ärger eingefangen. Anja hatte geweint und niemand hatte etwas Gutes davon gehabt. Diese Art der Umsetzung von Gottes Wort hatte nicht funktioniert. In diese Gedanken versunken, betrat er nun den Schulhof. Heute würde er sein Reden mit Salz würzen müssen. Der Salzstreuer lag schwer in Elias Hand.
Hoffentlich würde das Salz bis zum Ende des Tages reichen. Oder er würde nur dann reden, wenn es wirklich sein musste. Vorsorglich kippte er sich schon mal eine Ladung Salz in den Mund und verzog sein Gesicht. Ihm stand ein salziger Tag bevor. Mit Ach und Krach brachte er den ersten Tag hinter sich. Er hatte irgendwann angefangen, sein Essen zu salzen. Das war nicht ganz so auffällig, als sich immer den Salzstreuer in den Mund zu halten. Seine Mitschüler hatten zum Glück noch nichts bemerkt. Doch seine Suppe zum Mittag hatte er sich so versalzen, dass er sie kaum runterschlucken konnte. Mama hat ihn mehrmals gefragt, ob alles in Ordnung sei. Er hatte nur genickt. Ein Täter des Wortes zu sein, war wirklich anstrengend. So schlimm hatte er sich das nicht vorgestellt. Was ihn wohl morgen erwartete? Als abends niemand mehr in der Küche war, ging er zum Kalender und blätterte schon mal die Seite um. Hoffentlich war der Vers für morgen nicht so kompliziert. Er erstarrte. Was sollte er morgen tun? Wie um alles in der Welt konnte Gott das von ihm erwarten? Hätte er mal lieber der Predigt gar nicht erst zugehört. Ein paar Tränen kamen ihm in die Augen. Wo sollte er jetzt überhaupt hin? Zu Tante Anna oder doch lieber zu Oma und Opa? Doch es half alles nichts. Er musste das jetzt durchziehen. Also ging er in sein Zimmer und begann, seine Lieblingskleider in den Rucksack zu packen. Außerdem noch ein paar Bücher, sein Fotoalbum, seine allerliebsten Playmobil-Figuren und seine gesamten Ersparnisse aus dem Sparschwein. Plötzlich klopfte es und Papa kam in sein Zimmer. »Hallo, mein Großer, ich hab dich heute noch gar nicht zu Gesicht bekommen. Na, wie war dein Tag?« Elias drehte sich weg und kramte in seiner Hosentasche nach dem Salzstreuer. »Wo war der nur?« Nervös ließ er seinen Blick durch das Zimmer streifen. »Ah, auf seinem Schreibtisch. Aber dort stand ja Papa.« »Elias, was ist los mit dir? Mama meinte schon, du bist den ganzen Tag so still. Sieh mich doch bitte mal an.« Elias drehte sich langsam um und sah Papa traurig an. »Ich muss euch morgen verlassen.« »Wie meinst du das? Was ist hier eigentlich los?« Papa setzte sich verwirrt auf den Drehstuhl. »Morgen muss ich euch verlassen, es steht so in der Bibel, und was dort steht, muss man tun.« Elias seufzte auf und ließ sich aufs Bett fallen. Dann stand er schnell wieder auf, ging zum Schreibtisch und streute sich eine Ladung Salz in den Mund und verzog sein Gesicht. »Hier ist also der Salzstreuer«, murmelte Papa. Er sah völlig verwirrt aus und schüttelte den Kopf. »Jetzt erklär mir bitte mal ganz von Anfang an, warum du uns verlassen musst. In der Bibel steht das ganz bestimmt nicht. Aber natürlich, in Markus 10, Vers, den weiß ich jetzt nicht mehr, da steht, jeder, der um meinetwillen und um des Evangeliums willen, Haus oder Brüder, Schwestern oder Vater, Mutter, Kinder und so weiter verlassen hat, wird das Hundertfache dafür empfangen.« »Aha. Und wieso muss das gerade morgen sein?« Papa wurde aus der Erklärung nicht schlau. »Weil das der Vers für morgen ist, steht ja im Kalender in der Küche. Und weil ich ein Täter des Wortes sein möchte, wie das der Prediger am Sonntag gesagt hat, muss ich das so machen. Und deswegen streust du dir ständig Salz in den Mund, wegen dem Vers des Tages aus dem Kalender?« Elias nickte. Papa dämmerte es so langsam. Er konnte sich ein Lachen schwer verkneifen. »Findest du das etwa so lustig, dass ich jetzt ausziehen muss?« Elias war empört. Er hatte eher mit Tränen gerechnet und einen schweren Abschied vermutet. Doch Papa schien überhaupt nicht traurig zu sein. »Es tut mir wirklich leid, Elias. Ich wollte dich nicht verletzen. Aber hast du eigentlich mal weitergelesen? Unter dem Bibelvers steht ja immer noch ein längerer Text.« Elias schüttelte den Kopf. »Muss ich etwa noch mehr machen?« »Nein, aber im Text wird erklärt, was damit gemeint ist und was wir daraus über Gott lernen können.« »Dann muss ich also gar nicht ausziehen?« »Nein, Elias, das musst du wirklich nicht.« Erleichtert fiel Elias Papa um den Hals. »Dann muss ich also auch kein Salz mehr schlucken?« Papa schüttelte den Kopf. »Elias, was hältst du davon, wenn wir jetzt ab morgen gemeinsam ein Stück aus der Bibel lesen? Dann finden wir zusammen raus,
was damit gemeint ist und wie wir ein Täter des Wortes sein können. Elias nickte erleichtert. Zusammen mit Papa war sowieso alles besser. Tja, manche Bibeltexte sind auf den ersten Blick wirklich nicht einfach zu verstehen. Und du fragst dich jetzt vielleicht, ja, wie ist es denn mit dem Bibelvers von dem Salz? Was hat das mit meinem Reden zu tun? Bei diesem Vers müssen wir erst einmal betrachten, was das Salz für eine Eigenschaft hat. Und bei solchen Fragen ist es immer gut, Erwachsene zu fragen. Sie werden dir bestimmt auf die Sprünge helfen. Probier's mal gleich heute aus und frag mal deine Eltern, was das Salz mit deinem Reden zu tun hat. Und wenn du den Bibelvers verstanden hast, dann kannst du gleich loslegen und ein Täter des Wortes werden.

wie schnell die Zeit verflogen ist. Das war's für heute mit eurer Kindersendung bei Radio Segenswelle. Vergesst nicht, Gott ist heute mitten in euren Alltag dabei, egal was ihr gerade macht. Bevor wir uns verabschieden, wollen wir noch ein kurzes Gebet sprechen. Lieber Gott, unser Vater im Himmel, danke für die tolle Zeit im Radio. Pass bitte auf uns alle auf und segne jeden, den wir lieb haben. Es ist so gut zu wissen, dass wir niemals allein unterwegs sind. Amen. Macht's gut für heute. Morgen sind wir wieder mit neuen Geschichten am Start. Bis dann, habt einen richtig guten und gesegneten Tag. Eure Anna Sawatzki. Bis morgen.

0: Es ist 17 Uhr.
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2: Hi und herzlich willkommen zu einer neuen Folge von Deep Talk. Hier am Mikro begrüßt dich Tina. Und wir haben im Studio wieder Flo und Debbie Kiesling. Letzte Woche lief Teil 1 und wenn du das verpasst haben solltest, dann hörst dir gerne nachträglich an. Dazu gibt es verschiedene Möglichkeiten, sei es jetzt über Apple Podcast, über unsere Radio Segenswelle App oder auch über Spotify. Und solltest du auch jetzt gerade über Spotify zuhören, dann vergib uns doch gerne 5 Sterne und kommentier die Folgen. Das wird richtig helfen. Und wenn du uns persönlich irgendwo treffen solltest, komm gerne auf uns zu. Wir freuen uns richtig drüber, die Zuhörer auch mal persönlich kennenzulernen. Aber so, jetzt habe ich wirklich genug gesprochen. Wir machen weiter mit Flo und Debbie hier bei Deep Talk. Richtig schön, dass Gott dich einfach auch gezogen hat und dass du ihn finden konntest. Und auch, wie automatisch sowas wie Gemeinde dann plötzlich auch Gott zeigt, ne, dass das wichtig ist, wenn man sein Wort liest, dass man das dann plötzlich erkennt.
3: Voll.
2: Ja, richtig schön. Wie habt ihr euch denn dann irgendwann kennengelernt?
4: Ja, ich glaube erstmal, genau, ging so mein Weg zur Bibelschule wahrscheinlich los, ne? Also ich hatte so in der Jugendzeit das Buch Im Schatten des Allmächtigen gelesen. Ich weiß nicht, ob du das kennst.
2: Ja, von Jim Elliot.
4: Genau, ja. Die Biografie von Jim Elliot, ja. Und das Buch hat mich voll herausgefordert, weil ich gemerkt habe, dass Missionare ganz normale Menschen sind in dem Buch. Also irgendwie schreibt er ja auch ganz viel so über sein inneres Leben, über seine Herausforderungen, so sein Tagebuch zu lesen und zu merken, der war auch ein ganz normaler Mensch. Irgendwie war das für mich was Besonderes, das zu merken, dass Missionare normale Menschen sind und Gott die trotzdem gebrauchen kann, so. Und was mir in dem Buch auch besonders aufgefallen ist, dass es noch unerreichte Menschen gibt, die nicht mal theoretisch Zugang zu Gottes Wort haben. Das hat mich irgendwie voll herausgefordert und dann auch begleitet. So, und ich kann mich erinnern, wir waren jetzt gerade am Zusammenpacken unserer Sachen und da habe ich dieses Blatt wiedergefunden, dass ich dann auch zu der Zeit diesen Text gelesen hatte in der Bibel. Ja, wenn jemand ein Haus bauen will, dann überschlägt er vorher die Kosten, ne? Oder wenn jemand in den Krieg ziehen will, dann überschlägt er vorher die Kosten und dann entscheidet er, ob er das macht oder nicht. Mhm. Und wenn wir nachfolgen, dass wir auch vorher die Kosten überschlagen und ob wir dann bereit sind, nachzufolgen oder nicht, ne? Uns das überlegen. Und ich habe dieses Blatt gefunden, wo ich dann wirklich, also die Kosten und den Gewinn in einer Tabelle aufgeschrieben habe.
2: Wow.
4: Und dann, also mich tatsächlich da auch schon dann überlegt hatte, ob ich irgendwie auf eine Bibelschule gehe oder in die Mission und dann irgendwie aufgeschrieben habe, was das mich alles kosten könnte. Und dann auch aufgeschrieben habe, was mein Gewinn wäre. Und irgendwie habe ich da echt gemerkt, also es sind vielleicht viele Kosten und vieles, was auch wehtun könnte, zu opfern. Aber dass der Gewinn viel höher ist, weil wir einfach Jesus haben, ne, und weil wir das haben, was er uns alles verspricht, so.
2: Mhm.
4: Ja, genau, deswegen, da habe ich dann irgendwie echt gemerkt, ja, ich möchte Jesus so mit allem nachfolgen, ne, egal was das bedeutet, so. Und ich kann mich dann erinnern, auf der nächsten Missionskonferenz, auf der ich dann war, hatte ich mit einem Missionar gesprochen und ihm erzählt, dass ich halt darüber nachdenke, auf die Bibelschule zu gehen und vielleicht in die Mission zu gehen und da einfach offen für bin. Und dann hat er mir gesagt, ja, warum probierst du es nicht aus und gehst mal auf die Bibelschule nach England von Ethnos 360, also nach Northcotes.
2: Mhm.
4: Genau, und irgendwie war ich dann gleich so, ja, klar, mach ich. Und dann hat Gott da auch ja echt den Weg geebnet. Ich war mega schlecht in Englisch. Und da hat er mir auch echt geholfen, dass ich das irgendwie lernen konnte. Genau. Ja, also ich hatte schon immer wieder auch Zweifel. Aber wo ich echt gemerkt habe, Gott hat da meinen Weg geebnet und das echt bestätigt, dass das so sein Weg mit mir ist.
2: In welchem Jahr war das dann?
4: 2019 bin ich dann auf die Bibelschule gegangen.
2: Okay, genau. Und da kanntet ihr euch aber noch nicht?
4: Nee, genau, das fing dann so langsam an. Das fing eigentlich tatsächlich mit diesem Englischtest an.
3: Ja, ein bisschen davor schon, oder? So ganz, also, ja.
4: Ja, genau. Also wir kannten uns schon durch meinen Bruder eben. Also ich bin dann ab und zu in die Gemeinde nach Kassel gegangen, war ja vorher erst in einer anderen Gemeinde. Bin dann in die Gemeinde nach Kassel gekommen und da habe ich immer wieder...
3: Vielleicht müssen wir noch erzählen, wie ich nach Kassel gekommen
4: ja.
3: bin. Ne?
4: Ja, stimmt.
2: Ja, mach das gern.
3: Genau, also das war dann, also bei mir ist dann natürlich die Frage aufgekommen, wie geht es jetzt weiter, so ganz konkret, als ich dann nach Deutschland zurückgekommen bin. Und ich kam dann zu der Entscheidung, ich will nochmal ein Zweitstudium wagen, dann halt in Ökolandwirtschaft. Das war das, was dann Interessenstudium war, was mir Spaß gemacht hat, wo ich gern mehr lernen wollte. Und da gibt es eben in Kassel einen besonderen Studienzweig, der, also wo das angeboten wird. Und ja, so kam für mich dann der Schritt nach Kassel zustande. Und ja, genau, so kam ich dann in Kassel auch in eine Gemeinde, die dann über Umwege dann später die Gemeinde oder unsere jetzige sendende Gemeinde auch geworden ist oder ist. Genau.
4: Genau, und dann hast du das aber abgebrochen und eine Ausbildung als Krankenpfleger gemacht, als wir uns kennengelernt haben.
3: Genau, das war dann später nochmal eine Veränderung.
2: Und warum hast du das dann so?
3: Genau, abgebrochen. Also das war so, ich war dann Oktober 2016 hat das angefangen, das Studium, und ich habe schon relativ schnell gemerkt, dass mich das zwar sehr brennend interessiert und ich echt Lust drauf habe, das zu lernen, aber einerseits habe ich gemerkt, ich will nicht mehr länger also abhängig sein von, also finanzieller Seite vor allem, auch von meinen Eltern, von staatlichen Dingen und so weiter, und dachte, es einfach jetzt mal dran, auch selbstständig zu werden. Und auf der anderen Seite habe ich auch gemerkt, dass ja auch jetzt nochmal, also wirklich nochmal 3 Jahre die Muße zu haben, nur am Schreibtisch zu sitzen und ja für sich selbst irgendwas zu lernen, ohne einen großen Mehrwert zu sein oder zu haben für andere, das hat mich irgendwie auch nicht befriedigt, hat mich irgendwie unruhig gemacht. Und ja, dann kam einfach dieses Ring, einfach wo ich auch mich sehr erinnere an eine Zeit, wo ich viel im Gebet verbracht habe und immer wieder Gott gefragt habe, was ich machen soll, und ich wieder einfach nicht wusste, wie es weitergehen soll. Aber wo ich da auch genau gemerkt habe, einfach, es gab finanzielle Probleme, die ich nicht lösen konnte im Dezember dann 2016, wo der Herr einfach auch punktgenau immer so eine Lösung geschenkt hat, dass es weitergegangen ist. Aber dann eben, ich wusste es, ich will irgendwie eine Ausbildung oder sowas machen. Und dann hatte ich über die Gemeinde, die ich dort besucht habe, in Velmar oder in der von Kassel, habe ich dann, also einer der Ältesten dort war Pflegedienstleiter im Klinikum in Kassel. Und dann habe ich immer wieder so Gespräche mitbekommen, auch über das Thema Pflege. Und dadurch, dass ich selber mal einen Zivildienst gemacht habe, im Patientenbehindertenfahrdienst, weiß ich noch, bin ich eines Abends so nach Hause gekommen vom Hauskreis und musste irgendwie darüber nachdenken, hey, warum, ja, kam so der Gedanke auf, warum machst du nicht eine Ausbildung in der Pflege, ne? Und so kam das dann, dass ich dann auch sehr kurzfristig noch da einen Platz bekommen habe in einem Kurs, 2 Monate später oder 3 Monate später, Anfang 2017. Und ja, so kam es dann zur Krankenpflege, und so kam es auch, dass ich dann in Kassel in eine Gemeinde gekommen bin.
4: Mhm. Ja. Ja, genau. Ja, und dann hatten wir uns in Kassel in der Gemeinde manchmal so gesehen, aber ich war eben noch nicht da in der Gemeinde, mein Bruder war in der Gemeinde, deswegen haben wir uns manchmal gesehen. Und er war dann ein ganz guter Freund meines Bruders. Und ich musste eben für England, für Northcotes, einen Englisch-Test machen. Das war so ein IELTS-Test, und da musste man so eine gewisse Punktezahl haben und auch eine Bewerbung auf Englisch schreiben. Und ich hatte dann diese Bewerbung auf Englisch ausgefüllt, aber ich war wirklich so schlecht in Englisch, und es gab ja auch noch nicht so KI oder so, mit der man das irgendwie hätte cool schreiben können. Und dann, weiß ich noch, dann habe ich meinem Bruder eben die Bewerbung gegeben, und der hat mir immer erzählt, dass Flo ganz toll Englisch kann. Und dann habe ich die Bewerbung an dich oder meinen Bruder mitgegeben. Irgendwie auf jeden Fall hat er die dann durchgelesen und mir geholfen. Irgendwie.
3: Das war sehr viel Vitamin B, also so gut ist mein Englisch.
4: Ja, naja. Genau, und dann hatte Flo bei dem, also ich hatte, also wir haben halt auch einen größeren Altersunterschied, deswegen hatte ich jetzt bei Flo nicht potenziell irgendwie darüber nachgedacht, dass wir zusammenkommen könnten oder irgendwie so. Aber du hattest halt darüber nachgedacht, ne? Nein. Und bei dem Englischtest dann hatte Flo dafür gebetet, dass wenn ich da durchfalle und nicht nach England gehe, dass er mich dann fragt, ob wir uns mal treffen wollen. Wow. Aber, und das Ding war halt, ich bin dann halt durchgefallen. Und er hat mich, und die haben mich aber trotzdem angenommen, weil ich ganz knapp durchgefallen bin. Und dann war das für Flo halt so, frage ich sie jetzt oder frage ich sie nicht? Und dann hat er mich nicht gefragt. Genau, und die haben mich eben angenommen, und dann, genau in der Zeit habe ich dann auch die Gemeinde gewechselt, weil die Gemeinde, in der ich war, nicht so missionsorientiert war und da einfach, ja, Schwierigkeiten hatte, dass ich da auf die Bibelschule gehe. Und genau, bin dann nach Kassel in die Gemeinde gegangen, die mich voll herzlich aufgenommen hat und voll auf dem Weg auch unterstützt hat, obwohl ich glaube, zwei Wochen dann als Mitglied da war und dann nach England erstmal gegangen bin. Ja, so ging es dann los, genau. Und dann war das eine Woche, bevor ich gegangen bin? Ja, eine Woche, bevor ich dann nach England gegangen bin, wo alles klar war, dass ich auf jeden Fall gehen werde, hat Flo mich gefragt, ob wir uns nochmal treffen wollen.
2: ganz kurz, wie groß ist denn euer Altersunterschied?
4: 10 Jahre.
2: 10 Jahre, okay. Und dann hattest du doch den Mut.
3: Genau.
2: Was hat dich getrieben?
3: Ja, ich wollte einfach nicht, dass den Weg unterbricht oder so. Und nachdem das dann alles safe war, dann dachte ich, okay, jetzt frage ich sie. Und dann einfach, dass wir uns so über die Zeit, wo sie dann in England ist, dass man sich halt so über die Ferne kennenlernt. Das war so die Idee. Und ich denke im Nachhinein auch, ja, was eine echt gute Sache.
4: Ja.
3: Sie war dann in England einige Monate. Und wir haben dann über die Zeit auch, ja, immer wieder, also alle paar Tage uns ausgetauscht über, weiß gar nicht, ob das WhatsApp damals war oder keine Ahnung. Auf jeden Fall haben wir auch ein Buch zusammen gelesen, also schon auch sehr, also wir haben dann, ja, sind dann auch im Oktober, glaube ich, zusammengekommen fest, ne, also 2 Monate später und haben dann ja auch, ja, Beziehungsbücher gelesen und Ehebücher gelesen, einfach so uns vorbereitet, auch sehr zielorientiert, vielleicht kann man sagen. Und dann, ja, war das, dass sie natürlich immer sehr bewegt war, auch von dem, vom Unterricht und auch das Leben dort, ja, wo man sehr viele Missionare als Lehrer hat, wo man wieder hört vom Missionsfeld von unterschiedlichen Seiten und man hat einfach gemerkt, sie war da so Feuer und Flamme einfach dafür in der Zeit. Und bei mir war das, also von der Sache her, wie jetzt Mission für mich wichtig geworden ist, einfach auch durch Missionskonferenzen, die ich dann immer wieder mal besucht habe in der Zeit, als ich in Kassel war, auch durch Debbies Bruder zum Beispiel, ne, der mich dann immer wieder mal mitgenommen hat zu unterschiedlichen Sachen oder ja, wo ich Bücher gelesen habe, die mich herausgefordert haben oder so, wo ich ein generelles Anliegen oder generelle Offenheit dafür hatte für Mission, aber jetzt nicht so konkret auf die Arbeit von Ethnos 360 gemünzt. Ne? Das war dann eher, wo ich einfach noch so ein bisschen reserviert war und einfach ja noch nicht die Freimütigkeit dazu sagen, okay, komm, das machen wir auf jeden Fall. Und ja, dann war das, dass sie das erste Jahr in England dort verbracht hat, die Bibelschule gemacht hat und dieses Jahr wurde dann auch ja vorzeitig beendet wegen Corona. Musste sie dann im März zurückkommen, zu ihrem Leidwesen, zu meinem Besten. Ich habe mich gefreut, wahrscheinlich als einer der wenigen. Und ja, dadurch hat dann auch mehr persönliche Zeit dann gehabt. Im Mai 2020, also 2 Monate später, nachdem sie zurückgekommen ist, haben wir dann uns verlobt und ein Jahr später, 2021, dann geheiratet. Und dann mit unserer Hochzeit haben wir auch gesagt, wir wollen uns jetzt wirklich nochmal ganz explizit Zeit nehmen, auch unsere Ehe wirklich vor den Herrn zu legen und explizit auch dafür zu beten, wofür er unsere Ehe und unser Leben einfach gebrauchen möchte, dass es ja auch zusammen wirklich ein größerer Segen sein möchte, als wenn wir alleine durchs Leben gehen. Und dann haben wir uns einige Monate auch Zeit genommen. Ich habe in dieser Zeit auch Im Schatten des Allmächtigen gelesen, zum Beispiel, das ja mich auch sehr, sehr angesprochen nochmal in der Zeit. Es gab ja viele unterschiedliche Situationen, ja, die uns da einfach bestärkt haben, auch nochmal in dem Ruf so, also auch ganz besonders Wort Gottes einfach, ne, wo ich mich erinnere an Zeiten in Jesaja oder in Psalmen und immer wieder ist mir das so bewusst geworden, dass der Herr möchte, dass sein Name bis an die Enden der Erde ausgebreitet wird, ne. Und das war schon was sich sehr tief eingeprägt hat so und wo mir das so bewusst geworden ist, ja, hey, das ist echt was Lohnenswertes, dafür sein Leben einzusetzen, das würde ich gerne machen oder das würden wir gerne machen, ne. Und dann, ja, war das, neben Wort Gottes war es auch, also an der Arbeit gab es auch einmal eine Situation, die auch sehr eindrücklich war für mich. Also ich habe dann in der Regel so 4 Patienten betreut in einem Zimmer und war dort auf einer ja, neurologischen Station eingesetzt an einem Tag. Und da hatte ich 4 Patienten zu betreuen, die ungewöhnlicherweise alle 4 der deutschen Sprache nicht mächtig waren. Und noch dazu teilweise, also nicht orientiert, also zeitlich, örtlich nicht orientiert waren. Und dementsprechend war es für mich unglaublich schwer, denen zu vermitteln, dass ich es gut mit ihnen meine, dass ich ihnen helfen möchte. Und ja, sie waren einfach mir gegenüber sehr skeptisch, abweisend und ja, unterschiedlicherweise einfach haben sie mir gezeigt, hey, lass mich mal noch in Frieden so, ne? Und das war irgendwie so ein Tag, so ein Moment, wo ich irgendwie mich so reflektiert habe oder mir so gedacht habe, hey, geht's Gott nicht genauso? Also wenn er die Menschen an den Enden der Erde sieht, für die er ein liebendes Motiv hat, die er erreichen möchte, die er retten möchte, aber sie können seine Liebe nicht verstehen, weil sie die Bibel nicht auf ihrer Sprache haben. Und so war das auch so ein Mosaiksteinchen auf dem Weg dahin, dass wir dann nach einem halben Jahr ungefähr auch gesagt haben, hey, wir wollen uns unseren Ältesten anvertrauen, wollen einfach die mit ins Boot nehmen und fragen, wie sehen die das? Wollen die uns unterstützen oder haben die irgendwie andere Gedanken? Und dann war das auch ja super ermutigend für uns, dass ja die auch alle drei voll dahinter standen, auch im Nachhinein. Also hat einer unserer Ältesten mir letztens noch gesagt, dass sie auch selber dafür gebetet haben, gerne Missionare aus unserer Gemeinde aussenden zu wollen. Und also wir sind eigentlich eine relativ kleine Gemeinde und wir hatten, wir sind jetzt die ersten Missionare, die ausgesendet werden. Mhm. Und dementsprechend einfach sehr viel Neues, auch für uns als Gemeinde. Mhm. Aber genau, das hat uns ja schon auch dann richtig ermutigt, dass sie da so hinter uns standen. Und dann hatten wir die Idee, wir wollten gerne auch unsere Gemeinde als Ganzes mitnehmen und die Arbeit von Ethnos war jetzt in der Gemeinde nicht so präsent, unserem Empfinden nach, oder wir hatten da nie irgendwie mal was gehört von Ethnos oder so, deswegen wollten wir das einfach der Gemeinde einmal vorstellen und das war auch dann so eine besondere Führung, dass, ich meine, es war eine Woche vielleicht vor dem Tag, wo wir das in der Gemeinde vorstellen wollten, da hat sich ein Ehepaar angemeldet bei uns in der Gemeinde mit einem Vortrag und das war ein Missionars-Ehepaar, das halt mit Ethnos also unterwegs ist in Papua-Neuguinea. Und die haben dann von ihrer Arbeit berichtet bei uns in der Gemeinde und haben sozusagen den Weg geebnet, kann man vielleicht sagen. Ne? Mhm. Und dadurch ja waren wir auch sehr ermutigt einfach, ne, dass wir gemerkt haben, hey, der Herr bereitet auch die Gemeinde so darauf vor und es nicht mal durch uns persönlich, sondern einfach ja durch andere Zeugen und durch andere Mitarbeiter in seinem Reich. Und das genau war dann so das, wo wir dann auch mit den Ältesten mit der Gemeinde zusammen dann auch ja zu dem Entschluss gekommen sind, dass wir gerne nach England nochmal gehen wollen zusammen. Mhm. Als Ehepaar dann nochmal das Bibelschuljahr machen und auch dann die Missionsausbildung. Mhm. Die haben wir dann ja 2 Jahre dann diesmal ohne Corona-Unterbrechung dort verbracht. Und ja, das war auch eine super gesegnete, super ermutigende Zeit.
2: Hast du David dann das erste Jahr nochmal wiederholt?
4: Ja, genau. Also ich habe dann nicht mehr alle Hausaufgaben mitgemacht und in dem Jahr ist auch unser erster Sohn geboren. Mhm. Aber im Unterricht war ich immer dabei und das war voll der Segen. Ja. Oh, schön. Mhm.
2: Vielleicht erklärt ihr noch mal kurz für die Zuhörer, die das noch nicht kennen, so dieses Konzept mit den, man kann ja theoretisch 3 Jahre bei Ethnos machen, vielleicht so kurz die Aufgliederung.
4: Mhm. In der, wie es bei der Bibelschule ist. Mhm.
2: Genau. Ja, und genau. Was ihr dann davon gemacht habt. Mhm.
4: Genau, also Ethnos 360 an sich ist ja eine Missionsorganisation, die einfach unter unerreichten Volksgruppen arbeitet, ne? Um die zu erreichen. Und deren Bibelschule, Missionsschule ist in England für Europa. Und genau, das erste Jahr, das ist einfach das Grundlagenjahr, das ist einfach reine Bibelschule. Das kann auch jeder machen, der nicht in die Mission gehen möchte, der einfach eine Bibelschule machen möchte. Und das zweite Jahr, das ist so die praktische Missionsausbildung, ja, wo man ja eher so dann die praktischen Sachen lernt, ne, und auch so sprachliche Sachen. Ja, und das dritte Jahr?
3: Sehr methodisch eigentlich das zweite Jahr, ne? Also schon auch Gemeindegründungsprinzipien, also auch viel Theologie und ja auch in verschiedenen Lehrbereichen, wo man wirklich guten Einblick bekommt oder gut vorbereitet wird, gute Zurüstung erfährt. Und dann eben, ja, gerade weil das natürlich die große Herausforderung ist, einmal andere Kultur und dann noch andere Sprache, also auf eine Sprache, die jetzt nicht, nicht verschriftlicht ist. Und dann einfach diese Fragen, die man hat, wie macht man das überhaupt? Also wie geht man da der Reihe nach vor? Und da sind wir halt dann auch Schritt für Schritt so mitgenommen worden. Und wir haben der Werkzeugkoffer hat sich dann immer mehr gefüllt, bis hin, dass wir am Ende dann im zweiten Jahr auch so eine Missionssimulation gemacht haben, dort am Campus für 5 Wochen in Zelten gelebt und das einmal so durchexerziert im kleinen, abgegrenzten zeitlichen Rahmen, aber genau das anwenden konnten, was man halt über das Jahr hindurch gelernt hat und einfach merken konnte, hey krass, das funktioniert. Und auch wenn man selber jetzt nicht merkt oder jetzt nicht ja von sich denkt, ey, wir sind jetzt voll die Cracks und wir wuppen das voll easy oder so, aber dass man einfach merkt, hey, es gibt Hilfsmittel, die können wir uns zunutze machen und der Herr hilft dahin durch. Ne? Auch das in der kurzen Zeit zu erleben, das war echt richtig ermutigend.
2: Mhm. Wie war das für dich als Frau quasi, diese 5 Wochen?
4: Also das ist auch ohne fließend Wasser und ohne Strom, ne? Und man hat nur sehr begrenzt Kontakt nach außen und darf einmal in der Woche seine E-Mails checken. Ja, es war schon herausfordernd. Ich glaube, das Schwierigste fand ich, also man durfte auch nicht einkaufen gehen in der Zeit. Also wir mussten alle einmal am Anfang das, was wir reingebracht haben, das war dann so unser Vorrat. Mhm. Und man durfte jetzt auch nicht so Dosen oder sowas mitnehmen, ne? Also so Fertiggerichte. Deswegen, ich glaube, das war meine größte Herausforderung, einzukochen und so zu planen, dass es nicht extrem zu viel oder zu wenig halt ist, ne? Mhm. Ja, genau. Aber sonst war das eine richtig coole Zeit, wir haben es voll genossen. Also wir hatten sehr viel Regen, das war schon sehr herausfordernd, weil es gefühlt 4 von 5 Wochen durchgeregnet hat. Aber ja, wir hatten trotzdem eine schöne Zeit. Es hat echt Spaß gemacht.
2: Mhm. Vor allem mit eurem Kleinkind dann noch, ne?
4: Ja, die hatten halt voll Spaß draußen, ne?
3: Ja, die haben das voll gefeiert. Ja. Ja, und das noch, um auf deine Frage zurückzukommen, das dritte Jahr ist dann ein optionales Jahr, das man machen kann, wenn man jetzt eine besondere Begabung einerseits hat, so im linguistischen Bereich, also da geht es sehr viel um Sprachanalyse, wenn man jetzt auch in einem, ja, ein Missionsland anvisiert, wo ja Bibelübersetzungsarbeit beziehungsweise eher Sprachentschlüsselung mit Alphabeterstellung und sowas, wenn das halt noch ja auch ein großer Teil ist, also für uns war das auch eine Frage, ob wir das vielleicht noch machen sollen oder nicht, dieses dritte Jahr. Aber für die Philippinen jetzt konkret, wo es ja für uns dann hingeht, ist es so, dass dort diese Orthographie, also das muss in dem Sinn nicht mehr gemacht werden. Deswegen war das jetzt nicht eine besondere Voraussetzung für uns, um dorthin zu gehen. Und genau, dann also hatten wir für uns, und zumal hatten die auch gesagt, dass sie dort auch noch spezielle Kurse haben, wo man das auch noch also für diesen spezifischen Kontext auf den Philippinen dann nochmal, ja, sich aneignen kann.
2: Das heißt, Gott hat euch schon in dieser Zeit, während ihr in England wart, die Klarheit geschenkt, dass es die Philippinen wären sozusagen? Wie habt ihr da Gottes Führung erlebt? Mhm.
4: Ja, in der Zeit auf jeden Fall. Also im Bibelschuljahr haben wir gedacht, wir würden schon gern mal einen Missionseinsatz zusammen machen. Irgendwo, ja, die Arbeit auch von Ethnos 360 mal zu sehen. Und dann war irgendwie so Indonesien oder Philippinen ausgestanden. Und da hatten wir dann einfach mal angefragt, ob wir in dem, also in einem Break da mal hin könnten und so einen Missionseinsatz für ein paar Wochen machen könnten und das einfach mal live sehen können. Mhm. Ja, und dann hat es auf den Philippinen richtig gut geklappt. Da war ein deutsches Ehepaar, die gesagt haben, ja, wenn ihr kommt, wir organisieren alles für euch. Und das war irgendwie so gut für uns, weil für uns war das auch voll schwierig, das irgendwie zu planen, was wir sehen wollen, ne?
3: Ja, und die haben solche Trips auch schon öfters gemacht und dadurch hatten ja so ein festes Programm, wussten genau, was gut ist, also was man auch sehen, was ist lohnenswert, mal, dass man sehen sollte und so weiter. Und genau, das war richtig gut für uns, ne?
4: Ja, und der Trip war echt prägend. Wir haben dann 3 verschiedene Volksgruppen auch besucht. Und gerade diese Volksgruppen zu sehen und da ja zu sein, wofür man sich so vorbereitet gerade, das hat dem Ganzen irgendwie nochmal so mehr Sinn gegeben. Mhm. Und ja, für uns war besonders eindrücklich, wir waren dann das eine Mal in einer unerreichten Volksgruppe. Da haben schon Missionare gelebt, aber die haben dann noch nicht angefangen zu unterrichten oder die Bibel zu lernen. Und man hatte einfach so eine Dunkelheit gesehen in dem Dorf, ne? Die haben dann auch also uns so ihre animistischen Tänze vorgeführt und auch in dem Dorf, also man hat den Leuten so wirklich die Hoffnungslosigkeit ins Gesicht geschrieben gesehen. Und
3: auch sehr primitiv, ne?
4: Ja,
3: sehr
4: genau.
3: Ärmlich.
4: Mehrere Familien in so einem, wirklich so einem Haus gebaut aus Müll irgendwie. Wow. Also das war schon krass zu sehen. Ja, und dann sind wir ein paar Tage danach dann in ein anderes Dorf geflogen und das war echt krass, weil das war ein Dorf, da waren die Missionare, ich glaube, schon 40 Jahre und wir sind dann mit den Missionaren am Sonntagmorgen zusammen in den Gottesdienst gegangen und das hat uns echt zu Tränen gerührt, weil wir kamen da in die Nähe des, ja, Gottesdiensthauses und die haben da gesungen und waren fröhlich und das war einfach so krass, weil man wusste, so ein paar Kilometer weiter ist diese Volksgruppe, die noch in so einer Dunkelheit lebt und man weiß, diese Volksgruppe, in der wir jetzt sind, hat genau dasselbe vor ein paar Jahren noch erlebt, ne? Und die waren einfach erreicht und fröhlich und haben Gott angebetet und man hat einfach gemerkt, wie sehr, ja, das ihr Leben verändert hat, ne? Was für eine Hoffnung die hatten und auch, ja, selbst so, die hatten Blümchen vor ihren Häusern und so. Also man hat gemerkt, das hat so alles
3: Gottes
4: beeinflusst,
3: Liebe hat
4: das Evangelium.
3: Ne, wirklich,
4: ja.
3: Ne?
4: Und das hat uns echt beeindruckt, wo wir gemerkt haben, es lohnt sich einfach, weil das wirklich das Leben der Menschen verändert, ne? Und man hat ja oft hier in Deutschland so das Bild von unerreichten Volksgruppen, das hören wir voll oft, ja, das sind so die Leute, die denen geht's da voll gut und rührt die nicht an, ihr bringt nur deren Ruhe durcheinander und die wollen eigentlich gar nicht, dass man kommt, ne? Aber das stimmt nicht, weil das sind wirklich Menschen, die in Angst und Schrecken leben vor Geistern. Also denen geht's nicht gut, so, ne? Mhm. Ja, und das durften wir dann nochmal sehen. Das war unser Trip auf die Philippinen.
3: Ja, und generell haben wir da halt einfach so einen riesen Einblick bekommen in alle möglichen Phasen auch während so eines Langzeitprojektes, also angefangen jetzt vom Lernen der Landessprache, also wie läuft das da ab? Wir haben Missionare getroffen, die jetzt gerade in dieser Phase sind, durften die besuchen, mit denen sprechen, Fragen stellen, haben selber eine Sprachsession mal mitgemacht und eben ja dann diese Volksgruppen besucht und auch das Team dort vor Ort kennengelernt. Also es war wirklich so gesegnet, dann auch bis hin einfach so wirklich alteingesessene. Also die waren in ihren 80ern, haben jetzt noch das Alte Testament, die leben immer noch da in dem Dorf, im Urwald, übersetzen noch das Alte Testament und genau, also das war einfach so ein Kontrastprogramm und ja, da haben wir uns echt sehr ermutigt gefühlt. Das hat uns richtig, richtig bewegt und dann, ja, war natürlich die Frage, also wie geht's für uns weiter? Das war nicht sofort klar, dass jetzt auch die Philippinen dann werden. Also natürlich waren wir da berührt von, aber ja, wir wollten es schon auch noch gründlich prüfen. Und in der Zeit, also während des zweiten Jahres in England, haben wir dann auch immer wieder Gespräche geführt mit unseren Lehrern, mit Missionaren und auch viel natürlich Zeit im Gebet verbracht. Und am Ende haben wir auch, ja, dann einfach die Klarheit gehabt, hey, es ist ein Land auf der, und auch gerade die Insel, auf der wir waren, wo es noch Not gibt. Also es gibt noch Volksgruppen, die dort ohne Evangelium sind und die Missionare brauchen. Und auf der anderen Seite, also dadurch, dass wir das Leben dort mal kennengelernt haben, auch in der Stadt und die Infrastruktur gesehen haben, wo wir gemerkt haben, hey, okay, das können wir uns auch als Familie vorstellen mit zwei kleinen Kindern oder so, ne, dann auch da wirklich klarzukommen, ohne auch da als Familie irgendwie zugrunde zu gehen. Ne, das wäre natürlich das, was man auf keinen Fall will. Mhm. Und genauso haben wir dann auch nochmal mit unseren Ältesten gemeinsam dann ja auch vergangenes Jahr dann die Entscheidung getroffen, hey, wir wollen uns dann bewerben auf den Philippinen und ja, der hat dann auch die Türen da geöffnet. Und so sind wir jetzt seit ja, einiger Zeit in der Vorbereitung, seit also 2024 sind wir zurückgekommen im Juli.
2: Aus England. Ja. Genau, da hat doch Ethnos auch so ein ganz spezielles Vorgehen, so dass man noch dieses eine Jahr hat, in dem man dann zu Hause ist. Mhm. Vielleicht könnt ihr ein bisschen aus eurem aktuellen Jahr berichten. Ich meine, ihr steht ja kurz vor der Ausreise, aber in diesem Jahr habt ihr ja auch bestimmte Sachen auch noch gemacht zu Hause. Mhm. Das ist ja auch ganz bewusst so. Nehmt uns da auch mal gerne mit rein.
4: Ja, also das ist das genannte Kandidatenjahr. Man war dann eben 2 bis 3 Jahre weg von der Gemeinde und da ist es dann einfach nochmal wichtig, bevor wir dann jetzt nochmal so lange weggehen, nochmal die Beziehung zur Gemeinde zu stärken, dass wir ja da eng mit unserer Gemeinde verbunden sind und unsere Gemeinde da auch echt hintersteht. Und ja, wir sind nur der verlängerte Arm sozusagen, aber die sind genauso die ja dieses Anliegen mitleben. Und ja, deswegen war es voll wichtig, dass wir damit in unserer Gemeinde auch viel das einfach nochmal thematisieren und Leute da waren, die das nochmal mehr erklärt haben und uns als ganze Gemeinde da mitgenommen haben, wo wir dann auch so einen Prozess als Gemeinde durchgegangen sind, irgendwie in dem Jahr. Und es echt schön zu sehen ist, wo wir jetzt stehen, dass so viele einfach dahinter uns stehen und für uns beten und mit uns diesen Weg gehen.
3: Genau, wo man auch den Eindruck hat, wirklich ist es nicht irgendwie jetzt unser Dienst so, sondern ja, die Gemeinde sieht so ihre Verantwortung auch. Das war unser Wunsch, unser Gebet und wir haben echt den Eindruck, dass der Herr da echt auch gewirkt hat. Und da sind wir echt so, so riesig dankbar auch für unsere Gemeinde und für jeden Einzelnen, der da ja einfach das Anliegen mitträgt. Ne?
2: Stark, dann, auch voll besonders in eurer Situation, ne? Dass ihr die Ersten seid, so die so rausgehen.
3: Genau, so irgendwie viel Neues, man weiß nicht, wie wird sowas werden. Und da sind wir auch so dankbar auch für die Arbeit von Ethnos 360 jetzt konkret, weil einfach so viel Know-how einem zur Verfügung gestellt wird, auch gerade für so eine Gemeinde wie jetzt unsere, die eben keine Erfahrung da hat auf dem Gebiet. Mhm. Und man wird da einfach so toll an die Hand genommen. Und auch gerade für unsere Ältesten ist, glaube ich, einfach sehr große Hilfe dann auch, ne, das, ja, da immer wieder auch Rat zu holen und wie macht man Dinge im Einzelnen, im Konkreten. Und da sind wir echt richtig dankbar.
2: Soweit ich weiß, gibt es ja auch so bestimmte Bereiche, so dass Leute da sind in der Heimatgemeinde, die da mit euch verbunden sind, zum Beispiel um zu ermutigen oder um euch auf dem Laufenden zu halten. Wie ist das so? Wie hat das bei euch geklappt?
4: Ja, also das nennt man das Basisteam. Das haben wir auch, also das ist eben auch eine Aufgabe in dem Kandidatenjahr, dass man das aufbaut, dieses Basisteam. Und ja, am Anfang dachten wir uns schon, boah, krass, wie viele Rollen, wo sollen die ganzen Leute herkommen? Und ja, irgendwie hat Gott das echt gut zusammengeführt. Also wir haben jetzt unser fertiges Basisteam. Genau, also es gibt so Leute, wie du sagst, Ermutiger, die ja einfach so an uns denken. Aber auch Leute, die Kontakt halten, die uns vom Gemeindeleben berichten, damit wir so den Anschluss nicht verpassen. Die Kontakt halten zwischen unseren Kindern und den Gemeindekindern. Ja, die irgendwie Papierkram hier für uns erledigen. Die uns nur helfen mit der Wohnung, wenn wir dann mal in Heimataufenthalt kommen und eine Wohnung suchen. Ja. Genau, sowas. Ja.
2: Wisst ihr schon so ungefähr, wann ihr vielleicht das nächste Mal zurück nach Hause kommt, sozusagen?
3: Ja, also der erste Block ist so ungefähr 2 bis 3 Jahre, sagt man. Also Ziel ist einfach Landessprache zu lernen, Landeskultur zu lernen. Und ja, das dauert auf den Philippinen jetzt im Süden, also mit dieser Sprache, in der wir konfrontiert sind, ungefähr 2 bis 3 Jahre. Das kann man natürlich nicht so ganz genau immer voraussagen, aber so Erfahrungswerte.
2: Was ich jetzt auch noch richtig spannend fände, zu wissen, wie eure Eltern so reagiert haben. Mhm. Ist ja auch eine Sache, die Kinder ziehen zu lassen, oder vor allem jetzt, wo ihr auch noch 2 Kinder habt, sind ja auch die Enkelkinder weg. Mhm. Wie sind eure Eltern damit umgegangen?
4: Ja, ich glaube, es ist nicht leicht für sie, schon gerade, wie du sagst, mit den Enkelkindern, das ist schon schwer für sie. Aber ja, sie sehen auch das Anliegen, dass die Menschen erreicht werden müssen, ne? Und deswegen stehen sie auch hinter uns.
2: Mhm. Bei dir vor allem?
3: Ja, also bei mir ist, Gott sei Dank, meine Mama ist auch zum Glauben gekommen, kurz nachdem ich zurückgekommen bin, auch nach Deutschland, also ist jetzt auch knapp 10 Jahre her, bei meiner Mama. Und von dem her ist dann einfach schön, weil sie, also das große

0: wo ihr dann wirklich weit weg seid von zu Hause, gibt's da so ein paar Punkte?
1: Ja, ich glaube, wir haben unterschiedliche Sorgen, unterschiedliche Bereiche, wahrscheinlich eher was so Sorgen von Männern.
2: Ja, es gibt also äußerliche Sorgen, was die Umstände anbetrifft, aber ich glaube, es gibt auch also Sorgen im Blick auf die eigene Schwachheit, ne? Also wo man merkt, hey, wir sind hier schon in unserem gewohnten Kontext einfach immer wieder konfrontiert mit unserer eigenen Sündhaftigkeit im Umgang miteinander oder mit den Kindern oder ja, einfach da den Fokus zu behalten und nah beim Herrn zu sein. Ich denke, das wird da nochmal umso wichtiger sein. Und dann, ja, ich sag mal so, die praktischen Fragen, also jetzt, ja, Debbie, als Mama natürlich die, wo die Kinder auch so ein, vielleicht nochmal mehr im Fokus sind, weil ich das absolut auch teile und mir das absolut wichtig ist, dass die Kinder da auch in guter Weise, ja, da mit uns da in dem Team aufwachsen und das Anliegen auch mittragen, dass sich damit identifizieren können mit dem, was wir machen. Und diese ganzen, ja, Vorsorge-Themen oder Versorgungsthemen, wo man einfach sich fragt, so, also wie macht der Herr das auch am Ende, ne? Wo wir auch gerade, wenn ich jetzt zurückschaue, allein nur ein Jahr zurück, als wir aus England gekommen sind, waren so viele Fragen offen, auch, ja, wir haben verschiedene Gemeindebesuche gemacht und mit dem Basisthema, der wir erzählt, es gab immer wieder so Momente, wo man sich gefragt hat, auch, ja, mit finanzieller Versorgung, wie wird das werden, ne? Und wo man am Ende einfach lernen muss, hey, das liegt nicht in unserer Hand und der Herr gibt das nicht für die nächsten 10 Jahre voraus, sondern es ist ein Glaubensschritt, ne? Und das wird immer von Tag zu Tag gelebt.
1: Ja.
2: Und ich denke, das hat mich vor kurzem auch angesprochen, als ich durch das Buch Josua gelesen habe. Und ich musste so denken, ja, das Volk Israel kommt ins verheißene Land. Die erste große Stadt steht bevor, also Jericho als diese Festung. Und der Herr schenkt das, dass diese Festung fällt. Auf unbeschreibliche Weise führte das. Und dann, ja, denken wir so, okay, das Große ist jetzt erstmal geschafft, jetzt sind sie drinne und dann auf einmal formieren sich die 5 Könige und sie kommen da aufs Volk Israel, kommen denen entgegen. Auch da hilft der Herr hindurch und ist klar, es kam nicht auf sie an, auf ihre Stärke, auf ihre Kraft, sondern der Herr hat das geführt und gewirkt, dass sie die besiegt haben und am Ende oder im weiteren Verlauf dann auch der ganze Norden, der mobilisiert sich gegen Israel und man denkt so, ja, es wird immer, die Herausforderung wird immer größer. Aber am Ende wird eigentlich immer mehr deutlich, wer der eigentlich Wirkende war. Ne? Und das ist so das, worauf wir uns auch stützen wollen, nicht auf uns zu schauen, nicht auf unsere ja vermeintliche Stärke oder irgendwas, sondern wirklich auf den zu vertrauen, der auch jetzt schon ja immer wieder gezeigt hat, dass er einfach wert ist und würdig ist, dass wir ihm vertrauen und ihm nachfolgen. Ne?
1: Mhm.
2: Ja.
0: Sind es bei dir noch andere Sachen, Debbie?
1: Ja, also wie er gesagt hat, ich glaube, meine größten Sorgen sind schon auf die Kinder bezogen. Also, dass wir denen keinen Schaden antun, so, ne, sondern dass der Weg auch für sie ein Segen ist. Und ja, gerade auch mit dem, dass sie dann auch mal wieder gut in das Leben hier reinfinden, dann, wenn wir hier sind. So, ja.
0: Ja, ich denke, das können wir auch gleichzeitig irgendwie so als Gebetsanliegen mitnehmen. Vielleicht habt ihr aber noch was Spezielles, vielleicht von der Volksgruppe selbst oder so, was ihr nochmal gerne den Zuhörern so als Gebetsanliegen mitgeben wollt.
1: Also unsere Volksgruppe kennen wir jetzt noch nicht genau, ne? Also das wird dann erst, jetzt gehen wir erstmal in eine größere Stadt und lernen da die Landessprache und Landeskultur. Und wenn wir dann in den Heimataufenthalt kommen, wenn wir dann wiederkommen würden, dann würden wir uns vorbereiten, in die Volksgruppe zu gehen. Genau, das ist echt noch einiges an Weg vor uns. Aber genau, ich denke einfach für das Studium von Kultur und Sprache. Ne?
2: Ja, das ist das Praktische, was jetzt erstmal ansteht. Aber ja, wir denken auch oft, also so, man sieht oft nur dieses Endziel, man will, dass da eine Gemeinde entsteht und so und wirklich das Wort Gottes in ihrer Sprache hat und dass sie unabhängig ihren Glauben leben können und einfach befreit werden von dem, was sie so sehr hält und ja, festhält. Und auf der anderen Seite ist aber schon auch unser Wunsch, dass ja, wir jetzt nicht nur 2 Jahre, 3 Jahre so fokussiert sind, nur auf Sprache lernen, sondern dass wir wirklich auch jetzt schon ein Segen sein können für unsere philippinischen Nachbarn, für das Team dort vor Ort und dass der Herr uns einfach einen Blick schenkt für die Leute um uns her, dass wir dann Zeugnis sein können, dass wir Licht sein können und ja auch für unsere Nachbarn, die wir vielleicht dann irgendwie haben oder dass diese Zeit auch in dem Sinn Ewigkeitswert hat, dass man das im Blick hat und dass der Herr das einfach auch gebraucht.
1: Ja, voll.
0: Habt ihr zufällig auch irgendwie so ein Newsletter oder einen Kanal, wo ihr Updates reinschickt, wo ihr Infos teilt, den wir vielleicht auch hier verlinken könnten?
2: Ja.
1: Ja, wir haben so ein E-Mail-Newsletter.
2: Genau, ja.
0: Dann können vielleicht Leute, die da mehr Interesse haben, die auch gerne für die Arbeit beten wollen, vielleicht auch finanziell unterstützen wollen,

0: da auch gern noch auf euch zukommen, sozusagen.
1: Ja, voll
0: Ja,
1: gerne.
0: cool. Ja,
1: Ja.
0: das machen wir doch gern. Was habt ihr denn noch so an Erlebnissen von der Englandzeit? Vielleicht jeder ein spezielles, was euch so richtig hängen geblieben ist, was euch nachhaltig geprägt hat.
2: Also ich glaube, bei mir war es in der ersten, also als ich das erste Mal als Single da war, ich habe ja gesagt, dass ich so in mir vorher so ein unsicherer Mensch war, ne? Und als ich dann auf der Bibelschule war und wir den Römerbrief studiert haben und auch so das Leben als Christ, also ich kann mich so erinnern, dass ich einfach, also so meine, ich habe angefangen, meine Identität in Christus zu verstehen, so, ne? Wer ich bin, dass ich, also ja, was macht mich aus als Menschen? Das ist einfach das, was Jesus über mich sagt, so, ne, was Gott über mich sagt. Und dass, ja, der Vater einfach Christus in mir sieht, dass ich gerecht bin, dass ich heilig bin. Und nicht, weil ich irgendwas vorzuweisen habe oder weil ich so toll bin, sondern einfach nur allein aus seiner Gnade, ne? Und ja, wirklich, ich hatte in dieser Zeit einfach so eine Freude. Ich glaube, es wäre eigentlich die Zeit gewesen, wo ich hätte Heimweh haben sollen. Aber ich war einfach so froh und so glücklich, weil das irgendwie echt, also ich merke jetzt im Nachhinein, ich habe da auch ganz viel in der Zeit so aus meiner Vergangenheit aufgearbeitet. Gar nicht dadurch, dass ich so einzelne Events durchgegangen bin, sondern einfach, weil ich ja verstanden habe, wer ich in Christus bin und weil mir das einfach ja Sinn und Wert gegeben hat und ja, auch Sicherheit irgendwie für mein Leben, ne? Ja, mega.
1: Ja, also definitiv auch ein Punkt, den ich teilen würde. Ist auch ein Thema, das mich selber sehr bewegt hat. Und ich glaube darüber hinaus auch, ich meine, wir waren 2 Jahre da und man hat jede Woche gibt's 3 Chapels, also wo potenziell also Andachten sind oder wo Missionare, die zu Besuch sind, irgendwie was weitergeben. Und ja, auch die Tatsache, ja, Missionare als Lehrer zu haben, die selber einfach praktisch erlebt haben, wie das Leben auf Missionsfeld so ist, die mit Gott durch Höhen und Tiefen gegangen sind. Und ja, wenn ich so diese 2 Jahre reflektiert habe und zurückgeblickt habe, dann ist es so eins, was mir ja aus tausenden Kehlen so immer wieder entgegengerufen wird, und zwar der Herr ist treu. Also immer wieder, kann mich an kein Zeugnis erinnern von diesen Hunderten, die wir gehört haben, dass irgendjemand mal gesagt hätte, hey, irgendwie, weiß nicht, also was mit Gott los ist oder so. Also wirklich, sicher gibt's auch schwierige Momente, durch die Leute gegangen sind, keine Frage, ne? Aber gerade auch in diesen Momenten, ne, die, ja, vor der wir auch nicht gefeit sind, ne? Aber da auch gerade immer wieder Gott zu erleben oder das immer wieder so bezeugt zu bekommen, das war auch echt, ja, ein krasser, krasser Impact, auch aus diesen 2 Jahren, den ich ja nicht missen möchte. Und der dann auch wieder Vertrauen jetzt schenkt, auch im Blick auf das, was uns bevorsteht, konkret zu wissen, der Herr ist derselbe. Und so wie es damals war im Leben aller, auch in biblischen Zeiten und jetzt, so wird es auch in unserem Leben zeigen. Und es tut auch jetzt schon und es ja einfach so wunderbar Ermutigendes.
0: Ja, man hört voll so eure Freude, was ihr da so erlebt habt, wie das euch inspiriert hat, aber auch geprägt, positiv. Und ja, vielleicht gibt es auch den einen oder anderen, der das noch so gar nicht kennt, der jetzt auch Interesse hat. Spannend, ja. Ich komme leider auch schon zum Abschluss. Und die letzte Frage, das haben wir hier schon so fast wie so eine Tradition, ist, dass ihr richtig gern einen Ratschlag teilen könnt. Vielleicht gerade für junge Leute oder so. Also was würdet ihr gerne noch so zum Abschluss mitgeben?
1: Ja.
2: Ja, vielleicht, ja, so wie wir am Anfang gesprochen haben, einfach die Kosten zu überschlagen und dass man überlegt, ja, gerade als junger Mensch, so wofür setze ich mein Leben ein, was lohnt sich? Und also klar, irgendwie ist es oft bequemer, so den Weg des geringsten Widerstands zu gehen und einfach in Deutschland in seiner Komfortzone zu bleiben, aber einfach mit Blick auf die Ewigkeit zu überlegen, ja, wofür lohnt es sich, sein Leben einzusetzen und die Kosten zu überschlagen? Und ja, vielleicht auch einfach so ein Papier zu nehmen und zu überlegen, ne? Also was muss ich vielleicht alles opfern, aber was wird mir alles in Christus geschenkt und was verspricht er alles, wenn wir ihm kompromisslos nachfolgen und dass es da einfach um ewigen Lohn geht und um die Herrlichkeit bei ihm und dass dann all das, was uns hier so schwer fällt zu opfern, dass es all, ja, dass es dagegen einfach nichts ist, so.
1: Ja, ich musste gerade an Esra 7, Vers 10 denken. Esra hatte sein Herz darauf gerichtet, das Gesetz des Herrn zu erforschen und zu tun. Und ich denke, dass ja einfach ein, also gerade in einem jungen Alter, wo es nichts Kostbares gibt, als wirklich seine Zeit da rein zu investieren und Gott kennenzulernen in der Theorie, also in Anführungszeichen in der Theorie, also in dem, was geschrieben steht, von dem zu lernen, was, ja, was in früheren Zeiten war und dann auch gefestigt zu sein dadurch für das eigene Leben, wo man selber auch dann im Dienst von Herrn unterwegs sein darf, ne, und wirklich diese Zeit nicht zu unterschätzen, wo man ja auch wirklich investiert in seine eigene Zurüstung, ne. Genau, das glaube ich wäre mir wichtig.
0: Ja, vielen Dank. Also fand ich beides auf seine Art sehr, sehr stark und eine Ermutigung. Also vielen, vielen Dank, dass ihr heute hier euer Zeugnis auch geteilt habt, aber auch wie Gott euch geführt hat. Ich bin richtig mitgenommen worden und ich wünsche euch ganz, ganz viel Segen für die weiteren Schritte, die jetzt kurz bevorstehen. Hoffe, dass ihr da Gottes Treue auch so erleben könnt, wie euch das immer mitgeteilt wurde, dass ihr die Nächsten seid, die davon erzählen. Genau. Vielen Dank, dass ihr da wart. Ja,
1: danke, dass wir hier sein durften.
0: Ja, und dir, lieber Zuhörer, möchte ich einfach mitgeben, dass du auch gerade die Ratschläge zum Ende hin mit berücksichtigst. Oder, ja, wie Flo auch vorhin gesagt hat, er hat gebetet und Gott hat dieses Gebet erhört. Und wenn du vielleicht noch nicht unterwegs bist mit Gott, dann will ich dich auch einladen. Mach dich auf die Suche und suche nach Menschen aus deinem Umfeld, die Jesus kennen. Versuch einfach, mit ihnen ins Gespräch zu kommen. Und wenn du niemanden kennst, dann kannst du dich auch gerne an uns wenden. Aber in diesem Sinne, genau, hoffen wir, dass du auch Jesus in deinem Herzen trägst und Jesus kompromisslos nachfolgst. Bis zum nächsten Mal.

Schön, dass du heute dabei warst. Wenn es für dich ein Segen war und du etwas mitnehmen konntest, dann teile Deep Talk gerne mit deinen Freunden und fühl dich frei, auch uns ein Feedback zu schreiben. Wir würden uns da sehr drüber freuen. 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Falls du Fragen und Anregungen, zum Beispiel Themenvorschläge hast, schreib uns gerne. Wir wünschen dir noch eine gesegnete Woche mit den Worten aus Kolosser 3, Vers 17. Und was immer ihr tut, in Wort oder Werk, das tut alles im Namen des Herrn Jesus und dankt Gott dem Vater durch ihn.

0: Es ist 18 Uhr.
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2: Gut. Okay.
3: Herzlich willkommen in unserem Wohnzimmer, Freunde.
2: Herzlich willkommen wieder zurück in unserem Podcast.
3: Long time no see.
2: Ja, tatsächlich. Fast drei Monate. Ja. Long time no see. Lange keine Folge mehr.
3: Sind wir wieder back, jeden Dienstag mit einer neuen Folge Together in God Podcast, straight aus unserem Wohnzimmer raus.
2: Yes, und bevor wir ein bisschen näher auf das Set und die Geschichte und so eingehen, und bevor wir euch ein bisschen mehr begrüßen, wir wollen euch vor allem zeigen, was wir neu gemacht haben, und dann können wir darauf eingehen. Weil, ihr erinnert euch, so wie ihr uns jetzt seht, so gab es auch Folgen in den letzten 2 Jahren eigentlich. Immer mit einer Perspektive. Und das ändert sich nämlich jetzt.
3: Für alle, die jetzt nur zuhören, ihr verliert den Joke, aber...
2: Aber bei Spotify gibt es auch das Video. Ah. Deshalb, man kann es auch sehen. Genau. Deshalb, ab jetzt gibt es die Totale. Und ihr könnt Esther sehen, nämlich so. Und mich natürlich. Ne, der Hübschere von uns beiden, nein, Spaß. So könnt ihr uns nämlich jetzt sehen. Wir haben uns weiterentwickelt technisch. Es war sehr viel Arbeit, wir gehen gleich nochmal ein bisschen mehr drauf ein, aber wir begrüßen euch wirklich von Herzen zu unserem neuen Set, zu unserem neuen Start irgendwie nach unserer Pause.
3: Einer neuen Season.
2: Ja, voll, es hat sich viel getan, wir haben uns weiterentwickelt, als ob wir so Jahre weg waren, weißt du.
3: Es fühlt sich wirklich so.
2: Ein bisschen schon. Nee, aber genau, unser Set hat sich weiterentwickelt und wir möchten euch einfach mal ein bisschen auch durchführen, so in was habt ihr verpasst, was lief im Hintergrund die ganze Zeit. Und ich glaube, dass das, wofür wir vor allem dankbar sind, und Esther, du musst gleich sagen, ne, du musst das bestätigen, wir sind richtig dankbar für die ganze Ermutigung, die wir in den letzten 3 Monaten von euch bekommen haben. Und das will ich euch auch direkt so in die Kamera hinein sagen. Ne, wir sind wirklich von Herzen dankbar für all die Ermutigung, die ihr uns habt zukommen lassen, weil, ey Esther, wirklich, du weißt es besser als ich, viele Leute haben uns geschrieben, in der Gemeinde haben uns Leute angesprochen, wenn wir irgendwo unterwegs waren, war immer so, ey, wann geht's weiter mit dem Podcast, wann geht's weiter, ne? Und das war für mich eine sehr große, ich weiß nicht, so voll die Freude, so zu wissen, ey, ja, unsere Planungen laufen und es geht bald weiter und voll schön, dass es Leute gibt, die auch darauf warten, weil denen unser Podcast etwas bedeutet. So, und das, was Gott irgendwie durch uns macht. Weißt du, was ich meine? Ich finde das immer voll krass.
3: Doch, es ist auch voll heftig, weil wir sind so niemand und wir haben uns einfach nur getroffen, jede Woche Podcast zu drehen, und dann sehen das einfach Menschen so voll krass einfach.
2: Ja, voll. Und deshalb ist auch so die Freude einfach umso größer, jetzt sagen zu können, ey, unser Set ist fertig. Also vielleicht wird sich noch das ein oder andere verändern, aber grundsätzlich ist unser Set fertig und die ganze Planung läuft. Und jetzt kann man so, Planung ist abgeschlossen, Mensch. Und jetzt kann man euch quasi alles so präsentieren. Das wird unser in der Zukunft unser eigenes Set sein. Mhm. Und genau.
3: Das. Und wir haben auch jetzt in diesem neuen Set, liebe Freunde, auch einen Dauergast. Und zwar Teddy. Ich weiß nicht, haben wir eine spezielle Kamera für Teddy? Ich glaube, heute haben wir den nicht aufgebaut.
2: Nee, heute leider nicht.
3: Aber nur wenn die Gäste dann kommen, dann haben wir nochmal eine extra
2: Teddy,
3: Kamera.
2: Aber Teddy, man erkennt den bestimmt auch auf der Tentale. Alles. Auf der Totalen.
3: Genau, diesen Teddy habe ich Christian mitgebracht aus London, als ich da mein Au-pair-Jahr gemacht habe. Das war eine sehr wilde Zeit.
2: Einfach und wieder da sitzt, mit so Beinen überschlagen.
3: Voll der cool, oder?
2: Ja, genau. Wir haben uns entschieden, den Teddy mit reinzunehmen. Eigentlich ist das unser Sitz, den wir immer für Gäste haben. Für Gäste, die wir in der Zukunft auch immer wieder hier haben werden, wie ihr es auch schon gewohnt seid. Aber damit er nicht so leer ist und man zwischendurch auch einfach ein paar witzige Storys machen kann, kann man vielleicht mit Teddy ein bisschen sprechen. Gut, sprechen wahrscheinlich eher so.
3: Das machst du dann einfach off-camera,
2: ja,
3: ne?
2: Ja, genau, ein bisschen unangenehm. Ne,
3: wir können einfach drüber
2: Teddy
3: hinwegsehen.
2: Teddy ist auf jeden Fall mit am Start. Und eine Sache, die wir natürlich auch sagen können, und deshalb möchten wir euch auch ein bisschen mit hineinnehmen, so was das Set angeht, über die letzten 2 Jahre haben ganz, ganz viele von euch uns finanziell unterstützt. Und das ist eine Sache, die hat uns, also warum wir das Geld gesammelt haben, war genau das, was wir jetzt gerade gemacht haben. Und das, uns ist das so wichtig, einfach diese Art der Transparenz auch einfach von unserer Seite so zu zeigen, dass wir das Geld, das an uns gegeben wird, dass wir das halt immer projektbezogen machen. Ne, das heißt, all das Set, also guck mal, alles, was ihr seht, die Bilder, die Stühle, die Mikros, die Einrichtung, alles, was im Hintergrund an Technik läuft, die Lampen, wirklich unfassbar viel, das haben wir alles von den Geldern gemacht, die ihr uns zur Verfügung gestellt habt. Und dafür sind wir extrem dankbar, weil ohne das Geld wäre gar nichts davon möglich gewesen. Es wäre wirklich sehr schwer, finanziell zu stemmen. Und deshalb sollt ihr das einfach nur wissen, dass all das Geld, das an uns geht, das geht eben an genauso Schritte wie jetzt. Hier geben wir das Geld aus und deshalb, wenn ihr weitergeben möchtet, tut das sehr, sehr gerne. Wir beten dafür, dass Gott es vielen Menschen aufs Herz legt, damit wir uns einfach auch immer weiterentwickeln können. Wir sehen, dass Gott uns da echt eine Berufung gegeben hat und wir uns hier einsetzen können. Deshalb, genau, an der Stelle, uns war das nur wichtig, das auf jeden Fall zu betonen, das ist, was mit dem Geld passiert.
3: Ist doch voll heftig, weil es war ja eigentlich nie so unser Gedanke, dass wir hier sind, wo wir jetzt sind. Und dann hat sich das einfach ergeben, vor allem, weil wir ja auch die ganze Technik für Israel gekauft haben und jetzt quasi das nur noch so aufstocken mussten. Und zu sehen, dass Gott das von Anfang an vorbereitet hat, uns durchgetragen hat, uns so voll das Anliegen schenkt. Und es ist wirklich auch schön zu sehen, was Gott da einfach macht.
2: Ja, und um euch nur ganz kurz durch das Set zu führen, wir werden in der Zukunft natürlich ganz viel Zeit haben, um darüber zu sprechen. Aber ich glaube, eine Sache, die vor allem sehr, sehr wichtig auch für uns ist, wir sind immer noch ein Gemeindeprojekt und wir identifizieren uns zu 100% mit unserer Gemeinde. Und deshalb das Schild, das ihr hinter Esther seht, ne, wenn ihr in Esthers Kamera, genau, nice, wenn ihr in Esthers Kamera guckt, dann seht ihr, da steht, dein Reich komme. Und das ist auch das Jahresmotto unserer Gemeinde. Und das haben wir ganz bewusst gewählt, einfach in Bezug auf die Ausrichtung, die wir in dieses Jahr mit hineinnehmen. Ne, es geht um sein Reich. Also ne, wir sprechen aus, in unseren Diensten leben wir, Gott, dein Reich soll kommen. Das bedeutet, es geht nicht um uns. Es geht nicht darum, dass wir uns etwas aufbauen oder uns oder unser Reich erschaffen. So, ne? Sondern es ist Gottes Reich, nach dem wir uns sehnen, nach dem wir uns ausrichten und sagen, ne, dein Reich soll kommen, dein Reich soll auf dieser Erde gebaut werden. Und deshalb haben wir das mit ins Set genommen. Ja, das möchten wir euch auf jeden Fall mitgeben. Und auch ein neues Logo haben wir mit reingenommen. Darüber können wir aber in der Zukunft ein bisschen mehr sprechen. Auch immer mal wieder. Genau, das dazu. Und
3: auf den Rest können wir dann bei Gelegenheit eingehen.
2: Ja, genau. Ich glaube, wir können so Schritt für Schritt mal auf die einzelnen Sachen eingehen, weil ein paar coole Sachen haben wir wirklich hier. Darüber hinaus würde ich sagen, haben wir genug geplaudert ganz am Anfang. Wir können ja mal starten mit dem Thema, weil heute, wir haben uns ja auch bewusst vorgenommen, dass wir heute über ein Thema sprechen, das, auch wenn es unsere erste Folge ist, nach unserer Pause, dass wir genau da weitermachen, wo wir auch aufgehört haben. Ne, weil ganz viele haben uns immer wieder das Feedback auch gegeben und das haben wir sehr geschätzt, dass es unsere Offenheit ist, die ganz viele berührt. Und da möchten wir einfach dran anknüpfen heute, nicht wahr?
3: Und vor allem war in der Vergangenheit immer wieder ja auch das Gespräch zwischen uns, dass wir das Thema, das wir heute besprechen wollen, dass wir das angehen, aber in der Vergangenheit hätten wir das, also Gott hat uns da einfach die Tür zugemacht. Also vor allem so von meiner Seite aus wäre ich nicht bereit gewesen, das so zu teilen und hätte vieles nicht verstanden. Und ich weiß, manchmal denke ich so, Dinge gehören vielleicht erst später erzählt. Ne? So ist ja auch okay, ist ja auch weise, manchmal einfach zurückzuhalten. Aber so in den letzten Monaten dachte ich immer mehr auch darüber nach, so wie starten wir das Ganze hier wieder, was werden Themen sein? Und das ganze Thema um die Panikattacken herum war halt schon sehr präsent. Und ich hatte das auch wieder mit ins Gebet genommen, so sollen wir das besprechen, sollen wir nicht. Und dann hatte ich voll das Go von Gott bekommen und dachte, ich teile das einfach mit dir. Und du meintest dann auch, ey, das ist ein gutes Thema. Und jetzt sitzen wir hier und ihr hört zu. Was für eine Freude.
2: Ja, ich denke, dass, gerade weil wir ja auch verheiratet sind, so ich weiß, dass das ein Thema war in den letzten Jahren. Und ich weiß, dass wir auch schon vorher immer mal wieder so angeteasert haben, so sollen wir darüber sprechen, sollen wir das nicht machen. Und ich glaube, dass das jetzt in der Hinsicht von Gott geführt ist, dass es einfach zeigt, man selber braucht einfach manchmal man selber braucht einfach manchmal Zeit, um mit bestimmten Themen gut umzugehen, um sie in einer gewissen Weise einordnen zu können. Und manchmal muss einfach Zeit vergehen. Ja. Und ich glaube, dass das gerade so ein Moment ist. Ne? Und deshalb sehe ich das wirklich sehr von Gott geführt. Und bevor wir aber inhaltlich wirklich quasi einsteigen, ne, also ich glaube, es ist gut und sinnvoll, eine so Art, keine Ahnung, Triggerwarnung vielleicht auch am Anfang so loszuwerden.
3: Ein kleiner Disclaimer.
2: Genau. Ne, also wir werden auf jeden Fall über Panik sprechen, wir werden auf jeden Fall über Angst sprechen. Und das können Themen sein, die einen selber vielleicht auch in einer gewissen Weise verstören, weil sie einen selber betreffen oder man selber sehr sensibel ist. Deshalb an der Stelle einfach nur quasi die Vorwarnung, wir werden darüber sprechen. Schaut das am besten, ne, in einem Umfeld, das dass ihr gewohnt seid, vielleicht auch mit vertrauten Personen oder ähnlichem.
3: Genau, und ich finde es auch wichtig, bevor wir mit dem ganzen Spaß anfangen, auch zu betonen, dass Panikattacken viele unterschiedliche Herkünfte haben können. Und wenn wir jetzt so darüber reden, dann reden wir über meinen Fall.
2: Genau.
3: So, was mein Hintergrund war, wie ich da hingekommen bin und, sag ich mal, was so mein Werdegang, klingt wie, als wäre das so mein Lebenslauf oder so, aber so was so passiert ist. Aber Panikattacken können verschiedene Ursprünge haben und deshalb will ich nicht, dass jemand jetzt so meine Story, meine Gedanken hört und das so voll auf sich bezieht, so muss das jetzt bei mir auch sein oder ähnliches, so soll das auf keinen Fall sein, Leute. Sondern es soll vielmehr eine Ermutigung sein von so einer Geschichte, von vielen.
2: Ein Erfahrungsbericht.
3: Ja, was Gott in meinem Leben getan hat, wie ich mit dieser Situation umgegangen bin und was Gott für Werkzeuge in meinem Leben gebraucht hat in den letzten Jahren mit diesen Sachen eben.
2: Ja.
3: Und ja, ich hoffe einfach, dass es Menschen ermutigt. Also es ist ja schon ein sehr intimes Thema.
2: Ja, voll.
3: Irgendwie, aber
2: Ich glaube, dass das wirklich einige ermutigen wird, weil ich denke, diejenigen, die damit kämpfen oder auch Leute in ihrem Umfeld haben, die damit kämpfen, ich glaube, dass wir beide in der Hinsicht diese Rollen gut ausfüllen und einfach Erfahrungen teilen können, weil ne, wir sprechen über deinen Bericht, über das, was Panik mit dir gemacht hat, ne? Also warum du das hast, in welchen Situationen das passiert ist, wie es dir dabei ging, ne? Als eine Art so, ja, auch so ein bisschen Sensibilisierung, so, ne? Wie geht es jemandem, der das durchmacht? Und ich glaube, dass ich so ein bisschen den Part ausfülle, wie geht jemand damit um, der damit gar nichts zu tun hat, ne? Der sich damit gar nicht identifizieren kann, der nicht versteht, was in einem Menschen vorgeht, der das durchmacht, so. Und ich glaube, ich bin da voll zuversichtlich, dass Gott diese Erfahrungen, die wir die letzten Jahre über gemacht haben, auf jeden Fall gebrauchen wird. Deshalb freue ich mich auf jeden Fall voll darüber zu sprechen. Ja, ich würde sagen, lass uns inhaltlich einfach einsteigen. Eigentlich wie oftmals irgendwie so am Anfang. Ich weiß nicht, wie würdest du beschreiben, was war so die Zeit, in der du, ich weiß nicht, vielleicht das erste Mal eine Panikattacke hattest oder vielleicht angefangen hast, eine gewisse Angst zu entwickeln?
3: Also ich würde ganz früh anfangen, im fernen Griechenland, nein, Spaß, aber so wirklich als Kind würde ich schon, oder grundsätzlich als Mensch würde ich mich als jemanden eher emotionaleren bezeichnen, dass ich auch nicht wirklich gelernt habe, viel mit meinen Emotionen umzugehen und dass sich das in vielen Stationen in meinem Leben schon gezeigt hatte, auch so in meiner Jugendzeit, einfach verschiedene Situationen. Und dann hatte ich auch in der Jugendzeit irgendwann mal meine erste Panikattacke, aber es war gar nichts Regelmäßiges. Das war so, nur ich weiß ganz, also ich habe so dieses Bild noch von meiner Mutter und mir in meinem Kinderzimmer so im Kopf, aber das war so einmal und dann vor lange nicht mehr, aber ich weiß, dass ich mental auf jeden Fall nicht so die stabilste war. Und
2: Das heißt, du meinst, dass wenn Dinge um dich herum passiert sind, dass du sie also emotional nicht gut einordnen konntest oder was meinst du?
3: Nee, ich habe einfach viele Dinge nicht gut verarbeitet, einfach viel verdrängt und viel so, ja, mir selbst Dinge gut geredet oder mich an Dingen festgehalten, wo ich dachte, dass sie mich retten werden, was sie nicht getan haben. Und das hat sich auch in mein christliches Leben weiter so gezogen. Und ich glaube, das hat dann in vielen Momenten mich dann eben auch sehr verunsichert. Aber so wirklich, sage ich mal, dass der Anfang, so wie ich ihn bezeichnen würde, wäre so ein Jahr vor unserer Hochzeit ungefähr. Also das war die Zeit in meinem Leben, wo sehr viel Umbruch war. Ich hatte 2017 Gott kennengelernt. Ich durfte meinen Glauben in der Taufe bezeugen und war zu dem Zeitpunkt, würde ich jetzt rückblickend sagen, richtig lost immer noch. Also ich hatte Gott so mein Leben gegeben, nicht aus, weil ich so hundertprozentig sicher war, dass es Gott gibt oder so, sondern für mich war das so die letzte Chance, so das mit Gott muss jetzt stimmen, weil sonst habe ich nichts im Leben, was mich eigentlich hier so hält. Und für mich war das so, okay, wenn ich mit Gott gehe, dann macht er mich glücklich. Und in meiner Gesetzlichkeit, nachdem ich, also ich habe mich ja taufen lassen, ich bin dann raus aus der Gemeinde, weil ich viel im Ausland war und habe mich selbstständig ohne Einflüsse in so eine Gesetzlichkeit manövriert, in der ich mir immer wieder gesagt habe, ey, als Christ musst du Gott gehorchen und du musst glücklich sein. Und das war voll der Druck, den ich mir gemacht hatte. Also ich dachte, ich kannte das Evangelium und habe mich auch daraufhin taufen lassen, aber hatte das anscheinend so rückblickend überhaupt nicht verstanden, beziehungsweise nur die Oberfläche. Und ich denke trotzdem, das war rettender Glaube, aber trotzdem sehr bedrückender Glaube. Weil
2: und vielleicht auch in der Hinsicht irgendwie ein sehr junger Glaube, ne?
3: Ja.
2: Weil am Ende des Tages war das ja dein Start mit Gott, ne? Dein Start im Sinne von das Evangelium immer mehr verstehen, praktische Schritte mit Gott gehen, zu ein bisschen mehr zu verstehen, was es bedeutet, im Vertrauen auf ihn, ne, das eigene Leben zu leben. Aber also ich kann es schon gut verstehen, ne, dass wenn du selber sagst, du hast diesen Hintergrund oder diesen eher instabileren Hintergrund so, dass sich das nicht von jetzt auf gleich eben einfach verändert hat, nachdem du zum Glauben gekommen bist, auch wenn du vielleicht ein bisschen die Hoffnung hattest, dass das so passiert.
3: Ja.
2: Ne?
3: Ja. Und ich habe mir einfach durch diese falschen Glaubenssätze voll viel Druck gemacht und wir beide waren ja noch sehr jung im Glauben. Du bist ja auch fast zeitgleich mit mir zum Glauben gekommen und wir hatten jetzt nicht so dieses Umfeld, das uns hätte damals auffangen können. Und das war halt sehr schwierig für mich. Und als ich dann war ich dann fertig mit meinen ganzen Auslandsaufenthalten. Ich bin zurück nach Deutschland gekommen und das war ja im Sommer 19. Sommer 19 war das. Und dann war für mich voll die neue Situation. So, ich muss irgendwie Teil der Gemeinde oder wieder rein in die Gemeinde kommen, wo ich ja voll lange nicht war. Ich habe ein Studium angefangen. Ich war wieder in meinem Leben drin und nicht einfach nur so dieses Auslandsleben, was ja immer voll, sag ich mal, echt der Luxus war, weil du warst einfach voll fernab von deinen ganzen Problemen hier in Köln gefühlt. Und ja, dann war ich wieder hier und mich hat das komplett überrumpelt. Vor allem, weil zu diesem Zeitpunkt, und da würde ich sagen, da hat meine Panik angefangen, als ich gemerkt hatte, dass nichts lief. Also ich kam zurück und meine Großeltern, denen ging es einfach weiter nicht so gut. Und mich hat das extrem mitgenommen, dass es vor allem meiner Oma nicht so gut ging. Und die ist ja auch dann danach auch noch gestorben und so. Das war ja auch sehr so, also hat mich sehr belastet. Und keine Ahnung, und dann hatte ich immer so gedacht, okay, ein Christ muss ja jederzeit glücklich sein. Und irgendwie hatte ich das Gefühl, dass, also wenn ich das jetzt so erzähle, denke ich mir so, Esther, wieso warst du so dumm? Wieso hast du, also ich habe gesagt, Gott macht mich frei und ich glaube an das Evangelium. Und ich weiß, dass es mich das überhaupt nicht frei gemacht hatte zu diesem Zeitpunkt. Weil ich weiß, dass Gott mir nach und nach Dinge im Leben genommen hat, um mir zu zeigen, oder so würde ich das zumindest mittlerweile einschätzen, er hat Dinge genommen, um mir zu zeigen, dass ich nicht auf ihn gebaut hatte, sondern auf meine Umstände. Und dann hat er zuerst, okay, meine Familie, dann war das mit dem Studium, es lief überhaupt nicht. Das war voll die unangenehme Situation da. Ich hatte überhaupt keinen Bezug zur Gemeinde, weil ich halt so lange raus war und ich hatte, also ich wusste auch gar nicht, das ist eine kleine Fliege in unserem Bild.
2: Okay, egal, die wird nicht stören. Okay. Alles gut.
3: Genau, ich hatte kein soziales Umfeld und dann war das ja auch noch mit dir, du und ich, wir waren verlobt zu dem Zeitpunkt und dann.
2: Ja, wir haben uns das erste Mal verlobt im Juli 2019.
3: Das war früher, 2018.
2: Nein, so lange? Echt jetzt? Okay,
3: oder?
2: Aber
3: 2019?
2: Nee, ich glaube 2019. Und dann bin ich ja im Oktober 2019 nach Ecuador gegangen und war dann 6 Monate nicht da. Ich bin dann im März wiedergekommen. Und diese Zeit, ne, und das matcht ja auch mit dem, was du meinst, mit was mit deiner Familie los war und so weiter. Diese Zeit 2019, 2020, ne, korrigiere mich, wenn das falsch ist, aber 2019, 2020 war so der Zeitraum, ich spreche in erster Linie für uns, den Rest kannst du machen. Ich möchte dir nichts in den Mund legen. Aber wo es uns in unserer Beziehung auf jeden Fall sehr, sehr schlecht ging. So, ne, wo ich bin zurückgekommen aus Ecuador. Und also ich glaube, dass, also wenn ich an eine sehr unangenehme Zeit in unserer Beziehung so zurückdenke, dann ist das auf jeden Fall das. Was genau los war, das kann man in der Zukunft noch mal ein bisschen mehr besprechen. Aber das war auf jeden Fall, glaube ich, ne, so habe ich das auch im Nachhinein verstanden, einer der Auslöser. Wo du gemerkt hast, okay, ich glaube, ist es nicht so viel stabil. Und es und all das, was mir Halt geben sollte, gibt mir keinen Halt, oder?
3: Ja, also es war genau diese Zeit. Und ich weiß, dass ich, also Gott hat das so krass geführt, dass genau in diesem Moment, ich weiß nicht, ich war bei meiner Oma im Krankenhaus, bin zurück vom Krankenhaus in die Gemeinde gefahren und da war eigentlich Gebetsabend und ich war so überwältigt von diesen, also meine Oma war dement und ich war so überwältigt von ihrer Demenz und so überwältigt von der Situation, wie es zwischen dir und mir war und alles war so viel und ich habe nicht geschafft, Ruhe zu finden, weil ich mir die ganze Zeit ja auch Druck gemacht habe, dass ich ja glücklich sein muss und all diese Sachen. Und ich bin einfach zusammengebrochen. Ich hatte einen Panikattacke in der Gemeinde und auf dem Klo, wer hat mich gefunden? Meine Seelsorgerin. Also danach war es meine Seelsorgerin. Und das war so voll geführt von Gott, weil ich weiß, dass die Zeit mit ihr und meinem anderen, also dass die waren zu zweit, hatten die sie die Seelsorge gemacht, dass sie mich sehr intensiv, also mit mir durch die Sachen durchgegangen sind. Das allererste, was gemacht wurde, also die meinte dann so, hey, guck mal, dir geht's nicht so gut und es ist auch okay, wenn es dir nicht gut geht. Und sie hat mir einfach so erstmal so dieses, so ein Briefing gegeben, so, guck mal, du hast gerade ein verdrehtes Bild vom Christsein und es ist etwas viel Befreienderes, was da für dich ist. Und das ist das wahre Evangelium. Und dann meinte sie, guck mal, ich kann dir ein paar Menschen vorstellen, dann kannst du dir vielleicht einen Seelsorger aussuchen, ich glaube, das wäre was Gutes für dich. Haben wir gemacht. Dann eben waren wir so eine Seelsorgegruppe von drei Leuten, also er, sie und ich. Und wir hatten uns dann anfangs wöchentlich fast getroffen, weil ich damals auch sehr negative Gedanken hatte, auch wo ich auch einfach, ich war so überfordert mit allem. Also ich konnte kaum leben. Also so überfordert war ich mit dem Leben. Und in dieser Seelsorge haben die mir biblische Wahrheiten ans Herz gegeben, die mich wirklich komplett ausgerüstet haben und dafür bin ich sehr dankbar.
2: Aber ganz kurz nochmal so für mein Verständnis, weil du gesagt hast, dass das Ängste und diese Unsicherheiten schon auch früher angefangen haben. Aber war das dann der Moment, wo du auch für dich sagen würdest, das war die erste in dem Sinne wirklich echte Panikattacke, die du hattest?
3: Ja, die davor war auch echt. Nur ich würde sagen, dass ein Zeitraum begonnen, dass seit da an ein Zeitraum begonnen hat, wo es regelmäßiger passiert ist.
2: Wann war das?
3: Das war so Winter, Januar, du warst noch nicht zurück, irgendwann müsste es dann
2: Januar, Februar 2020 dann, weil ich bin im März gekommen, Anfang März bin ich gekommen.
3: Ja, dann war das dann. Und das war sehr, ich hatte mich noch nie so ohnmächtig gefühlt, aber dadurch, dass eben meine Seelsorgerin an meiner Seite war und mir voll diesen Rahmen geschenkt hat, so dieses, ey, du bist hier nicht in einem Kontext, wo alle nur glücklich sind nach ihrer Taufe und alles super läuft nach der Taufe und niemand mehr Probleme hat nach der Taufe. Das ist das, was ich ja dachte, weil ich ja nie Gemeinde gelebt habe, sondern immer nur von außen drauf geguckt hatte und das war's. Und ja, war halt schwierig. Ich bin sehr dankbar, dass in unserer Gemeinde dieses Seelsorgeangebot gibt und ich empfehle das auch jedem, das wahrzunehmen oder das aufzusuchen. Es gibt auch online voll viele Möglichkeiten, weil was ich auch sehr wichtig fand, dass bei denen nicht nur gesagt wurde, das sind jetzt irgendwelche geistlichen Sachen, sondern direkt von Anfang an wurde gesagt, ja, du gehst jetzt auch erstmal nochmal zum Arzt, machst ein Blutbild und so weiter, mal gucken, ob das vielleicht einfach irgendwas Körperliches ist, weil wenn einem auch verschiedene, sag ich mal, Dinge fehlen, also wenn im Körper Dinge fehlen, dann kann er auch in Panik kommen. War bei mir nicht der Fall, aber ich fand es gut, auch so zu wissen, dass wenn es einfach nur etwas Körperliches gewesen wäre, dann hätte man das auch einfach schnell so klären können, indem man da vielleicht irgendwie andere Wege gegangen wäre. Aber genau, das hatten wir dann, sag ich mal, eliminiert, diesen Gedanken, und dann ging das in die Seelsorge.
2: Und du hast ja auch gerade eben schon so ein bisschen angesprochen, da hat die Zeit ich glaube, das ist sehr gut und auch insgesamt voll ermutigend zu hören, ne, dass wir in der Gemeinde oder in dem Moment, dass da auf jeden Fall jemand war, der dich in einer gewissen Weise annehmen konnte und die auch eben genau das Gefühl vermitteln durfte, ne, so ey, du musst nicht halt nicht perfekt sein und das ist in erster Linie auch okay, wenn du so fühlst so und trotzdem sagst du ja, ne, das ist die Zeit gewesen, wo es angefangen hat und wo vor allem es auch regelmäßig wurde. Wie war das für dich, wenn du sagst, auf der einen Seite hat die Seelsorge angefangen und gleichzeitig aber auch die Zeit, in der Panikattacken also an Regelmäßigkeit gewonnen haben.
3: Die haben noch, also es hat noch lange gedauert, bis es wirklich regelmäßig gewonnen. Okay. Ich würde sagen, dass ich die so wöchentlich oder so hatte, eine Zeit lang. Aber so wirklich schlimm war das nur in der Zeit, bevor wir nach Israel gegangen sind. Also das wäre jetzt so.
2: Also war das für dich schon so, dass dieses Gespräch mit jemandem und diese Seelsorge mit den Personen, die du gemacht hast, dass dir das schon auch geholfen hat? Inwiefern hat dir das geholfen? Warum hat dir das geholfen?
3: Also so wie ich das eben auch schon gesagt hatte, dass sie haben mir nicht die Panikattacken genommen und ich hatte auch in dem, also klar hat man so immer wieder diesen Kampf, so dieses Gott, wieso nimmst du das nicht alles? Weil ich wusste, dass er das kann. Wenn er es will, er kann alles nehmen. Er könnte, also er ist Gott, so er ist allmächtig. Und ich wusste das damals auch. Aber es hat mir einfach geholfen, so zu wissen, dass es ein christliches Problem ist. Also im Sinne von, dass ich jetzt nicht, also damals stand mein Glaube voll auf der Probe. So dieses, weil ich habe ja Gott eigentlich mein Leben gegeben, weil ich glücklich werden wollte und ich wurde nicht glücklich, weil ich ja dachte, ich lebe mit ihm, was ich ja nicht getan. Also ich war begeistert vom Evangelium, aber nicht erfüllt. Und ich glaube, das ist so der Unterschied damals gewesen und dadurch, dass ich nur begeistert war von der Idee, Christ zu sein, war das so ein bisschen ja, schwierig und sie haben meinen Glauben, würde ich sagen, so in den Kinderschuhen so ein bisschen vorangetrieben. Und ich fand das sehr, also bis heute auch so dieses Tagebuch der Selbsterkenntnis, der treue Zuschauer, der kennt das natürlich, das hat mich total hops genommen. Also weil es mir einfach voll offenbart hat, woher meine Ängste kamen. Also ich sollte das damals festhalten. Also was waren die Umstände meiner Panikattacke? Wir sind das im Gespräch immer wieder durchgegangen. Wir haben intensiv gebetet. Mir wurden auch verschiedene Bibelstellen an die Seite gegeben, die mir auch bis heute immer noch, würde ich sagen, immer wieder so Zuspruch gegeben haben. Und ja, das war so, doch, die haben mich da einfach so durchbegleitet.
2: Und vielleicht ganz kurz, bevor wir weiter in die Tiefe gehen, wenn wir einmal so ein bisschen rauszoomen, das ist richtig, so ein richtiges Interview hier immer, das wir führen, aber finde ich voll gut, voll cool, dass du darüber sprichst. Wenn wir kurz rauszoomen, ne, wenn du sagst, ungefähr 2020, Ende 2019, Anfang 2020 hat das angefangen, was würdest du sagen, ab wann würdest du, welcher Zeitpunkt war es, wo du sagen würdest, okay, jetzt hat es auf jeden Fall keine Regelmäßigkeit mehr und fühl dich frei, selber da gleich darauf mehr einzugehen, es bestimmt nicht mehr so sehr, wie ich meinen Tag lebe. Wenn ich mich richtig erinnere, ne, ich führe einfach noch mal ein bisschen aus, solange du auch einfach mit überlegst. Wir werden auf jeden Fall gleich noch mal ein bisschen mehr darauf eingehen, aber wenn ich zum Beispiel an unsere alte Wohnung denke, ne, wo wir das erste Mal zusammen hingezogen sind, nachdem wir geheiratet haben, da gab es ja auch immer wieder Situationen, wo wir, also wir hatten irgendwas geplant an dem Tag, wir wollten irgendwas machen oder irgendwo hin oder wir haben gerade einen freien Tag gehabt und waren einfach zu Hause und dann gab es ab und zu mal diesen Punkt, wo du gesagt hast, ich habe jetzt einfach Panik. Ich weiß gerade nicht, warum. Aber es ist so und ich hab das gerade nicht im Griff. Ne? Im Sinne von, in dem Moment hat dich diese Angst gesteuert. Ne? Und wann würdest du sagen, hat das aufgehört?
3: Vor einem Jahr. Ja. Also jetzt haben wir Mai 25, vor einem Jahr.
2: Okay. Das heißt, insgesamt hat sich das Thema der Panikattacken mal mehr, mal weniger intensiv, aber trotzdem begleitet über vier Jahre hinweg, 2020 bis 2024.
3: Ja, also es war schon eine Entwicklung, aber ich würde sagen, dass es so phasenweise mal schlimmer, mal einfacher war, aber Gott voll die schöne Geschichte geschrieben hat. Also ich blicke nicht zurück und denke mir, ah ja, da war Gott und da war Gott nicht und da war ich ihm näher oder da nicht. Und ich glaube, das ist etwas, was ich voll dankbar bin, jetzt auch so voll gefestigt zu wissen. Also ich weiß, dass Gott, egal in welchem Umstand ich bin, mir nah ist. Nur weil ich es vielleicht mal mehr fühle oder nicht, dass das nicht bestimmt. Sondern es ist, also ich habe in diesen Jahren voll lernen dürfen, meine Gefühle von Realität zu unterscheiden. Dass ich weiß, manchmal ist es gefühlt und es tut weh und es ist auch okay, dass es weh tut. So Gott hat uns das ja, also Gott hat uns nach seinem Ebenbild geschaffen, auch mit Emotionen. Aber zu wissen, dass diese Emotionen nicht mein König sind, der mich hier so voll beherrscht oder so.
2: Ich habe mich immer gefragt, oder wenn ich so daran zurückdenke, ich erinnere mich nicht daran, wann quasi ich das erste Mal eine deiner Panikattacken selber miterlebt habe. Ne? Ich weiß nicht mehr, wann das erste Mal war, aber ich weiß, dass überall da, wo es passiert ist, ich habe mir immer die Frage gestellt, und das wäre auch eine Frage, die ich dir stellen will, wie fühlt sich sowas an? Also weil ich werde gleich vielleicht noch ein bisschen was, ne, zu mir sagen und zu meinem Bezug in Bezug auf Panik und so, aber vielleicht schaffst du das nochmal in so Worten zusammenzufassen. Ich meine, ich weiß, du hast es auch schon ganz oft mit mir versucht, weil ich diese Frage jetzt gerade auch nicht zum ersten Mal stelle, aber ich weiß nicht, wie ist das?
3: Also die Gedanken sind voll wild. Also ich weiß nicht, wie ich das mehr beschreiben soll, weil ich kam zumindest immer wieder recht, also ich konnte das auch nicht wirklich so abschätzen, was so Triggerpunkt oder sonst was war, sondern das kam aus dem Nichts, vermeintlich. Jetzt weiß ich, dass das auf jeden Fall auch Triggerpunkte waren, und zwar Überforderung. Aber das hat sich oft gezeigt, dass ich emotional sehr impulsiv war. Also viele Dinge haben mich sehr, ich war sehr wütend oder ich war sehr, also alles zu extrem. Und dann ging es meistens darum, du bist ja immer so am Entscheidungen treffen und irgendwelchen Gesprächen und so weiter zum Beispiel. Und dann wusste ich, boah, ich kann

0: Angst, dass ich jetzt echt wirklich sterbe. Und manchmal, also das sind voll, also in solchen Momenten bin ich voll dankbar, dass nur Gott meine Gedanken kennt und mich trotzdem liebt, weil ich weiß, dass das so komische Gedanken teilweise waren, weil das war so eine gemischte, so dieses Gemischte aus, ich habe Angst zu sterben und ich will eigentlich nur sterben und so, also so dieses, es war einfach sehr gedankenvoll, also so ein, wie so eine Wand, die einen überrollt und man ist voll gelähmt irgendwie.
1: Ich weiß noch, dass es auf jeden Fall Momente gab, wo du auch so ein bisschen, also wo man glaub, wo ich dir körperlich angesehen habe, ne, was eventuell, ich habe nur erahnen können, so, ne, was in dir selber vorgeht. Ne, wenn du zum Beispiel sagst, so, du hast voll hyperventiliert oder ich weiß auf jeden Fall, ich weiß ganz sicher, dass es auch quasi ja Punkte gab, so in unserem Alltag, innerhalb der Ehe, wo es darum ging, ne, Entscheidungen zu treffen und nicht nur im Sinne von so quasi Entscheidungen treffen, klingt sehr offiziell, aber auch allein sowas wie, ne, lass mal die nächste Woche planen. Lass mal gucken, machen wir das oder machen wir das? So sehr alltägliche Dinge. Und ich erinnere mich sehr gut daran, wie du halt, also in meinen Augen einfach sehr extrem darauf reagiert hast. Und wie, ich weiß noch auch, so wie ich dich so angucke. Und ich frage mich wirklich einfach nur, so, also warum? Was ist los? Weißt du? So, wir können jetzt ein bisschen drüber schmunzeln, ist auch gut, so, ne? Die Zeit ist vergangen und man darf auch weitergehen, so. Man muss nicht nur jetzt traurig sein und, also ich bin sehr dankbar für die Entwicklung auch, die wir jetzt so gemacht haben in dem Thema. Aber ich weiß, damals, so, ich saß und ich dachte mir, was ist los? Also wirklich, einfach nur, was ist los? Und ich war auch ein bisschen geschockt. Nicht nur dieses Rationale, so, ich verstehe es nicht, warum bist du so, wie du gerade bist, so, sondern auch einfach geschockt davon, wie Emotionen einen, glaube ich, auch so ein bisschen, also ausnocken können in Bezug auf den Alltag. Weil wie gesagt, ich kenne das nicht, ne? Und ich war also geschockt von der Realität, aber nicht im Sinne von, wie schlecht es dir ging, sondern auch, dass dieses emotionale Verstehen, dass auch wenn ich mich selber nicht dazu zähle, meine Emotionen das Gleiche mit mir machen könnten. Ne, zu verstehen, was sie für eine, ja, Macht irgendwie über mich haben können, wenn ich es zulasse. So. Mhm. Oder wenn sie zu stark werden oder wenn ich zu schwach bin oder ähnliches. Ich weiß doch, das weiß ich noch sehr genau, dass ich sehr oft geschockt war. Und auch teilweise, wenn ich so drüber nachdenke, auch selber voll Angst hatte. Das ist nicht so oft passiert. Aber ich würde sagen, es gab auf jeden Fall, also es gab so 2, 3 Situationen, wo, ne, du zum Beispiel sehr, also sehr doll so geweint hast. Und auch selber sehr, und also man sieht es ja, also ich würde sagen, man hat das gesehen, dass du auch selber unter diesem Umstand leidest. Ne? So die Panik, die dich erfüllt hat, so dass du, keine Ahnung, wenn ich dir ein Glas Wasser gegeben habe oder so, du das nicht mal halten konntest, ne, weil du so gezittert hast. Ne? Und ich weiß noch, ey, also so viele, ne, auf der einen Seite, ich verstehe es irgendwie auf rationaler Ebene nicht, dann auch so auf emotionaler Ebene zu verstehen, was Emotionen machen können und dann aber auch so, ja, also kann einfach dieses eigene also schockiert sein, einfach so irgendwie Angst haben, von wegen so, ey, was passiert? So, ne, weil du bist die erste und bis jetzt auch die einzige Person, die vor mir in der Art und Weise eine Panikattacke hatte. Es gab schon, also Leute weinen ja immer mal wieder oder zeigen sehr krasse Emotionen oder so, ist auch okay. Aber ich war so aus meiner Komfortzone gerissen worden, dass ich selber voll unsicher war.
0: Aber ich bin voll dankbar, dass, also das sind so Momente, wo, also ich werde ja auch öfters gefragt, ob ich dankbar für diese ganze Zeit bin. Und ich glaube, es ist schwierig zu sagen, dass man dankbar grundsätzlich für diese Sachen sind. Aber ich bin dankbar für solche Momente zu wissen, dass Gott einen voll versorgt hat. Also so, du bist ja wirklich sehr unbeholfen mit dieser Situation umgegangen teilweise. Ich erinnere mich, dass ich so mitten in der Panikattacke war und ich so in dieser Zeit halt viel Bubble Tea auch getrunken hatte. Und dann, ihr müsst euch das vorstellen, also alle,
1: aber
0: die jetzt schon
1: die
0: mal,
1: ganze Story erzählen,
0: alle, die schon mal Panikattacken hatten, müssten sich das jetzt mal vorstellen. Ich bin da full on, komplett rot, hyperventiliere und weißt du, so überhupt nicht. Und Christian ist so, Esther, willst du dir einen Bubble Tea kaufen gehen? Ich denke mir so, ja, ich würde gerne leben können.
1: Nein.
0: So. Und du sagst,

0: willst du dir ein Bubble Tea holen gehen?
1: Das klingt schon sehr unbeholfen, das stimmt.
0: Du warst auch sehr unbeholfen.
1: Aber, nein, man muss dazu sagen, guck mal.
0: Du kannst es nicht besser.
1: Doch, doch, ein bisschen vielleicht. Vielleicht erklärt das ein bisschen meine Gedanken als jemand, der nicht damit umgehen kann, weil ich wusste ja, dass du Bubble Tea auf jeden Fall magst. Und ich weiß halt, wenn ich irgendwas Schlimmes emotional für mich schlimme Sachen durchgemacht habe, ich mache sehr gerne etwas, womit ich mich wohlfühle und was ich gerne mache. Und nachdem deine Panikattacke halt mehr oder weniger zu Ende war, wollte ich dich so motivieren und sagen, ey, so, du hast ja auch ganz oft gesagt, darüber können wir auch sprechen, ne? Aber du hast ganz oft gesagt, dass dir auch die Lebensfreude in dem Sinne fehlt. Und ich dachte immer, ey, oder in dem Moment, ey, Bubble Tea, du magst das doch mal. Willst du dir nicht einen holen gehen? Schon ein bisschen unbeholfen.
0: Aber weißt du, dass vor allem mit meinen Freundinnen, dass wir, glaube ich, so wirklich wöchentlich oder monatlich also das irgendwie aufbringen und Witze darüber machen. So dieses, ey, wenn irgendwas richtig schlimm ist, so, willst du denn nicht ein Bubble Tea holen gehen? Ist einfach so.
1: Aber guck mal, Gott sei Dank kann man drüber lachen, ohne Witz. Ist
0: ja, doch Gott schön, sei Dank.
1: Ja.
0: Wirklich, ja. Boah, ich hätte dich so gerne umgebracht in diesem Moment.
1: Ja, ey.
0: Weil ich in diesem Moment mir so bewusst war, dass du überhaupt keine Ahnung hast, was in mir abgeht.
1: Das hat es richtig gezeigt, ne? So, der Junge hat keine Ahnung, wovon er redet.
0: Boah, wirklich, irgendwann komme ich so, wenn Gott Kinder schenkt, so aus dem Krankenhaus, weißt du, total tot, weil man ein Kind bekommen hat und du, willst du einen Bubble Tea kaufen gehen? Und weißt du nicht mal, dass du ihn gebracht hast oder mir angeboten hast, ihm zumindest so eine, ob ich mir selbst einen Bubble Tea holen gehen möchte. Ist ja auch egal.
1: Gut,
0: Leute.
1: Wir haben genug darüber geredet.
0: Ist genug, wir haben das jetzt einmal erwähnt. Jetzt wisst ihr Bescheid, Leute. Das ist wirklich, it's living rent-free in meinem Kopf, dass er das gesagt hatte.
2: Soweit Teil 1 darüber, wie Panikattacken Esthers Alltag bestimmt haben. Und nächste Woche geht's weiter.
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4: Manche Menschen strahlen große Selbstsicherheit aus, aber echte Sicherheit findet der, der sein ganzes Vertrauen auf den Herrn setzt. Die Schrift berichtet von einem Mann namens David, der stolz auf sich hätte sein können. Er war ein überragender Krieger und Feldherr. Er hatte einen Löwen, einen Bären und sogar einen Riesen erschlagen. Wenn jemand für sich beanspruchen könnte, selbstbewusst zu sein, dann wäre es David. Aber David wusste, dass alles, was er hatte, von Gott kam. Psalm 86, ein Lied, das er schrieb, zeigt uns, wie sehr David sich auf Gott verließ. Es heißt darin: Neige dein Ohr, o Herr, und erhöre mich, denn ich bin elend und arm. Sei mir gnädig, o Herr, denn zu dir rufe ich alle Zeit. Vernimm, o Herr, mein Gebet und achte auf die Stimme meines Flehens. Genau wie David brauchen auch wir Gottes Gnade für alles, was wir tun. Hast du Gott heute schon um Hilfe angefleht? Wenn du es tust, wird er hören und dir seine Gnade geben.
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1: Ich begrüße Sie zur Sendereihe Durch die Bibel. Herzlich willkommen. Zurzeit beschäftigen wir uns hier mit dem zweiten Buch Samuel. Diesmal erreichen wir das 6. Kapitel. Jahrelang, vielleicht ein ganzes Jahrzehnt, hatte sich David auf der Flucht befunden. Denn Saul, der erste König Israels, trachtete ihm nach dem Leben. Er sah in David einen Konkurrenten, der ihn womöglich gewaltsam vom Thron stoßen könnte. Doch David bewies einen langen Atem. Erst nachdem Saul in einer Schlacht gegen die Philister ums Leben kam, wurde er zunächst König von Juda und dann König von ganz Israel. Hauptstadt seines Reiches sollte Jerusalem werden, eine zu diesem Zeitpunkt schon über 1000 Jahre alte Stadt der Jebusiter, einem kanaanitischen Volksstamm. Dort auf dem Berg Zion, auf dem sich eine schier uneinnehmbare Festung befand, sollte die sogenannte Stadt Davids, der neue Regierungssitz, entstehen. Jerusalem, die halbwegs zentral gelegene Stadt, mitten zwischen den nördlich und den südlich gelegenen Stämmen Israels, wird von David zur Hauptstadt seines Königreiches ausgebaut. Auf dem Berg Zion lässt er einen Palast errichten, als Regierungssitz sozusagen. In späteren Jahren wird hier unter König Salomo, seinem Sohn und Nachfolger, auch der erste Tempel entstehen. Obwohl König David mit den Jahren immer mehr an Ansehen und Macht gewinnt, ist er sich bewusst, dass er voll und ganz von Gott abhängig ist. Israel ist Gottes Volk und schuldet ihm Gehorsam. Äußerlich will David dies zum Ausdruck bringen, indem die Bundeslade auf dem Berg Zion einen würdigen Platz bekommen soll. Im Innern dieser vergoldeten Truhe aus Akazienholz befinden sich die beiden Gesetzestafeln, die Mose am Berg Sinai einst angefertigt und die Gott persönlich beschriftet hatte. Während der Zeit der Wüstenwanderung wurde die Bundeslade im Allerheiligsten der Stiftshütte untergebracht, beziehungsweise unterwegs mit Hilfe von Tragestangen von einer Zwischenstation zur nächsten transportiert. Mittlerweile jedoch fristete die Bundeslade ein Schattendasein in einem ländlichen Heiligtum. Daran will David nun etwas ändern. Doch die Art und Weise, wie er die ganze Sache angeht, erscheint mir äußerst fragwürdig. Ja, meines Erachtens tut er die richtige Sache auf eine falsche Art und Weise. Worum geht es? Nun, David lässt die Bundeslade, hauruck, auf einen Wagen verfrachten und dann macht sich dieser von ein paar Rindern gezogen auf den Weg nach Jerusalem. Aus Respekt vor der kostbaren Fracht wird extra ein nagelneuer Wagen eingesetzt. Und die Volksfestatmosphäre, die diejenigen erleben, die den Transport begleiten, ist sicher ein Ausdruck ihrer Freude. Dennoch sollte David eigentlich wissen, dass der Umgang mit der Bundeslade schon zu Moses Zeiten genau festgelegt wurde. So heißt es beispielsweise im 4. Buch Mose, dass die Kehatiter die Bundeslade auf ihren Schultern tragen sollten. Zu diesem Zweck war sie mit 4 Ringen ausgerüstet, durch die 2 Tragestangen geschoben wurden. Bitte nicht berühren, das ist sozusagen die oberste Regel, die es im Umgang mit der Bundeslade zu berücksichtigen gilt. Bei dem Transport nach Jerusalem wird diese Regel nicht ausreichend befolgt. Ein Mann, der eigentlich nur verhindern will, dass die Bundeslade auf unwegsamem Gelände vom Wagen rutscht, wird von Gott sofort getötet, nachdem er die Bundeslade berührt hat. Nicht nur für uns als Bibelleser, sondern auch für König David ist diese harte Reaktion Gottes kaum zu begreifen. Doch David lernt aus dem Vorfall, Gott erwartet von den Menschen Gehorsam. Und sie tun gut daran, ihm zu gehorchen, auch wenn sie den Sinn mancher Anweisungen und Gesetze nicht verstehen. Als die Bundeslade später von Trägern weiter transportiert wird, kommt es zu keinerlei Zwischenfällen. Ich vermute, dass David aus der ganzen Sache eine wichtige Lehre gezogen hat, die sein weiteres Handeln als König beeinflusst, nämlich sei Gott gehorsam, was auch immer er von dir verlangt. So gesehen ist die Ankunft der Bundeslade in Jerusalem vielleicht eines der wichtigsten Ereignisse im Leben Davids. Allerdings fällt mir noch etwas anderes ein, was für ihn eine große Bedeutung bekommt. Können Sie sich denken, was ich meine? Nun ja, in seinem bisherigen Leben hat er schon vieles erlebt, was er sicher niemals vergessen wird. Als erstes fällt mir dazu ein, wie der Prophet Samuel ihn zum künftigen König Israels gesalbt hat. Damals war er noch ein Jugendlicher und hütete das Vieh seines Vaters. Ein ganz besonderes Erlebnis war sicher auch sein Sieg gegen den Philister Goliath. Die Hochzeit mit Michal, der Tochter Sauls, verdient ebenfalls erwähnt zu werden. Dass David später zweimal darauf verzichtet hat, an Saul Rache zu üben, auch das scheint mir wichtig. Dann der Tod Sauls, der es David letztendlich ermöglicht hat, die Nachfolge auf dem Königsthron anzutreten. Aber, ob Sie es glauben oder nicht, etwas anderes halte ich für noch bedeutsamer im Hinblick auf Davids Regierungsjahre als König. In Kapitel 7 werden wir erfahren, dass er den Entschluss fasst, in Jerusalem für Gott ein Haus zu bauen, sprich einen Tempel. Auch wenn ihm selbst die Erfüllung dieses Wunsches verwehrt bleibt, so ist er doch geradewegs beseelt davon, Gott zu ehren und einen Ort zu schaffen, an dem auch andere Menschen Gott begegnen. Die Bundeslade wird später in dem Tempel, den Davids Sohn Salomo bauen wird, ein neues Zuhause finden. Aber auch ohne den Tempel ist die Bundeslade ein Kultgegenstand, der die Gegenwart Gottes symbolisiert. Denn die Gesetzestafeln im Innern dokumentieren, dass Gott mit seinem Volk Israel einen Bund geschlossen hat. Und auf dem abnehmbaren Deckel der Bundeslade thronen zwei Cherubim, also zwei Engelsgestalten, die einander zugewandt ihre Flügel schützend ausbreiten. Der prachtvoll gestaltete Deckel der Bundeslade wird im zweiten Buch Mose als Gnadenthron bezeichnet. Oder, nicht so klangvoll, aber durchaus zutreffend, als Sühnedeckel. Im Neuen Testament scheint es im Römerbrief Kapitel 3 eine Anspielung auf diesen Sühnedeckel zu geben. Weil das in der deutschen Übersetzung jedoch ziemlich merkwürdig klingen würde, heißt es in der Lutherbibel lediglich, den, gemeint ist Jesus Christus, den hat Gott für den Glauben hingestellt als Sühne in seinem Blut zum Erweis seiner Gerechtigkeit, indem er die Sünden vergibt. Im Hebräerbrief Kapitel 9, wo das Aussehen der Bundeslade beschrieben wird, findet sich jedoch im griechischen Text derselbe Begriff für den Sühnedeckel bzw. den Gnadenthron. Das heißt, Jesus Christus ist gewissermaßen für uns zum Gnadenthron geworden. Aus all dem ergibt sich, dass die Anwesenheit der Bundeslade in Jerusalem, dem Regierungssitz von König David, gar nicht hoch genug eingeschätzt werden kann. Sie symbolisiert die Gegenwart Gottes und sie zeugt davon, dass David auf Gottes Gegenwart allergrößten Wert legt. Allerdings ist es noch gar nicht so lange her, dass die Bundeslade sowohl von den Israeliten wie auch von den feindlichen Philistern als eine Art magische Wundertruhe angesehen wurde. Die Israeliten zogen mit ihr in den Kampf und verloren. Die Philister wiederum brachten die Bundeslade als Beute mit nach Hause und mussten erleben, wie sie ihnen, wider Erwarten, kein Glück brachte. Deshalb brachten sie sie freiwillig zu den Israeliten zurück. Im 1. Samuel-Buch, in den Kapiteln 4 und 5, wurde darüber berichtet. Ein gewisser Abinadab nahm damals nach einigem Hin und Her die Bundeslade in Empfang und bewahrte sie schließlich in seinem Privatheiligtum auf. Seinen eigenen Sohn berief er zum Priester, der sich um sie kümmern sollte. Schätzungsweise 70 Jahre hat die Bundeslade im Hause Abinadabs Asyl genossen. Oder sollte man vielleicht lieber von einem Abstellplatz reden? Wie es auch sei, erst zur Zeit Davids wird sie von diesem Ort am Rande Israels in die Hauptstadt Jerusalem und damit wohl auch wieder in das Bewusstsein der Gläubigen gebracht. Fassen wir zusammen. Einerseits erwartet Gott also einen respektvollen Umgang mit der Bundeslade als Kultgegenstand. Aber ein abergläubisches Vertrauen auf diese vergoldete Holztruhe ist völlig fehl am Platze. Man kann nur hoffen, dass die Bundeslade an ihrem neuen Standort in Jerusalem niemals missbraucht werden wird, sondern dass sie die Israeliten stets daran erinnert, dass Gott einen Bund mit ihnen geschlossen hat. Was die Persönlichkeit Davids anbelangt, so haben wir bereits einige seiner guten, aber auch einige schlechte Seiten kennengelernt. Alles in allem ist er jedoch ein Mann nach Gottes Herzen. So hat ihn Gott bereits bezeichnet, als sich David noch in jugendlichem Alter um das Vieh seines Vaters kümmerte. David und seine Liebe zu Gott. In vielen seiner Psalmen kommt sie zum Ausdruck. Hier ein paar Beispiele. In Psalm 9 heißt es: Ich danke dem Herrn von ganzem Herzen und erzähle alle deine Wunder. Ich freue mich und bin fröhlich in dir und lobe deinen Namen. Psalm 108: Gott, mein Herz ist bereit, ich will singen und spielen. Wach auf, meine Seele. Oder Psalm 103: Lobe den Herrn, meine Seele, und was in mir ist, seinen heiligen Namen. Lobe den Herrn, meine Seele, und vergiss nicht, was er dir Gutes getan hat. Liebe zu Gott und eine gehörige Portion Leidenschaft höre ich aus diesen Versen heraus. Liebe zu Gott und Leidenschaft sind es auch, die David dazu bringen, die Bundeslade aus ihrem Dornröschenschlaf zu holen und sie in die Hauptstadt Jerusalem zu bringen. Eben, leider nur, wie ich schon ganz am Anfang der Sendung betonte, auf eine falsche Art und Weise. Allerdings hat er sie niemals als eine Art magische Wundertruhe angesehen, mit der er sich das große Glück nach Hause holt. Aber ein bisschen mehr Gehorsam, was den respektvollen Umgang mit der Bundeslade angeht, hätte ihm und seinen Leuten gut getan. Hier nun der Bericht aus dem zweiten Buch Samuel, Kapitel 6. Ich lese die Verse 1 bis 3. Und David sammelte abermals die ganze junge Mannschaft in Israel, 30.000 Mann, und machte sich auf und zog mit dem ganzen Volk, das bei ihm war, nach Baala in Juda, um die Lade Gottes von dort heraufzuholen. Diese ist genannt nach dem Namen des Herrn Zebaoth, der über den Cherubim thront. Und sie setzten die Lade Gottes auf einen neuen Wagen und holten sie aus dem Hause Abinadabs, der auf dem Hügel wohnte. Usa aber und Achjo, die Söhne Abinadabs, führten den neuen Wagen. Das ist also der entscheidende Fehler, für den letztlich David die Verantwortung trägt. Er hätte dafür sorgen müssen, dass die Bundeslade mit Hilfe ihrer Tragestangen, und zwar von menschlichen Trägern, transportiert wird und nicht auf einem Wagen, der von Rindern gezogen wird. Davids Ungehorsam führt dazu, dass Usa, einer der beiden Wagenführer, im Verlauf des Transports sein Leben verliert. Warum, so könnte man sich fragen, war es denn vor vielen Jahren den Philistern gelungen, die Bundeslade zu erbeuten, ohne Schaden an Leib und Leben zu nehmen? Ich persönlich vermute, dass Gott ihnen in diesem Punkt gnädig war, weil sie als Heiden keine Ahnung davon hatten, was es mit der Bundeslade auf sich hat und wie mit ihr umzugehen ist. Von David und den anderen Israeliten ist dagegen zu erwarten, dass sie die einschlägigen Vorschriften ganz genau kennen. Und wenn jemand Kenntnis von etwas bekommt, dann trägt er auch eine größere Verantwortung. Das ist übrigens der Grund dafür, warum ich mir über jene Menschen, die noch nie im Leben etwas von Jesus Christus erfahren haben, weniger Sorgen mache als über die, die jeden Sonntag einen Gottesdienst besuchen könnten oder es sogar tun und sich trotzdem nicht zu Gott bekehren. Falls Sie merken, dass Sie selbst auch zu Letzteren gehören, dann bitte ich Sie herzlich: Warten Sie nicht darauf, ob es vielleicht noch einen besseren Zeitpunkt geben wird, um sich zu Gott zu bekehren, sondern handeln Sie jetzt. Ein Zitat aus dem Hebräerbrief Kapitel 3 bringt es genau auf den Punkt. Heute, wenn ihr seine Stimme hören werdet, so verstockt eure Herzen nicht. Zurück zu dem Bericht über den Abtransport der Bundeslade in Richtung Jerusalem. Zunächst scheint alles völlig reibungslos zu verlaufen. Ja, es entsteht sogar eine richtige Volksfeststimmung. In den Versen 4 bis 7 ist zu lesen: Und als sie ihn, den Wagen, mit der Lade Gottes aus dem Hause Abinadabs führten, der auf dem Hügel wohnte, und Achjo vor der Lade herging, tanzten David und ganz Israel vor dem Herrn her mit aller Macht im Reigen, mit Liedern, mit Harfen und Psaltern und Pauken und Schellen und Zimbeln. Und als sie zur Tenne Nachons kamen, griff Usa zu und hielt die Lade Gottes fest, denn die Rinder glitten aus. Da entbrannte des Herrn Zorn über Usa, und Gott schlug ihn dort, weil er seine Hand nach der Lade ausgestreckt hatte, so daß er dort starb bei der Lade Gottes. Größer könnte der Kontrast kaum sein. Zunächst diese fröhliche und aufgekratzte Stimmung, dann der tragische Vorfall mit tödlichem Ausgang. Wir können heute kaum noch nachvollziehen, warum Gott so hart auf den Verstoß gegen die Transportvorschriften für die Bundeslade reagierte. So gesehen mag es ein kleiner Trost sein, wenn wir aus den beiden nächsten Versen erfahren, dass auch David die scharfe Reaktion Gottes nicht verstehen kann. Weiter ab Vers 8. Da ergrimmte David, dass der Herr den Usa so wegriss, und man nannte die Stätte Peretz Usa, das Wegreißen Usas bis auf diesen Tag. Und David fürchtete sich vor dem Herrn an diesem Tag und sprach: Wie soll die Lade des Herrn zu mir kommen? Hatte ich vorhin noch davon geschwärmt, dass Davids Liebe zu Gott in vielen seiner Psalmen zum Ausdruck kommt, so ist nun hier also zu lesen: David fürchtete sich vor dem Herrn. So gegensätzlich auch beides erscheinen mag, beides gehört für einen gläubigen Menschen eng zusammen. Und gerade die Christen heute würden gut daran tun, das eine zu tun und das andere nicht zu lassen. Schließlich sagt Jesus selbst: Du sollst den Herrn, deinen Gott, lieben von ganzem Herzen, von ganzer Seele und von ganzem Gemüt. Andererseits heißt es beispielsweise in Psalm 111: Die Furcht des Herrn ist der Weisheit Anfang. Klug sind alle, die danach tun. Gott zu fürchten bedeutet, ihn ernst zu nehmen, ihm Respekt entgegenzubringen, ihm als dem zu begegnen, der eines Tages die Menschen zur Rechenschaft ziehen wird. Interessant ist die Tatsache, dass in unserem Bibeltext in Vers 8 zunächst gesagt wird, dass David ergrimmt, sprich, er ist zornig auf Gott, weil er den armen Usa nach Davids Dafürhalten zu hart bestraft hat. Doch nach dem Zorn auf Gott folgt, Vers 9, die Furcht vor Gott. David scheint zu erkennen, dass er von Gott keine Rechtfertigung verlangen kann. Die Folge? Während David noch kurz zuvor als tanzender König zu bewundern war, geht er nun ehrfürchtig auf Distanz zur Bundeslade. Wie es scheint, setzt ein Nachdenkprozess bei ihm ein. Auf keinen Fall will er riskieren, dass es zu einem weiteren ähnlichen Vorfall kommt. Aber die Bundeslade irgendwo einfach stehen lassen, das geht natürlich auch nicht. Weiter ab Vers 10. Und er wollte sie nicht zu sich bringen lassen in die Stadt Davids, sondern ließ sie bringen ins Haus Obed-Edoms, des Gattiters. So blieb die Lade des Herrn 3 Monate im Hause Obed-Edoms, des Gattiters, und der Herr segnete ihn und sein ganzes Haus. Und es wurde dem König David angesagt, dass der Herr das Haus Obed-Edoms segnete und alles, was er hatte, um der Lade Gottes willen. Da ging er hin und holte die Lade Gottes aus dem Hause Obed-Edoms herauf in die Stadt Davids mit Freuden. Der Zwischenaufenthalt der Bundeslade führt also zu keinen weiteren Sanktionen, obwohl Obed-Edom nicht einmal ein Israelit ist. Das ermutigt David, die Bundeslade in einem zweiten Anlauf doch noch nach Jerusalem zu holen. Diesmal aber nicht mit einem Wagen. Ab Vers 13 wird berichtet: Und als die Träger mit der Lade des Herrn 6 Schritte gegangen waren, opferte man einen Stier und ein fettes Kalb. Und David tanzte mit aller Macht vor dem Herrn her und war umgürtet mit einem leinernen Priesterschurz. Tja, David kann es einfach nicht lassen. Sein Tanz ist Ausdruck seiner Freude und Anbetung zugleich. Ernste und versteinerte Mienen, wie sie einem manchmal im Sonntagsgottesdienst begegnen, haben einfach keinen Platz, als die Bundeslade nach Jerusalem gebracht wird. Weiter ab Vers 15. Und David mit dem ganzen Hause Israel führte die Lade des Herrn herauf mit Jauchzen und Posaunenschall. Und als die Lade des Herrn in die Stadt Davids kam, guckte Michal, die Tochter Sauls, durchs Fenster und sah den König David, also ihren Ehemann, springen und tanzen vor dem Herrn, und verachtete ihn in ihrem Herzen. Mein Eindruck ist, dass Michal nicht nur ihren Ehemann David wegen seines unköniglichen Verhaltens verachtet, sondern anscheinend kann sie auch keine Freude darüber empfinden, dass die Bundeslade in Jerusalem angekommen ist. Das deutet hin auf ein sehr distanziertes Verhältnis zu Gott. David dagegen freut sich von ganzem Herzen, dass die Bundeslade nun mit der offensichtlichen Zustimmung Gottes endlich an ihrem Bestimmungsort angekommen ist. Ich lese weiter ab Vers 17. Als sie die Lade des Herrn hineinbrachten, stellten sie sie an ihren Ort, mitten in dem Zelt, das David für sie aufgeschlagen hatte. Und David opferte Brandopfer und Dankopfer vor dem Herrn. Und als David die Brandopfer und Dankopfer beendet hatte, segnete er das Volk in dem Namen des Herrn Zebaoth, und er ließ austeilen allem Volk, der ganzen Menge Israels, Mann und Frau, einem jeden einen Brotkuchen, ein Stück Fleisch und einen Rosinenkuchen. Danach kehrte alles Volk heim, ein jeder in sein Haus. David ist so richtig in Feierlaune. Nach einem festlichen Gottesdienst spendiert er allerlei Köstlichkeiten für das Volk. Seine Frau Michal übt sich derweil in vornehmer Zurückhaltung. Denn als David schließlich nach Hause zurückkehrt, kommt sie auf ihn zu und spottet. Vers 20. Als aber David heimkam, seinem Haus den Segensgruß zu bringen, ging Michal, die Tochter Sauls, heraus ihm entgegen und sprach: »Wie herrlich ist heute der König von Israel gewesen, als er sich vor den Mägden seiner Männer entblößt hat, wie sich die losen Leute entblößen.« Dass sich David tatsächlich entblößt hat, wage ich zu bezweifeln. Wahrscheinlich hat er lediglich seine königlichen Gewänder ausgezogen und sich unters einfache Volk gemischt. Im ersten Buch Samuel, Kapitel 19, wurde allerdings von einem Vorfall berichtet, bei dem sich Menschen in Ekstase tatsächlich entkleidet hatten. Allerdings glaube ich kaum, dass die Ankunft der Bundeslade dafür einen Anlass geboten hat. Vielmehr macht sich Davids Frau einfach über ihn lustig. Weiter ab Vers 21. David aber sprach zu Michal: »Ich will vor dem Herrn tanzen, der mich erwählt hat, vor deinem Vater und vor seinem ganzen Hause, um mich zum Fürsten zu bestellen über das Volk des Herrn, über Israel. Und ich will noch geringer werden als jetzt und will niedrig sein in meinen Augen, aber bei den Mägden, von denen du geredet hast, will ich zu Ehren kommen.« David steht dazu, dass er die Ankunft der Bundeslade zusammen mit dem einfachen Volk gefeiert hat. Seine Bemerkung, dass er bei den Mägden zu Ehren kommen wird, bedeutet nichts anderes als: Sie wissen es wenigstens zu schätzen, dass ich mich mit ihnen freue. Davids eigene Frau mäkelt dagegen an ihm herum. Nicht umsonst wurden wir in Vers 16 daran erinnert, dass sie eine Tochter des verstorbenen Königs Saul ist. Ihr Umgang mit David spiegelt im Grunde die tiefe Kluft wider, die früher auch zwischen Saul und David bestanden hat. Deshalb endet das Kapitel mit der Bemerkung, Vers 23, »Aber Michal, Sauls Tochter, hatte kein Kind bis an den Tag ihres Todes.« Ihre Kinderlosigkeit sorgt also dafür, dass auch die verwandtschaftliche Kluft zwischen den beiden Königshäusern bestehen bleibt. Das war's mal wieder. Das war eine weitere Folge aus der Sendereihe Durch die Bibel. Ich danke Ihnen für Ihr Interesse und würde mich freuen, wenn Sie auch beim nächsten Mal wieder mit dabei sind. Bis dahin, auf Wiederhören und Gottes Segen mit Ihnen.

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0: 19 Uhr und 30 Minuten. 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
1: Der folgende Bibelabschnitt aus dem Propheten Jesaja hat mich dazu veranlasst, über Selbstzerstörung durch Genusssucht nachzudenken. Wir lesen heute aus Jesaja Kapitel 28, die Verse 1 bis 13, und ich habe hier wieder eine moderne Übersetzung in heutigem Deutsch. Es geht hier um die Betrunkenen. Weh euch, Betrunkene, vom Wein überwältigte Leute von Ephraim. Eure Stadt ist euer ganzer Stolz. Wie eine glänzende Krone liegt sie auf der Anhöhe über dem fruchtbaren Tal. Prächtig wie die Blumenkränze auf euren Köpfen. Aber wie die welkenden Blumen wird sie fallen. Denn der Herr schickt einen starken und mächtigen. Der wird kommen wie ein Hagelgewitter, wie ein zerstörender Sturm, wie ein Wolkenbruch, dessen Wassermassen alles überfluten. Mit einer Handbewegung reißt er alles zu Boden. Dann wird sie mit Füßen zertreten, die glänzende Krone der betrunkenen Leute von Ephraim, der prächtige Kranz auf der Anhöhe über dem fruchtbaren Tal. Sie wird fallen wie die welkenden Blumen. Es wird ihr ergehen wie einer frühen Feige, die schon vor Beginn der Erntezeit reif geworden ist. Der Erste, der sie entdeckt, pflückt sie und isst sie auf. Der Tag kommt, an dem der Herr der ganzen Welt für die Überlebenden seines Volkes eine prachtvolle Krone sein wird und ein schmückender Kranz. Denen, die Recht zu sprechen haben, wird er den richtigen Sinn für das Recht eingeben. Und denen, die den Feind aus der Stadt vertreiben sollen, wird er Mut und Kraft verleihen. Sogar die Priester und Propheten sind betrunken und taumeln. Sie haben so viel Bier und Wein getrunken, dass sie nicht mehr gerade gehen können. Die Propheten taumeln.

Durch sie wird er euch eine Lektion erteilen. Er hat zu euch gesagt, folgt meinem Rat, dann bekommt ihr Ruhe vor euren Feinden. Schont doch das erschöpfte Volk, dass es sich erholen kann. Ich biete euch Sicherheit. Aber ihr wolltet nicht auf ihn hören. Darum wird der Herr euch nichts anderes mehr hören lassen als la la la la, mama mama. Du da, pass auf. Bei jedem Schritt werdet ihr stolpern, bis ihr hinfallt und euch die Knochen brecht. Ihr werdet in die Falle laufen und in die Gefangenschaft abgeführt werden. Soweit unser Text heute. In letzter Zeit fällt mir besonders auf, wie sich die Menschheit eigentlich selbst vernichtet. Es sieht aus, als brauchte es gar kein Gericht Gottes, um uns zu strafen und uns zu vernichten. Wir besorgen das schon selbst. Und das nicht etwa mit Absicht. Im Gegenteil, in dem Bemühen um mehr Sicherheit, um mehr Erkenntnis und Verständnis, nach mehr Bequemlichkeit und Wohlleben, zerstören wir uns selbst. Wir bringen uns in neue, unkontrollierbare Gefahren, beschwören Krankheiten und Gesundheitsschäden herauf, vernichten unsere Nachkommen und zerstören die Umwelt, in der wir leben müssen. Besonders auf zwei Gebieten wird mir diese Zerstörung der Menschheit besonders deutlich. Das ist einmal die Wissenschaft. Sie soll uns Fortschritt und bessere Lebensbedingungen bringen. Es gab eine Zeit, da wurde die Wissenschaft vergöttert, verehrt und man traute ihr alles zu. Was sie sagte und lehrte, war absolute Wahrheit. Wenn wir uns heute die Früchte der Wissenschaft ansehen, sind wir nicht mehr so ganz überzeugt. Denk nur einmal an die Atomenergie. Was wirklich ein erstaunlicher Fortschritt war und uns ungeahnte Möglichkeiten der Energieversorgung brachte, ist zum Fluch geworden, zu einer der größten Gefahren unseres Zeitalters. Denk einmal an die Medizin. Was hat sie nicht alles erreicht? Welche furchtbaren Krankheiten konnten nicht mit ihrer Hilfe besiegt und ausgemerzt werden? Die allerraffiniertesten Diagnostikgeräte stehen uns heute in den modernen Krankenhäusern zur Verfügung und man kennt den Menschen inwendig schon fast ebenso gut wie auswendig. Aber welche Gefahren drohen uns auch von dieser Seite? Manipulation mit den Genen, Medikamente, die die Persönlichkeit des Menschen verändern, Abtreibung und manche anderen Dinge, die unserer Kontrolle entgleiten und unüberschaubare Folgen haben können. Es scheint, als ob das, was uns zum Besten dienen sollte, uns schließlich zerstört. Wir richten uns selbst zugrunde. Das zweite Gebiet, bei dem mir dieser Trend so auffällt, ist der Wohlstand, der Genuss. Nach langen Jahren der Entbehrung, des Krieges, der wirtschaftlichen Niederlage ist es unserem Volk gelungen, zu Wohlstand zu kommen. Man kann sich jeden Luxus endlich leisten und sich das Leben endlich wirklich schön machen. Man kann sich das Auto kaufen, den Farbfernseher, man kann sich längere Urlaubsreisen leisten, das beste Essen und Trinken. Was stellt man fest? Das Wohlleben macht einen kaum glücklicher und bringt dazu noch manche Gefahren und Probleme mit sich, die uns krank machen und zu unserem schnelleren Ende führen. Wo ist der Fortschritt? Es sieht so aus, als ob mit aller Entwicklung und mit allen neuen Errungenschaften die Selbstzerstörung der Menschheit nur noch beschleunigt wird. Um ein ähnliches Problem geht es in dem Abschnitt, den wir heute im Propheten Jesaja gelesen haben. Es wird hier viel von der Trunksucht in Samarien und in Ephraim gesprochen. Im Vers 7 heißt es, sogar die Priester und Propheten sind betrunken und taumeln. Sie haben so viel Bier und Wein getrunken, dass sie nicht mehr gerade stehen können. Recht ausführlich wird die Situation in dem Landesteil von Israel beschrieben, der sich von Gott abgewandt hat. Der hohe Alkoholkonsum zu Jesajas Zeiten in Samarien war kein gutes Zeichen. Überall, wo reichlich Alkohol verkonsumiert wird und wo Menschen betrunken sind, da können wir mit einem Verfall der Moral und sogar mit Selbstvernichtung der Menschen rechnen. Dies wird auch deutlich in diesem Abschnitt. Trunkenheit im Volk und in den höheren Gesellschaftsschichten ist ein Zeichen, ein Symbol, vielleicht ein Warnsignal, auf das wir achten sollten. Aus der Beschreibung der Lage in Samarien wird deutlich, dass Trunksucht ein Zeichen ist. In Samarien wird deutlich, dass Trunksucht ein Zeichen ist. Erstens einmal ein Zeichen von Wohlstand, Reichtum, Luxus, Wohlleben. Ich weiß, dass es auch unter armen, verzweifelten Menschen viel Trunksucht gibt und dass die Droge Alkohol oft als ein Befreier von Sorgen und Problemen angesehen wird. Aber schau dir einmal die Reklame für Wein und Sekt und Schnaps an. Da sieht es aus, als ob der Alkohol Zeichen des Status ist, des Wohllebens, des Genießens. Die Trinker befinden sich da meist in einer luxuriösen Umgebung, in feinsten Kleidern, bei Feiern und Festen, voller Freude und Sorglosigkeit. Wer so mit Alkohol feiern kann, der hat es zu etwas gebracht, der ist reich, der hat es gut, der versteht zu leben. So sieht es jedenfalls in der Reklame aus. Irgendwie ist der Alkoholkonsum ein Symbol für

Wohlstand. Man braucht nicht mehr zu arbeiten, man kann jetzt das Leben genießen. Das scheinbar war auch die Situation in Samarien. Jesaja sagt es ihnen auf den Kopf zu. Weh euch, betrunkene, vom Wein überwältigte Leute von Ephraim. Eure Stadt ist euer ganzer Stolz, wie eine glänzende Krone liegt sie auf der Anhöhe über dem fruchtbaren Tal, prächtig wie die Blumenkränze auf euren Köpfen. Diese Beschreibung strahlt doch etwas von der Selbstzufriedenheit, Wohlstand, Erfolg und Sicherheit aus. Es geht einem gut, man kann sich ausruhen, genießen, feiern. Wer will es einem verwehren? Aber doch ist etwas faul. Die Trunkenheit der Leute ist nicht nur ein Zeichen von Wohlstand und schönem Leben, sondern auch schon ein Vorbote von Problemen und Untergang. Diese Andeutung kommt schon im nächsten Satz, wo schon auf den Untergang aufmerksam gemacht wird. Und damit ist Trunkenheit zweitens ein Zeichen von Schwäche, Fäulnis, von Verletzbarkeit und nahem Untergang. Jesaja sagt, Samarien wird wie die welke Blume fallen. Ein Mächtiger wird kommen und die glänzende Krone der Leute von Ephraim, Zeichen des Reichtums und der Macht, wird zu Boden fallen und mit den Füßen zertreten werden. Ja, in der Trunkenheit liegt so etwas wie Schwäche und Gefahr. Wer betrunken ist, wird leicht zum Opfer und leicht verletzbar. Der Genuss, die Freude und das Wohlleben trägt den Keim der Fäulnis und des Verderbens in sich. Was ein Zeichen von Lebensfreude und Wohlstand war, wird bald schon die Selbstzerstörung und Vernichtung einleiten. Wer betrunken ist, ist sorglos. Er sieht die Gefahr nicht, er reagiert nicht mehr richtig und sieht das Leben nicht realistisch. Wer im Rausch dahin lebt, braucht sich nicht zu wundern, wenn die Geschäfte zurückgehen, wenn die Arbeitsleistung nachlässt, wenn die mitmenschlichen Beziehungen leiden und wenn sich der wirtschaftliche und gesellschaftliche Ruin anmeldet. Drittens, Trunkenheit ist ein Zeichen von moralischem Verfall, ein Vorbote von Unmoral, Unzuverlässigkeit, Ehrlosigkeit. Wo viel Alkohol verkonsumiert wird, da nimmt die Kriminalität und die Korruption zu. Da wird geschmiert, betrogen, veruntreut. Und dieses Übel breitet sich bis in die höchsten Gesellschaftsschichten aus. Jesaja sieht es deutlich und er beschreibt es folgendermaßen. Sogar die Priester und Propheten sind betrunken und taumeln. Sie haben so viel Bier und Wein getrunken, dass sie nicht mehr gerade stehen können. Die Propheten taumeln, wenn sie eine Vision haben. Und die Priester schwanken, wenn sie ein Gerichtsurteil aussprechen sollen. Hier haben wir ein trauriges Bild von den Leuten, die die geistliche und moralische Elite des Volkes sein sollten. Sie geben tragisch-komische Figuren ab. Man kann sie nicht mehr als Beispiel nehmen und was sie sagen und lehren, zerstören sie mit ihrem schlechten Vorbild. Man kann ihnen nicht mehr trauen. Die Visionen der Propheten sind nicht mehr von Gott gegeben, sondern vom Geist des Alkohols. Man kann ihnen nicht glauben. So kommt Irrtum, Verführung und Gottlosigkeit ins Volk. Die Unmoral breitet sich aus und jedermann meint, er könne es den Priestern und Propheten gleich tun. Die Gerechtigkeit im Lande schwindet. Denn was die Richter sagen, ist unter dem Einfluss von Alkohol, also im Rausch, gesagt. Sie sehen die Umstände nicht klar und es interessiert sie auch wenig, wer da Recht hat. Es ist ihnen sowieso lächerlich. Sie nehmen ihren Dienst nicht mehr ernst. Die Wahrheit und Gerechtigkeit bedeuten ihnen wenig. So geht es zuerst mit der Leitung und dann mit dem ganzen Volk bergab. Unzufriedenheit, Ungerechtigkeit, Ausbeutung sind die Folgen und schließlich der Untergang einer ganzen Nation. Die Liebe zum Genuss, zu Alkohol und Drogen benebelt und berauscht heute schon weite Teile unserer Gesellschaft in Europa. Rauschgifte lähmen und entstellen das gesunde Denkvermögen vieler Jugendlicher und in zunehmendem Maße auch Erwachsener. Der Drogenkonsum fördert Unmoral, sozialen Verfall und eine dunkle Zukunft für die Länder des Wohlstandes und der Trunkenheit. Wir sprechen hier über Alkoholsucht, über den Missbrauch von Alkohol. Wir haben gesagt, wo viel Alkohol getrunken wird, da ist das ein Zeichen einmal von Wohlstand und Wohlleben, zum anderen aber auch ein Zeichen von Schwäche und vom nahen Untergang. Drittens ist Trunkenheit ein Zeichen von moralischem Verfall, ein Vorbote von Unmoral, Unzuverlässigkeit und Ehrlosigkeit. Viertens führt Trunkenheit zum Verlust der Selbstkontrolle, der Disziplin und schließlich auch zum Verlust der Selbstachtung. Sieh mal, wie weit es schon in Samarien gekommen ist. Der Prophet sagt, die Tische, an denen die Priester und Propheten ihre Gelage gefeiert haben, sind voll von dem, was sie erbrochen haben. Sie lallen herum wie kleine Kinder und können gar nicht mehr richtig sprechen. Wie wollen Leute, die sich selbst nicht mehr kontrollieren können, noch andere regieren und kontrollieren? Das geht gar nicht. So kommt es zu Disziplinlosigkeit im ganzen Land und schließlich verlieren die Leute auch noch den Respekt vor sich selber. Und das ist kein Wunder, wenn ihre Tische und Kleider voll sind von dem, was sie eben erbrochen haben.
Wo heute viel Alkohol getrunken wird, und es wird viel getrunken, in den reichen Ländern ebenso wie in den ganz armen, aber wo immer berauschende Getränke und Drogen genommen werden, da häufen sich die Probleme, da breiten sich Korruption und Unmoral aus, da fehlt es an Disziplin, an Schaffensfreude und Arbeitseifer, und da geht es einfach bergab. Die Menschen richten ihre Familien, ihre Gesundheit, ihre Wirtschaft zugrunde. Sie begeben sich freiwillig unter die Herrschaft einer Sucht, die sie aussaugt, vernichtet und wegwirft. Wenn Gott da noch eingreift, dann können wir uns nur sehr freuen und dankbar dafür sein, denn sonst richten wir uns damit selber zugrunde. Fünftens, auch in dem Abschnitt aus Jesaja Kapitel 28 kommt es zum Gericht Gottes. Zuerst warnt er sein Volk, aber die betrunkenen Leute ärgern sich nur über den Boten Gottes. Sie verspotten ihn, der ihnen die Wahrheit sagt. Sie machen ihn lächerlich und drohen ihm schließlich. Ihre Sinne sind mittlerweile schon so benebelt, dass sie eine ernste, vernünftige Rede schon nicht mehr ertragen können. Und auch den Urteilsspruch, den der Prophet Jesaja ihnen verkündet, nehmen sie kaum noch wahr. Weil ihr nicht auf mich hören wollt, sagt Jesaja, wird Gott Ausländer zu euch schicken. Durch sie wird er euch eine Lektion erteilen. Bei jedem Schritt werdet ihr stolpern, bis ihr hinfallt und euch die Knochen brecht. Ihr werdet in die Falle laufen und in die Gefangenschaft geführt werden. Das wird das Ende sein derer, die ihren Wohlstand genießen wollten. Dabei hätten sie es viel besser haben können. Gott hatte ihnen noch angeboten, folgt meinem Rat, dann bekommt ihr Ruhe vor euren Feinden. Ich biete euch Sicherheit. Aber sie wollten nicht darauf hören. Und so kam es zur Gefangenschaft und zum Untergang des Volkes im Nordreich von Israel. Rettung, Erlösung und Heil ist nicht im Rausch, ist nicht im Genuss, nicht im Wohlleben. Da ist vielleicht vielmehr Gefahr, Selbstzerstörung und Untergang. Leben, Heil und Erlösung ist allein bei Gott. Im Glauben an ihn, im Gehorsam gegen seine Gebote und moralischen Richtlinien. Und da ist auch das Heil und das Glück für dich. Wir beten. Vater im Himmel, du kennst unseren Durst nach Freude und Befriedigung. Du kennst unsere innere Leere und das Verlangen nach Erfüllung. Danke, dass du dich darum kümmerst und dass du uns alles geben willst, was wir für ein glückliches Leben brauchen. Schenke doch, dass auch heute manch ein Hörer, der an Sucht und Drogen gebunden ist, Freiheit bei dir sucht und findet. Amen.

0: 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Ein Junge entdeckt das Leben von Edna Hong. Dieses Hörbuch ist erschienen in der christlichen Verlagsbuchhandlung Seemann. Sie hören heute einen weiteren Teil aus diesem Hörbuch.
1: Am Sonntag predigte Pastor Fritz über Berufung, fast als wüsste er ihre geheimen Gedanken. Günther und Klaus, die nebeneinander saßen, konnten kaum ihren Ohren trauen. In wenigen Wochen werden 89 von unseren jungen Menschen vor dieser Gemeinde stehen und auf Gottes Einladung eine bindende Antwort geben. Das ist nicht die Einladung zu einer großen Gesellschaft oder einem Fest, auch nicht die Einladung, einen Beruf zu ergreifen, etwa Diakon oder Buchbinder oder Krankenpfleger zu werden. Nein, nichts von der Art. Es ist eine persönliche Einladung Gottes in die Gemeinschaft mit seinem Sohn Jesus Christus, unserem Herrn. Diese Einladung macht uns nicht unbedingt glücklich. Wenn wir sie nicht tiefer erfassen als bloß mit dem Gefühl, so kommen wir in Schwierigkeiten. Denn im weiten Raum der Gefühle bringen uns der Satan, unsere Fantasie und unser alter Adam dahin, dass wir die Einladung verachten und ablehnen. Wenn wir sie nicht tiefer erfassen als bloß mit dem Verstand, so kommen wir auch in Schwierigkeiten. Denn der Verstand kann sie niemals begreifen. Nur in unserer tiefsten Tiefe, da, wo der Geist Gottes zu unserem Geist spricht, nur da können wir diese Einladung aufnehmen und annehmen. »So persönlich brauchte er nicht gerade zu werden«, sagte Klaus auf dem Rückweg nach Haus Kapernaum. »Bitte lass deine geistreichen Bemerkungen«, war Günthers schroffe Antwort. Fast schien es Günther und Klaus, als bestünde eine Verschwörung, persönlich zu werden. Auch Pastor Wilm griff in der nächsten Stunde diese quälende Frage auf, was man mit sich anfangen soll, wenn man kein Kind mehr ist. »Was meint ihr denn?«, fragte er sie. »Welches ist die beste Arbeit? Welches ist der echteste Beruf?« »Pastor sein oder Missionar«, antworteten mehrere sofort. »Soldat sein«, meinte Wolfgang. »Mutter sein«, sagte Minna. »Nein«, antwortete Pastor Wilm, »ihr könnt mir alle Berufe der Welt aufzählen, und ich werde doch immer Nein sagen. Ich glaube mit Paulus und mit Martin Luther, dass der eigentliche Beruf des Menschen darin besteht, Gott zu ehren, ihn mit Geist, Gemüt und Leib zu ehren. Was wir auch mit dem Leben anfangen, unsere erste und wichtigste Aufgabe ist es, Gott zu ehren. Sagt mal, was haltet ihr denn von unserem Freund Fränzchen?« Da ließen sie ihre Gedanken zu Fränzchen wandern, der mit einem Eselskarren durch die Straßen von Bethel zog und Abfälle für die Schweine sammelte. Ungefähr das Einzige, was er sagen konnte, war »Schweineabfall! Schweineabfall!« Und doch war Fränzchen immer zufrieden und heiter. »Fränzchen ehrt Gott«, kam eine Stimme von den letzten Bänken her. »Und ob er das tut«, sagte Pastor Wilm. »Fränzchen könnte ja auch mit dem Gefühl herumlaufen, dass er vom Leben betrogen sei, dass sein Körper und sein Verstand minderwertig und untauglich seien, nicht mal genug für die Brockensammlung. Aber Fränzchens Seele weiß, dass er sogar mit seinem kranken Verstand und seinem kranken Körper Gott ehren kann. Und weil er das tut, bringt er allen, denen er begegnet, Freude. Wenn ich Fränzchen sehe, dann liebe ich Jesus Christus erst recht.« Auch Pastor Kulo schien mit in der Verschwörung zu stecken. Die 89 Konfirmanden sollten bei der Konfirmation ein besonderes geistliches Lied singen. Das Lied, das er dazu aussuchte, hatte Paul Gerhard geschrieben, und der mehrstimmige Satz war von Johann Sebastian Bach. Ein persönlicheres Lied als dieses konnte man sich kaum denken. »In deiner Kreuzesnot, mein Hirte, nimm mich an. Ich will hier bei dir stehen. Ach, gib, dass ich mich halte zu dir und deiner Treu.« Günther und Klaus gingen einander doch ziemlich aus dem Weg. Bis zu jenem Tag, Mitte März, mit einem Wetter wie im Juni, als in jedem Haus von Bethel das Telefon klingelte, als alle gebeten wurden, sich aufzumachen und Inge zu suchen. Inge war von Haus Patmos weggelaufen. Sie wollte ihre geliebte Schwester Anna wiederfinden. Schwester Anna war für 14 Tage in Urlaub gegangen. Sie hatte sich vorher alle Mühe gegeben, Inge das klarzumachen. Aber Inges Verstand konnte das Wort Urlaub nicht fassen. Für sie war Schwester Anna weg. Und man musste sie suchen. Schwester Anna war verloren gegangen. Inge wollte sie wiederfinden. Und jetzt suchte ganz Bethel nach der verloren gegangenen kleinen Inge. Den ganzen Tag und auch in der Nacht keine Spur von Inge. Manche suchten die Nacht hindurch weiter. Dann, am nächsten Morgen gegen 9 Uhr, fingen die Glocken im Turm der Zionskirche wie wild zu läuten an. Später erzählte man, als Pastor Fritz erfahren hatte, dass Inge wieder da war, stieg er selbst über die enge Treppe in den Glockenturm hinauf und fing an zu läuten. Von überall her strömten alle, die laufen konnten, den Berg hinauf zur Kirche. Am Eingang stand Pastor Kulo und spielte »Nun danket alle Gott«. Und da war Inge. In eine warme Decke gehüllt, lag sie wohlgeborgen Pastor Fritz im Arm. Mit ihr stieg er auf die Kanzel und berichtete, ein Holzfäller hatte gestern Abend, etwa 10 Kilometer weiter, Inge im Wald gefunden. »Schwester Anna weg! Inge, Schwester Anna suchen«, hatte sie zu dem Holzfäller gesagt. Dann las Pastor Fritz das Gleichnis vom verlorenen Schaf aus dem 18. Kapitel des Matthäusevangeliums. Doch für Günther und Klaus war das größte Gleichnis die strahlende Freude im Gesicht von Pastor Fritz. Die reine Freude und Liebe, mit der er auf Inge schaute. Auf Inge, die fröhlich lachte und seinen glänzenden, kahlen Kopf streichelte.
2: »Wenn ich nochmal davon reden sollte, dass ich zu nichts gut wäre, dann gib mir einen ordentlichen Tritt in den Hintern«, erklärte Klaus auf dem Rückweg nach Haus Kapernaum. »Gilt umgekehrt genauso«, sagte Günther, aber in seinem Allerinnersten war es wie ein Singen, so befreit fühlte er sich. Nicht nur seine Angst vor der Zukunft war verschwunden, auch das Eis seines Hasses war weggeschmolzen. Der Widerwille und Hass gegen seine Eltern, gegen seine Großmutter, der Widerwille und Hass gegen seinen verkrüppelten Körper. Es machte ihm keine Angst und keinen Kummer mehr, dass er dieser Günther war. In seinem Allerinnersten war es wirklich so, als sei er ganz von Neuem geboren worden und sei nun ein völlig anderer Günther. Ein so völlig anderer Günther, dass er an dem Sonntag, als die 89 Konfirmanden in der überfüllten Zionskirche ihre Prüfung hatten, nicht im geringsten stolz war, obwohl er auf jede Frage, die die Konfirmanden nicht beantworten konnten, die richtige Antwort wusste. Der alte Günther hätte im Stillen gedacht, »Alle mal herhören, hört ihr's? Ich bin klüger als die Kinder der Pfarrer, Professoren und Ärzte.« »Junge, du warst ja ganz große Klasse«, sagte Klaus hinterher, voll neidloser Bewunderung. »Ich habe eben zufällig die richtigen Fragen gekriegt«, meinte Günther bescheiden. »Aber ich wette, auf eine Frage weißt du doch keine Antwort«, sagte Klaus. Wie in aller Welt konnten bloß die japanischen Christen auf der anderen Seite der Erdkugel wissen, wann unsere Konfirmation ist, dass sie uns diese neuen Testamente mit Goldschnitt geschickt haben. Vielleicht gehört das zu dem, was man Gemeinschaft in Christus nennt, sagte Günther. Dass er die Familie Gottes und die Gemeinschaft in Christus so lebhaft empfand, das machte den Konfirmationstag für Günther zu einem strahlenden Festtag. Sonst hätte es leicht ein düsterer Tag für ihn werden können. Schien es doch, als seien zu allen die Verwandten gekommen, nur nicht zu ihm. Das Tal zwischen den beiden Hügelketten ist oft von Regenwolken verhüllt. Aber der Palmsonntag 1929, der 29. März, war wunderschön sonnig. Als die Jungen in Haus Kapernaum zum Frühstück herunterkamen, sahen sie, dass die Hauseltern in der Nacht den Speiseraum mit frischem Grün und farbenfrohen Sträußen aus Tulpen, Osterglocken und Hyazinthen geschmückt hatten. Seitdem erinnerte der Duft von Hyazinthen Günther immer an diesen größten Sonntag seines Lebens. Ebenso das Läuten der Kirchenglocken. Denn ehe der Gottesdienst in der Zionskirche begann, ertönte eine volle halbe Stunde lang jubelndes Glockenläuten vom Kirchturm her. Die Jungen und Mädchen der Konfirmandengruppe gingen miteinander in einem festlichen Zug durch die mit grünen Zweigen bestreuten Straßen zur Zionskirche hinauf. Sie schritten durch das Mittelschiff nach vorn und sangen dabei ihr Konfirmationslied »O Haupt voll Blut und Wunden«. Ehe sie das Gelöbnis ablegten, sagte Pastor Wilm zu ihnen, »Ihr Lieben, unser Herr Jesus Christus hat euch in der heiligen Taufe angenommen und zu Gliedern seiner heiligen Kirche gemacht. Gemäß dem Gebot unseres Herrn seid ihr im Wort Gottes unterwiesen und zur Erkenntnis seines Willens und seiner frohen Botschaft angeleitet worden. Ihr begehrt nun, euren Glauben vor dieser Gemeinde zu bekennen und den Segen Gottes zu empfangen. Darum frage ich jeden Einzelnen von euch, Günther, entsagst du dem Teufel und allen seinen Werken und all seinem Wesen? Ich entsage, antwortete Günther. Glaubst du an Gott, den allmächtigen Vater? Glaubst du an Jesus Christus, seinen eingeborenen Sohn, unseren Herrn? Glaubst du an den Heiligen Geist? Von ganzem Herzen antwortete Günther auf jede dieser Fragen, ich glaube. Im Stillen setzte er aus tiefster Seele hinzu, mein Hirte, nimm mich an. Als Pastor Wilm ihm die Hand auf den Kopf legte und ihm den Bibelvers vorlas, der die goldene Wahrheit seines Lebens sein sollte, wusste Günther, dass sein Gebet schon erhört war. Jeremia 31, Vers 3. Mit ewiger Liebe habe ich dich geliebt, darum habe ich dich zu mir gezogen, aus Güte. Klaus' Verwandte waren zu seiner Konfirmation gekommen. Und am Nachmittag bei der Feier in Haus Asapheum lernte Günther sie alle kennen. Aber Günthers Angehörige, seine Angehörigen jetzt und für alle Zeit, waren auch dabei. Hausvater und Hausmutter Mast, Bruder Hermann, Bruder Thomas, die Diakonissen von Haus Patmos, Leni, Willi. »Günther, du Freund von Willi«, sagte Willi und drückte ihm die Hand so kräftig, dass es wehtat. »Nein«, erwiderte Günther mit Festigkeit, »dein Bruder.« Als Pastor Fritz ihn in den Arm nahm, als er seine Wange an Günthers Wange legte und sagte, »Günther, mein Liebling, mein Diakon«, da wusste Günther, und er hat nie mehr daran gezweifelt, dass er, Günther, in der Gemeinde Jesu Christi einen so lieben menschlichen Angehörigen gefunden hatte, wie ihn ein Junge überhaupt nur haben kann. Günther war nun zu der Einsicht gekommen, dass die eigentliche Berufung des Menschen darin liegt, zur Ehre Gottes zu leben. Trotzdem war es nicht leicht für ihn zu sehen, wie seine Freunde sich für einen Lebensberuf entschieden und dabei nicht zu wissen, was er selbst anfangen sollte. Welchen Beruf die Kameraden auch wählten, ob sie nun Metallarbeiter, Zimmerleute, Gärtner, Buchbinder oder Elektriker wurden, immer bedeutete es, dass sie Haus Kapernaum verließen, um sich in einem anderen Haus in eine andersartige Familiengemeinschaft einzugliedern. Die bisherige Gemeinschaft der Schulzeit war endgültig vorbei. Klaus entschied sich dafür, als Elektrikerlehrling anzufangen. »Wenn ich schon kein Pilot werden kann und nicht selbst mit dem Flugzeug in die Luft aufsteigen, dann will ich lernen, Sprache und Musik in die Luft zu schicken.« »Was meinst du damit?« »Den Rundfunk, meine ich. Für die Übertragungen der Gottesdienste und Feste zu den Betelkranken, die ans Haus gebunden sind, sorgen doch die Elektriker.« Wie sehr beneidete Günther Klaus darum, dass er ein so klares Ziel hatte. Wolfgang wollte Bäcker werden. Vertraulich sagte Klaus zu Günther, »Ich wette, das will er deshalb, weil es für ihn nichts Schöneres gibt, als in ein knuspriges, frisches Brötchen zu beißen.« Minna, so erfuhren sie, war nach Haus Patmos gegangen. Dort würde sie helfen, die ganz kleinen und hilflosen Kinder zu pflegen. Klaus, Wolfgang, Minna. Sie würden jeder einen Dienst leisten, der in irgendeiner Art das Leben anderer schöner machte. Aber er selbst, Günther, wie konnte er das Leben anderer schöner machen? Sein Herz mochte noch so sehr von Dankbarkeit gegen Gott überfließen, Sobald es darum ging, irgendetwas für jemanden zu tun, waren seine verkrüppelten Hände keinen Pfifferling wert. Er schämte sich ganz schrecklich, als ihm seine bittere Bemerkung zu Schwester Anna einfiel: »Ich habe gerade meine Berufung zum Schrotthaufen bekommen.« Aber nachdem Günther mit seinem Hausvater darüber gesprochen hatte, was er anfangen solle, ging er schließlich ins Weihnachtshaus, um dort zu helfen. »Im Weihnachtshaus arbeiten macht Freude«, sagte der Hausvater. »Es steht unter der Leitung von Schwester Frieda, Pastor Fritz ist ihr Bruder, und Schwester Marie. Das ganze Jahr über füllen sie die Regale mit den allerbesten Sachen von dem, was unsere vielen Freunde uns nach Bethel schicken. Und das ganze Jahr über kommen Hausväter und Hausmütter dorthin, um für jeden Bethel-Patienten das richtige Weihnachtsgeschenk auszusuchen. Im Weihnachtshaus ist das ganze Jahr Weihnachten, Günther.« »Werde ich dann in Haus Tiberias wohnen?«, fragte Günther. »Vielleicht solltest du lieber nach Haus Heilgarten gehen, zu denen, die nur körperlich behindert sind. Du könntest also gut zu deinem Arbeitsplatz hinkommen.« So siedelte er denn nach Haus Heilgarten über. Es war nach dem Ersten Weltkrieg als Rehabilitationszentrum eröffnet worden, um ehemaligen Soldaten und anderen zu helfen, die einen oder zwei Arme oder Beine, vielleicht gar Arme und Beine verloren hatten. Sie lernten dort mit künstlichen Gliedmaßen zu leben und zu arbeiten. Vielleicht stand hinter der Entscheidung, Günther in dieses Haus zu schicken, die Hoffnung, dort könnte seinen Gliedern dazu verholfen werden, besser zu arbeiten. Bei aller Steifheit waren sie doch wenigstens so gut wie die künstlichen Gliedmaßen aus der Heilgartenwerkstatt. Die Übersiedlung von Haus Kapernaum nach Haus Heilgarten fiel ihm nicht leicht, wahrhaftig nicht. Mehr als einmal stand Günther, der doch nun als Erwachsener galt, hinter der Hecke und weinte. Erstens hatte er dort keine jungen Kameraden. Jungen seines Alters kamen dorthin meistens nur, damit ihnen die künstlichen Gliedmaßen angepasst wurden und sie lernten, diese Kunstglieder zu gebrauchen. Sie kamen, blieben eine kurze Zeit und gingen wieder fort. Und zweitens, was die Kriegsversehrten anging, es war nun schon fast ein Dutzend Jahre nach Kriegsende. Wer jetzt noch dort wohnte, das waren natürlich die am schwersten Geschädigten. Nicht alle diese Männer hatten in Bethel ihre innere Verbitterung überwinden können. Bisher hatte Günther in Bethel nur solche Erwachsenen kennengelernt, die Gott lobten. Jetzt lernte er hin und wieder jemanden kennen, der Gott fluchte. Und ihn schauderte in seiner jungen Seele, die sich eben erst Gott übergeben hatte. Das viele Leid, das Günther in Haus Heilgarten zu sehen bekam, bereitete ihn vielleicht auf das Unheil vor, das bald, einem schweren Anfall vergleichbar, über die Welt kommen sollte. Denn schon bahnte sich der nächste Krieg an. Schon waren Geist und Gemüt der Menschen, die diesen gewaltigen, welterschütternden Ausbruch zustande bringen sollten, krank und zerrüttet. Aber die Arbeit im Weihnachtshaus führte Günther schließlich geradezu in die Mitte eines anderen Krieges. Eines Krieges, der noch weit dämonischer war. Es wurde ein Kampf auf Leben und Tod, der ihn und seine Betheler Freunde viel ärger bedrohte als die Bomben, die im Zweiten Weltkrieg auf Bethel fielen. Die Saat zu diesem Krieg reifte in den gleichen zerrütteten Gemütern heran wie die Saat zum Zweiten Weltkrieg. Doch alles das wusste Günther im Sommer 1929 natürlich noch nicht. Damals wusste er nur, dass es riesigen Spaß machte, im Weihnachtshaus bei Schwester Frieda und Schwester Marie zu arbeiten. Wie sehr ihm die mütterlichen Diakonissen mit ihren gefälteten weißen Hauben und der großen Schleife unter dem Kinn gefehlt hatten, das ging ihm erst nachträglich auf, als er nun wieder bei ihnen war. »Was soll ich jetzt machen, Schwester Frieda? Willst du etwa sagen, dass du schon alle Schachteln leer gemacht hast, die Alfred von der Post geholt hat? Du meine Güte, Günther, du bist ja wie ein geölter Blitz. Nächstens werde ich dich so nennen. Hier ist ein Kasten mit Puppen und Teddybären. Den haben die Mädchen von Haus Nebo gerade herübergeschickt. Sind sie nicht goldig? Möchtest du nicht selber ein kleines Mädchen sein und zu Weihnachten diese Babypuppe geschenkt bekommen?« »Nö«, sagte Günther, aber er musste doch ein bisschen lachen. Und während er seine Arme und Hände als Zangen gebrauchte und die Puppen in Regale einordnete, ertappte er sich dabei, dass er Weihnachtslieder sang. Im August fragte ihn Schwester Frieda eines Tages, ob er nicht jeden Morgen nach dem Frühstück ein geistliches Lied für ihren Bruder Pastor Fritz singen könne. »Fang morgen an damit, an seinem 52. Geburtstag. Sag aber kein Wort davon. Stell dich einfach in den Garten vor sein Arbeitszimmer und singe los.« »Aber ich kann doch gar nicht gut genug singen«, protestierte Günther, erstaunt über einen solchen Vorschlag. »Sicher, du bist kein Enrico Caruso, Günther, aber beim Singen kommt es auch noch auf etwas anderes an, als nur auf eine wunderbare Stimme.« »Ja, wirklich«, stimmte Schwester Marie bei. »Wenn du Gottes Lob singst, Günther, dann erinnerst du uns irgendwie daran, dass wir mit unseren Sorgen und Nöten nicht ganz allein gelassen sind. Tu das doch. Singe jeden Tag ein Lied für Pastor Fritz. Er hat ja so viel Schweres zu tragen.« »Was soll ich denn da singen?« »Morgen an seinem Geburtstag eins von den Paul-Gerhardt-Liedern«, sagte Schwester Frieda. »Die liebt er ganz besonders. Kannst du die Strophe Abend und Morgen?« »Sind seine Sorgen«, sang Günther. »Segnen und mehren, Unglück verwehren, sind seine Werke und Taten allein. Wenn wir uns legen, so ist er zugegen. Wenn wir aufstehen, so lässt er aufgehen, über uns seiner Barmherzigkeit Schein.« Pastor Fritz und Frau Julia wohnten in Haus Burg. Das konnte eine Festung bedeuten, ein Haus mit dicken Mauern, vergitterten Fenstern, schweren Türen und so weiter. Aber nicht, wenn die Bodelschwings darin wohnten. Bei ihnen war Haus Burg wie ein Haus ohne Dach, ohne Mauern, ohne Riegel. Jeder konnte nach Belieben kommen und gehen. Da das Haus in den Berg hineingebaut war, öffneten sich die drei großen Fenster des Arbeitszimmers im dritten Stockwerk ebenerdig auf einen Garten und zum Abhang des Berges hin, auf dessen Gipfel die Zionskirche stand. In diesen Garten also kam Günther am Morgen des 14. August 1929. Die Fenster standen offen, und er konnte sehen, wie Pastor Fritz an einem hohen Stehpult stand und schrieb. Günther tat den Mund auf und gleich wieder zu. Wie konnte er ihm denn etwas vorsingen und ihn bei der Arbeit stören, den vielbeschäftigten Leiter von ganz Bethel? Dass diese unüberlegten, törichten Frauen im Weihnachtshaus auch nur auf die Idee gekommen waren. Günther wandte sich und wollte schnell wieder davonlaufen, aber mit seinen Füßen konnte er nicht gerade auf Zehenspitzen gehen. Und Pastor Fritz hörte ihn. »Günther, mein kleiner Diakon«, rief er ihm aus dem Fenster zu, »wolltest du zu mir?« Günther drehte sich um. »Schwester Frieda, sie hat gesagt, ich soll was für sie singen«, stammelte er. »Damit würdest du mir eine große Freude machen.« Mit unsicherer Stimme fing Günther an. Aber bei der Stelle »Sonsten regiere, mich lenke und führe« klang es schon ganz kräftig. Inzwischen hatte sich auch Frau Julia neben Pastor Fritz gestellt. »Ich danke dir, Günther. Du hast mir den heutigen Tag leichter gemacht«, sagte Pastor Fritz. Dabei lehnte er sich aus dem Fenster und fasste mit beiden Händen Günthers Hand. »Dich hat sicher Schwester Frieda geschickt, nicht wahr?«, meinte Frau Julia. »Sie denkt sich immer so hübsche Überraschungen für ihren kleinen Bruder Fritz aus. Warte mal eben, wir wollen ihr auch eine hübsche Überraschung schicken. Hilfst du mir, für das Haus und für Schwester Frieda frische Blumen zu schneiden?« Im Nu war Frau Julia im Garten, ihre grauen Haare rutschten schon unter den Haarnadeln weg und brachte zwei Körbe und eine Schere mit. Durch eine Öffnung in der Hecke führte sie Günther in den Hauptgarten, in dem es ebenso viele Blumen gab wie Gemüsepflanzen. In ihrem handgewebten blauen Kleid und der lavendelfarbenen Schürze wirkte Frau Julia wie ein leuchtendes Segelboot in einem Meer von Blumen. Sie schlüpfte hierhin und dorthin, schnitt rechts und links Blumen ab und füllte die beiden Körbe damit, die sie Günther an den Arm gehängt hatte. Wie traurig sehe die Erde aus, wenn unser Herrgott uns keine Blumen gegeben hätte, sagte sie. Dann, als sei ihr plötzlich etwas eingefallen, richtete sie sich auf und sah Günther eindringlich an. Neuerdings liegt etwas in der Luft. Es gibt so viel Gerede von lebensunwertem Leben. Im Januar hat Pastor Fritz in Lübeck eine große Ansprache gehalten gegen dieses neue Übel, das jetzt in die Welt gekommen ist. Ich muss ihm mal was von den Blumen sagen. Meinst du, dass solche Menschen, die anfangen zu behaupten, es gebe Leben, das sich nicht zu erhalten lohnt, bei den Blumen das gleiche Gefühl haben? Wenn jemand an diesem Morgen Günther beobachtet hätte, als er von Haus Burg zum Weihnachtshaus ging, dann hätte er gesehen, dass sein Gang noch viel wackeliger war als gewöhnlich. Günther selbst war so zumute, als flöge er zum Weihnachtshaus, beflügelt durch das Wissen, dass ein Erwachsener so mit ihm geredet hatte, als gäbe es keinen Unterschied zwischen ihnen, nicht den geringsten. Frau Julia hatte so mit ihm geredet, als ob er 50 Jahre alt wäre, oder als ob sie 15 wäre, oder als ob er ein hochwichtiger Besucher wäre. Wenn Günthers Seele an dem Tag, da er zum ersten Mal, wie seitdem an allen Werktagen, ein Lied für Pastor Fritz gesungen hatte, sich bis zur Höhe einer Kirchturmspitze aufschwang, an jenem anderen Tag, als Frau Julia zum Weihnachtshaus kam und ihn fragte, ob er ihr Botengänger sein wolle, muss seine Seele die Wolken berührt haben. Er konnte zuerst seinen Ohren nicht trauen. Frau Julia wollte ihn als Botengänger haben? Ihn, der nicht einmal richtig gehen konnte, der auf eine ganz verdrehte Art daherschlurfte und rutschte und hüpfte, im Zickzack bald in dieser und bald in jener Richtung? Als er endlich doch glaubte, dass er seinen Ohren trauen dürfe, da wusste er, bis zum Nordpol und wieder zurück würde er laufen, auf glühenden Kohlen oder auf spitzen Nägeln gehen. Alles. Es gab nichts auf der Welt, das er nicht tun würde, wenn Frau Julia ihn darum bat. Wenn er sein Lied für Pastor Fritz gesungen hatte, fing Günther gleich mit der täglichen Arbeit als Frau Julias Botengänger an. Zuerst ging er zur Bäckerei, um Brot und Brötchen für den Tag zu holen. Manchmal sah er dort Wolfgang, eine große weiße Schürze umgebunden, auf dem Kopf eine Bäckerhaube, das dunkle Haar und die Augenbrauen mit Mehl bestäubt. Günther begrüßte ihn mit dem guten alten Gruß, der mehr sagt als nur »Guten Tag«, denn er bedeutet ja »Ich grüße dich in Gottes Namen«. »Grüß Gott, Wolfgang!« »Grüß Gott, Günther! Wie steht's? Könnte gar nicht besser sein!« Dann ging es ins Lebensmittelgeschäft, um das Nötige für heute zu besorgen. Frau Julia hatte alles auf eine Einkaufsliste geschrieben. Dann mit ihren Briefen, sie schrieb sehr viele, zur Post. Vielleicht auch in die Buchhandlung, um ein Buch abzuholen. Unzählige Male zum Haus Alt-Ebenezer. Viele Betheler Frauen webten dort Stoffe nach den kräftigen, leuchtenden, wunderbaren, bunten Mustern, die Frau Julia selbst entworfen hatte. Denn zu seiner Überraschung erfuhr Günther, dass diese erstaunliche Frau auch eine Künstlerin war. Dann waren Nachrichten zum Diakonissenmutterhaus Sarepta zu bringen, Botengänge durch ganz Bethel zu machen. Von einem Tag zum anderen konnte man nie wissen, was, wann, wohin, denn Frau Julia war Pastor Fritz eine gute Gefährtin. Die beiden wussten, an dem Tag, an dem Bethel zu einer bloßen, gut funktionierenden Organisation würde, verlöre es seine Seele. Für sie war kein Mensch je eine statistische Nummer. Wenn Pastor Fritz oder Frau Julia zu einem Besucher sagten, wir haben hier in Bethel 2000 Anfallskranke, dann hatten sie nicht die Zahl im Sinn, sondern 2000 Menschen im Herzen. Leni, Willi, Manfred, Minna, Klaus und wie sie alle hießen. Und keine der dauernd auftauchenden Schwierigkeiten lösten sie routinemäßig. Sie wussten auch, wenn sie das jemals täten, würden sie nicht mehr zu der inneren Einsamkeit des Menschen in seiner Not vordringen können. Und sie wussten, was für Nöte ein Mensch auch haben mochte, die quälendste Not war eine ganz tiefe Einsamkeit. Ich werde manchmal kritisiert, dass ich zu spontan bin, sagte Frau Julia eines Tages zu Günther, als sie ihn losschickte, einem Landstreicher Essen zu bringen. Der Landstreicher war gekommen und hatte um Arbeit gebeten. Da hatte sie ihm eine Forke in die Hand gedrückt, er sollte Kartoffeln für das Abendessen ausbuddeln. Aber wenn die Liebe aufhört, spontan zu sein, Günther, dann stirbt sie nach und nach ab. Frau Julia steckte zwei blanke Äpfel in den Korb. Einer für dich und einer für ihn. Fröhlich lachend fasste sie nach ihren ungebärdigen Haaren, um sie wieder festzustecken. Wahrscheinlich kritisiert man mich auch, weil ich nicht mehr auf mein Aussehen achte. Eine sehr korrekte Professorenfrau hier in Bethel hat einmal zu mir gesagt, »Aber Frau von Bodelschwing, wissen Sie, dass Sie einen grauen und einen blauen Strumpf anhaben?« Und tatsächlich, so war es auch. Da habe ich einfach gesagt, ja, und zu Hause habe ich noch so ein paar. Eine Paradoxie bezeichnet eine Wahrheit, obwohl sie scheinbar einen Widerspruch enthält. Als Günther in den 30er Jahren Frau Julias Botengänger war, wurde ihm klar, was für eine Paradoxie Haus Burg war. Herein, ohne anzuklopfen, stand an der Tür des Arbeitszimmers von Pastor Fritz. Und das galt für den ganzen großen, geräumigen Steinbau, der sich da an den Berg anlehnte. Wenn Haus Burg eine Festung war, dann war es jedenfalls die am leichtesten zugängliche Festung der Welt. Aber obschon es sozusagen nicht durch ein Dach vor dem Himmel verschlossen war und auch nicht durch Türen vor den Menschen, es war doch zugleich eine mächtige Festung, ein jederzeit sicheres Bollwerk gegen den ältesten Feind des Menschen. Es gibt schöne und hässliche Paradoxien. Ein großer dänischer Denker hat einmal gesagt, das Christentum sei die schönste Paradoxie, weil es den Einbruch der Ewigkeit in

Welt zusammen. In den Geschichtsbüchern steht dafür das Wort Weltwirtschaftskrise. Aber dieser Ausdruck gibt durchaus keine Vorstellung von der Bestürzung, der Armut, von den Millionen Arbeitslosen, den Millionen Müttern, die nicht wussten, wie sie am nächsten Tag ihre Kinder satt machen sollten, von den Abermillionen blasser, ausgemergelter Kinder. Das große Heer der Arbeitslosen, die Bettler und Landstreicher, strömte wieder nach Bethel. Manchmal waren es bis zu 80 an einem Tag. Viele wurden nach Eckartsheim, dem Bethel jenseits des Berges, weitergeschickt. Wenn diese Männer arbeitswillig waren, ließ Frau Julia sie mit an den steinernen Stützmauern für den Zionsberg bauen. Günther brachte ihnen vormittags ihr Frühstück aus der Bodelschwingschen Küche. Und dabei erfuhr er, wie garstig diese Weltwirtschaftskrise war. Dadurch, dass Günther in Haus Heilgarten wohnte, bis es im Jahre 1932 geschlossen wurde, und dass er täglich in Haus Burg ein- und ausging, sah er auch wie von einem hohen Turm herunter, welche politischen Konflikte durch eine widerwärtige Politik in Deutschland entstanden. In Heilgarten hörte er, was die unzufriedenen Kriegsversehrten des Ersten Weltkrieges sagten. Wenn Frau Julia ihn mit dem Frühstück zu den Männern schickte, die am Zionsberg arbeiteten, hörte er, was die unzufriedenen Arbeitslosen sagten. Es blieb auch nicht aus, dass er im Hause Bodelschwing Brocken der Gespräche zwischen Regierungsleuten und Männern der Kirche aufschnappte. »Was tut sich eigentlich jetzt in Deutschland?«, fragte Klaus einmal Günther nach einem CVJM-Abend, es war 1932. Klaus lernte jetzt, Rundfunkgeräte zu reparieren. So war er bei den Nachrichtensendungen und politischen Reden fast immer in Hörweite. »Heute habe ich einen Mann gehört, Hitler hieß er, der hat so gebrüllt, dass ich fast dachte, die Rundfunkröhren würden platzen. Hast du den auch gehört, Günther?« »Das wäre ja noch schöner«, sagte Günther. »Frau Julia steht nie so lange still, dass sie Zeit hätte, auf das Radio zu hören. Was hat er denn gesagt?« Klaus rief mit harter, ohrenbetäubender Stimme, den Redner nachahmend. »In den Straßen unseres Volkes herrscht Aufruhr. Die Universitäten sind voll rebellierender und tobender Studenten. Kommunisten versuchen, unser Land ins Verderben zu reißen. Wir brauchen Gesetz und Ordnung in unserem Land. Jawohl, ohne Gesetz und Ordnung kann unser Volk nicht bestehen bleiben.« »Ich schätze, dieser Hitler ist ein Nationalsozialist. Aber wer hat nun recht, Günther? Die Kommunisten oder die Nationalsozialisten?« »Das weiß ich auch nicht so recht«, gestand Günther. »Ob ich mal Frau Julia frage? Sie sagt mir immer alles, was ich wissen möchte.« Am nächsten Tag fragte Günther Frau Julia. »Wenn ich das nur wüsste«, antwortete sie. Ihr rundliches, sonst so heiteres Gesicht wurde mit einem Mal sorgenvoll und traurig. Beide Parteien machen sich die Ängste, den Hass und das Enttäuschtsein der Leute zunutze. Die Kommunisten sammeln die ganzen Armen um sich, die nie etwas besessen haben. Sie wollen eine revolutionäre Gesellschaft und eine neue Weltordnung. Die Nationalsozialisten ziehen den unteren Mittelstand an, der nach dem Weltkrieg alles verloren hat. Sie wollen das Verlorene wiederbekommen und sie wollen Ruhe, Ordnung und Sicherheit, damit sie es genießen können. Günther, hüte dich vor grausamen und unbarmherzigen Menschen mit hohen Idealen, sagte jemand hinter ihnen mit ruhiger Stimme. Pastor Fritz war ins Zimmer gekommen und sie hatten es nicht gemerkt. Ja, ich würde sogar so weit gehen und sagen, dass wir uns vor freundlichen, kultivierten Menschen mit hohen Idealen hüten müssen, wenn sie bei aller Freundlichkeit und Kultiviertheit nicht auf Gott und seinen Sohn Jesus Christus vertrauen wollen, wenn sie nicht seine Liebe im Herzen haben. Am 30. Januar 1933 bekam Günther die Grippe. Der Arzt wurde nach Hebron geholt, wo Günther jetzt wohnte, und erzählte ihm, gerade haben sie im Radio angesagt, dass Adolf Hitler zum deutschen Reichskanzler ernannt worden ist. 4 Wochen später kam Klaus nach Hebron gelaufen und berichtete Günther, die Kommunisten hätten das Reichstagsgebäude niedergebrannt.
In Wirklichkeit hatten die Nationalsozialisten es angeschaut.

0: deckt und den Kommunisten die Schuld zugeschoben. Der Deutsche Reichstag gab kurz darauf Hitler die absolute Vollmacht und machte ihn zum Diktator über das deutsche Volk. Von jetzt an hieß Hitler der Führer. Die kommunistische Partei wurde verboten und die Nationalsozialisten waren nun die Allmächtige, die Nazi-Partei. Männer in den Braunhemden der SA, der Sturmabteilung, erschienen auf den Straßen und verhafteten alle gefährlichen Elemente, das heißt alle, die den Nazis im Weg standen. Die Schutzstaffel, SS-Männer in schwarzer Uniform und blanken schwarzen Schaftstiefeln, war Hitlers persönliche Kampftruppe. Sie sollte seine Diktatur mit Gewalt durchsetzen und jedem, der sich gegen Hitler stellte, Angst einjagen. Binnen eines Jahres wurde aus der Deutschen Republik eine militärische Diktatur. Eines Morgens, als Günther in die Bäckerei kam und wie immer Grüß Gott zu Wolfgang sagte, antwortete Wolfgang bissig mit einem steifen Salut: Heil Hitler! Günther sah ihn gelassen an. Grüß Gott, Wolfgang, sagte er noch einmal. Heil Hitler! Grüß Gott, wiederholte Günther beharrlich. Heil Hitler! Günther hat recht, sagte die alte Bertha, während sie Frau Julias Brötchen in den Korb abzählte. Hab es man nicht so eilig, Nazi zu werden, Wolfgang. Für uns Anfallskranke, Krüppel und Geistesschwache hat die Partei nichts übrig. Du lügst, rief Wolfgang. Abwarten und Tee trinken, sagte Bertha. Die politische Widerwärtigkeit lag nicht so klar zutage wie die wirtschaftliche. Für Günther, der in Haus Burg ein- und ausging und Bruchstücke beunruhigender Gespräche zu hören bekam, war sie so klar wie nur etwas. Für Klaus, der ganz andere Gespräche hörte und bei seiner Arbeit keine Rundfunkrede Hitlers versäumte, bot sich ein politisches Bild, das scheinbar von Tag zu Tag schöner wurde. Aber Klaus, im Unterschied zu Wolfgang, war gescheit, mit ihm konnte man diskutieren. »Wenn du nicht glauben willst, was ich über Deutschland sage, dann sieh dich doch bloß mal hier in Bethel um«, meinte Klaus. »Hier ist auch alles viel besser geworden. Sind hier etwa noch so viele Bettler und Landstreicher wie früher? Ich habe gehört, dass jetzt nur noch alte Männer in Eckartsheim leben.« »Sicher, aber warum?« »Weil die jungen Männer in Zwangsarbeitslagern stecken oder als Soldaten gedrillt werden. Pastor Fritz fürchtet, dass sogar unsere jungen Diakone zum Militärdienst müssen. Und wer soll denn dann für all die Patienten in Bethel sorgen?« »Hitler gibt uns Deutschen unseren Nationalstolz wieder«, sagte Klaus. »Seit wir den letzten Krieg verloren haben, standen wir ziemlich tief unten auf der Leiter.« »Natürlich, natürlich. Wir sind die überlegene Herrenrasse. Aber wenn jemand überlegen ist, dann muss ja jemand anders unterlegen sein. Und wer ist nach Hitlers Ansicht unterlegen? Sag mir das mal, Klaus.« »Ich glaube, die Juden«, antwortete Klaus kleinlaut. »Und was meinst du denn, wie wir beide, du und ich, in diese Rasse von Supermenschen passen? Siehst du denn nicht schon den Epileptiker Klaus und den Krüppel Günther geradewegs zu Hitler hinmarschieren, der da von seinen großen, breitschultrigen SS-Supermännern in ihren Schwarzhemden umgeben ist? Und hörst du uns nicht schon sagen, hier sind wir, unser Führer, der Epileptiker Klaus und der Krüppel Günther, wir melden uns zum Einsatz. Ach, hör doch auf, sagte Klaus. Er wusste auch nichts zu erwidern, als Günther ihm Beweise anführte, dass Hitler und seine Nazi-Partei der Kirche Jesu Christi in den Rücken fielen. Zuerst waren es nur kleine Angriffe und doch auch wieder nicht so klein. Dass sie Pastor Fritz, der eben zum Bischof gewählt worden war, aus diesem Amt drängten und statt seiner einen Parteigenossen einsetzten, das war schon ein ernstzunehmender Schritt und ein Angriff auf die Kirche. »Aber andererseits bin ich froh darüber«, sagte Günther. »Es war schrecklich im Juni, als Pastor Fritz fort war. Und jedenfalls ist er der heimliche Bischof für alle, die Jesus Christus und nicht Hitler ihren Herrn nennen.« Günther sammelte in Haus Burg weiter Beweise für seine ständigen Diskussionen mit Klaus und Klaus berichtete weiter über Hitlers Reden. Aber auch Klaus sah allmählich, wie verlogen das Ganze war. Besonders als 1935 die Nürnberger Gesetze gegen die Juden herauskamen. »In der Rundfunkwerkstatt arbeitet ein Jude neben mir«, sagte Klaus verärgert, und der ist gerade so gut wie du oder ich. Als Klaus und Günther am Palmsonntag 1939, dem 10. Jahrestag ihrer eigenen Konfirmation, zum Konfirmationsgottesdienst in die Zionskirche gingen, sahen sie, dass die Kirchentür mit Hakenkreuzen beschmiert war und mit einem Kruzifix, an dem Christus mit dem Kopf nach unten hing. 5 Minuten später bekam Klaus einen der schlimmsten Anfälle, die Günther jemals bei ihm gesehen hatte. Als er im Krankenzimmer hinter der Kirche allmählich wieder zu Bewusstsein kam, saßen Günther und eine Diakonisse bei ihm. »O Haupt voll Blut und Wunden, voll Schmerz und voller Hohn«, sang die Gemeinde. »Ich hasse sie, ich hasse sie«, stöhnte Klaus. »Nein, Klaus, nicht doch«, flüsterte Günther ihm zu. »Der Hass ist ihre Waffe, nicht unsere.« Aber dass die Masse des deutschen Volkes durch den dämonischen Aufruhr in den Gemütern der Führenden einer politischen Erschütterung von dämonischer Gewalt entgegenging und dass diese Erschütterung mit dem Angriff auf Polen in wenigen Monaten beginnen würde, das wusste Günther nicht. Nur selten bekam er flüchtige Einblicke in das drohende Dunkel. Und sie wurden sogleich wieder ausgelöscht durch seine tägliche Freude darüber, dass er Frau Julias Botengänger war und seinem geliebten Pastor Fritz nahe sein durfte. Und noch etwas geschah in den 30er Jahren, das fast so bedeutend war wie damals sein Laufenlernen. Eines Morgens, als er wieder vor dem Fenster von Pastor Fritz sein Lied gesungen hatte, meldete er sich bei Frau Julia zur Arbeit und traf sie in ungewöhnlich gehobener Stimmung an. »Ach, da bist du ja. Ich hab schon auf dich gewartet. Rate mal, was mir eingefallen ist, Günther. Du wirst schreiben lernen. Auf diese Idee bin ich heute früh gekommen, als ich im Abstellraum die alte Schreibmaschine von Vater Bodelschwing gesehen habe. Mit deinen steifen Fingern kannst du zwar keinen Federhalter oder Bleistift halten, aber du kannst damit auf die Tasten schlagen. Das geht bestimmt. Also habe ich die Schreibmaschine herausgeholt, in das kleine Nebenzimmer gebracht und ein neues Farbband eingespannt. Da wartet sie jetzt auf dich. Wenn du lernst, damit zu schreiben, Günther, werden wir sie dir schenken.« Und ob er es lernte. So schnell, dass er schon nach wenigen Monaten Frau Julias Briefe tippte. Und er war so sicher im Wortgebrauch, dass er sich sogar zu raten traute, was sie wohl meinte, wenn er ihre rasch hingeworfene Schrift nicht entziffern und Frau Julia auch nicht fragen konnte, weil sie gerade nicht da war. Nach Worten zu fischen, das wurde nun Günthers besonderer Sport. Bisher waren ihm die Worte so rasch wie leuchtende tropische Fische in den Sinn gekommen und ebenso rasch wieder aus dem Sinn. Jetzt, da er die Schreibmaschine hatte, konnte er sie in einem Netz einfangen und auf einem Blatt Papier festhalten. Jetzt konnte er das Netz in sein Herz eintauchen, Worte der Liebe und des Lobpreises herausholen und sie scheu denen darbieten, die durch ihre Liebe seinem Herzen solche Worte eingegeben hatten. Günther wurde zum Dichter. Am 1. September 1939 wurde der Angriff unternommen, mit dem der Zweite Weltkrieg offiziell begann. In einem neuartigen Blitzkrieg, wie die Nazis es nannten, drangen mächtige Streitkräfte in Polen ein, unterstützt durch Bombenabwürfe aus Flugzeugen. Die Ereignisse dieses Tages sollten Millionen Menschen auf der ganzen Welt in Mitleidenschaft ziehen. Was Günther betraf, so verspürte er die Wirkungen fast augenblicklich und äußerst schmerzlich. Es wurde sogleich angeordnet, dass Bethel Betten und Krankenpflege für Verwundete von der Ostfront bereitzustellen habe. Haus Hebron war eines der Häuser, die in Militärlazarette umgewandelt wurden. Günther gehörte mit zu denen, die in die Kolonie Eckartsheim jenseits des Berges evakuiert wurden. Dort war jetzt Platz, weil es weniger Landstreicher gab. Wohl herrschte der gleiche liebevolle Geist wie im eigentlichen Bethel, schließlich war es ja als Außenstation ein Teil von Bethel. Aber doch war das lange, lange Jahr, bis Günther ein Zimmer in Haus Gaza bekam und wieder Botengänger für die Bodelschwings sein konnte, für ihn ein sehr trübseliges Jahr. In gewisser Weise war es indessen ein Glück für Günther, dass er ein Jahr lang von Haus Burg beurlaubt war. Dadurch wurde ihm die Qual erspart, mit ansehen zu müssen, wie sein geliebter Pastor Fritz in einen anderen Krieg verwickelt wurde. Seltsam genug begann dieser Krieg offiziell, obschon heimlich, am gleichen Tag wie der Zweite Weltkrieg, am 1. September 1939. Das Datum wurde später in einer Notiz unter Hitlers persönlichen Aufzeichnungen gefunden. Diese Notiz enthielt die einfache Feststellung, Reichsleiter Philipp Bouleyr und Dr. Karl Brandt seien unter Verantwortung beauftragt, die Befugnisse namentlich zu bestimmender Ärzte so zu erweitern, dass nach menschlichem Ermessen unheilbar Kranken bei kritischster Beurteilung ihres Krankheitszustandes der Gnadentod gewährt werden kann. Eine schlichte kleine Notiz. Aber sie war eine heimliche Kriegserklärung. Wer nun wirklich zu den Opfern der Aktion Gnadentod gehören sollte, das wurde durch harmlose grüne Fragebogen angedeutet, die im Oktober an viele Heilanstalten und Privatkliniken verschickt wurden. Die Fragebogen sollten bis zum 1. Dezember ausgefüllt werden. Die Namen aller Patienten, die keine produktive Arbeit leisten konnten, die geisteskrank, unzurechnungsfähig oder altersschwach waren, die anfallskrank, gelähmt oder geistig zurückgeblieben waren, die seit mindestens 5 Jahren in einer Heilanstalt lebten oder die nicht arischer Abstammung waren, die Namen all dieser Patienten sollten aufgeführt werden. Im Rahmen einer planwirtschaftlichen Erfassung der Heil- und Pflegeanstalten sollten solche Patienten später in andere Anstalten verlegt werden. Die Nazi-Supermänner, die körperlich leistungsfähigsten, hatten den Schwächsten den Krieg erklärt. Denen, die ihrer Auffassung nach nicht für das Leben taugten. Und Günther würde sicher eins ihrer Opfer sein. Denn er war körperbehindert, konnte keine produktive Arbeit leisten und lebte seit 18 Jahren in einer Anstalt. Bethel war nicht unter den ersten Einrichtungen, die diese harmlosen grünen Fragebogen bekamen. Aber Anstalten ähnlicher Art bekamen sie und dort wurden sie ausgefüllt. Warum auch nicht? Es klang so vernünftig. Im Hinblick auf die Notwendigkeit planwirtschaftlicher Erfassung, später in andere Anstalten verlegt werden. Doch als der Leiter einer ähnlichen Anstalt wie Bethel, Pastor Paul Braune, bald darauf in den Zeitungen die sich häufenden Todesanzeigen solcher verlegten Patienten las, tauchte ein Verdacht in ihm auf und er wurde zum Detektiv. In aller Stille sammelte er Todesanzeigen aus den Zeitungen ganz Deutschlands und stellte fest, die Patienten, die im Hinblick auf die Notwendigkeit planwirtschaftlicher Erfassung in andere Anstalten verlegt werden sollten, wurden an Orte transportiert, wo man sie tötete. In der Zeit vom 10. April bis zum 12. Mai 1940 hatte man an einem dieser Orte 594 solcher Patienten umgebracht. Die Angehörigen allerdings glaubten der Mitteilung, ihre Verwandten seien plötzlich an Lungenentzündung, Angina oder einer anderen rasch wirkenden heftigen Erkrankung gestorben und man habe auf polizeiliche Anordnung hin die Einäscherung sofort vornehmen müssen. Die meisten baten voller Trauer um Übersendung der Urne und hatten nicht den leisesten Verdacht. Mitte Mai sollten auch 25 geistig behinderte Mädchen aus der von Pastor Braune geleiteten Anstalt verlegt werden. So fuhr Pastor Braune nach Bethel, um mit Pastor Fritz Bodelschwing zu sprechen. Die beiden Männer saßen im Arbeitszimmer hinter verschlossener Tür. Als Frau Julia dann hörte, dass Pastor Braune wieder fort war und Pastor Fritz nicht aus seinem Zimmer herauskam, fing sie an, sich Gedanken zu machen. Sie stieg die Treppe hinauf und ging zu ihm ins Arbeitszimmer. Da saß er noch in dem schwarzen Ledersessel von Vater Bodelschwing, den Kopf auf die Brust herabgesunken. Ganz so, wie Pastor Braune ihn verlassen hatte. »Fritz, mein lieber Fritz!« »Ist etwas nicht in Ordnung?« rief Frau Julia und ging rasch auf ihn zu. »Julia«, sagte er, und seine Stimme klang matt und erstorben. »Julia, was sind wir Menschen? Sind wir eigentlich menschliche Geschöpfe oder sind wir wilde Tiere?«
1: 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Das Hörbuch Im Tal der Liebe, ein Junge entdeckt das Leben von Edna Honk, ist erschienen in der christlichen Verlagsbuchhandlung Seemann.

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22. Mai. Die Herrlichkeit des Herrn wird ewig währen. Der Herr wird sich an seinen Werken freuen. Psalm 104, Vers 31. Eine Andacht von Daniela Bernhardt. Truthahn mit Kamm. Pavo Christatus. Der zoologische Name des Pfaus ist vergleichsweise profan, denn man könnte ihn tatsächlich als Truthahn mit Kamm übersetzen. Doch der Vogel ist ein wahrer Prachtkerl. Der Schöpfer hat mit diesem Tier eine Schönheit geschaffen, die ihresgleichen sucht. Schlägt der Pfau ein Rad und schwenkt seine schimmernde Federnpracht mit den leuchtenden Pfauenaugen hin und her, imponiert er nicht nur den weiblichen Tieren. Ein Pfau versinnbildlicht Stolz und Eitelkeit und war schon in der Antike ein Ziervogel der Luxusklasse. Das Gefieder des Pfaus schillert je nach Lichteinfall und Betrachtungswinkel in allen Regenbogenfarben. Warum hat Gott den Pfau so prachtvoll gemacht? Durch die langen Schwanzfedern ist er ein schlechter Flieger. Durch seine leuchtenden Farben ist er für seine Feinde schon von weitem sichtbar. Gott hätte dieses Tier auch deutlich schlichter machen können. Wenn Konstruktionen kunstvoller sind als nötig, um ihre Funktion zu erfüllen, spricht man von spielerischer Komplexität. Laut Evolutionstheorie werden Strukturen durch Mutation und Selektion komplexer. Eine neue Änderung innerhalb der Population wird nur dann fixiert, wenn sie gegenüber den anderen Varianten vorteilhaft ist. Alle schlechter angepassten Individuen sterben aus. Bietet die Änderung also keinen Vorteil, wird sie selektiert. Somit dürfte es laut der Evolutionstheorie den schillernden Vogel gar nicht geben, weil seine Schönheit ihm so viele Nachteile bringt. Ich glaube, mit dem Pfau hat unser Schöpfer seine Kreativität so richtig ausgelebt und sicher große Freude daran gehabt, ein Wesen mit so viel opulentem Gepränge zu schaffen. Es zeigt uns seinen Ideenreichtum, dessen Abbild er auch in uns Menschen gelegt hat. Frage: Kennen Sie weitere Geschöpfe, die Gott mit verschwenderischer Herrlichkeit ausgestattet hat? Tipp: Der Schöpfer hat viel Kreativität und Schönheit in seine Schöpfung gelegt. Bibellese, Psalm 104. Preise den Herrn, meine Seele. Herr, mein Gott, du bist sehr groß, mit Majestät und Pracht bist du bekleidet. Du, der in Licht sich hüllt wie in ein Gewand, der den Himmel ausspannt gleich einer Zeltdecke, der seine Obergemächer errichtet in den Wassern, der Wolken macht zu seinem Wagen, der einherzieht auf den Flügeln des Windes, der Winde zu seinen Boten macht, Feuer und Lohe zu seinen Dienern. Er hat die Erde gegründet auf ihre Grundfesten, sie wird nicht wanken immer und ewig. Die Flut bedeckte sie wie ein Kleid, das Wasser stand über den Bergen. Vor deinem Schelten floh es, vor dem Schall deines Donnerns wurde es fortgetrieben. Die Berge erhoben sich, es senkten sich die Täler an den Ort, den du ihnen bestimmt hattest. Du hast eine Grenze gesetzt, die überschreitet es nicht. Es wird nicht zurückkehren, die Erde zu bedecken. Du, der Quellen entsendet in die Täler, zwischen den Bergen fließen sie dahin. Sie tränken alle Tiere des Feldes, die Wildesel stillen ihren Durst. An ihnen wohnen die Vögel des Himmels, aus dichtem Laub lassen sie ihre Stimme erschallen. Du, der die Berge tränkt aus seinen Obergemächern, von der Frucht deiner Werke wird die Erde gesättigt. Der Gras hervorsprossen lässt für das Vieh und Pflanzen zum Dienst des Menschen, damit er Brot hervorbringe aus der Erde und Wein, der das Menschenherz erfreut, damit er das Angesicht glänzend mache vom Öl und Brot des Menschenherz stärke. Es werden gesättigt die Bäume des Herrn, die Zedern des Libanon, die er gepflanzt hat, wo die Vögel nisten, der Storch, Wacholderbäume sind sein Nest. Die hohen Berge sind für die Steinböcke, die Felsen eine Zuflucht für die Klippdachse. Er hat den Mond gemacht zur Zeitbestimmung, die Sonne kennt ihren Untergang. Du bestellst Finsternis und es wird Nacht, in ihr regen sich alle Tiere des Waldes. Die Junglöwen brüllen nach Raub, sie fordern von Gott ihre Speise. Geht die Sonne auf, ziehen sie sich zurück und lagern sich in ihren Verstecken. Der Mensch geht aus an sein Werk, an seine Arbeit bis zum Abend. Wie zahlreich sind deine Werke, o Herr, du hast sie alle mit Weisheit gemacht. Die Erde ist voll deines Eigentums, da ist das Meer groß und ausgedehnt nach allen Seiten. Dort ist ein Gewimmel ohne Zahl, Tiere klein und groß. Da ziehen Schiffe einher,
den Leviathan, den du gebildet hast, um mit ihm zu spielen. Sie alle warten auf dich, dass du ihnen ihre Speise gibst zu seiner Zeit. Du gibst ihnen, sie sammeln ein. Du tust deine Hand auf, sie werden gesättigt mit Gutem. Du verbirgst dein Angesicht, sie erschrecken. Du nimmst ihren Lebensatem weg, sie vergehen und werden wieder zu Staub. Du sendest deinen Lebenshauch aus, sie werden geschaffen. Du erneuerst die Fläche des Ackers. Die Herrlichkeit des Herrn sei ewig. Der Herr freue sich seiner Werke. Der die Erde anschaut und sie bebt. Er rührt die Berge an und sie rauchen. Singen will ich dem Herrn mein Leben lang. Ich will meinem Gott spielen, solange ich bin. Möge ihm gefallen meine Rede. Ich freue mich in dem Herrn. Die Sünder sollen verschwinden von der Erde und die Gottlosen nicht mehr sein. Preise den Herrn, meine Seele. Halleluja.

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Ja, tatsächlich reden wir heute über eine Identitätsfrage, der wir nachgehen müssen. Und wir sprechen heute miteinander über diese Thematik: Ein König, ein Leib, viele Glieder. Wir sprechen über die Frage, wie dieser König durch seine Gemeinde, die seinen Leib auf der Erde darstellt, entsprechend wirken will und wie er durch uns wirkt. Die Gemeinde bildet die Einheit des Leibes in der Vielfalt seiner Glieder. Und drei Punkte sind es, die wir heute miteinander aus dem 1. Korintherbrief, Kapitel 12, herausarbeiten wollen. Und ich lade dich ein, dass du deine Bibel mit aufschlägst und dass du mitliest. Wir werden auszugsweise aus dem Kapitel lesen und nicht das gesamte Kapitel lesen. Deswegen ist gut, wenn du selber mitliest und entsprechend dabei bist. Und wir werden diese drei Punkte miteinander besprechen. Erstens, die Einheit des Leibes ist Gottes Werk, auch wenn der aktuelle Befund dies noch nicht zeigt. Zweitens, die Vielfalt der Glieder ist Gottes Absicht, weil sie notwendig ist. Und drittens, die Abhängigkeit der Glieder voneinander ist Gottes Ordnung, weil er durch uns alle wirkt. Und wie gesagt, wir sprechen heute auch wieder über die Frage der Identität. Es ist wichtig, dass wir uns immer wieder bewusst machen, wer bin ich in Christus? Wer bin ich, wenn ich mein Leben Jesus anvertraut habe, wenn ich mich an ihn gewandt habe, ihn angenommen habe als meinen Herrn und Retter, wenn ich bezeuge, dass er für mich am Kreuz gestorben ist und meine Schuld getragen und bezahlt hat, wenn ich bezeuge, dass er auferstanden ist und auch für mich und ich lebe durch ihn. Also diese Frage der Identität, die brauchen wir immer wieder klar. Erst Identität, dann Aktivität. Und deswegen möchte ich, dass wir jetzt einmal den Text lesen und wir steigen ein in unsere Predigt. Und ich will bei jedem Punkt entsprechend auch eine kleine Pause machen und dich herausfordern, eine Antwort zu geben auf die Wahrheit, die der Heilige Geist vielleicht in dein Herz heute sprechen will. 1. Korinther Kapitel 12. Ich lese von Vers 1. Auch über die Wirkungen des Geistes will ich euch, meine Geschwister, nicht im Unklaren lassen. Ihr wisst ja, wie es euch zu den schlimmen Götzenbildern hinzog, als ihr noch Ungläubige wart und wie ihr geradezu hingerissen wurdet. Deshalb erkläre ich euch ausdrücklich: Keiner, der durch den Geist Gottes redet, wird jemals sagen, Jesus sei verflucht. Und ohne den Heiligen Geist kann keiner sagen, Jesus ist der Herr. Nun gibt es verschiedene Zuteilungen an geistlichen Gaben, doch nur ein und denselben Geist. Es gibt verschiedene Dienste, doch nur ein und denselben Herrn. Es gibt verschiedene Kräfte, doch nur ein und denselben Gott, der alles in allen wirkt. Und an jedem von uns will sich der Geist zum Nutzen der Gemeinde offenbaren. Dem einen wird vom Geist das Wort der Weisheit gegeben. Ein anderer kann durch denselben Geist Einsicht vermitteln. Einem dritten wird eine besondere Glaubenskraft geschenkt, einem anderen wieder Heilungsgaben, alles durch denselben Geist. Der Geist ermächtigt den einen, Wunder zu wirken, einen anderen lässt er Weisungen Gottes verkünden. Ein dritter erhält die Fähigkeit zu unterscheiden, was vom Geist Gottes kommt und was nicht. Einer wird befähigt, in nicht gelernten fremden Sprachen zu reden und ein anderer sie zu übersetzen. Das alles wird von ein und demselben Geist bewirkt, der jedem seine besondere Gabe zuteilt, wie er es beschlossen hat. Denn der menschliche Körper ist eine Einheit und besteht doch aus vielen Teilen. Aber all die vielen Teile des Körpers bilden zusammen den einen Organismus.
So ist es auch bei Christus, dem Messias. Denn wir alle sind durch einen Geist in einen Leib eingefügt und mit dem einen Geist getränkt worden. Soweit der Text, den wir zumindest jetzt auszugsweise an den Anfang der Predigt stellen. Und was direkt auffällt, und ich hoffe, du hast es auch so für dich wahrgenommen und kannst es entsprechend sehen hier im Text, Paulus geht drauf los und er sagt, ey, ihr wart früher Menschen, die Christus nicht kannten. Ihr lebtet in der Finsternis. Ihr hattet eine Verirrung. Ihr wart weg. Ihr betet Götzen an. Ihr wart verirrt, in euren Sünden verloren. Und dann gab es diesen Moment, wo ihr euch entschieden habt, euch zu Christus zu bekehren. Ihr habt euch entschieden, mit Christus zu leben. Und dieser Moment verändert das Leben jedes einzelnen Menschen. Es geht also darum, dass ein Mensch, wenn er glaubt, Jesus ist für mich am Kreuz gestorben, er hat meine Schuld getragen, er hat für mich bezahlt und ich darf jetzt frei ausgehen. Er hat meine Scham weggenommen, ich darf jetzt aufatmen. Er stellt mich wieder her und gibt mir meine Würde wieder. Er ist auferstanden, er lebt. Und wenn ein Mensch das annimmt und sagt, Jesus, bitte komm in mein Herz, in mein Leben, ich stelle es dir zur Verfügung. Du sollst mein Herr und mein Meister sein, dem ich folgen will. Ich will mein Leben für dich leben. Das ist der Moment, sagt die Bibel, wo der Heilige Geist als eine Anzahlung gegeben wird. Eine Anzahlung, ein Unterpfand für die Herrlichkeit, die eines Tages kommen wird. Gott gibt uns also das Geschenk des ewigen Lebens, noch während wir auf der Erde leben. Das ewige Leben beginnt nicht erst, wenn wir sterben. Es beginnt in dem Moment, wo ein Mensch Jesus annimmt. Der Heilige Geist kommt in diesem Augenblick und versiegelt den Menschen. Er drückt ihm sein Siegel auf. Gehört dem Herrn, heilig dem Herrn. Und dieser Moment ist der Moment, wo Gott durch den Heiligen Geist seinen Leib bildet. Und jedes Mal, wenn ein Mensch sich bekehrt, wenn ein Mensch sein Leben Jesus zur Verfügung stellt und von oben herab geboren wird, so sagt es Jesus zu Nikodemus in Johannes 3, dann verändert sich das Leben des Menschen in seiner tiefsten Identität. Der Mensch wird Teil des Leibes des Christus. Und Paulus sagt hier an dieser Stelle, dieser eine Geist, er wirkt die Verschiedenheiten der Gaben. Durch diesen einen Geist seid ihr hineingefügt in den Leib. Dieser Geist verteilt die Gaben so, wie er beschlossen hat. Er befähigt und er ist es, der uns zusammenhält zu einem Körper, zu einem Leib. Das ist also die Situation, die wir hier im Text immer wieder finden und immer wieder unterstrichen wird. Es ist durch denselben Geist, die verschiedenen Gaben, die verschiedenen Rollen in seinem Leib, in der Gemeinde. Wir sprechen über die Frage, wie wirkt der König Jesus in seiner neuen Schöpfung auf dieser Erde und die Gemeinde bildet den Teil, den ersten Teil seiner neuen Schöpfung. Wie wirkt er seine Macht als König in der Gemeinde? Diese Einheit des Leibes ist Gottes Werk, ist unser erster Punkt. Paulus beschreibt hier nicht ein Ideal, das wir irgendwann erreichen könnten. Er beschreibt eine geistliche Realität, die bereits gilt, auch wenn wir sie häufig noch nicht sehen. Was wir sehen, ist häufig Spannungen statt Einheit. Wir erleben Spannungen unter Gemeinden, unter Denominationen. In der gleichen Gemeinde erleben wir Spannungen. Wir erleben Diskussionen, wir erleben Vergleich statt Ergänzung. Wir sind eher bereit, uns schnell abzugrenzen, wenn der andere anders glaubt als ich. Und es geht bis in die Kleinigkeiten hinein. Wir erleben eher Unabhängigkeit statt Verbundenheit. Aber dieser von uns wahrgenommene Befund,
ist nicht der biblische Befund. Die Frage ist, richten wir uns an dieser Realität, die wir wahrnehmen, oder an der Tatsache, die Gott hier klarstellt und sagt, ihr seid ein Leib. Wir reden also hier tatsächlich von der Tatsache, dass der Heilige Geist etwas bewirkt, was eine Realität darstellt. Und wir sind eingeladen, diese Realität zu leben. Ich lese nochmal die Verse 11 bis 13. Das alles wird von einem und demselben Geist bewirkt, der jedem seine besondere Gabe zuteilt, wie er es beschlossen hat. Denn auch der menschliche Körper ist eine Einheit und besteht doch aus vielen Teilen. Aber all die vielen Teile des Körpers bilden zusammen den einen Organismus. So ist es auch bei Christus, dem Messias. Denn wir alle sind durch den einen Geist in einen Leib eingefügt und mit dem einen Geist getränkt worden. Was Paulus hier sagt ist, und das ist der Kern, Einheit ist kein Projekt, an dem wir arbeiten. Einheit ist gegeben. Sie ist selbstverständlich im Leib des Christus. Die neue Identität in Christus führt dazu, dass wir Teil seines Leibes geworden sind, jeder Einzelne und jeder Einzelne von uns. Und das ist eine Realität. Es ist, und das sollte man klarstellen, Paulus sagt, ihr seid ein Leib. Er sagt nicht, ihr sollt ein Leib werden. Ihr seid ein Leib. Ihr gehört zusammen. In diesem Sinne ist Einheit ontologisch zu verstehen, vom Sein her gegeben, aus der Identität heraus gegeben. Unsere Aufgabe ist nicht, Einheit zu schaffen, sondern sie zu bewahren. Sie ist da, sie ist gegeben. Und aus göttlicher Perspektive sieht Gott seinen Leib auf der Erde, sieht er die Gemeinde als eine Einheit. Auch das, was wir häufig nicht sehen. Es gibt ein tolles, anschauliches Lied von Manfred Siebald, vielleicht kennt das jemand. Er schrieb mal folgende Zeilen in einem Lied und sagte, eines Tages, wenn wir vor Jesus stehen werden, das wird ein Staunen geben, ein Köpfe verdrehen, wenn wir nach diesem Leben vor Jesus stehen. Und dann wird sichtbar, dass diejenigen, die wir dort erwartet haben, von denen wir meinten, sie sind unbedingt Teil des Leibes, sie werden gar nicht da sein. Aber diejenigen, von denen wir meinen, das hätte nie und nimmer sein können, sie werden wir dort plötzlich treffen. Das ist die Realität, auf die es ankommt. Der Heilige Geist bildet und gibt uns diese Identität des Leibes. Und deswegen sagt die Bibel auch so eindeutig, wer den Heiligen Geist nicht hat, der ist auch nicht sein. Schlussfolgerung, hast du den Heiligen Geist, bist du Teil des Leibes Christi der Gemeinde. Auch wenn deine Wahrnehmung in der Alltäglichkeit anders ist. Dies ist das Problem. Viele Gemeinden arbeiten an Einheit, als wäre sie ein Projekt, statt sie zu bewahren als eine gegebene Wirklichkeit. Und hier müssen wir auch noch etwas klarstellen. Nicht wir entscheiden, wer dazugehört und wer nicht. Christus entscheidet. Nicht wir sind diejenigen, die darüber urteilen, wer gehört zum Leib des Christus dazu. Ich will es mal so ausdrücken, wir sind alle komisch. Und wenn du meinst, die anderen sind so komisch, dass sie nicht dazugehören, in welcher Art auch immer, dann sei dir sicher, auch du wirst als total komisch wahrgenommen. Das ist etwas, was uns bewusst sein muss. Jesus betete in seinem hohepriesterlichen Gebet und
Er hatte diesen einen Gedanken, als er mit seinem Vater sprach über uns, die wir viele Jahrhunderte später leben würden. Er sagte: Vater, ich bitte dich, dass sie eins sind, so wie du und ich eins sind. Diese Einheit ist gegeben. Die Einheit des Leibes ist Gottes Werk. Sie ist gegeben. Wir können sie nicht machen. Wir können sie nur annehmen. Wir können sie bewahren. Und wohl dir, wohl uns, wenn wir Teil dieses Leibes sind, weil der Heilige Geist in deinem Herzen ein Zeugnis wirkt und sagt, du bist Kind Gottes, du bist Teil des Leibes. Gott ist dein Vater. Und das gilt für alle Menschen aller Zeiten, in allen Kirchen weltweit, wie auch immer sie sind, wenn jemand den Heiligen Geist in der Entscheidung für Christus empfangen hat, dann ist er von diesem Geist hineingefügt worden in den Leib des Christus. Und du wirst ja auch nicht deinen Finger, auf den du mit dem Hammer gehauen hast und der dir schmerzt, dann, weil er dir schmerzt, einfach abhacken. Das wirst du nicht machen. Du wirst den verbinden, du wirst ihn versorgen. Warum sind wir so schnell bereit, jemand abzuhacken, nur weil er anders ist? In einer anderen Kultur, in einer anderen Wahrnehmung, vielleicht auch anders unterwegs von seiner Frömmigkeit. Ich will damit nicht sagen, dass alles nur ein Einheitsbrei werden soll. Aber ich will damit sagen, jedes Mal, wenn du über eine andere Gemeinde herziehst, dann ziehst du über diese Einheit des Leibes her. Und jedes Mal, wenn du meinst, wir sind die beste Gemeinde, wir haben es am allerbesten verstanden, wie das Ding funktioniert, und die anderen sind noch lange nicht so weit, dann ziehst du über den Leib des Christus her, zu dem du gehörst. Und an dieser Stelle möchte ich dich einfach konfrontieren. Es geht nicht darum, dass ich mir meinen Platz suche, wo er mir passt. Das ist Konsumdenken, nicht Leibdenken. Ich muss annehmen, dass Gott mich, als er mich gerettet hat, hineingefügt hat in seinen Leib. Und das ist meine Identität. Und deswegen kann ich nicht einfach gleichgültig bleiben, wenn über andere Christen hergezogen wird. Ich kann nicht einfach gleichgültig bleiben, wenn andere Christen verfolgt werden. Auch wenn ich der Meinung bin, dass sie ja selbst komisch sind, deswegen werden sie verfolgt. Und hören wir auf mit diesem Teilen des Leibes, wo wir meinen, dass kleine Unterschiede im Verständnis, welche Art auch immer, dazu führen, dass wir entscheiden könnten, wer dazugehört und wer nicht. Ich möchte dich bitten, diese Frage für dich zu beantworten. Bist du Teil dieses Leibes? Gehörst du dazu? Und nimmst du an, dass Gott diese Identität in dein Herz, in dein Leben, in dein Inneres gelegt hat? Wir sind Teil seines Leibes. Wir kommen zu Punkt 2. Punkt 2 heißt, die Vielfalt der Glieder ist Gottes Absicht, weil sie notwendig ist. Es heißt hier in Vers 18, dass Gott die Glieder eingesetzt hat, so wie er wollte, so wie der Heilige Geist es beschlossen hat. Vielfalt ist nicht zufällig, Vielfalt ist nicht menschlich produziert, sondern sie ist göttlich gewollt. Gott hat es so gemacht, dass in seinem Leib, in seiner Gemeinde eine unterschiedliche Vielfalt da ist. Ein Menschen an Gaben, an Rollen und an Besonderheiten. Und jeder von uns ist ganz besonders in seinem Leib mit einer ganz besonderen Gabe
ausgestattet, die wir mit einbringen sollen, damit sein Leib auferbaut wird. Damit sein Leib seinen Auftrag als König erfüllt in dieser Welt. Und es geht um die Frage, stelle ich mich zur Verfügung? Oder ziehe ich mich zurück und stehe nicht zur Verfügung? Bin ich bereit, mich in der Rolle mit einsetzen zu lassen, wie Gott es gewollt hat? Wir haben hier in unserem Text zwei Grundprobleme. Und die müssen wir ansprechen. Das erste Grundproblem ist der Gedanke. Paulus argumentiert hier und sagt, wenn ein Glied sagen würde, ich bin keine Hand, also gehöre ich nicht dazu. Das ist das Grundproblem der Minderwertigkeit. Da denkt jemand, okay, ich kann nicht so gut sprechen, ich kann nicht so gut singen, ich bin nicht so gut im Vorne stehen. Irgendwie ist Gemeinde doch repräsentativ nach außen und ich kann das nicht, also gehöre ich wohl nicht dazu. Und Paulus gebraucht hier dieses Bild, auf das Peter letzten Sonntag schon eingegangen ist, und er sagt, schau mal, an deinem Körper gibt es verschiedene Glieder. Und jedes Glied hat seine Funktion. Und diejenigen, die nicht sichtbar sind, die umgeben wir mit einer besonderen Fürsorge und kleiden sie besonders. Weil sie eben in der Gesamtheit gesehen absolut notwendig und wichtig sind. Es gibt welche, die sichtbar sind. Die musst du nicht besonders kleiden. Okay, zum Friseur müsste man ab und zu. Aber ansonsten musst du da nicht besonders was für tun. Aber gerade die Glieder, die nicht sichtbar sind, die sind funktional notwendig. Sonst funktioniert der Leib nicht. Ich möchte an dieser Stelle eine Ermutigung und einen Mut zusprechen dir, wenn du vielleicht denkst, mein Dienst, meine Rolle, meine Aufgabe in der Gemeinde, die ist doch so unbedeutend. Eigentlich kann ich ja nicht so viel. Eigentlich, was ist das schon, was ich da mache? Ich komme mit zum Frühjahrsputz und putze die Stühle. Oder ich helfe mit dem Gartenteam. Oder ich bin in der Tontechnik. Oder was auch immer du tust in der Küche, was auch immer du tust, denk niemals, dass du nicht genauso viel wert bist wie diejenigen, die vorne stehen und dir etwas sagen. Denn die Dienste im Hintergrund sind häufig die wichtigeren und die notwendigeren als diejenigen, die wir manchmal so vorne sehen und anleuchten und wichtig machen. Nur weil du keine Hand bist, kannst du das nicht sagen, dass du minderwertig bist. Auch in unserem Körper ist es so, die inneren Organe sind nicht sichtbar. Es wäre komisch, wenn wir die inneren Organe sichtbar machen würden. Aber die inneren Organe sorgen dafür, dass wir als Körper funktionieren. Und wenn sie ausfallen, dann fällt der ganze Leib aus. Wenn du krank wirst, dann merkst du an einem kleinen Blinddarm, was alles dranhängt. Das ist die Realität. Und deswegen möchte ich dich wertschätzen in deiner Rolle und in deinem Dienst, auch wenn du meinst, dass das ja so wenig ist. Sei treu in dem, was du tust. Bring dich ein und lass nicht der Minderwertigkeit Oberhand gewinnen über dich. Zieh dich nicht zurück. Werte dich selbst nicht ab. Verschwinde nicht in der Passivität, sondern steh zur Verfügung für das, was anstehend ist. Und der Heilige Geist wird dich führen und wird dich zur notwendigen Zeit für die Aufgaben, die anstehend sind, ausstatten mit den Gaben, damit er durch dich wirken kann und seinen Leib auferbauen kann. Das zweite Grundproblem im Text ist nicht Minderwertigkeit, sondern ist Überheblichkeit. Auch das kennzeichnet die Kirche. Vom Gedanken her, dass dort einige wenige sind, die der Meinung sind, sie sind die besonders Geistlichen. Sie kleiden sich anders, sie tragen bestimmte Gewänder, sie treten entsprechend auf. Ja, das gab's schon immer. Das Denken, ich bin wichtiger.
So, und dann könnte das Auge sagen, ich bin doch viel wichtiger als der kleine Zeh am Fuß. Ich gebe die Richtung vor, ich kann erkennen, wo es lang geht. Aber was nützt dem Auge zu sehen?

die anderen nicht. Ich schaffe das alles selbst. Wir brauchen einander und es bleibt kein Platz für Überheblichkeit. Und Gott verteilt die Gaben. Er verteilt die Funktionen. Er verteilt die Aufgaben. Er begabt und befähigt nach seinem Willen, nicht nach menschlicher Logik. Es wäre komisch, wenn wir alle gleich wären. Und Paulus sagt, wenn ein Glied wie das andere wäre, wenn alle Auge wären, wo bliebe dann der Rest? Einheit ohne Vielfalt wäre funktionslos. Und an dieser Stelle müssen wir auch ein wenig über Individualismus reden. Das ist die Geißel unserer Zeit. Das Denken, ich mache mein Ding, ich achte darauf, dass ich nicht untergebuttert werde, ich sorge dafür, dass ich zu meinem Recht komme. Es geht um meine Zukunft, um meinen Dienst, um meine Aufgaben und ich lasse niemand zu, der mich hinterfragt. Dieses Denken widerspricht zutiefst dem Leibdenken. Denn es ist eher Selbstverwirklichung zu denken, ich werde, was ich sein will. Nein, Gott hat dir eine Funktion gegeben und zugedacht. In seinem weisen Ratschluss hat er jedem von uns eine Aufgabe gegeben. Und wir haben nur die Verantwortung, zur Verfügung zu stehen. Und wenn du und ich, wenn wir uns weigern, gemäß unserer uns zugedachten Rolle und Aufgabe zur Verfügung zu stehen, dann bleibt dieser Platz leer. Dann fehlt dein Platz, dein Einsatz für den Leib, für seine Gemeinde. Und ich weiß, jetzt werden viele theologisch sagen, ja, aber Moment mal, dann wird Gott jemand anders berufen. Ja, er wird es. Gott kommt schon zum Ziel. Aber die Folgen in deinem Leben, weil du nicht zur Verfügung stehst für die Aufgabe, die können enorm sein. Und auch der Leib wird nicht von deinen besonderen Gaben und Fähigkeiten profitieren können, weil du nicht zur Verfügung stehst. Es wird der Zweite, der Drittbeste vielleicht diese gleiche Aufgabe übernehmen, aber es hat Folgen, auch für dein Leben. Und deswegen ist das ein Grundsatz, den ich dir ins Herz sprechen möchte heute. Deine Rolle ist kein Zufall. Deine und meine Begrenzung ist Teil seines Plans. Dein und mein Dienst sind notwendig, auch wenn er unscheinbar ist. Und deswegen macht es keinen Sinn, aus dem Vergleich zu leben und sich zu vergleichen, ständig zu sehen und der kann das besser und ihm ist dies besser gelungen. Darum geht's nicht. Lehne Gottes Weisheit nicht ab, die er dir zugedacht hat. Stell dich nicht über Gottes Weisheit. Die Frage, die ich dir stellen möchte am Ende dieses Punktes: Stehst du zur Verfügung im Leib des Christus gemäß deiner Funktion und deiner Begabung? Der dritte Gedanke ist die Abhängigkeit der Glieder voneinander. Das ist nämlich Gottes Ordnung. An der Stelle möchte ich insgesamt das große Bild zeichnen. Schaut mal, als Gott die Welt schuf, als er anfing zu ordnen im ersten Buch Mose, dann heißt es, die Erde war wüst und leer und Gott sprach, es werde Licht. Und es war so. Und Gott sprach, das Meer trenne sich vom Trockenen und es war so. Und dann ordnete Gott alles gemäß seinem weisen Plan und Ratschluss. Er ließ die Erde Bäume wachsen. Er ließ im Meer die Fische schwimmen. Er ließ alle möglichen Samen und Pflanzen wachsen. Er ließ Vögel im Himmel fliegen. Gott schaffte eine Ordnung. Und genauso ist es in seiner neuen Schöpfung und seiner Gemeinde. Der König aller Könige ordnet in seiner Gemeinde die Rollen. Und
Er hat es so gemacht, dass wir abhängig sind voneinander.

Wir brauchen einander. Und wenn ich mich einordnen lasse in seinen weisen Ratschluss, dann niemals mit dem Anspruch, dass von mir Übermenschliches erwartet wird. Es wird von mir und von dir erwartet, dass wir gemäß der Tätigkeit, der Rolle, der Aufgabe, die Jesus dir und mir zugedacht hat, zur Verfügung stehen. Und wir brauchen dieses Verständnis, der andere ergänzt mich. Der Leib ist nicht nur vielfältig, er ist untrennbar miteinander verbunden. Und gerade eben nach der ersten Predigt kam jemand auf mich zu in der Gemeinde hier und sagte, ich gebe dir ein Bild mit, und das möchte ich gerne mit euch teilen. Er sagte, wenn an einer Kette ein Mensch hängt über einem Abgrund, wie viele Glieder der Kette müssen ihren Dienst versagen, dass der Mensch abstürzt? Ein einziges, richtig. Es genügt, dass ein Glied versagt und die Kette reißt. Wir brauchen einander. Wir hängen zusammen. Und pass auf, wenn du das nächste Mal jemand abtrennst, weil du meinst, du bist mit ihm nicht mehr zusammen, dass du nicht selber fällst. Es ist Gottes Ordnung. Gott ordnet diese Welt. Und die Entscheidungsfindung und die Machtverhältnisse in der Gemeinde werden gemeinsam gelebt. Gemäß den Rollen, gemäß den Aufgaben ergänzen wir einander und wir suchen einander. Und darf ich an dieser Stelle einmal diese Frage so ganz scharf stellen? Interessiert dich überhaupt, was in der Gemeinde läuft? Oder meinst du, es reicht, wenn dort ein paar Menschen die Entscheidungen vorbereiten und treffen? Sie werden das schon gut machen. Wo bleibt dein Einsatz? Wo ist deine Gabe und deine Begabung in der Gemeinde? Warum stellst du sie nicht zur Verfügung? Diese gegenseitige Notwendigkeit ist biblisch. Wir brauchen einander. Die Schwachen bekommen besondere Ehre, weil die schwächeren Glieder notwendig sind. Und die Schwester in der Gemeinde und der Bruder, die dich vielleicht nerven. Und du meinst, was für ein schwacher Bruder, was für eine schwache Schwester. Umgib sie mit besonderer Ehre. Denn du weißt nicht, vielleicht siehst du es noch nicht, in welcher Funktion der Heilige Geist sie in der Gemeinde gebraucht. Damit der ganze Leib auferbaut wird. Und das gemeinsame Empfinden ist so enorm wichtig. Wenn ein Glied leidet, leiden alle mit. Und deswegen können wir als Christen nicht gleichgültig sein, wenn andere Christen leiden. Sei es durch Christenverfolgung oder durch Ungerechtigkeit. Wir sind ein Leib. Und der eine König wirkt durch uns. Ich möchte diesen Gedanken noch einmal wiederholen. Ich habe das Vorrecht, in so manch einer Gemeinde unterwegs zu sein. Und wenn man in eine Gemeinde kommt, dann merkt man, wie ist die Verbundenheit innerhalb der Gemeinde. Was ist dort für eine Stimmung? Was ist dort für eine Atmosphäre? Ist das eher so, jeder macht sein Ding? Oder ist das ein Wir haben ein gemeinsames Ziel? Wir haben einen gemeinsamen Auftrag von unserem Herrn her. Und wir eifern darum, uns zur Verfügung zu stellen, damit sein Auftrag zustande kommt. Und eins habe ich festgestellt. Gemeinden, die darauf achten, wo eher dieser Gedanke vorherrscht, zu sagen, ich möchte zur Verfügung stehen. Ich bin dabei. Wenn sich Gemeinde trifft, ich bin dabei. Wenn Gemeindeversammlung ist, ich bin dabei. Wenn Dienste anstehen, Straßenevangelisation oder Evangelisation, ich bin dabei. Ich stehe zur Verfügung. Das sind Gemeinden, die es scheinbar besser
hinbekommen, den Auftrag zu leben. Da merkst du, wie dein Leben ist. Und Gemeinden, die nicht darauf achten, das sind dann eher Gemeinden, die leer bleiben. Wo man dann eher so den Eindruck hat, na gut, wir haben ein Programm. Und ja, wir haben Tage durchgeführt und wir haben Menschen versucht, mit dem Evangelium zu erreichen, aber irgendwie hat es kaum jemand interessiert, jemand mitzubringen, einzuladen, weil dieses Verständnis, wenn ich mich nicht einbringe, scheinbar nicht so ausgeprägt ist. Dass dann eine Lücke bleibt. Und deswegen möchte ich meine Frage stellen, auch am Ende von Punkt 3. Stehst du für Gottes Ordnung zur Verfügung? Oder vergleichst du dich immer noch mit dem anderen? Bringst du dich ein in diesem Leib, den die Gemeinde Jesu darstellt? Ich möchte zum Ende kommen. Die Frage ist nicht, ist diese Lehre richtig? Die Frage ist, leben wir entsprechend? Bin ich Teil des Leibes oder nur Zuschauer? Nehme ich meinen Platz ein oder weiche ich aus? Bewahre ich die Einheit oder sorge ich für Distanz? Und die eigentliche Frage lautet, bist du Teil des Christus? Wenn nicht, dann ist heute der Tag, an dem du dich Jesus zuwenden kannst und sagen kannst, Jesus, ich will Teil deines großen Werkes sein. Dein Königtum auf dieser Erde, du als Haupt der Gemeinde, als der König aller Könige, sollst mich in deine Ordnung einsetzen und mich gebrauchen zu deiner Ehre. Ich suche mir nicht aus, sondern stehe zur Verfügung. Gebrauche mich, so wie du möchtest. Ich möchte abschließen mit einem Text aus dem Epheserbrief, Kapitel 5. In Epheser 5 lesen wir von der sogenannten Ordnung der Ehe unter Christen. Und dort heißt es, Vers 28, orientiert an die Männer, so sind auch die Männer verpflichtet, ihre Frauen zu lieben wie ihren eigenen Körper. Wer seine Frau liebt, der liebt sich selbst. Niemand hasst doch seinen Körper, sondern ernährt und pflegt ihn. So macht es auch Christus, der Messias, mit der Gemeinde. Denn wir sind Glieder seines Leibes. Und ich wünsche uns, dass wir heute, auch jetzt in der Begegnung im Abendmahl mit unserem auferstandenen Herrn, neu diese Identität annehmen. Ich bin Teil des Leibes. Ich will als Teil des Leibes in der Vielfalt mich einbringen. Und ich will, dass er mich gebraucht in seiner Ordnung. Möge der Herr dich und mich segnen, damit sein Auftrag durch uns zustande kommt. Amen.

Es ist 21 Uhr und 48 Minuten. 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

0: Es ist 22 Uhr.
1: Rick Lawson saß in seiner Gemeinde, als er folgende Definition von einem reinen Gewissen hörte.
2: Ein reines Gewissen habe ich, wenn ich niemandem Unrecht getan, niemanden belogen, bestohlen oder auf andere Weise gegen jemanden gesündigt habe, ohne zu den Betroffenen zurückgekehrt zu sein und es wieder gut gemacht und Gott um Vergebung gebeten zu haben. Und dann bat er alle, die das von sich sagen konnten, um ein Handzeichen. Während wir die Köpfe gesenkt hielten, wurde mir klar, dass ich meine Hand nicht heben konnte. Ich hatte sogar fast das Gefühl, als hätte mir jemand einen Schlag in die Magengrube versetzt.
1: Herzlich willkommen bei Belebe unsere Herzen mit Nancy DeMoss-Wolgemuth, gesprochen von Annette Schoch. Gestern hat Nancy eine Diskussion darüber angestoßen, was es bedeutet, ein reines Gewissen zu haben. Und das wirft doch folgende Frage auf. Muss ich wirklich alles in Ordnung bringen? Selbst die kleinsten Dinge? Hier ist Nancy.
3: Lasst uns heute über einige Fragen sprechen, die mit der Bereinigung unseres Gewissens zu tun haben. Die Frage, die mit am meisten gestellt wird, ist, muss ich wirklich mein Gewissen in allem bereinigen, sogar wenn es sich um Briefmarken handelt, um Kleinigkeiten? Weißt du, ich habe die Erfahrung gemacht, und vielleicht geht es dir auch so, dass der Feind selbst das kleinste Vergehen aufgreifen kann. Und ich meine hier echte Vergehen, nicht etwas Eingebildetes. Etwas, was du getan hast und das falsch war, kann dein Gewissen so sehr belasten, dass es dich innerlich auffrisst, wenn du dich nicht damit beschäftigst. Manchmal ist es nicht der Feind. Manchmal ist es Gott, der dich so sehr liebt, dass er dich überführt und dir zeigt, dass du dich damit auseinandersetzen musst. Nichts soll zwischen meiner Seele und meinem Erlöser stehen. So will ich leben. Wir haben darüber gesprochen, dass das Gewissen der Radarschirm unserer Seele ist. Ich wünsche mir einen störungsfreien Radar, einen wolkenlosen Himmel, zu wissen, dass da nichts ist, gar nichts, und sei es noch so klein. Wenn Gott dir etwas in Erinnerung bringt, kümmere dich darum und entlaste dein Gewissen. Und dann diese Frage, sie geht in eine ähnliche Richtung. Was ist, wenn es schon sehr lange her ist? Vielleicht sind Jahre vergangen. Warum die Sache noch einmal aufwärmen? Ich habe im Laufe der Zeit gehört, wie Menschen Zeugnis gaben, wie sie Geschichten erzählten, die 30, 40 oder 50 Jahre her waren. Dinge, über die sie nie gesprochen hatten, die sie nie mit den Betroffenen klärten. Eine ältere Frau, die Jahrzehnte zuvor, als es noch nicht legal war, eine Abtreibung durchführen ließ. Ein Kind, das etwas aus einem Baumarkt stahl. Seien es kleine oder große Vergehen, die Person wird erwachsen und denkt Jahre später noch immer darüber nach. Wie lange es auch her sein mag, wenn du dich noch daran erinnerst, ist es frisch genug, um sich darum zu kümmern. Ich schlage nicht vor, dass du versuchst, alles, woran du dich aus deiner Vergangenheit erinnern kannst, hervorzukramen. Ich sage nur, bete, Herr, erforsche mein Herz. Gibt es etwas, um das ich mich nicht gekümmert habe, irgendein Vergehen dir oder anderen gegenüber, das ich in Ordnung bringen muss, selbst wenn es schon lange her ist? Ich erinnere mich an eine Begebenheit Jahre nach meinem Musikstudium. In einem Gottesdienst brachte mir Gott in Erinnerung und er überführte mein Herz, dass ich bei einer Prüfung und einer Reihe von Berichten, wo wir die Anzahl von Übungsstunden angeben mussten, geschummelt hatte. Es war mein Hauptfach und ich hatte bei einigen dieser Berichte gelogen. Jahre später legte es mir Gott aufs Herz und überführte mich davon. Es hätte mich nicht Jahre kosten sollen. Das zeigt, dass mein Gewissen damals nicht so sensibel war, wie es hätte sein sollen. Aber Jahre später musste ich zu der Schule zurückgehen, zurück zu den Leuten, die damit zu tun hatten, und sagen, ich habe gesündigt, ich bitte um Vergebung. Das kostete mich wirklich etwas. Mein Herzschlag geht noch immer in die Höhe, wenn ich daran denke. Doch die Freiheit, die Freude und die Erleichterung zu wissen, dass mein eigenes Gewissen rein ist, es gibt nichts, was mit dieser Freude vergleichbar wäre. Das fragen wir uns auch oft. Was, wenn der andere sich mehr schuldig gemacht hat als ich? Zunächst einmal ist es sehr wahrscheinlich, dass die andere Person glaubt, dass du mehr Schuld hast als sie. So ist unsere menschliche Natur nun einmal. Wir neigen dazu, dem anderen mehr Verantwortung zuzuweisen als uns selbst. Aber nehmen wir mal an, der andere ist im Unrecht. Das passiert oft. In der Ehe, in der Familie, in einer engen Beziehung. Man gerät aneinander. Man tut sich gegenseitig Unrecht. Der eine sagt etwas Gemeines, der andere gibt es zurück. Wer hat angefangen? Du weißt, das spielt überhaupt keine Rolle. Aber Gott bittet dich nicht, hinzugehen und das Gewissen des anderen zu bereinigen. Er bittet dich, dein Gewissen zu bereinigen. Lass den Heiligen Geist sein Werk im Leben des anderen tun. Und denke nicht, okay, wenn ich den ersten Schritt tue, ich gehe zu meinem Mann und sage ihm, es tut mir leid, ich hatte Unrecht, vergibst du mir bitte? Dann wird er bestimmt auf die Knie fallen und mich um Vergebung anflehen, denn schließlich hat er ja den Streit angefangen. Nein, so sieht keine Demut aus. Geh du zum Kreuz, lass Gott sich um deinen Mann, deine Schwiegermutter oder wen auch immer kümmern und bereinige du dein eigenes Gewissen. Wie ist es mit moralischen Sünden? Müssen wir sie bekennen? Solltest du Versöhnung suchen, wenn du eine unmoralische Beziehung hattest? Zu diesem Thema könnten wir eine ganze Sendereihe machen und vielleicht tun wir es auch eines Tages. An dieser Stelle nur ein paar Bemerkungen. Wenn deine moralische Sünde nur in Gedanken stattgefunden hat und die andere Person sich dessen nicht bewusst war, dann geh nicht zu ihr und sage, ich hatte diese lüsternen Gedanken über dich. Die andere Person wusste es nicht. Deine Sünde war gegen Gott. Bringe sie Gott. Bitte ihn um Vergebung. Wenn du durch dein Verhalten, deine Taten oder deine innere Einstellung jemand anderem gegenüber moralisch gesündigt hast, durch flirtende Gedanken, unanständige Kleidung, von der du wusstest, dass sie bei der anderen Person, die du getroffen hast, unrechtmäßiges Verlangen auslösen könnte oder was auch immer, dann geh zu ihr hin. Geh nicht auf die moralischen oder unmoralischen Details ein, sondern komm auf den Kern der Sache zu sprechen. Sage, ich bin dir nicht so begegnet, wie es für eine gottesfürchtige Frau angebracht ist. Bitte Gott, dir bei der Wortwahl zu helfen, um es auf den Punkt zu bringen, ohne unangemessene Dinge zu sagen. Wenn es in deiner Vergangenheit eine unmoralische Beziehung gab, Ehebruch, eine Affäre, ein unmoralisches Verhältnis, dann ist es nicht das Ziel, diese Beziehung wiederherzustellen. Geh mit deinem Partner, wenn es nötig ist oder angemessen. Bereinige dein Gewissen. Du musst wissen, dass die andere Person nie wieder zu dir zurückkommt und sagt, du hast gegen mich gesündigt und hast es nicht in Ordnung gebracht. Übrigens, wenn ein Ehemann oder eine Ehefrau Ehebruch begangen hat, ist das ein Vergehen, das aufgeklärt werden muss. Du musst dein Gewissen mit der Person bereinigen. Vielleicht brauchst du dabei eine gottesfürchtige dritte Person, die du einbeziehst und die dir hilft, die nächsten schwierigen Schritte zu gehen. Einen Pastor oder einen biblischen Seelsorger. Entscheidend ist, dass dein Herz in moralischen Fragen rein ist. Hier ist noch eine weitere Frage, über die du vielleicht nachdenkst. Was ist, wenn es mich Geld kostet, mein Gewissen zu bereinigen? Was ist, wenn ich etwas getan habe, das irgendwie mit Stehlen zu tun hat und wo Kosten entstanden sind? Im Alten und im Neuen Testament gibt es zahlreiche Stellen, die zeigen, wie wichtig es ist, Schaden wieder gut zu machen. 2. Mose 21, Vers 37. Wenn jemand ein Rind stiehlt oder ein Schaf und es schlachtet oder verkauft, so soll er 5 Rinder für eines erstatten und 4 Schafe für eines. Du kennst sicher die Geschichte von Zachäus. Als er Buße tat, sagte er, Herr, wem ich Unrecht getan habe, wen ich auch immer betrogen oder bestohlen habe, ich will ihm das Gestohlene zurückerstatten. Ich erinnere mich an das Zeugnis einer Frau, das sie bei einer Erweckungsveranstaltung im Bundesstaat Iowa gab. Sie erzählte, dass sie ihren Wohnwagen absichtlich niedergebrannt hatte, um die Versicherungssumme zu kassieren. Und sie musste zu der Versicherungsgesellschaft gehen und bekennen, was sie getan hatte. Dabei wusste sie, dass die Konsequenzen enorm sein könnten. Aber sie sagte, ich brauche einfach ein reines Gewissen. Vor einigen Jahren kam eine Frau zu mir, die damals die kleine Tochter dieser Frau gewesen war. Inzwischen war sie selbst erwachsen geworden und erzählte mir: Ich war damals das kleine Mädchen. Ich bin die Tochter der Frau, die ihren Wohnwagen niederbrannte. Sie fügte hinzu: Ich bin in dem Wohnwagen aufgewachsen, den meine Mama, sie war damals alleinerziehend, aus Verzweiflung angezündet hat. Aber sie hatte auch mitbekommen, wie ihre Mutter über Jahre hinweg die Schulden abbezahlte. Und nun war aus dem kleinen Mädchen eine erwachsene Frau geworden, die den Herrn liebte und suchte. Ihre Mutter ahnte nicht, welchen Einfluss es auf das Leben ihrer Tochter haben würde, auf das Leben eines kleinen Mädchens, eine Mutter zu haben, die ein reines Gewissen vor Gott und jedem Menschen haben wollte. Und das führt zu der Frage: Was ist, wenn ich das Gesetz gebrochen habe? Ich könnte ins Gefängnis kommen. Was ich getan habe, war gegen das Gesetz. Ich denke an das Zeugnis eines Mannes. Wir waren auf einer Erweckungsveranstaltung in Covington, Indiana, als ein Mann nach vorne kam. Er war in der Gemeinde, doch in Wirklichkeit war er damals auf der Flucht vor dem kanadischen Gesetz. Dort in Covington begann Gott an seinem Gewissen zu arbeiten und er sagte: Ich muss mit Gott ins Reine kommen. Ich muss das in Ordnung bringen, koste es, was es wolle. Er stellte sich den Behörden und ging tatsächlich ins Gefängnis, soweit ich mich erinnere, für einige Jahre. Sünde hat Konsequenzen und Buße zu tun und unser Gewissen zu bereinigen heißt nicht, dass wir diese Konsequenzen nicht mehr erfahren. Es kann sein, dass Konsequenzen auf uns zukommen. Wenn du Ehebruch begangen hast, wird das Folgen für deine Ehe haben. Diese Folgen mögen andauern, aber trotzdem kannst du ein reines Gewissen haben. Was ist, wenn der andere mir nicht vergibt? Das kommt manchmal in Beziehungen vor, in denen es eine lange Geschichte von Schwierigkeiten gibt. Lass mich dir einige Gründe nennen, warum der andere dir vielleicht nicht vergeben will. Erstens könnte die andere Person denken, dass du nicht wirklich bußfertig bist. Vielleicht nimmt sie bei dir immer noch eine stolze, anklagende oder abwehrende Haltung wahr. Achte also darauf, dass deine Herzenseinstellung stimmt. Zweitens kann es sein, dass die Person, je nachdem, was das Vergehen war, Zeit braucht, um das Geschehene zu verarbeiten. Auch du hast wahrscheinlich Zeit gebraucht, bis du dich mit der Sache auseinandergesetzt hast. Gib Gott Zeit, im Herzen des anderen zu wirken. Außerdem schiebt der andere vielleicht mal sich selbst, mal dir die Schuld zu. Du kennst diese Balance. Solange ihr beide im Unrecht wart, konntet ihr eure Schuldgefühle mindern, indem ihr jeweils einer dem anderen die Schuld gabt. Aber wenn du kommst und dein Gewissen bereinigst, kann man dir nicht mehr die Schuld geben und sie bleibt nun auf dem anderen. Doch du vertraust, dass Gott an seinem Gewissen wirkt, während er über Schuldzuweisung und Reue nachdenkt. Letzten Endes liegt es nicht in deiner Verantwortung, ob der andere dir vergibt oder nicht. Belasse das in Gottes Händen. Gott hat in deinem Herzen gewirkt, um dich zu diesem Punkt zu bringen. Lass Gott im Herzen des anderen wirken und vergiss nicht, du verdienst es nicht, dass dir vergeben wird. Vergebung ist kein Recht. Du verdienst Gottes Gericht und Zorn. Wenn du um Vergebung bittest, sagst du nicht: Mir steht Vergebung zu, sondern du sagst: Könntest du mir Gnade erweisen, so wie auch Gott mir Gnade erwiesen hat? In den nächsten 2 Tagen hören wir die Geschichte eines Mannes, der dieses Prinzip eines reinen Gewissens in die Tat umsetzte. Letztendlich las die ganze Nation seine Geschichte auf der 2. Seite der Zeitung USA Today. Bestimmt willst du die Geschichte nicht verpassen. Aber keine Sorge, wenn du dein Gewissen bereinigst, bedeutet das nicht, dass deine Geschichte auf der 2. Seite von USA Today landet. Wenn du dir vornimmst, dein Gewissen zu bereinigen, erlebst du, dass der Radarschirm deines Herzens gegenüber Gott und Menschen störungsfrei ist. Deshalb möchte ich dich herausfordern, falls du es noch nicht getan hast, dir eine Liste zu machen mit den Menschen, die Gott dir aufs Herz gelegt hat, mit denen du nicht im Reinen bist, Menschen, die du von früher kennst oder heute. Schreibe die Namen auf. Nimm dir vor, dein Gewissen zu bereinigen. Gehe die Namen nacheinander durch. Bitte sie um Vergebung. Wenn du dann ein reines Gewissen erlangt hast und dir aktuell keiner Sache bewusst bist, in der du ungehorsam bist, beginne mit der lebenslangen Praxis, ein reines Gewissen zu haben. Hoffentlich kommst du für den Rest deines christlichen Lebens nie wieder an den Punkt, an dem du eine lange Liste von Leuten hast, zu denen du gehen musst. Und wenn du gegenüber jemandem sündigst und dein Herz weich und empfindsam gegenüber Gott ist, wird er dich überführen, auf den anderen zuzugehen. Wenn es in der Ehe ist, lass die Sonne nicht über deinem Zorn untergehen. Bringe die Dinge in Ordnung, demütige dich, gehe und bitte um Vergebung, egal um wen es sich handelt, deinen Sohn, deine Tochter, deine Eltern, deinen Chef oder jemand anderen. Halte dein Gewissen rein, es gibt keine größere Freude.
1: Nancy hat uns erklärt, warum es so wichtig ist, ein reines Gewissen beizubehalten. Rick Lawson hat erfahren, wie viel Freude es macht, ein reines Gewissen zu bekommen. Und er ist heute hier, um mit Nancy darüber zu sprechen.
3: Rick, vielen Dank, dass du dich uns heute aus Kansas City zugeschaltet hast. Vielen Dank, dass du bei Belebe unsere Herzen zu Gast bist.
2: Es ist mir ein Vergnügen, Nancy.
3: Rick, du bist Elektroingenieur und wir haben uns im Zusammenhang mit Live Action Ministries kennengelernt, wo ich tätig war. Es war bei einer Live-Action-Veranstaltung in Dallas, Fort Worth, in der Birchman Baptist Church, wo ich Teil des Teams war. Erzähl uns doch, wie du diese Zeit erlebt hast. Was geschah aus deiner Sicht, als das Team von Live Action Ministries in eure Gemeinde kam? Was tat Gott in diesen Tagen, als er etwas Neues in deinem Herzen angestoßen hat?
2: Okay, als Live Action im Herbst 1988 in unsere Gemeinde kam, hatte ich nicht die Erwartung, dass Gott etwas in meinem Leben tun würde. Mein Fokus lag eindeutig auf meiner Karriere. Ich war entschlossen, die Karriereleiter weiter nach oben zu klettern. Zu dieser Zeit bereiteten wir gerade unseren Umzug nach Fort Worth, Texas, nach St. Louis vor, da ich eine Beförderung erhalten hatte. Damals arbeitete ich für einen Rüstungskonzern. Die Evangelisationen von Live Action dauerten in der Regel 2 Wochen oder länger. Und so lange brauchte Gott dann auch, um mein Herz zu erreichen. Die ganze erste Woche verging und ich spürte, wie Gott zu wirken begann. Wenn ich heute darauf zurückblicke, erkenne ich, dass der Heilige Geist bereits in meinem Herzen wirkte und mich auf das vorbereitete, was Gott von mir verlangen würde. Es war tatsächlich der 2. Sonntagmorgen. Die Predigt handelte von Naaman, der von seinem Aussatz geheilt werden wollte und zu Elisa kam, um ihn zu fragen, was er tun solle. Elisa riet ihm, 7-mal im Jordan unterzutauchen. Doch das bedeutete für Naaman einen großen inneren Kampf, denn er war voller Stolz. Es war eigentlich eine ganz einfache Aufgabe, die ihm gestellt wurde, aber sein eigenes Herz machte es ihm sehr schwer. Das war der Moment, in dem Gott begann, mich meiner Sünde zu überführen, indem er mir den Stolz in meinem Leben offenbarte. Ich verließ meinen Platz in der Gemeinde und ging zu einem Raum, der für das Gebet reserviert war. Ich verbrachte dort einige Zeit damit, den Herrn anzurufen und meinen Stolz zu bekennen und dass ich unabhängig von ihm und nur für mich geliebt hatte. Danach fühlte ich eine neue Freude in meinem Herzen. Das war im Gottesdienst Sonntagmorgen und ich erinnere mich, dass ich danach wegging und es kaum erwarten konnte, am gleichen Abend wieder in die Gemeinde zu kommen.
3: Das ist ein Zeichen von Erweckung, nicht wahr?
2: Ja, das stimmt. Ich wollte nicht nach Hause gehen und ich konnte es kaum erwarten, zurückzukommen.
3: Erstaunlich.
2: Abends kam dann eine der Frauen herein, die für die Kinderbetreuung zuständig waren. Es wurden freiwillige Helfer gesucht, aber ich zog den Kopf ein. Unsere 3 Töchter waren damals noch sehr klein, die älteste gerade mal 5 Jahre alt. Wir hatten also mehrere Kinder in der Betreuung und wir selbst arbeiteten auch als Betreuer. Deswegen versuchte ich, mich zu verstecken. Schließlich meldete sich meine Frau Vicky, sodass ich im Gottesdienst bleiben konnte. Ich war sehr erleichtert. Als der Gottesdienst dann aber begann, sagte der Erweckungsprediger, bevor wir anfangen, lasst uns aufstehen und beten. Herr, wenn du heute Abend zu mir sprechen willst, was auch immer du mir sagst, ich will dir gehorchen. Ich erinnere mich, dass ich dieses Gebet von ganzem Herzen mitgesprochen habe. Die Freude vom Morgen war noch ganz frisch in mir, und so betete ich mit, voller Erwartung, welche neue Wahrheit mir an diesem Abend gezeigt werden würde. Nach etwa 5 Minuten der Predigt stellte sich heraus, dass es um ein reines Gewissen gehen würde, sowohl Gott als auch den Menschen gegenüber. Die Definition, die gegeben wurde, lautete: Ein reines Gewissen habe ich, wenn ich niemandem Unrecht getan, niemanden belogen, bestohlen oder auf andere Weise gegen jemanden gesündigt habe, ohne zu den Betroffenen zurückgekehrt zu sein und es wieder gut gemacht und Gott um Vergebung gebeten zu haben. Dann bat der Redner alle, die das von sich sagen konnten, um ein Handzeichen. Während wir die Köpfe gesenkt hielten, wurde mir klar, dass ich meine Hand nicht heben konnte. Ich hatte sogar das Gefühl, als hätte mir jemand einen Schlag in die Magengrube versetzt, denn der Herr erinnerte mich sofort an 2 bestimmte Situationen. Und ich dachte, wie könnte ich das jemals aussprechen? Diese beiden Dinge drängten sich mir auf. Erstens war mir die Sicherheitsfreigabe, die ich für meine Arbeit brauchte, teilweise unrechtmäßig erteilt worden. Zweitens hatte ich während meines Studiums in verschiedenen Geschäften in der Nähe der Uni gestohlen. Aber das Schlimmste war die Sache mit meiner Sicherheitsfreigabe. Für den Fragebogen hatte ich natürlich jede Menge Hintergrundinformationen zu geben. Eine Frage lautete, ob ich jemals illegale Drogen konsumiert hätte, und das hatte ich während meines Studiums tatsächlich getan. Ich wusste, wie die richtige Antwort hätte lauten müssen, aber ich hatte Angst, dass ich meine Zulassung nicht erhalten und damit meinen Job verlieren würde, wenn ich die Wahrheit sagte. Und so rechtfertigte ich das vor mir selbst, indem ich mir sagte, ich mache das ja nie wieder. Es wird in meinem Leben keine Rolle mehr spielen, also gebe ich einfach die Antwort, die sie hören wollen. Das Problem, das Gott mir ins Bewusstsein rief, war die Tatsache, dass ich überhaupt eine Freigabe hatte. Darüber hinaus besaß ich auch eine Sondergenehmigung von der Navy, um an dem Projekt zu arbeiten, an dem ich gerade tätig war. Jeder Tag, an dem ich zur Arbeit ging, fühlte sich wie eine Lüge an. Ich hatte gar kein Recht, dort zu sein, weil ich nicht die Wahrheit gesagt hatte.
3: Wie lange ist es her, dass du den Fragebogen ausgefüllt hattest?
2: Das war ungefähr 5 Jahre vorher.
3: Also hast du in diesen 5 Jahren nicht mehr viel darüber nachgedacht?
2: Überhaupt nicht.
3: Bis der Herr seinen Finger auf den wunden Punkt legte.
2: Ja, das stimmt. Danach konnte ich nicht mehr aufhören, darüber nachzudenken.
3: Ist das nicht, was mit der Überführung durch den Heiligen Geist gemeint ist?
2: Ja, genau. Ich weiß gar nicht mehr, wie ich meine Arbeit erledigt habe, weil es mir einfach nicht mehr aus dem Kopf ging. Immer wieder habe ich versucht, es vor mir selbst zu rechtfertigen. Nach dem Gottesdienst, meine Frau Vicky war ja bei der Kinderbetreuung gewesen und hatte deshalb den Vortrag über das reine Gewissen verpasst, musste ich ihr auf dem Heimweg ja nun alles erzählen, weil ich das nicht allein durchstehen wollte.
3: Hast du ihr gesagt, was Gott dir aufs Herz gelegt hat?
2: Ja, das habe ich. Als sie die Definition hörte, sagte sie nur, auweia, als ihr klar wurde, was der Maßstab war. Dann fing ich an, ihr zu erzählen, was der Herr von mir wollte. Wie du dir vorstellen kannst, war sie etwas beunruhigt, vielleicht sogar ängstlich. Ich sagte, ich muss die ganze Zeit an meine Freigabe denken.
3: Sie hatte Angst davor, was es bedeuten würde, wenn du das richtig stellst.
2: Das stimmt. Denn auf dem Formular für die Unbedenklichkeitsbescheinigung, ein Regierungsformular, steht ganz unten: Jede vorsätzliche Falschaussage wird mit einer Freiheitsstrafe von bis zu 10 Jahren und einer Geldstrafe von bis zu $10.000 bestraft.
3: Ach du meine Güte, da stand wirklich eine Menge auf dem Spiel.
2: Ja, richtig. Sie musste natürlich auch ihren eigenen Prozess durchmachen. Während ich mit mir kämpfte, kämpfte sie damit, es entweder zuzulassen oder Druck auf mich auszuüben, es nicht zu tun. Oder überhaupt herauszufinden, wie sie damit umgehen sollte. Sie suchte das Gespräch mit der Leiterin ihrer Bibelstudiengruppe, mit der sie eng befreundet war. Sie erzählte ihr, was los war und wo wir durchgingen. Die beiden kannten sich schon lange und waren gut befreundet. Nachdem sie alles gehört hatte, sagte diese Freundin, Vicky, Gott ist bereit, dein Gebet zu erhören, aber du musst ihm Platz machen und ihn an deinem Mann arbeiten lassen.
3: Dafür brauchte Vicky wirklich Vertrauen. Vertrauen, dass Gott weiß, was er tut.
2: Ja, während der Evangelisation gaben die Leute Zeugnis davon, wie sie ihr Gewissen auf verschiedene Weise bereinigt hatten, sei es durch die Änderung ihrer inneren Einstellung oder durch die Rückzahlung von Geld und dergleichen. Aber niemand, zumindest bis zu diesem Zeitpunkt der Evangelisation, hatte die Konsequenz fürchten müssen, ins Gefängnis zu gehen. Wenn ich ins Gefängnis käme, könnte ich meine Familie nicht mehr versorgen. Doch die Bibelstelle, die Gott immer wieder benutzte und die mir nicht aus dem Kopf ging, war Markus 10, Verse 17 bis 22. Die Geschichte von dem reichen jungen Mann, der zu Jesus kam und ihn fragte, was er tun müsse, um gerettet zu werden. Wenn man das so theoretisch im Rahmen der Bibelstunde bespricht, denkt man, hey, dieser Mann spricht mit Jesus. Er fragt, was muss ich tun, um gerettet zu werden? Jesus gibt ihm einen Auftrag. Geh, verkaufe alles. Alles, was du hast, und folge mir nach. Jesus sagte das, nachdem es in der Bibel heißt, dass er ihn anblickte und ihn liebgewann. Trotzdem ging der junge Mann traurig weg, denn er war sehr reich. Ob er später noch einmal die Gelegenheit hatte, Jesus nachzufolgen, sagt uns die Bibel nicht. An diese Geschichte musste ich abends beim Einschlafen denken. Ich hatte das Gefühl, dass Gott von mir verlangte, alles aufzugeben, wofür ich so hart gearbeitet hatte. Und dass alles weg sein würde, nur um gehorsam zu sein.
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0: Es ist 23 Uhr.
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2: Liebe Geschwister, die Predigt ist über Offenbarung. Kapitel 2, die Verse 8 bis 17. Offenbarung, Kapitel 2, Verse 8 bis 17. Das sind dann das zweite und das dritte Sendschreiben. Ich lese erst einmal das zweite Sendschreiben vor. Schreibe an den Engel der Gemeinde in Smyrna. Der erste und der letzte, der tot war und wieder lebendig wurde, lässt der Gemeinde sagen, ich weiß, wie hart du bedrängt wirst und in welcher Armut du lebst. Eigentlich bist du aber reich. Ich weiß auch, wie sehr du von Leuten verhöhnt und verleumdet wirst, die sich zwar Juden nennen, aber in Wirklichkeit eine Synagoge des Satans bilden. Doch du wirst noch mehr leiden müssen. Es wird so weit kommen, dass der Teufel einige von euch ins Gefängnis werfen lässt. Das wird eine harte Prüfung für euch sein, und ihr werdet 10 Tage lang Schweres durchmachen. Lass dich durch das alles nicht erschrecken. Bleibe mir treu, selbst wenn es dich das Leben kostet, und ich werde dir als Siegeskranz das ewige Leben geben. Wer bereit ist zu hören, achte auf das, was der Geist den Gemeinden sagt. Dem, der siegreich aus dem Kampf hervorgeht, kann der zweite Tod nichts anhaben. Bis dahin erst einmal. Das Thema der Predigt habe ich in Anlehnung an Vers 11 und Vers 17 formuliert. Achtet darauf, was der Geist Gottes euch als Gemeinde sagt. Das ist ja in jedem der 7 Sendschreiben am Ende die Verallgemeinerung, mit der Jesus deutlich machen will, dass diese 7 Sendschreiben für alle, die davon lesen, relevant sind. Mehr oder weniger. Jetzt muss ich ehrlich sagen, ich weiß jetzt nicht ganz genau, ob das zweite oder das dritte Sendschreiben für euch, also welches von beiden jetzt für euch mehr Relevanz hat. Aber ich gebe mir Mühe, das auf eure Situation anzuwenden. In dem ersten Sendschreiben, das ist der erste Punkt, da geht es darum, ihr erweist euch als Gemeinde von Jesus, wenn ihr bereitwillig für das Bekenntnis zu ihm Leiden erduldet. Ihr erweist euch als Gemeinde von Jesus, wenn ihr bereitwillig für das Bekenntnis zu ihm Leiden erduldet. Kapitel 2, Vers 8. Schreibe an den Engel der Gemeinde in Smyrna. Das hört sich ein bisschen komisch an, dass da jetzt ein Brief, also an Engel geschrieben wird. Weshalb manche Ausleger gedacht haben, ja, das kann ja kein Engel sein. Wahrscheinlich ist damit ein Ältester gemeint. Der empfängt dann den Brief und der liest ihn der Gemeinde vor. Wenn in der Offenbarung von Engeln die Rede ist, sind wahrscheinlich tatsächlich immer Engel gemeint. Engel, also in diesem Fall gute, unsichtbare Wesen, die wir in der Regel nicht sehen, aber die es gibt in einer Welt, die uns jetzt noch verborgen ist. Also die geht über Raum und Zeit hinaus. Das macht es jetzt nicht einfacher. Ne? Also wie gibt man jetzt diesen, und dann noch einen bestimmten Engel. Ne? Also da hat die Gemeinde in Smyrna einen Engel und die anderen Gemeinden auch. Vielleicht ganz kurz als Hintergrund, Das fängt beim Propheten Daniel an, wo man so erste Hinweise dafür kriegt, dass offensichtlich so in der Welt der Engel, dass auch Strukturen gibt, die haben unterschiedliche Aufgaben. Da wird zum Beispiel vom Erzengel Michael gesagt, dass der ganz besonders für das Volk Daniels zuständig ist. Und das ist wahrscheinlich der Hintergrund dafür, dass jetzt auch hier gesagt wird, okay, jetzt gibt's auch für die Gemeinde in Smyrna einen Engel und auch für die Gemeinde in Gummersbach gibt's einen Engel, den Gott besonders abgestellt hat. Das soll aber nicht heißen, dass ihr in irgendeiner Weise versuchen solltet, Kontakt zu dem zu kriegen. Also falls es einen Engel geben sollte, der für eure Gemeinde abgestellt ist, dem ist das völlig egal, ob ihr ihn kennt. Der will gar nicht, dass ihr ihn kennenlernt. Der will, wenn es ein guter Engel ist, dann will er, dass ihr Gottes Wort lest und hört und mit Jesus beschäftigt seid. Ne, der Johannes, dem passiert das ja zweimal. Was heißt, das passiert ihm? Also der fällt vor einem Engel nieder, will ihn anbeten und der Engel, der sagt beide Male, Johannes, lass das sein. Ich bin auch nur ein Mitknecht wie du. Ja, wahrscheinlich ist der Engel so eine Art Stellvertreter für die Gemeinde und in Wirklichkeit gelangt natürlich der Brief an irgendein Gemeindeglied. Ob das jetzt ein Ältester ist oder wer auch immer. Es war dann einer, der lesen konnte, so viel kann man sagen. Die meisten Christen damals konnten nicht lesen. Ja, vielleicht noch etwas zu dieser Stadt Smyrna. Diese Stadt besaß ausgezeichnete Beziehungen nach Rom, also zum Machtzentrum. Sie war die erste Stadt in Kleinasien, auch vielleicht auch das noch, aber wisst ihr wahrscheinlich, alle sieben Gemeinden, an die Briefe ergehen hier in Offenbarung 2 und 3, lagen im damaligen Kleinasien, was heute die Türkei ist, und zwar der westliche Teil. Ja, was betraf diese Ehrenstellung Smyrnas, sie bekam von Rom den Zuschlag für den Bau eines Tempels. Sie durfte zu Ehren von Kaiser Tiberius einen Tempel bauen. Das lief damals so. Die Städte im Römischen Reich konnten sich bewerben, wenn sie Tempel aufbauen wollten, für die Gottheiten, die im Römischen Reich verehrt wurden. Am begehrtesten war es, am Ende des ersten Jahrhunderts, Tempel für Kaiser, für die Kaiserverehrung aufbauen zu dürfen. Und das war eine Ehre, die der Stadt verliehen wurde. Von Rom, vom Kaiser in Rom. Ja, ist für uns schwer nachvollziehbar, aber das war damals so. Smyrna war auch dafür bekannt, dass es dort einen großen Anteil von Juden gab. Die Synagoge war groß dort. Vielleicht jetzt etwas zur Vorgeschichte. Also ich gehe ja davon aus, dass die Offenbarung relativ spät geschrieben worden ist. Also ungefähr 90 nach Christus. Das heißt, bestimmte Ereignisse, wichtige Ereignisse, lagen vor der Offenbarung. Zum Beispiel der sogenannte jüdische Krieg, 66 bis 70 nach Christus. Dieser Krieg bestand ja vor allen Dingen darin, und Jesus hat ihn auch in seiner Endzeitrede vorausgesagt, dass die Römer in Jerusalem einmarschiert sind, den Tempel und die Stadt zerstört haben. Und nach diesem Ereignis gab es kein Zentrum des Judentums mehr, sondern es gab das Judentum dann nur noch in Gestalt der Synagogen, die sich über das Römische Reich verteilten. Die Bedeutung der Synagoge nahm zu, als Jerusalem gestürzt wurde. Gut, die Beziehung zwischen den jüdischen Synagogen und dem Römischen Reich, die war nach diesem Krieg nicht völlig am Boden. Den Juden wurde es zugestanden, dass sie nicht am Kaiserkult teilnehmen mussten. Es war die einzige Gruppe im Römischen Reich, der das zugesagt wurde. Weil die Römer haben auch beobachtet, also mit diesen frommen Juden in den Synagogen kann man viel Ärger kriegen. Ne, wenn es da um viel Götterei geht, da kennen die keine Kompromisse. Also lassen wir das so. Wir gönnen es denen, dass sie nicht an der offiziellen Kaiserverehrung teilnehmen müssen. Wie sah das zum Beispiel aus? Also Kaiserverehrung. Da wurde ein Feiertag ausgerufen. Das war dann in der Regel der Geburtstag eines verstorbenen Kaisers oder eines noch lebenden Kaisers. Und dieser Geburtstag musste dann gefeiert werden. Und zwar in der Weise, dass dieser Kaiser auch in öffentlichen Feiern und Gesten als eine Art Gott verehrt wurde. Und den Juden war klar, also nee, da können wir nicht mitmachen. Den christlichen Gemeinden war das auch klar. Aber jetzt kommt eine Schwierigkeit. Die jüdischen Synagogen haben den Römern verboten oder wollten den Römern das verbieten, den christlichen Gemeinden dieselben Rechte einzuräumen wie ihnen. Aus Sicht der Römer waren die christlichen Gemeinden so eine jüdische Sekte, also so ein innerjüdisches Problem. Und die Juden haben darauf Wert gelegt zu sagen, nein, also auch wenn da manche Juden mit drinne sind in diesen christlichen Gemeinden, die gehören nicht zu uns. Und bitte gewährt denen nicht dieselben Rechte, die ihr uns gewährt habt. Die müsst ihr bestrafen, wenn die nicht am Kaiserkult teilnehmen wollen. Ja, also die jüdischen Synagogen, insbesondere in Smyrna, wollten das Recht freier Religionsausübung nicht mit den Christen am Ort teilen. Und unter dem Kaiser Domitian, ungefähr ab 81 nach Christus, gab es auch erste Verfolgungen von christlichen Gemeinden und einzelnen Märtyrertoden von Christen, die sich geweigert haben, den Kaiser zu verehren. Ja, so viel als Hintergrund. Jesus stellt sich ihnen in Vers 8 als der Erste und der Letzte vor, der tot war und wieder lebendig wurde. Das ist schon ein Trost, den Jesus der Gemeinde gibt. Sollte noch jemand bei euch sterben, weil er sich zu mir bekennt, so kann er wissen, ich bin auch gestorben für mein Bekenntnis zu Gott und bin auferweckt worden und dir wird dasselbe passieren. Ich weiß, Vers 9, wie hart du bedrängt wirst und in welcher Armut du lebst, aber in Wirklichkeit bist du reich. Das ist jetzt kein Beweisvers für das Wohlstandsevangelium. Der Reichtum ist hier geistlicher Art. Die Gemeinde ist vor allen Dingen darin reich gesegnet, dass sie einiges von den Leiden empfängt, die Jesus auch erduldet hat. Es gibt diesen schönen Vers von Paulus im Philipperbrief, wo er den Philippern sagt, es ist euch von Gott aus Gnade nicht nur geschenkt worden, an Jesus zu glauben, sondern auch mit Jesus zu leiden. Und dieses Geschenk hat Gott der Gemeinde in Smyrna reichlich zuteil werden lassen. Das ist in der Offenbarung ist das ein Geschenk. Wenn jemand stirbt, weil er sich zu Jesus bekannt hat, dann ist er ein Sieger. Ne, jedes Sendschreiben endet mit dieser Zusage, dem, der siegreich aus dem Kampf hervorgeht, dem kann der zweite Tod nichts anhaben, heißt es da, Vers 11. Also siegreich hervorgehen heißt so viel wie, bis zum Ende mit Jesus verbunden zu sein. Also sei es, dass man vorher durch Hinrichtung stirbt oder, ja, ich sag mal, ein relativ normales Leben als Christ führt, ganz normal mit 85 ins Gras beißt, aber Glauben gehalten hat. Der hat auch gesiegt. Für die Armut der Gemeindeglieder kann man wohl eine Reihe von Gründen anführen. Einige Christen hatten Besitz, das ist ihnen dann aber durch Vandalismus geraubt worden. Andere sind arm geworden, weil sie ihre Arbeitsstelle verloren haben. Und die haben sie verloren, weil sie sich nicht an der Verehrung des Kaisers beteiligen wollten und sich vom Götzendienst abgewandt haben. Ein großer Teil der Gemeinde war schon arm, weil er aus der Sklavenschicht stammte. Und manch ein Christ in der Gemeinde mag reich gewesen sein, hat aber alles für die anderen hergegeben, sodass er selbst dann auch arm war. Ja, Jesus hebt die Schuld der jüdischen Synagoge dann hervor, in den Versen 9. In Vers 9. Er bezeichnet sie als Synagoge des Satans. Und dass Jesus diese Bezeichnung wählt, steht wahrscheinlich im Zusammenhang damit, dass die jüdischen Synagogen nach wie vor den Anspruch erhoben haben, das wahre Volk Gottes zu bilden. Jesus sagt ihnen aber, sie entlarven sich durch ihr Verhalten gegen die Christen als Synagoge, als Glaubensgemeinschaft, die zum Satan gehört und ihm dient. Ja, also diese jüdischen Synagogen betreiben nicht bewusst Satanismus, aber sie sind Satanisten, weil sie Christen verfolgen. Das ist hier schon mal ein Wink mit dem Zaunfall von der Offenbarung her für die Frage, wer ist eigentlich Gottes Volk? Weil es gibt die Spezialität in manchen Auslegungsvarianten, dass man sagt, für die Gemeinde gelten die Kapitel 1 bis 3 und dann von Kapitel 4 bis Kapitel 19, da geht es um Israel. Also die Offenbarung beschäftigt sich nicht von Kapitel 4 bis Kapitel 19 mit der Synagoge des Satans. Also mit denen, die die Gemeinde verfolgen. Die Offenbarung ist völlig klar in ihrer Theologie, was das Volk Gottes anbetrifft. Wer gehört zum Volk Gottes? Das sind die, die mit Jesus durch den Glauben verbunden sind. Ob es nun Juden sind oder nicht Juden. Sie sind beide vereint durch den Glauben an Jesus. Und besonderes Kennzeichen, Echtheitssiegel für die Gemeinde ist das Leiden. Paulus weist am Ende des Galaterbriefes auf das Echtheitszeichen als Apostel hin. Das sind Peitschenhiebe, die ihm verabreicht wurden, weil er sich zu Jesus bekannt hat. Ne? Da sagt er den Galatern, also ihr sucht nach irgendwelchen Zeichen meiner Vollmacht als Apostel von Jesus? Ja, guckt euch meinen Rücken an. Vers 10. Hab keine Angst wegen der Dinge, die du noch erleiden musst. Also für Jesus ist das, und ich finde das erstaunlich, für mich ist es schwierig, mich da hineinzudenken. Ich hatte noch nie richtig Angst, für meinen Glauben zu sterben zu müssen. Ich weiß nicht, ob es der ein oder andere von euch schon mal erlebt hat. Ich war mal einmal auf einer Missionsreise, da hatte ich kurz einen Anflug. Ui, was passiert jetzt? Also Jesus sagt es gerade solchen Gemeinden, für die das Alltag ist, dass sie muss damit rechnen, dass dass Geschwister aus eigenen Reihen die nächste Woche vielleicht nicht überleben. Hab keine Angst. Sei treu, auch wenn es dich das Leben kostet. Für mich ist das ein schöner Hinweis darauf, also falls sich die Zeiten in Deutschland drastisch ändern und es die Regel werden könnte, dass es immer wieder christliche Märtyrer geben sollte, dann würde das immer noch gelten. Brauchst keine Angst haben. Warum? Offensichtlich wird Jesus uns dann in viel stärkerer Weise auf sowas vorbereiten, als es jetzt offensichtlich nötig ist. Was wir jetzt vor allen Dingen brauchen, ist, dass wir unsere Angst davor verlieren, uns mutig zu Jesus zu bekennen. Jesus spricht dann vom Siegeskranz des Lebens in Vers 10. Das ist gemeint ist hier der Siegeskranz, so eine Art Lorbeerkranz. Und der besteht im ewigen Leben. Hintergrund ist hier Sport, Leichtathletik. Also da läuft jemand die 400 Meter und kommt als Erster ins Ziel und er kriegt dann einen Lorbeerkranz aufgesetzt. Und die Zuschauer applaudieren und rühmen ihn. Und dieses Bild greift Jesus auf. Will aber nicht sagen, dass nur einer den Siegeskranz kriegt. Ne? Also es, jeder, der ausharrt bis zum Ende, ist quasi als Erster über die Ziellinie gelaufen. Er kriegt den Siegeskranz, der im ewigen Leben besteht. Und dann kommt Jesus in Vers 11 auf den zweiten Tod zu sprechen. Und er will damit deutlich machen, dass es Schlimmeres als den zeitlichen Tod gibt. Diesen zweiten Tod. Dieser Ausdruck taucht in der Offenbarung an noch zwei anderen Stellen auf, ziemlich am Ende. Und da wird dann auch deutlich, was damit gemeint ist. Alle Menschen werden nach ihrem zeitlichen Tod vor Gott erscheinen. Die, die nicht an Jesus geglaubt haben, werden auf ewig verdammt werden in einem See aus Feuer. Wer dort landet, erleidet den zweiten Tod, der endgültig ist. Von diesem Tod sind ausdrücklich alle diejenigen nicht betroffen, die an Jesus glauben. Ich komme zum dritten Sendschreiben. Ihr erweist euch als Gemeinde von Jesus, wenn ihr Götzendienst in eurem eigenen Leben und in eurer Gemeinde bekämpft. Die Verse 12 bis 17. Schreibe an den Engel der Gemeinde in Pergamon, der, dem das scharfe, beidseitig geschliffene Schwert zur Verfügung steht, lässt der Gemeinde sagen, ich weiß, dass dort, wo du wohnst, der Thron des Satans steht. Und trotzdem hältst du am Bekenntnis zu mir fest. Du hast deinen Glauben an mich nicht verleugnet, auch damals nicht, als in eurer Stadt, dieser Hochburg des Satans, mein treuer Zeuge Antipas getötet wurde. Doch einen Vorwurf kann ich dir nicht ersparen. Du duldest in deiner Mitte Anhänger der Lehre Bileams. Bileam hatte Balak den Rat gegeben, die Israeliten zum Essen von Opferfleisch, das den Götzen geweiht war, und zu sexueller Zügellosigkeit zu verführen und sie dadurch zu Fall zu bringen. Auch bei dir gibt es Leute wie Bileam. Es sind die Anhänger der Lehre der Nikolaiten. Darum sage ich dir, kehre um. Wenn du nicht umkehrst, werde ich nicht zögern, mich gegen dich zu wenden und mit dem Schwert, das aus meinem Mund kommt, gegen diese Leute Krieg zu führen. Wer bereit ist zu hören, achte auf das, was der Geist den Gemeinden sagt. Dem, der siegreich aus dem Kampf hervorgeht, werde ich von dem Manna zu essen geben, das jetzt noch verborgen ist. Und ich werde ihm einen weißen Stein geben, in den ein neuer Name eingraviert ist, den niemand kennt, außer dem, der ihn bekommt. Ja, die Gemeinde in Smyrna, wenn man so will, hat die Note 1 bekommen. Oder 1 bis 2. Die erhält keinerlei Tadel. Wir müssen daraus nicht ableiten, dass die sündlos war. Aber wir merken, Jesus ist kein Erbsenzähler. Er findet keine perfekte Gemeinde vor in dieser Welt. Aber wo die Grundausrichtung stimmt, da hat er nichts zu tadeln. Da gibt's dann den Aufruf, darin weiter zuzunehmen. Bei der Gemeinde in Pergamon ist es jetzt anders, ne? Also ein Teil der Gemeinde, ein Großteil der Gemeinde ist Jesus treu, sagen wir auch Note 2, aber es gibt einen Teil der Gemeinde, Note 5 oder 6. Also die sind eigentlich durchgefallen. Und das fällt jetzt auf den anderen Teil der Gemeinde zurück. Dass Jesus ihnen vorhält, wie kann das sein, dass diese Leute in euren Reihen ihr Unwesen treiben dürfen? Und wenn ihr euch dann die Sendschreiben 4 und 5 durchlest, dann wird das immer ein bisschen schlimmer. Also der Anteil der Gruppe, die Jesus untreu ist, die wird immer größer. Und im fünften Sendschreiben ist es dann nur noch ein kleiner Teil, der Jesus die Treue hält, und der kann auch nicht mehr viel ausrichten. Und dann kommt noch eine Vorzeigegemeinde und am Schluss, da will keiner drunter fallen. Also am Schluss Laodicea, die ganze Gemeinde kurz vorm Abfall. Vielleicht noch etwas auch hier zum Hintergrund der Stadt Pergamon. Pergamon war im ersten Jahrhundert nach Christus das kulturelle und religiöse Zentrum in Kleinasien nach Ephesus. Die Stadt war im ganzen Mittelmeerraum berühmt. Sie besaß nach Athen und Alexandria die drittgrößte Bibliothek der Welt. Die Stadt war geprägt durch eine Vielzahl von Tempeln. Ein Tempel war dem vermeintlichen Göttervater Zeus gewidmet. Ein riesiger Altar war zu seinen Ehren auf einem Berg nahe der Stadt errichtet worden. Ein anderer Tempel war der Göttin des Sieges und der Schirmherrin der Stadt, Athena, gewidmet. Wieder ein anderer dem Gott Dionysos. Das ist der Gott, der einen richtig feiern lässt. Ein vierter Tempel dem Gott der Heilung, Asklepios. Das heißt, Pergamon war ein Pilgerort für Leute, die Heilung suchten. Und noch eine Spezialität: wenn es ein Zentrum des Kaiserkultes in Kleinasien gab, dann war es Pergamon. Der Stadt wurde es 29 vor Christus, also ungefähr 100 Jahre vor diesem Brief, als erster erlaubt, einem noch lebenden Kaiser einen Tempel zu widmen, nämlich für den damals noch lebenden Kaiser Augustus. Und Pergamon bekam den begehrten Titel im Römischen Reich Wächterin des Kaiserkultes. Das hatte die quasi im Stadtwappen stehen. Die Stadt rühmte sich als Förderin des Kaiserkultes, und es zählte zu den vornehmsten Pflichten der Einwohner, sich im Kaiserkult eifrig hervorzutun, um dem Ruf der Stadt alle Ehre zu machen. Und wahrscheinlich rührte der meiste Druck gegen die christliche Gemeinde daher, dass sie sich dem Kaiserkult verweigerte. Das wurde von den Bürgern der Stadt als eine Art Hochverrat empfunden. Es ist bemerkenswert, Christen wurden als Atheisten beschimpft. Also so nach dem Motto, also nur ein Gott, das ist ja so gut wie gar kein Gott. Also nach dem Motto, wir haben hier ein Dutzend Götter in Pergamon, und dann sagen wir mal, fünf bis sechs Götter müsst ihr euch auch schon zulegen. wenn ihr hier leben wollt. Christen wurden als Verächter der menschlichen Rasse beschimpft, weil sie das in religiösen Dingen so streng hielten. In der Regel waren die Juden diesem Druck nicht ausgesetzt. Das lag vor allen Dingen daran, dass sie ein altes Volk waren, schon über Jahrhunderte Kontakte hatten zu den Römern. Sie wurden respektiert. Die christlichen Gemeinden hingegen waren ein Gemisch von Völkern. In ihr versammelten sich neben Juden ja vor allen Dingen Leute der eigenen Kultur, die sich nach ihrer Bekehrung in mancherlei Hinsicht von der Kultur ihrer Landsleute abwandten. Also das ist ähnlich wie im Islam. Ne? Ein frommer Muslim, der ist mir nicht unbedingt böse, wenn ich mich nicht zum Islam bekehre, weil ich nie einer war. Aber wenn jemand ein Muslim ist und wendet sich ab, der kriegt Schwierigkeiten. Und so ähnlich war es in Pergamon. Die Juden konnten machen, was sie wollten. Aber wenn einer von den eigenen Leuten Christ wurde, dann gab es Probleme. Ja, Jesus hält der Gemeinde zugute, Vers 13, ich weiß, dass dort, wo du wohnst, der Thron des Satans steht und trotzdem hältst du am Bekenntnis zu mir fest. Du hast deinen Glauben an mich nicht verleugnet, auch damals nicht, als in eurer Stadt, dieser Hochburg des Satans, mein treuer Zeuge Antipas getötet wurde. Vielleicht hier etwas zu dem Thron des Satans. Das ist wahrscheinlich eine bildliche Redeweise, also keine Anspielung auf einen bestimmten Götzenaltar oder so oder auf einen bestimmten Tempel, sondern Jesus bezieht sich hier auf die Stadt Pergamon als Ganzes. Sie ist eine Vorzeigestadt für Götzendienst und Kaiserkult und als solche ist sie eine Hochburg des Satans. Nicht, weil die Leute bewusst Satanismus betreiben, sondern weil hinter diesem ganzen Götzendienst, ohne dass die Leute das wissen, der Satan steht. Dasselbe sagt der Apostel Paulus in 1. Korinther 10. Könnt ihr nachlesen. Ne? Also die Feindschaft, die der christlichen Gemeinde entgegenschlug, war letztlich auf das Wirken Satans in denen zurückzuführen, die gegen sie auftraten. Ja, vielleicht hier kurz ein Hinweis, wie sich das weiterentwickeln wird in der Offenbarung. Es gibt kein Buch in der Bibel, auch nicht im Neuen Testament, wo so viel über Satan die Rede ist. Ja, Satan, auch ein Engelwesen, aber einer von der üblen Sorte und offensichtlich sowas wie der Anführer einer ganzen Horde von Dämonen. Die bewegen sich irgendwie in der unsichtbaren Welt und Gott lässt es zu, dass sie Einfluss auf Menschen ausüben, auch auf Gemeinden. So, dann widmet sich Jesus aber dieser Gruppe von Vers 14 an, die sich dieser Lehre, er nennt es die Lehre Biliams, verschrieben hat. Vielleicht hier noch einen kurzen Vergleich. Da ist auch jetzt wieder von diesen sogenannten Nikolaiten die Rede. Von

Weg ins verheißene Land. Und dann gibt es so einen König, der möchte verhindern, dass er von den Israeliten untergebuttert wird. Diesen Balak. Der holt sich einen ortsbekannten Magier, den Bileam, und besticht ihn. Ich gebe dir viel Geld, sprich du bitte einen Fluch über die Israeliten aus. Gott aber bemächtigt sich dann immer wieder dieses Bileam, sodass er Israel segnen muss. Das heißt, auf diese Weise kommt Balak den Israeliten nicht bei. Aber dann wird berichtet, dass der Bileam hinterher noch eine Idee hat. Davon wird dann Kapitel 25 berichtet. Mensch, lass doch deine Frauen auf die Israeliten los. Also veranstalte doch so eine wilde Götzenfeier und biete den israelitischen Männern doch Frauen an, Prostituierte. Dem werden sie nicht widerstehen können. Und ja, der Bileam hat schon eine gewisse Menschenkenntnis. Etliche jüdische Männer treiben dann Götzendienst und in Verbindung mit Götzendienst sexuelle Unmoral. Oder anders gesagt, durch sexuelle Unmoral ließen sie sich dazu verführen, auch die Götzen mit anzubeten, die von diesen Frauen verehrt wurden. Das scheint auch dann die Irrlehre der Nikolaiten gewesen zu sein, dass sie gesagt haben, ja, also durch Jesus sind uns ja die Sünden vergeben, Gott ist uns gnädig und es kommt jetzt nicht so sehr darauf an, wie wir leben. Ne, warum sollen wir uns von den Leuten hier als Menschenverächter beschimpfen lassen? Warum wollen wir nicht mitmachen bei den Festen, die hier gefeiert werden? Weil eigentlich kann uns das ja nichts anhaben. Wir glauben an Jesus, wir sind quasi immun durch seine Gnade gegen jeglichen Götzendienst. Das heißt, wir machen da zwar mit, aber das ist ja alles nur, betrifft ja nur unseren Leib, auch die sexuelle Unmoral. Diese Sichtweise, die könnt ihr vor allen Dingen im ersten Korintherbrief nachlesen, Kapitel 8 bis 10 und dann auch noch Kapitel 5 bis 7. Da geht Paulus darauf ein. Das vielleicht als Hinweis zu diesen Themen, sexuelle Unmoral und Götzendienst, sind 1. Korinther 5 bis 10 die wichtigsten Kapitel im Neuen Testament. Aber da kann ich jetzt nicht zu ausführlich drauf eingehen. Ja, wie gesagt, das Neue Testament bezeugt mehrfach, dass es gerade für nichtjüdische Christen eine große Herausforderung war, in den Bereichen Religion und Sexualität ihre gewohnten Verhaltensweisen aufzugeben. In der Stadt Pergamon gab es viele öffentliche Festlichkeiten, die im Rahmen des Kaiserkultes und der Verehrung ortsansässiger Gottheiten veranstaltet wurden. Und es ist auch so, es gibt ja dieses Aposteldekret, Apostelgeschichte 15, da wird ausdrücklich nicht viel von nichtjüdischen Christen an Verhaltensweisen eingefordert, aber zwei Dinge eben doch. Nämlich, dass sie sich von Götzendienst und sexueller Unmoral abkehren. So, und jetzt fordert Jesus in Vers 16 die ganze Gemeinde auf, kehre um. Ne, dieses Du, wenn du nicht umkehrst, werde ich nicht zögern, mich gegen dich zu wenden. Das betrifft die ganze Gemeinde und jeden Einzelnen. Ich werde mich gegen dich wenden und mit dem Schwert, das aus meinem Mund kommt, gegen, und jetzt kommt's, diese Leute Krieg führen. Also Jesus kündigt jetzt nicht an, dass er die ganze Gemeinde richten wird, sondern dass er diese Gruppe richten wird. Aber das alles ist dann eine Warnung an die ganze Gemeinde. Also offensichtlich geht Jesus davon aus, also wenn ihr selber jetzt nicht gegen diese Gruppe vorgeht, dann werde ich in Kürze kommen und mir diese Leute vorknöpfen und die Kollateralschäden,
für euch als Gemeinde werden dann größer sein.

0: Also seht zu, dass ihr das selbst in die Hand nehmt. Das ist hier ganz ähnlich wie das, was Paulus in 1. Korinther 5 beschreibt, wo es offensichtlich ein Unzuchtsverhältnis gab. Also ein Mann lebte mit seiner Stiefmutter und die Gemeinde hat es geduldet. Und Paulus sagt ihnen, ihr als Gemeinde, ihr habt jetzt noch Zeit, den Betreffenden auszuschließen. Aber ich kann euch sagen, also Christus steht schon vor der Tür, um das selbst in die Hand zu nehmen. Und wenn das dann soweit ist, dann werdet ihr als Gemeinde wesentlich mehr Schaden erleiden. Und so ist das hier auch gemeint. Ja, in dieser Aufforderung von Jesus steckt also wenigstens zweierlei drin. Für die, die dem Götzendienst verfallen sind, noch ein letzter Aufruf, umzukehren. Also das ist der Ruf an die Nikolaiten, kehrt um. Wendet euch konsequent vom Götzendienst und von der sexuellen Unmoral ab. Und der Ruf zur Umkehr an die anderen, an den Großteil der Gemeinde, beinhaltet dann vor allen Dingen dies, dass die sich dieser Sache annehmen, dass sie auf die Leute zugehen, sie konfrontieren, hoffentlich zur Umkehr führen und wenn nicht, bereit sind, diese Leute aus der Gemeinde auszuschließen. Gemeindeausschluss ist ein wesentliches Kennzeichen neutestamentlicher Gemeinden. Also wo Menschen, also Gemeindeausschluss, aus meiner Sicht gibt es vor allen Dingen zwei, vielleicht drei Gründe im Neuen Testament. Grobe Irrlehre, also dass jemand leugnet, dass Jesus auferstanden ist oder dass er die Bedeutung des Sühnetodes leugnet. Das zweite ist grobes ethisches Fehlverhalten, von dem man nicht umkehren möchte. Götzendienst und sexuelle Unmoral gehören dazu. Sind immer ein Grund, jemanden auszuschließen, wenn er nach gewisser Zeit immer noch nicht umkehren will. Ja, und das ist häufig die Last der Gemeindeleiter. Und die brauchen dann die Unterstützung der ganzen Gemeinde. Häufig kann das zur Lagerbildung führen. Die einen sagen, es ist doch viel zu streng. Ja, Jesus ist hier ziemlich klar und deutlich. Er duldet es nicht, wenn irgendjemand die Gnade, die er uns anbietet, als Freibrief für ein Leben in Sünde missbraucht. Aber zum Schluss kommt Jesus dann, Vers 17, mit einer Zusage, dem, der siegreich aus dem Kampf hervorgeht, werde ich von dem Manna zu essen geben, das jetzt noch verborgen ist. Und ich werde ihm einen weißen Stein geben, in den ein neuer Name eingraviert ist, den niemand kennt außer dem, der ihn bekommt. Das Manna, das war ja die Speise für die Israeliten in der Wüste, von Gott vom Himmel her, ja, auf wundersame Weise ausgeschüttet, tagtäglich. Manna kommt ja ursprünglich vom Hebräischen. Die Israeliten haben das erste Mal gesehen, haben gefragt, was ist das denn? Auf Hebräisch Manna oder Manhu. Geht hier also in der Zusage um etwas zu essen und das hat auch wahrscheinlich eine Verbindung zu den Götzenopferfeiern. Also Götzendienst wurde häufig dadurch auch, ja, viele Leute verfielen dem Götzendienst, weil sie gerne auf solchen Feierlichkeiten waren. Es waren wirklich, ja, Feste, bei denen es, also wir werden heute sagen, ja, also das ist wie wenn Karneval ist und dann haben so Städte wie Köln und Düsseldorf so das Hauptangebot. Und Pergamon war so eine Stadt. Also wenn es um Götzenfeiern ging, da konnte diese Stadt kaum einer ausstechen. Und da wurden Leckereien angeboten. Also insbesondere für viele arme Leute war das so. Die bekamen bestes Fleisch gratis. Jesus hält ihn dann vor Augen, also ich gebe euch was Besseres als dieses Götzenopferfleisch. nämlich verborgenes Manna. Und das Manna, von dem Jesus hier spricht, steht bildlich für die Gemeinschaft zwischen ihm und den Gemeindegliedern. Als verborgenes Manna symbolisiert es wahrscheinlich die vollendete Gemeinschaft mit Jesus nach dem Tod beziehungsweise bei seiner Wiederkunft. Und dann redet Jesus noch von einem weißen Stein. Ich werde ihm einen weißen Stein geben, in den ein neuer Name eingraviert ist, den niemand kennt, außer dem, der ihn bekommt. Der Hintergrund für dieses Bild ist nicht ganz klar. Es gab damals bei Gerichtsverhandlungen bei der Abstimmung über die Schuld oder Unschuld eines Menschen einen weißen Stein und einen schwarzen Stein. Ein weißer Stein bezeugte die Unschuld des Angeklagten, der schwarze Stein bezeugte die Schuld und die Notwendigkeit der Bestrafung. Weiße Steine wurden auch als Eintrittskarten für Feierlichkeiten benutzt. Und wenn man beides verbindet, dann würde Christus hier mit der Gabe des weißen Steines den Freispruch von Schuld und die damit verbundene Zutrittsberechtigung zum himmlischen Mahl hervorheben. Aber ja, das kurz als Erklärung. Und dann noch der Hinweis auf den neuen Namen. Also auf diesen weißen Steinen ist dann jeweils ein neuer Name eingraviert. Das ist entweder der Name Gottes, um den es sich hier handelt, oder es ist ein neuer Name dessen, der diesen Stein empfängt. Und dann symbolisiert sein neuer Name den neuen Zustand in vollkommener Gemeinschaft mit Gott. So oder so repräsentiert der neue Name auch die ungetrübte ewige Gemeinschaft mit Gott. Also das ist das, womit Jesus uns locken will. Die Gemeinschaft mit ihm in der Vollendung. Mit anderen Worten, wer das nicht begehrt, also wer keine Lust drauf hat, wer sich nicht darauf freut, einmal mit Jesus vereint zu sein, der wird auf die eine oder andere Weise dem Götzendienst verfallen. Also sein Herz schlägt schon an einer anderen Stelle. Vielleicht merkt das noch nicht. Also irgendwo hast du deine größte Freude. Wenn sie nicht bei Jesus ist, dann ist sie irgendwo anders. Und Martin Luther hat das auf den Punkt gebracht. Das, woran du deine größte Freude hast, das ist dein Gott. Also wenn du überhaupt kein Empfinden dafür hast, wie schön das sein könnte, in der Vollendung bei Jesus zu sein, dann hast du ein echtes Problem. Entweder hat dir das dann noch keiner richtig erklärt, oder du hast es schon dutzendfach in der Bibel nachgelesen und es hat dich bis heute ziemlich kalt gelassen. Daran zum Schluss diese Aufforderung von Vers 17. Wer Ohren hat, achte auf das, was der Geist den Gemeinden sagt. Also wenn nötig, höre heute zum ersten Mal richtig zu, was der Geist den Gemeinden sagt. Worum geht's nochmal vor allen Dingen hier bei der Gemeinde in Pergamon? Jesus stellt sie uns vor Augen, um uns deutlich zu machen, wie notwendig es ist, dass wir in unserem persönlichen Leben und in unserem Leben als Gemeinde darum kämpfen, dass wir uns von jeder Form des Götzendienstes freihalten. Das ist ein schwieriges Thema. Also was könnten das für Götzen sein? Weil offizielle Götzen gibt's nicht, die so einen Namen kriegen. Ich bringe die Götzen, die bei uns große Wirkung haben, vor allen Dingen mit Dingen in Verbindung wie Wohlstand, Geld. ein schönes, geregeltes Leben im Mittelstand. So als Hauptziel 40 Jahre in die Rentenkasse einzahlen und dann noch 20 Jahre ein goldenes letztes Zeitalter hier auf Erden. Noch eine schöne Schiffsreise nach Norwegen oder zwei. Das kann man alles machen. Aber wenn das sowas wie eine Lebensplanung ist, womit man erfüllt ist, dann ist das eine Form von Götzendienst. Wer Ohren hat, achte auf das, was der Geist den Gemeinden sagt. Ich gehe davon aus, dass es bei den meisten von euch anders steht. Ich denke, ihr in Gummersbach habt viele Möglichkeiten, den Menschen um euch herum zu zeigen, durch euer Leben, durch euer Bekenntnis, dass Jesus das höchste Gut ist und dass die Gemeinschaft mit ihm für euch das wahre Leben ausmacht. Und was das geschwisterliche Miteinander in eurer Gemeinde anbetrifft, ich habe jetzt nichts dergleichen gehört, dass es so eine Gruppe von Nikolaiten bei euch gibt oder was Ähnliches. Freut euch, wenn es so ist. Helft euch gegenseitig weiter darin, im Glauben auszuharren. Weist euch immer wieder darauf hin, dass Jesus das höchste Gut ist. Möglicherweise kommt für euch die Zeit, wo ihr in euren Reihen mit schwerwiegenden Sünden einzelner Gemeindeglieder umgehen müsst. Und er schenke euch und insbesondere euren Leitern dann Weisheit, in Liebe und Wahrhaftigkeit mit solchen Gemeindegliedern umzugehen. Jesus Christus, er ist der Herr eurer Gemeinde. Er gibt euch klare Aufforderungen. Er rüstet euch mit Gaben aus. Er spricht Warnungen aus. Er tröstet euch. Lasst es euer größtes Anliegen sein, dass ihr als Gemeinde und jeder Einzelne von euch im echten Glauben mit ihm verbunden ist. Amen.
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Mai. Was du aber bereitet hast, für wen wird es sein? Diese Frage steht in Lukas 12, Vers 20. Das letzte Hemd. Ich traf einen alten Freund, der im Rollstuhl saß und dessen Lebensabend schon weit vorgerückt war. Zu meiner Überraschung erzählte er mir, dass er sich einen Anwalt nehmen müsse, um ein ihm noch zustehendes Erbe einzufordern. Die ganze Angelegenheit belaste ihn so stark, dass seine Gesundheit darunter leide. Liebevoll und zugleich bestimmt erinnerte ich ihn daran, dass er doch nichts mitnehmen kann in die Ewigkeit. Warum also diese Unruhe? Ein Sprichwort besagt, dass das letzte Hemd keine Taschen hat. So nackt, wie wir in diese Welt gekommen sind, so nackt werden wir sie wieder verlassen. Wir können nichts mitnehmen. Diese ernüchternde Erkenntnis wurde bereits von Männern der Antike beschrieben, wie zum Beispiel von dem weisen König Salomo. Ich hasste all meine Mühe, womit ich mich abmühte unter der Sonne, weil ich sie dem Menschen hinterlassen muss, der nach mir sein wird. Das steht in Prediger 2, Vers 18. Ein Psalmendichter formulierte es so: Fürchte dich nicht, wenn ein Mann sich bereichert, wenn sich die Herrlichkeit seines Hauses vergrößert. Denn wenn er stirbt, nimmt er das alles nicht mit. Nicht folgt ihm hinab seine Herrlichkeit. So steht es in Psalm 49. Wir müssen lernen, das Materielle loszulassen. Noch wichtiger ist es, rechtzeitig das ewige Leben zu ergreifen. Das ewige Leben ist viel mehr als eine bloße Existenz. Es ist eine ewige Zukunft im Himmel bei Gott. Das ewige Leben hat eine Person zum Inhalt, nämlich Jesus Christus, und eine Beziehung zu ihm, die unendlich glücklich macht. Ewiges Leben ist Leben in bester Qualität. Wer es besitzt, erlebt echte, dauerhafte Freude sowie Frieden und Ruhe. Ewiges Leben ist ein Stück Himmel auf der Erde. Habe ich die richtigen Prioritäten im Leben gesetzt? Das letzte Hemd ist Warnung und Ansporn zugleich.

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1: Wenn du jemandem den Auftrag erteilst, für dich ein Haus zu bauen, hast du bestimmte Erwartungen.
2: Okay, sie kriegen den Job. Ich sende ihnen die Pläne zu.
1: Es wäre absurd, wenn ein Bauunternehmer diese Pläne ablehnen würde. Aber wäre es nicht genauso absurd, wenn wir Gottes Anordnung für unser Leben ablehnen würden? Gott hatte Mose genaue Anweisungen für den Bau der Stiftshütte gegeben, und die Kinder Israel befolgten diese Anordnungen. Sie webten die priesterlichen Kleidungsstücke, stellten Leinen her, richteten Vorhänge auf und brachten Decken, Lampen und Räucherwerk an ihren Platz. Und zwar genauso, wie der Herr es Mose befohlen hatte. Diese Aussage wird in den beiden letzten Kapiteln von 2. Mose sogar 11-mal wiederholt. Wir lesen, dass die Herrlichkeit des Herrn die Stiftshütte erfüllte, sobald sie alles gehorsam erfüllt hatten. Möchtest du, dass die Herrlichkeit des Herrn dein Leben erfüllt, dein Zuhause, deine Gemeinde? Dann musst du als erstes Gottes Plänen folgen, der Bibel.
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23. Mai. Warum haben die Philister uns geschlagen? Lasst uns die Bundeslade des Herrn zu uns ins Lager holen. Dann ist der Herr selbst bei uns und verhilft uns sicher zum Sieg über unsere Feinde. 1. Samuel Kapitel 4, Vers 3. Eine Andacht von Stefan Taube. Ist Gott ein Glücksbringer? Der Tagesvers gehört in den Zusammenhang einer Epoche des Volkes Israel, in der es immer wieder Kriege führen musste. Nach einer verlorenen Schlacht fragte es sich verzweifelt, wie man mit Gottes Unterstützung militärischen Erfolg sicherstellen könne. Einige kommen auf die Idee, die Bundeslade aus ihrem nationalen Heiligtum ins Lager zu holen. Sie symbolisierte die Gegenwart Gottes. Nun sollte sie der Glücksbringer auf dem Kampffeld sein. Doch leider verloren sie auch die folgende Schlacht. 30.000 Männer sterben. Obendrein wurde die Bundeslade von den Feinden geraubt. Wo lag der Denkfehler? Es fehlte die wirkliche Ausrichtung des Volkes auf Gott. Sogar der höchste Priester duldete grobe Vergehungen gegen Gottes Maßstäbe in seiner Familie. Gott hatte im Vorfeld immer wieder davor gewarnt, sich von ihm abzuwenden. Deshalb war es nun ziemlich blauäugig zu erwarten, dass durch die bloße Anwesenheit der Bundeslade Gott den militärischen Sieg schenken müsse. Außerdem hatte Gott nie angeordnet, die Bundeslade für solche Zwecke aus dem Heiligtum zu entfernen. Was können wir aus diesem Bericht lernen, auch wenn wir in einer ganz anderen Zeit leben? Wir sollten uns davor hüten, eigenmächtige Pläne zu schmieden und zu erwarten, dass Gott Erfolg liefern muss. Vielleicht denken wir, wenn ich regelmäßig zur Kirche gehe, dann muss Gott mir Glück schenken. Es ist nicht verkehrt, einen Gottesdienst zu besuchen. Aber deswegen haben wir Gott nicht in der Tasche. Gott möchte stattdessen, dass wir eine liebevolle Beziehung zu ihm pflegen, wie ein gehorsames Kind zu seinem Vater. Den Weg zu ihm hat Jesus für uns gebahnt. Wenn wir ihm unser Leben übergeben, kann uns niemand wirklich schaden, sondern wir werden in ewiger Sicherheit sein. Frage: Welche Erwartungen für Ihr Leben verbinden Sie mit Gott? Tipp: Vertrauen Sie sich Jesus an und folgen Sie ihm ganz, dann sind Sie sicher und geborgen. Bibellese: 1. Samuel Kapitel 4, Verse 1 bis 11. Und das Wort Samuels erging an ganz Israel, und Israel zog aus den Philistern entgegen zum Kampf. Und sie lagerten sich bei Eben-Ezer, und die Philister lagerten zu Afek. Und die Philister stellten sich Israel gegenüber auf, und der Kampf breitete sich aus, und Israel wurde von den Philistern geschlagen, und sie erschlugen in den Schlachtreihen auf dem Feld etwa 4000 Mann. Und als das Volk ins Lager zurückkam, sagten die Ältesten von Israel: Warum hat uns der Herr heute vor den Philistern geschlagen? Lasst uns von Silo die Lade des Bundes des Herrn zu uns holen, dass er in unsere Mitte kommt und uns aus der Hand unserer Feinde rettet. Da sandte das Volk nach Silo, und man brachte von dort die Lade des Bundes des Herrn der Heerscharen, der über den Cherubim thront. Und die beiden Söhne Elis, Hophni und Pinhas, waren dort bei der Bundeslade Gottes. Und es geschah, als die Lade des Bundes des Herrn ins Lager kam, da jauchzte ganz Israel mit gewaltigem Jauchzen, dass die Erde erdröhnte. Und die Philister hörten das laute Jauchzen und riefen: Was ist das für ein gewaltiges Jauchzen im Lager der Hebräer? Und sie erkannten, dass die Lade des Herrn ins Lager gekommen war. Da fürchteten sich die Philister und sagten: Gott ist ins Lager gekommen. Und sie sagten: Wehe uns, denn solches ist bisher noch nie geschehen. Wehe uns, wer wird uns aus der Hand dieses mächtigen Gottes retten? Das sind die Götter, die die Ägypter mit allerlei Plagen in der Wüste schlugen. Seid tapfer und seid Männer, ihr Philister, damit ihr nicht den Hebräern dienen müsst, wie sie euch gedient haben. Seid Männer und kämpft. Da kämpften die Philister, und Israel wurde geschlagen, so dass sie flohen, jeder in sein Zelt. Und die Niederlage war sehr groß, und es fielen von Israel 30.000 Mann zu Fuß. Und die Lade Gottes wurde weggenommen, und die beiden Söhne Elis, Hophni und Pinhas, kamen um.

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0: Wir hören den heutigen Predigttext aus 1. Buch Mose, Kapitel 18, die Verse 1 bis 15. 1. Mose, Kapitel 18, 1 bis 15. Dann erschien Jahwe Abraham bei den Terebinten von Mamre, als dieser in der Mittagshitze gerade am Eingang seines Zeltes saß. Abraham blickte hoch und sah auf einmal drei Männer vor sich stehen bleiben. Sofort sprang er auf und lief ihnen entgegen. Er verneigte sich bis zur Erde und sagte zu dem, der voranging: Mein Herr, wenn ich Gnade vor dir gefunden habe, dann geh doch nicht an deinem Diener vorüber. Man wird gleich ein wenig Wasser bringen, damit ihr euch die Füße waschen könnt. Dann macht es euch bequem unter dem Baum. Ich hole inzwischen einen Bissen Brot, damit ihr euch stärken und dann euren Weg fortsetzen könnt. Wozu seid ihr sonst bei eurem treuen Diener vorbeigekommen? Du, was du vorhast, sagten die Männer. Da eilte Abraham zu Sarah ins Zelt und rief: Schnell, drei Maß vom feinsten Mehl, mach Teig und back Fladenbrot. Er lief weiter zum Vieh, suchte ein schönes, zartes Kalb heraus und befahl dem jungen Mann dort, es schnell zuzubereiten. Dann holte er saure und süße Milch, nahm das gekochte Fleisch und setzte allen seinen Gästen vor. Während sie aßen, stand er unter dem Baum und bediente sie. Dann fragten sie ihn: Wo ist deine Frau Sarah? Da im Zelt, erwiderte er. Da sagte Jahwe: Nächstes Jahr um diese Zeit komme ich wieder zu dir, dann wird deine Frau Sarah einen Sohn haben. Sarah lauschte am Zelteingang, der sich gerade hinter ihm befand. Abraham und Sarah waren damals schon alt und Sarah war lange über die Wechseljahre hinaus. Da lachte Sarah innerlich und dachte: Jetzt, wo ich verwelkt bin, soll ich noch Liebeslust haben? Und mein Eheherr ist ja auch alt. Da sagte Jahwe zu Abraham: Warum hat Sarah denn gelacht und denkt, soll ich, alte Frau, wirklich noch Mutter werden können? Sollte für Jahwe denn irgendetwas unmöglich sein? Nächstes Jahr zur selben Zeit komme ich wieder, dann hat Sarah einen Sohn. Ich habe doch nicht gelacht, leugnete Sarah, denn sie hatte Angst bekommen. Aber er sagte: Doch, du hast gelacht.
1: Wir verfolgen im 1. Buch Mose weiter die große Geschichte Gottes, vor allem mit dem großen Versprechen, das Gott gegeben hat. Das große Versprechen, dass er einen Menschen schicken wird, einen Nachkommen der Eva, der der Schlange den Kopf zertreten und die Welt wieder in Ordnung bringen wird. Seit Kapitel 12 jetzt im 1. Buch Mose liegt der Fokus auf wem? Auf Abraham. Und wir werden noch einige Kapitel mit Abraham verbringen, bevor wir dann den Fokus auf seinen Sohn Isaak legen. Und eine Spannung, ich weiß nicht, wie es dir gegangen ist die letzten Wochen, aber eine Spannung, die wir fast auf jeder Seite vom 1. Buch Mose sehen, ist folgende. Abraham ist Vorbild und Antivorbild zugleich. Er ist Vorbild und Antivorbild zugleich. Was meine ich damit? Auf der einen Seite sehen wir, wie Abraham vorbildlich im Glauben Gott vertraut. Und in der nächsten, auf der nächsten Seite ist der gleiche Abraham, der Gott misstraut. Und wir sehen da schon, was Mose eigentlich sagen will. Mose geht es nicht primär um Abraham als Vorbild. Vielmehr malt uns Mose zwei Wege vor Augen. Zwei Wege zu dem versprochenen und notwendigen Nachkommen. Entweder durch Vertrauen auf Gottes Eingreifen, also im Glauben, oder durch Selbstvertrauen. Durch das Vertrauen auf eigene Bemühungen, auf eigene Pläne. Und diese beiden Wege, die wechseln sich in den Kapiteln quasi ab und sollen diesen großen Unterschied zeigen. Und die Frage heute Morgen für den Text, den der Hermann gelesen hat, lautet darum auch, kommt Gott inmitten von widrigsten Umständen zu seinem Ziel? Oder braucht er vielleicht ein bisschen Nachhilfe von uns? In Kapitel 18, das wir heute beginnen, gibt es einen ganz interessanten Fokus. Und der Fokus ist, dass Abraham uns als Freund Gottes vorgestellt wird. Abraham als Freund Gottes. Von Mose, wenn du deine Bibel kennst, dann weißt du, heißt es, dass er mit Gott geredet hat, wie mit einem Freund. Aber nur Abraham wird in der Bibel explizit als Freund Gottes bezeichnet. Wenn du das nachlesen willst, 2. Chronik 20 oder Jesaja 41. Der Freund Gottes. Nur er hat diesen Titel. Er hat also, und das glaube ich malt uns da die Alte Testament Autoren vor Augen, er hat eine besondere Beziehung zu Gott und er ist in dieser besonderen Beziehung auch das Muster für jede Beziehung, die der Mensch haben kann, in der Intimität und Persönlichkeit zu Gott. Abraham als Vater aller Gläubigen, als Vorbild, als erster Mustertyp dessen, der vertraut. Und heute sehen wir in dem Abschnitt, den wir gelesen haben, dass Gott Abraham besucht, wie ein Freund ihn besucht. Und im nächsten Abschnitt, nächste Woche, sehen wir, dass Abraham mit Gott verhandelt, wie ein vertrauter Freund, über das Gericht von Sodom. Vielleicht kennst du diesen Text mit diesem schrägen Verhandeln, den wir nächste Woche anschauen werden. Und beide Texte, glaube ich, untermauern und zeigen uns Abraham als diesen Freund von Gott. Ich möchte den Text heute mit euch in zwei Punkten anschauen. Seht ihr ja hinter mir. Erstens der Besuch Gottes, Verse 1 bis 8. Und zweitens die Botschaft Gottes, Verse 9 bis 15. Beten wir noch, dass Gott uns dabei hilft. Vater, sprich du jetzt durch dein Wort. Hilf du uns zu hören und vor allem zu glauben. Amen. Starten wir beim ersten Punkt, den Besuch. Ich habe einen Text da hinter mir, du kannst gerne mitlesen. Dann fällt es uns leichter nachzuvollziehen, was Mose, der Autor, da für uns bereithält. Vers 1, schauen wir mit. Dann erschien Jahwe dem Abraham. Wenn du weiterblätterst oder einmal zurückblätterst in deiner Bibel zu Kapitel 17, dann wirst du fast den genau gleichen Wortlaut auch dort sehen. Der Herr erschien dem Abraham. Und fast nochmal das gleiche in Kapitel 19, Vers 1. Dort ist es nicht Jahwe, der dem Abraham erscheint, aber doch das gleiche Muster, dass Gott sich offenbart in Form von den Engeln und später auch noch konkreter Lot. Gott offenbart sich also dreimal in drei Kapiteln. Und wenn, so formuliert es die Bibel und so will sie, dass wir das nachvollziehen, wenn Gott es tut, dann ist es auch in der Bibel die Ausnahme, dass er erscheint. Aber vor allem will es sagen, dass Gott etwas Wichtiges zu sagen hat. Gott kommt und hat was zu sagen. Es ist jedes Mal der Fall, wenn wir hören, da erscheint Gott. Abraham in Vers 1 wird es uns vor Augen gemalt, ist also noch wo? In Mamre. Mamre, du erinnerst dich, haben wir schon mal gehabt, in Kapitel 13 und 14. Abraham also, so wird es uns vor Augen gemalt, ist im versprochenen Land, aber er hat sich noch kein Haus, noch keine Stadt gebaut, sondern wohnt immer noch, viele Jahrzehnte später, in einem Zelt. Und jetzt sitzt er da, so malt uns der Text vor Augen, eines Tages in der Mittagshitze vor seinem Zelt und sieht auf einmal drei Gestalten auf sich zukommen. Wie der Text es formuliert, sind die wahrscheinlich auf einmal aufgetaucht. Drei Gestalten auf sich zu. Und Abraham hatte, so ist die Szene, wie uns das beschrieben wird, hatte sehr schnell den Eindruck, dass da irgendwas im Busch war. Diese drei, die waren nicht ganz normal. Zum einen schon mal, weil sie zu der Tageszeit überhaupt gereist sind. Das hat man absolut nicht gemacht. Zur Mittagshitze herumgereist. Und zum anderen auch genauso verwundert war wahrscheinlich Abraham darüber, dass sie ohne Tiere gereist sind. Auch das hat in dieser Region und Zeit keiner gemacht. Jetzt ist natürlich nicht so klar, wie Mose sich gefühlt hat, aber Mose, der Autor, macht ja kein Geheimnis, wer das ist, oder? Er lässt uns nicht im Unklaren darüber. Vers 1, wer besuchte Abraham? Der Herr, Yahweh. Der Herr besucht Abraham. Also einer von den dreien, wie wir noch sehen werden, ist wer? Ist Gott in Menschengestalt. Und die zwei anderen Kollegen, die Begleiter, die werden in Vers 16, schau in deiner Bibel gern mit, die werden in Vers 16, dann was passiert mit denen? Die werden weitergeschickt nach Sodom. Und in Kapitel 19, Vers 1, werden diese beiden gleichen Knaben als Engel, als Gottesboten identifiziert. Zwei Engel und Gott in Menschengestalt kommt zu Abraham, dem Freund Gottes. Es ist interessant wiederum, das Muster sehen wir immer wieder, wir wissen wenig, wie Abraham sich gefühlt hat. Das sagt uns Mose nicht. Aber ich glaube, wir können sagen, dass der Geist Gottes ihm den Eindruck oder das Verständnis gegeben hat, dass das keine gewöhnlichen Besucher sind. Und das sehen wir vor allem an seiner Reaktion auf die drei Knaben oder auf den Herrn und die zwei Begleiter. Schau mal, wie die Reaktion ausgeschaut hat. Vers 3. Er verneigt sich vor dem einen, Ende Vers 2, will ihnen die Füße waschen und sagt vor allem was zu ihm? Mein Herr. Hebräisch Adonai. Es ist der Gottesname, einer von vielen Gottesnamen im Alten Testament. Vers 4 geht's weiter. Was sagt er? Er bittet sie zu bleiben, will ihnen die Füße waschen und bietet ihnen eine Erfrischung an, dass sie sich bequem machen unter dem Baum. Diese Geste sind nicht ganz unüblich, zumindest in der damaligen Zeit. Ich weiß nicht, ob du heute genau das Gleiche anbieten würdest. Aber damals war es nicht unüblich. Was aber sehr unüblich war, war, wie jetzt Abraham vorgeht. Man könnte sagen, er eskaliert. Schau mal, was er weitermacht. Oder du könntest sagen, es ist ein klassisches Understatement, was Abraham da macht. Er sagt zu ihnen, Vers 5, ich hol euch einen Bissen Brot. Klons, Häppchen, ein Snack und dann könnt ihr schnell weitergehen. Die Männer stimmen zu, aber schaut mal, was er jetzt dann macht ab Vers 6. Er eilt zu Sarah und rief und sagt zu ihr, schnell sollst du das machen. Er lief weiter. Also eine gewisse Eile, die er da ausdrückt. Frage, warum? Wie schaut es jetzt mit dem Bissen Brot aus? Das haben wir in Vers 6. Er sagt zu Sarah, sie soll 3 Maß, das sind 11 Kilo, vom teuersten Öl sich schnappen und daraus Brot machen. Umgerechnet, vielleicht stimmt meine Rechnung, wenn nicht, kannst du mich korrigieren, mindestens 20 Laib Brot. Und dann geht's weiter, Vers 6 und 7. Er läuft zum Vieh und holt was? Schönes, zartes Kalb. Das beste Jahrlingsfleisch aus Schmieren. War vielleicht unsere Übersetzung. Und zum Dessert nach dem ganzen Schlemmern gibt's was? Saure Milch, Joghurt und süße Milch. Wir würden sagen normale Milch. Und beides war zu der Zeit, stell dir vor, du wohnst in einem Zelt ohne Kühlschrank und viele mehr, sehr kostbar. Brot backen und Fleisch schlachten, kannst du Matthias fragen, das macht man jetzt nicht in 5 Minuten. Das heißt, das Ganze hat wahrscheinlich stundenlang gedauert. Und die drei haben da stundenlang gewartet. Vers 8, dann das Ende. Nach der stundenlangen Aktion, nach der Show, ist es niemand anderer als Abraham selbst, der sie bedient. Was zu der Zeit sehr unüblich war, weil als Gastgeber hättest du die mindestens zu deinen Gästen gesetzt und hättest die bedienen lassen. Er spielt den Butler. Für diese drei. Also, was ist da die Szene? Statt ein bisschen Brot bietet er was an. 20 gebackene Brote, ein Kalb, eine Mischung aus Milch und Honig. Und das Ganze stundenlang zubereitet. Abraham hat, und das ist glaube ich der Punkt, verstanden, dass dieser Besuch besonders war. Und hat ihn so behandelt. Jetzt könnte man uns natürlich fragen, ist eine gute Übung, Was in aller Welt will Mose da sagen? Warum gibt er uns diese Details? Es ist ja völlig wurscht, ob er jetzt 20 Brot, 3 Brot oder Joghurt oder Milch dabei hat. Was ist der Grund, dass Mose uns diese Details gibt? Ich glaube, es gibt vielleicht mehrere, es gibt mindestens 2 Gründe. Der erste Grund liegt in dem Kontrast von dem Empfang von Abraham da in Kapitel 18 und dem Empfang von den Engeln in Sodom. Kapitel 19, blätter kurz vor, um das nachzuvollziehen. Das werden wir noch übernächstes Mal hören. In Kapitel 19 wird uns ein ähnliches Bild gemalt. Lot sitzt am Eingang seines Hauses, wie Mose. Er nimmt diese 2 Männer, die Engel, in Empfang. Und er bietet ihnen was an, Wasser und auch was zum Essen. Aber lang nicht so dick aufgetragen wie Abraham. Der große Unterschied, das sind die Gemeinsamkeiten, der große Unterschied liegt aber in folgender Szene. Was diesen 3 Männern bei der Einladung von Abraham begegnet, ist Sicherheit und Versorgung. Wozu führt die Gastfreundschaft von Lot bei den beiden Engeln? Es führt sie an einen Ort des Gerichts und einen Ort der Gefahr. Moses Gastfreundschaft bringt diese 3 an einen Ort der Sicherheit und Versorgung. Die Gastfreundschaft von Lot in Sodom bringt die 2 an einen Ort der Gefahr und des Gerichts. Und wenn wir die Kapitel so nebeneinander lesen, und das müssen wir tun, um die Geschichte zu verstehen, dann glaube ich, sehen wir, dass genau darum Mose diesen starken Kontrast uns vor Augen malt. Zwischen dem Freund Gottes, wie er bei Abraham ist, und den Feinden Gottes in Sodom und Gomorra und das, was ihnen dort blüht. Behalte es im Hinterkopf für die nächsten Kapitel. Und ich glaube, der zweite Grund, der Kontrast ist der erste, der zweite Grund hat mit dem Essen zu tun, das Abraham zubereitet. Als aufmerksamer Bibelleser bist du vielleicht schon hellhörig geworden. Das Feinmehl und das beste Fleisch waren was? Bestandteile vom Opfersystem, das später installiert wird. Abraham, und so glaube ich, verstehe ich Mose, da bietet wahrscheinlich, ohne es zu wissen, eine Art von Mahlzeit an, die später ganz fester Bestandteil von dem Opfer wird. Das Feinmehl, von dem die Rede ist, ist das notwendige Zutat für das Getreideopfer. Und das beste, zarte Tierfleisch ist das Fleisch, was es braucht, wofür? Für das Sühneopfer. Um stellvertretend für Sünde zu bezahlen. Also wir sehen hier schon, wie der Autor uns vor Augen malt, dass Mose schon auf den einzigen Weg zeigt, der diese unvermittelte Gemeinschaft mit Gott möglich macht. Auf das zukünftige Opfer im Opfersystem. Aber letztlich das Opfer im Opfersystem zeigt auf das zukünftige Opfer in Jesus, der zu dem Lamm geworden ist, über das wir gerade gesungen haben, der stellvertretend für Sünder starb, um sie mit Gott zu versöhnen. Ich glaube, das sind die 2 Hauptgründe, warum Mose uns diese eskalierte Reaktion von Abraham auf Gott vor Augen malt. Das war der erste Punkt für uns heute, der Besuch Gottes. Schauen wir uns den zweiten an, weil der Besuch hatte nämlich einen Grund. Und der Grund für den Besuch war nicht der Braten, sondern die Botschaft. Die Botschaft, die Gott für ihn hat. Schau gern mit in Vers 9. Nach dem Essen, Stunden sind vergangen, folgt diese Frage, Vers 9. Wo ist deine Frau, Sarah? Das ist das dritte Mal im ersten Buch Mose, wo genau diese Frage kommt. Wo bist du, Mensch? Das erste Mal in Kapitel 3 bei Adam. Wo bist du, Mensch? Das zweite Mal in Kapitel 4 bei Kain. Wo bist du, Bruder von Kain? Wo ist Abel? Gott fragt natürlich nicht, weil er die Leute verloren hat, so wie ich meinen Autoschlüssel verloren habe. Wo sind sie denn? Ich habe sie gerade aus den Augen verloren. Die Frage zielt aufs Herz ab. Bei Adam und bei Kain war die Absicht der Frage was? Dass sie ihre Sünde eingestehen. Wo bist du, Mensch? Bei Adam das Brechen des Gebotes, bei Kain der Mord. Und ich glaube, die Frage, die man stellen kann, ist, was ist der Punkt hier bei der Frage von Sarah? Gott hat nicht irgendwie vergessen, wo Sarah ist. Warum fragt er sie? Ich glaube, es ist ein ähnlicher Grund. Sie sollen den Unglauben und das Misstrauen eingestehen. Sie sollen offenbaren, die Frage soll sie dazu führen, dass sie offenbart, dass sie eingesteht, ich misstraue Gott. Die drei also, nachdem sie die Frage gestellt haben, tun was? Sie erinnern an das große Versprechen. Ich glaube, vielmehr könnte man sagen, sie konkretisieren es. Der Bennett hat es letzte Woche angedeutet. Von Kapitel zu Kapitel, ab Kapitel 12, wird dieses Versprechen, das Gott gibt, immer konkreter. Und am konkretesten ist es hier in Kapitel 18. Er sagt nämlich was? In einem Jahr komme ich wieder und du wirst einen Sohn haben, Vers 10. Und jetzt spätestens ist uns oder ist dem Leser völlig klar, wer dieser Besucher ist. Sollte auch bei Abraham klar gewesen sein. Er weiß um das geheime Lachen hinterm Zelt gleich. Und er macht ein Versprechen, das außer Gott keiner geben kann. In Vers 14, wo er das wiederholt, ist ganz interessant, die Formulierung, die er da verwendet im Hebräischen, deutet auf was ganz Intensives hin. Was er da sagt mit der Grammatik ist sowas wie übersetzt, ich komm zu 100% wieder und du wirst zu 100% ein Kind haben. Und ich möchte dich einladen, über diese Szene zu staunen. Was passiert da auf der Metaebene? Gott besucht seine zweifelnden Freunde. Und was macht er? Er bekräftigt das Versprechen. Gott besucht seine zweifelnden Freunde und bekräftigt das Versprechen. Und er sagt, du wirst einen Nachkommen haben. Wie reagiert Sarah? Vers 12. Sie lacht. Letzte Woche, erinnert ihr, Kapitel 17, war es Abraham, der gelacht hat. Abraham wollte mit diesem ungläubigen Schmunzeln auf seinem Gesicht, erinnerst du dich, was er machen wollte? Er wollte mit Gott verhandeln. Er wollte ihm Ismael als Plan B vorschlagen. Gott in Ismael, der Bennett hat so gesagt, das ist ein wilder Teenager, aber den kriegen wir schon noch Gradbogen. Den haben wir ja eh schon da, das ist ja das Gute. Das ganze Thema mit dem Nachkommen, wir haben ja eine Lösung. Und Gott sagt Abraham und hier Sarah, nein, ich brauche die nicht, um mein Versprechen zu halten. Ich bringe meine Rettung durch meine Weise, in meiner Kraft und nicht in deiner. Und da in Kapitel 18 ist es jetzt Sarah, die lacht. Heimlich, Vers 12, innerlich. Gott aber, und da müssen wir uns reinfühlen, kennt die tiefsten Gedanken von dieser Frau. Und darum konfrontiert er sie, Vers 13. Er fragt sie, warum hast du gelacht? Und Sarah in Vers 15 sagt, habe ich doch nicht. Sie leugnet es. Die Frage ist, warum sie lügt. Warum lügt sie? Mose gibt uns die Antwort. Vers 15 konkret. Sie hatte Angst. Ist interessant, oder? Ist ein typisches Muster für uns Menschen. Wir versuchen Sünde durch weitere Sünde zu verdecken. Wir versuchen Sünde durch weitere Sünde zu verstecken. Wir haben Angst von den Konsequenzen der Sünde. Und was tun wir? Wir sündigen weiter, um diese Sünde zu kaschieren. So funktionierst du und ich. Aus Angst vor Gott hat sich Adam was versteckt? Ist ja bescheuert. Wie sollte man sich vor Gott verstecken können? Aus Angst, seine Frau und sein Leben zu verlieren, hat Abraham was gemacht? Gelogen in Ägypten. Wie bescheuert. Das Ganze fliegt natürlich auf. Aus Angst vor ihrem Unglauben lügt die Sarah und meint, sie kann Gott täuschen. Ich glaube, das darf uns eine Erinnerung sein. Freunde, Sünde gehört ins Licht gebracht. Sünde gehört nicht durch weitere Sünde versteckt. Auch wenn wir Menschen so ticken. Mose machte also deutlich in dem Text den weiteren Verlauf. Sie zweifelt. Sarah zweifelt, dass Gott sein Versprechen erfüllen kann. Aber ich hoffe, mein Gebet ist, ich hoffe, dass du siehst, dass Gott genauso klar macht. Ja, sie zweifelt. Aber Gott braucht ihren Glauben nicht, um sein Versprechen zu erfüllen. Gott braucht ihren Glauben nicht, um zu seinem Ziel zu kommen. Er sagt darauf nicht, meine Güte, was soll ich denn machen mit dir? Du glaubst immer noch nicht. Sondern er sagt, ich werde 100% wiederkommen und du wirst zu 100% ein Kind haben. Ich hoffe, du spürst die gute Nachricht da. Fühlen wir uns jetzt da nochmal hinein in die Szene, um das nachzuvollziehen. Sarah ist, menschlich gesprochen würde man sagen, total nachvollziehbar zweifelnd, oder? Mose gibt uns die Gründe, sie denkt sie und wir alle hören sie. Vers 11, sie ist alt, zu alt. Vers 12, sie war jahrelang über, da steht der Frauenweise, sie war Jahre über den Wechsel hinaus. Der nötige Menstruationszyklus war vorbei. Die Eier waren nicht mehr befruchtbar. Vers 12. Sie hatte, er sagt da, Liebeslust. Kann man ein bisschen aufdeutschen. Sie hatte keinen Beischlaf mehr mit ihrem Mann. Und jetzt dann nur Abraham. Vers 12 geht's weiter. Abraham war was? Zu alt. Und interessanterweise, so wie sie es da formuliert, ist ja auch alt, hat das eine Verbindung mit der Liebeslust. Und ich glaube, was Mose sagt, so kann man es verstehen, ist, Abraham hatte Erektionsprobleme. Er war zu alt. Erektionsprobleme bei ihrem alten Herrn. Sarah sagt also, ich bin eine steinalte, verwelkte Frau mit unfruchtbaren Eiern. Und ich habe einen alten Herrn, mit dem ich übrigens nicht mehr schlafe, der erektionsgestört ist. Und mit dem soll ich jetzt ein Kind kriegen. Hörst du das? Dass Sarah ein Kind bekommen soll, ist nicht nur unwahrscheinlich, sondern biologisch unmöglich. Das ist das, was Mose uns da vor Augen malt. Und darum lacht Sarah. Und lass mir behaupten, du und ich hätten auch gelacht. Du und ich hätten auch gelacht. Wir bewegen uns jetzt mutig vor zu dem Anliegen von Mose. Der Text endet da in Vers 15 mit so einer ganz schrägen Szene. So was wir eigentlich von unseren zweijährigen Kindern kennen. Gott fragt, warum hast du gelacht? Sarah sagt, hab ich nicht. Gott sagt, doch. Ende. Erinnerst du dich an die Bedeutung von dem Namen Isaac? Kapitel 17, Vers 19. Was bedeutet Isaac? Lacher. Lacher. Und darin, glaube ich, sehen wir, was hier passiert und was Mose uns sagen will. Mal dir das nochmal vor Augen. Gott sagt, Sarah, wenn du Hebräisch kannst, dann wirst du es noch mehr hören. Sarah, du hast geisagt.

irgendetwas unmöglich sein? Das ist der Hauptpunkt von dem Text. Und die Antwort, Freunde, ist nein. Für Gott ist nichts zu schwer. Für Gott ist das, was er hier tut, leicht. Gott siegt immer. Und die Frage, glaube ich, die uns dieser Text stellt, ist schlicht und ergreifend die: Glaubst du das? Glaubst du das? Glaubst du, dass für Gott nichts unmöglich ist? Und ich möchte es zum Schluss, ich habe es versucht, auf mich anzuwenden und zu bewegen, was das bedeutet. Ich möchte es zum Schluss nochmal konkretisieren und uns zwei Kategorien vor Augen malen, die uns vielleicht helfen, hier unseren Glauben zu hinterfragen. Ich glaube, es gibt zwei Dinge, die uns da helfen, ein bisschen nachzudenken. Einerseits gibt es Dinge, die Gott tun kann, die er aber nie versprochen hat. Und zweitens gibt es Dinge, die Gott tun kann, die er versprochen hat. Dinge, die er nicht versprochen hat, Dinge, die er versprochen hat. Denk mal nur kurz zum Abschluss darüber nach. Was sind es für Dinge, die Gott tun kann, aber nicht versprochen hat? Vielleicht bist du heute da und vielleicht plagt dich seit Jahren eine kaputte Beziehung. Beziehung zu einem Freund, zu einem Familienmitglied, zu einem Partner. Und die Frage ist, glaubst du, dass Gott das heilen kann? Vielleicht bist du heute da und du wünschst dir Kinder. Oder du wünschst dir Erfolg in der Erziehung der Kinder. Glaubst du, dass Gott das schenken kann? Vielleicht gibt es Menschen in deinem Leben, ich bin überzeugt, es gibt die, die du sehr lieb hast. Und von denen du dir nichts sehnlicher wünschst, als dass sie Jesus kennenlernen. Glaubst du, dass es Gott möglich ist, diese Menschen zu retten? Glaubst du es noch? Das sind alles Dinge, die Gott tun kann, aber die er nicht versprochen hat. Und darum beten wir diese Dinge mit der Haltung, dein Wille geschehe. Und ja, wir müssen ehrlich sein miteinander. Manchmal ist die Antwort Gottes auf diese tiefsten Fragen nein. Und es ist sehr wichtig für uns, dass wir das verstehen, dass wir reife Christen sind und wissen, dass es diese Kategorie gibt. Die Bibel verspricht kein Wohlstandsevangelium. Dass wann immer wir um irgendwas bitten, dass Gott es gibt. Aber ich möchte ehrlich sein, mir geht's so, dass ich sehr in der Gefahr bin, zu wissen, dass Gott es tun kann, aber das sage ich zu meiner Beschämung, praktisch oft den Glauben daran verliere. Natürlich, ich bin Pastor, ich bin Theologe, natürlich weiß ich das. Ich muss es wissen, ich muss es euch auch sagen. Aber mir geht es oft so, dass ich den Glauben praktisch daran verloren habe. Und darum möchte ich die neue einladen, mit mir zu lernen, zu beten. So zu beten, als ob wir glauben, dass Gott fähig ist. Möchtest du mit mir neu lernen, zu glauben, zu beten, dass Gott fähig ist? Und die zweite Kategorie sind Dinge, die Gott tun kann, die er versprochen hat. Weißt du, dass es die gibt? En masse! Römer 8, Vers 1. Es gibt keine Verdammnis mehr für alle, die in Jesus sind. Was das bedeutet, ist, es gibt nichts, das du getan hast und nichts, was du tun wirst, was dich von der Liebe des Vaters im Himmel trennen kann, wenn du ihm gehörst. Hörst du das? Es gibt nichts, was du tun kannst und nichts, was du getan hast, was dich von Gott trennt. Und die Frage, die der Text uns stellt, ist, glaubst du das? Johannes 14, Vers 3, Jesus sagt, ich komme zurück und werde euch zu mir holen, damit ihr seid, wo ich bin. Jesus hat versprochen, dass er wiederkommt, dass er die Schlange ewig besiegen und binden wird, dass er alles Böse vernichtet. Und die Frage ist, glaubst du das? Hebräer 13, Vers 6,

heißt es, Gott steht mir bei, seine Verheißung. Gott steht mir bei, darum fürchte ich Menschen nicht. Was kann ein Mensch mir tun? Hebräer 13, Vers 6. Ihr Lieben, wir sind oft so menschenfürchtig. Wir machen unsere Identität und unser Verhalten von Menschen abhängig. Warum? Weil wir Angst haben vor ihnen und vor dem, was sie von uns denken. Und Freund, höre, was Gott hier sagt. Gott hat versprochen, dass es nichts Wichtigeres für die gibt, als das, wie Gott über die denkt. Und dass du darum Menschenfurcht ablegen kannst. Das ist ein Versprechen. Und die Frage ist, glaubst du das? Hoffnungskirche, dieser Text ist eine Erinnerung an unsere zweifelnden Herzen, dass Gott fähig ist. Lache nicht darüber. Glaube ihm. Lebe im Glauben. Lebe im Glauben, weil Gott Isaak ein Jahr später zu 100% geschickt hat. Und weil er einen endgültigen Isaak Jahrhunderte später von einer anderen Jungfrau gebracht hat, der uns mit Gott versöhnt. Wir brauchen nichts so sehr wie diesen Jesus, um das zu leben. Beten wir nur zum Abschluss. Jesus, du bist der wahre Isaak, der unser zweifelndes Lächeln zu einem freudigen Lachen verwandelt. Jesus, du bist Immanuel, der zu uns gekommen ist, damit wir zu dir kommen können. Und Vater, wir wollen dir bekennen, wir wollen glauben. Hilf du uns in unserem Unglauben. Wir brauchen dich dafür. Amen.

Es ist 1:44. 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